unglaublich viele junge, tolle Leute aus den neuen Ländern gekommen sind. Und so will ich das einfach mal sagen, am Anfang ein Dankeschön, dass wir auch stark sind. Verdanken wir auch ein großes Stück weit all den jungen Leuten, die mit Optimismus und Einsatzfreude herangegangen sind und gesagt haben, sie wollen ihre Zukunft neu gestalten. Und deswegen fühle ich mich auch persönlich, aber auch national. Und du weißt es auch bei den anderen Kollegen, immer auch verpflichtet, wenn es in Deutschland auch in der CDU Diskussionen gibt, auch unter den Ministerpräsidenten, eben nicht immer nur die zu unterstützen, die ohnehin seit Jahrzehnten immer das große Wort führen, sondern ich finde, der Osten muss auch in Deutschland der Bundespolitik eine stärkere Rolle spielen. Zunächst einmal bin ich von Ihnen persönlich überzeugt. Sie haben gesagt, ich finde immer offenes Wort. Ich lobe jetzt nicht jeden. Ja, also es gibt unterschiedliche Abstufungen, klar, das ist unhöflich, aber ich lobe jetzt nicht jeden. Aber ich muss sagen, mich beeindrucken zwei Dinge. Das eine, was mich beeindruckt, einfach Sachkompetenz. Ja? Es ist in diesen Zeiten einfach gut, jemanden als Ministerpräsident zu haben, der von Wirtschaft eine Ahnung hat. Überlegen Sie mal, wie viele Leute im deutschen Fernsehen jeden Tag, Sie sind auch viele aus der Wirtschaft da, jeden Tag quasseln und quaken über Wirtschaftspolitik, die meinen, mit höchsten Steuern was zu erreichen. Wer bis heute immer noch denkt, dass man mit viel höheren Steuern und mit Unternehmern, die man ständig nur gängelt, denen man ständig nur Vorschriften macht, denen man alles Mögliche mit politischer Korrektnis anerziehen will, denen man will, dass man Lieferkettengesetze macht oder kleinste Mittelständler ächzt unter den Auflagen. Das ist in Deutschland Standard im Fernsehen. Aber wir brauchen auch ein paar Leute, die eine Ahnung haben von Wirtschaft. Und da ist er einer davon. Wir leben heute, meine Damen und Herren, in einer vernetzteren Welt, als wir glauben. Weil es in Deutschland ist ja die Methode, wir blicken gern zurück. Und wie immer im Leben verklärt sich alles, ja. Jede Beziehung war toll, jeder Kontakt war toll, alles, was man im Leben gemacht hat, war toll, keiner möchte es noch einen Fehler gemacht haben, alles super. So, das wird gern zurückgeblieben. So, ja, war auch alles besser. Und dann schon der alte Zitzer gesagt, ich war jetzt nicht so gut in Latein, aber das habe ich mir gemerkt. Ja. So. Aber die wenigsten blicken zur Seite und überlegen, was geht denn gerade in der Welt ab. Und die Wahrheit ist natürlich, die anderen sind nicht schlechter geworden, sondern zum Teil besser. Bei China, 8 der 10 größten Forschungsinstitute der Welt sind heute chinesisch. Die arbeiten nicht nur länger, die arbeiten nicht nur intensiver, die sind mittlerweile technologisch innovativ auf einem Level. Da müssen wir uns strecken, dran zu bleiben. Von den Amerikanern sprechen wir. So. Jetzt heißt es, wenn man was für seine Region erreichen will, was ist eigentlich wichtig? Man braucht ein Konzept im eigenen Land, klar. Man muss auch die Wahrheit aussprechen können, klar. Sachsen-Anhalt ist riesengroß, aber nicht allein auf der Welt. So meine Einschätzung jetzt. Man muss vernetzt sein. Und man muss auch wissen, wo man anruft, um was zu erreichen. Das gilt in Europa übrigens. Also jemand, der sagt, ich finde Europa total scheiße, ich lehne Europa völlig ab, ich hasse Europa. Der letzte ist übrigens bei der Ungarn-Abwehr. Hat er nichts bekommen. So. Wenn man aber weiß, wo man aus Europa was erreichen kann, dann hilft es einem. Wenn man weiß, wo man in der Bundespolitik macht, auch ein bisschen härter rangehen muss, um was zu erreichen. Wir Bayern machen das ja auch irgendwie. Ja. Ja, meistens höflich, aber wenn es sein muss, auch robust so. Da braucht man jemanden, der nicht am Ende schon, wenn er startet, so isoliert ist, dass die Welt da nichts mit zu tun haben will. Und jetzt will ich das einmal sagen, verwirtschaftlich. Ich habe gerade eine Studie in Bayern. Also die Wirtschaft ist die stärkste in Deutschland. Wir haben unsere auch Herausforderungen mit China, USA, aber wir legen in Europa gerade zu. Und der europäische Markt ist im Moment die einzige Chance, manches in Export auszugleichen, was woanders schwierig ist. Und genau in dieser Phase erklärt gestern Frau Weil, wir wollen aus Europa und Euro raus. Also sagen wir ehrlich, das schlimmste wirtschaftliche Schredderprogramm, das man machen kann. Wir können unsere BMWs und Audis auch nicht alle Niederbayern verkaufen. Wir brauchen Partner. Und selbst die französischen Rechtsradikalen, selbst die italienischen Rechten, alle lehnen die Zusammenarbeit mit der AfD ab. Und ich kann nur von meiner sprechen, in Bayern. Die erzählen nicht nur, dass es Europa rauskommt, da gibt es Leute, die sagen, der Erde ist eine Scheibe. Das ist kein Witz. Als ich eine Dame beworben und mein Vizepräsident, der Erde ist eine Scheibe. Ich habe gesagt, laufen Sie halt einmal zu.

0: witzig formuliert, aber die Wahrheit steht dahinter. Null Interesse an Technologie, null Vernetzung in Europa. Und deswegen sage ich Ihnen, wenn man will, dass Sachsen-Anhalt Schlagzeilen bekommt, ja, kann man das andere machen. Wenn man aber will, dass am Ende des Lebens sich wirklich etwas verbessern kann, dass man was erreichen kann an Investitionen, an Partnerschaften, auch an Hilfe, dann gibt es nur einen, der das kann, und das ist dieser Mann, der das jetzt mal macht. Und deswegen
1: vielen Dank, liebe Bianca, sehr geehrte Damen und Herren, lieber Markus, wir freuen uns bis zum ersten Mal in Wernigerode und ich bin mir sicher, nicht zum letzten Mal, du tust es gleich vielen Tausenden deiner Landsleute. Wir sind froh und dankbar, dass viele auch Touristen aus Bayern regelmäßig hier sind und sich an Wernigerode erfreuen. Ich sage, die Bianca Heinert hat gerade erzählt, ich habe ja noch ein anderes Leben gehabt. Heute bin ich Ministerpräsident, aber ich habe viele Jahre als Ingenieur gearbeitet für Maschinenbauunternehmen hier in Harz. Und ich bin ganz ehrlich, eigentlich hat es mich jede Woche nach Bayern gezogen, weil da viele Unternehmen waren, mit denen auch Unternehmen hier in Harz sehr eng zusammengearbeitet haben. Und wenn ich dann war auf der Ingolstadt bei Audi, dort war einer der großen Kunden, und wenn ich dann zurückgefahren bin und ein bisschen Zeit habe, dann bin ich ab und zu mal runtergefahren von der Autobahn, wenn es dann durch Bayern ging und wenn man da durch die Landkreise fuhr und heute noch fährt, da muss man schon sagen, ihr habt in Bayern echt was erreicht, echt was geschafft. Und ehrlich gesagt, das ist auch ein Stück weit Vorbild für uns, weil auch Bayern war nicht immer da, wo es heute ist, sondern es ist durch harte Arbeit passiert. Und das ist für mich der Punkt, der enorm wichtig ist. Man muss hart arbeiten, man muss Ziele auf sich setzen und dann kann man sie auch erreichen. Und schon allein deshalb, lieber Markus, ist das auch ein Stück weit Vorbild, was du, was ihr in Bayern erreicht habt, auch hier für uns in Sachsen-Anhalt. Und ich kann aber sagen, wenn Leute in Wernigerode sind, im Harzkreis, dann müssen wir es nicht verstecken. Und wer mal mit offenen Augen hier durch Wernigerode geht, durch eine Stadt, die jedes Jahr ca. 1 Million Übernachtungen hat, durch einen Landkreis, der hochattraktiv ist, der nicht nur touristisch attraktiv ist, sondern auch wirtschaftlich zu einem extrem starken Landkreis gehört. Wenn man sieht, wie viele fleißige Menschen hier jeden Tag aufstehen, zur Arbeit gehen, und wenn man sieht, was seit 1989 passiert ist, dann ist mein Hauptanliegen, das sage ich Ihnen heute und das sage ich auch jeden Tag bis zur Wahl, dass wir uns unser Land nicht permanent schlecht reden lassen, sondern dass wir auch mal stolz auf das sind, was die Menschen hier in diesem Land erreicht haben. Diskussion, die wir hier im Wahlkampf haben, wo es heißt, wo wollen wir denn eigentlich hin? Wo ich sage, natürlich kennen wir die Herausforderungen und natürlich haben wir viele auch noch vor uns, was wir gemeinsam schaffen müssen. Aber wenn ich dann manche höre, die sagen, wir wollen in das gute alte Deutschland zurück, dann frage ich mal, in welches Deutschland? In die 90er Jahre, wo wir hier doppelt so viel Arbeitslosigkeit hatten wie heute? Wo wir jungen Menschen, auch mir damals, 98 habe ich Abitur gemacht, gesagt haben, es gibt, egal wie gut ihr seid, für euch nicht genug Ausbildungsplätze, nicht genug Arbeitsplätze, wo wir eine Zeit hatten, wo wir ganz, ganz viele Menschen verloren haben, die in den Westen gegangen sind, nach Bayern gegangen sind, nach Nordrhein-Westfalen, nach Hessen und viele von denen bis heute nicht wiedergekommen sind. Und eine andere Frage, die man stellen kann, weil wir zurück in die DDR. Wenn der Hauptwettbewerber, den wir als CDU haben, auf seinem Parteitag die DDR-Hymne abspielt, dann ist das auch ein Zeichen. Und gerade hier in Wernigerode, wo wir wissen, wir konnten immer zum Brocken hochgucken, wir konnten aber die nicht erreichen. Und ich weiß noch die Ersten, die da zum Brocken hochlaufen konnten, die auf den Berg, auf den wir immer schauen konnten, endlich wieder in Freiheit gehen konnten. Ich habe ihn als Kind selber gesehen. Ich wusste auch, du kommst da nicht hoch. Diese Freiheit, die wir uns erkämpft haben, die die Menschen hier erkämpft haben, die wollen wir auch behalten. Also wir wollen weder in die 90er Jahre zurück, noch in die DDR, sondern wir wollen positiv nach vorn schauen. Wir wollen den Weg, den wir gemeinsam gegangen sind, auch weitergehen. Das ist das, wofür wir gemeinsam in den nächsten 14 Tagen

0: Und ich werde immer gefragt, was ist denn so das wichtigste Thema für dich? Kann ich Ihnen sagen, es gibt für mich ein wesentliches Thema, das ist Jobs und Arbeitsplätze. 800.000 Menschen, die jeden Tag hier in Sachsen-Anhalt zur Arbeit gehen. Heute, jetzt wo wir hier sitzen, wieder Krankenschwestern sagen, ich gehe gleich zur Nachtschicht. Oder andere, gerade hier in Wernigerode, sagen, wir gehen jetzt zur Spätschicht, zur Nachtschicht und arbeiten sehr hart in diesem Land. Wo ich sage, um die geht es doch am Ende des Tages. Ich komme gerade auf der Autofahrt her, noch mit dem Vorstand eines großen Unternehmens telefoniert, weil wir wissen, es gibt gerade Herausforderungen, wo man aber weiß, wenn man zusammenhält, dann findet man auch Lösungen. Wir haben es in der Vergangenheit gemacht, so machen wir es auch in der Zukunft. Und wir wissen ja, hier in Sachsen-Anhalt, auch in Wernigerode, Automobilzulieferindustrie, 25.000 Menschen arbeiten da. Wir wissen, es wird nicht jeder Job die nächsten Jahre überstehen, das ist klar, aber wir müssen auch in die Zukunft gehen. Deswegen investieren wir gerade ganz viel auch in die Pharmaindustrie, haben große Ansiedlungen, auch aus Bayern, Wackerschmidt zum Beispiel, vor allen Dingen Jahren, hier vor zwei Jahren in Halle groß investiert, 140 Millionen Euro, Merz Pharma, IDT Biologica, die ganzen großen Unternehmen, Salutas Pharma, über 700 Unternehmen mittlerweile in dem Bereich. Und habe vor kurzem ganz bewusst mich mit Ursula von der Leyen getroffen, weil ich ihr gesagt habe, wenn die Europäische Union die Pharma-Strategie jetzt umsetzt und wir wieder mehr Arzneimittel in Europa, in Deutschland produzieren wollen, dann sind wir als Sachsen-Anhalt das Land, wo man das machen kann, wo wir investieren werden, wo wir Gas geben werden. Das sind Zukunftsthemen und darum geht es mir, wenn wir mit den Menschen auch über wirtschaftspolitische Themen sprechen, nicht zu sagen, ach, heute reden wir mal nicht über Politik, sondern genau zu sagen, wie wir uns Sachsen-Anhalt in den nächsten Jahren vorstellen, das ist vernünftige Wirtschaftspolitik und dafür stehe ich als Ministerpräsident.
1: Zum Schluss bekam Markus Söder für seinen Heimweg eine Harzer Wurst und etwas zum Trinken von Bianca Heine überreicht.

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0: 20 Grad. Zum Mittag hin wird es wechselnd bewölkt mit wenig Sonne und einem kräftigen, böigen Wind aus Südwesten. Der Abend wird teils sonnig bei Temperaturen um 21 Grad. In der Nacht wird es stark bewölkt und es sind vereinzelt leichte Regenschauer möglich. Am Sonntag bleibt es wechselnd bewölkt mit wenig Sonne bei Temperaturen um 23 Grad.
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0: In Dingelstedt ist am Montagnachmittag eine Autofahrerin nach einem Parkplatzunfall geflüchtet. Eine 58-Jährige war beim Ausparken gegen einen abgestellten Skoda gefahren und hatte anschließend den Parkplatz verlassen. Ein aufmerksamer Zeuge merkte sich das Kennzeichen und informierte die Polizei. Die Beamten konnten die Frau wenig später ausfindig machen. Ein Atemalkoholtest ergab bei ihr 2,69 Promille. Ihr Führerschein wurde beschlagnahmt, außerdem wurde eine Blutprobe angeordnet. An den beiden Fahrzeugen entstand ein Schaden von rund 3.000 Euro. Gegen die Frau wird unter anderem wegen Unfallflucht und des Verdachts der Straßenverkehrsgefährdung ermittelt. Bei einem Verkehrsunfall in Maisdorf sind am Montag 3 Menschen verletzt worden. Ein 57-jähriger Seat-Fahrer wollte an der Kreuzung Falkensteiner Weg und Ermslebener Straße die L230 überqueren und übersah dabei einen vorfahrtsberechtigten PKW. Die beiden Fahrzeuge stießen zusammen. Beide Fahrer wurden leicht verletzt. Eine 94-jährige Mitfahrerin erlitt schwere Verletzungen und wurde mit einem Rettungshubschrauber in eine Klinik gebracht. Insgesamt waren mehrere Rettungswagen, ein Notarzt und die Feuerwehren aus Maisdorf und Ermsdem im Einsatz. Der Sachschaden liegt bei rund 32.000 Euro. Auf einem Acker bei Derenburg ist am Dienstag eine Arbeitsmaschine in Brand geraten. Während der Arbeiten bemerkte der 45-jährige Fahrer Rauch aus dem Motorraum und begann zunächst selbst mit einem Feuerlöscher gegen die Flammen vorzugehen. Verletzt wurde niemand. Die Maschine wurde durch das Feuer vollständig zerstört. Der Schaden wird auf rund 380.000 Euro geschätzt. Außerdem wurden etwa 30 Quadratmeter Fläche beschädigt. Als Brandursache stellte die Polizei einen technischen Defekt fest. In Siebtenfelde ist am Dienstagabend eine 89-jährige Frau von einem Hund mehrfach gebissen und dabei verletzt worden. Die Seniorin war gemeinsam mit einem 58-jährigen und einem Zwergschnauzer auf einem Feldweg unterwegs, als ihnen ein 62-jähriger Radfahrer mit einem angeleinten Weimaraner entgegenkam. Die beiden Hunde wurden offenbar aggressiv. Der Weimaraner sprang die Seniorin an, brachte sie zu Fall und biss anschließend mehrfach zu. Die Frau musste im Krankenhaus behandelt werden. Gegen den Hundehalter wird wegen fahrlässiger Körperverletzung ermittelt. In Halberstadt hat die Polizei am Mittwoch den Schulweg an der Sekundarschule Walter Gemm kontrolliert. Dabei überprüften die Beamten Schülerinnen und Schüler, die mit Fahrrädern, Cityrollern oder E-Scootern unterwegs waren. Im Mittelpunkt standen die geltenden Verkehrsregeln und die Sicherheit der Kinder und Jugendlichen. Die Polizei erinnerte unter anderem daran, dass E-Scooter erst ab 14 Jahren gefahren werden dürfen, ein Versicherungskennzeichen benötigen, nicht auf Gehwegen gefahren werden dürfen und dass die Mitnahme von weiteren Personen verboten ist. Auch das Tragen von Kopfhörern kann gefährlich sein, wenn dadurch Warnsignale oder andere Verkehrsteilnehmer nicht wahrgenommen werden. In Aschersleben sind in der Nacht zu Mittwoch mehrere Gartenlauben in Brand geraten. Gegen 1.12 Uhr wurde das Feuer in einer Kleingartenanlage am Hangelsberg gemeldet. 4 Gartenlauben wurden beschädigt. Während des Brandes kam es außerdem zur Explosion von Gasflaschen und zu einem Stromausfall in der Anlage. Die Feuerwehr war mit 8 Fahrzeugen und 31 Einsatzkräften vor Ort und konnte ein Übergreifen auf weitere Lauben verhindern. Der Schaden wird auf rund 20.000 Euro geschätzt. Die Brandursache ist noch unklar. Ein technischer Defekt kann nicht ausgeschlossen werden. Protestcamp statt alljährliches Stadtfest. Ärger um Großveranstaltung am Wahlwochenende.
3: Dieses Bild eines harmonischen Bitterfelder Innenstadtfests wird man in diesem Jahr so nicht sehen. Am Landtagswahlwochenende vom 4.9. bis zum 6.9. wird inmitten Bitterfelds in der Grünen Lunge ein Protestcamp mit Live-Musik, Vorträgen, Workshops, Lesungen, Dragshows und so weiter stattfinden. Es wird eine große Bühne mit einem bunten Programm, einige Zelte und natürlich ein Camp, in dem über das gesamte Wochenende gezeltet werden kann, geben. Und das bringt die Stadtgesellschaft teilweise auf die Palme. Denn aus diesem Grund wurde nun das Stadtfest des Bitterfelder Innenstadtvereins abgesagt. Wir sprachen mit der Vorsitzenden des Innenstadtvereins, Evelyn Prochnow.
4: Wir waren uns erst sehr spät einig bei uns im Innenstadtverein, dass aufgrund dieser Veranstaltung, die präsentiert wurde mit schlechte Grüße aus Bitterfeld, das war ja der Slogan dieser Versammlung, die angemeldet wurde, wohl schon im November, wir mit der Sicherheitslage, die daraus entsteht, nicht umgehen können.
3: Organisiert und angemeldet wurde das Protestcamp von der Aktionsgruppe 37a. Sie ist ein zivilgesellschaftliches antifaschistisches Bündnis in Sachsen-Anhalt. Der Name bezieht sich direkt auf den Artikel 37a der Verfassung des Landes Sachsen-Anhalt, welcher die staatliche Pflicht zum Schutz des friedlichen Zusammenlebens der Völker und zur Bekämpfung von Rassismus und Extremismus festlegt. Allerdings, und gerade das stößt bitter auf, findet dieses Camp in der Innenstadt Bitterfeld statt.
4: Ja, dieses Protestcamp wird in der Grünen Lunge stattfinden, mit Übernachtung. Also da wird gecampt. 2 Tage lang dürfen diese Teilnehmer dort campen. Parallel läuft dann eine bunte Versammlung oder wie auch immer ein buntes Programm, wo auch Gruppen auftreten werden, die sehr suspekt sind in unseren Augen und wir damit die Sicherheit unserer Besucher des Stadtfestes, sprich Kinder, Familien überhaupt, nicht mehr damit rechnen können, dass das irgendwie störungsfrei abgeht. Wir hätten auch, was wir dann erst später erfahren haben, von der Stadt ein erhöhtes Sicherheitspotenzial von unserer Seite bringen müssen, was unser Sicherheitsdienst sowieso abgelehnt hat, mit normalen Kräften das abzusichern, unser Stadtfest. Und das hätten wir gar nicht finanziell stemmen können.
5: Die Rechtslage in Deutschland ist so, dass angemeldete Versammlungen auch stattfinden. Die kann die Stadtverwaltung nicht verhindern. Im Übrigen ist der Landkreis als Versammlungsbehörde zuständig dafür. Der Landkreis hat die Genehmigung erteilt. Es gibt ein sogenanntes Gespräch, Kooperationsgespräch, wie das Protestcamp durchgeführt wird. Ich denke, wir werden gemeinschaftlich Stadt Bitterfeld, Wolfen und Landkreis Anhalt-Bitterfeld alles tun, damit es hier ruhig und friedlich abläuft. Denn ich habe viele Sorgen der Bitterfelder bisher vernommen, die tatsächlich sich äußern, dass das zu Gefährdung kommen kann. Ich selber habe die Innenministerin des Landes Sachsen-Anhalt angeschrieben, weil ich die Sorgen auch ein Stückchen teile und sie gebeten, mit einem hohen Polizeiaufkommen, mit einem hohen Polizeieinsatz hier in Bitterfeld in der Zeit vom 4. bis zum 6. September Sorge zu tragen, dass es keine Eskalation gibt und dass es auch keine Sachbeschädigung gibt und dass hier alles friedlich bleibt.
3: Nun findet das Camp auch am 6. September statt, also dem Wahlsonntag. So befürchten einige Bitterfelder, dass die Teilnehmer durchaus in der Lage sind, auf die Wahl Einfluss zu nehmen. Denn mindestens 2 Wahllokale befinden sich in der Nähe des Camps.
5: Ja, das ist an dem Wahlwochenende angemeldet, mit Sicherheit von vornherein, auch aus diesen Gründen von dem Veranstalter. Ich hoffe nicht, dass das eine Gefährdung ist. Wie gesagt, es wird klare Regelungen geben, die der Landkreis in dem Kooperationsgespräch mit dem Verein durchsetzen wird. Und insofern nochmal die Hoffnung, dass es friedlich bleibt und dass dadurch die Wahl nicht beeinträchtigt wird und jeder in unserer Stadt Bitterfeld-Wolfen sein Wahlrecht auch davon Gebrauch machen kann.
3: Für Kai-Uwe Ziegler, der im Innenstadtverein aktiv ist, ist eine Verschiebung der Veranstaltung aus organisatorischen Gründen nicht möglich. Die Gründe dafür beschreibt er so.
6: Sie müssen das so sehen. Die Frau Brochnow war am 9.7. bei der Stadtverwaltung auf eigenen Antrieb. Das heißt, sie hat den Termin gemacht. Und da wurde uns zum allerersten Mal gesagt, wie viele Leute hier angesagt sind. Wir wussten ja bis dahin gar nicht, was für eine Größenordnung das ist. Man rechnet also mit bis zu 3000 Besuchern dieser Veranstaltung. Und dann sagte man uns dort bei dieser Veranstaltung, sie kriegen auch noch ein anderes Sicherheitskonzept. Also wir hätten auflegen müssen, mehr Sicherheit, mehr was weiß ich. Und sie haben uns aber nicht gesagt, was das ist. Und das ist am 9.7. Jetzt können Sie mal auf den Kalender gucken, das ist ziemlich genau ein Monat her. Sie können dann nicht mehr verschieben. Die Stadt wusste es, das muss man heute, die wusste es seit dem 20. November 2025, dass sowas stattfindet. Wir wussten es nicht, wir haben nur Gerüchteküche jetzt im Laufe des Jahres gehört. Und da muss ich Ihnen ganz ehrlich sagen, einer der Anmelder, den kennen wir, wenn der Veranstaltung anmeldet, passiert meistens nichts. Deswegen haben wir uns da von den Gerüchten nicht leiten lassen. Aber seit dieser Ansage, dass dort bis zu 3000 Leute kommen, und die sind alle nicht aus Bitterfeld, wahrscheinlich vielleicht 3% kommen hier aus der Region, die anderen kommen woanders her, haben wir gesagt, das können wir einfach nicht leisten, weil wir wollen, dass alle, die hierher auf unser Fest kommen, friedliches Fest erleben, keine Angst haben müssen und sagen, alles wird gut bis in die späten Abendstunden. Und wir wollen weder, dass von uns alkoholisierte Leute oder von da drüben alkoholisierte Leute in irgendeiner Form in eine Auseinandersetzung geraten, weil das kriegen wir, den Ruf kriegen wir nie wieder los.
3: Für die Vorsitzende des Innenstadtvereins war die Kommunikation zwischen Stadt und dem Landkreis eher unglücklich. So hätte man die Veranstaltung bei rechtzeitiger Information über die Ausrichtung des Protestcamps auch um eine Woche verschieben können.
4: Ich hätte mir gewünscht, oder unser ganzer Verein hätte sich gewünscht, da, wo uns der Platz nicht mehr sicher war zu mieten, der Robert-Schumann-Platz, dass man da auf uns drauf zugekommen wäre, warum der Platz nicht für uns zur Verfügung steht, warum, was für ein Camp da überhaupt ist, das wussten wir gar nicht zu diesem Zeitpunkt. Das wurde damals noch sehr vertraulich behandelt. Da hätte ich mir gewünscht, dass die Stadt gesagt hätte, so und so sieht's aus. Oder der Landkreis, wie auch immer. Da wurde ja diese Versammlung im November wohl angemeldet. Da hätte jeder auf uns drauf zukommen können. Dann hätten wir das Fest verschoben. Eine Woche vorher, eine Woche später, wie auch immer. Irgendwie wäre es gegangen. Alles, was später passiert ist, konnte nicht mehr reguliert oder gecancelt werden, was wir schon mit Künstlern und alles zu tun hatten. Das ist schade, dass diese Kommunikation nicht stattgefunden hat.
3: In der Bevölkerung kommt die Entscheidung zur Absage des Stadtfestes nicht gut an, zumal sie durchaus auch politisch begründet werden kann. Ein besseres Händchen der Kreisverwaltung bei der Findung einer Örtlichkeit wünscht sich sicher nicht nur der Innenstadtverein. Dabei hätte schon der Name des Protestcamps für mehr Interesse in der Verwaltung sorgen müssen.
6: Eine Veranstaltung, die schlechte Grüße aus Bitterfeld heißt, und so heißt dieses Protestcamp ja, ich weiß nicht, was das soll. Das ist ja ein Signal für alle, die hier in Bitterfeld wohnen, die hier leben. Und das finde ich einfach nicht richtig. Ja, ich glaube nicht, dass wir schlechte Grüße aus Bitterfeld brauchen.
0: Auszeichnung für die Schachzwerge. Für erfolgreiche Jugendarbeit und große Begeisterung für Kinder.
7: Es war ein regelrechter Sommer des Schachsports, der sich in diesem Jahr in der Landeshauptstadt abspielte. Beginnend mit der Landesmeisterschaft im Seniorenschach, die Anfang Juli erneut im Magdeburger Maritimhotel veranstaltet wurde. Am gleichen Ort folgte in der vergangenen Woche die inzwischen 49. Weltmeisterschaft im Lösen von Schachproblemen. Neben den alteingesessenen Schachprofis und Hobbyisten dürfen aber auch die jüngsten Anhänger des beliebten Denksports nicht außen vor gelassen werden. Schließlich handelt es sich bei den Magdeburger Schachzwergen mit einer Mitgliederanzahl von über 800 um den größten Schachverein deutschlandweit, welcher im Rahmen von entsprechenden Lernangeboten in Schulen, Kitas und anderweitig inzwischen über 5000 Kinder an den Schachsport heranführte. Für dieses außergewöhnliche Engagement durfte sich der Magdeburger Verein nun mit dem Tatakoffer-Preis ehren lassen. Eine Auszeichnung, die nicht zwingend Erfolge in Wettkämpfen würdigt, sondern vielmehr die Bewerbung des Schachs nicht nur als Sport, sondern auch als Bildungs- und Kulturgut. Verliehen wurde der Preis am Freitag durch die Emanuel-Lasker-Gesellschaft im Beisein des Ministerpräsidenten, der darauf bestand, dass diese Ehrung unbedingt im Festsaal der Staatskanzlei vonstatten gehen sollte.
8: Das zeigt ja, was das machen kann, wenn Ehrenamt dahinter steht, wenn so viele sich engagieren. Es ist eine Auszeichnung für ganz Sachsen-Anhalt letzten Endes damit. Schach hat ja bei uns eine große Tradition in diesem Bundesland. Ströbeck ist wahrscheinlich eines der bekanntesten Dörfer in ganz Deutschland überhaupt durch Schach. Und die Schachzwerge hier, wo ganz viele, ganz junge Menschen, Kinder zum Teil natürlich noch, und ganz viele Menschen insgesamt sich für Schach nicht nur interessieren, sondern das Zusammenleben in der Bevölkerung auch voranbringen. Deswegen ein toller Tag.
7: 98% der Schachzwerge-Mitglieder sind Kinder und Jugendliche, die meisten davon zwischen 5 und 11 Jahren. Dass der Verein einmal zu seiner heutigen Größe heranwachsen würde, war zum Zeitpunkt der Gründung vor 17 Jahren aber kaum vorstellbar gewesen. Tatsächlich erlebten der Schachsport und die damit verbundene Kultur in den letzten Jahren einen regelrechten Boom, der sich scheinbar auch in Zukunft bewähren könnte.
9: Es gibt viele positive Effekte. Das Damengambit, die Netflix-Serie zum Beispiel, kennen relativ viele, hat Schach noch populärer gemacht. Und das merken natürlich auch wir. Also viele Kinder kennen dieses Sport. Sie kommen in die Stunden und haben es vielleicht von Opa schon mal gelernt oder mit dem Papa oder der Mama gespielt. Und sie finden auch einen großen Reiz darin, weil das eine der wenigen Sportarten ist, wo man altersunabhängig sich fair miteinander vergleichen kann. Also es macht überhaupt keinen Unterschied, ob ich 1 Meter groß bin oder ob ich 2 Meter groß bin, was vielleicht beim Fußball oder bei Leichtathletik durchaus wichtig ist. Im Schach hat man quasi ein Level, egal wie alt man ist.
7: Ein Ziel der Schachzwerge wäre es, in Zukunft eventuell noch die 1000-Mitglieder-Marke zu erreichen, denn dann wären sie der erste deutsche Schachverein mit vierstelliger Mitgliederzahl. Viel wichtiger ist es für den Magdeburger Schachclub jedoch, den Sport und das Umfeld auf allen Ebenen zu fördern.
9: Wir haben jetzt mit dem Schachhaus einen zentralen Anlaufpunkt mitten in Magdeburg. Dort wollen wir halt Schach für alle Generationen greifbar machen, also nicht nur für die Kinder. Deswegen heißt es auch Schachhaus und nicht Schachzwerge-Home oder irgendwie sowas. Da wollen wir quasi für alle Generationen durchaus vielleicht vormittags auch für Rentner ein Angebot schaffen, ne? Dass man einfach sagt, Schach ist für alle Generationen und wir wollen es so auch weitergeben. Wir haben mit Miteinander Mathe ein inklusives Projekt, was also auch schon unsere Zielgruppe erweitert. Und das wollen wir eigentlich weiter fortführen, dass wir den Verein immer weiterentwickeln.
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0: Am Samstagvormittag wird es überwiegend sonnig bei Temperaturen um 21 Grad. Zu Mittag hin wird es wechselnd bewölkt mit wenig Sonne und einem kräftigen, böigen Wind aus Südwesten. Der Abend wird teils sonnig bei Temperaturen um 21 Grad. In der Nacht wird es stark bewölkt und es sind vereinzelt leichte Regenschauer möglich. Am Sonntag bleibt es wechselnd bewölkt mit wenig Sonne bei Temperaturen um 23 Grad.
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2: Das Aus für Halberstädter Würstchen. Traditionsunternehmen gibt nach 143 Jahren auf. Nach über 140 Jahren steht das traditionelle Unternehmen Halberstädter Würstchen endgültig vor dem Aus. Wie die Volksstimme berichtete, wurde der Geschäftsbetrieb der Halberstädter Konserven GmbH eingestellt. In den letzten Jahren gab es zahlreiche Versuche, das in Schieflage geratene Unternehmen zu retten. Zuletzt wurde noch versucht, einen Käufer für den Traditionsbetrieb zu finden. Das gelang nicht.
3: Ja, die Bedeutung ist natürlich groß, weil neben dem Domschatz und mittlerweile auch John Cage ist es natürlich das Aushängeschild der Stadt. Also das ist halt das, was man überregional kennt, Halberstädter Würstchen. Wo kommst du her? Aus Halberstadt? Dann wird entweder gesagt, ah ja klar, der Domschatz, ja, oder Cage. Oder auch ganz gerne, was auch oft unterschätzt wird, ja, Germania Halberstadt. Und wenn das alles nicht ist, dann, ach, Halberstädter, ja, ihr seid doch die mit den Würstchen. Ja, ganz genau, da sind wir. Und von daher ist es schon ein großes Aushängeschild.
2: Für die Stadt Halberstadt und auch für Sachsen-Anhalt ist der Verlust von Halberstädter Würstchen ein schwerer Schlag. Die Marke Halberstädter Würstchen gehört mit zu den bekanntesten Artikeln in ganz Deutschland und wurde jahrzehntelang mit Halberstadt in Verbindung gebracht.
3: Naja, ich sag mal, es kam jetzt ja nicht überraschend. Das ist ja jetzt die Vertriebsgesellschaft, stellt ja jetzt den Betrieb sozusagen ein. Das ist aber auch logisch, produziert wurde ja schon eine Weile nichts mehr und jetzt kann halt auch nichts mehr vertrieben werden. Das trifft uns natürlich so emotional, aber wir werfen da an der Stelle die Flinte halt noch nicht ins Korn, weil es ist ja noch alles da und es wird ja auch weiter nach Investoren gesucht. Und sobald sich ein Investor findet, könnte theoretisch morgen ja auch wieder aufgemacht werden und weiter produziert werden. Ich weiß, die Familie ist noch in Gesprächen mit Investoren. Von daher stehen wir da als Stadt unterstützend zur Seite. Und ich bin mir sehr sicher, dass die Geschichte der Halberstädter Würstchen auf jeden Fall noch nicht zu Ende geschrieben ist. Die Frage ist halt, wann gibt es sie wieder? Morgen sehr wahrscheinlich nicht, aber ich glaube auch nicht, dass es nie wieder Halberstädter geben wird.

0: Bunte Graffitis statt grauer Betonwand. Besondere Aktion der FIS und Artium Push. In der Werstädter Straße in Halberstadt hatten Kinder, Jugendliche und junge Erwachsene die Möglichkeit, ihrer Kreativität freien Lauf zu lassen. Durch eine Aktion der Verkehrsindustriesysteme GmbH, kurz FIS, und dem Landratskandidaten Artium Push durften die rund 100 Teilnehmer ganz legal und unter Aufsicht Graffitis auf einer Mauer sprayen. Wie es zu der Idee kam, erklärt der Politiker selbst.
1: Das ist eine ganz besondere Aktion. FIS hat euch eine Mauer zur Verfügung gestellt. Wie seid ihr denn auf die Idee gekommen? Wie ist diese Aktion entstanden?
2: Ich war vor einigen Wochen bei der Firma FIS zu Besuch, hat mir das Gelände angeschaut, mit der Geschäftsführung auch gesprochen, was die Firma für Herausforderungen hat. Und da kam die Idee zustande, dass die Firma FIS ja eine lange, große 300 Meter Wand gebaut hat. Ein Problem bei solchen Wänden ist ja oftmals, wenn die stehen, wird erstmal alles voll gesprayt, ja, mit unschönen Sachen. Und dann haben wir die Idee gehabt, warum können wir das nicht einfach nachsprayen, dass wir einfach in eine Aktion starten mit ganz vielen Jugendlichen aus Halberstadt und Umgebung und einfach schauen, liebe Kids, liebe Jugendliche, kommt hier mit, sprayt die Wand voll

0: nicht nehmen lassen, einmal selbst die Spraydose in die Hand zu nehmen. Das Vorzeichnen der Motive übernahm zum Teil der Graffiti-Künstler Ilja van Treek aus Leipzig.
1: Muss man da vorzeichnen, wie so bei so einem Bild? Oder?
2: Man zeigt, ja, man also vom geistigen Auge unterteilt man sich das Motiv und malt dann so Teil für Teil ab. Das ist dann aber auch nicht jedermann seins. Also ich denke, wenn man jetzt das erste Mal sprüht, das Motiv vorzuziehen mit den richtigen Proportionen, ist schwierig.
1: Was kann man denn hier überall sprühen?
2: Jetzt nirgendwo mehr, weil die Fläche ist jetzt voll. Das sind 100 Meter, die haben wir zur Verfügung gestellt bekommen. Und die 100 Meter sind jetzt schon voll. So 2,5 Stunden nach Beginn der Veranstaltung sind wir relativ durch.
0: Das Ziel dieser Graffiti-Aktion ist es, ein positives Zeichen für das Stadtbild zu setzen, die Kreativität von jungen Menschen zu fördern und gemeinsam einen Abschnitt der scheinbar endlosen Mauer zu gestalten.
1: Ja, du machst ja bei der Aktion mit. Was malst du denn?
3: Ich male eine Theatermaske, weil ich selber Theater spiele und ich das spannend finde, verschiedene Emotionen zu zeigen.
1: Wie schwer ist das denn?
3: Also das, was hier ist, ist nicht so schwer. Also ich habe schon Schwereres gesehen und habe zwar noch nicht gezeichnet, weil ich ja noch Anfänger bin, aber für einen Anfänger müsste das eigentlich ein gutes Motiv zu sein, um anzufangen.
0: Wir nutzten auch die Gelegenheit und verewigten unser RFH-Logo auf der neuen Mauer. Dabei stellten wir fest, dass das Sprühen gar nicht mal so einfach ist. Bei der Organisation haben zusätzlich der Halberstädter Jugendclub Zora, das Jugendfreizeitzentrum Rolle und das Raue Haus geholfen. Alle Teilnehmer hatten auf jeden Fall Spaß und somit ist es eine rundum gelungene Aktion gewesen.
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0: 20 Grad. Zum Mittag hin wird es wechselnd bewölkt mit wenig Sonne und einem kräftigen, böigen Wind aus Südwesten. Der Abend wird teils sonnig bei Temperaturen um 21 Grad. In der Nacht wird es stark bewölkt und es sind vereinzelt leichte Regenschauer möglich. Am Sonntag bleibt es wechselnd bewölkt mit wenig Sonne bei Temperaturen um 23 Grad.
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0: Schulstart für Sachsen-Anhalt. Ausblick auf das neue Schuljahr vom Bildungsministerium.
2: Mit ca. 259.000 Schülerinnen und Schülern startete das Land Sachsen-Anhalt diese Woche ins neue Schuljahr. Rund 17.800 davon waren Einschulungskinder. Dazu konnten in diesem Jahr knapp 1.200 zusätzliche Lehrer eingestellt werden, darunter 340 Seiteneinsteiger. Dem stehen 1.059 Abgänge gegenüber. Insgesamt arbeiten aktuell mehr als 16.000 Lehrkräfte an den öffentlichen Schulen im Land. Der andauernde Lehrkräftemangel dürfte sich aber auch in diesem Schuljahr als eine der größten Herausforderungen für das Bildungswesen herausstellen. Eine Situation, die sich nach jüngsten Einschätzungen allerdings bis etwa 2030 entspannen dürfte, so Bildungsminister Jan Riedel zur Landespressekonferenz am Freitag. Zum einen seien dabei die derzeit sinkenden Schülerzahlen zu berücksichtigen. Verschiedene Maßnahmen seitens des Bildungsministeriums sollen weiterhin zur Entspannung der Lage beitragen. Unter anderem durch eine stärkere Unterstützung der Seiteneinsteiger, um neue Lehrkräfte nicht nur schneller und besser auf den Schulalltag vorzubereiten, sondern um diese auch langfristig im Schuldienst zu halten. Zum neuen Schuljahr sollen außerdem die sogenannten Praxislerntage ausgeweitet werden. Zu den bislang 55 teilnehmenden Schulen kommen 17 weitere hinzu, die ihren Schülerinnen und Schülern künftig ermöglichen, regelmäßig Erfahrungen in Unternehmen und Betrieben zu sammeln, um besser auf Ausbildung und das Berufsleben vorbereitet zu sein. Als weiterer Schwerpunkt gilt die Stärkung der Grundkompetenzen Lesen und Rechnen, unter anderem durch das Einführen der Programme Leseband und Quamat an den Grundschulen im Land.
3: Das Leseband soll an bis zu 140 Schulen eingeführt werden. Wir haben jetzt schon weitere Schulen ins System aufgenommen. Für das Schuljahr 26/27 bereits 32 Schulen, die also in diesem Programm sind. Leseband bedeutet also 20 Minuten täglich lesen, um also tatsächlich vorlesen, laut zusammenlesen, alleine lesen, um diese Fähigkeit zu stärken. Quamat, ein bundesweites Programm, an dem sich also 252 Lehrkräfte aus 83 Schulen unseres Landes beteiligen, um also die mathematischen Grundkompetenzen zu stärken. Sie sehen also auch, dass wir an dieser Stelle ganz wichtige Weichenstellungen haben, um also Schulerfolg zu sichern.
2: Auch die zunehmende Digitalisierung der Schulen soll weiterhin im Fokus stehen, wichtiger denn je im Zeitalter der künstlichen Intelligenz. Lehrkräfte bekommen daher mit AIS-Chat eine weitere datenschutzkonforme KI-Plattform an die Hand. Beim Umgang mit privaten Smartphones und Tablets setzt das Land dagegen nicht auf einheitliche Verbote. Die Schulen sollen ihre eigenen Regeln entwickeln in Zusammenarbeit mit den hauseigenen Lehrkräften sowie mit den SchülerInnen und deren Eltern.
3: Wir werden also auch in Zukunft immer mehr digitalisieren, auch im Schulbereich, nicht ohne Sinn und Verstand. Das sehen wir jetzt in den nordischen, skandinavischen Ländern, die mitunter ihre Maßnahmen wieder zurückfahren, nicht ohne Sinn und Verstand, aber wohl dosiert und sinnvoll eingesetzt. Und gerade in ländlichen Räumen sehen wir das jetzt schon, dass Unterricht digital gestreamt wird, dass mit digitalen Blended Learning Formaten gearbeitet wird. Da machen sich Schulen auf den Weg, die müssen wir weiter stärken. Nochmal Lösungsorientierung, statt uns auf das Problem zu fokussieren.
2: Auch beim Ganztag sieht sich Sachsen-Anhalt gut aufgestellt. Der bundesweite Rechtsanspruch auf Ganztagsbetreuung für Grundschulkinder gilt seit August stufenweise. In Sachsen-Anhalt gibt es das Zusammenspiel von Grundschule und Hort bereits seit vielen Jahren. Möglich sind bis zu 11,5 Stunden Betreuung an einem Schultag. Eine Herausforderung wird jedoch die demografische Entwicklung bleiben, denn die sinkenden Geburtenzahlen werden mit Sicherheit langfristige Auswirkungen auf das Schulnetz haben. Bis 2029 haben die Schulträger daher mehr Zeit bekommen, ihre Schulentwicklungspläne anzupassen, wobei es vor allem darum gehen soll, die Einrichtungen trotz sinkender Schülerzahlen möglichst zu erhalten. Im Gespräch sind derzeit unter anderem schulformübergreifende Modelle wie Campusschulen. Allerdings dürfte eine mögliche Umsetzung einer solchen Maßnahme vermutlich noch eine Weile auf sich warten lassen.

0: Markus Söder in Wernigerode. Wahlkampfunterstützung für den Ministerpräsidenten. Stimmung wie in einem bayerischen Bierzelt im Veranstaltungssaal des HKKs in Wernigerode. Standesgemäß wurde der bayerische Ministerpräsident mit dem Defiliermarsch begrüßt und zog mit dem sachsen-anhaltinischen Ministerpräsidenten Sven Schulze, den Landtagsabgeordneten Ulrich Thomas und Alexander Reuscher sowie den CDU-Landtagskandidaten Artjom Pusch in den mit fast 400 CDU-Anhängern gefüllten Saal ein. Moderiert wurde die Veranstaltung von der CDU-Landtagskandidatin Bianca Heine. Der Zeitpunkt der Veranstaltung war natürlich im Vorfeld gut getimt worden. Sachsen-Anhalt befindet sich derzeit auf dem Höhepunkt des Landtagswahlkampfes. Daher war es auch nicht verwunderlich, dass fast die gesamte deutsche Presse vor Ort vertreten war. Dutzende von Kamerateams und Fotografen drängten sich um den Tisch, um die Eintragung ins Goldene Buch des bayerischen Ministerpräsidenten zu verfolgen. Gespannt wurden auch die Reden verfolgt vom sachsen-anhaltinischen Ministerpräsidenten Sven Schulze und natürlich auch die von Markus Söder. Eins war im Vorfeld schon klar: Wenn einer Wahlkampf kann, dann Söder. Denn schließlich muss er sich auch in einem aufgeheizten bayerischen Festzelt den Wählern stellen können.
1: Meine sehr verehrten Damen und Herren, zunächst mal schönen guten Abend und danke, dass so viele am heutigen Abend gekommen sind. Es ehrt mich und freut mich sehr, dass ich heute bei uns da sein kann, im schönen Harz. Ich komme aus dem schönen Bayern, von der kleinen, schönen, bescheidenen CSU. Insofern vielen Dank für die Einladung. Es sind drei Gründe, warum ich heute da bin. Der erste ist, das will ich nochmal sagen, es gibt ja immer so die Einschätzung Ost und West. Ich habe seit Jugend an eine hohe Affinität zu den neuen Ländern. Mein Großvater, einer meiner Großväter, stammt aus Leipzig. Deswegen habe ich immer schon Amerika, ja. Ich habe, muss ich dazu sagen, die war immer größer als zum Beispiel zum Rhein. Ja. Ich hätte wahrscheinlich mehr machen müssen, dann wäre dann um die 2021 sich klüger entschieden bei der Kanzlerwahl, aber okay. Hätte man manchen Ärger vielleicht gehabt, aber egal. Jedenfalls lieber mal die Nähe gehabt. Meine erste große Liebe kam auch aus Sachsen. So. Ja, nicht aus dem schönen Harz, aber immer noch Sachsen. Ich glaube, das ist okay. Und wenn man eine Grenze in Deutschland ziehen würde, genau in der Mitte, dann ist Bayern überraschenderweise eher Osten. Ich kann Ihnen noch eines sagen, wir haben so viele Menschen, die aus Sachsen, Sachsen-Anhalt, Thüringen zu uns nach Bayern gekommen sind. Und Bayern hätte heute nicht diese Leistungskraft, wenn nicht so unglaublich viele junge, tolle Leute aus den neuen Ländern gekommen wären. Und darum will ich das einfach mal sagen, am Anfang ein Dankeschön, dass wir auch stark sind. Verdanken wir auch ein großes Stück weit all den jungen Leuten, die mit Optimismus und Einsatzfreude herangegangen sind und gesagt haben, sie wollen in der Zukunft neu gestalten. Und deswegen fühle ich mich auch persönlich, aber auch national. Und du weißt es auch bei den anderen Kollegen, immer auch verpflichtet, wenn es in Deutschland auch in der CDU Diskussionen gibt, auch unter den Ministerpräsidenten, eben nicht immer nur die zu unterstützen, die ohnehin seit Jahrzehnten immer das große Wort führen, sondern ich finde, der Osten muss auch in Deutschland der Bundespolitik eine stärkere Rolle spielen. Warum unterstütze ich jetzt euren Ministerpräsidenten? Zunächst einmal bin ich von Ihnen persönlich überzeugt. Sie haben gesagt, ich finde immer offenes Wort. Ich lobe jetzt nicht jeden. Ja, also es gibt unterschiedliche Abstufungen, klar, das ist unhöflich, aber ich lobe jetzt nicht jeden. Aber ich muss sagen, mich beeindrucken zwei Dinge. Das eine, was mich beeindruckt, einfach Sachkompetenz. Ja, es ist in diesen Zeiten einfach gut, jemanden als Ministerpräsident zu haben, der von Wirtschaft eine Ahnung hat. Überlegen Sie mal, wie viele Leute im deutschen Fernsehen jeden Tag, Sie sind auch viele aus der Wirtschaft da, jeden Tag quasseln und quaken über Wirtschaftspolitik, die meinen, mit höchsten Steuern was zu erreichen, wer bis heute immer noch

0: denkt, dass man mit viel höheren Steuern und mit Unternehmern, die man ständig nur gängelt, denen man ständig nur Vorschriften macht, denen man alles Mögliche mit politischer Korrektnis anerziehen will, denen man will, dass man Lieferkettengesetze macht oder kleinste Mittelständler ächzt unter den Auflagen. Das ist in Deutschland Standard im Fernsehen. Aber wir brauchen noch ein paar Leute, die eine Ahnung haben von Wirtschaft. Und da ist er einer davon. Wir leben heute, meine Damen und Herren, in einer vernetzteren Welt, als wir glauben. Weil es in Deutschland ist ja die Methode, wir blicken gern zurück. Und wie immer im Leben verklärt sich alles. Ja? Jede Beziehung war toll, jeder Kontakt war toll, alles, was man im Leben gemacht hat, war toll. Keiner möchte es auch immer Fehler gemacht haben, war alles super. So, das wird gern zurückgeblickt. Früher war auch alles besser. Und dann schon der alte Cicero gesagt, ich war jetzt nicht so gut in Latein, aber das wird mir gemerkt. Ja? So. Aber die wenigsten blicken zur Seite und überlegen, was geht denn gerade in der Welt ab. Und die Wahrheit ist natürlich, die anderen sind nicht schlechter geworden, sondern zum Teil besser. Bei China, 8 der 10 größten Forschungsinstitute der Welt sind heute chinesisch. Die arbeiten nicht nur länger, die arbeiten nicht nur intensiver, die sind mittlerweile technologisch innovativ auf einem Level. Da müssen wir uns strecken, dran zu bleiben. Von den Amerikanern sprechen wir. So. Jetzt heißt es, wenn man was für seine Region erreichen will, was ist eigentlich wichtig? Man braucht ein Konzept im eigenen Land, klar. Man muss auch die Wahrheit aussprechen können, klar. Sachsen-Anhalt ist riesengroß, aber nicht allein auf der Welt. So meine Einschätzung jetzt im Moment. Man muss vernetzt sein. Und man muss auch wissen, wo man anruft, um was zu erreichen. Das gilt in Europa übrigens. Also jemand, der sagt, ich finde Europa total scheiße, ich lehne Europa völlig ab, ich hasse Europa. Der letzte ist übrigens gerade in der Abwendung. Hat er nichts bekommen. So. Wenn man aber weiß, wo man aus Europa was erreichen kann, dann hilft es einem. Wenn man weiß, wo man in der Bundespolitik manchmal auch ein bisschen härter rangehen muss, um was zu erreichen. Wir Bayern machen das ja auch irgendwie. Ne? Ja, meistens höflich, aber wenn es sein muss, auch robust so. Da braucht man jemanden, der nicht am Ende schon, wenn er startet, so isoliert ist, dass die Welt da nichts mehr zu tun haben will. Und jetzt will ich das einmal sagen, verwirtschaftlich. Wir haben gerade eine Studie in Bayern. Also die Wirtschaft ist die stärkste in Deutschland. Wir haben unsere auch Herausforderungen mit China, USA, aber wir legen in Europa gerade zu. Und der europäische Markt ist im Moment die einzige Chance, manches im Export auszugleichen, was woanders schwierig ist. Und genau in dieser Phase erklärt gestern Frau Weidel, wir wollen aus Europa und Euro raus. Also sagen wir ehrlich, das schlimmste wirtschaftliche Schredderprogramm, das man machen kann. Wir können unsere BMWs und Audis auch nicht alle in Niederbayern verkaufen. Wir brauchen Partner. Und selbst die französischen Rechtsradikalen, selbst die italienischen Rechten, alle lehnen die Zusammenarbeit mit der AfD ab. Und ich kann nur von meiner sprechen, in Bayern. Die erzählen nicht nur, dass sie aus Europa raus wollen, da gibt es Leute, die sagen, der Erde ist eine Scheibe. Das ist kein Witz. Hat sich eine Dame beworben und mein Vizepräsident, dann ist er jedes entscheidend. Ich habe gesagt, laufen Sie halt einmal zu. Das ist eine witzig formuliert, aber die Wahrheit steht dahinter. Null Interesse an Technologie, null Vernetzung in Europa. Und deswegen sage ich Ihnen, wenn man will, dass Sachsen-Anhalt Schlagzeilen bekommt, ja, kann man das andere machen. Wenn man aber will, dass am Ende des Lebens sich wirklich etwas verbessern kann, dass man was erreichen kann an Investitionen, an Partnerschaften, auch an Hilfe, dann gibt es nur einen, der das kann, und es ist dieser Mann, der das jetzt mal macht. Sven Schulze, bitte.
1: Vielen Dank, liebe Bianca, sehr geehrte Damen und Herren, lieber Markus, für freuen uns bis zum ersten Mal in Wernigerode und ich bin mir sicher nicht zum letzten Mal. Du tust es gleich vielen Tausenden deiner Landsleute. Wir sind froh und dankbar, dass viele auch Touristen aus Bayern regelmäßig hier sind und sich an Wernigerode erfreuen. Ich sage, die Bianca Heil hat es gerade erzählt, ich habe ja noch ein anderes Leben gehabt. Heute bin ich Ministerpräsident, aber ich habe viele Jahre als Ingenieur gearbeitet für Maschinenbauunternehmen hier in Harz. Und ich bin ganz ehrlich, eigentlich hat es mich jede Woche nach Bayern gezogen, weil da viele Unternehmen waren, mit denen auch Unternehmen hier im Harz sehr eng zusammengearbeitet haben. Und wenn ich dann war auf der Ingolstadt bei Audi, dort war einer der großen Kunden, und wenn ich dann zurückgefahren bin und ein bisschen Zeit habe, dann bin ich ab und zu mal runtergefahren von der Autobahn.

wenn es dann durch Bayern ging und wenn man da durch die Landkreise fuhr und heute noch fährt, da muss man schon sagen, ihr habt in Bayern echt was erreicht, echt was geschafft. Und ehrlich gesagt, das ist auch ein Stück weit Vorbild für uns, weil auch Bayern war nicht immer da, wo es heute ist, sondern es ist durch harte Arbeit passiert. Und das ist für mich der Punkt, der enorm wichtig ist. Man muss hart arbeiten, man muss Ziele auf sich setzen und dann kann man sie auch erreichen. Und schon allein deshalb, lieber Markus, ist das auch ein Stück weit Vorbild, was du, was ihr in Bayern erreicht habt, auch hier für uns in Sachsen-Anhalt. Und ich kann aber sagen, wenn Leute in Wernigerode sind, im Harzkreis, dann müssen wir es nicht verstecken. Und wer mal mit offenen Augen hier durch Wernigerode geht, durch eine Stadt, die jedes Jahr ca. 1 Million Übernachtungen hat, durch einen Landkreis, der hochattraktiv ist, der nicht nur touristisch attraktiv ist, sondern auch wirtschaftlich zu einem extrem starken Landkreis gehört. Wenn man sieht, wie viele fleißige Menschen hier jeden Tag aufstehen, zur Arbeit gehen, und wenn man sieht, was seit 1989 passiert ist, dann ist mein Hauptanliegen, das sage ich Ihnen heute und das sage ich auch jeden Tag bis zur Wahl, dass wir uns unser Land nicht permanent schlecht reden lassen oder dass wir auch mal stolz auf das sind, was die Menschen hier in diesem Land erreicht haben. Und es ist ja gerade so die Diskussion, die wir hier im Wahlkampf haben, wo es heißt, wo wollen wir denn eigentlich hin? Wo ich sage, natürlich kennen wir die Herausforderungen und natürlich haben wir viele auch noch vor uns, was wir gemeinsam schaffen müssen. Aber wenn ich dann manche höre, die sagen, wir wollen in das gute alte Deutschland zurück, dann frage ich mal, in welches Deutschland? In die 90er Jahre, wo wir hier doppelt so viel Arbeitslosigkeit hatten wie heute, wo wir jungen Menschen, auch mir damals, 98 habe ich Abitur gemacht, gesagt haben, es gibt, egal wie gut ihr seid, für euch nicht genug Ausbildungsplätze, nicht genug Arbeitsplätze, wo wir eine Zeit hatten, wo wir ganz, ganz viele Menschen verloren haben, die in den Westen gegangen sind, nach Bayern gegangen sind, nach Nordrhein-Westfalen, nach Hessen und viele von denen bis heute nicht wiedergekommen sind. Und eine andere Frage, die man stellen kann, wollen wir zurück in die DDR. Wenn der Hauptwettbewerber, den wir als CDU haben, auf seinem Parteitag die DDR-Hymne abspielt, dann ist das auch ein Zeichen. Und gerade hier in Wernigerode, wo wir wissen, wir konnten immer zum Brocken hochgucken, wir konnten aber die nicht erreichen. Und ich weiß noch die Ersten, die da zum Brocken hochlaufen konnten, die auf den Berg, auf den wir immer schauen konnten, endlich wieder in Freiheit gehen konnten. Ich habe ihn als Kind selber gesehen. Ich wusste aber, du kommst da nicht hoch. Diese Freiheit, die wir uns erkämpft haben, die die Menschen hier erkämpft haben, die wollen wir auch behalten. Also wir wollen weder in die 90er Jahre zurück, noch in die DDR, sondern wir wollen positiv nach vorn schauen. Wir wollen den Weg, den wir gemeinsam gegangen sind, auch weitergehen. Das ist das, wofür wir gemeinsam in den nächsten 14 Tagen kämpfen müssen. Ich werde immer gefragt, was ist denn so das wichtigste Thema für dich? Kann ich Ihnen sagen, es gibt für mich ein wesentliches Thema, das ist Jobs und Arbeitsplätze. 800.000 Menschen, die jeden Tag hier in Sachsen-Anhalt zur Arbeit gehen. Heute, jetzt wo wir hier sitzen, wieder Krankenschwestern sagen, ich gehe gleich zur Nachtschicht. Oder andere, gerade hier in Wernigerode, sagen, wir gehen jetzt zur Spätschicht, zur Nachtschicht und arbeiten sehr hart. In diesem Land, wo ich sage, um die geht es doch am Ende des Tages. Ich komme gerade auf der Autofahrt her, noch mit dem Vorstand eines großen Unternehmens telefoniert, weil wir wissen, es gibt gerade Herausforderungen, wo man aber weiß, wenn man zusammenhält, dann findet man auch Lösungen. So haben wir es in der Vergangenheit gemacht, so machen wir es auch in der Zukunft. Und wir wissen, ja, hier in Sachsen-Anhalt, auch in Wernigerode, Automobilzulieferindustrie, 25.000 Menschen arbeiten da. Wir wissen, es wird nicht jeder Job die nächsten Jahre überstehen, das ist klar, aber wir müssen auch in die Zukunft gehen. Deswegen investieren wir gerade ganz viel auch in die Pharmaindustrie, wir haben große Ansiedlungen, auch aus Bayern, Wackerschmidt zum Beispiel, vor einigen Jahren, hier vor 2 Jahren in Halle groß investiert, 140 Millionen Euro, Merz Pharma, IDT Biologica, die ganzen großen Unternehmen, Salutas Pharma, über 700 Unternehmen mittlerweile in dem Bereich. Und habe vor kurzem ganz bewusst mich mit Ursula von der Leyen getroffen, weil ich ihr gesagt habe, wenn die Europäische Union die Pharma-Strategie jetzt umsetzt und wir wieder mehr Arzneimittel in Europa, in Deutschland produzieren,

0: dann sind wir als Sachsen-Anhalt das Land, wo man das machen kann, wo wir investieren werden, wo wir Gas geben werden. Das sind Zukunftsthemen und darum geht es mir, wenn wir mit den Menschen auch über wirtschaftspolitische Themen sprechen, nicht zu sagen, ach, heute reden wir mal nicht über Politik, sondern genau zu sagen, wie wir uns Sachsen-Anhalt in den nächsten Jahren vorstellen, das ist vernünftige Wirtschaftspolitik und dafür stehe ich als Bundestagspräsident.
1: Zum Schluss bekam Markus Söder für seinen Heimweg eine Harzer Wurst und etwas zum Trinken von Bianca Heine überreicht.
2: Vielen Dank, dass Sie

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0: Am Samstagvormittag wird es überwiegend sonnig bei Temperaturen um 21 Grad. Zum Mittag hin wird es wechselnd bewölkt mit wenig Sonne und einem kräftigen, böigen Wind aus Südwesten. Der Abend wird teils sonnig bei Temperaturen um 21 Grad. In der Nacht wird es stark bewölkt und es sind vereinzelt leichte Regenschauer möglich. Am Sonntag bleibt es wechselnd bewölkt mit wenig Sonne bei Temperaturen um 23 Grad.
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0: In Dingelstedt ist am Montagnachmittag eine Autofahrerin nach einem Parkplatzunfall geflüchtet. Eine 58-Jährige war beim Ausparken gegen einen abgestellten Skoda gefahren und hatte anschließend den Parkplatz verlassen. Ein aufmerksamer Zeuge merkte sich das Kennzeichen und informierte die Polizei. Die Beamten konnten die Frau wenig später ausfindig machen. Ein Atemalkoholtest ergab bei ihr 2,69 Promille. Ihr Führerschein wurde beschlagnahmt, außerdem wurde eine Blutprobe angeordnet. An den beiden Fahrzeugen entstand ein Schaden von rund 3.000 Euro. Gegen die Frau wird unter anderem wegen Unfallflucht und des Verdachts der Straßenverkehrsgefährdung ermittelt. Bei einem Verkehrsunfall in Maisdorf sind am Montag 3 Menschen verletzt worden. Ein 57-jähriger Seat-Fahrer wollte an der Kreuzung Falkensteiner Weg und Ermslebener Straße die L230 überqueren und übersah dabei einen vorfahrtsberechtigten PKW. Die beiden Fahrzeuge stießen zusammen. Beide Fahrer wurden leicht verletzt. Eine 94-jährige Mitfahrerin erlitt schwere Verletzungen und wurde mit einem Rettungshubschrauber in eine Klinik gebracht. Insgesamt waren mehrere Rettungswagen, ein Notarzt und die Feuerwehren aus Maisdorf und Ermsleben im Einsatz. Der Sachschaden liegt bei rund 32.000 Euro. Auf einem Acker bei Derenburg ist am Dienstag eine Arbeitsmaschine in Brand geraten. Während der Arbeiten bemerkte der 45-jährige Fahrer Rauch aus dem Motorraum und begann zunächst selbst mit einem Feuerlöscher gegen die Flammen vorzugehen. Verletzt wurde niemand. Die Maschine wurde durch das Feuer vollständig zerstört. Der Schaden wird auf rund 380.000 Euro geschätzt. Außerdem wurden etwa 30 Quadratmeter Fläche beschädigt. Als Brandursache stellte die Polizei einen technischen Defekt fest. In Siebtenfelde ist am Dienstagabend eine 89-jährige Frau von einem Hund mehrfach gebissen und dabei verletzt worden. Die Seniorin war gemeinsam mit einem 58-Jährigen und einem Zwergschnauzer auf einem Feldweg unterwegs, als ihnen ein 62-jähriger Radfahrer mit einem angeleinten Weimaraner entgegenkam. Die beiden Hunde wurden offenbar aggressiv. Der Weimaraner sprang die Seniorin an, brachte sie zu Fall und biss anschließend mehrfach zu. Die Frau musste im Krankenhaus behandelt werden. Gegen den Hundehalter wird wegen fahrlässiger Körperverletzung ermittelt. In Halberstadt hat die Polizei am Mittwoch den Schulweg an der Sekundarschule Walter Gemm kontrolliert. Dabei überprüften die Beamten Schülerinnen und Schüler, die mit Fahrrädern, Cityrollern oder E-Scootern unterwegs waren. Im Mittelpunkt standen die geltenden Verkehrsregeln und die Sicherheit der Kinder und Jugendlichen. Die Polizei erinnerte unter anderem daran, dass E-Scooter erst ab 14 Jahren gefahren werden dürfen, ein Versicherungskennzeichen benötigen, nicht auf Gehwegen gefahren werden dürfen und dass die Mitnahme von weiteren Personen verboten ist. Auch das Tragen von Kopfhörern kann gefährlich sein, wenn dadurch Warnsignale oder andere Verkehrsteilnehmer nicht wahrgenommen werden. In Aschersleben sind in der Nacht zum Mittwoch mehrere Gartenlauben in Brand geraten. Gegen 1.12 Uhr wurde das Feuer in einer Kleingartenanlage am Hangelsberg gemeldet. 4 Gartenlauben wurden beschädigt. Während des Brandes kam es außerdem zur Explosion von Gasflaschen und zu einem Stromausfall in der Anlage. Die Feuerwehr war mit 8 Fahrzeugen und 31 Einsatzkräften vor Ort und konnte ein Übergreifen auf weitere Lauben verhindern. Der Schaden wird auf rund 20.000 Euro geschätzt. Die Brandursache ist noch unklar. Ein technischer Defekt kann nicht ausgeschlossen werden. Protestcamp statt alljährliches Stadtfest. Ärger um Großveranstaltung am Wahlwochenende.
3: Dieses Bild eines harmonischen Bitterfelder Innenstadtfests wird man in diesem Jahr so nicht sehen. Am Landtagswahlwochenende vom 4.9. bis zum 6.9. wird inmitten Bitterfelds in der Grünen Lunge ein Protestcamp mit Live-Musik, Vorträgen, Workshops, Lesungen, Dragshows und so weiter stattfinden. Es wird eine große Bühne mit einem bunten Programm, einige Zelte und natürlich ein Camp, in dem über das gesamte Wochenende gezeltet werden kann, geben. Und das bringt die Stadtgesellschaft teilweise auf die Palme. Denn aus diesem Grund wurde nun das Stadtfest des Bitterfelder Innenstadtvereins abgesagt. Wir sprachen mit der Vorsitzenden des Innenstadtvereins, Evelyn Prochnow.
4: Wir waren uns erst sehr spät einig bei uns im Innenstadtverein, dass aufgrund dieser Veranstaltung, die präsentiert wurde mit schlechte Grüße aus Bitterfeld, das war ja der Slogan dieser Versammlung, die angemeldet wurde, wohl schon im November, wir mit der Sicherheitslage, die daraus entsteht, nicht umgehen können.
3: Organisiert und angemeldet wurde das Protestcamp von der Aktionsgruppe 37a. Sie ist ein zivilgesellschaftliches antifaschistisches Bündnis in Sachsen-Anhalt. Der

0: Der Name bezieht sich direkt auf den Artikel 37a der Verfassung des Landes Sachsen-Anhalt, welcher die staatliche Pflicht zum Schutz des friedlichen Zusammenlebens der Völker und zur Bekämpfung von Rassismus und Extremismus festlegt. Allerdings, und gerade das stößt bitter auf, findet dieses Camp in der Innenstadt Bitterfeld statt.
1: Ja, dieses Protestcamp wird in der Grünen Lunge stattfinden mit Übernachtung. Also da wird gecampt. 2 Tage lang dürfen diese Teilnehmer dort campen. Parallel läuft dann eine bunte Versammlung oder wie auch immer ein buntes Programm, wo auch Gruppen auftreten werden, die sehr suspekt sind in unseren Augen und wir damit die Sicherheit unserer Besucher des Stadtfestes, sprich Kinder, Familien überhaupt, nicht mehr damit rechnen können, dass das irgendwie störungsfrei abgeht. Wir hätten auch, was wir dann erst später erfahren haben, von der Stadt ein erhöhtes Sicherheitspotenzial von unserer Seite bringen müssen, was unser Sicherheitsdienst sowieso abgelehnt hat, mit normalen Kräften das abzusichern, unser Stadtfest. Und das hätten wir gar nicht finanziell stemmen können.
2: Die Rechtslage in Deutschland ist so, dass angemeldete Versammlungen auch stattfinden. Die kann die Stadtverwaltung nicht verhindern. Im Übrigen ist der Landkreis als Versammlungsbehörde zuständig dafür. Der Landkreis hat die Genehmigung erteilt. Es gibt ein sogenanntes Gespräch, Kooperationsgespräch, wie das Protestcamp durchgeführt wird. Ich denke, wir werden gemeinschaftlich Stadt Bitterfeld, Wolfen und Landkreis Anhalt-Bitterfeld alles tun, damit es hier ruhig und friedlich abläuft. Denn ich habe viele Sorgen der Bitterfelder bisher vernommen, die tatsächlich sich äußern, dass das zu Gefährdungen kommen kann. Ich selber habe die Innenministerin des Landes Sachsen-Anhalt angeschrieben, weil ich die Sorgen auch ein Stückchen teile und sie gebeten, mit einem hohen Polizeiaufkommen, mit einem hohen Polizeieinsatz hier in Bitterfeld in der Zeit vom 4. bis zum 6. September Sorge zu tragen, dass es keine Eskalation gibt und dass es auch keine Sachbeschädigung gibt und dass hier alles friedlich bleibt.
0: Nun findet das Camp auch am 6. September statt, also dem Wahlsonntag. So befürchten einige Bitterfelder, dass die Teilnehmer durchaus in der Lage sind, auf die Wahl Einfluss zu nehmen. Denn mindestens 2 Wahllokale befinden sich in der Nähe des Camps.
2: Ja, das ist an dem Wahlwochenende angemeldet, mit Sicherheit von vornherein, auch aus diesen Gründen von dem Veranstalter. Ich hoffe nicht, dass das eine Gefährdung ist. Wie gesagt, es wird klare Regelungen geben, die der Landkreis in dem Kooperationsgespräch mit dem Verein durchsetzen wird. Und insofern nochmal die Hoffnung, dass es friedlich bleibt und dass dadurch die Wahl nicht beeinträchtigt wird und jeder in unserer Stadt Bitterfeld-Wolfen sein Wahlrecht auch davon Gebrauch machen kann.
0: Für Kai-Uwe Ziegler, der im Innenstadtverein aktiv ist, ist eine Verschiebung der Veranstaltung aus organisatorischen Gründen nicht möglich. Die Gründe dafür beschreibt er so.
3: Sie müssen das so sehen. Die Frau Brochnow war am 9.7. bei der Stadtverwaltung auf eigenen Antrieb. Das heißt, sie hat den Termin gemacht. Und da wurde uns zum allerersten Mal gesagt, wie viele Leute hier angesagt sind. Wir wussten ja bis dahin gar nicht, was für eine Größenordnung das ist. Man rechnet also mit bis zu 3.000 Besuchern dieser Veranstaltung. Und dann sagte man uns dort bei dieser Veranstaltung, sie kriegen auch noch ein anderes Sicherheitskonzept. Also wir hätten auflegen müssen, mehr Sicherheit, mehr was weiß ich. Und sie haben uns aber nicht gesagt, was das ist. Und das ist am 9.7. Jetzt können Sie mal auf den Kalender gucken, das ist ziemlich genau einen Monat her. Sie können dann nicht mehr verschieben. Die Stadt wusste es, das muss man heute, die wusste es seit dem 20. November 2025, dass sowas stattfindet. Wir wussten es nicht, wir haben nur Gerüchteküche jetzt im Laufe des Jahres gehört. Und da muss ich Ihnen ganz ehrlich sagen, einer der Anmelder, den kennen wir, wenn der Veranstaltung anmeldet, passiert meistens nichts. Deswegen haben wir uns da von den Gerüchten nicht leiten lassen. Aber seit dieser Ansage, dass dort bis zu 3.000 Leute kommen, und die sind alle nicht aus Bitterfeld wahrscheinlich, vielleicht 3% kommen hier aus der Region, die anderen kommen woanders her, haben wir gesagt, das können wir einfach nicht leisten, weil wir wollen, dass alle, die hierher auf unser Fest kommen, friedliches Fest erleben, keine Angst haben müssen und sagen, alles wird gut bis in die späten Abendstunden. Und wir wollen weder, dass von uns alkoholisierte Leute oder von da drüben alkoholisierte Leute in irgendeiner Form in eine Auseinandersetzung geraten, weil das kriegen wir, den Ruf kriegen wir nie wieder los.
0: Für die Vorsitzende des Innenstadtvereins war die Kommunikation zwischen Stadt und dem Landkreis eher unglücklich. So hätte man die Veranstaltung bei rechtzeitiger Information über die

0: Ausrichtung des Protestcamps auch um eine Woche verschieben können.
1: Ich hätte mir gewünscht, oder unser ganzer Verein hätte sich gewünscht, da, wo uns der Platz nicht mehr sicher war zu mieten, der Robert-Schumann-Platz, dass man da auf uns drauf zugekommen wäre, warum der Platz nicht für uns zur Verfügung steht, warum, was für ein Camp da überhaupt ist, das wussten wir gar nicht zu diesem Zeitpunkt. Das wurde damals noch sehr vertraulich behandelt. Da hätte ich mir gewünscht, dass die Stadt gesagt hätte, so und so sieht's aus, oder der Landkreis, wie auch immer. Da wurde ja diese Versammlung im November wohl angemeldet. Da hätte jeder auf uns drauf zukommen können, dann hätten wir das Fest verschoben, eine Woche vorher, eine Woche später, wie auch immer, irgendwie wäre es gegangen. Alles, was später passiert ist, konnte nicht mehr reguliert oder gecancelt werden, was wir schon mit Künstlern und alles zu tun hatten. Das ist schade, dass diese Kommunikation nicht stattgefunden hat.
0: In der Bevölkerung kommt die Entscheidung zur Absage des Stadtfestes nicht gut an, zumal sie durchaus auch politisch begründet werden kann. Ein besseres Händchen der Kreisverwaltung bei der Findung einer Örtlichkeit wünscht sich sicher nicht nur der Innenstadtverein. Dabei hätte schon der Name des Protestcamps für mehr Interesse in der Verwaltung sorgen müssen.
2: Eine Veranstaltung, die schlechte Grüße aus Bitterfeld heißt. Und so heißt dieses Protestcamp ja. Ich weiß nicht, was das soll. Das ist ja ein Signal für alle, die hier in Bitterfeld wohnen, die hier leben. Und das finde ich einfach nicht richtig. Ja, ich glaube nicht, dass wir schlechte Grüße aus Bitterfeld brauchen.
3: Auszeichnung für die Schachzwerge. Für erfolgreiche Jugendarbeit und große Begeisterung für Kinder.
4: Es war ein regelrechter Sommer des Schachsports, der sich in diesem Jahr in der Landeshauptstadt abspielte. Beginnend mit der Landesmeisterschaft im Seniorenschach, die Anfang Juli erneut im Magdeburger Maritimhotel veranstaltet wurde. Am gleichen Ort folgte in der vergangenen Woche die inzwischen 49. Weltmeisterschaft im Lösen von Schachproblemen. Neben den alteingesessenen Schachprofis und Hobbyisten dürfen aber auch die jüngsten Anhänger des beliebten Denksports nicht außen vor gelassen werden. Schließlich handelt es sich bei den Magdeburger Schachzwergen mit einer Mitgliederanzahl von über 800 um den größten Schachverein deutschlandweit, welcher im Rahmen von entsprechenden Lernangeboten in Schulen, Kitas und anderweitig inzwischen über 5000 Kinder an den Schachsport heranführte. Für dieses außergewöhnliche Engagement durfte sich der Magdeburger Verein nun mit dem Tatakoffer-Preis ehren lassen. Eine Auszeichnung, die nicht zwingend Erfolge in Wettkämpfen würdigt, sondern vielmehr die Bewerbung des Schachs nicht nur als Sport, sondern auch als Bildungs- und Kulturgut. Verliehen wurde der Preis am Freitag durch die Emanuel-Lasker-Gesellschaft im Beisein des Ministerpräsidenten, der darauf bestand, dass diese Ehrung unbedingt im Festsaal der Staatskanzlei vonstatten gehen sollte.
5: Das zeigt ja, was das machen kann, wenn Ehrenamt dahinter steht, wenn so viele sich engagieren. Es ist eine Auszeichnung für ganz Sachsen-Anhalt letzten Endes damit. Schach hat ja bei uns eine große Tradition in diesem Bundesland. Ströbeck ist wahrscheinlich eines der bekanntesten Dörfer in ganz Deutschland überhaupt durch Schach. Und die Schachzwerge hier, wo ganz viele, ganz junge Menschen, Kinder zum Teil natürlich noch, und ganz viele Menschen insgesamt sich für Schach nicht nur interessieren, sondern das Zusammenleben in der Bevölkerung auch voranbringen. Deswegen ein toller Tag.
4: 98% der Schachzwerge-Mitglieder sind Kinder und Jugendliche, die meisten davon zwischen 5 und 11 Jahren. Dass der Verein einmal zu seiner heutigen Größe heranwachsen würde, war zum Zeitpunkt der Gründung vor 17 Jahren aber kaum vorstellbar gewesen. Tatsächlich erlebten der Schachsport und die damit verbundene Kultur in den letzten Jahren einen regelrechten Boom, der sich scheinbar auch in Zukunft bewähren könnte.
6: Es gibt viele positive Effekte. Das Damengambit, die Netflix-Serie zum Beispiel, kennen relativ viele, hat Schach noch populärer gemacht. Und das merken natürlich auch wir. Also viele Kinder kennen dieses Sport. Sie kommen in die Stunden und haben es vielleicht von Opa schon mal gelernt oder mit dem Papa oder der Mama gespielt. Und sie finden auch einen großen Reiz darin, weil das eine der wenigen Sportarten ist, wo man altersunabhängig sich fair miteinander vergleichen kann. Also es macht überhaupt keinen Unterschied, ob ich 1 Meter groß bin oder ob ich 2 Meter groß bin, was vielleicht beim Fußball oder bei Leichtathletik durchaus wichtig ist. Im Schach hat man quasi ein Level, egal wie alt man ist.
4: Ein Ziel der Schachzwerge wäre es, in Zukunft eventuell noch die 1000-Mitglieder-Marke zu erreichen, denn dann wären sie der erste deutsche Schachverein mit vierstelliger Mitgliederzahl. Viel wichtiger ist es für den Magdeburger Schachclub jedoch, den Sport und das Umfeld auf allen Ebenen zu fördern.
6: Wir haben jetzt mit dem Schachhaus einen zentralen Anlaufpunkt mitten in Magdeburg. Dort wollen wir halt Schach für alle Generationen greifbar machen, also nicht nur für die Kinder. Deswegen heißt es auch Schachhaus und nicht Schachzwerge Home oder irgendwie sowas. da wollen wir quasi für alle Generationen durchaus vielleicht vormittags auch für Rentner ein Angebot schaffen, ne? Dass man einfach sagt, Schach ist für alle Generationen und wir wollen es so auch weitergeben. Wir haben mit Miteinander Mathe ein inklusives Projekt, was also auch schon unsere Zielgruppe erweitert. Und das wollen wir eigentlich weiter fortführen, dass wir den Verein immer weiterentwickeln.
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0: Am Samstagvormittag wird es überwiegend sonnig bei Temperaturen um 21 Grad. Zum Mittag hin wird es wechselnd bewölkt mit wenig Sonne und einem kräftigen, böigen Wind aus Südwesten. Der Abend wird teils sonnig bei Temperaturen um 21 Grad. In der Nacht wird es stark bewölkt und es sind vereinzelt leichte Regenschauer möglich. Am Sonntag bleibt es wechselnd bewölkt mit wenig Sonne bei Temperaturen um 23 Grad.
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2: Das Aus für Halberstädter Würstchen. Traditionsunternehmen gibt nach 143 Jahren auf. Nach über 140 Jahren steht das traditionelle Unternehmen Halberstädter Würstchen endgültig vor dem Aus. Wie die Volksstimme berichtete, wurde der Geschäftsbetrieb der Halberstädter Konserven GmbH eingestellt. In den letzten Jahren gab es zahlreiche Versuche, das in Schieflage geratene Unternehmen zu retten. Zuletzt wurde noch versucht, einen Käufer für den Traditionsbetrieb zu finden. Das gelang nicht.
3: Ja, die Bedeutung ist natürlich groß, weil neben dem Domschatz und mittlerweile auch John Cage ist es natürlich das Aushängeschild der Stadt. Also das ist halt das, was man überregional kennt, Halberstädter Würstchen. Wo kommst du her? Aus Halberstadt? Dann wird entweder gesagt, ah ja, klar, der Domschatz, ja, oder Cage. Oder auch ganz gerne, was auch oft unterschätzt wird, ja, Germania Halberstadt. Und wenn das alles nicht ist, dann, ach, Halberstädter, ja, ihr seid doch die mit den Würstchen. Ja, ganz genau, da sind wir. Und von daher ist es schon ein großes Aushängeschild.
2: Für die Stadt Halberstadt und auch für Sachsen-Anhalt ist der Verlust von Halberstädter Würstchen ein schwerer Schlag. Die Marke Halberstädter Würstchen gehört mit zu den bekanntesten Artikeln in ganz Deutschland und wurde jahrzehntelang mit Halberstadt in Verbindung gebracht.
3: Naja, ich sag mal, es kam jetzt ja nicht überraschend. Das ist ja jetzt die Vertriebsgesellschaft, stellt ja jetzt den Betrieb sozusagen ein. Das ist aber auch logisch, produziert wurde ja schon eine Weile nichts mehr und jetzt kann halt auch nichts mehr vertrieben werden. Das trifft uns natürlich so emotional, aber wir werfen da an der Stelle die Flinte halt noch nicht ins Korn, weil es ist ja noch alles da und es wird ja auch weiter nach Investoren gesucht. Und sobald sich ein Investor findet, könnte theoretisch morgen ja auch wieder aufgemacht werden und weiter produziert werden. Ich weiß, die Familie ist noch in Gesprächen mit Investoren, von daher stehen wir da als Stadt unterstützend zur Seite. Und ich bin mir sehr sicher, dass die Geschichte der Halberstädter Würstchen auf jeden Fall noch nicht zu Ende geschrieben ist. Die Frage ist halt, wann gibt es sie wieder? Morgen sehr wahrscheinlich nicht, aber ich glaube auch nicht, dass es nie wieder Halberstädter geben wird.

0: bunte Graffitis statt grauer Betonwand. Besondere Aktion der FIS und Artium Push. In der Werstädter Straße in Halberstadt hatten Kinder, Jugendliche und junge Erwachsene die Möglichkeit, ihrer Kreativität freien Lauf zu lassen. Durch eine Aktion der Verkehrsindustriesysteme GmbH, kurz FIS, und dem Landratskandidaten Artium Push durften die rund 100 Teilnehmer ganz legal und unter Aufsicht Graffitis auf einer Mauer sprayen. Wie es zu der Idee kam, erklärt der Politiker selbst.
1: Das ist eine ganz besondere Aktion. FIS hat euch eine Mauer zur Verfügung gestellt. Wie seid ihr denn auf die Idee gekommen? Wie ist diese Aktion entstanden?
2: Ich war vor einigen Wochen bei der Firma FIS zu Besuch, hat mir das Gelände angeschaut, mit der Geschäftsführung auch gesprochen, was die Firma für Herausforderungen hat. Und da kam die Idee zustande, dass die Firma FIS hier eine lange, große 300 Meter Wand gebaut hat. Ein Problem bei solchen Wänden ist ja oftmals, wenn die stehen, wird das mal alles voll gesprayt, ja, mit unschönen Sachen. Und dann haben wir die Idee gehabt, warum können wir das nicht einfach nachsprayen, dass wir einfach in eine Aktion starten mit ganz vielen Jugendlichen aus Halberstadt und Umgebung und einfach schauen, liebe Kids, liebe Jugendliche, kommt hier mit, sprayt die Wand voll mit Anleitung eines Profikünstlers, den wir auch engagiert haben. Und wie ich finde, es ist ein ganz toller Tag, haben ungefähr 100 Teilnehmer heute vor Ort und die Wand, die wird bunt, die wird schön und wir sind gespannt auf das Endergebnis.
1: Du hast selber eine Dose in der Hand, hast du denn auch schon gesprayt?
2: Ja, tatsächlich, ich war gerade eher um die Organisation, mich da ein bisschen zu kümmern, aber ich komme gleich dazu, deswegen, ich bin bereit, ich werde

0: vorzuziehen mit den richtigen Proportionen, ist schwierig.
1: Was kann man denn hier überall sprühen?
0: Jetzt nirgendwo mehr, weil die Fläche ist jetzt voll. Das sind 100 Meter, die haben wir zur Verfügung gestellt bekommen. Und die 100 Meter sind jetzt schon voll. So 2,5 Stunden nach Beginn der Veranstaltung sind wir relativ durch.
2: Das Ziel dieser Graffiti-Aktion ist es, ein positives Zeichen für das Stadtbild zu setzen, die Kreativität von jungen Menschen zu fördern und gemeinsam einen Abschnitt der scheinbar endlosen Mauer zu gestalten.
1: Ja, du machst ja bei der Aktion mit. Was malst du denn?
3: Ich male eine Theatermaske, weil ich selber Theater spiele und ich das spannend finde, verschiedene Emotionen zu zeigen.
1: Wie schwer ist das denn?
3: Also das, was hier ist, ist nicht so schwer. Also ich habe schon Schwereres gesehen und hat zwar noch nicht gezeichnet, weil ich ja noch Anfänger bin, aber für einen Anfänger müsste das eigentlich ein gutes Motiv zu sein, um anzufangen.
2: Wir nutzten auch die Gelegenheit und verewigten unser EHV-Logo auf der neuen Mauer. Dabei stellten wir fest, dass das Sprühen gar nicht mal so einfach ist. Bei der Organisation haben zusätzlich der Halberstädter Jugendclub Zora, das Jugendfreizeitzentrum Rolle und das Raue Haus geholfen. Alle Teilnehmer hatten auf jeden Fall Spaß und somit ist es eine rundum gelungene Aktion gewesen.
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0: Am Samstagvormittag wird es überwiegend sonnig bei Temperaturen um 21 Grad. Zum Mittag hin wird es wechselnd bewölkt mit wenig Sonne und einem kräftigen, böigen Wind aus Südwesten. Der Abend wird teils sonnig bei Temperaturen um 21 Grad. In der Nacht wird es stark bewölkt und es sind vereinzelt leichte Regenschauer möglich. Am Sonntag bleibt es wechselnd bewölkt mit wenig Sonne bei Temperaturen um 23 Grad.
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1: Schulstart für Sachsen-Anhalt. Ausblick auf das neue Schuljahr vom Bildungsministerium.
2: Mit ca. 259.000 Schülerinnen und Schülern startete das Land Sachsen-Anhalt diese Woche ins neue Schuljahr. Rund 17.800 davon waren Einschulungskinder. Dazu konnten in diesem Jahr knapp 1.200 zusätzliche Lehrer eingestellt werden, darunter 340 Seiteneinsteiger. Dem stehen 1.059 Abgänge gegenüber. Insgesamt arbeiten aktuell mehr als 16.000 Lehrkräfte an den öffentlichen Schulen im Land. Der andauernde Lehrkräftemangel dürfte sich aber auch in diesem Schuljahr als eine der größten Herausforderungen für das Bildungswesen herausstellen. Eine Situation, die sich nach jüngsten Einschätzungen allerdings bis etwa 2030 entspannen dürfte, so Bildungsminister Jan Riedel zur Landespressekonferenz am Freitag. Zum einen seien dabei die derzeit sinkenden Schülerzahlen zu berücksichtigen. Verschiedene Maßnahmen seitens des Bildungsministeriums sollen weiterhin zur Entspannung der Lage beitragen. Unter anderem durch eine stärkere Unterstützung der Seiteneinsteiger, um neue Lehrkräfte nicht nur schneller und besser auf den Schulalltag vorzubereiten, sondern um diese auch langfristig im Schuldienst zu halten. Zum neuen Schuljahr sollen außerdem die sogenannten Praxislerntage ausgeweitet werden. Zu den bislang 55 teilnehmenden Schulen kommen 17 weitere hinzu, die ihren Schülerinnen und Schülern künftig ermöglichen, regelmäßig Erfahrungen in Unternehmen und Betrieben zu sammeln, um besser auf Ausbildung und das Berufsleben vorbereitet zu sein. Als weiterer Schwerpunkt gilt die Stärkung der Grundkompetenzen Lesen und Rechnen, unter anderem durch das Einführen der Programme Leseband und Quamat an den Grundschulen im Land.
3: Das Leseband soll an bis zu 140 Schulen eingeführt werden. Wir haben jetzt schon weitere Schulen ins System aufgenommen. Für das Schuljahr 26/27 bereits 32 Schulen, die also in diesem Programm sind. Leseband bedeutet also 20 Minuten täglich lesen, um also tatsächlich vorlesen, laut zusammenlesen, alleine lesen, um diese Fähigkeit zu stärken. Quamat, ein bundesweites Programm, an dem sich also 252 Lehrkräfte aus 83 Schulen unseres Landes beteiligen, um also die mathematischen Grundkompetenzen zu stärken. Sie sehen also auch, dass wir an dieser Stelle ganz wichtige Weichenstellungen haben, um also Schulerfolg zu sichern.
2: Auch die zunehmende Digitalisierung der Schulen soll weiterhin im Fokus stehen, wichtiger denn je im Zeitalter der künstlichen Intelligenz. Lehrkräfte bekommen daher mit AIS-Chat eine weitere datenschutzkonforme KI-Plattform an die Hand. Beim Umgang mit privaten Smartphones und Tablets setzt das Land dagegen nicht auf einheitliche Verbote. Die Schulen sollen ihre eigenen Regeln entwickeln in Zusammenarbeit mit den hauseigenen Lehrkräften sowie mit den SchülerInnen und deren Eltern.
3: Wir werden also auch in Zukunft immer mehr digitalisieren, auch im Schulbereich, nicht ohne Sinn und Verstand. Das sehen wir jetzt in den nordischen, skandinavischen Ländern, die mitunter ihre Maßnahmen wieder zurückfahren, nicht ohne Sinn und Verstand, aber wohl dosiert und sinnvoll eingesetzt. Und gerade in ländlichen Räumen sehen wir das jetzt schon, dass Unterricht digital gestreamt wird, dass mit digitalen Blended Learning Formaten gearbeitet wird. Da machen sich Schulen auf den Weg, die müssen wir weiter stärken. Nochmal Lösungsorientierung, statt uns auf das Problem zu fokussieren.
2: Auch beim Ganztag sieht sich Sachsen-Anhalt gut aufgestellt. Der bundesweite Rechtsanspruch auf Ganztagsbetreuung für Grundschulkinder gilt seit August stufenweise. In Sachsen-Anhalt gibt es das Zusammenspiel von Grundschule und Hort bereits seit vielen Jahren. Möglich sind bis zu 11,5 Stunden Betreuung an einem Schultag. Eine Herausforderung wird jedoch die demografische Entwicklung bleiben, denn die sinkenden Geburtenzahlen werden mit Sicherheit langfristige Auswirkungen auf das Schulnetz haben. Bis 2029 haben die Schulträger daher mehr Zeit bekommen, ihre Schulentwicklungspläne anzupassen, wobei es vor allem darum gehen soll, die Einrichtungen trotz sinkender Schülerzahlen möglichst zu erhalten. Im Gespräch sind derzeit unter anderem schulformübergreifende Modelle wie Campusschulen. Allerdings dürfte eine mögliche Umsetzung einer solchen Maßnahme vermutlich noch eine Weile auf sich warten lassen.

0: Der Wahlkampf im Harz läuft auf Hochtouren. In Quedlinburg im Kaiserhof versammeln sich die Menschen, denn der Ministerpräsident aus Sachsen, Michael Kretschmer, ist hier zu Besuch. Er unterstützt den Wahlkampf der örtlichen CDU-Kandidaten und spricht auch zu den Gästen im Saal. Nach den Reden der Teilnehmenden auf der Bühne wird eine Fragerunde für die Besucher eröffnet. Das Ziel? Einen Austausch finden und ins Gespräch kommen, mit Blick auf die Zukunft des Landes Sachsen-Anhalt.
1: Ja, ich bin aufgewachsen in Görlitz und wir hatten Nachbarn, die aus Thale kamen. Und die Hexe war irgendwie immer präsent und die Menschen hier. Ich habe den Harz sehr lieben gelernt und bin oft hier. Ich bin sehr dankbar, dass ich jetzt zum Wahlkampf eingeladen bin in Quedlinburg. Das ist eine große Ehre.
2: Ja, zunächst finde ich das ja bemerkenswert, dass sich Herr Kretschmer die Zeit genommen hat, uns hier zu unterstützen. Es tut immer gut, auch mal den Blick von außen auf die Probleme zu bekommen. Er ist ja ein gestandener Ministerpräsident aus Sachsen, auch Kampferprobe, wenn ich das so sagen darf. Und sieht natürlich auch, was in Sachsen-Anhalt passiert, hat sich vom Harz sehr beeindruckt gezeigt, insbesondere auch von den Städten wie Wernigerode, Quedlinburg oder Halberstadt. Auch Thale spielt da eine Rolle. Und ich glaube, er hat uns deutlich gesagt, wir müssen selbstbewusst bleiben. Das Glas ist nicht halb leer, es ist halb voll. Wir dürfen nicht in eine Jammerei uns einordnen lassen, sondern wir müssen mutig nach vorne sehen, optimistisch bleiben. Wenn wir uns helfen wollen, können wir uns nur selber helfen. Und da gibt es ja viele kluge, schlaue Leute, die dazu in der Lage sind. Und ich glaube, wenn die sich gemeinsam versammeln, dann wird uns um die Zukunft nicht bange sein.
1: Aber der Sven Schulze ist ein wirklich großartiger Kollege, hat viel Erfahrung und hat vor allen Dingen eine Art, mit Menschen umzugehen. Ich glaube, das merkt man hier im Land, kann reden, kann zuhören, kann die Dinge auch umsetzen, ist nicht jemand, der belehrt, wie man das immer wieder hört, aber auch kein Populist, der nur Sprüche macht, sondern ein harter Arbeiter, ein bodenständiger Typ. Und das sind diejenigen, die in Berlin auch Dinge durchsetzen. Wenn man sich anschaut, Helmut Kohl, der war genauso, ganz bodenständig, ganz intensiv gelernt. Und dann sind das Persönlichkeiten, aus denen was Großes geworden ist.
0: Bekannt ist Michael Kretschmer unter anderem auch für seine Kritik an der Brandmauer. Ulrich Thomas, Vorsitzender der CDU im Harz, betont ebenfalls, dass der Austausch und die Gespräche wichtig sind, solange sie sich in bestimmten Grenzen bewegen.
3: Können Sie trotzdem noch die Worte Brandmauer und Rente mit 63 hören?
1: Ja, beide Sachen sind wichtig. Brandmauer als Begriff hat uns jetzt nicht sehr viel weitergebracht. Wir müssen die Dinge schon beim Namen nennen und wir müssen es so machen, wie Rainer Haseloff und Sven Schulze das gemacht hat. Immer gucken, was ist für das Land wichtig und dann gemeinsam Politik machen. Sich unterhaken in Mitteldeutschland, das ist jetzt gelungen, das ist eine besondere Situation. Mario Vogt, Sven Schulze, auch ich, wir können viele Dinge bewegen. Es darf jetzt nicht verloren gehen. Von dieser Wahl hier in Sachsen-Anhalt hängt ab, ob wir unsere ostdeutschen Interessen auch durchsetzen können.
2: Ja, auch wir reden hier mit allen. Und ich glaube, wenn wir nicht mehr miteinander reden, sondern wenn wir nur noch übereinander reden, ist das der falsche Weg. Es gibt rote Linien, die muss man ziehen. Und wenn der Gesprächspartner diese rote Linie nicht akzeptiert, ist es kein Gesprächspartner mehr. Wenn aber in Gesprächen die Sachfrage dominiert und nicht die Ideologie, dann ist mir persönlich jedes Gespräch willkommen, immer mit dem Ziel, hier eine Lösung zu finden. Und dieses Nicht-Miteinander-Sprechen, das hat noch nie geholfen.
0: Letzten Endes ist der Ministerpräsident aus Sachsen überzeugt von der Arbeit in Sachsen-Anhalt und den vergangenen Ministerpräsidenten. Nicht umsonst sieht er in Sven Schulze daher den richtigen Kandidaten, der das Amt in Zukunft besetzen soll.
1: Sie haben es geschafft vor 5 Jahren, da waren die Umfragewerte auch schwierig, da haben wir gekämpft gemeinsam, ich war auch oft da. Und es ist so viel erreicht worden. Es ist so eine positive Entwicklung. Wenn man nur alleine die 5 Jahre anschaut, wenn wir uns anschauen, wie wir mit Rainer Haseloff damals diese Milliarden für den Braunkohleausstieg erreicht haben, das hätte kein anderer hinbekommen. Das braucht Leute, die anschlussfähig sind. Und deswegen ist der Sven Schulze genau der Richtige.
0: Das ist nur eine der vielen Wahlkampfaktionen im Harz. Am 6. September ist Landtagswahl und jede Partei wünscht sich die Prozentpunkte, die am Ende über die Sitze im Landtag entscheiden.
4: Der offenen Tür im alten Postamt. Lost Place erzählt Geschichten. Die Historie der Blankenburger Postämter beginnt bereits Anfang des 18. Jahrhunderts. Das erste noch erhaltene Gebäude befindet sich seit 1790 in der Harzstraße. 1865 zog das Amt dann in ein neues Haus, heutige Sparkasse. Als es hier für die damalige kaiserliche Kreispostdirektion zu eng wurde, errichtete man 1905 sehr aufwendig einen neuen Gebäudekomplex im Stil des Historismus, der an eine kleine Burganlage mit großem Innenhof erinnert. Heute wird auch diese Post nicht mehr genutzt und bleibt ansonsten verschlossen. Der CDU-Stadtverband lud am 17. August zu einem Tag der offenen Tür und einem Energievortrag der Stadtwerke ein.
5: Es ist ein wichtiges Gebäude in Blankenburg. Die alte Post funktionierte als Polizei im Film. Das ist so das Letzte, wo da Leben drin war, was man kennt. Aber es ist natürlich die Post. Und ich denke und hoffe, dass die Blankenburger sich dafür interessieren, reinschauen. Das Energiethema ist uns wichtig, weil gerade bei alten Gebäuden spielt das eine Rolle. Wenn wir es sanieren, wer es saniert, wie kriege ich es hin? Ist ja auch mein großes Hobby, alte Gebäude zu erhalten und zu sanieren, Nachhaltigkeit. Und diese ganzen Dinge sind sehr, sehr spannend, glaube ich. Denkmaltechnisch, denke ich, ist es auch interessant.
4: Zahlreiche neugierige Blankenburger nutzten die Möglichkeit, sich in dem Gebäude einmal umzuschauen, die vielen Räume zu erkunden und das eine oder andere übrig gebliebene Detail aus der Kaiserzeit zu entdecken. Auch die DDR-Zeit hatte eindeutige Spuren in diesem Gebäude hinterlassen. Viele der Besucher erinnern sich noch daran, wie das Postgebäude zu DDR-Zeiten ausgesehen hat, wo die Briefe lagerten, die Pakete sortiert oder die Telefonanschlüsse vermittelt wurden.
6: Weil ich als Kind schon hier drinne war und es spannend fand, von Schalter zu Schalter mal zu gucken und ein Paket abzuholen. Es ist eben ein altes Gebäude, was zu Blankenburg gehört und wieder Auffrischung verträgt.
7: Ich bin auch von Börnecke mit dem Postauto hinten in den Hof reingefahren. Der Fahrer hieß Klinke. Und dann durchgefahren nach Wernigerode. Und da habe ich dann meine Großeltern abgeholt, denn in Börnecke fuhr noch kein Bus zu der Zeit. Und ich weiß noch, hier war ein großes Aquarium drin mit, ich glaube nicht in dem Raum, sondern weiter hinten mit riesengroßen Schildkröten, Sumpfschildkröten.
8: In der Umstellung der Heizungsanlage haben wir von der PR Montage diese Arbeiten hier praktisch durchgeführt.
3: Wir befinden uns hier gerade in einem Treppenhaus, wo oben drüber der große Turm sich befindet. Das war der sogenannte Telefonturm. Da liefen damals alle Telefonleitungen zusammen, gingen dann über den Boden, hinten runter zum Fernamt. Und da saß dann die Dame vom Amt. Dann haben wir hier in dem Haus drei Wohnungen. Eine ist noch bewohnt. Wir hatten hier in dem Postamt eine große Schalterhalle mit drei Briefschaltern, ein Lottoschalter, Paketannahme, Paketausgabe. Dann hatten wir eine große Paketkammer, wo am Samstag dann die Pakete abgeholt werden konnten, die nicht zustellbar waren. Dann hatten wir mehrere Zusteller, das waren circa 12 Zusteller, die hatten hier in einem großen Raum jeder seinen Tisch mit seinem Zustellregal, was dann morgens sortiert wurde und dann sind die ausgeströmt.
9: Und man musste alles einfacher machen,

0: Post zustellen, Briefkasten leeren. Und das Schlimmste war die Eilzustellung, weil auf dem Schloss SVK Genesungsheim war und alle kriegten Glückwunsch, die bunten Glückwunschtelegramme. Und dann musste man mit dem Fahrrad zigmal da hochfahren.
1: Gegenüber hatten wir die Postgaragen mit Werkstatt, mit dem Haus, wo der alte Werkstattmeister wohnte. Dort waren auch Aufenthalts- und Waschräume für die Werkstattleute.
2: Viele Jahre sind ins Land gegangen, bis endlich eine neue Wetterfahne auf den Turm gesetzt werden konnte. Und das war der Initiative von Jörg Müller zu verdanken.
1: Und da wir hier den Turmuhrmachermeister Lies hatten, der hier die Uhrenanlage betreute, dann habe ich das ganze Werkzeug, was man brauchen könnte, auf den Turm gebracht. Da kam, eine Stunde später war die Wetterfahne unten, jedenfalls das, was mal eine war. Und dann wurde die Wetterfahne nach Ilsenburg gefahren mit dem Multicar und dann wurde die dort bearbeitet. Jedenfalls irgendwann war es dann soweit und dann haben wir die Wetterfahne da hochgezogen und das neue Teil glänzte dann vergoldet auf der Turmspitze.
2: Nach langem Leerstand wurden von 2011 bis 2016 im alten Gebäude, umgewidmet als Polizeirevier, Szenen für die Vorabend-Krimiserie Alles klarer mit Wolke Hegenbart gedreht.
3: Alles klarer war ja immer schön in der Werbung drin, aber auch die Serie wieder in Ordnung gewesen. Nun muss ich mal gucken, was jetzt wird.
4: Tatsächlich sind wir heute hier, weil wir die Serie uns immer angeschaut haben und dadurch waren wir jetzt sehr neugierig.
5: Wir sind ja Altblankenburger und haben uns sehr gefreut, dass damals der Film hier gedreht wurde.
6: Ich hoffe, ich habe mich klar und deutlich ausgedrückt.
7: Würde ich behaupten.
6: Frau Ding, freut mich, dass Sie sich auch noch entschieden haben, zum Dienst zu erscheinen.
8: Ich muss noch kurz außerplanmäßig...
6: Sparen Sie sich Ihre Ausreden. Ich habe in meiner Laufbahn alle gehört.
9: Ja, wo alles klarer gedreht wurde, wurde ich als Szenescout angeheuert. Das heißt, mir wurden dann immer die Drehbücher gegeben mit gelben Post-it-Zetteln drin. Und da stand zum Beispiel dran, suchen ortsnah moorähnliches Gewässer. Das war dann der Schlossteich zum Beispiel. Der war ja zu damaliger Zeit, wo der gedreht wurde, auch relativ verschlammt. Ja, oder eben suche Felsen, ca. 3 bis 3,50 Meter hoch, aber ohne Leiter begehbar. Das war eine spannende Sache. Wir befinden uns jetzt hier im Fundus. Also hier war alles voll mit Kleiderständern und etlichen Kostümen, von der Polizeiuniform bis zum Postbote. Ja, und das wurde dann hier an die Künstler und natürlich viele Statisten ausgegeben. Wir gehen jetzt gleich nochmal hoch. So, jetzt haben wir hier die Räume erreicht, wo der Stab des Filmes saß. Hier war das Geschäftsführerbüro und hier drüben waren dann die einzelnen Abteilungen. Wie hier war die Dame, die immer die Statisten ausbezahlt hat. Hier saß eine, die hat nichts anderes gemacht, als täglich Wohnungen, also Ferienwohnungen angemietet oder Wohnmobile. Ja, die hat also da für die Künstler, waren ja sehr viele bekannte Künstler in dem Film drin, die haben ja aber nur in einer Folge mal mitgespielt. Ja, und die mussten natürlich auch dementsprechend eine Wohnung haben, eine Ferienwohnung, mit der sie einverstanden waren. Ja, also da könnte ich jetzt aus dem Nähkästchen plaudern. Da waren so manche Prominente, wo du gedacht hast, ach, das ist doch immer ein netter Typ. Oh, die konnten privat auch böse werden.
2: Doch was wird jetzt aus diesem attraktiven historischen Bau, der nun schon wieder 10 Jahre leer steht und dessen baulicher Zustand sich nicht verbessert?
9: Ja, nachdem eben alles klarer abgedreht wurde, lebt noch eine Familie hier drin im oberen Etage. Und ja, die Stadt ist auch bereit, es zu verkaufen. Es muss natürlich im Sinne der Stadt auch reinpassen. Ja, ich meine, da gibt es ein paar Ausschlusskriterien. Ja, der Preis, möchte ich jetzt nicht sagen, ist aber akzeptabel. Ja, so wie es im Buch steht, so wurde das verkauft. Und ja, es waren mehrere Anfragen. Ich selber habe, glaube ich, schon 3, 4 Leute hier durchgeführt von Gastronomie, die sich das gut hätten vorstellen können, auch gerade hier mit dem Postzeich, da eine Außengastronomie mit Steak und so weiter zu machen. Aber das hat alles leider nicht geklappt.
2: Energie kommt.

0: Kosten für diesen alten Bau werden sicherlich auch bei künftigen Investoren eine Rolle spielen. Wo kommen wir her, wo gehen wir hin? Diesem Thema widmete sich Steffen Obst von den Blankenburger Stadtwerken, der über Energiepolitik, Preise und Verbrauch referierte, sowie über den Füllstand der Gasspeicher und die Situation der Stadtwerke informierte. Wahrscheinlich werden in diesem Gebäude demnächst weitere Szenen für einen neuen Film der Reihe »Die Schule der magischen Tiere« gedreht. Es wird also wieder etwas lebendiger in den alten Räumen. Aber die Zukunft ist damit noch nicht gesichert.
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0: Am Sonntagvormittag wird es wechselnd bewölkt mit wenig Sonne bei Temperaturen um 21 Grad. Mittags bleibt es bewölkt und es weht ein kräftiger, böiger Wind aus Westen. Der Abend wird überwiegend wolkig bei Temperaturen um 21 Grad. In der Nacht sind vereinzelt leichte Regenschauer möglich und es weht ein leichter Wind aus Süden. Am Montag wird es stark bewölkt mit Regen und Temperaturen um 20 Grad.
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4: Hey, alles cool, alles frisch? Ne? Ich muss wieder raus. Ich bin ja mal weg. Ich muss wieder weg. Wissen Sie wohin? Ich brauche neue Ideen. Was Prickelndes. Keine Routine. Völlig abgefahren. Extravagant. Noch nie da gewesen. Und spacey. Aber mit Niveau. Schließlich kenne ich ja schon eine Menge. Also, ich meine, fast alles. Also, theoretisch kann ich mir alles vorstellen. Ich folge immer dem Ruf der Zukunft. Immer. Also kommen Sie mir bloß nicht mit der guten, alten, wenn ich das Wort Gewohnheit aussprechen soll, kriege ich Ausschlag. Da bin ich bei der letzten Silbe eingepennt. Oh, geht gar nicht. Na, was? Begleitung? Nö. Das mache ich lieber allein. Ich überrasche mich auch selber immer gern. Ja? Und außerdem, wenn man unterwegs reist, dann trifft man ja so viele Leute. Überall. Ja? Hat man da einen schönen großen, überall auf der Welt, mein Netzwerk, wunderbar. Ja, außerdem, wenn du zusammen verreist, dann musst du vorher gemeinsam planen. Und dann musst du auf den anderen warten. Und dann checkt er das nicht so schnell, was du denkst. Oh, das ist ja lame, Alter. Oh, nee, das geht gar nicht. Überhaupt nicht. Und wenn du dann ein paar Mal zusammen verreist bist, dann musst du sonntags zum Tanzteam. Dann womöglich auch noch heiraten. No way. Nee, nichts für mich. Nein. Nö, also, ja, neulich wollte ich auch mal wieder raus. Ja, oder ich musste raus. Und dann dachte ich, ja, was machst du? Fährst du zum See? Na, dann bin ich dann am See rum. War mir viel zu ruhig. Ja, also dachte ich, nee, gehst du weiter zum Fluss, ja, bin ich da am Fluss ein bisschen entlang und dann war mir das zu eintönig, war auch zu wenig Wasser drin irgendwie. Dann dachte ich, Mensch, dachte ich, fährst du mal raus zum Flughafen, Flugzeuge gucken, Freiheit und Abenteuer. Ja, oh, toll, ich da dahin und oh ja, und gucke, gehe da so lang und dachte, Mensch, dachte ich, was werden die so haben an Last Minute? So, naja, ich also abgecheckt, dann eingecheckt und ab mit dem Flieger. Wohin? Schnell mal mit dem A380 nach New York City. Lag auf dem Weg. Ja, bisschen Party und Statue of Liberty und so. Ja, Gepäck? Nö, hatte ich nicht. Ich war ja da, reicht doch. Ja, genau. Außerdem gab es Bungee Jumping von der Brooklyn Bridge. Da fällt dir sonst immer das Gras aus der Tasche. Kannst du auch nicht machen. Ja? Also, so ungefähr, dachte ich, ne? So, denken Sie mal mit, gucken Sie mal. Ich meine, ich kann mich jetzt auch nicht genau festlegen, ich muss auch gleich wieder los. Seien Sie mal kreativ, ja? Und, ja, Hauptsache, ist eigentlich egal wohin. Hauptsache cool und anders. Anders ist ganz wichtig, wissen Sie? Ja, also, wichtig ist aber, im Flieger immer einen Platz am Notausgang reservieren. Ich brauche immer möglichen Fluchtweg. Ja? Ja. Und so ein kleiner Fallschirm kann ja auch nicht schaden. Ja? So. Was ist besondere Reiseziele, wenn ich kurzfristig Impfungen brauche? Mach ich selbst. Klar. Flieger, ist doch immer viel zu langweilig drin. Ja klar, schaffe ich das, kriege ich hin, Vaccination to go. Ja. Und wenn ich von dem Zeug noch ein bisschen was überhabe, dann kann ich die Crew auch noch mit versorgen. Das wird nice. Stell die mich dann rein als freien Mitarbeiter bei Spritz Airlines. Okay, kann man machen. Okay, ja. Also, wissen Sie, so in diese Richtung, dachte ich. Ja, gucken Sie mal, machen Sie mal und überraschen Sie mich.

0: 10. Bikertreffen mit Biker-Gottesdienst. Verabschiedung des jetzigen Event-Organisators.
1: Rund 140 Motorräder standen vergangene Woche in Bitterfeld-Wolfen. Das Bikertreffen fand zum 10. Mal statt. Und für Organisator Johannes Thoasbern ist es zugleich das letzte Mal in dieser Rolle.
2: 10 Jahre ist eine wunderbare Zeit. Es war Jahr für Jahr ein Höhepunkt. Und ich war glücklich, wenn es geklappt hat. Und ich war natürlich auch traurig im vorigen Jahr mit den anderen und erschrocken. Aber ich bin froh, dass es jetzt wieder so schön zu werden scheint. Und ja, es ist für mich sehr bewegend.
1: Vom Marktplatz geht es zunächst gemeinsam zum Bitterfelder Bogen. Dort feiern die Motorradfahrer ihren Gottesdienst. Mit dabei die Jazzband der Kreismusikschule Bitterfeld. In diesem Jahr ist der Gottesdienst auch ein Moment des Gedenkens. Im vergangenen Jahr war ein Quadfahrer bei der Ausfahrt tödlich verunglückt. Seine Sozia wurde schwer verletzt.
2: Heute ist natürlich ein ganz besonderer das Bikertreffen, weil wir auch im Gottesdienst noch einmal Revue passieren lassen haben, dass im vergangenen Jahr ein Quadfahrer verstorben ist und die Sozia sehr schwer verletzt war und immer noch nicht ganz wieder gesund ist. Das bewegt einem natürlich. Also dieses Gefühl bestärkt mich im Augenblick oder ist im Augenblick das, was mich am stärksten bewegt.
1: Danach starten die Motorräder zur gemeinsamen Ausfahrt durch die Region. Die Polizei begleitet den Konvoi. Die Strecke führt unter anderem nach Pratau und anschließend zurück Richtung Sandersdorf. Auch Oberbürgermeister Armin Schenk ist mit seinem Motorrad dabei.
2: Ich fahre eine Suzuki, eine 650 SV, mittlerweile schon seit 2018, bin ich sehr zufrieden. Es ist ein groß gewordenes Moped, könnte man fast sagen, aber es ist schnell genug und ist auch wendig. Und mir macht das nach wie vor sehr viel Spaß, mit diesem Motorrad unterwegs zu sein.
1: Die Ausfahrt endet im Strandbad Sandersdorf. Dort wartet ein Familienfest mit Musik, Grill und Feuer. Für Johannes Thoasbern heißt es damit: Abschied nehmen von der Organisation, aber nicht vom Bikertreffen.
2: Ich schätze, es sind jetzt ungefähr 140 Biker da und mal gucken, wie es weitergeht. Also die Hoffnung ist da, dass es weitergeht unter meinem Nachfolger.
1: 10 Jahre Bikertreffen, 10 Jahre gemeinsame Ausfahrten, Gottesdienste und Begegnungen. Und auch wenn Johannes Thoasbern künftig nicht mehr der Organisator sein wird, auf dem Motorrad bleibt er der Veranstaltung erhalten. Die Tradition soll also weiterrollen.

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0: Am Sonntagvormittag wird es wechselnd bewölkt mit wenig Sonne bei Temperaturen um 21 Grad. Mittags bleibt es bewölkt und es weht ein kräftiger, böiger Wind aus Westen. Der Abend wird überwiegend wolkig bei Temperaturen um 21 Grad. In der Nacht sind vereinzelt leichte Regenschauer möglich und es weht ein leichter Wind aus Süden. Am Montag wird es stark bewölkt mit Regen und Temperaturen um 20 Grad.
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2: Markus Söder in Wernigerode. Wahlkampfunterstützung für den Ministerpräsidenten. Stimmung wie in einem bayerischen Bierzelt im Veranstaltungssaal des HKKs in Wernigerode. Standesgemäß wurde der bayerische Ministerpräsident mit dem Defiliermarsch begrüßt und zog mit dem sachsen-anhaltinischen Ministerpräsidenten Sven Schulze, den Landtagsabgeordneten Ulrich Thomas und Alexander Reuscher sowie den CDU-Landtagskandidaten Artjom Pusch in den mit fast 400 CDU-Anhängern gefüllten Saal ein. Moderiert wurde die Veranstaltung von der CDU-Landtagskandidatin Bianca Heine. Der Zeitpunkt der Veranstaltung war natürlich im Vorfeld gut getimt worden. Sachsen-Anhalt befindet sich derzeit auf dem Höhepunkt des Landtagswahlkampfes. Daher war es auch nicht verwunderlich, dass fast die gesamte deutsche Presse vor Ort vertreten war. Dutzende von Kamerateams und Fotografen drängten sich um den Tisch, um die Eintragung ins Goldene Buch des bayerischen Ministerpräsidenten zu verfolgen. Gespannt wurden auch die Reden verfolgt vom sachsen-anhaltinischen Ministerpräsidenten Sven Schulze und natürlich auch die von Markus Söder. Eins war im Vorfeld schon klar: Wenn einer Wahlkampf kann, dann Söder. Denn schließlich muss er sich auch in einem aufgeheizten bayerischen Festzelt den Wählern stellen können.
3: Meine sehr verehrten Damen und Herren, zunächst mal schönen guten Abend und danke, dass so viele am heutigen Abend gekommen sind. Es ehrt mich und freut mich sehr, dass ich heute bei uns da sein kann, im schönen Harz. Ich komme aus dem schönen Bayern, von der kleinen, schönen, bescheidenen CSU. Insofern vielen Dank für die Einladung. Es sind drei Gründe, warum ich heute da bin. Der erste ist, das will ich nochmal sagen, es gibt ja immer so die Einschätzung Ost und West. Ich habe seit Jugend an eine hohe Affinität zu den neuen Ländern. Mein Großvater, einer meiner Großväter, stammt aus Leipzig. Deswegen habe ich immer schon Nähe gehabt. Ja. Ich habe, muss ich dazu sagen, die war immer größer als zum Beispiel zum Rhein. Ja. Ich hätte wahrscheinlich mehr machen müssen, dann wäre dann 2021 sich klüger entschieden bei der Kanzlerwahl, aber okay. Hätte man manchen Ärger vielleicht nicht gehabt, aber egal. Jedenfalls lieber meine Nähe gehabt. Meine erste große Liebe kam auch aus Sachsen. So. Ja, nicht aus dem schönen Harz, aber immer noch aus Sachsen. Ich hoffe, das ist okay. Und wenn man eine Grenze in Deutschland ziehen würde, genau in der Mitte, dann ist Bayern überraschenderweise eher Osten. Ich kann Ihnen noch eines sagen: Wir haben so viele Menschen, die aus Sachsen, Sachsen-Anhalt, Thüringen zu uns nach Bayern gekommen sind. Und Bayern hätte heute nicht diese Leistungskraft, wenn nicht so unglaublich viele junge, tolle Leute aus den neuen Ländern gekommen wären. Und so will ich das einfach mal sagen, am Anfang ein Dankeschön, dass wir auch stark sind. Verdanken wir auch ein großes Stück weit all den jungen Leuten, die mit Optimismus und Einsatsfreude herangegangen sind und gesagt haben, sie wollen ihre Zukunft neu gestalten. Und deswegen fühle ich mich auch persönlich, aber auch national. Und du weißt es auch bei den anderen Kollegen, immer auch verpflichtet, wenn es in Deutschland auch in der CDU Diskussionen gibt, auch unter den Ministerpräsidenten, eben nicht immer nur die zu unterstützen, die es ohnehin seit Jahrzehnten immer das große Wort führen, sondern ich finde, der Osten muss auch in Deutschland der Bundespolitik eine stärkere Rolle spielen. Zunächst einmal bin ich von Ihnen persönlich überzeugt. Sie haben gesagt, ich finde immer offenes Wort. Ich lobe jetzt nicht jeden. Ja, also es gibt unterschiedliche Abstufungen, klar, das ist unhöflich, aber ich lobe jetzt nicht jeden. Aber ich muss sagen, mich beeindrucken zwei Dinge. Das eine, was mich beeindruckt, einfach Sachkompetenz. Ja, es ist in diesen Zeiten einfach gut, jemanden als Ministerpräsident zu haben, der von Wirtschaft eine Ahnung hat. Überlegen Sie mal, wie viele Leute im deutschen Fernsehen jeden Tag Es sind auch viele aus der Wirtschaft da. Jeden Tag quasseln und quaken über Wirtschaftspolitik, die meinen, mit höchsten Steuern was zu erreichen. Wer bis heute immer noch denkt, dass man mit viel höheren Steuern und mit Unternehmern, die man ständig nur gängelt, denen man ständig nur Vorschriften macht, denen man alles Mögliche mit politischer Korrektness anerziehen will, denen man will, dass man Lieferkettengesetze macht oder kleinste Mittelständler ächzt unter den Auflagen. Das ist in Deutschland Standard im Fernsehen. Aber wir brauchen auch ein paar Leute, die eine Ahnung haben von Wirtschaft. Und da ist er einer davon. Wir leben heute, meine Damen und Herren, in einer vernetzteren Welt, als wir glauben. Bei uns in Deutschland ist ja die Methode, wir blicken gern zurück. Und wie immer im Leben verklärt sich alles. Ja. Jede Beziehung war toll. Jeder Kontakt war toll. Alles, was man im Leben gemacht hat, war toll. Keiner möchte es noch einen Fehler gemacht haben. Alles super. So, das wird gern zurückgeblickt. So, ja, war auch alles besser. Und dann schon alle Zinsen gesagt, ich war jetzt so gut in Latein, aber das habe ich mir gemerkt. Ja. So. Aber die wenigsten blicken zur Seite und überlegen, was geht denn gerade in der Welt ab. Und die Wahrheit ist natürlich, die anderen sind nicht schlechter geworden, sondern zum Teil besser. Bei China, 8 der 10 größten Forschungsinstitute der Welt sind heute chinesisch. Die arbeiten nicht nur länger. Die arbeiten nicht intensiver, die sind mittlerweile technologisch innovativ auf einem Level. Da müssen wir uns strecken, dran zu bleiben. Von den Amerikanern sprechen wir. So. Jetzt heißt es, wenn man was für seine Region erreichen will, was ist eigentlich wichtig? Man braucht ein Konzept im eigenen Land, klar. Man muss auch die Wahrheit aussprechen können, klar. Sachsen-Anhalt ist riesengroß, aber nicht mehr Weihnachten mit. So meine Einschätzung jetzt. Man muss vernetzt sein. Und man muss auch wissen, wo man anruft, um was zu erreichen. Das gilt in Europa übrigens. Also jemand, der sagt, ey, ich finde Europa total scheiße, ich lehne Europa völlig ab, ich hasse Europa. Der letzte ist übrigens gerade Ungarn-Abwendung. Hat er nichts bekommen. So. Wenn man aber weiß, wo man aus Europa was erreichen kann, dann hilft es einem. Wenn man weiß, wo man in der Bundespolitik manchmal auch ein bisschen härter rangehen muss, um was zu erreichen. Wir Bayern machen das ja, auch irgendwie. Ja. Ja, also meistens höflich, aber wenn es sein muss, auch robust so. Da braucht man jemanden, der nicht am Ende schon, wenn er startet, so isoliert ist, dass die Welt da nichts mit zu tun haben will. Und jetzt will ich das einmal sagen, verwirtschaftlich. Wir haben gerade eine Studie in Bayern. Also die Wirtschaft ist die stärkste in Deutschland. Wir haben unsere auch Herausforderungen mit China, USA, aber wir legen in Europa gerade zu. Und der europäische Markt ist im Moment die einzige Chance, manches in Export auszugleichen, was woanders schwierig ist. Und genau in dieser Phase erklärt gestern Frau Weil, wir wollen aus Europa und Euro raus. Also jetzt sagen wir ehrlich, das schlimmste wirtschaftliche Schredderprogramm, das man machen kann. Wir können unsere BMWs und Audis auch nicht alle Niederbayern verkaufen. Wir brauchen Partner. Und selbst die französischen Rechtsradikalen, selbst die italienischen Rechten, alle lehnen die Zusammenarbeit mit der AfD ab. Und ich kann nur von meiner sprechen, in Bayern. Die erzählen nicht nur, dass es Europa raus und da gibt es Leute, die sagen, der Erde ist eine Scheibe. Das ist kein Witz. Hat sich eine Dame beworben und ein Vizepräsident, der Erde ist eine Scheibe. Ich habe gesagt, laufen Sie halt einmal zu. Das ist eine witzig formuliert, aber die Wahrheit steht dahinter. Null Interesse an Technologie, null Vernetzung in Europa. Und deswegen sage ich Ihnen, wenn man will, dass Sachsen-Anhalt Schlagzeilen bekommt, ja, kann man das andere machen. Wenn man aber will, dass am Ende des Lebens sich wirklich etwas verbessern kann, dass man was erreichen kann an Investitionen, an Partnerschaften, auch an Hilfe, dann gibt es nur einen, der das kann, und es ist dieser Mann, der das jetzt mal hat.
4: Vielen Dank, liebe Bianca, sehr geehrte Damen und Herren, lieber Markus, wir freuen uns bis zum ersten Mal in Wernigerode und ich bin mir sicher nicht zum letzten Mal, du tust es gleich, 4000 deiner Landsleute, wir sind froh und dankbar, dass viele auch Touristen aus Bayern regelmäßig hier sind und sich an Wernigerode erfreuen. Ich sage, die Bianca Heil hat es gerade erzählt, ich habe ja noch ein anderes Leben gehabt. Heute bin ich Ministerpräsident, aber ich habe viele Jahre als Ingenieur gearbeitet für Maschinenbauunternehmen hier in Harz. Und ich bin ganz ehrlich, eigentlich hat es mich jede Woche nach Bayern gezogen, weil da viele Unternehmen waren, mit denen auch Unternehmen hier im Harz sehr eng zusammengearbeitet haben. Und wenn ich dann war auf der Ingolstadt bei Audi, dort war einer der großen Kunden, und wenn ich dann zurückgefahren bin, ein bisschen Zeit habe, dann bin ich ab und zu mal runtergefahren von der Autobahn, wenn es dann durch Bayern ging, und wenn man da durch die Landkreise fuhr und heute noch fährt, da muss man schon sagen, ihr habt in Bayern echt was erreicht, echt was geschafft. Und ehrlich gesagt, das ist auch ein Stück weit Vorbild für uns, weil auch Bayern war nicht immer da, wo es heute ist, sondern es ist auch harte Arbeit passiert. Und das ist für mich der Punkt, der enorm wichtig ist. Man muss hart arbeiten, man muss Ziele auf sich setzen und dann kann man sie auch erreichen. Und schon allein deshalb, lieber Markus, ist das auch ein Stück weit Vorbild, was du, was ihr in Bayern erreicht habt, auch hier für uns in Sachsen-Anhalt. Und ich kann aber sagen, wenn Leute in Wernigerode sind, im Harzkreis, dann müssen wir es nicht verstecken. Und wer mal mit offenen Augen hier durch Wernigerode geht, durch eine Stadt, die jedes Jahr ca. 1 Million Übernachtungen hat, durch einen Landkreis, der hochattraktiv ist, der nicht nur touristisch attraktiv ist, sondern auch wirtschaftlich zu einem extrem starken Landkreis gehört. Wenn man sieht, wie viele fleißige Menschen hier jeden Tag aufstehen, zur Arbeit gehen, und wenn man sieht, was seit 1989 passiert ist, dann ist mein Hauptanliegen, das sage ich Ihnen heute und das sage ich auch jeden Tag bis zur Wahl, dass wir uns unser Land nicht permanent schlecht reden lassen oder dass wir auch mal stolz auf das sind, was die Menschen hier in diesem Land erreicht haben. Wo es heißt, wo wollen wir denn eigentlich hin? Wo ich sage, natürlich kennen wir die Herausforderungen und natürlich haben wir viele auch noch vor uns, was wir gemeinsam schaffen müssen. Aber wenn ich dann manche höre, die sagen, wir wollen in das gute alte Deutschland zurück, dann frage ich mal, in welches Deutschland? In die 90er Jahre, wo wir hier doppelt so viel Arbeitslosigkeit hatten wie heute, wo wir jungen Menschen, auch mir damals, 98 habe ich Abitur gemacht, gesagt haben, es gibt, egal wie gut ihr seid, für euch nicht genug Ausbildungsplätze, nicht genug Arbeitsplätze, wo wir eine Zeit hatten, wo wir ganz, ganz viele Menschen verloren haben, die in den Westen gegangen sind, nach Bayern gegangen sind, nach Nordrhein-Westfalen, nach Hessen und viele von denen bis heute nicht wiedergekommen sind. Und eine andere Frage, die man stellen kann, weil wir zurück in die DDR haben. Wenn der Hauptwettbewerber, den wir als CDU haben, auf seinem Parteitag die DDR-Hymne abspielt, dann ist das auch ein Zeichen. Und gerade hier in Wernigerode, wo wir wissen, wir konnten immer zum Brocken hochgucken, wir konnten aber die nicht erreichen. Und ich weiß noch die Ersten, die da zum Brocken hochlaufen konnten, die auf den Berg, auf den wir immer schauen konnten, endlich wieder in Freiheit gehen konnten. Ich habe ihn als Kind selber gesehen. Ich wusste auch, du kommst da nicht hoch. Diese Freiheit, die wir uns erkämpft haben, die die Menschen hier erkämpft haben, die wollen wir auch behalten. Also wir wollen weder in die 90er Jahre zurück, noch in die DDR, sondern wir wollen positiv nach vorn schauen. Wir wollen den Weg, den wir gemeinsam gegangen sind, auch weitergehen. Das ist das, wofür wir gemeinsam in den nächsten 14 Tagen kämpfen müssen. Und ich werde immer gefragt, was ist denn so das wichtigste Thema für dich? Kann ich Ihnen sagen,

0: machen, was auch in der Zukunft. Und wir wissen ja, hier in Sachsen-Anhalt, auch in Wernigerode, Automobilzulieferindustrie, 25.000 Menschen arbeiten da. Wir wissen, es wird nicht jeder Job die nächsten Jahre überstehen, das ist klar, aber wir müssen auch in die Zukunft gehen. Deswegen investieren wir gerade ganz viel auch in die Fahrradindustrie, wir haben große Ansiedlungen, auch aus Bayern, Wackerschmidt zum Beispiel, vor allem in Jahren, hier vor zwei Jahren in Halle groß investiert, 140 Millionen Euro, Merz Pharma, IDT, Bionomica und die ganzen großen Unternehmen, Salutas Pharma, über 700 Unternehmen mittlerweile in dem Bereich. Und ich habe vor kurzem ganz bewusst mich mit Ursula von der Leyen getroffen, weil ich ihr gesagt habe, wenn die Europäische Union die Pharma-Strategie jetzt umsetzt und wir wieder mehr Arzneimittel in Europa, in Deutschland produzieren wollen, dann sind wir als Sachsen-Anhalt das Land, wo man das machen kann, wo wir investieren werden, wo wir Gas geben werden. Das sind Zukunftsthemen und darum geht es mir, wenn wir mit den Menschen auch über wirtschaftspolitische Themen sprechen, nicht zu sagen, ach, heute reden wir mal nicht über Politik, sondern genau zu sagen, wie wir uns Sachsen-Anhalt in den nächsten Jahren vorstellen, das ist vernünftige Wirtschaftspolitik und dafür stehe ich als Ministerpräsident.
1: Zum Schluss bekam Markus Söder für seinen Heimweg eine Harzer Wurst und etwas zum Trinken von Bianca Heine überreicht.
2: Vielen Dank, dass Sie beide heute

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0: Am Sonntagvormittag wird es wechselnd bewölkt mit wenig Sonne bei Temperaturen um 21 Grad. Mittags bleibt es bewölkt und es weht ein kräftiger, böiger Wind aus Westen. Der Abend wird überwiegend wolkig bei Temperaturen um 21 Grad. In der Nacht sind vereinzelt leichte Regenschauer möglich und es weht ein leichter Wind aus Süden. Am Montag wird es stark bewölkt mit Regen und Temperaturen um 20 Grad.
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0: Der Wahlkampf im Harz läuft auf Hochtouren. In Quedlinburg im Kaiserhof versammeln sich die Menschen, denn der Ministerpräsident aus Sachsen, Michael Kretschmer, ist hier zu Besuch. Er unterstützt den Wahlkampf der örtlichen CDU-Kandidaten und spricht auch zu den Gästen im Saal. Nach den Reden der Teilnehmenden auf der Bühne wird eine Fragerunde für die Besucher eröffnet. Das Ziel? Einen Austausch finden und ins Gespräch kommen, mit Blick auf die Zukunft des Landes Sachsen-Anhalt.
1: Ja, ich bin aufgewachsen in Görlitz und wir hatten Nachbarn, die aus Thale kamen. Und die Hexe war irgendwie immer präsent und die Menschen hier. Ich habe den Harz sehr lieben gelernt und bin oft hier. Ich bin sehr dankbar, dass ich jetzt zum Wahlkampf eingeladen bin in Quedlinburg. Das ist eine große Ehre.
2: Zunächst finde ich das ja bemerkenswert, dass sich Herr Kretschmer die Zeit genommen hat, uns hier zu unterstützen. Es tut immer gut, auch mal den Blick von außen auf die Probleme zu bekommen. Er ist ja ein gestandener Ministerpräsident aus Sachsen, auch Kampferprobe, wenn ich das so sagen darf. Und sieht natürlich auch, was in Sachsen-Anhalt passiert, hat sich vom Harz sehr beeindruckt gezeigt, insbesondere auch von den Städten wie Wernigerode, Quedlinburg oder Halberstadt. Auch Thale spielt da eine Rolle. Und ich glaube, er hat uns deutlich gesagt, wir müssen selbstbewusst bleiben. Das Glas ist nicht halb leer, es ist halb voll. Wir dürfen nicht in eine Jammerei uns einordnen lassen, sondern wir müssen mutig nach vorne sehen, optimistisch bleiben. Wenn wir uns helfen wollen, können wir uns nur selber helfen. Und da gibt es ja viele kluge, schlaue Leute, die dazu in der Lage sind. Und ich glaube, wenn die sich gemeinsam versammeln, dann wird uns um die Zukunft nicht bange sein.
1: Aber der Sven Schulze ist ein wirklich großartiger Kollege, hat viel Erfahrung und hat vor allen Dingen eine Art, mit Menschen umzugehen. Ich glaube, das merkt man hier im Land. Kann reden, kann zuhören, kann die Dinge auch umsetzen, ist nicht jemand, der belehrt, wie man das immer wieder hört, aber auch kein Populist, der nur Sprüche macht, sondern ein harter Arbeiter, ein bodenständiger Typ. Und das sind diejenigen, die in Berlin auch Dinge durchsetzen. Wenn man sich anschaut, Helmut Kohl, der war genauso, ganz bodenständig, ganz intensiv gelernt. Und dann sind das Persönlichkeiten, aus denen was Großes geworden ist.
0: Bekannt ist Michael Kretschmer unter anderem auch für seine Kritik an der Brandmauer. Ulrich Thomas, Vorsitzender der CDU im Harz, betont ebenfalls, dass der Austausch und die Gespräche wichtig sind, solange sie sich in bestimmten Grenzen bewegen.
3: Können Sie trotzdem noch die Worte Brandmauer und Rente mit 63 hören?
1: Ja, beide Sachen sind wichtig. Brandmauer als Begriff hat uns jetzt nicht sehr viel weitergebracht. Wir müssen die Dinge schon beim Namen nennen und wir müssen es so machen, wie Rainer Haseloff und Sven Schulze das gemacht hat. Immer gucken, was ist für das Land wichtig und dann gemeinsam Politik machen. Sich unterhaken in Mitteldeutschland, das ist jetzt gelungen, das ist eine besondere Situation. Mario Vogt, Sven Schulze, auch ich, wir können viele Dinge bewegen. Es darf jetzt nicht verloren gehen. Von dieser Wahl hier in Sachsen-Anhalt hängt ab, ob wir unsere ostdeutschen Interessen auch durchsetzen können.
2: Ja, auch wir reden hier mit allen. Und ich glaube, wenn wir nicht mehr miteinander reden, sondern wenn wir nur noch übereinander reden, ist das der falsche Weg. Es gibt rote Linien, die muss man ziehen. Und wenn der Gesprächspartner diese rote Linie nicht akzeptiert, ist es kein Gesprächspartner mehr. Wenn aber in Gesprächen die Sachfrage dominiert und nicht die Ideologie, dann ist mir persönlich jedes Gespräch willkommen, immer mit dem Ziel, hier eine Lösung zu finden. Und dieses Nicht-Miteinander-Sprechen, das hat noch nie geholfen.
0: Letzten Endes ist der Ministerpräsident aus Sachsen überzeugt von der Arbeit in Sachsen-Anhalt und den vergangenen Ministerpräsidenten. Nicht umsonst sieht er in Sven Schulze daher den richtigen Kandidaten, der das Amt in Zukunft besetzen soll.
1: Sie haben es geschafft vor 5 Jahren, da waren die Umfragewerte auch schwierig, da haben wir gekämpft gemeinsam, ich war auch oft da. Und es ist so viel erreicht worden. Es ist so eine positive Entwicklung. Wenn man nur alleine die 5 Jahre anschaut, wenn wir uns anschauen, wie wir mit Rainer Haseloff damals diese Milliarden für den Braunkohleausstieg erreicht haben, das hätte kein anderer hinbekommen. Das braucht Leute, die anschlussfähig sind. Und deswegen ist der Sven Schulze genau der Richtige.
0: Das ist nur eine der vielen Wahlkampfaktionen im Harz. Am 6. September ist Landtagswahl und jede Partei wünscht sich die Prozentpunkte, die am Ende über die Sitze im Landtag entscheiden.
4: Tag der offenen Tür im alten Postamt. Lost Place erzählt Geschichten. Die Historie der Blankenburger Postämter beginnt bereits Anfang des 18. Jahrhunderts. Das erste noch erhaltene Gebäude befindet sich seit 1790 in der Harzstraße. 1865 zog das Amt dann in ein neues Haus, heutige Sparkasse. Als es hier für die damalige kaiserliche Kreispostdirektion zu eng wurde, errichtete man 1905 sehr aufwendig einen neuen Gebäudekomplex im Stil des Historismus, der an eine kleine Burganlage mit großem Innenhof erinnert. Heute wird auch diese Post nicht mehr genutzt und bleibt ansonsten verschlossen. Der CDU-Stadtverband lud am 17. August zu einem Tag der offenen Tür und einem Energievortrag der Stadtwerke ein.
5: Es ist ein wichtiges Gebäude in Blankenburg. Die alte Post funktionierte als Polizei im Film. Das ist so das Letzte, wo da Leben drin war, was man kennt. Aber es ist natürlich die Post. Und ich denke und hoffe, dass die Blankenburger sich dafür interessieren, reinschauen. Das Energiethema ist uns wichtig, weil gerade bei alten Gebäuden spielt das eine Rolle. Wenn wir es sanieren, wer es saniert, wie kriege ich es hin? Ist ja auch mein großes Hobby, alte Gebäude zu erhalten und zu sanieren, Nachhaltigkeit. Und diese ganzen Dinge sind sehr, sehr spannend, glaube ich. Denkmaltechnisch, denke ich, ist es auch interessant.
4: Zahlreiche neugierige Blankenburger nutzten die Möglichkeit, sich in dem Gebäude einmal umzuschauen, die vielen Räume zu erkunden und das eine oder andere übrig gebliebene Detail aus der Kaiserzeit zu entdecken. Auch die DDR-Zeit hatte eindeutige Spuren in diesem Gebäude hinterlassen. Viele der Besucher erinnern sich noch daran, wie das Postgebäude zu DDR-Zeiten ausgesehen hat, wo die Briefe lagerten, die Pakete sortiert oder die Telefonanschlüsse vermittelt wurden.
6: Weil ich als Kind schon hier drin war und es spannend fand, von Schalter zu Schalter mal zu gucken und ein Paket abzuholen. Es ist eben ein altes Gebäude, was zu Blankenburg gehört und wieder Auffrischung verträgt.
7: Ich bin auch von Börnecke mit dem Postauto hinten in den Hof reingefahren. Der Fahrer hieß Klinke. Und dann durchgefahren nach Wernigerode. Und da habe ich dann meine Großeltern abgeholt, denn in Börnecke fuhr noch kein Bus zu der Zeit. Und ich weiß noch, hier war ein großes Aquarium drin mit, ich glaube nicht in dem Raum, sondern weiter hinten mit riesengroßen Schildkröten, Sumpfschildkröten.
8: In der Umstellung der Heizungsanlage haben wir von der PR Montage diese Arbeiten hier praktisch durchgeführt.
3: Wir befinden uns hier gerade in einem Treppenhaus, wo oben drüber der große Turm sich befindet. Das war der sogenannte Telefonturm. Da liefen damals alle Telefonleitungen zusammen, gingen dann über den Boden, hinten runter zum Fernamt. Und da saß dann die Dame vom Amt. Dann haben wir hier in dem Haus drei Wohnungen. Eine ist noch bewohnt. Wir hatten hier in dem Postamt eine große Schalterhalle mit drei Briefschaltern, ein Lottoschalter, Paketannahme, Paketausgabe. Dann hatten wir eine große Paketkammer, wo am Samstag dann die Pakete abgeholt werden konnten, die nicht zustellbar waren. Dann hatten wir mehrere Zusteller, das waren circa 12 Zusteller, die hatten hier in einem großen Raum jeder seinen Tisch mit seinem Zustellregal, was dann morgens sortiert wurde und dann sind die ausgeströmt.
9: Und man musste alles einfacher machen, Post zustellen, Briefkasten leeren und das Schlimmste war die Eilzustellung, weil auf dem Schloss SVK Genesungsheim war und alle kriegten Glückwunsch, die bunten Glückwunschtelegramme und dann musste man mit dem Fahrrad zigmal da hochfahren.
3: Gegenüber hatten wir die Postgaragen mit Werkstatt, mit dem Haus, wo der alte Werkstattmeister wohnte. Dort waren auch Aufenthalts- und Waschräume für die Werkstattleute.
4: Viele Jahre sind ins Land gegangen, bis endlich eine neue Wetterfahne auf den Turm.

0: umgesetzt werden konnte. Und das war der Initiative von Jörg Müller zu verdanken.
1: Und da wir hier den Turmuhrmachermeister Lies hatten, der hier die Uhrenanlage betreute, dann habe ich das ganze Werkzeug, was man brauchen könnte, auf den Turm gebracht. Da kam, eine Stunde später war die Wetterfahne unten, jedenfalls das, was mal eine war. Und dann wurde die Wetterfahne nach Ilsenburg gefahren mit dem Multicar und dann wurde die dort bearbeitet. Jedenfalls irgendwann war es dann soweit und dann haben wir die Wetterfahne da hochgezogen und das neue Teil glänzte dann vergoldet auf der Turmspitze.
0: Nach langem Leerstand wurden von 2011 bis 2016 im alten Gebäude, umgewidmet als Polizeirevier, Szenen für die Vorabend-Krimiserie Alles klarer mit Wolke Hegenbart gedreht.
2: Alles klarer war ja immer schön in der Werbung drin, war auch die Serie wieder in Ordnung gewesen. Nun muss ich mal gucken, was jetzt wird.
3: Tatsächlich sind wir heute hier, weil wir die Serie uns immer angeschaut haben und dadurch waren wir jetzt sehr neugierig.
4: Wir sind ja Altblankenburger und haben uns sehr gefreut, dass damals der Film hier gedreht wurde.
5: Ich hoffe, ich habe mich klar und deutlich ausgedrückt.
6: Würde ich behaupten.
5: Frau Degen, freut mich, dass Sie sich auch noch entschieden haben, zum Dienst zu erscheinen.
7: Ich muss noch kurz außerplanmäßig...
5: Sparen Sie sich Ihre Ausreden. Ich habe in meiner Laufbahn alle gehört.
8: Ja, wo Alles klarer gedreht wurde, wurde ich als Szenescout angeheuert. Das heißt, mir wurden dann immer die Drehbücher gegeben mit gelben Post-it-Zettel drin. Und da stand zum Beispiel dran, suchen ortsnah moorähnliches Gewässer. Das war dann der Schlossteich zum Beispiel. Der war ja zu damaliger Zeit, wo der gedreht wurde, auch relativ verschlammt. Ja, oder eben suche Felsen, ca. 3 bis 3,50 Meter hoch, aber ohne Leiter begehbar. Das war eine spannende Sache. Wir befinden uns jetzt hier im Fundus. Also hier war alles voll mit Kleiderständern und etlichen Kostümen, von der Polizeiuniform bis zum Postbote. Ja, und das wurde dann hier an die Künstler und natürlich viele Statisten ausgegeben. Wir gehen jetzt gleich nochmal hoch. So, jetzt haben wir hier die Räume erreicht, wo der Stab des Films saß. Hier war das Geschäftsführerbüro. Und hier drüben waren dann die einzelnen Abteilungen. Wie hier war die Dame, die immer die Statisten ausbezahlt hat. Hier saß eine, die hat nichts anderes gemacht, als täglich Wohnungen, also Ferienwohnungen angemietet oder Wohnmobile. Ja, die hat also da für die Künstler, waren ja sehr viele bekannte Künstler in dem Film drin, die haben ja aber nur in einer Folge mal mitgespielt. Ja, und die mussten natürlich auch dementsprechend eine Wohnung haben, eine Ferienwohnung, mit der sie einverstanden waren. Ja, also da könnte ich jetzt aus dem Nähkästchen plaudern. Da waren so manche Prominente, wo du gedacht hast, ach, das ist doch immer ein netter Typ. Oh, die konnten privat auch böse werden.
0: Doch was wird jetzt aus diesem attraktiven historischen Bau, der nun schon wieder 10 Jahre leer steht und dessen baulicher Zustand sich nicht verbessert?
8: Ja, nachdem eben Alles klarer abgedreht wurde, lebt noch eine Familie hier drin im oberen Etage. Und ja, die Stadt ist auch bereit, es zu verkaufen. Es muss natürlich im Sinne der Stadt auch reinpassen. Ja, ich meine, da gibt es ein paar Ausschlusskriterien. Ja, der Preis, möchte ich jetzt nicht sagen, ist aber akzeptabel. Ja, so wie es im Buch steht, so wurde das verkauft. Und ja, es waren mehrere Anfragen. Ich selber habe, glaube ich, schon 3, 4 Leute hier durchgeführt von Gastronomie, die sich das gut hätten vorstellen können, auch gerade hier mit dem Postteich, da eine Außengastronomie mit Steak und so weiter zu machen. Aber das hat alles leider nicht geklappt.
0: Energiekosten für diesen alten Bau werden sicherlich auch bei künftigen Investoren eine Rolle spielen. Wo kommen wir her, wo gehen wir hin? Diesem Thema widmete sich Steffen Obst von den Blankenburger Stadtwerken, der über Energiepolitik, Preise und Verbrauch referierte, sowie über den Füllstand der Gasspeicher und die Situation der Stadtwerke informierte. Wahrscheinlich werden in diesem Gebäude demnächst weitere Szenen für einen neuen Film der Reihe »Die Schule der magischen Tiere« gedreht.

0: Es wird also wieder etwas lebendiger in den alten Räumen. Aber die Zukunft ist damit noch nicht gesichert.
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0: Am Sonntagvormittag wird es wechselnd bewölkt mit wenig Sonne bei Temperaturen um 21 Grad. Mittags bleibt es bewölkt und es weht ein kräftiger, böiger Wind aus Westen. Der Abend wird überwiegend wolkig bei Temperaturen um 21 Grad. In der Nacht sind vereinzelt leichte Regenschauer möglich und es weht ein leichter Wind aus Süden. Am Montag wird es stark bewölkt mit Regen und Temperaturen um 20 Grad.
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4: Hey, alles cool, alles frisch? Na? Ich muss wieder raus. Ich bin da mal weg. Ich muss wieder weg. Wissen Sie wohin? Ich brauche neue Ideen. Was Prickelndes, keine Routine. Völlig abgefahren. Extravagant. Noch nie da gewesen. Und spacey. Aber mit Niveau. Schließlich kenne ich ja schon eine Menge. Also, ich meine, fast alles. Also, theoretisch kann ich mir alles vorstellen. Ich folge immer dem Ruf der Zukunft. Immer. Also kommen Sie mir bloß nicht mit der guten, alten, schlechte Wort Gewohnheit aussprechen soll. Krieg ich Ausschlag. Ja, da bin ich bei der letzten Silbe eingepennt. Oh, geht gar nicht. Na, was? Begleitung? Nö. Das mache ich lieber allein. Ich überrasche mich auch selber immer gern. Ja? Und außerdem, wenn man unterwegs reist, dann trifft man ja so viele Leute. Überall. Ja? Hat man da einen schönen großen, überall auf der Welt, mein Netzwerk, wunderbar. Ja, außerdem, wenn du zusammen verreist, dann musst du vorher gemeinsam planen. Und dann musst du auf den anderen warten. Und dann check dir das nicht so schnell, dass du denkst, oh, das ist so lame, Alter. Oh, nee, das geht gar nicht. Überhaupt nicht. Und wenn du dann ein paar Mal zusammen verreist bist, dann musst du sonntags zum Tanz gehen. Dann womöglich auch noch heiraten. No way. Nee, nichts für mich. Nein. Nö, also, neulich wollte ich auch mal wieder raus. Ja, oder ich musste raus. Und dann dachte ich, ja, was machst du? Fährst du zum See? Na, dann bin ich dann am See rum. War mir viel zu ruhig. Ja, also dachte ich, nee, gehst du weiter zum Fluss. Ja, bin ich da am Fluss ein bisschen entlang und dann war mir das zu eintönig. War auch zu wenig Wasser drin irgendwie. Dann dachte ich, fährst du mal raus zum Flughafen. Flugzeuge gucken. Freiheit und Abenteuer. Ja, oh, toll. Ich dann dahin und oh ja, und gucke. Gehe da so lang und dachte, was werden die so haben an Last Minute? So. Naja, ich also abgecheckt, dann eingecheckt und ab mit dem Flieger. Wohin? Schnell mal mit dem A380 nach New York City. Lag auf dem Weg. Ja, bisschen Party und Statue of Liberty und so. Ja, Gepäck? Nö, hatte ich nicht. Ich war ja da, reicht doch. Ja, genau. Außerdem gab's Bungee Jumping von der Brooklyn Bridge. Da fällt dir sonst immer das Gras aus der Tasche. Kannst du auch nicht machen. Ja? Also. So ungefähr, dachte ich, ne? So, denken Sie mal mit, gucken Sie mal. Ich meine, ich kann mich jetzt auch nicht genau festlegen, ich muss auch gleich wieder los. Seien Sie mal kreativ, ja? Und, Hauptsache, ist eigentlich egal wohin. Hauptsache cool und anders. Anders ist ganz wichtig, wissen Sie? Ja, also, wichtig ist aber, im Flieger immer einen Platz am Notausgang reservieren. Ich brauche immer möglichen Fluchtweg. Ja? Ja. Und so ein kleiner Fallschirm kann ja auch nicht schaden. Ja? So. Was ist besondere Reiseziele, wenn ich kurzfristig Impfungen brauche? Mach ich selbst. Klar. Ein Flieger. Ist doch immer viel zu langweilig drin. Ja klar, schaffe ich das, kriege ich hin. Vaccination to go. Ja, ja. Und wenn ich von dem Zeug noch ein bisschen was überhabe, dann kann ich die Crew auch noch mit versorgen. Das wird nice. Stellen die mich dann rein als freien Mitarbeiter bei Spritz Airlines. Okay, kann man machen. Okay, ja. Also, wissen Sie, so in diese Richtung dachte ich. Ja, gucken Sie mal, machen Sie mal und überraschen Sie mich.

0: 10. Bikertreffen mit Biker-Gottesdienst. Verabschiedung des jetzigen Event-Organisators.
1: Rund 140 Motorräder standen vergangene Woche in Bitterfeld-Wolfen. Das Bikertreffen fand zum 10. Mal statt. Und für Organisator Johannes Thoasbern ist es zugleich das letzte Mal in dieser Rolle.
2: 10 Jahre ist eine wunderbare Zeit. Es war Jahr für Jahr ein Höhepunkt. Und ich war glücklich, wenn es geklappt hat. Und ich war natürlich auch traurig im vorigen Jahr mit den anderen und erschrocken. Aber ich bin froh, dass es jetzt wieder so schön zu werden scheint. Und ja, es ist für mich sehr bewegend.
1: Vom Marktplatz geht es zunächst gemeinsam zum Bitterfelder Bogen. Dort feiern die Motorradfahrer ihren Gottesdienst. Mit dabei die Jazzband der Kreismusikschule Bitterfeld. In diesem Jahr ist der Gottesdienst auch ein Moment des Gedenkens. Im vergangenen Jahr war ein Quadfahrer bei der Ausfahrt tödlich verunglückt. Seine Sozia wurde schwer verletzt.
2: Das ist natürlich ein ganz besonderer Bikertreffen, weil wir auch im Gottesdienst noch einmal Revue passieren lassen haben, dass im vergangenen Jahr ein Quadfahrer verstorben ist und die Sozia sehr schwer verletzt war und immer noch nicht ganz wieder gesund ist. Das bewegt einem natürlich, also dieses Gefühl bestärkt mich im Augenblick oder ist im Augenblick das, was mich am stärksten bewegt.
1: Danach starten die Motorräder zur gemeinsamen Ausfahrt durch die Region. Die Polizei begleitet den Konvoi. Die Strecke führt unter anderem nach Pratau und anschließend zurück Richtung Sandersdorf. Auch Oberbürgermeister Armin Schenk ist mit seinem Motorrad dabei.
2: Ich fahre eine Suzuki, eine 650 SV, mittlerweile schon seit 2018, bin ich sehr zufrieden. Es ist ein groß gewordenes Moped, könnte man fast sagen, aber es ist schnell genug und ist auch wendig. Und mir macht das nach wie vor sehr viel Spaß, mit diesem Motorrad unterwegs zu sein.
1: Die Ausfahrt endet im Strandbad Sandersdorf. Dort wartet ein Familienfest mit Musik, Grill und Feuer. Für Johannes Thoasbern heißt es damit: Abschied nehmen von der Organisation, aber nicht vom Bikertreffen.
2: Ich schätze, es sind jetzt ungefähr 140 Biker da und mal gucken, wie es weitergeht. Also die Hoffnung ist da, dass es weitergeht unter meinem Nachfolger.
1: 10 Jahre Bikertreffen, 10 Jahre gemeinsame Ausfahrten, Gottesdienste und Begegnungen. Und auch wenn Johannes Thoasbern künftig nicht mehr der Organisator sein wird, auf dem Motorrad bleibt er der Veranstaltung erhalten. Die Tradition soll also weiterrollen.

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0: Am Sonntagvormittag wird es wechselnd bewölkt mit wenig Sonne bei Temperaturen um 21 Grad. Mittags bleibt es bewölkt und es weht ein kräftiger, böiger Wind aus Westen. Der Abend wird überwiegend wolkig bei Temperaturen um 21 Grad. In der Nacht sind vereinzelt leichte Regenschauer möglich und es weht ein leichter Wind aus Süden. Am Montag wird es stark bewölkt mit Regen und Temperaturen um 20 Grad.
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2: Markus Söder in Wernigerode. Wahlkampfunterstützung für den Ministerpräsidenten. Stimmung wie in einem bayerischen Bierzelt im Veranstaltungssaal des HKKs in Wernigerode. Standesgemäß wurde der bayerische Ministerpräsident mit dem Defiliermarsch begrüßt und zog mit dem sachsen-anhaltinischen Ministerpräsidenten Sven Schulze, den Landtagsabgeordneten Ulrich Thomas und Alexander Reuscher sowie den CDU-Landtagskandidaten Artjom Pusch in den mit fast 400 CDU-Anhängern gefüllten Saal ein. Moderiert wurde die Veranstaltung von der CDU-Landtagskandidatin Bianca Heine. Der Zeitpunkt der Veranstaltung war natürlich im Vorfeld gut getimt worden. Sachsen-Anhalt befindet sich derzeit auf dem Höhepunkt des Landtagswahlkampfes. Daher war es auch nicht verwunderlich, dass fast die gesamte deutsche Presse vor Ort vertreten war. Dutzende von Kamerateams und Fotografen drängten sich um den Tisch, um die Eintragung ins Goldene Buch des bayerischen Ministerpräsidenten zu verfolgen. Gespannt wurden auch die Reden verfolgt vom sachsen-anhaltinischen Ministerpräsidenten Sven Schulze und natürlich auch die von Markus Söder. Eins war im Vorfeld schon klar, wenn einer Wahlkampf kann, dann Söder. Denn schließlich muss er sich auch in einem aufgeheizten bayerischen Festzelt den Wählern stellen können.
3: Meine sehr verehrten Damen und Herren, zunächst mal schönen guten Abend und danke, dass so viele am heutigen Abend gekommen sind. Es ehrt mich und freut mich sehr, dass ich heute bei uns da sein kann, im schönen Harz. Ich komme aus dem schönen Bayern, von der kleinen, schönen, bescheidenen CSU. Insofern vielen Dank für die Einladung. Es sind drei Gründe, warum ich heute da bin. Der erste ist, das will ich nochmal sagen, es gibt ja immer so die Einschätzungen Ost und West. Ich habe seit Jugend an eine hohe Affinität zu den neuen Ländern. Mein Großvater, einer meiner Großväter, stammt aus Leipzig. Deswegen habe ich immer schon Nähe gehabt. Ja. Ich habe, muss ich dazu sagen, die war immer größer als zum Beispiel zum Rhein. Ja. Ich hätte wahrscheinlich mehr machen müssen, dann wäre dann 2021 sich klüger entschieden bei der Kanzlerwahl, aber okay. Hätte mir manchen Ärger vielleicht gehabt, aber egal. Jedenfalls lieber mal die Nähe gehabt. Meine erste große Liebe kam auch aus Sachsen. So. Ja, nicht aus dem schönen Harz, aber immer noch aus Sachsen. Ich hoffe, das ist okay. Und wenn man eine Grenze in Deutschland ziehen würde, genau in der Mitte, dann ist Bayern überraschenderweise eher Osten. Ich kann Ihnen noch eines sagen, wir haben so viele Menschen, die aus Sachsen, Sachsen-Anhalt, Thüringen zu uns nach Bayern gekommen sind. Und Bayern hätte heute nicht diese Leistungskraft, wenn nicht so unglaublich viele junge, tolle Leute aus den neuen Ländern gekommen wären. Und darum will ich das einfach mal sagen, am Anfang ein Dankeschön, dass wir auch stark sind. Verdanken wir auch ein großes Stück weit all den jungen Leuten, die mit Optimismus und Einsatzfreude herangegangen sind und gesagt haben, sie wollen ihre Zukunft neu gestalten. Und deswegen fühle ich mich auch persönlich, aber auch national. Und du weißt es auch bei den anderen Kollegen, immer auch verpflichtet, wenn es in Deutschland auch in der CDU Diskussionen gibt, auch unter den Ministerpräsidenten, eben nicht immer nur die zu unterstützen, die sind ohnehin seit Jahrzehnten immer das große Wort führen, sondern ich finde, der Osten muss auch in Deutschland der Bundespolitik eine stärkere Rolle spielen.

0: Freunde Minister, zunächst einmal bin ich von Ihnen persönlich überzeugt. Sie haben gesagt, ich finde immer offenes Wort. Ich lobe jetzt nicht jeden. Ja, also, es gibt unterschiedliche Abstufungen, klar, das ist dann unhöflich, aber ich lobe jetzt nicht jeden, aber ich muss sagen, mich beeindrucken zwei Dinge. Das eine, was mich beeindruckt, einfach Sachkompetenz. Ja? Es ist in diesen Zeiten einfach gut, jemanden als Ministerpräsident zu haben, der von Wirtschaft eine Ahnung hat. Überlegen Sie mal, wie viele Leute im deutschen Fernsehen jeden Tag, Sie sind auch viele aus der Wirtschaft da, jeden Tag quasseln und quaken über Wirtschaftspolitik, die meinen, mit höchsten Steuern was zu erreichen. Wer bis heute immer noch denkt, dass man mit viel höheren Steuern und mit Unternehmern, die man ständig nur gängelt, denen man ständig nur Vorschriften macht, denen man alles Mögliche mit politischer Korrektness anerziehen will, denen man will, dass man Lieferkettengesetze macht oder kleinste Mittelständler ächzt unter den Auflagen. Das ist in Deutschland Standard im Fernsehen. Aber wir brauchen auch ein paar Leute, die eine Ahnung haben von Wirtschaft. Und da ist er einer davon. Wir leben heute, meine Damen und Herren, in einer vernetzteren Welt, als wir glauben. Weil es in Deutschland ist ja die Methode, wir blicken gern zurück. Und wie immer im Leben verklärt sich alles. Ja. Jede Beziehung war toll. Jeder Kontakt war toll. Alles, was man im Leben gemacht hat, war toll. Keiner möchte so einen Fehler gemacht haben. Alles super. So, das wird gern zurückgeblickt. So, ja, war auch alles besser. Und dann schon alle Zinser gesagt, ich war jetzt so gut in Latein, aber das habe ich mir gemerkt. Ja. So. Aber die wenigsten blicken zur Seite und überlegen, was geht denn gerade in der Welt ab. Und die Wahrheit ist natürlich, die anderen sind nicht schlechter geworden, sondern zum Teil besser. Wenn bei China, 8 der 10 größten Forschungsinstitute der Welt sind heute chinesisch. Die arbeiten nicht nur länger. Die arbeiten nicht intensiver, die sind mittlerweile technologisch innovativ auf einem Level. Da müssen wir uns strecken, dran zu bleiben. Von den Amerikanern sprechen wir. So. Jetzt heißt es, wenn man was für seine Region erreichen will, was ist eigentlich wichtig? Man braucht ein Konzept im eigenen Land, klar. Man muss auch die Wahrheit aussprechen können, klar. Sachsen-Anhalt ist riesengroß, aber nicht allein auf der Welt. So meine Einschätzung jetzt. Man muss vernetzt sein. Und man muss auch wissen, wo man anruft, um was zu erreichen. Das gilt in Europa übrigens. Also jemand, der sagt, ey, ich finde Europa total scheiße, ich lehne Europa völlig ab, ich hasse Europa. Der letzte ist übrigens gerade 100 Abwendungen. Hat er nichts bekommen. So. Wenn man aber weiß, wo man aus Europa was erreichen kann, dann hilft es einem. Wenn man weiß, wo man in der Bundespolitik manchmal auch ein bisschen härter rangehen muss, um was zu erreichen. Wir Bayern machen das ja, auch irgendwie, ne? Ja, also meistens höflich, aber wenn es sein muss, auch robust so. Da braucht man jemanden, der nicht am Ende schon, wenn eine Stadt jetzt so isoliert ist, dass die Welt da nichts mit zu tun haben will. Und jetzt will ich das einmal sagen, wirtschaftlich. Wir haben gerade eine Studie in Bayern. Also die Wirtschaft ist die stärkste in Deutschland. Wir haben unsere auch Herausforderungen mit China, USA, aber wir legen in Europa gerade zu. Und der europäische Markt ist im Moment die einzige Chance, manches in Export auszugleichen, was woanders schwierig ist. Und genau in dieser Phase erklärt gestern Frau Weil, wir wollen aus Europa und Euro raus. Also jetzt sagen wir ehrlich, das schlimmste wirtschaftliche Schredderprogramm, das man machen kann. Wir können unsere BMWs und Audis auch nicht alle Niederbayern verkaufen. Wir brauchen Partner. Und selbst die französischen Rechtsradikalen, selbst die italienischen Rechten, alle lehnen die Zusammenarbeit mit der AfD ab. Und ich kann nur von meiner sprechen, in Bayern. Die erzählen nicht nur, dass es Europa raus wird, da gibt es Leute, die sagen, der Erde ist eine Scheibe. Das ist kein Witz. Hat sich eine Dame beworben und ein Vizepräsident, der Erde ist eine Scheibe. Ich habe gesagt, laufen Sie halt einmal zu. Das ist eine witzig formuliert, aber die Wahrheit steht dahinter. Null Interesse an Technologie, null Vernetzung in Europa. Und deswegen sage ich Ihnen, wenn man will, dass Sachsen-Anhalt Schlagzeilen bekommt, ja, kann man das andere machen. Wenn man aber will, dass am Ende des Lebens sich wirklich etwas verbessern kann, dass man was erreichen kann an Investitionen, an Partnerschaften, auch an Hilfe, dann gibt es nur einen, der das kann, und es ist dieser Mann, der das jetzt mal hat.
1: Vielen Dank, liebe Bianca, sehr geehrte Damen und Herren, lieber Markus, wir freuen uns bis zum ersten Mal.

Danniger Rode. Und ich bin mir sicher, nicht zum letzten Mal, du tust es gleich, vielen tausenden Landesleute. Wir sind froh und dankbar, dass viele auch Touristen aus Bayern regelmäßig hier sind und sich an Danniger Rode erfreuen. Ich sage, wir haben ja Heimatsrat erzählt, ich habe ja noch ein anderes Leben gehabt. Heute bin ich Ministerpräsident, aber ich habe viele Jahre als Ingenieur gearbeitet für Maschinenbauunternehmen hier in Harz. Und ich bin ganz ehrlich, eigentlich hat es mich jede Woche nach Bayern gezogen, weil da viele Unternehmen waren, mit denen auch Unternehmen hier in Harz sehr eng zusammengearbeitet haben. Und wenn ich dann war auf der Ingolstadt bei Audi, dort war einer der großen Kunden, und wenn ich dann zurückgefahren bin, ein bisschen Zeit habe, dann bin ich ab und zu mal runtergefahren von der Autobahn, wenn es dann durch Bayern ging, und wenn man da durch die Landkreise fuhr und heute noch fährt, da muss man schon sagen, ihr habt in Bayern echt was erreicht, echt was geschafft. Und ehrlich gesagt, das ist auch ein Stück weit Vorbild für uns, weil auch Bayern war nicht immer da, wo es heute ist, sondern es ist auch harte Arbeit passiert. Und das ist für mich der Punkt, der enorm wichtig ist. Man muss hart arbeiten, man muss Ziele auf sich setzen und dann kann man sie auch erreichen. Und schon allein deshalb, lieber Markus, ist das auch ein Stück weit Vorbild, was du, was ihr in Bayern erreicht habt, auch hier für uns in Sachsen-Anhalt. Und ich kann aber sagen, wenn Leute in Danniger Rode sind, im Harzkreis, dann müssen wir es nicht verstecken. Und wer mal mit offenen Augen hier durch Danniger Rode geht, durch eine Stadt, die jedes Jahr ca. 1 Million Übernachtungen hat, durch einen Landkreis, der hochattraktiv ist, der nicht nur touristisch attraktiv ist, sondern auch wirtschaftlich zu einem extrem starken Landkreis gehört. Wenn man sieht, wie viele fleißige Menschen hier jeden Tag aufstehen, zur Arbeit gehen, und wenn man sieht, was seit 1989 passiert ist, dann ist mein Hauptanliegen, das sage ich Ihnen heute und das sage ich auch jeden Tag bis zur Wahl, dass wir uns unser Land nicht permanent schlecht reden lassen, sondern dass wir auch mal stolz auf das sind, was die Menschen hier in diesem Land erreicht haben. Wo es heißt, wo wollen wir denn eigentlich hin? Wo ich sage, natürlich kennen wir die Herausforderungen. Und natürlich haben wir viele auch noch vor uns, was wir gemeinsam schaffen müssen. Aber wenn ich dann manche höre, die sagen, wir wollen in das gute alte Deutschland zurück, dann frage ich mal, in welches Deutschland? In die 90er Jahre, wo wir hier doppelt so viel Arbeitslosigkeit hatten wie heute, wo wir jungen Menschen, auch mir damals, 98 habe ich Abitur gemacht, gesagt haben, es gibt, egal wie gut ihr seid, für euch nicht genug Ausbildungsplätze, nicht genug Arbeitsplätze, wo wir eine Zeit hatten, wo wir ganz, ganz viele Menschen verloren haben, die in den Westen gegangen sind, nach Bayern gegangen sind, nach Nordrhein-Westfalen, nach Hessen und viele von denen bis heute nicht wiedergekommen sind. Und eine andere Frage, die man stellen kann, weil wir zurück in die Idee haben. Wenn der Hauptwettbewerber, den wir als CDU haben, auf seinem Parteitag die DDR-Hymne abspielt, dann ist das auch ein Zeichen. Und gerade hier in Danniger Rode, wo wir wissen, wir konnten immer zum Brocken hochgucken, wir konnten aber die nicht erreichen. Und ich weiß noch die Ersten, die da zum Brocken hochlaufen konnten, die auf den Berg, auf den wir immer schauen konnten, endlich wieder in Freiheit gehen konnten. Ich habe ihn als Kind selber gesehen. Ich wusste aber, du kommst da nicht hoch. Diese Freiheit, die wir uns erkämpft haben, die die Menschen hier erkämpft haben, die wollen wir auch behalten. Also wir wollen weder in die 90er Jahre zurück, noch in die DDR, sondern wir wollen positiv nach vorn schauen. Wir wollen den Weg, den wir gemeinsam gegangen sind, auch weitergehen. Das ist das, wofür wir gemeinsam in den nächsten 14 Tagen kämpfen müssen. Und ich werde immer gefragt, was ist denn so das wichtigste Thema für dich? Kann ich Ihnen sagen, es gibt für mich ein wesentliches Thema, das ist Jobs und Arbeitsplätze. 800.000 Menschen, die jeden Tag hier in Sachsen-Anhalt zur Arbeit gehen. Heute, jetzt wo wir hier sitzen, wieder Krankenschwestern sagen, ich gehe gleich zur Nachtschicht. Oder andere, gerade hier in Danniger Rode, sagen, wir gehen jetzt zur Spätschicht, zur Nachtschicht und arbeiten sehr hart in diesem Land. Wo ich sage, um die geht es doch am Ende des Tages. Komm gerade auf der Autofahrt her noch mit dem Vorstand eines großen Unternehmens telefoniert, weil wir wissen, es gibt gerade Herausforderungen, wo man aber weiß, wenn man zusammenhält, dann findet man auch Lösungen. So haben wir es in der Vergangenheit gemacht.

0: Ursula von der Leyen getroffen, weil ich ihr gesagt habe, wenn die Europäische Union die Pharma-Strategie jetzt umsetzt und wir wieder mehr Arzneimittel in Europa, in Deutschland produzieren wollen, dann sind wir als Sachsen-Anhalt das Land, wo man das machen kann, wo wir investieren werden, wo wir Gas geben werden. Das sind Zukunftsthemen und darum geht es mir, wenn wir mit den Menschen auch über wirtschaftspolitische Themen sprechen, nicht zu sagen, ach, heute reden wir mal nicht über Politik, sondern genau zu sagen, wie wir uns Sachsen-Anhalt in den nächsten Jahren vorstellen, das ist vernünftige Wirtschaftspolitik und dafür stehe ich als Ministerpräsident.
1: Zum Schluss bekam Markus Söder für seinen Heimweg eine Harzer Wurst und etwas zum Trinken von Bianca Heine überreicht. Ja.

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0: Am Sonntagvormittag wird es wechselnd bewölkt mit wenig Sonne bei Temperaturen um 21 Grad. Mittags bleibt es bewölkt und es weht ein kräftiger, böiger Wind aus Westen. Der Abend wird überwiegend wolkig bei Temperaturen um 21 Grad. In der Nacht sind vereinzelt leichte Regenschauer möglich und es weht ein leichter Wind aus Süden. Am Montag wird es stark bewölkt mit Regen und Temperaturen um 20 Grad.
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0: Der Wahlkampf im Harz läuft auf Hochtouren. In Quedlinburg im Kaiserhof versammeln sich die Menschen, denn der Ministerpräsident aus Sachsen, Michael Kretschmer, ist hier zu Besuch. Er unterstützt den Wahlkampf der örtlichen CDU-Kandidaten und spricht auch zu den Gästen im Saal. Nach den Reden der Teilnehmenden auf der Bühne wird eine Fragerunde für die Besucher eröffnet. Das Ziel? Einen Austausch finden und ins Gespräch kommen, mit Blick auf die Zukunft des Landes Sachsen-Anhalt.
1: Ja, ich bin aufgewachsen in Görlitz und wir hatten Nachbarn, die aus Thale kamen. Und die Hexe war irgendwie immer präsent und die Menschen hier. Ich habe den Harz sehr lieben gelernt und bin oft hier. Ich bin sehr dankbar, dass ich jetzt zum Wahlkampf eingeladen bin in Quedlinburg. Das ist eine große Ehre.
2: Na, zunächst finde ich das ja bemerkenswert, dass sich Herr Kretschmer die Zeit genommen hat, uns hier zu unterstützen. Es tut immer gut, auch mal den Blick von außen auf die Probleme zu bekommen. Er ist ja ein gestandener Ministerpräsident aus Sachsen, auch Kampferprobe, wenn ich das so sagen darf. Und sieht natürlich auch, was in Sachsen-Anhalt passiert, hat sich vom Harz sehr beeindruckt gezeigt, insbesondere auch von den Städten wie Wernigerode, Quedlinburg oder Halberstadt. Auch Thale spielt da eine Rolle. Und ich glaube, er hat uns deutlich gesagt, wir müssen selbstbewusst bleiben. Das Glas ist nicht halb leer, es ist halb voll. Wir dürfen nicht in eine Jammerei uns einordnen lassen, sondern wir müssen mutig nach vorne sehen, optimistisch bleiben. Wenn wir uns helfen wollen, können wir uns nur selber helfen. Und da gibt es ja viele kluge, schlaue Leute, die dazu in der Lage sind. Und ich glaube, wenn die sich gemeinsam versammeln, dann wird uns um die Zukunft nicht bange sein.
1: Aber der Sven Schulze ist ein wirklich großartiger Kollege, hat viel Erfahrung und hat vor allen Dingen eine Art, mit Menschen umzugehen. Ich glaube, das merkt man hier im Land. Kann reden, kann zuhören, kann die Dinge auch umsetzen. Ist nicht jemand, der belehrt, wie man das immer wieder hört, aber auch kein Populist, der nur Sprüche macht, sondern ein harter Arbeiter, ein bodenständiger Typ. Und das sind diejenigen, die in Berlin auch Dinge durchsetzen. Wenn man sich anschaut, Helmut Kohl, der war genauso. Ganz bodenständig, ganz intensiv gelernt. Und dann sind das Persönlichkeiten, aus denen was Großes geworden ist.
0: Bekannt ist Michael Kretschmer unter anderem auch für seine Kritik an der Brandmauer. Ulrich Thomas, Vorsitzender der CDU im Harz, betont ebenfalls, dass der Austausch und die Gespräche wichtig sind, solange sie sich in bestimmten Grenzen bewegen.
3: Können Sie trotzdem noch die Worte Brandmauer und Rente mit 63 hören?
1: Ja, beide Sachen sind wichtig. Brandmauer als Begriff hat uns jetzt nicht sehr viel weitergebracht. Wir müssen die Dinge schon beim Namen nennen und wir müssen es so machen, wie Rainer Haseloff und Sven Schulze das gemacht hat. Immer gucken, was ist für das Land wichtig und dann gemeinsam Politik machen. Sich unterhaken in Mitteldeutschland, das ist jetzt gelungen, das ist eine besondere Situation. Mario Vogt, Sven Schulze, auch ich, wir können viele Dinge bewegen. Es darf jetzt nicht verloren gehen. Von dieser Wahl hier in Sachsen-Anhalt hängt ab, ob wir unsere ostdeutschen Interessen auch durchsetzen können.
2: Ja, auch wir reden hier mit allen. Und ich glaube, wenn wir nicht mehr miteinander reden, sondern wenn wir nur noch übereinander reden, ist das der falsche Weg. Es gibt rote Linien, die muss man ziehen. Und wenn der Gesprächspartner diese rote Linie nicht akzeptiert, ist es kein Gesprächspartner mehr. Wenn aber in Gesprächen die Sachfrage dominiert und nicht die Ideologie, dann ist mir persönlich jedes Gespräch willkommen, immer mit dem Ziel, hier eine Lösung zu finden. Und dieses Nicht-Miteinander-Sprechen, das hat noch nie geholfen.
0: Letzten Endes ist der Ministerpräsident aus Sachsen überzeugt von der Arbeit in Sachsen-Anhalt und den vergangenen Ministerpräsidenten. Nicht umsonst sieht er in Sven Schulze daher den richtigen Kandidaten, der das Amt in Zukunft besetzen soll.
1: Sie haben es geschafft vor 5 Jahren, da waren die Umfragewerte auch schwierig, da haben wir gekämpft gemeinsam, ich war auch oft da. Und es ist so viel erreicht worden. Es ist so eine positive Entwicklung. Wenn man nur alleine die 5 Jahre anschaut, wenn wir uns anschauen, wie wir mit Rainer Haseloff damals diese Milliarden für den Braunkohleausstieg erreicht haben, das hätte kein anderer hinbekommen. Das braucht Leute, die anschlussfähig sind. Und deswegen ist der Sven Schulze genau der Richtige.
0: Das ist nur eine der vielen Wahlkampfaktionen im Harz. Am 6. September ist Landtagswahl und jede Partei wünscht sich die Prozentpunkte, die am Ende über die Sitze im Landtag entscheiden.
4: Der offenen Tür im alten Postamt. Lost Place erzählt Geschichten. Die Historie der Blankenburger Postämter beginnt bereits Anfang des 18. Jahrhunderts. Das erste noch erhaltene Gebäude befindet sich seit 1790 in der Harzstraße. 1865 zog das Amt dann in ein neues Haus, heutige Sparkasse. Als es hier für die damalige kaiserliche Kreispostdirektion zu eng wurde, errichtete man 1905 sehr aufwendig einen neuen Gebäudekomplex im Stil des Historismus, der an eine kleine Burganlage mit großem Innenhof erinnert. Heute wird auch diese Post nicht mehr genutzt und bleibt ansonsten verschlossen. Der CDU-Stadtverband lud am 17. August zu einem Tag der offenen Tür und einem Energievortrag der Stadtwerke ein.
5: Es ist ein wichtiges Gebäude in Blankenburg. Die alte Post funktionierte als Polizei im Film. Das ist so das Letzte, wo da Leben drin war, was man kennt. Aber es ist natürlich die Post. Und ich denke und hoffe, dass die Blankenburger sich dafür interessieren, reinschauen. Das Energiethema ist uns wichtig. Weil gerade bei alten Gebäuden spielt das eine Rolle. Wenn wir es sanieren, wer es saniert, wie kriege ich es hin? Ist ja auch mein großes Hobby, alte Gebäude zu erhalten und zu sanieren, Nachhaltigkeit. Und diese ganzen Dinge sind sehr, sehr spannend, glaube ich. Denkmaltechnisch, denke ich, ist es auch interessant.
4: Zahlreiche neugierige Blankenburger nutzten die Möglichkeit, sich in dem Gebäude einmal umzuschauen, die vielen Räume zu erkunden und das eine oder andere übrig gebliebene Detail aus der Kaiserzeit zu entdecken. Auch die DDR-Zeit hatte eindeutige Spuren in diesem Gebäude hinterlassen. Viele der Besucher erinnern sich noch daran, wie das Postgebäude zu DDR-Zeiten ausgesehen hat, wo die Briefe lagerten, die Pakete sortiert oder die Telefonanschlüsse vermittelt wurden.
6: Weil ich als Kind schon hier drin war und es spannend fand, von Schalter zu Schalter mal zu gucken und ein Paket abzuholen. Es ist eben ein altes Gebäude, was zu Blankenburg gehört und wieder Auffrischung verträgt.
7: Ich bin auch von Birnecke mit dem Postauto hinten in den Hof reingefahren. Der Fahrer hieß Klinke. Und dann durchgefahren nach Wernigerode. Und da habe ich dann meine Großeltern abgeholt, denn in Börnecke fuhr noch kein Bus zu der Zeit. Und ich weiß noch, hier war ein großes Aquarium drin mit, ich glaube nicht in dem Raum, sondern weiter hinten mit riesengroßen Schildkröten, Sumpfschildkröten.
8: In der Umstellung der Heizungsanlage haben wir von der PR Montage diese Arbeiten hier praktisch durchgeführt.
3: Wir befinden uns hier gerade in einem Treppenhaus, wo oben drüber der große Turm sich befindet. Das war der sogenannte Telefonturm. Da liefen damals alle Telefonleitungen zusammen, gingen dann über den Boden, hinten runter zum Fernamt. Und da saß dann die Dame vom Amt. Dann haben wir hier in dem Haus drei Wohnungen. Eine ist noch bewohnt. Wir hatten hier in dem Postamt eine große Schalterhalle mit drei Briefschaltern, ein Lottoschalter, Paketannahme, Paketausgabe. Dann hatten wir eine große Paketkammer, wo am Samstag dann die Pakete abgeholt werden konnten, die nicht zustellbar waren. Dann hatten wir mehrere Zusteller, das waren circa 12 Zusteller, die hatten hier in einem großen Raum jeder seinen Tisch mit seinem Zustellregal, was dann morgens sortiert wurde und dann sind die ausgeströmt.
9: Und man musste alles einfacher machen, Post zustellen, Briefkasten leeren und das Schlimmste war die Eilzustellung, weil auf dem Schloss SVK Genesungsheim war und alle kriegten Glückwunsch, die bunten Glückwunschtelegramme und dann musste man mit dem Fahrrad zigmal da hochfahren.
3: Gegenüber hatten wir die Postgaragen mit Werkstatt, mit dem Haus, wo der alte Werkstattmeister wohnte. Dort waren auch Aufenthalts- und Waschräume für die Werkstattleute.
4: Viele Jahre sind ins Land gegangen, bis endlich eine neue Wetterfahne auf den Turm gesetzt werden konnte. Und das war der Initiative von Jörg Müller zu verdanken.
3: Und da wir hier den Turmuhrmachermeister Lies hatten, der hier die Uhrenanlage betreute, dann habe ich das ganze Werkzeug, was man brauchen könnte, auf den Turm gebracht. Da kam, eine Stunde später war die Wetterfahne unten, jedenfalls das, was mal eine war. Und dann wurde die Wetterfahne nach Ilsenburg gefahren mit dem Multicar.
10: Und dann wurde die

0: dort bearbeitet.
1: Jedenfalls, irgendwann war es dann soweit und dann haben wir die Wetterfahne da hochgezogen und das neue Teil glänzte dann vergoldet auf der Turmspitze.
2: Nach langem Leerstand wurden von 2011 bis 2016 im alten Gebäude, umgewidmet als Polizeirevier, Szenen für die Vorabend-Krimiserie Alles klarer mit Wolke Hegenbart gedreht.
3: Alles klarer war ja immer schön in der Werbung drin, war auch die Serie wieder in Ordnung gewesen. Nun muss ich mal gucken, was jetzt wird.
4: Tatsächlich sind wir heute hier, weil wir die Serie uns immer angeschaut haben und dadurch waren wir jetzt sehr neugierig.
5: Wir sind ja Altblankenburger und haben uns sehr gefreut, dass damals der Film hier gedreht wurde.
6: Ich hoffe, ich habe mich klar und deutlich ausgedrückt.
7: Würde ich behaupten.
6: Frau Degen, freut mich, dass Sie sich auch noch entschieden haben, zum Dienst zu erscheinen.
8: Ich muss noch kurz außerplanmäßig...
6: Sparen Sie sich Ihre Ausreden. Ich habe in meiner Laufbahn alle gehört.
9: Ja, wo Alles klarer gedreht wurde, wurde ich als Szenescout angeheuert. Das heißt, mir wurden dann immer die Drehbücher gegeben mit gelben Post-it-Zettel drin. Und da stand zum Beispiel dran, suchen ortsnah moorähnliches Gewässer. Das war dann der Schlossteich zum Beispiel. Der war ja zu damaliger Zeit, wo der gedreht wurde, auch relativ verschlammt. Ja, oder eben suche Felsen, ca. 3 bis 3,50 Meter hoch, aber ohne Leiter begehbar. Das war eine spannende Sache. Wir befinden uns jetzt hier im Fundus. Also hier war alles voll mit Kleiderständern und etlichen Kostümen, von der Polizeiuniform bis zum Postbote. Ja, und das wurde dann hier an die Künstler und natürlich viele Statisten ausgegeben. Wir gehen jetzt gleich nochmal hoch. So, jetzt haben wir hier die Räume erreicht, wo der Stab des Filmes saß. Hier war das Geschäftsführerbüro. Und hier drüben waren dann die einzelnen Abteilungen. Wie hier war die Dame, die immer die Statisten ausbezahlt hat. Hier saß eine, die hat nichts anderes gemacht, als täglich Wohnungen, also Ferienwohnungen angemietet oder Wohnmobile. Ja, die hat also da für die Künstler, waren ja sehr viele bekannte Künstler in dem Film drin, die haben ja aber nur in einer Folge mal mitgespielt. Ja, und die mussten natürlich auch dementsprechend eine Wohnung haben, eine Ferienwohnung, mit der sie einverstanden waren. Ja, also da könnte ich jetzt aus dem Nähkästchen plaudern. Da waren so manche Prominente, wo du gedacht hast, ach, das ist doch immer ein netter Typ. Oh, die konnten privat auch böse werden.
2: Doch was wird jetzt aus diesem attraktiven historischen Bau, der nun schon wieder 10 Jahre leer steht und dessen baulicher Zustand sich nicht verbessert?
9: Ja, nachdem eben Alles klarer abgedreht wurde, lebt noch eine Familie hier drin im oberen Etage. Und ja, die Stadt ist auch bereit, es zu verkaufen. Es muss natürlich im Sinne der Stadt auch reinpassen. Ja, ich meine, da gibt es ein paar Ausschlusskriterien. Ja, der Preis, möchte ich jetzt nicht sagen, ist aber akzeptabel. Ja, so wie es im Buch steht, so wurde das verkauft. Und ja, es waren mehrere Anfragen. Ich selber habe, glaube ich, schon 3, 4 Leute hier durchgeführt von Gastronomie, die sich das gut hätten vorstellen können, auch gerade hier mit dem Postzeich, da eine Außengastronomie mit Steak und so weiter zu machen. Aber das hat alles leider nicht geklappt.
2: Energiekosten für diesen alten Bau werden sicherlich auch bei künftigen Investoren eine Rolle spielen. Wo kommen wir her, wo gehen wir hin? Diesem Thema widmete sich Steffen Obst von den Blankenburger Stadtwerken, der über Energiepolitik, Preise und Verbrauch referierte, sowie über den Füllstand der Gasspeicher und die Situation der Stadtwerke informierte. Wahrscheinlich werden in diesem Gebäude demnächst weitere Szenen für einen neuen Film der Reihe »Die Schule der magischen Tiere« gedreht. Es wird also wieder etwas lebendiger in den alten Räumen. Aber die Zukunft ist damit noch nicht gesichert.
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0: Am Sonntagvormittag wird es wechselnd bewölkt mit wenig Sonne bei Temperaturen um 21 Grad. Mittags bleibt es bewölkt und es weht ein kräftiger, böiger Wind aus Westen. Der Abend wird überwiegend wolkig bei Temperaturen um 21 Grad. In der Nacht sind vereinzelt leichte Regenschauer möglich und es weht ein leichter Wind aus Süden. Am Montag wird es stark bewölkt mit Regen und Temperaturen um 20 Grad.
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4: Hey, alles cool, alles frisch? Ne? Ich muss wieder raus. Ich bin einmal weg. Ich muss wieder weg. Wissen Sie wohin? Ich brauche neue Ideen. Was Prickelndes. Keine Routine. Völlig abgewahren. Extravagant. Noch nie da gewesen. Und spacey. Aber mit Niveau. Schließlich kenne ich ja schon eine Menge. Also, ich meine, fast alles. Also, theoretisch kann ich mir alles vorstellen. Ich folge immer dem Ruf der Zukunft. Immer. Also kommen Sie mir bloß nicht mit der guten, alten, wenn ich das Wort Gewohnheit aussprechen soll, kriege ich Ausschlag. Oder bin ich bei der letzten Silbe eingepennt? Oh, geht gar nicht. Na, was? Begleitung? Nö. Das mache ich lieber allein. Ich überrasche mich auch selber immer gern. Ja? Und außerdem, wenn man unterwegs reist, dann trifft man ja so viele Leute. Überall. Ja? Hat man da einen schönen großen, überall auf der Welt, mein Netzwerk. Wunderbar. Ja, außerdem, wenn du zusammen verreist, dann musst du vorher gemeinsam planen. Und dann musst du auf den anderen warten. Und dann check dir das nicht so schnell, was du denkst. Oh, das ist ja lame, Alter. Oh, nee, das geht gar nicht. Überhaupt nicht. Und wenn du dann ein paar Mal zusammen verreist bist, dann musst du sonntags zum Tanz gehen. Dann womöglich auch noch heiraten. No way. Nee, nichts für mich. Nein. Nö, also, neulich wollte ich auch mal wieder raus. Ja, oder ich musste raus. Und dann dachte ich, ja, was machst du? Fährst du zum See? Na, dann bin ich dann am See rum. War mir viel zu ruhig. Ja, also dachte ich, nee, gehst du weiter zum Fluss? Ja, bin ich da am Fluss ein bisschen entlang. Und dann war mir das zu eintönig. War auch zu wenig Wasser drin irgendwie. Dann dachte ich, fährst du mal raus zum Flughafen? Flugzeuge gucken. Freiheit und Abenteuer. Ja. Oh, toll. Ich dann dahin und und gucke. Geh da so lang und dachte, Mensch, dachte ich, was werden die so haben an Last Minute? So, naja, ich also abgecheckt, dann eingecheckt und ab mit dem Flieger. Wohin? Schnell mal mit dem A380 nach New York City. Lag auf dem Weg. Ja, bisschen Party und Statue of Liberty und so. Ja, Gepäck? Nö, hatte ich nicht. Ich war ja da, reicht doch. Ja, genau. Außerdem gab es Bungee-Jumping von der Brooklyn Bridge. Da fällt dir sonst immer das Gras aus der Tasche. Kannst du auch nicht machen. Ja? Also, so ungefähr, dachte ich. Ne? So, denken Sie mal mit. Gucken Sie mal. Ich meine, ich kann mich jetzt auch nicht genau festlegen. Ich muss auch gleich wieder los. Seien Sie mal kreativ. Ja? Und, Hauptsache, ist eigentlich egal wohin. Hauptsache cool und anders. Anders ist ganz wichtig, wissen Sie? Ja, also wichtig ist aber, im Flieger immer einen Platz am Notausgang reservieren. Ich brauche immer möglichen Fluchtweg. Ja, und so ein kleiner Fallschirm kann ja auch nicht schaden. Ja? So. Was ist besondere Reiseziele, wenn ich kurzfristig Impfungen brauche? Mach ich selbst. Klar. Flieger. Ist doch immer viel zu langweilig drin. Ja klar. Schaffe ich das? Krieg ich hin? Vaccination to go. Ja, ja. Und wenn ich von dem Zeug noch ein bisschen was überhabe, dann kann ich die Crew auch noch mit versorgen. Das wird nice. Stellen die mich dann rein als freien Mitarbeiter bei Spritz Airlines. Okay, kann man machen. Okay, ja. Also, wissen Sie, so in diese Richtung dachte ich. Ja, gucken Sie mal, machen Sie mal und überraschen Sie mich.

0: 10. Bikertreffen mit Biker-Gottesdienst. Verabschiedung des jetzigen Event-Organisators.
1: Rund 140 Motorräder standen vergangene Woche in Bitterfeld-Wolfen. Das Bikertreffen fand zum 10. Mal statt. Und für Organisator Johannes Thoasbern ist es zugleich das letzte Mal in dieser Rolle.
2: 10 Jahre ist eine wunderbare Zeit. Es war Jahr für Jahr ein Höhepunkt. Und ich war glücklich, wenn es geklappt hat. Und ich war natürlich auch traurig im vorigen Jahr mit den anderen und erschrocken. Aber ich bin froh, dass es jetzt wieder so schön zu werden scheint. Und ja, es ist für mich sehr bewegend.
1: Vom Marktplatz geht es zunächst gemeinsam zum Bitterfelder Bogen. Dort feiern die Motorradfahrer ihren Gottesdienst. Mit dabei die Jazzband der Kreismusikschule Bitterfeld. In diesem Jahr ist der Gottesdienst auch ein Moment des Gedenkens. Im vergangenen Jahr war ein Quadfahrer bei der Ausfahrt tödlich verunglückt. Seine Sozia wurde schwer verletzt.
2: Heute ist natürlich ein ganz besonderer das Bikertreffen, weil wir auch im Gottesdienst noch einmal Revue passieren lassen haben, dass im vergangenen Jahr ein Quadfahrer verstorben ist und die Sozia sehr schwer verletzt war und immer noch nicht ganz wieder gesund ist. Das bewegt einem natürlich. Also dieses Gefühl bestärkt mich im Augenblick oder ist im Augenblick das, was mich am stärksten bewegt.
1: Im Theater und mit der schwarzen Wolke dahinter. Danach starten die Motorräder zur gemeinsamen Ausfahrt durch die Region. Die Polizei begleitet den Konvoi. Die Strecke führt unter anderem nach Pratau und anschließend zurück Richtung Sandersdorf. Auch Oberbürgermeister Armin Schenk ist mit seinem Motorrad dabei.

0: Ich fahre eine Suzuki, eine 650 SV, mittlerweile schon seit 2018 bin ich sehr zufrieden. Es ist ein groß gewordenes Moped, könnte man fast sagen, aber es ist schnell genug und ist auch wendig und mir macht das nach wie vor sehr viel Spaß, mit diesem Motorrad unterwegs zu sein.
1: Die Ausfahrt endet im Strandbad Sandersdorf. Dort wartet ein Familienfest mit Musik, Grill und Feuer. Für Johannes Thorsbjørn heißt es damit Abschied nehmen von der Organisation, aber nicht vom Bikertreffen.
2: Ich schätze, es sind jetzt ungefähr 140 Biker da und mal gucken, wie es weitergeht. Also die Hoffnung ist da, dass es weitergeht unter meinem Nachfolger.
1: 10 Jahre Bikertreffen, 10 Jahre gemeinsame Ausfahrten, Gottesdienste und Begegnungen. Und auch wenn Johannes Thorsbjørn künftig nicht mehr der Organisator sein wird, auf dem Motorrad bleibt er der Veranstaltung erhalten. Die Tradition soll also weiterrollen.

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0: mit wenig Sonne bei Temperaturen um 21 Grad. Mittags bleibt es bewölkt und es weht ein kräftiger, böiger Wind aus Westen. Der Abend wird überwiegend wolkig bei Temperaturen um 21 Grad. In der Nacht sind vereinzelt leichte Regenschauer möglich und es weht ein leichter Wind aus Süden. Am Montag wird es stark bewölkt mit Regen und Temperaturen um 20 Grad.
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2: Markus Söder in Wernigerode. Wahlkampfunterstützung für den Ministerpräsidenten. Stimmung wie in einem bayerischen Bierzelt im Veranstaltungssaal des HKKs in Wernigerode. Standesgemäß wurde der bayerische Ministerpräsident mit dem Defiliermarsch begrüßt und zog mit dem sachsen-anhaltinischen Ministerpräsidenten Sven Schulze, den Landtagsabgeordneten Ulrich Thomas und Alexander Reuscher sowie den CDU-Landtagskandidaten Artjom Pusch in den mit fast 400 CDU-Anhängern gefüllten Saal ein. Moderiert wurde die Veranstaltung von der CDU-Landtagskandidatin Bianca Heine. Der Zeitpunkt der Veranstaltung war natürlich im Vorfeld gut getimt worden. Sachsen-Anhalt befindet sich derzeit auf dem Höhepunkt des Landtagswahlkampfes. Daher war es auch nicht verwunderlich, dass fast die gesamte deutsche Presse vor Ort vertreten war. Dutzende von Kamerateams und Fotografen drängten sich um den Tisch, um die Eintragung ins Goldene Buch des bayerischen Ministerpräsidenten zu verfolgen. Gespannt wurden auch die Reden verfolgt vom sachsen-anhaltinischen Ministerpräsidenten Sven Schulze und natürlich auch die von Markus Söder. Eins war im Vorfeld schon klar, wenn einer Wahlkampf kann, dann Söder. Denn schließlich muss er sich auch in einem aufgeheizten bayerischen Festzelt den Wählern stellen können.
3: Meine sehr verehrten Damen und Herren, zunächst mal schönen guten Abend und danke, dass so viele am heutigen Abend gekommen sind. Es ehrt mich und freut mich sehr, dass ich heute bei uns da sein kann, im schönen Harz. Ich komme aus dem schönen Bayern, von der kleinen, schönen, bescheidenen CSU. Insofern vielen Dank für die Einladung. Es sind drei Gründe, warum ich heute da bin. Der erste ist, das will ich auch mal sagen, es gibt ja immer so die Einschätzungen Ost und West. Ich habe seit Jugend an eine hohe Affinität zu den neuen Ländern. Mein Großvater, einer meiner Großväter, stammt aus Leipzig. Deswegen habe ich immer schon Amerika, ja, ich habe, muss ich dazu sagen, die war immer größer als zum Beispiel zum Rhein, ja. Ich hätte wahrscheinlich mehr machen müssen, dann wäre dann 2021 sich klüger entschieden bei der Kanzlerwahl, aber okay. Hätte mir manchen Ärger vielleicht gehabt, aber egal. Jedenfalls lieber dann die Nähe gehabt. Meine erste große Liebe kam auch aus Sachsen. So. Ja, nicht aus dem schönen Harz, aber immer noch Sachsen. Ich hoffe, das ist okay. Und wenn man eine Grenze in Deutschland ziehen würde, genau in der Mitte, dann ist Bayern überraschenderweise eher Osten. Ich kann Ihnen noch eines sagen. Wir haben so viele Menschen, die aus Sachsen, Sachsen-Anhalt, Thüringen zu uns nach Bayern gekommen sind. Und Bayern hätte heute nicht diese Leistungskraft, wenn nicht so unglaublich viele junge, tolle Leute aus den neuen Ländern gekommen wären. Und darum will ich das einfach mal sagen, am Anfang ein Dankeschön, dass wir auch stark sind. Verdanken wir auch ein großes Stück weit alle jungen Leute, die mit Optimismus und Einsatzfreude herangegangen sind und gesagt haben, sie wollen ihre Zukunft neu gestalten. Und deswegen fühle ich mich auch persönlich, aber auch national. Und du weißt es auch bei den anderen Kollegen, immer auch verpflichtet, wenn es in Deutschland auch in der CDU Diskussionen gibt, auch unter den Ministerinnen, eben nicht immer nur die zu unterstützen, die ohnehin seit Jahrzehnten immer das große Wort führen, sondern ich finde, der Osten muss auch in Deutschland der Bundespolitik eine stärkere Rolle haben. Zunächst einmal bin ich von Ihnen persönlich überzeugt. Sie haben gesagt, ich finde immer offenes Wort. Ich lobe jetzt nicht jeden. Ja, also es gibt unterschiedliche Abstufungen, klar, das ist unhöflich, aber ich lobe jetzt nicht jeden. Aber ich muss sagen, mich beeindrucken zwei Dinge. Das eine, was mich beeindruckt, einfach Sachkompetenz. Ja, es ist in diesen Zeiten einfach gut, jemanden als Ministerpräsident zu haben, der von Wirtschaft eine Ahnung hat. Überlegen Sie mal, wie viele Leute im deutschen Fernsehen jeden Tag, Sie sind auch viele aus der Wirtschaft da, jeden

0: quasseln und quaken über Wirtschaftspolitik, die meinen, mit höchsten Steuern was zu erreichen. Wer bis heute immer noch denkt, dass man mit viel höheren Steuern und mit Unternehmern, die man ständig nur gängelt, denen man ständig nur Vorschriften macht, denen man alles Mögliche mit politischer Korrektness anerziehen will, denen man will, dass man Lieferkettengesetze macht oder kleinste Mittelständler ächzt unter den Auflagen. Das ist in Deutschland Standard im Fernsehen. Und wir brauchen auch ein paar Leute, die eine Ahnung haben von Wirtschaft. Und da ist er einer davon. Wir leben heute, meine Damen und Herren, in einer vernetzteren Welt, als wir glauben. Weil in Deutschland ist ja die Methode, wir blicken gern zurück. Und wie immer im Leben verklärt sich alles. Ja, jede Beziehung war toll, jeder Kontakt war toll, alles, was man im Leben gemacht hat, war toll. Keiner möchte es auch immer Fehler machen, war alles super. So, das wird gern zurückgeblickt. So, ja, war auch alles besser. Und dann schon der alte Zitzer gesagt, ich war jetzt so gut in Latein, aber das habe ich mir gemerkt. Ja. So. Aber die wenigsten blicken zur Seite und überlegen, was geht denn gerade in der Welt ab. Und die Wahrheit ist natürlich, die anderen sind nicht schlechter geworden, sondern zum Teil besser. Bei China, 8 der 10 größten Forschungsinstitute der Welt sind heute chinesisch. Die arbeiten nicht nur länger, die arbeiten nicht nur intensiver, die sind mittlerweile technologisch innovativ auf einem Level. Da müssen wir uns strecken, dran zu bleiben. Von den Amerikanern sprechen wir. So. Jetzt heißt es, wenn man was für seine Region erreichen will, was ist eigentlich wichtig? Man braucht ein Konzept im eigenen Land, klar. Man muss auch die Wahrheit aussprechen können, klar. Sachsen-Anhalt ist riesengroß, aber nicht mehr Weihnachten. So meine Einschätzung dazu. Man muss vernetzt sein. Und man muss auch wissen, wo man anruft, um was zu erreichen. Das gilt in Europa übrigens. Also jemand, der sagt, ey, ich finde Europa total scheiße, ich lehne Europa völlig ab, ich hasse Europa. Der letzte ist übrigens bei der Hungerabwehr. Hat er nichts bekommen. So. Wenn man aber weiß, wo man aus Europa was erreichen kann, dann hilft es einem. Wenn man weiß, wo man in der Bundespolitik manchmal auch ein bisschen härter rangehen muss, um was zu erreichen. Wir Bayern machen das ja, auch irgendwie. Ja? Ja, also meistens höflich, aber wenn es sein muss, auch robust. So. Da braucht man jemanden, der nicht am Ende schon in der Stadt jetzt so isoliert ist, dass die Welt da nichts mit zu tun haben will. Und jetzt will ich das einmal sagen, verwirtschaftlich. Ich habe gerade eine Studie in Bayern. Also die Wirtschaft ist die stärkste in Deutschland. Wir haben unsere auch Herausforderungen mit China, USA, aber wir legen in Europa gerade zu. Und der europäische Markt ist im Moment die einzige Chance, manches in Export auszugleichen, was woanders schwierig ist. Und genau in dieser Phase erklärt gestern Frau Weil, wir wollen aus Europa und Euro raus. Also jetzt sagen wir ehrlich, das schlimmste wirtschaftliche Schredderprogramm, das man machen kann. Wir können unsere BMWs und Audis auch nicht alle Niederbayern verkaufen. Wir brauchen Partner. Und selbst die französischen Rechtsradikalen, selbst die italienischen Rechten, alle lehnen die Zusammenarbeit mit der AfD ab. Und ich kann nur von meiner sprechen, in Bayern. Die erzählen nicht nur, dass es Europa rauskommt, da gibt es Leute, die sagen, hey, das ist eine Scheibe. Das ist kein Witz. Hat sich eine Dame beworben, um ein Vizepräsident, das ist eine Scheibe. Ich habe gesagt, laufen Sie halt einmal zu. Technologie, null Vernetzung in Europa. Und deswegen sage ich Ihnen, wenn man will, dass Sachsen-Anhalt Schlagzeilen bekommt, ja, kann man das andere machen. Wenn man aber will, dass am Ende des Lebens sich wirklich etwas verbessern kann, dass man was erreichen kann an Investitionen, an Partnerschaften, auch an Hilfe, dann gibt es nur einen, der das kann und es ist dieser Mann, der das jetzt mal macht.
1: Vielen Dank, liebe Bianca, sehr geehrte Damen und Herren, lieber Markus, wir freuen uns bis zum ersten Mal in Wernigerode und ich bin sicher nicht zum letzten Mal, du tust es gleich, 4000 deiner Landsleute, wir sind froh und dankbar, dass viele auch Touristen aus Bayern regelmäßig hier sind und sich an Wernigerode erfreuen. Ich sage, die Bianca Heil hat es gerade erzählt, ich habe ja noch ein anderes Leben gehabt. Heute bin ich Ministerpräsident, aber ich habe viele Jahre als Ingenieur gearbeitet für Maschinenbauunternehmen hier in Harz. Und ich bin ganz ehrlich, eigentlich hat es mich jede Woche nach Bayern gezogen, weil da viele Unternehmen waren, mit denen auch Unternehmen hier in Harz sehr eng zusammengearbeitet haben. Und wenn ich dann war auf der Ingolstadt bei Audi, dort war einer der großen Kunden. Und wenn ich dann zurückgefahren bin, ein bisschen Zeit habe, dann bin ich ab und zu mal runtergefahren von der Autobahn, wenn es dann durch Bayern ging. Und wenn man da durch die Landkreise fuhr und heute noch fährt, da muss man schon sagen, ihr habt in Bayern echt was erreicht, echt was geschafft. Und ehrlich gesagt, das ist auch ein Stück weit Vorbild für uns, weil auch Bayern war nicht immer da, wo es heute ist, sondern es ist durch harte Arbeit passiert. Und das ist für mich der Punkt, der enorm wichtig ist. Man muss hart arbeiten, man muss Ziele auf sich setzen und dann kann man sie auch erreichen. Und schon allein deshalb, lieber Markus, ist das auch ein Stück weit Vorbild, was du, was ihr in Bayern erreicht habt, auch hier für uns in Sachsen-Anhalt. Und ich kann aber sagen, wenn Leute in Wernigerode sind, im Harzkreis, dann müssen wir es nicht verstecken. Und wer mal mit offenen Augen hier durch Wernigerode geht, durch eine Stadt, die jedes Jahr ca. 1 Million Übernachtungen hat, durch einen Landkreis, der hochattraktiv ist, der nicht nur touristisch attraktiv ist, sondern auch wirtschaftlich zu einem extrem starken Landkreis gehört. Wenn man sieht, wie viele fleißige Menschen hier jeden Tag aufstehen, zur Arbeit gehen, und wenn man sieht, was seit 1989 passiert ist, dann ist mein Hauptanliegen, das sage ich Ihnen heute und das sage ich auch jeden Tag bis zur Wahl, dass wir uns unser Land nicht permanent schlecht reden lassen oder dass wir auch mal stolz auf das sind, was die Menschen hier in diesem Land erreicht haben. Und es ist ja gerade so die Diskussion, wir hier im Wahlkampf haben, wo es heißt, wo wollen wir denn eigentlich hin? Wo ich sage, natürlich kennen wir die Herausforderungen und natürlich haben wir viele auch noch vor uns, was wir gemeinsam schaffen müssen. Aber wenn ich dann manche höre, die sagen, wir wollen in das gute alte Deutschland zurück, dann frage ich mal, in welches Deutschland? In die 90er Jahre, wo wir hier doppelt so viel Arbeitslosigkeit hatten wie heute? Wo wir jungen Menschen, auch mir damals, 98 habe ich Abitur gemacht, gesagt haben, es gibt, egal wie gut ihr seid, für euch nicht genug Ausbildungsplätze, nicht genug Arbeitsplätze, wo wir eine Zeit hatten, wo wir ganz, ganz viele Menschen verloren haben, die in den Westen gegangen sind, nach Bayern gegangen sind, nach Nordrhein-Westfalen, nach Hessen und viele von denen bis heute nicht wiedergekommen sind. Und eine andere Frage, die man stellen kann, wollen wir zurück in die DDR. Wenn der Hauptwettbewerber, den wir als CDU haben, auf seinem Parteitag die DDR-Hymne abspielt, dann ist das auch ein Zeichen. Und gerade hier in Wernigerode, wo wir wissen, wir konnten immer zum Brocken hochgucken, wir konnten aber die nicht erreichen. Und ich weiß noch die Ersten, die da zum Brocken hochlaufen konnten, die auf den Berg, auf den wir immer schauen konnten, endlich wieder in Freiheit gehen konnten. Ich habe ihn als Kind selber gesehen. Ich wusste auch, du kommst da nicht hoch. Diese Freiheit, die wir uns erkämpft haben, die Menschen hier erkämpft haben, die wollen wir auch behalten. Also wir wollen weder in die 90er Jahre zurück, noch in die DDR, sondern wir wollen positiv nach vorn schauen. Wir wollen den Weg, den wir gemeinsam gegangen sind, auch weitergehen. Das ist das, wofür wir gemeinsam in den nächsten 14 Tagen kämpfen müssen. Ich werde immer gefragt, was ist denn so das wichtigste Thema für dich? Kann ich Ihnen sagen, es gibt für mich ein wesentliches Thema, und das ist Jobs und Arbeitsplätze. 800.000 Menschen, die jeden Tag hier in Sachsen-Anhalt zur Arbeit gehen. Heute, jetzt wo wir hier sitzen, wieder Krankenschwestern sagen, ich gehe gleich zur Nachtschicht. Oder andere, gerade hier in Wernigerode, sagen, wir gehen jetzt zur Spätschicht, zur Nachtschicht und arbeiten sehr hart. In diesem Land, wo ich sage, um die geht es doch am Ende des Tages. Ich komme gerade auf der Autofahrt her, noch mit dem Vorstand eines großen Unternehmens telefoniert, weil wir wissen, es gibt gerade Herausforderungen, wo man aber weiß, wenn man zusammenhält, dann findet man auch Lösungen. So haben wir es in der Vergangenheit gemacht, so machen wir es auch in der Zukunft. Und wir wissen, ja, hier in Sachsen-Anhalt, auch in Wernigerode, Automobilzulieferindustrie, 25.000 Menschen arbeiten da. Wir wissen, es wird nicht jeder Job die nächsten Jahre überstehen, das ist klar, aber wir müssen auch in die Zukunft gehen, deswegen investieren wir gerade ganz viel auch in die Pharmaindustrie, haben große Ansiedlungen, auch aus Bayern, Wackerschmidt zum Beispiel, vor allen Dingen Jahren hier vor 2 Jahren in Halle groß investiert, 140 Millionen Euro, Merz Pharma, IDT, Biologica, die ganzen großen Unternehmen, Salutas Pharma, über 700 Unternehmen mittlerweile in dem Bereich und ich habe vor kurzem ganz bewusst mich mit

0: Zum Schluss bekam Markus Söder für seinen Heimweg eine Harzer Wurst und etwas zum Trinken von Bianca Heine überreicht.
1: Nein. Vielen Dank, dass Sie beide heute hier

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0: Am Sonntagvormittag wird es wechselnd bewölkt mit wenig Sonne bei Temperaturen um 21 Grad. Mittags bleibt es bewölkt und es weht ein kräftiger, böiger Wind aus Westen. Der Abend wird überwiegend wolkig bei Temperaturen um 21 Grad. In der Nacht sind vereinzelt leichte Regenschauer möglich und es weht ein leichter Wind aus Süden. Am Montag wird es stark bewölkt mit Regen und Temperaturen um 20 Grad.
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0: Der Wahlkampf im Harz läuft auf Hochtouren. In Quedlinburg im Kaiserhof versammeln sich die Menschen, denn der Ministerpräsident aus Sachsen, Michael Kretschmer, ist hier zu Besuch. Er unterstützt den Wahlkampf der örtlichen CDU-Kandidaten und spricht auch zu den Gästen im Saal. Nach den Reden der Teilnehmenden auf der Bühne wird eine Fragerunde für die Besucher eröffnet. Das Ziel? Einen Austausch finden und ins Gespräch kommen, mit Blick auf die Zukunft des Landes Sachsen-Anhalt.
1: Ja, ich bin aufgewachsen in Görlitz und wir hatten Nachbarn.

0: Die aus Thale kamen und die Hexe war irgendwie immer präsent und die Menschen hier. Ich habe den Harz sehr lieben gelernt und bin oft hier. Ich bin sehr dankbar, dass ich jetzt zum Wahlkampf eingeladen bin in Quedlinburg. Das ist eine große Ehre.
1: Zunächst finde ich das ja bemerkenswert, dass sich Herr Kretschmer die Zeit genommen hat, uns hier zu unterstützen. Es tut immer gut, auch mal den Blick von außen auf die Probleme zu bekommen. Er ist ja ein gestandener Ministerpräsident aus Sachsen, auch Kampferprobe, wenn ich das so sagen darf. Und sieht natürlich auch, was in Sachsen-Anhalt passiert, hat sich vom Harz sehr beeindruckt gezeigt, insbesondere auch von den Städten wie Wernigerode, Quedlinburg oder Halberstadt. Auch Thale spielt da eine Rolle. Und ich glaube, er hat uns deutlich gesagt, wir müssen selbstbewusst bleiben. Das Glas ist nicht halb leer, es ist halb voll. Wir dürfen nicht in eine Jammerei uns einordnen lassen, sondern wir müssen mutig nach vorne sehen, optimistisch bleiben. Wenn wir uns helfen wollen, können wir uns nur selber helfen. Und da gibt es ja viele kluge, schlaue Leute, die dazu in der Lage sind. Und ich glaube, wenn die sich gemeinsam versammeln, dann wird uns in die Zukunft nicht bange sein.
0: Aber der Sven Schulze ist ein wirklich großartiger Kollege, hat viel Erfahrung und hat vor allen Dingen eine Art, mit Menschen umzugehen. Ich glaube, das merkt man hier im Land. Kann reden, kann zuhören, kann die Dinge auch umsetzen. Ist nicht jemand, der belehrt, wie man das immer wieder hört, aber auch kein Populist, der nur Sprüche macht, sondern ein harter Arbeiter, ein bodenständiger Typ. Und das sind diejenigen, die in Berlin auch Dinge durchsetzen. Wenn man sich anschaut, Helmut Kohl, der war genauso. Ganz bodenständig, ganz intensiv gelernt. Und dann sind das Persönlichkeiten, aus denen was Großes geworden ist.
2: Bekannt ist Michael Kretschmer unter anderem auch für seine Kritik an der Brandmauer. Ulrich Thomas, Vorsitzender der CDU im Harz, betont ebenfalls, dass der Austausch und die Gespräche wichtig sind, solange sie sich in bestimmten Grenzen bewegen.
3: Können Sie trotzdem noch die Worte Brandmauer und Rente mit 63 hören?
0: Ja, beide Sachen sind wichtig. Brandmauer als Begriff hat uns jetzt nicht sehr viel weitergebracht. Wir müssen die Dinge schon beim Namen nennen und wir müssen es so machen, wie Rainer Haseloff und Sven Schulze das gemacht hat. Immer gucken, was ist für das Land wichtig und dann gemeinsam Politik machen. Sich unterhaken in Mitteldeutschland, das ist jetzt gelungen, das ist eine besondere Situation. Mario Vogt, Sven Schulze, auch ich, wir können viele Dinge bewegen. Es darf jetzt nicht verloren gehen. Von dieser Wahl hier in Sachsen-Anhalt hängt ab, ob wir unsere ostdeutschen Interessen auch durchsetzen können.
1: Ja, auch wir reden hier mit allen. Und ich glaube, wenn wir nicht mehr miteinander reden, sondern wenn wir nur noch übereinander reden, ist das der falsche Weg. Es gibt rote Linien, die muss man ziehen. Und wenn der Gesprächspartner diese rote Linie nicht akzeptiert, ist es kein Gesprächspartner mehr. Wenn aber in Gesprächen die Sachfrage dominiert und nicht die Ideologie, dann ist mir persönlich jedes Gespräch willkommen, immer mit dem Ziel, hier eine Lösung zu finden. Und dieses Nicht-Miteinander-Sprechen, das hat noch nie geholfen.
2: Letzten Endes ist der Ministerpräsident aus Sachsen überzeugt von der Arbeit in Sachsen-Anhalt und den vergangenen Ministerpräsidenten. Nicht umsonst sieht er in Sven Schulze daher den richtigen Kandidaten, der das Amt in Zukunft besetzen soll.
0: Sie haben es geschafft vor 5 Jahren, da waren die Umfragewerte auch schwierig, da haben wir gekämpft gemeinsam, ich war auch oft da. Und es ist so viel erreicht worden. Es ist so eine positive Entwicklung. Wenn man nur alleine die 5 Jahre anschaut, wenn wir uns anschauen, wie wir mit Rainer Haseloff damals diese Milliarden für den Braunkohleausstieg erreicht haben, das hätte kein anderer hinbekommen. Das braucht Leute, die anschlussfähig sind. Und deswegen ist der Sven Schulze genau der Richtige.
2: Das ist nur eine der vielen Wahlkampfaktionen im Harz. Am 6. September ist Landtagswahl und jede Partei wünscht sich die Prozentpunkte, die am Ende über die Sitze im Landtag entscheiden.
4: Der offenen Tür im alten Postamt. Lost Place erzählt Geschichten. Die Historie der Blankenburger Postämter beginnt bereits Anfang des 18. Jahrhunderts. Das erste noch erhaltene Gebäude befindet sich seit 1790 in der Harzstraße. 1865 zog das Amt dann in ein neues Haus, heutige Sparkasse. Als es hier für die damalige kaiserliche Kreispostdirektion zu eng wurde, errichtete man 1905 sehr aufwendig einen neuen Gebäudekomplex im Stil des Historismus, der an eine kleine Burganlage mit großem Innenhof erinnert. Heute wird auch diese Post nicht mehr genutzt und bleibt ansonsten verschlossen. Der CDU-Stadtverband lud

0: am 17. August zu einem Tag der offenen Tür und einem Energievortrag der Stadtwerke ein.
1: Es ist ein wichtiges Gebäude in Blankenburg. Die alte Post funktionierte als Polizei im Film. Das ist so das Letzte, wo da Leben drin war, was man kennt. Aber es ist natürlich die Post. Und ich denke und hoffe, dass die Blankenburger sich dafür interessieren, reinschauen. Das Energiethema ist uns wichtig, weil gerade bei alten Gebäuden spielt das eine Rolle. Wenn wir es sanieren, wer es saniert, wie kriege ich es hin? Ist ja auch mein großes Hobby, alte Gebäude zu erhalten und zu sanieren, Nachhaltigkeit. Und diese ganzen Dinge sind sehr, sehr spannend, glaube ich. Denkmaltechnisch, denke ich, ist es auch interessant.
0: Zahlreiche neugierige Blankenburger nutzten die Möglichkeit, sich in dem Gebäude einmal umzuschauen, die vielen Räume zu erkunden und das eine oder andere übrig gebliebene Detail aus der Kaiserzeit zu entdecken. Auch die DDR-Zeit hatte eindeutige Spuren in diesem Gebäude hinterlassen. Viele der Besucher erinnern sich noch daran, wie das Postgebäude zu DDR-Zeiten ausgesehen hat, wo die Briefe lagerten, die Pakete sortiert oder die Telefonanschlüsse vermittelt wurden.
2: Weil ich als Kind schon hier drin war und es spannend fand, von Schalter zu Schalter mal zu gucken und ein Paket abzuholen. Es ist eben ein altes Gebäude, was zu Blankenburg gehört und wieder Auffrischung verträgt.
3: Ich bin auch von Birnecke mit dem Postauto hinten in den Hof reingefahren. Der Fahrer hieß Klinke. Und dann durchgefahren nach Wernigerode. Und da habe ich dann meine Großeltern abgeholt, denn in Birnecke fuhr noch kein Bus zu der Zeit. Und ich weiß noch, hier war ein großes Aquarium drin mit, ich glaube nicht in dem Raum, sondern weiter hinten mit riesengroßen Schildkröten, Sumpfschildkröten.
4: In der Umstellung der Heizungsanlage haben wir von der PR Montage diese Arbeiten hier praktisch durchgeführt.
5: Wir befinden uns hier gerade in einem Treppenhaus, wo oben drüber der große Turm sich befindet. Das war der sogenannte Telefonturm. Da liefen damals alle Telefonleitungen zusammen, gingen dann über den Boden, hinten runter zum Fernamt. Und da saß dann die Dame vom Amt. Dann haben wir hier in dem Haus drei Wohnungen. Eine ist noch bewohnt. Wir hatten hier in dem Postamt eine große Schalterhalle mit drei Briefschaltern, ein Lottoschalter, Paketannahme, Paketausgabe. Dann hatten wir eine große Paketkammer, wo am Samstag dann die Pakete abgeholt werden konnten, die nicht zustellbar waren. Dann hatten wir mehrere Zusteller, das waren circa 12 Zusteller, die hatten hier in einem großen Raum jeder seinen Tisch mit seinem Zustellregal, was dann morgens sortiert wurde und dann sind die ausgeströmt.
6: Und man musste alles einfacher machen, Post zustellen, Briefkasten leeren und das Schlimmste war die Eilzustellung, weil auf dem Schloss SVK Genesungsheim war und alle kriegten Glückwunsch, die bunten Glückwunschtelegramme und dann musste man mit dem Fahrrad zigmal da hochfahren.
5: Gegenüber hatten wir die Postgaragen mit Werkstatt, mit dem Haus, wo der alte Werkstattmeister wohnte. Dort waren auch Aufenthalts- und Waschräume für die Werkstattleute.
0: Viele Jahre sind ins Land gegangen, bis endlich eine neue Wetterfahne auf den Turm gesetzt werden konnte. Und das war der Initiative von Jörg Müller zu verdanken.
5: Und da wir hier den Turmuhrmachermeister Lies hatten, der hier die Uhrenanlage betreute, dann habe ich das ganze Werkzeug, was man brauchen könnte, auf den Turm gebracht. Da kam, eine Stunde später war die Wetterfahne unten, jedenfalls das, was mal eine war. Und dann wurde die Wetterfahne nach Ilsenburg gefahren mit dem Multicar und dann wurde die dort bearbeitet. Jedenfalls, irgendwann war es dann soweit und dann haben wir die Wetterfahne da hochgezogen und das neue Teil glänzte dann vergoldet auf der Turmspitze.
0: Nach langem Leerstand wurden von 2011 bis 2016 im alten Gebäude, umgewidmet als Polizeirevier, Szenen für die Vorabend-Krimiserie »Alles klarer« mit Wolke Hegenbart gedreht.
7: Alles klarer war ja immer schön in der Werbung drin, aber auch die Serie wieder in Ordnung gewesen.

0: Dann muss ich mal gucken, was jetzt wird.
1: Tatsächlich sind wir heute hier, weil wir die Serie uns immer angeschaut haben und dadurch waren wir jetzt sehr neugierig.
2: Wir sind ja Altblankenburger und haben uns sehr gefreut, dass damals der Film hier gedreht wurde.
3: Ich hoffe, ich habe mich klar und deutlich ausgedrückt.
4: Würde ich behaupten.
3: Frau Ding, freut mich, dass Sie sich auch noch entschieden haben, zum Dienst zu erscheinen.
5: Ich muss noch kurz außerplanmäßig...
3: Sparen Sie sich Ihre Ausreden. Ich habe in meiner Laufbahn alle gehört.
6: Ja, wo alles klarer gedreht wurde, wurde ich als Szenescout angeheuert. Das heißt, mir wurden dann immer die Drehbücher gegeben mit gelben Post-it-Zetteln drin. Und da stand zum Beispiel dran, suchen ortsnah moorähnliches Gewässer. Das war dann der Schlossteich zum Beispiel. Der war ja zu damaliger Zeit, wo der gedreht wurde, auch relativ verschlammt. Ja, oder eben suche Felsen, ca. 3 bis 3,50 Meter hoch, aber ohne Leiter begehbar. Das war eine spannende Sache. Wir befinden uns jetzt hier im Fundus. Also hier war alles voll mit Kleiderständern und etlichen Kostümen, von der Polizeiuniform bis zum Postbote. Ja, und das wurde dann hier an die Künstler und natürlich viele Statisten ausgegeben. Wir gehen jetzt gleich nochmal hoch. So, jetzt haben wir hier die Räume erreicht, wo der Stab des Films saß. Hier war das Geschäftsführerbüro. Und hier drüben waren dann die einzelnen Abteilungen. Wie hier war die Dame, die immer die Statisten ausbezahlt hat. Hier saß eine, die hat nichts anderes gemacht, als täglich Wohnungen, also Ferienwohnungen angemietet oder Wohnmobile. Ja, die hat also da für die Künstler, waren ja sehr viele bekannte Künstler in dem Film drin, die haben ja aber nur in einer Folge mal mitgespielt. Ja, und die mussten natürlich auch dementsprechend eine Wohnung haben, eine Ferienwohnung, mit der sie einverstanden waren. Ja, also da könnte ich jetzt aus dem Nähkästchen plaudern. Da waren so manche Prominente, wo du gedacht hast, ach, das ist doch immer ein netter Typ. Oh, die konnten privater böse werden.
7: Doch was wird jetzt aus diesem attraktiven historischen Bau, der nun schon wieder 10 Jahre leer steht und dessen baulicher Zustand sich nicht verbessert?
6: Ja, nachdem eben alles klarer abgedreht wurde, lebt noch eine Familie hier drin im oberen Etage. Und ja, die Stadt ist auch bereit, es zu verkaufen. Es muss natürlich im Sinne der Stadt auch reinpassen. Ja, ich meine, da gibt es ein paar Ausschlusskriterien. Ja, der Preis, möchte ich jetzt nicht sagen, ist aber akzeptabel. Ja, so wie es im Buch steht, so wurde das verkauft. Und ja, es waren mehrere Anfragen. Ich selber habe, glaube ich, schon 3, 4 Leute hier durchgeführt von Gastronomie, die sich das gut hätten vorstellen können, auch gerade hier mit dem Postzeich, da eine Außengastronomie mit Steak und so weiter zu machen. Aber das hat alles leider nicht geklappt.
7: Energiekosten für diesen alten Bau werden sicherlich auch bei künftigen Investoren eine Rolle spielen. Wo kommen wir her, wo gehen wir hin? Diesem Thema widmete sich Steffen Obst von den Blankenburger Stadtwerken, der über Energiepolitik, Preise und Verbrauch referierte, sowie über den Füllstand der Gasspeicher und die Situation der Stadtwerke informierte. Wahrscheinlich werden in diesem Gebäude demnächst weitere Szenen für einen neuen Film der Reihe »Die Schule der magischen Tiere« gedreht. Es wird also wieder etwas lebendiger in den alten Räumen. Aber die Zukunft ist damit noch nicht gesichert.
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0: Am Sonntagvormittag wird es wechselnd bewölkt mit wenig Sonne bei Temperaturen um 21 Grad. Mittags bleibt es bewölkt und es weht ein kräftiger, böiger Wind aus Westen. Der Abend wird überwiegend wolkig bei Temperaturen um 21 Grad. In der Nacht sind vereinzelt leichte Regenschauer möglich und es weht ein leichter Wind aus Süden. Am Montag wird es stark bewölkt mit Regen und Temperaturen um 20 Grad.
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4: Hey, alles cool, alles frisch? Na? Ich muss wieder raus. Ich bin ja mal weg. Ich muss wieder weg. Wissen Sie wohin? Ich brauche neue Ideen. Was Prickelndes. Keine Routine. Völlig abgefahren. Extravagant. Noch nie da gewesen. Und spacey. Aber mit Niveau. Schließlich kenne ich ja schon eine Menge. Also ich meine, fast alles. Also theoretisch kann ich mir alles vorstellen. Ich folge immer dem Ruf der Zukunft. Immer. Also kommen Sie mir bloß nicht mit der guten, alten, wenn ich das Wort Gewohnheit aussprechen soll, kriege ich Ausschlag. Da bin ich bei der letzten Silbe eingepennt. Oh, geht gar nicht. Na, was? Begleitung? Nein. Das mache ich lieber allein. Ich überrasche mich auch selber immer gern. Ja? Und außerdem, wenn man unterwegs reist, dann trifft man ja so viele Leute. Überall. Ja? Hat man da einen schönen großen, überall auf der Welt, mein Netzwerk, wunderbar. Ja, außerdem, wenn du zusammen verreist, dann musst du vorher gemeinsam planen. Und dann musst du auf den anderen warten. Und dann checkt er das nicht so schnell, was du denkst. Oh, das ist so lame, Alter. Oh, nee, das geht gar nicht. Überhaupt nicht. Und wenn du dann ein paar Mal zusammen verreist bist, dann musst du sonntags zum Tanz gehen. Dann womöglich auch noch heiraten. No way. Nee, nichts für mich. Nein. Nö, also, ja, neulich wollte ich auch mal wieder raus. Ja, oder ich musste raus. Und dann dachte ich, ja, was machst du? Fährst du zum See? Na, dann bin ich dann am See rum. War mir viel zu ruhig. Ja, also dachte ich, nee, gehst du weiter zum Fluss, ja, bin ich da am Fluss ein bisschen entlang und dann war mir das zu eintönig, war auch zu wenig.

wenig Wasser drin irgendwie. Dann dachte ich, Mensch, dachte ich, fährst du mal raus zum Flughafen, Flugzeuge gucken, Freiheit und Abenteuer. Ja, oh, toll. Ich dann dahin und oh ja, und gucke, gehe da so lang und dachte, Mensch, dachte ich, was werden die so haben an Last Minute? So, naja, ich also abgecheckt, dann eingecheckt und ab mit dem Flieger. Wohin? Schnell mal mit dem A380 nach New York City. Lag auf dem Weg. Ja, bisschen Party und Statue of Liberty und so. Ja, Gepäck? Nö, hatte ich nicht. Ich war ja da. Reicht doch. Ja, genau. Außerdem gab es Bungee Jumping von der Brooklyn Bridge. Da fällt dir sonst immer das Gras aus der Tasche. Kannst du auch nicht machen. Ja? Also, so ungefähr, dachte ich, ne? So, denken Sie mal mit. Gucken Sie mal, ich meine, ich kann mich jetzt auch nicht genau festlegen, ich muss auch gleich wieder los. Seien Sie mal kreativ, ja? Und ja, Hauptsache, es ist eigentlich egal wohin. Hauptsache cool und anders. Anders ist ganz wichtig, wissen Sie? Ja? Also, wichtig ist aber, im Flieger immer einen Platz am Notausgang reservieren. Ich brauche immer möglichen Fluchtweg. Ja? Ja, und so ein kleiner Fallschirm kann ja auch nicht schaden. Ja? So. Was ist besondere Reiseziele, wenn ich kurzfristig Impfungen brauche? Mach ich selbst. Klar. Ein Flieger ist doch immer viel zu langweilig drin. Ja klar. Schaffe ich das, kriege ich hin. Vaccination to go. Ja. Ja, und wenn ich von dem Zeug noch ein bisschen was über habe, dann kann ich die Crew auch noch mit versorgen. Das wird nice. Stellen die mich dann rein als freien Mitarbeiter bei Spritz Airlines. Okay, kann man machen. Okay, ja. Also, wissen Sie, so in diese Richtung dachte ich. Ja, gucken Sie mal, machen Sie mal und überraschen Sie mich.

0: 10. Biker-Treffen mit Biker-Gottesdienst. Verabschiedung des jetzigen Event-Organisators.
1: Rund 140 Motorräder standen vergangene Woche in Bitterfeld-Wolfen. Das Biker-Treffen fand zum 10. Mal statt. Und für Organisator Johannes Thoasbern ist es zugleich das letzte Mal in dieser Rolle.
2: 10 Jahre ist eine wunderbare Zeit. Es war Jahr für Jahr ein Höhepunkt. Und ich war glücklich, wenn es geklappt hat. Und ich war natürlich auch traurig im vorigen Jahr mit den anderen und erschrocken. Aber ich bin froh, dass es jetzt wieder so schön zu werden scheint. Und ja, es ist für mich sehr bewegend.
1: Vom Marktplatz geht es zunächst gemeinsam zum Bitterfelder Bogen. Dort feiern die Motorradfahrer ihren Gottesdienst. Mit dabei die Jazzband der Kreismusikschule Bitterfeld. In diesem Jahr ist der Gottesdienst auch ein Moment des Gedenkens. Im vergangenen Jahr war ein Quadfahrer bei der Ausfahrt tödlich verunglückt. Seine Sozia wurde schwer verletzt.
2: Heute ist natürlich ein ganz besonderer, das Biker-Treffen, weil wir auch im Gottesdienst noch einmal Revue passieren lassen haben, dass im vergangenen Jahr ein Quadfahrer verstorben ist und die Sozia sehr schwer verletzt war und immer noch nicht ganz wieder gesund ist. Das bewegt einem natürlich. Also dieses Gefühl bestärkt mich im Augenblick oder ist im Augenblick das, was mich am stärksten bewegt.
1: Danach starten die Motorräder zur gemeinsamen Ausfahrt durch die Region. Die Polizei begleitet den Konvoi. Die Strecke führt unter anderem nach Pratau und anschließend zurück Richtung Sandersdorf. Auch Oberbürgermeister Armin Schenk ist mit seinem Motorrad dabei.
2: Ich fahre eine Suzuki, eine 650 SV, mittlerweile schon seit 2018, bin ich sehr zufrieden. Es ist ein groß gewordenes Moped, könnte man fast sagen, aber es ist schnell genug und ist auch wendig. Und mir macht das nach wie vor sehr viel Spaß, mit diesem Motorrad unterwegs zu sein.
1: Die Ausfahrt endet im Strandbad Sandersdorf. Dort wartet ein Familienfest mit Musik, Grill und Feuer. Für Johannes Thoasbern heißt es damit: Abschied nehmen von der Organisation, aber nicht vom Biker-Treffen.
2: Schätze, es sind ja

0: jetzt ungefähr 140 Biker da. Und mal gucken, wie es weitergeht. Also die Hoffnung ist da, dass es weitergeht unter meinem Nachfolger.
1: 10 Jahre Bikertreffen, 10 Jahre gemeinsame Ausfahrten, Gottesdienste und Begegnungen. Und auch wenn Johannes Troasbern künftig nicht mehr der Organisator sein wird, auf dem Motorrad bleibt er der Veranstaltung erhalten. Die Tradition soll also weiterrollen.

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0: Am Sonntagvormittag wird es wechselnd bewölkt mit wenig Sonne bei Temperaturen um 21 Grad. Mittags bleibt es bewölkt und es weht ein kräftiger, böiger Wind aus Westen. Der Abend wird überwiegend wolkig bei Temperaturen um 21 Grad. In der Nacht sind vereinzelt leichte Regenschauer möglich und es weht ein leichter Wind aus Süden. Am Montag wird es stark bewölkt mit Regen und Temperaturen um 20 Grad.
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0: 40.000 Mitglieder.
1: Markus Söder in Wernigerode. Wahlkampfunterstützung für den Ministerpräsidenten.
0: Was hat denn hier?
1: Stimmung wie in einem bayerischen Bierzelt im Veranstaltungssaal des HKKs in Wernigerode. Standesgemäß wurde der bayerische Ministerpräsident mit dem Defiliermarsch begrüßt und zog mit dem sachsen-anhaltinischen Ministerpräsidenten Sven Schulze, den Landtagsabgeordneten Ulrich Thomas und Alexander Reuscher sowie den CDU-Landtagskandidaten Artjom Pusch in den mit fast 400 CDU-Anhängern gefüllten Saal ein. Moderiert wurde die Veranstaltung von der CDU-Landtagskandidatin Bianca Heine. Der Zeitpunkt der Veranstaltung war natürlich im Vorfeld gut getimt worden. Sachsen-Anhalt befindet sich derzeit auf dem Höhepunkt des Landtagswahlkampfes. Daher war es auch nicht verwunderlich, dass fast die gesamte deutsche Presse vor Ort vertreten war. Dutzende von Kamerateams und Fotografen drängten sich um den Tisch, um die Eintragung ins Goldene Buch des bayerischen Ministerpräsidenten zu verfolgen. Gespannt wurden auch die Reden verfolgt vom sachsen-anhaltinischen Ministerpräsidenten Sven Schulze und natürlich auch die von Markus Söder. Eins war im Vorfeld schon klar: Wenn einer Wahlkampf kann, dann Söder. Denn schließlich muss er sich auch in einem aufgeheizten bayerischen Festzelt den Wählern stellen können.
0: Meine sehr verehrten Damen und Herren, zunächst mal schönen guten Abend und danke, dass so viele am heutigen Abend gekommen sind. Es ehrt mich und freut mich sehr, dass ich heute bei uns da sein kann, im schönen Harz. Ich komme aus dem schönen Bayern, von der kleinen, schönen, bescheidenen CSU. Insofern vielen Dank für die Einladung. Es sind drei Gründe, warum ich heute da bin. Der erste ist, das will ich nochmal sagen, es gibt ja immer so die Einschätzungen Ost und West. Ich habe seit Jugend an eine hohe Affinität zu den neuen Ländern. Mein Großvater, einer meiner Großväter, stammt aus Leipzig. Deswegen habe ich immer schon Amerika, ja. Ich habe, muss ich dazu sagen, die war immer größer als zum Beispiel zum Rhein. Ja. Ich hätte wahrscheinlich mehr machen müssen, dann wäre dann um die 2021 sich klüger entschieden bei der Kanzlerwahl, aber okay. Hätte mir manchen Ärger vielleicht gehabt, aber egal. Jedenfalls lieber dann die Nähe gehabt. Meine erste große Liebe kam auch aus Sachsen. So. Ja, nicht aus dem schönen Harz, aber immer noch Sachsen. Ich hoffe, das ist okay. Und wenn man eine Grenze in Deutschland ziehen würde, genau in der Mitte, dann ist Bayern überraschenderweise eher Osten. Ich kann Ihnen noch eines sagen, wir haben so viele Menschen, die aus Sachsen, Sachsen-Anhalt, Thüringen zu uns nach Bayern gekommen sind, und Bayern hätte heute nicht diese Leistungskraft, wenn nicht so unglaublich viele junge, tolle Leute aus den neuen Ländern gekommen wären. Und so will ich das einfach mal sagen, am Anfang ein Dankeschön, dass wir auch stark sind. Verdanken wir auch ein großes Stück weit alle jungen Leuten, die mit Optimismus und Einsatzfreude herangegangen sind und gesagt haben, sie wollen ihre Zukunft neu gestalten. Und deswegen fühle ich mich auch persönlich, aber auch national, und du weißt es auch bei den anderen Kollegen, immer auch verpflichtet, wenn es in Deutschland auch in der CDU Diskussionen gibt, auch unter den Ministerpräsidenten, eben nicht immer nur die zu unterstützen, die ohnehin seit Jahrzehnten immer das große Wort führen, sondern ich finde, der Osten muss auch in Deutschland der Bundespolitik eine stärkere Rolle bekommen. Warum versteht sich jetzt euer Ministerpräsident? Zunächst einmal bin ich von Ihnen persönlich überzeugt. Sie haben gesagt, ich finde immer offenes Wort. Ich lobe jetzt nicht jeden. Ja, also es gibt unterschiedliche Abstufungen, klar, das ist unhöflich, aber ich lobe jetzt nicht jeden, aber ich muss sagen, mich beeindrucken zwei Dinge. Das eine, was mich beeindruckt, einfach Sachkompetenz. Ja. Es ist in diesen Zeiten einfach gut, jemanden als Ministerpräsident zu haben, der von Wirtschaft eine Ahnung hat. Überlegen Sie mal, wie viele Leute im deutschen Fernsehen jeden Tag, Sie sind auch viele aus der Wirtschaft da, jeden Tag quasseln und quaken über Wirtschaftspolitik, die meinen, mit höchsten Steuern was zu erreichen. Wer bis heute immer noch denkt, dass man mit viel höheren Steuern und mit Unternehmern, die man ständig nur gängelt, denen man ständig nur Vorschriften macht, denen man alles Mögliche mit politischer Korrektnis anerziehen will, denen man will, dass man Lieferkettengesetze macht oder kleinste Mittelständler ächzt unter den Auflagen. Das ist in Deutschland Standard im Fernsehen. Aber wir brauchen noch ein paar Leute, die eine Ahnung haben von Wirtschaft. Und da ist er einer davon.

0: Wir leben heute, meine Damen und Herren, in einer vernetzteren Welt, als wir glauben. Bei uns in Deutschland ist ja die Methode, wir blicken gern zurück. Und wie immer im Leben verklärt sich alles, ja? Jede Beziehung war toll, jeder Kontakt war toll, alles, was man im Leben gemacht hat, war toll, keiner möchte so einen Fehler gemacht haben, alles super. So, es wird gern zurückgeblickt. So, ja, war auch alles besser. Und dann schon alle Zitzer, ich sage, ich war jetzt so gut in Latein, aber das haben wir gemerkt, ja? So. Aber die wenigsten blicken zur Seite und überlegen, was geht denn gerade in der Welt ab. Und die Wahrheit ist natürlich, die anderen sind nicht schlechter geworden, sondern zum Teil besser. Bei China, 8 der 10 größten Forschungsinstitute der Welt sind heute chinesisch. Die arbeiten nicht nur länger, die arbeiten nicht nur intensiver, die sind mittlerweile technologisch innovativ auf einem Level. Da müssen wir uns strecken, dran zu bleiben. Von den Amerikanern sprechen wir. So. Jetzt heißt es, wenn man was für seine Region erreichen will, was ist eigentlich wichtig? Man braucht ein Konzept im eigenen Land, klar. Man muss auch die Wahrheit aussprechen können, klar. Sachsen-Anhalt ist riesengroß, aber nicht allein auf der Welt. So meine Einschätzung jetzt im Moment. Man muss vernetzt sein. Und man muss auch wissen, wo man anruft, um was zu erreichen. Das gilt in Europa übrigens. Also jemand, der sagt, ey, ich finde Europa total scheiße, ich lehne Europa völlig ab, ich hasse Europa. Der letzte ist übrigens gerade 100 Abwendung. Hat er nichts bekommen. So. Wenn man aber weiß, wo man aus Europa was erreichen kann, dann hilft es einem. Wenn man weiß, wo man in der Bundespolitik macht, da auch ein bisschen härter rangehen muss, um was zu erreichen. Wir Bayern machen das ja auch irgendwie. Ja? Ja, also meistens höflich, aber wenn es sein muss, auch robust so. Da braucht man jemanden, der nicht am Ende schon, wenn er startet, so isoliert ist, dass die Welt da nichts mehr zu tun haben will. Und jetzt will ich das irgendwas sagen, verwirtschaftlich. Wir haben gerade eine Studie in Bayern. Also die Wirtschaft ist die stärkste in Deutschland. Wir haben unsere auch Herausforderungen mit China, USA, aber wir legen in Europa gerade zu. Und der europäische Markt ist im Moment die einzige Chance, manches im Export auszugleichen, was woanders schwierig ist. Und genau in dieser Phase erklärt gestern Frau Weil, wir wollen aus Europa und Euro raus. Also jetzt sagen wir ehrlich, das schlimmste wirtschaftliche Schredderprogramm, das man machen kann. Wir können unsere BMWs und Audis auch nicht alle Niederbayern verkaufen. Wir brauchen Partner. Und selbst die französischen Rechtsradikalen, selbst die italienischen Rechten, alle lehnen die Zusammenarbeit mit der AfD ab. Und ich kann nur von meiner sprechen, in Bayern. Die erzählen nicht nur, dass es Europa raus wird, da gibt es Leute, die sagen, der Gerd ist eine Scheibe. Das ist kein Witz. Hat sich eine Dame beworben und ein Vizepräsident, der Gerd ist eine Scheibe. Ich habe gesagt, laufen Sie halt einmal zu. Null Vernetzung in Europa. Und deswegen sage ich Ihnen, wenn man will, dass Sachsen-Anhalt Schlagzeilen bekommt, ja, kann man das andere machen. Wenn man aber will, dass am Ende des Lebens sich wirklich etwas verbessern kann, dass man was erreichen kann an Investitionen, an Partnerschaften, auch an Hilfe, dann gibt es nur einen, der das kann, und es ist dieser Mann, der das jetzt mal hat.
1: Vielen Dank, liebe Bianca, sehr geehrte Damen und Herren, lieber Markus, wir freuen uns bis zum ersten Mal in Wernigerode und ich bin sicher nicht zum letzten Mal, du tust es gleich, 4000 deiner Landsleute, wir sind froh und dankbar, dass viele auch Touristen aus Bayern regelmäßig hier sind und sich an Wernigerode erfreuen. Ich sage, die Bianca Heim hat es gerade erzählt, ich habe ja noch ein anderes Leben gehabt. Heute bin ich Ministerpräsident, aber ich habe viele Jahre als Ingenieur gearbeitet für Maschinenbau und Medien Harz. Und ich bin ganz ehrlich, eigentlich hat es mich jede Woche nach Bayern gezogen, weil da viele Unternehmen waren, mit denen auch Unternehmen hier in Harz sehr eng zusammengearbeitet haben. Und wenn ich dann war auf der Ingolstadt bei Audi, dort war einer der großen Kunden, und wenn ich dann zurückgefahren bin und ein bisschen Zeit habe, dann bin ich ab und zu mal runtergefahren von der Autobahn, wenn es dann durch Bayern ging und wenn man da durch die Landkreise fuhr und heute noch fährt, da muss man schon sagen, ihr habt in Bayern echt was erreicht, echt was geschafft. Und ehrlich gesagt, das ist auch ein Stück weit Vorbild für uns, weil auch Bayern war nicht immer da, wo es heute ist, sondern es ist durch harte Arbeit passiert. Und das ist für mich der Punkt, der enorm wichtig ist. Man muss hart arbeiten,

Ziele auch sich setzen und dann kann man sie auch erreichen. Und schon allein deshalb, lieber Markus, ist das auch ein Stück weit Vorbild, was du, was ihr in Bayern erreicht habt, auch hier für uns in Sachsen-Anhalt. Und ich kann aber sagen, wenn Leute in Wernigerode sind, im Harzkreis, dann müssen wir es nicht verstecken. Und wer mal mit offenen Augen hier durch Wernigerode geht, durch eine Stadt, die jedes Jahr ca. 1 Million Übernachtungen hat, durch einen Landkreis, der hochattraktiv ist, der nicht nur touristisch attraktiv ist, sondern auch wirtschaftlich zu einem extrem starken Landkreis gehört. Wenn man sieht, wie viele fleißige Menschen hier jeden Tag aufstehen, zur Arbeit gehen, und wenn man sieht, was seit 1989 passiert ist, dann ist mein Hauptanliegen, das sage ich Ihnen heute und das sage ich auch jeden Tag bis zur Wahl, dass wir uns unser Land nicht permanent schlecht reden lassen, sondern dass wir auch mal stolz auf das sind, was die Menschen hier in diesem Land erreicht haben. Und es ist ja gerade so die Diskussion, die wir hier im Wahlkampf haben, wo es heißt, wo wollen wir denn eigentlich hin? Wo ich sage, natürlich kennen wir die Herausforderungen und natürlich haben wir viele auch noch vor uns, was wir gemeinsam schaffen müssen. Aber wenn ich dann manche höre, die sagen, wir wollen in das gute alte Deutschland zurück, dann frage ich mal, in welches Deutschland? In die 90er Jahre, wo wir hier doppelt so viel Arbeitslosigkeit hatten wie heute, wo wir jungen Menschen, auch mir damals, 98 habe ich Abitur gemacht, gesagt haben, es gibt, egal wie gut ihr seid, für euch nicht genug Ausbildungsplätze, nicht genug Arbeitsplätze, wo wir eine Zeit hatten, wo wir ganz, ganz viele Menschen verloren haben, die in den Westen gegangen sind, nach Bayern gegangen sind, nach Nordrhein-Westfalen, nach Hessen und viele von denen bis heute nicht wiedergekommen sind. Und eine andere Frage, die man stellen kann, wollen wir zurück in die DDR. Wenn der Hauptwettbewerber, den wir als CDU haben, auf seinem Parteitag die DDR-Hymne abspielt, dann ist das auch ein Zeichen. Und gerade hier in Wernigerode, wo wir wissen, wir konnten immer zum Brocken hochgucken, wir konnten aber die nicht erreichen. Und ich weiß noch die Ersten, die dann zum Brocken hochlaufen konnten, die auf den Berg, auf den wir immer schauen konnten, endlich wieder in Freiheit gehen konnten. Ich habe ihn als Kind selber gesehen. Ich wusste auch, du kommst da nicht hoch. Diese Freiheit, die wir uns erkämpft haben, die die Menschen hier erkämpft haben, die wollen wir auch behalten. Also wir wollen weder in die 90er Jahre zurück, noch in die DDR, sondern wir wollen positiv nach vorn schauen. Wir wollen den Weg, den wir gemeinsam gegangen sind, auch weitergehen. Das ist das, wofür wir gemeinsam in den nächsten 14 Tagen kämpfen müssen. Ich werde immer gefragt, was ist denn so das wichtigste Thema für dich? Kann ich Ihnen sagen, es gibt für mich ein wesentliches Thema, und das ist Jobs und Arbeitsplätze. 800.000 Menschen, die jeden Tag hier in Sachsen-Anhalt zur Arbeit gehen. Heute, jetzt wo wir hier sitzen, wieder Krankenschwestern sagen, ich gehe gleich zur Nachtschicht. Oder andere, gerade hier in Wernigerode, sagen, wir gehen jetzt zur Spätschicht, zur Nachtschicht und arbeiten sehr hart in diesem Land, wo ich sage, um die geht es doch am Ende des Tages. Ich komme gerade auf der Autofahrt her, noch mit dem Vorstand eines großen Unternehmens telefoniert, weil wir wissen, es gibt gerade Herausforderungen, wo man aber weiß, wenn man zusammenhält, dann findet man auch Lösungen. So haben wir es in der Vergangenheit gemacht, so machen wir es auch in der Zukunft. Und wir wissen, ja, hier in Sachsen-Anhalt, auch in Wernigerode, Automobilzulieferindustrie, 25.000 Menschen arbeiten da. Wir wissen, es wird nicht jeder Job die nächsten Jahre überstehen, das ist klar, aber wir müssen auch in die Zukunft gehen, deswegen investieren wir gerade ganz viel auch in die Pharmaindustrie, haben große Ansiedlungen, auch aus Bayern, Wackerschütz zum Beispiel, vor einigen Jahren, hier vor 2 Jahren in Halle groß investiert, 140 Millionen Euro, Merz Pharma, IDT Biologica, die ganzen großen Unternehmen, Salutas Pharma, über 700 Unternehmen mittlerweile in dem Bereich. Und ich habe vor kurzem ganz bewusst mich mit Ursula von der Leyen getroffen, weil ich ihr gesagt habe, wenn die Europäische Union die Pharma-Strategie jetzt umsetzt und wir wieder mehr Arzneimittel in Europa, in Deutschland produzieren wollen, dann sind wir als Sachsen-Anhalt das Land, wo man das machen kann, wo wir investieren werden, wo wir Gas geben werden. Das sind Zukunftsthemen und darum geht es mir, wenn wir mit den Menschen auch über wirtschaftspolitische Themen sprechen, nicht zu sagen, ach, heute reden wir mal nicht über Politik, sondern genau zu sagen, wie wir uns Sachsen-Anhalt in den nächsten Jahren vorstellen, das ist vernünftige Wirtschaftspolitik und dafür stehe ich als Ministerpräsident.

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0: Am Sonntagvormittag wird es wechselnd bewölkt mit wenig Sonne bei Temperaturen um 21 Grad. Mittags bleibt es bewölkt und es weht ein kräftiger, böiger Wind aus Westen. Der Abend wird überwiegend wolkig bei Temperaturen um 21 Grad. In der Nacht sind vereinzelt leichte Regenschauer möglich und es weht ein leichter Wind aus Süden. Am Montag wird es stark bewölkt mit Regen und Temperaturen um 20 Grad.
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0: Der Wahlkampf im Harz läuft auf Hochtouren. In Quedlinburg im Kaiserhof versammeln sich die Menschen, denn der Ministerpräsident aus Sachsen, Michael Kretschmer, ist hier zu Besuch. Er unterstützt den Wahlkampf der örtlichen CDU-Kandidaten und spricht auch zu den Gästen im Saal. Nach den Reden der Teilnehmenden auf der Bühne wird eine Fragerunde für die Besucher eröffnet. Das Ziel? Einen Austausch finden und ins Gespräch kommen, mit Blick auf die Zukunft des Landes Sachsen-Anhalt.
1: Ja, ich bin aufgewachsen in Görlitz und wir hatten Nachbarn, die aus Thale kamen. Und die Hexe war irgendwie immer präsent und die Menschen hier. Ich habe den Harz sehr lieben gelernt und bin oft hier. Ich bin sehr dankbar, dass ich jetzt zum Wahlkampf eingeladen bin in Quedlinburg. Das ist eine große Ehre.
2: Ja, zunächst finde ich das ja bemerkenswert, dass sich Herr Kretschmer die Zeit genommen hat, uns hier zu unterstützen. Es tut immer gut, auch mal den Blick von außen auf die Probleme zu bekommen. Er ist ja ein gestandener Ministerpräsident aus Sachsen, auch Kampferprobe, wenn ich das so sagen darf. Und sieht natürlich auch, was in Sachsen-Anhalt passiert, hat sich vom Harz sehr beeindruckt gezeigt.

0: Insbesondere auch von den Städten wie Wernigerode, Quedlinburg oder Halberstadt, auch Thale spielt da eine Rolle. Und ich glaube, er hat uns deutlich gesagt, wir müssen selbstbewusst bleiben. Das Glas ist nicht halb leer, es ist halb voll. Wir dürfen nicht in eine Jammerei uns einordnen lassen, sondern wir müssen mutig nach vorne sehen, optimistisch bleiben. Wenn wir uns helfen wollen, können wir uns nur selber helfen. Und da gibt es ja viele kluge, schlaue Leute, die dazu in der Lage sind. Und ich glaube, wenn die sich gemeinsam versammeln, dann wird uns um die Zukunft nicht bange sein.
1: Aber der Sven Schulze ist ein wirklich großartiger Kollege, hat viel Erfahrung und hat vor allen Dingen eine Art, mit Menschen umzugehen. Ich glaube, das merkt man hier im Land. Kann reden, kann zuhören, kann die Dinge auch umsetzen, ist nicht jemand, der belehrt, wie man das immer wieder hört, aber auch kein Populist, der nur Sprüche macht, sondern ein harter Arbeiter, ein bodenständiger Typ. Und das sind diejenigen, die in Berlin auch Dinge durchsetzen. Wenn man sich anschaut, Helmut Kohl, der war genauso. Ganz bodenständig, ganz intensiv gelernt. Und dann sind das Persönlichkeiten, aus denen was Großes geworden ist.
2: Bekannt ist Michael Kretschmer unter anderem auch für seine Kritik an der Brandmauer. Ulrich Thomas, Vorsitzender der CDU im Harz, betont ebenfalls, dass der Austausch und die Gespräche wichtig sind, solange sie sich in bestimmten Grenzen bewegen.
3: Können Sie trotzdem noch die Worte Brandmauer und Rente mit 63 hören?
1: Ja, beide Sachen sind wichtig. Brandmauer als Begriff hat uns jetzt nicht sehr viel weitergebracht. Wir müssen die Dinge schon beim Namen nennen und wir müssen es so machen, wie Rainer Haseloff und Sven Schulze das gemacht hat. Immer gucken, was ist für das Land wichtig und dann gemeinsam Politik machen. Sich unterhaken in Mitteldeutschland, das ist jetzt gelungen, das ist eine besondere Situation. Mario Vogt, Sven Schulze, auch ich, wir können viele Dinge bewegen. Es darf jetzt nicht verloren gehen. Von dieser Wahl hier in Sachsen-Anhalt hängt ab, ob wir unsere ostdeutschen Interessen auch durchsetzen können.
0: Ja, auch wir reden hier mit allen. Und ich glaube, wenn wir nicht mehr miteinander reden, sondern wenn wir nur noch übereinander reden, ist das der falsche Weg. Es gibt rote Linien, die muss man ziehen. Und wenn der Gesprächspartner diese rote Linie nicht akzeptiert, ist es kein Gesprächspartner mehr. Wenn aber in Gesprächen die Sachfrage dominiert und nicht die Ideologie, dann ist mir persönlich jedes Gespräch willkommen, immer mit dem Ziel, hier eine Lösung zu finden. Und dieses Nicht-Miteinander-Sprechen, das hat noch nie geholfen.
2: Letzten Endes ist der Ministerpräsident aus Sachsen überzeugt von der Arbeit in Sachsen-Anhalt und den vergangenen Ministerpräsidenten. Nicht umsonst sieht er in Sven Schulze daher den richtigen Kandidaten, der das Amt in Zukunft besetzen soll.
1: Sie haben es geschafft vor 5 Jahren, da waren die Umfragewerte auch schwierig, da haben wir gekämpft gemeinsam, ich war auch oft da. Und es ist so viel erreicht worden. Es ist so eine positive Entwicklung. Wenn man nur alleine die 5 Jahre anschaut, wenn wir uns anschauen, wie wir mit Rainer Haseloff damals diese Milliarden für den Braunkohleausstieg erreicht haben, das hätte kein anderer hinbekommen. Das braucht Leute, die anschlussfähig sind. Und deswegen ist der Sven Schulze genau der Richtige.
2: Das ist nur eine der vielen Wahlkampfaktionen im Harz. Am 6. September ist Landtagswahl und jede Partei wünscht sich die Prozentpunkte, die am Ende über die Sitze im Landtag entscheiden.
4: Der offenen Tür im alten Postamt. Lost Place erzählt Geschichten. Die Historie der Blankenburger Postämter beginnt bereits Anfang des 18. Jahrhunderts. Das erste noch erhaltene Gebäude befindet sich seit 1790 in der Harzstraße. 1865 zog das Amt dann in ein neues Haus, heutige Sparkasse. Als es hier für die damalige kaiserliche Kreispostdirektion zu eng wurde, errichtete man 1905 sehr aufwendig einen neuen Gebäudekomplex im Stil des Historismus, der an eine kleine Burganlage mit großem Innenhof erinnert. Heute wird auch diese Post nicht mehr genutzt und bleibt ansonsten verschlossen. Der CDU-Stadtverband lud am 17. August zu einem Tag der offenen Tür und einem Energievortrag der Stadtwerke ein.
5: Es ist ein wichtiges Gebäude in Blankenburg. Die alte Post funktionierte als Polizei im Film. Das ist so das Letzte, wo da Leben drin war, was man kennt. Aber es ist natürlich die Post. Und ich denke und hoffe, dass die Blankenburger sich dafür interessieren, reinschauen. Das Energiethema ist uns wichtig, weil gerade bei alten Gebäuden spielt das eine Rolle. Wenn wir es sanieren, wer es saniert, wie kriege ich es hin? Ist ja auch mein großes Hobby, alte Gebäude zu erhalten und zu sanieren, Nachhaltigkeit. Und diese ganzen Dinge sind sehr, sehr spannend, glaube ich. Denkmaltechnisch, denke ich, ist es auch interessant.
4: Zahlreiche neugierige Blankenburger nutzten die Möglichkeit, sich in dem Gebäude einmal umzuschauen, die vielen Räume zu erkunden und das eine oder andere übrig gebliebene Detail aus der Kaiserzeit zu entdecken. Auch die DDR-Zeit hatte eindeutige Spuren in diesem Gebäude hinterlassen. Viele der Besucher erinnern sich noch daran, wie das Postgebäude zu DDR-Zeiten ausgesehen hat, wo die Briefe lagerten, die Pakete sortiert oder die Telefonanschlüsse vermittelt wurden.
6: Weil ich als Kind schon hier drin war und es spannend fand, von Schalter zu Schalter mal zu gucken und ein Paket abzuholen. Es ist eben ein altes Gebäude, was zu Blankenburg gehört und wieder Auffrischung verträgt.
7: Ich bin auch von Börnecke mit dem Postauto hinten in den Hof reingefahren. Der Fahrer hieß Klinke. Und dann durchgefahren nach Wernigerode. Und da habe ich dann meine Großeltern abgeholt, denn in Börnecke fuhr noch kein Bus zu der Zeit. Und ich weiß noch, hier war ein großes Aquarium drin mit, ich glaube nicht in dem Raum, sondern weiter hinten mit riesengroßen Schildkröten, Sumpfschildkröten.
8: In der Umstellung der Heizungsanlage haben wir von der PR Montage diese Arbeiten hier praktisch durchgeführt.
3: Wir befinden uns hier gerade in einem Treppenhaus, wo oben drüber der große Turm sich befindet. Das war der sogenannte Telefonturm. Da liefen damals alle Telefonleitungen zusammen, gingen dann über den Boden, hinten runter zum Fernamt. Und da saß dann die Dame vom Amt. Dann haben wir hier in dem Haus drei Wohnungen. Eine ist noch bewohnt. Wir hatten hier in dem Postamt eine große Schalterhalle mit drei Briefschaltern, ein Lottoschalter, Paketannahme, Paketausgabe. Dann hatten wir eine große Paketkammer, wo am Samstag dann die Pakete abgeholt werden konnten, die nicht zustellbar waren. Dann hatten wir mehrere Zusteller, das waren circa 12 Zusteller, die hatten hier in einem großen Raum jeder seinen Tisch mit seinem Zustellregal, was dann morgens sortiert wurde und dann sind die ausgeströmt.
9: Und man musste alles einfacher machen, Post zustellen, Briefkasten leeren und das Schlimmste war die Eilzustellung, weil auf dem Schloss SVK Genesungsheim war und alle kriegten Glückwunsch, die bunten Glückwunschtelegramme und dann musste man mit dem Fahrrad zigmal da hochfahren.
3: Gegenüber hatten wir die Postgaragen mit Werkstatt, mit dem Haus, wo der alte Werkstattmeister wohnte. Dort waren auch Aufenthalts- und Waschräume für die Werkstattleute.
4: Viele Jahre sind ins Land gegangen, bis endlich eine neue Wetterfahne auf den Turm gesetzt werden konnte. Und das war der Initiative von Jörg Müller zu verdanken.
3: Und da wir hier den Turmuhrmachermeister Lies hatten, der hier die Uhrenanlage betreute, dann habe ich das ganze Werkzeug, was man brauchen könnte, auf den Turm gebracht. Da kam, eine Stunde später war die Wetterfahne unten, jedenfalls das, was mal eine war. Und dann wurde die Wetterfahne nach Isenburg gefahren mit dem Multicar und dann wurde die dort bearbeitet. Jedenfalls, irgendwann war es dann soweit und dann haben wir die Wetterfahne da hochgezogen und das neue Teil glänzte dann vergoldet auf der Turmspitze.
4: Nach langem Leerstand wurden von 2011 bis 2016 im alten Gebäude, umgewidmet als Polizeirevier, Szenen für die Vorabend-Krimiserie »Alles klarer« mit Wolke Hegenbart gedreht.
10: Alles klarer war ja immer schön in der Werbung drin, aber auch die Serie wieder in Ordnung gewesen. Nun muss ich mal gucken, was jetzt wird.
11: Tatsächlich sind wir heute hier, weil wir die Serie uns immer angeschaut haben und dadurch waren wir jetzt sehr neugierig.
12: Wir sind ja Altblankenburger und haben uns sehr gefreut, dass damals ja Film hier gedreht wurde.
13: Ich hoffe, ich habe mich klar und deutlich ausgedrückt.
14: Würde ich behaupten.
13: Frau Ding, freut mich, dass Sie sich auch noch entschieden haben, zum Dienst zu erscheinen.
15: Ich muss noch kurz außerplanmäßig...
13: Sparen Sie sich Ihre Ausreden. Ich habe in meiner Laufbahn alle gehört.
16: Ja, wo alles klarer gedreht wurde, wurde ich als Szenescout angeheuert. Das heißt, mir wurden dann immer die Drehbücher gegeben mit gelben Post-it-Zetteln drin. Und da stand zum Beispiel dran, suchen ortsnah moorähnliches Gewässer. Das war dann der Schlossteich zum Beispiel. Der war ja zu damaliger Zeit, wo der gedreht wurde, auch relativ verschlammt. Ja, oder eben suche Felsen, ca. 3 bis 3,50 Meter hoch, aber ohne Leiter begehbar. Das war eine spannende Sache. Wir befinden uns jetzt hier im Fundus. Also hier war alles voll mit Kleiderständern und etlichen Kostümen, von der Polizeiuniform bis zum Postbote. Ja, und das wurde dann hier an die Künstler und natürlich viele Statisten ausgegeben. Wir gehen jetzt gleich nochmal hoch. So, jetzt haben wir hier die Räume erreicht, wo der Stab des Filmes saß. Hier war das Geschäftsführerbüro. Und hier drüben waren dann die einzelnen Abteilungen. Wie hier war die Dame, die immer die Statisten ausbezahlt hat. Hier saß eine, die hat nichts anderes gemacht, als täglich Wohnungen, also Ferienwohnungen angemietet oder Wohnmobile. Ja, die hat also da für die Künstler, waren ja sehr viele bekannte Künstler in dem Film drin, die haben ja aber nur in einer Folge mal mitgespielt. Ja, und die mussten natürlich auch dementsprechend eine Wohnung haben, eine Ferienwohnung, mit der sie einverstanden waren. Ja, also da könnte ich jetzt aus dem Nähkästchen plaudern. Da waren so manche Prominente, wo du gedacht hast, ach, das ist doch immer ein netter Typ. Oh, die konnten privat auch böse werden.
4: Doch was wird jetzt aus diesem attraktiven historischen Bau, der nun schon wieder 10 Jahre leer steht und dessen baulicher Zustand sich nicht verbessert?
16: Ja, nachdem eben alles klarer abgedreht wurde, lebt noch eine Familie hier drin im oberen Etage. Und ja, die Stadt ist auch bereit, es zu verkaufen. Es muss natürlich im Sinne der Stadt auch reinpassen. Ja, ich meine, da gibt es ein paar Ausschlusskriterien. Ja, der Preis, möchte ich jetzt nicht sagen, ist aber akzeptabel. Ja, so wie es im Buch steht, so wurde das verkauft. Und ja, es waren mehrere Anfragen. Ich selber habe, glaube ich, schon 3, 4 Leute hier durchgeführt von Gastronomie, die sich das gut hätten vorstellen können, auch gerade hier mit dem Postzeichen, eine Außengastronomie mit Steak und so weiter zu machen. Aber das hat alles leider nicht geklappt.
4: Energiekosten für diesen alten Bau werden sicherlich auch bei künftigen Investoren eine Rolle spielen. Wo kommen wir her, wo gehen wir hin? Diesem Thema widmete sich Steffen Obst von den Blankenburger Stadtwerken, der über Energiepolitik, Preise und Verbrauch referierte, sowie über den Füllstand der Gasspeicher und die Situation der Stadtwerke informierte. Wahrscheinlich werden in diesem Gebäude demnächst weitere Szenen für einen neuen Film der Reihe »Die Schule der magischen Tiere« gedreht. Es wird also wieder etwas lebendiger in den alten Räumen. Aber die Zukunft ist damit noch nicht gesichert.
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0: Am Sonntagvormittag wird es wechselnd bewölkt mit wenig Sonne bei Temperaturen um 21 Grad. Mittags bleibt es bewölkt und es weht ein kräftiger, böiger Wind aus Westen. Der Abend wird überwiegend wolkig bei Temperaturen um 21 Grad. In der Nacht sind vereinzelt leichte Regenschauer möglich und es weht ein leichter Wind aus Süden. Am Montag wird es stark bewölkt mit Regen und Temperaturen um 20 Grad.
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4: Hey, alles cool, alles frisch? Na? Ich muss wieder raus. Ich bin ja mal weg. Ich muss wieder weg. Wissen Sie wohin? Ich brauche neue Ideen. Was Prickelndes. Keine Routine. Völlig abgefahren. Extravagant. Noch nie da gewesen. Und spacey. Aber mit Niveau. Schließlich kenne ich ja schon eine Menge. Also ich meine, fast alles. Also theoretisch kann ich mir alles vorstellen. Ich folge immer dem Ruf der Zukunft. Immer. Also kommen Sie mir bloß nicht mit der guten, alten, wenn ich das Wort Gewohnheit aussprechen soll, kriege ich Ausschlag. Da bin ich bei der letzten Silbe eingepennt. Oh, geht gar nicht. Na, was? Begleitung? Nö. Das mache ich lieber allein. Ich überrasche mich auch selber immer gern. Ja? Und außerdem, wenn man unterwegs reist, dann trifft man ja so viele Leute. Überall. Ja? Hat man da einen schönen großen, überall auf der Welt, mein Netzwerk, wunderbar. Ja, außerdem, wenn du zusammen verreist, dann musst du vorher gemeinsam planen. Und dann musst du auf den anderen warten. Und dann checkt er das nicht so schnell, was du denkst. Oh, das ist so lame, Alter. Oh, nee, das geht gar nicht. Überhaupt nicht. Und wenn du dann ein paar Mal zusammen verreist bist, dann musst du sonntags zum Tanz gehen. Dann womöglich auch noch heiraten. No way. Nee, nichts für mich. Nein. Nö, also, ja, neulich wollte ich auch mal wieder raus. Ja, oder ich musste raus. Und dann dachte ich, ja, was machst du? Fährst du zum See? Na, dann bin ich dann am See rum. War mir viel zu ruhig. Ja, also dachte ich, nee, gehst du weiter zum Fluss, ja, bin ich da am Fluss ein bisschen entlang und dann war mir das zu eintönig, war auch zu wenig Wasser drin irgendwie. Dann dachte ich, Mensch, fährst du mal raus zum Flughafen, Flugzeuge gucken, Freiheit und Abenteuer. Ja, oh, toll, ich da dahin und oh ja, und gucke, gehe da so lang und dachte, Mensch, was werden die so haben an Last Minute? So, naja, ich also abgecheckt, dann eingecheckt und ab mit dem Flieger. Wohin? Schnell mal mit dem A380 nach New York City. Lag auf dem Weg. Ja, bisschen Party und Statue of Liberty und

Ja, Gepäck? Nö, hatte ich nicht. Ich war ja da, reicht doch. Ja, genau. Außerdem gab es Bungee-Jumping von der Brooklyn Bridge. Da fällt dir sonst immer das Gras aus der Tasche. Kannst du auch nicht machen. Ja? Also, so ungefähr, dachte ich, ne? So, denken Sie mal mit. Gucken Sie mal. Ich meine, ich kann mich jetzt auch nicht genau festlegen. Ich muss auch gleich wieder los. Seien Sie mal kreativ, ja? Und, ja, Hauptsache, ist eigentlich egal wohin. Hauptsache cool und anders. Anders ist ganz wichtig, wissen Sie? Ja, also wichtig ist aber, im Flieger immer einen Platz am Notausgang reservieren. Ich brauche immer möglichen Fluchtweg. Ja, ja. Und so ein kleiner Fallschirm kann ja auch nicht schaden. Ja? So. Was ist besondere Reiseziele, wenn ich kurzfristig Impfungen brauche? Mach ich selbst. Klar. Ein Flieger ist doch immer viel zu langweilig drin. Ja klar, schaffe ich das, kriege ich hin, Vaccination to go. Ja, ja. Und wenn ich von dem Zeug noch ein bisschen was überhabe, dann kann ich die Crew auch noch mit versorgen. Das wird nice. Stellen die mich nachher mal rein als freien Mitarbeiter bei Spritz Airlines. Okay, kann man machen. Also, wissen Sie, so in diese Richtung, dachte ich. Ja, gucken Sie mal, machen Sie mal und überraschen Sie mich.

0: 10. Bikertreffen mit Biker-Gottesdienst. Verabschiedung des jetzigen Eventorganisators.
1: Rund 140 Motorräder standen vergangene Woche in Bitterfeld-Wolfen. Das Bikertreffen fand zum 10. Mal statt. Und für Organisator Johannes Thoasbern ist es zugleich das letzte Mal in dieser Rolle.
2: 10 Jahre ist eine wunderbare Zeit. Es war Jahr für Jahr ein Höhepunkt. Und ich war glücklich, wenn es geklappt hat. Und ich war natürlich auch traurig im vorigen Jahr mit den anderen und erschrocken. Aber ich bin froh, dass es jetzt wieder so schön zu werden scheint. Und ja, es ist für mich sehr bewegend.
1: Vom Marktplatz geht es zunächst gemeinsam zum Bitterfelder Bogen. Dort feiern die Motorradfahrer ihren Gottesdienst. Mit dabei die Jazzband der Kreismusikschule Bitterfeld. In diesem Jahr ist der Gottesdienst auch ein Moment des Gedenkens. Im vergangenen Jahr war ein Quadfahrer bei der Ausfahrt tödlich verunglückt. Seine Sozia wurde schwer verletzt.
2: Heute ist natürlich ein ganz besonderer, das Bikertreffen, weil wir auch im Gottesdienst noch einmal Revue passieren lassen haben, dass im vergangenen Jahr ein Quadfahrer verstorben ist und die Sozia sehr schwer verletzt war und immer noch nicht ganz wieder gesund ist. Das bewegt einem natürlich, also dieses Gefühl bestärkt mich im Augenblick oder ist im Augenblick das, was mich am stärksten bewegt.
1: Danach starten die Motorräder zur gemeinsamen Ausfahrt durch die Region. Die Polizei begleitet den Konvoi. Die Strecke führt unter anderem nach Pratau und anschließend zurück Richtung Sandersdorf. Auch Oberbürgermeister Armin Schenk ist mit seinem Motorrad dabei.
2: Ich fahre eine Suzuki, eine 650 SV, mittlerweile schon seit 2018, bin ich sehr zufrieden. Es ist ein groß gewordenes Moped, könnte man fast sagen, aber es ist schnell genug und ist auch wendig. Und mir macht das nach wie vor sehr viel Spaß, mit diesem Motorrad unterwegs zu sein.
1: Die Ausfahrt endet im Strandbad Sandersdorf. Dort wartet ein Familienfest mit Musik, Grill und Feuer. Für Johannes Thoasbern heißt es damit: Abschied nehmen von der Organisation, aber nicht vom Bikertreffen.
2: Ich schätze, es sind jetzt ungefähr 140 Biker da und mal gucken, wie es weitergeht. Also die Hoffnung ist da, dass es weitergeht unter meinem Nachfolger.
1: 10 Jahre Bikertreffen, 10 Jahre gemeinsame Ausfahrten, Gottesdienste und Begegnungen. Und auch wenn Johannes Thoasbern künftig nicht mehr der Organisator sein wird, auf dem Motorrad bleibt er der Veranstaltung erhalten. Die Tradition soll also weiterrollen.

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0: Am Sonntagvormittag wird es wechselnd bewölkt mit wenig Sonne bei Temperaturen um 21 Grad. Mittags bleibt es bewölkt und es weht ein kräftiger, böiger Wind aus Westen. Der Abend wird überwiegend wolkig bei Temperaturen um 21 Grad. In der Nacht sind vereinzelt leichte Regenschauer möglich und es weht ein leichter Wind aus Süden. Am Montag wird es stark bewölkt mit Regen und Temperaturen um 20 Grad.
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2: Markus Söder in Wernigerode. Wahlkampfunterstützung für den Ministerpräsidenten. Stimmung wie in einem bayerischen Bierzelt im Veranstaltungssaal des HKKs in Wernigerode. Standesgemäß wurde der bayerische Ministerpräsident mit dem Defiliermarsch begrüßt und zog mit dem sachsen-anhaltinischen Ministerpräsidenten Sven Schulze

0: den Landtagsabgeordneten Ulrich Thomas und Alexander Reuscher sowie den CDU-Landtagskandidaten Artjom Pusch in den mit fast 400 CDU-Anhängern gefüllten Saal ein. Moderiert wurde die Veranstaltung von der CDU-Landtagskandidatin Bianca Heine. Der Zeitpunkt der Veranstaltung war natürlich im Vorfeld gut getimt worden. Sachsen-Anhalt befindet sich derzeit auf dem Höhepunkt des Landtagswahlkampfes. Daher war es auch nicht verwunderlich, dass fast die gesamte deutsche Presse vor Ort vertreten war. Dutzende von Kamerateams und Fotografen drängten sich um den Tisch, um die Eintragung ins Goldene Buch des bayerischen Ministerpräsidenten zu verfolgen. Gespannt wurden auch die Reden verfolgt vom sachsen-anhaltinischen Ministerpräsidenten Sven Schulze und natürlich auch die von Markus Söder. Eins war im Vorfeld schon klar: Wenn einer Wahlkampf kann, dann Söder. Denn schließlich muss er sich auch in einem aufgeheizten bayerischen Festzelt den Wählern stellen können.
1: Meine sehr verehrten Damen und Herren, zunächst mal schönen guten Abend und danke, dass so viele am heutigen Abend gekommen sind. Es ehrt mich und freut mich sehr, dass ich heute bei uns da sein kann, im schönen Harz. Ich komme aus dem schönen Bayern, ja, von der kleinen, schönen, bescheidenen CSU. Insofern vielen Dank für die Einladung. Es sind drei Gründe, warum ich heute klar bin. Der erste ist, das will ich nochmal sagen, es gibt ja immer so die Einschätzung Ost und West. Ich habe seit Jugend an eine hohe Affinität zu den neuen Ländern. Mein Großvater, einer meiner Großväter, stammt aus Leipzig. Deswegen habe ich immer schon Amerika, ja. Ich habe, muss ich dazu sagen, die war immer größer als zum Beispiel zum Rhein. Ja. Ich hätte wahrscheinlich mehr machen müssen, dann wäre dann um die 2021 sich Klüger entschieden bei der Kanzlerwahl, aber okay. Hätte mir manchen Ärger vielleicht gehabt, aber egal. Jedenfalls lieber mal die Nähe kam. Meine erste große Liebe kam auch aus Sachsen. So. Ja, nicht aus dem schönen Harz, aber immer noch Sachsen. Ich glaube, das ist okay. Und wenn man eine Grenze in Deutschland ziehen würde, genau in der Mitte, dann ist Bayern überraschenderweise eher im Osten. Ich kann Ihnen noch eines sagen: Wir haben so viele Menschen, die aus Sachsen, Sachsen-Anhalt, Thüringen zu uns nach Bayern gekommen sind, und Bayern hätte heute nicht diese Leistungskraft, wenn nicht so unglaublich viele junge, tolle Leute aus den neuen Ländern gekommen wären. Und darum will ich das einfach mal sagen, am Anfang ein Dankeschön, dass wir auch stark sind, verdanken wir auch ein großes Stück weit all den jungen Leuten, die mit Optimismus und Einsatzfreude herangegangen sind und gesagt haben, sie wollen ihre Zukunft neu gestalten. Und deswegen fühle ich mich auch persönlich, aber auch national, und du weißt es auch bei den anderen Kollegen, immer auch verpflichtet, wenn es in Deutschland auch in der CDU Diskussionen gibt, auch unter den Ministerpräsidenten, eben nicht immer nur die zu unterstützen, die sind ohnehin seit Jahrzehnten immer das große Wort führen, sondern ich finde, der Osten muss auch in Deutschland der Bundespolitik eine stärkere Rolle spielen. Zunächst einmal bin ich von Ihnen persönlich überzeugt. Sie haben gesagt, ich finde immer offenes Wort. Ich lobe jetzt nicht wen. Ja, also es gibt unterschiedliche Abstufungen, klar, das ist unhöflich, aber ich lobe jetzt nicht wen. Aber ich muss sagen, mich beeindrucken zwei Dinge. Das eine, was mich beeindruckt, einfach Sachkompetenz. Ja, es ist in diesen Zeiten einfach gut, jemanden als Ministerpräsident zu haben, der von Wirtschaft eine Ahnung hat. Überlegen Sie mal, wie viele Leute im deutschen Fernsehen jeden Tag, Sie sind auch viele aus der Wirtschaft da, jeden Tag quasseln und quaken über Wirtschaftspolitik, die meinen, mit höchsten Steuern was zu erreichen. Wer bis heute immer noch denkt, dass man mit viel höheren Steuern und mit Unternehmern, die man ständig nur gängelt, denen man ständig nur Vorschriften macht, denen man alles Mögliche mit politischer Korrektness anerziehen will, denen man will, dass man Lieferkettengesetze macht, wo der kleinste Mittelständler ächzt unter den Auflagen. Das ist in Deutschland Standard im Fernsehen. Aber wir brauchen noch ein paar Leute, die eine Ahnung haben von Wirtschaft. Und da ist er einer davon. Wir leben heute, meine Damen und Herren, in einer vernetzteren Welt, als wir glauben. Weil es in Deutschland ist die Methode, wir blicken gern zurück. Und wie immer im Leben verklärt sich alles, ja. Jede Beziehung war toll, jeder Kontakt war toll, alles, was man im Leben gemacht hat, war toll. Keiner möchte so einen Fehler gemacht haben, alles super. So, das wird gern zurückgeblickt. Früher war auch alles besser. Und dann schon der alte Zitzer gesagt, ich war jetzt nicht so gut in Latein, aber das hat man gemerkt. Ja. So. Aber die wenigsten blicken zur Seite. und überlegen, was geht denn gerade in der Welt ab. Und die Wahrheit ist natürlich, die anderen sind nicht schlechter geworden, sondern zum Teil besser. Bei China, 8 der 10 größten Forschungsinstitute der Welt sind heute chinesisch. Die arbeiten nicht nur länger, die arbeiten nicht nur intensiver, die sind mittlerweile technologisch innovativ auf einem Level. Da müssen wir uns strecken, dran zu bleiben. Von den Amerikanern sprechen wir. So. Jetzt heißt es, wenn man was für seine Region erreichen will, was ist eigentlich wichtig? Man braucht ein Konzept im eigenen Land, klar. Man muss auch die Wahrheit aussprechen können, klar. Sachsen-Anhalt ist riesengroß, aber nicht allein auf der Welt. So meine Einschätzung jetzt im Moment. Man muss vernetzt sein. Und man muss auch wissen, wo man anruft, um was zu erreichen. Das gilt in Europa übrigens. Also jemand, der sagt, ich finde Europa total scheiße, ich lehne Europa völlig ab, ich hasse Europa. Der letzte ist übrigens bei der Ungarn-Abwendung. Hat er nichts bekommen. So. Wenn man aber weiß, wo man aus Europa was erreichen kann, dann hilft es einem. Wenn man weiß, wo man in der Bundespolitik manchmal auch ein bisschen härter rangehen muss, um was zu erreichen. Wir Bayern machen das ja auch irgendwie. Ja? Ja, meistens höflich, aber wenn es sein muss, auch robust so. Da braucht man jemanden, der nicht am Ende schon mit einer Stadt jetzt so isoliert ist, dass die Welt da nichts mehr zu tun haben will. Und jetzt will ich das einmal sagen, verwirtschaftlich. Ich habe gerade eine Studie in Bayern. Bayerische Wirtschaft ist die stärkste in Deutschland. Wir haben unsere auch Herausforderungen in China, USA, aber wir legen in Europa gerade zu. Und der europäische Markt ist im Moment die einzige Chance, manches im Export auszugleichen, was woanders schwierig ist. Und genau in dieser Phase erklärt gestern Frau Weil. Wir wollen aus Europa und Euro raus. Also sagen wir ehrlich, das schlimmste wirtschaftliche Schredderprogramm, das man machen kann. Wir können unsere BMWs und Audis auch nicht alle Niederbayern verkaufen. Wir brauchen Partner. Und selbst die französischen Rechtsradikalen, selbst die italienischen Rechten, alle lehnen die Zusammenarbeit mit der AfD ab. Und ich kann nur von meiner sprechen, in Bayern. Die erzählen nicht nur, dass es Europa raus wollen, da gibt es Leute, die sagen, die Erde ist eine Scheibe. Das ist kein Witz. Als sie eine Dame beworben und ein Vizepräsident, die Erde ist eine Scheibe. Ich habe gesagt, lauf uns halt einmal zu. Dahinter, null Interesse an Technologie, null Vernetzung in Europa. Und deswegen sage ich Ihnen, wenn man will, dass Sachsen-Anhalt Schlagzeilen bekommt, ja, kann man das andere machen. Wenn man aber will, dass am Ende des Lebens sich wirklich etwas verbessern kann, dass man was erreichen kann an Investitionen, an Partnerschaften, auch an Hilfe, dann gibt es nur einen, der das kann, und es ist dieser Mann, der das jetzt mal macht.
2: Vielen Dank, liebe Bianca, sehr geehrte Damen und Herren, lieber Markus, wir freuen uns bis zum ersten Mal in Wernigerode und ich bin sicher nicht zum letzten Mal, du tust es gleich, vielen Tausenden deiner Landsleute, wir sind froh und dankbar, dass viele auch Touristen aus Bayern regelmäßig hier sind und sich an Wernigerode erfreuen. Ich sage, die Bianca Heinert hat gerade erzählt, ich habe ja noch ein anderes Leben gehabt. Heute bin ich Ministerpräsident, aber ich habe viele Jahre als Ingenieur gearbeitet für Maschinenbauunternehmen hier in Harz. Und ich bin ganz ehrlich, eigentlich hat es mich jede Woche nach Bayern gezogen, weil da viele Unternehmen waren, mit denen auch Unternehmen hier in Harz sehr eng zusammengearbeitet haben. Und wenn ich dann war auf der Ingolstadt bei Audi, dort war einer der großen Kunden, und wenn ich dann zurückgefahren bin, ein bisschen Zeit habe, dann bin ich ab und zu mal runtergefahren von der Autobahn, wenn es dann durch Bayern ging und wenn man da durch die Landkreise fuhr und heute noch fährt, da muss man schon sagen, ihr habt in Bayern echt was erreicht, echt was geschafft. Und ehrlich gesagt, das ist auch ein Stück weit Vorbild für uns, weil auch Bayern war nicht immer da, wo es heute ist, sondern es ist durch harte Arbeit passiert. Und das ist für mich der Punkt, der enorm wichtig ist. Man muss hart arbeiten, man muss Ziele auf sich setzen und dann kann man sie auch erreichen. Und schon allein deshalb, lieber Markus, ist das auch ein Stück weit Vorbild, was du, was ihr in Bayern erreicht habt, auch hier für uns in Sachsen-Anhalt. Und ich kann aber sagen, wenn Leute in Wernigerode sind, im Harzkreis, dann müssen wir es nicht verstecken. Und wer mal mit offenen Augen hier durch Wernigerode geht, durch eine Stadt, die jedes Jahr ca. 1 Million Übernachtungen hat, durch einen Landkreis, der hochattraktiv ist, der nicht nur touristisch attraktiv ist, sondern auch wirtschaftlich zu einem extrem starken Landkreis gehört. Wenn man sieht, wie viele fleißige Menschen hier jeden Tag aufstehen, zur Arbeit gehen und wenn man sieht, was seit 1989 passiert ist, dann ist mein Hauptanliegen, das sage ich Ihnen heute und das sage ich auch jeden Tag bis zur Wahl, dass wir uns unser Land nicht permanent schlecht reden lassen, sondern dass wir auch mal stolz auf das sind, was die Menschen hier in diesem Land erreicht haben. Und es ist ja gerade so die Diskussion, die wir hier im Wahlkampf haben, wo es heißt, wo wollen wir denn eigentlich hin? Wo ich sage, natürlich kennen wir die Herausforderungen und natürlich haben wir viele auch noch vor uns, was wir gemeinsam schaffen müssen. Aber wenn ich dann manche höre, die sagen, wir wollen in das gute alte Deutschland zurück, dann frage ich mal, in welches Deutschland? In die 90er Jahre, wo wir hier doppelt so viel Arbeitslosigkeit hatten wie heute, wo wir jungen Menschen, auch mir damals, 98 habe ich Abitur gemacht, gesagt haben, es gibt, egal wie gut ihr seid, für euch nicht genug Ausbildungsplätze, nicht genug Arbeitsplätze, wo wir eine Zeit hatten, wo wir ganz, ganz viele Menschen verloren haben, die in den Westen gegangen sind, nach Bayern gegangen sind, nach Nordrhein-Westfalen, nach Hessen und viele von denen bis heute nicht wiedergekommen sind. Und eine andere Frage, die man stellen kann, weil wir zurück in die Idee haben. Wenn der Hauptwettbewerber, den wir als CDU haben, auf seinem Parteitag die DDR-Hymne abspielt, dann ist das auch ein Zeichen. Und gerade hier in Wernigerode, wo wir wissen, wir konnten immer zum Brockenhoch gucken, wir konnten aber die nicht erreichen. Und ich weiß noch die Ersten, die da zum Brockenhoch laufen konnten, die auf den Berg, auf den wir immer schauen konnten, endlich wieder in Freiheit gehen konnten. Ich habe ihn als Kind selber gesehen. Ich wusste aber, du kommst da nicht hoch. Diese Freiheit, die wir uns erkämpft haben, die die Menschen hier erkämpft haben, die wollen wir auch behalten. Also wir wollen weder in die 90er Jahre zurück, noch in die DDR, sondern wir wollen positiv nach vorn schauen. Wir wollen den Weg, den wir gemeinsam gegangen sind, auch weitergehen. Das ist das, wofür wir gemeinsam in den nächsten 14 Tagen kämpfen müssen. Ich werde immer gefragt, was ist denn so das wichtigste Thema für dich? Kann ich Ihnen sagen, es gibt für mich ein wesentliches Thema, und das ist Jobs und Arbeitsplätze. 800.000 Menschen, die jeden Tag hier in Sachsen-Anhalt zur Arbeit gehen. Heute, jetzt wo wir hier sitzen, wieder Krankenschwestern sagen, ich gehe gleich zur Nachtschicht. Oder andere, gerade hier in Wernigerode, sagen, wir gehen jetzt zur Spätschicht, zur Nachtschicht und arbeiten sehr hart. In diesem Land, wo ich sage, um die geht es doch am Ende des Tages. Wir haben gerade auf der Autofahrt her noch mit dem Vorstand eines großen Unternehmens telefoniert, weil wir wissen, es gibt gerade Herausforderungen, wo man aber weiß, wenn man zusammenhält, dann findet man auch Lösungen. So haben wir es in der Vergangenheit gemacht, so machen wir es auch in der Zukunft. Und wir wissen, ja, hier in Sachsen-Anhalt, auch in Wernigerode, Automobilzulieferindustrie, 25.000 Menschen arbeiten da. Wir wissen, es wird nicht jeder Job die nächsten Jahre überstehen, das ist klar, aber wir müssen auch in die Zukunft gehen. Deswegen investieren wir gerade ganz viel auch in die Fahrerindustrie, haben große Ansiedlungen, auch aus Bayern, Wackerschmidt zum Beispiel, vor einigen Jahren, hier vor zwei Jahren in Halle groß investiert, 140 Millionen Euro, Merz Pharma, IDT Bionomica, die ganzen großen Unternehmen, Salutas Pharma, über 700 Unternehmen mittlerweile in dem Bereich. Und ich habe vor kurzem ganz bewusst mich mit Ursula von der Leyen getroffen, weil ich ihr gesagt habe, wenn die Europäische Union die Pharma-Strategie jetzt umsetzt und wir wieder mehr Arzneimittel in Europa, in Deutschland produzieren wollen, dann sind wir als Sachsen-Anhalt das Land, wo man das machen kann, wo wir investieren werden, wo wir Gas geben werden. Das sind Zukunftsthemen und darum geht es mir, wenn wir mit den Menschen auch über wirtschaftspolitische Themen sprechen, nicht zu sagen, ach, heute reden wir mal nicht über Politik, sondern genau zu sagen, wie wir uns Sachsen-Anhalt in den nächsten Jahren vorstellen, das ist vernünftige Wirtschaftspolitik und dafür stehe ich als Ministerpräsident.
0: Zum Schluss bekam Markus Söder für seinen Heimweg eine Harzer Wurst und etwas zum Trinken von Bianca Heine überreicht.
3: Vielen Dank, dass Sie

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0: Am Sonntagvormittag wird es wechselnd bewölkt mit wenig Sonne bei Temperaturen um 21 Grad. Mittags bleibt es bewölkt und es weht ein kräftiger, böiger Wind aus Westen. Der Abend wird überwiegend wolkig bei Temperaturen um 21 Grad. In der Nacht sind vereinzelt leichte Regenschauer möglich und es weht ein leichter Wind aus Süden. Am Montag wird es stark bewölkt mit Regen und Temperaturen um 20 Grad.
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0: Der Wahlkampf im Harz läuft auf Hochtouren. In Quedlinburg im Kaiserhof versammeln sich die Menschen, denn der Ministerpräsident aus Sachsen, Michael Kretschmer, ist hier zu Besuch. Er unterstützt den Wahlkampf der örtlichen CDU-Kandidaten und spricht auch zu den Gästen im Saal. Nach den Reden der Teilnehmenden auf der Bühne wird eine Fragerunde für die Besucher eröffnet. Das Ziel? Einen Austausch finden und ins Gespräch kommen, mit Blick auf die Zukunft des Landes Sachsen-Anhalt.
1: Ja, ich bin aufgewachsen in Görlitz und wir hatten Nachbarn, die aus Thale kamen. Und die Hexe war irgendwie immer präsent und die Menschen hier. Ich habe den Harz sehr lieben gelernt und bin oft hier. Ich bin sehr dankbar, dass ich jetzt zum Wahlkampf eingeladen bin in Quedlinburg. Das ist eine große Ehre.
2: Ja, zunächst finde ich das ja bemerkenswert, dass sich Herr Kretschmer die Zeit genommen hat, uns hier zu unterstützen. Es tut immer gut, auch mal den Blick von außen auf die Probleme zu bekommen. Er ist ja ein gestandener Ministerpräsident aus Sachsen, auch Kampferprobe, wenn ich das so sagen darf. Und sieht natürlich auch, was in Sachsen-Anhalt passiert, hat sich vom Harz sehr beeindruckt gezeigt, insbesondere auch von den Städten wie Wernigerode, Quedlinburg oder Halberstadt. Auch Thale spielt da eine Rolle. Und ich glaube, er hat uns deutlich gesagt, wir müssen selbstbewusst bleiben. Das Glas ist nicht halb leer, es ist halb voll. Wir dürfen nicht in eine Jammerei uns einordnen lassen, sondern wir müssen mutig nach vorne sehen, optimistisch bleiben. Wenn wir uns helfen wollen, können wir uns nur selber helfen. Und da gibt es ja viele kluge, schlaue Leute, die dazu in der Lage sind. Und ich glaube, wenn die sich gemeinsam versammeln, dann wird uns um die Zukunft nicht bange sein.
1: Aber der Sven Schulze ist ein wirklich großartiger Kollege, hat viel Erfahrung und hat vor allen Dingen eine Art, mit Menschen umzugehen. Ich glaube, das merkt man hier im Land. Kann reden, kann zuhören, kann die Dinge auch umsetzen, ist nicht jemand, der belehrt, wie man das immer wieder hört, aber auch kein Populist, der nur Sprüche macht, sondern ein harter Arbeiter, ein bodenständiger Typ. Und das sind diejenigen, die in Berlin auch Dinge durchsetzen. Wenn man sich anschaut, Helmut Kohl, der war genauso. Ganz bodenständig, ganz intensiv gelernt. Und dann sind das Persönlichkeiten, aus denen was Großes geworden ist.
0: Bekannt ist Michael Kretschmer unter anderem auch für seine Kritik an der Brandmauer. Ulrich Thomas, Vorsitzender der CDU im Harz, betont ebenfalls, dass der Austausch und die Gespräche wichtig sind, solange sie sich in bestimmten Grenzen bewegen.
3: Können Sie trotzdem noch die Worte Brandmauer und Rente mit 63 hören?
1: Ja, beide Sachen sind wichtig. Brandmauer als Begriff hat uns jetzt nicht sehr viel weitergebracht. Wir müssen die Dinge schon beim Namen nennen und wir müssen es so machen, wie Rainer Haseloff und Sven Schulze das gemacht hat. Immer gucken, was ist für das Land wichtig und dann gemeinsam Politik machen. Sich unterhaken in Mitteldeutschland, das ist jetzt gelungen, das ist eine besondere Situation. Mario Vogt, Sven Schulze, auch ich, wir können viele Dinge bewegen. Es darf jetzt nicht verloren gehen. Von dieser Wahl hier in Sachsen-Anhalt hängt ab, ob wir unsere ostdeutschen Interessen auch durchsetzen können.
2: Ja, auch wir reden hier mit allen. Und ich glaube, wenn wir nicht mehr miteinander reden, sondern wenn wir nur noch übereinander reden, ist das der falsche Weg. Es gibt rote Linien, die muss man ziehen. Und wenn der Gesprächspartner diese rote Linie nicht akzeptiert, ist es kein Gesprächspartner mehr. Wenn aber in Gesprächen die Sachfrage dominiert und nicht die Ideologie, dann ist mir persönlich jedes Gespräch willkommen, immer mit dem Ziel, hier eine Lösung zu finden. Und dieses Nicht-Miteinander-Sprechen, das hat noch nie geholfen.
0: Letzten Endes ist der Ministerpräsident aus Sachsen überzeugt von der Arbeit in Sachsen-Anhalt und den vergangenen Ministerpräsidenten. Nicht umsonst sieht er in Sven Schulze daher den richtigen Kandidaten, der das Amt in Zukunft besetzen soll.
1: Sie haben es geschafft vor 5 Jahren, da waren die Umfragewerte auch schwierig, da haben wir gekämpft gemeinsam, ich war auch oft da. Und es ist so viel erreicht worden. Es ist so eine positive Entwicklung. Wenn man nur alleine die 5 Jahre anschaut, wenn wir uns anschauen, wie wir mit Rainer Haseloff damals diese Milliarden für den Braunkohleausstieg erreicht haben, das hätte kein anderer hinbekommen. Das braucht Leute, die anschlussfähig sind. Und deswegen ist der Sven Schulze genau der Richtige.
0: Das ist nur eine der vielen Wahlkampfaktionen im Harz. Am 6. September ist Landtagswahl und jede Partei wünscht sich die Prozentpunkte, die am Ende über die Sitze im Landtag entscheiden.
4: Der offenen Tür im alten Postamt. Lost Place erzählt Geschichten. Die Historie der Blankenburger Postämter beginnt bereits Anfang des 18. Jahrhunderts. Das erste noch erhaltene Gebäude befindet sich seit 1790 in der Harzstraße. 1865 zog das Amt dann in ein neues Haus, heutige Sparkasse. Als es hier für die damalige kaiserliche Kreispostdirektion zu eng wurde, errichtete man 1905 sehr aufwendig einen neuen Gebäudekomplex im Stil des Historismus, der an eine kleine Burganlage mit großem Innenhof erinnert. Heute wird auch diese Post nicht mehr genutzt und bleibt ansonsten verschlossen. Der CDU-Stadtverband lud am 17. August zu einem Tag der offenen Tür und einem Energievortrag der Stadtwerke ein.
5: Es ist ein wichtiges Gebäude in Blankenburg. Die alte Post funktionierte als Polizei im Film. Das ist so das Letzte, wo da Leben drin war, was man kennt. Aber es ist natürlich die Post. Und ich denke und hoffe, dass die Blankenburger sich dafür interessieren, reinschauen. Das Energiethema ist uns wichtig, weil gerade bei alten Gebäuden spielt das eine Rolle. Wenn wir es sanieren, wer es saniert, wie kriege ich es hin? Ist ja auch mein großes Hobby, alte Gebäude zu erhalten und zu sanieren, Nachhaltigkeit. Und diese ganzen Dinge sind sehr, sehr spannend, glaube ich. Denkmaltechnisch, denke ich, ist es auch interessant.
4: Zahlreiche neugierige Blankenburger nutzten die Möglichkeit, sich in dem Gebäude einmal umzuschauen, die vielen Räume zu erkunden und das eine oder andere übrig gebliebene Detail aus der Kaiserzeit zu entdecken. Auch die DDR-Zeit hatte eindeutige Spuren in diesem Gebäude hinterlassen. Viele der Besucher erinnern sich noch daran, wie das Postgebäude zu DDR-Zeiten ausgesehen hat, wo die Briefe lagerten, die Pakete sortiert oder die Telefone.

0: Telefonanschlüsse vermittelt wurden.
1: Weil ich als Kind schon hier drin war und es spannend fand, von Schalter zu Schalter mal zu gucken und ein Paket abzuholen. Es ist eben ein altes Gebäude, was zu Blankenburg gehört und wieder Auffrischung verträgt.
2: Ich bin auch von Börnecke mit dem Postauto hinten in den Hof reingefahren. Der Fahrer hieß Klinke. Und dann durchgefahren nach Wernigerode. Und da habe ich dann meine Großeltern abgeholt, denn in Börnecke fuhr noch kein Bus zu der Zeit. Und ich weiß noch, hier war ein großes Aquarium drin mit, ich glaube nicht in dem Raum, sondern weiter hinten mit riesengroßen Schildkröten, Sumpfschildkröten.
3: In der Umstellung der Heizungsanlage haben wir von der PR-Montage diese Arbeiten hier praktisch durchgeführt.
4: Wir befinden uns hier gerade in einem Treppenhaus, wo oben drüber der große Turm sich befindet. Das war der sogenannte Telefonturm. Da liefen damals alle Telefonleitungen zusammen, gingen dann über den Boden, hinten runter zum Fernamt. Und da saß dann die Dame vom Amt. Dann haben wir hier in dem Haus drei Wohnungen. Eine ist noch bewohnt. Wir hatten hier in dem Postamt eine große Schalterhalle mit drei Briefschaltern, ein Lottoschalter, Paketannahme, Paketausgabe. Dann hatten wir eine große Paketkammer, wo am Samstag dann die Pakete abgeholt werden konnten, die nicht zustellbar waren. Dann hatten wir mehrere Zusteller, das waren circa 12 Zusteller, die hatten hier in einem großen Raum jeder seinen Tisch mit seinem Zustellregal, was dann morgens sortiert wurde und dann sind die ausgeströmt.
5: Und man musste alles einfacher machen, Post zustellen, Briefkasten leeren und das Schlimmste war die Eilzustellung, weil auf dem Schloss SVK Genesungsheim war und alle kriegten Glückwunsch, die bunten Glückwunschtelegramme und dann musste man mit dem Fahrrad zigmal da hochfahren.
4: Gegenüber hatten wir die Postgaragen mit Werkstatt, mit dem Haus, wo der alte Werkstattmeister wohnte. Dort waren auch Aufenthalts- und Waschräume für die Werkstattleute.
0: Viele Jahre sind ins Land gegangen, bis endlich eine neue Wetterfahne auf den Turm gesetzt werden konnte. Und das war der Initiative von Jörg Müller zu verdanken.
4: Und da wir hier den Turmuhrmachermeister Lies hatten, der hier die Uhrenanlage betreute, dann habe ich das ganze Werkzeug, was man brauchen könnte, auf den Turm gebracht. Da kam, eine Stunde später war die Wetterfahne unten, jedenfalls das, was mal eine war. Und dann wurde die Wetterfahne nach Isenburg gefahren mit dem Multicar und dann wurde die dort bearbeitet. Jedenfalls, irgendwann war es dann soweit und dann haben wir die Wetterfahne da hochgezogen und das neue Teil glänzte dann vergoldet auf der Turmspitze.
0: Nach langem Leerstand wurden von 2011 bis 2016 im alten Gebäude, umgewidmet als Polizeirevier, Szenen für die Vorabend-Krimiserie »Alles klarer« mit Wolke Hegenbart gedreht.
6: Alles klarer war ja immer schön in der Werbung drin, aber auch die Serie wieder in Ordnung gewesen. Nun muss ich mal gucken, was jetzt wird.
7: Tatsächlich sind wir heute hier, weil wir die Serie uns immer angeschaut haben und dadurch waren wir jetzt sehr neugierig.
8: Wir sind ja Altblankenburger und haben uns sehr gefreut, dass damals der Film hier gedreht wurde.
9: Ich hoffe, ich habe mich klar und deutlich ausgedrückt.
10: Würde ich behaupten.
9: Frau Ding, freut mich, dass Sie sich auch noch entschieden haben, zum Dienst zu erscheinen.
11: Ich muss noch kurz außerplanmäßig...
9: Sparen Sie sich Ihre Ausreden. Ich habe in meiner Laufbahn alle gehört.
12: Ja, wo alles klarer gedreht wurde, wurde ich als Szenescout angeheuert. Das heißt, mir wurden dann immer die Drehbücher gegeben mit gelben Post-it-Zettel drin. Und da stand zum Beispiel dran, suchen ortsnah moorähnliches Gewässer. Das war dann der Schlossteich zum Beispiel. Der war ja zu damaliger Zeit, wo der gedreht wurde, auch relativ verschlammt. Ja, oder eben suche Felsen, ca. 3 bis 3,50 Meter hoch, aber ohne Leiter begehbar. Das war eine spannende Sache. Wir befinden uns jetzt hier im Fundus. Also hier war alles voll mit Kleiderständern und etlichen Kostümen von der

0: von der Polizeiuniform bis zum Postbote. Ja, und das wurde dann hier an die Künstler und natürlich viele Statisten ausgegeben. Wir gehen jetzt gleich nochmal hoch. So, jetzt haben wir hier die Räume erreicht, wo der Stab des Filmes saß. Hier war das Geschäftsführerbüro und hier drüben waren dann die einzelnen Abteilungen. Hier war die Dame, die immer die Statisten ausbezahlt hat. Hier saß eine, die hat nichts anderes gemacht, als täglich Wohnungen, also Ferienwohnungen angemietet oder Wohnmobile. Ja, die hat also da für die Künstler, waren ja sehr viele bekannte Künstler in dem Film drin, die haben ja aber nur in einer Folge mal mitgespielt. Ja, und die mussten natürlich auch dementsprechend eine Wohnung haben, eine Ferienwohnung, mit der sie einverstanden waren. Ja, also da könnte ich jetzt aus dem Nähkästchen plaudern. Da waren so manche Prominente, wo du gedacht hast, ach, das ist doch immer ein netter Typ. Oh, die konnten privat auch böse werden.
1: Doch was wird jetzt aus diesem attraktiven historischen Bau, der nun schon wieder 10 Jahre leer steht und dessen baulicher Zustand sich nicht verbessert?
0: Ja, nachdem eben alles klarer abgedreht wurde, lebt noch eine Familie hier drin im oberen Etage. Und ja, die Stadt ist auch bereit, es zu verkaufen. Es muss natürlich im Sinne der Stadt auch reinpassen. Ja, ich meine, da gibt es ein paar Ausschlusskriterien. Ja, der Preis, möchte ich jetzt nicht sagen, ist aber akzeptabel. Ja, so wie es im Buch steht, so wurde das verkauft. Und ja, es waren mehrere Anfragen. Ich selber habe, glaube ich, schon 3-4 Leute hier durchgeführt von Gastronomie, die sich das gut hätten vorstellen können, auch gerade hier mit dem Postzeichen, eine Außengastronomie mit Steak und so weiter zu machen. Aber das hat alles leider nicht geklappt.
1: Energiekosten für diesen alten Bau werden sicherlich auch bei künftigen Investoren eine Rolle spielen. Wo kommen wir her, wo gehen wir hin? Diesem Thema widmete sich Steffen Obst von den Blankenburger Stadtwerken, der über Energiepolitik, Preise und Verbrauch referierte, sowie über den Füllstand der Gasspeicher und die Situation der Stadtwerke informierte. Wahrscheinlich werden in diesem Gebäude demnächst weitere Szenen für einen neuen Film der Reihe »Die Schule der magischen Tiere« gedreht. Es wird also wieder etwas lebendiger in den alten Räumen. Aber die Zukunft ist damit noch nicht gesichert.
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0: Am Sonntagvormittag wird es wechselnd bewölkt mit wenig Sonne bei Temperaturen um 21 Grad. Mittags bleibt es bewölkt und es weht ein kräftiger, böiger Wind aus Westen. Der Abend wird überwiegend wolkig bei Temperaturen um 21 Grad. In der Nacht sind vereinzelt leichte Regenschauer möglich und es weht ein leichter Wind aus Süden. Am Montag wird es stark bewölkt mit Regen und Temperaturen um 20 Grad.
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4: Hey, alles cool, alles frisch? Ne? Ich muss wieder raus. Ich bin ja mal weg. Ich muss wieder weg. Wissen Sie wohin? Ich brauche neue Ideen. Was Prickelndes. Keine Routine. Völlig abgefahren. Extravagant. Noch nie da gewesen. Und spacey. Aber mit Niveau. Schließlich kenne ich ja schon eine Menge. Also, ich meine, fast alles. Also, theoretisch kann ich mir alles vorstellen. Ich folge immer dem Ruf der Zukunft. Immer. Also kommen Sie mir bloß nicht mit der guten, alten, wenn ich das Wort Gewohnheit aussprechen soll, kriege ich Ausschlag. Oder bin ich bei der letzten Silbe eingepennt? Oh, geht gar nicht. Na, was? Begleitung? Nö. Das mache ich lieber allein. Ich überrasche mich auch selber immer gern. Ja? Und außerdem, wenn man unterwegs reist, dann trifft man ja so viele Leute. Überall. Ja? Hat man da einen schönen großen, überall auf der Welt, mein Netzwerk, wunderbar. Ja, außerdem, wenn du zusammen verreist, dann musst du vorher gemeinsam planen. Und dann musst du auf den anderen warten. Und dann checkt er das nicht so schnell, dass du denkst, oh, das ist ja lame, Alter. Oh, nee, das geht gar nicht. Überhaupt nicht. Und wenn du dann ein paar Mal zusammen verreist bist, dann musst du sonntags zum Tanz gehen. Dann womöglich auch noch heiraten. No way. Nee, nichts für mich. Nein. Nö, also, ja, neulich wollte ich auch mal wieder raus. Ja, oder ich musste raus. Und dann dachte ich, ja, was machst du? Fährst du zum See? Na, dann bin ich dann da am See rum. War mir viel zu ruhig. Ja, also dachte ich, nee, gehst du weiter zum Fluss, ja, bin ich da am Fluss ein bisschen entlang und dann war mir das so eintönig, war auch zu wenig Wasser drin irgendwie. Dann dachte ich, fährst du mal raus zum Flughafen, Flugzeuge gucken, Freiheit und Abenteuer. Ja, oh, toll, ich dann dahin und oh ja, und gucke, gehe da so lang und dachte, was werden die so haben an Last Minute? So, naja, ich also abgecheckt, dann eingecheckt und ab mit dem Flieger. Wohin? Schnell mal mit dem A380 nach New York City. Lag auf dem Weg. Ja, bisschen Party und Statue of Liberty und so. Ja, Gepäck? Nö, hatte ich nicht. Ich war ja da, reicht doch. Ja, genau. Außerdem gab es Bungee Jumping von der Brooklyn Bridge. Da fällt dir sonst immer das Gras aus der Tasche. Kannst du auch nicht machen. Ja? Also, so ungefähr, dachte ich, ne? So, denken Sie mal mit, gucken Sie mal. Ich meine, ich kann mich jetzt auch nicht genau festlegen, ich muss auch gleich wieder los. Seien Sie mal kreativ, ja? Und, ja, Hauptsache, ist eigentlich egal wohin. Hauptsache cool und anders.

anders ist ganz wichtig, wissen Sie? Ja, also wichtig ist aber im Flieger immer einen Platz am Notausgang reservieren. Ich brauche immer möglichen Fluchtweg. Ja? Ja, und so ein kleiner Fallschirm kann ja auch nicht schaden. Ja? So. Was ist besondere Reiseziele, wenn ich kurzfristig Impfungen brauche? Mach ich selbst. Klar. Ein Flieger ist doch immer viel zu langweilig drin. Ja klar. Schaffe ich das? Krieg ich hin? Vaccination to go. Ja. Ja, und wenn ich von dem Zeug noch ein bisschen was über habe, dann kann ich die Crew auch noch mit versorgen. Das wird nice. Stellen Sie mich dann rein als freien Mitarbeiter bei Spritz Airlines. Okay, kann man machen. Also, wissen Sie, so in diese Richtung dachte ich. Ja, gucken Sie mal, machen Sie mal und überraschen Sie mich.

0: 10. Bikertreffen mit Biker-Gottesdienst. Verabschiedung des jetzigen Event-Organisators.
1: Rund 140 Motorräder standen vergangene Woche in Bitterfeld-Wolfen. Das Bikertreffen fand zum 10. Mal statt. Und für Organisator Johannes Thoasbern ist es zugleich das letzte Mal in dieser Rolle.
2: 10 Jahre ist eine wunderbare Zeit. Es war Jahr für Jahr ein Höhepunkt. Und ich war glücklich, wenn es geklappt hat. Und ich war natürlich auch traurig im vorigen Jahr mit den anderen und erschrocken. Aber ich bin froh, dass es jetzt wieder so schön zu werden scheint. Und ja, es ist für mich sehr bewegend.
1: Vom Marktplatz geht es zunächst gemeinsam zum Bitterfelder Bogen. Dort feiern die Motorradfahrer ihren Gottesdienst. Mit dabei die Jazzband der Kreismusikschule Bitterfeld. In diesem Jahr ist der Gottesdienst auch ein Moment des Gedenkens. Im vergangenen Jahr war ein Quadfahrer bei der Ausfahrt tödlich verunglückt. Seine Sozia wurde schwer verletzt.
2: Heute ist natürlich ein ganz besonderer, das Bikertreffen, weil wir auch im Gottesdienst noch einmal Revue passieren lassen haben, dass im vergangenen Jahr ein Quadfahrer verstorben ist und die Sozia sehr schwer verletzt war und immer noch nicht ganz wieder gesund ist. Das bewegt einem natürlich. Also dieses Gefühl bestärkt mich im Augenblick oder ist im Augenblick das, was mich am stärksten bewegt.
1: Danach starten die Motorräder zur gemeinsamen Ausfahrt durch die Region. Die Polizei begleitet den Konvoi. Die Strecke führt unter anderem nach Pratau und anschließend zurück Richtung Sandersdorf. Auch Oberbürgermeister Armin Schenk ist mit seinem Motorrad dabei.
2: Ich fahre eine Suzuki, eine 650 SV, mittlerweile schon seit 2018, bin ich sehr zufrieden. Es ist ein groß gewordenes Moped, könnte man fast sagen, aber es ist schnell genug und ist auch wendig. Und mir macht das nach wie vor sehr viel Spaß, mit diesem Motorrad unterwegs zu sein.
1: Die Ausfahrt endet im Strandbad Sandersdorf. Dort wartet ein Familienfest mit Musik, Grill und Feuer. Für Johannes Thoasbern heißt es damit: Abschied nehmen von der Organisation, aber nicht vom Bikertreffen.
2: Ich schätze, es sind jetzt ungefähr 140 Biker da und mal gucken, wie es weitergeht. Also die Hoffnung ist da, dass es weitergeht unter meinem Nachfolger.
1: 10 Jahre Bikertreffen, 10 Jahre gemeinsame Ausfahrten, Gottesdienste und Begegnungen. Und auch wenn Johannes Thoasbern künftig nicht mehr der Organisator sein wird, auf dem Motorrad bleibt er der Veranstaltung erhalten. Die Tradition soll also weiterrollen.

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0: Am Sonntagvormittag wird es wechselnd bewölkt mit wenig Sonne bei Temperaturen um 21 Grad. Mittags bleibt es bewölkt und es weht ein kräftiger, böiger Wind aus Westen. Der Abend wird überwiegend wolkig bei Temperaturen um 21 Grad. In der Nacht sind vereinzelt leichte Regenschauer möglich und es weht ein leichter Wind aus Süden. Am Montag wird es stark bewölkt mit Regen und Temperaturen um 20 Grad.
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2: Markus Söder in Wernigerode. Wahlkampfunterstützung für den Ministerpräsidenten.
3: Was haben wir?
2: Stimmung wie in einem bayerischen Bierzelt im Veranstaltungssaal des HKKs in Wernigerode. Standesgemäß wurde der bayerische Ministerpräsident mit dem Defiliermarsch begrüßt und zog mit dem sachsen-anhaltinischen Ministerpräsidenten Sven Schulze, den Landtagsabgeordneten Ulrich Thomas und Alexander Reuscher sowie den CDU-Landtagskandidaten Artjom Pusch in den mit fast 400 CDU-Anhängern gefüllten Saal ein. Moderiert wurde die Veranstaltung von der CDU-Landtagskandidatin Bianca Heine. Der Zeitpunkt der Veranstaltung war natürlich im Vorfeld gut getimt worden. Sachsen-Anhalt befindet sich derzeit auf dem Höhepunkt des Landtagswahlkampfes. Daher war es auch nicht verwunderlich, dass fast die gesamte deutsche Presse vor Ort vertreten war. Dutzende von Kamerateams und Fotografen drängten sich um den Tisch, um die Eintragung ins Goldene Buch des bayerischen Ministerpräsidenten zu verfolgen. Gespannt wurden auch die Reden verfolgt vom sachsen-anhaltinischen Ministerpräsidenten Sven Schulze und natürlich auch die von Markus Söder. Eins war im Vorfeld schon klar: Wenn einer Wahlkampf kann, dann Söder. Denn schließlich muss er sich auch in einem aufgeheizten bayerischen Festzelt den Wählern stellen können.
4: Meine sehr verehrten Damen und Herren, zunächst mal schönen guten Abend und danke, dass so viele am heutigen Abend gekommen sind. Es ehrt mich und freut mich sehr, dass ich heute bei uns da sein kann, im schönen Harz. Ich komme aus dem schönen Bayern, ja, von der kleinen, schönen, bescheidenen CSU. Insofern vielen Dank für die Einladung. Es sind drei Gründe, warum ich heute da bin. Der erste ist, das will ich auch mal sagen, es gibt ja immer so die Einschätzungen Ost und West. Ich habe seit Jugend an eine hohe Affinität zu den neuen Ländern. Mein Großvater, einer meiner Großväter, stammt aus Leipzig. Deswegen habe ich immer schon Amerika, ja. Ich habe, muss ich dazu sagen, die war immer größer als zum Beispiel zum Rhein. Ja. Ich hätte wahrscheinlich mehr machen müssen, dann wäre dann in die 2021 sich Klüger entschieden bei der Kanzlerwahl, aber okay. Hätte mir manchen Ärger vielleicht gehabt, aber egal. Jedenfalls lieber dann die Nähe gehabt. Meine erste große Liebe kam auch aus Sachsen. So. Ja, nicht aus dem schönen Harz, aber immer noch Sachsen. Ich glaube, das ist okay. Und wenn man eine Grenze in Deutschland ziehen würde, genau in der Mitte, dann ist Bayern überraschenderweise eher im Osten. Ich kann Ihnen nur eines sagen, wir haben so viele Menschen, die aus Sachsen, Sachsen-Anhalt, Thüringen zu uns nach Bayern gekommen sind. Und Bayern hätte heute nicht diese Leistungskraft, wenn nicht so unglaublich viele junge, tolle Leute aus den neuen Ländern gekommen wären. Und darum will ich das einfach mal sagen, am Anfang ein Dankeschön, dass wir auch stark sind. Verdanken wir auch ein großes Stück weit all den jungen Leuten, die mit Optimismus und Einsatzfreude herangegangen sind und gesagt haben, sie wollen ihre Zukunft neu gestalten. Und deswegen fühle ich mich auch persönlich, aber auch national. Und du weißt es auch bei den anderen Kollegen, immer auch verpflichtet, wenn es in Deutschland auch in der CDU Diskussionen gibt, auch unter den Ministerpräsidenten, eben nicht immer nur die zu unterstützen, die sind ohnehin seit Jahrzehnten immer das große Wort führen, sondern ich finde, der Osten muss auch in Deutschland der Bundespolitik eine stärkere Rolle spielen. Warum unterstütze ich jetzt euren Ministerpräsidenten? Zunächst einmal bin ich von ihm persönlich überzeugt. Sie haben gesagt, ich finde immer offenes Wort. Ich lobe jetzt nicht wen. Ja, also, es gibt unterschiedliche Abstufungen, klar, das ist unhöflich, aber ich lobe jetzt nicht jeden. Aber ich muss sagen, mich beeindrucken zwei Dinge. Das eine, was mich beeindruckt, einfach Sachkompetenz. Ja. Es ist in diesen Zeiten einfach gut, jemanden als Ministerpräsident zu haben, der von Wirtschaft eine Ahnung hat. Überlegen Sie mal, wie viele Leute im deutschen Fernsehen jeden Tag Sie sind auch viele aus der Wirtschaft da. Jeden Tag quasseln und quaken über Wirtschaftspolitik. Die meinen, mit höchsten Steuern was zu erreichen. Wer bis heute immer noch denkt, dass man mit viel höheren Steuern und mit Unternehmern, die man ständig nur gängelt, denen man ständig nur Vorschriften macht, denen man alles Mögliche mit politischer Korrektnis anerziehen will, denen man will, dass man Lieferkettengesetze macht oder kleinste Mittelständler ächzt unter den Auflagen. Das ist in Deutschland Standard im Fernsehen. Aber wir brauchen noch ein paar Leute, die eine Ahnung haben von Wirtschaft. Und da ist er einer davon. Wir leben heute, meine Damen und Herren, in einer vernetzteren Welt, als wir glauben. Weil es in Deutschland ist die Methode, wir blicken gern zurück. Und wie immer im Leben verklärt sich alles. Ja. Jede Beziehung war toll, jeder Kontakt war toll, alles, was man im Leben gemacht hat, war toll. Keiner möchte so einen Fehler gemacht haben, war alles super. So, das wird gern zurückgeblickt. Früher war auch alles besser. Und dann schon der alte Cicero gesagt, ich war jetzt nicht so gut in Latein, aber das haben wir gemerkt. Ja. So. Aber die wenigsten blicken zur Seite und überlegen, was geht denn gerade in der Welt ab. Und die Wahrheit ist natürlich, die anderen sind nicht schlechter geworden, sondern zum Teil besser. Bei China, 8 der 10 größten Forschungsinstitute der Welt sind heute chinesisch. Die arbeiten nicht nur länger, die arbeiten nicht nur intensiver, die sind mittlerweile technologisch innovativ auf einem Level. Da müssen wir uns strecken, dran zu bleiben. Von den Amerikanern sprechen wir. So. Jetzt heißt es, wenn man was für seine Region erreichen will, was ist eigentlich wichtig? Man braucht ein Konzept im eigenen Land, klar. Man muss auch die Wahrheit aussprechen können, klar. Sachsen-Anhalt ist riesengroß, aber nicht allein auf der Welt. So meine Einschätzung jetzt im Moment. Man muss vernetzt sein. Und man muss auch wissen, wo man anruft, um was zu erreichen. Das gilt in Europa übrigens. Also jemand, der sagt, ich finde Europa total scheiße, ich lehne Europa völlig ab, ich hasse Europa. Der letzte ist übrigens gerade in der Abwehr. Hat er nichts bekommen. So. Wenn man aber weiß, wo man aus Europa was erreichen kann, dann hilft es einem. Wenn man weiß, wo man in der Bundespolitik manchmal auch ein bisschen härter rangehen muss, um was zu erreichen. Wir Bayern machen das ja auch irgendwie. Ja. Ja, meistens höflich, aber wenn es sein muss, auch robust so. Da braucht man jemanden, der nicht am Ende schon, wenn er stattet, so isoliert ist, dass die Welt da nichts mehr zu tun haben will. Und jetzt will ich das einmal sagen, verwirtschaftlich. Wir haben gerade eine Studie in Bayern. Weil die Wirtschaft ist die stärkste in Deutschland. Wir haben unsere auch Herausforderungen mit China, USA, aber wir legen in Europa gerade zu. Und der europäische Markt ist im Moment die einzige Chance, manches in Export auszugleichen, was woanders schwierig ist. Und genau in dieser Phase erklärt gestern Frau Weil. Wir wollen aus Europa und Euro raus. Also sagen wir ehrlich, das schlimmste wirtschaftliche Schredderprogramm, das man machen kann. Wir können unsere BMWs und Audis auch nicht alle Niederbayern verkaufen. Wir brauchen Partner. Und selbst die französischen Rechtsradikalen, selbst die italienischen Rechten, alle lehnen die Zusammenarbeit mit der AfD ab. Und ich kann nur von meiner sprechen, in Bayern. Die erzählen nicht nur, dass es Europa raus wird, da gibt es Leute, die sagen, die Erde ist eine Scheibe. Das ist kein Witz. Hat sich eine Dame beworben und ein Vizepräsident, die Erde ist eine Scheibe. Ich habe gesagt, lauf uns halt einmal zu. Das ist eine witzig formuliert, aber die Wahrheit steht dahinter. Null Interesse an Technologie, null Vernetzung in Europa. Und deswegen sage ich Ihnen, wenn man will, dass Sachsen-Anhalt Schlagzeilen bekommt, ja, kann man das andere machen. Wenn man aber will, dass am Ende des Lebens sich wirklich etwas verbessern kann, dass man was erreichen kann an Investitionen, an Partnerschaften, auch an Hilfe, dann gibt es nur einen, der das kann, und es ist dieser Mann, der das jetzt mal hat.
3: Vielen Dank, liebe Bianca, sehr geehrte Damen und Herren, lieber Markus, wir freuen uns bis zum ersten Mal in Wernigerode und ich bin sicher nicht zum letzten Mal, du tust es gleich, vielen Tausenden deiner Landsleute, wir sind froh und dankbar, dass viele auch Touristen aus Bayern regelmäßig hier sind und sich an Wernigerode erfreuen. Ich sage, die Bianca Heinert hat gerade erzählt, ich habe ja noch ein anderes Leben gehabt. Heute bin ich Ministerpräsident, aber ich habe viele Jahre als Ingenieur gearbeitet für Maschinenbauunternehmen und Harz. Und ich bin ganz ehrlich, eigentlich hat es mich jede Woche nach Bayern gezogen, weil da viele Unternehmen waren, mit denen auch Unternehmen hier im Harz sehr eng zusammengearbeitet haben. Und wenn ich dann war auf der Ingolstadt bei Audi, dort war einer der großen Kunden, und wenn ich dann zurückgefahren bin und ein bisschen Zeit habe, dann bin ich ab und zu mal runtergefahren von der Autobahn, wenn es dann durch Bayern ging, und wenn man da durch die Landkreise fuhr und heute noch fährt, da muss man schon sagen, ihr habt in Bayern echt was erreicht, echt was geschafft. Und ehrlich gesagt, das ist auch ein Stück weit Vorbild für uns, weil auch Bayern war nicht immer da, wo es heute ist, sondern es ist durch harte Arbeit passiert. Und das ist für mich der Punkt, der enorm wichtig ist. Man muss hart arbeiten, man muss Ziele auf sich setzen und dann kann man sie auch erreichen. Und schon allein deshalb, lieber Markus, ist das auch ein Stück weit Vorbild, was du, was ihr in Bayern erreicht habt, auch hier für uns in Sachsen-Anhalt. Und ich kann aber sagen, wenn Leute in Wernigerode sind, im Harzkreis, dann müssen wir es nicht verstecken. Und wer mal mit offenen Augen hier durch Wernigerode geht, durch eine Stadt, die jedes Jahr ca. 1 Million Übernachtungen hat, durch einen Landkreis, der hochattraktiv ist, der nicht nur touristisch attraktiv ist, sondern auch wirtschaftlich zu einem extrem starken Landkreis gehört. Wenn man sieht, wie viele fleißige Menschen hier jeden Tag aufstehen, zur Arbeit gehen, und wenn man sieht, was seit 1989 passiert ist, dann ist mein Hauptanliegen, das sage ich Ihnen heute und das sage ich auch jeden Tag bis zur Wahl, dass wir uns unser Land nicht permanent schlecht reden lassen, sondern dass wir auch mal stolz auf das sind, was die Menschen hier in diesem Land erreicht haben. Und es ist ja gerade so die Diskussion,

0: die wir hier im Wahlkampf haben, wo es heißt, wo wollen wir denn eigentlich hin? Wo ich sage, natürlich kennen wir die Herausforderungen und natürlich haben wir viele auch noch vor uns, was wir gemeinsam schaffen müssen. Aber wenn ich dann manche höre, die sagen, wir wollen in das gute alte Deutschland zurück, und dann frage ich mal, in welches Deutschland? In die 90er Jahre, wo wir hier doppelt so viel Arbeitslosigkeit hatten wie heute, wo wir jungen Menschen, auch mir damals, 98 habe ich Abitur gemacht, gesagt haben, es gibt, egal wie gut ihr seid, für euch nicht genug Ausbildungsplätze, nicht genug Arbeitsplätze, wo wir eine Zeit hatten, wo wir ganz, ganz viele Menschen verloren haben, die in den Westen gegangen sind, nach Bayern gegangen sind, nach Nordrhein-Westfalen, nach Hessen und viele von denen bis heute nicht wiedergekommen sind. Und eine andere Frage, die man stellen kann, weil wir zurück in die DDR. Wenn der Hauptwettbewerber, den wir als CDU haben, auf seinem Parteitag die DDR-Hymne abspielt, dann ist das auch ein Zeichen. Und gerade hier in Wernigerode, wo wir wissen, wir konnten immer zum Brockenhoch gucken, wir konnten aber die nicht erreichen. Und ich weiß noch die Ersten, die dann zum Brockenhoch laufen konnten, die auf den Berg, auf den wir immer schauen konnten, endlich wieder in Freiheit gehen konnten. Ich habe ihn als Kind selber gesehen. Ich wusste aber, du kommst da nicht hoch. Diese Freiheit, die wir uns erkämpft haben, die die Menschen ja erkämpft haben, die wollen wir auch behalten. Also wir wollen weder in die 90er Jahre zurück, noch in die DDR, sondern wir wollen positiv nach vorn schauen. Wir wollen den Weg, den wir gemeinsam gegangen sind, auch weitergehen. Das ist das, wofür wir gemeinsam in den nächsten 14 Tagen kämpfen müssen. Ich werde immer gefragt, was ist denn so das wichtigste Thema für dich? Kann ich Ihnen sagen, es gibt für mich ein wesentliches Thema, und das ist Jobs und Arbeitsplätze. 800.000 Menschen, die jeden Tag hier in Sachsen-Anhalt zur Arbeit gehen. Heute, jetzt wo wir hier sitzen, wieder Krankenschwestern sagen, ich gehe gleich zur Nachtschicht. Oder andere, gerade hier in Wernigerode, sagen, wir gehen jetzt zur Spätschicht, zur Nachtschicht und arbeiten sehr hart. In diesem Land, wo ich sage, um die geht es doch am Ende des Tages. Wir haben gerade auf der Autofahrt her noch mit dem Vorstand eines großen Unternehmens telefoniert, weil wir wissen, es gibt gerade Herausforderungen, wo man aber weiß, wenn man zusammenhält, dann findet man auch Lösungen. So haben wir es in der Vergangenheit gemacht, so machen wir es auch in der Zukunft. Und wir wissen, ja, hier in Sachsen-Anhalt, auch in Wernigerode, Automobilzulieferindustrie, 25.000 Menschen arbeiten da. Wir wissen, es wird nicht jeder Job die nächsten Jahre überstehen, das ist klar, aber wir müssen auch in die Zukunft gehen. Deswegen investieren wir gerade ganz viel auch in die Fahrerindustrie, haben große Ansiedlungen, auch aus Bayern, Wackerschmidt zum Beispiel, vor einigen Jahren, hier vor zwei Jahren in Halle groß investiert, 140 Millionen Euro, Merz Pharma, IDT Bionomica, die ganzen großen Unternehmen, Salutas Pharma, über 700 Unternehmen mittlerweile in dem Bereich. Und ich habe vor kurzem ganz bewusst mich mit Ursula von der Leyen getroffen, weil ich ihr gesagt habe, wenn die Europäische Union die Pharma-Strategie jetzt umsetzt und wir wieder mehr Arzneimittel in Europa, in Deutschland produzieren wollen, dann sind wir als Sachsen-Anhalt das Land, wo man das machen kann, wo wir investieren werden, wo wir Gas geben werden. Das sind Zukunftsthemen und darum geht es mir, wenn wir mit den Menschen auch über wirtschaftspolitische Themen sprechen, nicht zu sagen, ach, heute reden wir mal nicht über Politik, sondern genau zu sagen, wie wir uns Sachsen-Anhalt in den nächsten Jahren vorstellen, das ist vernünftige Wirtschaftspolitik und dafür stehe ich als Ministerpräsident.
1: Zum Schluss bekam Markus Söder für seinen Heimweg eine Harzer Wurst und etwas zum Trinken von Bianca Heine überreicht.
2: Vielen Dank, dass Sie

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0: Am Sonntagvormittag wird es wechselnd bewölkt mit wenig Sonne bei Temperaturen um 21 Grad. Mittags bleibt es bewölkt und es weht ein kräftiger, böiger Wind aus Westen. Der Abend wird überwiegend wolkig bei Temperaturen um 21 Grad. In der Nacht sind vereinzelt leichte Regenschauer möglich und es weht ein leichter Wind aus Süden. Am Montag wird es stark bewölkt mit Regen und Temperaturen um 20 Grad.
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0: Der Wahlkampf im Harz läuft auf Hochtouren. In Quedlinburg im Kaiserhof versammeln sich die Menschen, denn der Ministerpräsident aus Sachsen, Michael Kretschmer, ist hier zu Besuch. Er unterstützt den Wahlkampf der örtlichen CDU-Kandidaten und spricht auch zu den Gästen im Saal. Nach den Reden der Teilnehmenden auf der Bühne wird eine Fragerunde für die Besucher eröffnet. Das Ziel? Einen Austausch finden und ins Gespräch kommen mit Blick auf die Zukunft des Landes Sachsen-Anhalt.
1: Ja, ich bin aufgewachsen in Görlitz und wir hatten Nachbarn, die aus Thale kamen und die Hexe war irgendwie immer präsent und die Menschen hier. Ich habe den Harz sehr lieben gelernt und bin oft hier. Ich bin sehr dankbar, dass ich jetzt zum Wahlkampf eingeladen bin in Quedlinburg. Das ist eine große Ehre.
2: Zunächst finde ich das ja bemerkenswert, dass sich Herr Kretschmer die Zeit genommen hat, uns hier zu unterstützen. Es tut immer gut, auch mal den Blick von außen auf die Probleme zu bekommen. Er ist ja ein gestandener Ministerpräsident aus Sachsen, auch Kampferprobe, wenn ich das so sagen darf. Und sieht natürlich auch, was in Sachsen-Anhalt passiert, hat sich vom Harz sehr beeindruckt gezeigt, insbesondere auch von den Städten wie Wernigerode, Quedlinburg oder Halberstadt. Auch Thale spielt da eine Rolle. Und ich glaube, er hat uns deutlich gesagt, wir müssen selbstbewusst bleiben. Das Glas ist nicht halb leer, es ist halb voll. Wir dürfen nicht in eine Jammerei uns einordnen lassen, sondern wir müssen mutig nach vorne sehen, optimistisch bleiben. Wenn wir uns helfen wollen, können wir uns nur selber helfen. Und da gibt es ja viele kluge, schlaue Leute, die dazu in der Lage sind. Und ich glaube, wenn die sich gemeinsam versammeln, dann wird uns in die Zukunft nicht bange sein.
1: Aber der Sven Schulze ist ein wirklich großartiger Kollege, hat viel Erfahrung und hat vor allen Dingen eine Art, mit Menschen umzugehen. Ich glaube, das merkt man hier im Land, kann reden, kann zuhören, kann die Dinge auch umsetzen, ist nicht jemand, der belehrt, wie man das immer wieder hört, aber auch kein Populist, der nur Sprüche macht, sondern ein harter Arbeiter, ein bodenständiger Typ. Und das sind diejenigen, die in Berlin auch Dinge durchsetzen. Wenn man sich anschaut, Helmut Kohl, der war genauso. Ganz bodenständig, ganz intensiv gelernt. Und dann sind das Persönlichkeiten, aus denen was Großes geworden ist.
0: Bekannt ist Michael Kretschmer unter anderem auch für seine Kritik an der Brandmauer. Ulrich Thomas, Vorsitzender der CDU im Harz, betont ebenfalls, dass der Austausch und die Gespräche wichtig sind, solange sie sich in bestimmten Grenzen bewegen.
3: Können Sie trotzdem noch die Worte Brandmauer und Rente mit 63 hören?
1: Ja, beide Sachen sind wichtig. Brandmauer als Begriff hat uns jetzt nicht sehr viel weitergebracht. Wir müssen die Dinge schon beim Namen nennen und wir müssen es so machen, wie Rainer Haseloff und Sven Schulze das gemacht hat. Immer gucken, was ist für das Land wichtig und dann gemeinsam Politik machen. Sich unterhaken in Mitteldeutschland, das ist jetzt gelungen, das ist eine besondere Situation. Mario Vogt, Sven Schulze, auch ich, wir können viele Dinge bewegen. Es darf jetzt nicht verloren gehen. Von dieser Wahl hier in Sachsen-Anhalt hängt ab, ob wir unsere ostdeutschen Interessen auch durchsetzen können.
2: Ja, auch wir reden hier mit allen. Und ich glaube, wenn wir nicht mehr miteinander reden, sondern wenn wir nur noch übereinander reden, ist das der falsche Weg. Es gibt rote Linien, die muss man ziehen. Und wenn der Gesprächspartner diese rote Linie nicht akzeptiert, ist es kein Gesprächspartner mehr. Wenn aber in Gesprächen die Sachfrage dominiert und nicht die Ideologie, dann ist mir persönlich jedes Gespräch willkommen, immer mit dem Ziel, hier eine Lösung zu finden. Und dieses Nicht-Miteinander-Sprechen, das hat noch nie geholfen.
0: Letzten Endes ist der Ministerpräsident aus Sachsen überzeugt von der Arbeit in Sachsen-Anhalt und den vergangenen Ministerpräsidenten. Nicht umsonst sieht er in Sven Schulze daher den richtigen Kandidaten, der das Amt in Zukunft besetzen soll.
1: Sie haben es geschafft vor 5 Jahren, da waren die Umfragewerte auch schwierig, da haben wir gekämpft gemeinsam, ich war auch oft da. Und es ist so viel erreicht worden. Es ist so eine positive Entwicklung. Wenn man nur alleine die 5 Jahre anschaut, wenn wir uns anschauen, wie wir mit Rainer Haseloff damals diese Milliarden für den Braunkohleausstieg erreicht haben, das hätte kein anderer hinbekommen. Das braucht Leute, die anschlussfähig sind. Und deswegen ist der Sven Schulze genau der Richtige.
0: Das ist nur eine der vielen Wahlkampfaktionen im Harz. Am 6. September ist Landtagswahl und jede Partei wünscht sich die Prozentpunkte, die am Ende über die Sitze im Landtag entscheiden.
4: Der offenen Tür im alten Postamt. Lost Place erzählt Geschichten. Die Historie der Blankenburger Postämter beginnt bereits Anfang des 18. Jahrhunderts. Das erste noch erhaltene Gebäude befindet sich seit 1790 in der Harzstraße. 1865 zog das Amt dann in ein neues Haus, heutige Sparkasse. Als es hier für die damalige kaiserliche Kreispostdirektion zu eng wurde, errichtete man 1905 sehr aufwendig einen neuen Gebäudekomplex im Stil des Historismus, der an eine kleine Burganlage mit großem Innenhof erinnert. Heute wird auch diese Post nicht mehr genutzt und bleibt ansonsten verschlossen. Der CDU-Stadtverband lud am 17. August zu einem Tag der offenen Tür und einem Energievortrag der Stadtwerke ein.
5: Es ist ein wichtiges Gebäude in Blankenburg. Die alte Post funktionierte als Polizei im Film. Das ist so das Letzte, wo da Leben drin war, was man kennt. Aber es ist natürlich die Post. Und ich denke und hoffe, dass die Blankenburger sich dafür interessieren, reinschauen. Das Energiethema ist uns wichtig, weil gerade bei alten Gebäuden spielt das eine Rolle. Wenn wir es sanieren, wer es saniert, wie kriege ich es hin? Ist ja auch mein großes Hobby, alte Gebäude zu erhalten und zu sanieren, Nachhaltigkeit. Und diese ganzen Dinge sind sehr, sehr spannend, glaube ich. Denkmaltechnisch, denke ich, ist es auch interessant.
4: Zahlreiche neugierige Blankenburger nutzten die Möglichkeit, sich in dem Gebäude einmal umzuschauen, die vielen Räume zu erkunden und das eine oder andere übrig gebliebene Detail aus der Kaiserzeit zu entdecken. Auch die DDR-Zeit hatte eindeutige Spuren in diesem Gebäude hinterlassen. Viele der Besucher erinnern sich noch daran, wie das Postgebäude zu DDR-Zeiten ausgesehen hat, wo die Briefe lagerten, die Pakete sortiert oder die Telefonanschlüsse vermittelt wurden.
6: Weil ich als Kind schon hier drin war und es spannend fand, von Schalter zu Schalter mal zu gucken und ein Paket abzuholen. Es ist eben ein altes Gebäude, was zu Blankenburg gehört und wieder Auffrischung verträgt.
7: Ich bin auch von Börnecke mit dem Postauto hinten in den Hof reingefahren. Der Fahrer hieß Klinke. Und dann durchgefahren nach Wernigerode. Und da habe ich dann meine Großeltern abgeholt, denn in Börnecke fuhr noch kein Bus zu der Zeit. Und ich weiß noch, hier war ein großes Aquarium drin mit, ich glaube nicht in dem Raum, sondern weiter hinten mit riesengroßen Schildkröten, Sumpfschildkröten.
8: In der Umstellung der Heizungsanlage haben wir von der PR-Montage diese Arbeiten hier praktisch durchgeführt.
3: Wir befinden uns hier gerade in einem Treppenhaus, wo oben drüber der große Turm sich befindet. Das war der sogenannte Telefonturm. Da liefen damals alle Telefonleitungen zusammen, gingen dann über den Boden, hinten runter zum Fernamt. Und da saß dann die Dame vom Amt. Dann haben wir hier in dem Haus drei Wohnungen. Eine ist noch bewohnt. Wir hatten hier in dem Postamt eine große Schalterhalle mit drei Briefschaltern, ein Lottoschalter, Paketannahme, Paketausgabe. Dann hatten wir eine große Paketkammer, wo am Samstag dann die Pakete abgeholt werden konnten, die nicht zustellbar waren. Dann hatten wir mehrere Zusteller, das waren circa 12 Zusteller, die hatten hier in einem großen Raum jeder seinen Tisch mit seinem Zustellregal, was dann morgens sortiert wurde und dann sind die ausgeströmt.
9: Und man musste alles einfacher machen, Post zustellen, Briefkasten leeren und das Schlimmste war die Eilzustellung, weil auf dem Schloss SVK Genesungsheim war und alle kriegten Glückwunsch, die bunten Glückwunschtelegramme und dann musste man mit dem Fahrrad zigmal da hochfahren.
3: Gegenüber hatten wir die Postgaragen mit Werkstatt, mit dem Haus, wo der alte Werkstattmeister wohnte. Dort waren auch Aufenthalts- und Waschräume für die Werkstattleute.
4: Viele Jahre sind ins Land gegangen, bis endlich eine neue Wetterfahne auf den Turm gesetzt werden konnte. Und das war der Initiative von Jörg Müller zu verdanken.
3: Und da wir hier den Turmuhrmachermeister Lies hatten, der hier die Uhrenanlage betreute, dann habe ich das ganze Werkzeug, was man brauchen könnte, auf den Turm gebracht. Da kam, eine Stunde später war die Wetterfahne unten, jedenfalls das, was mal eine war. Und dann wurde die Wetterfahne nach Isenburg gefahren mit dem Multicar.
10: und dann wurde die dort bearbeitet. Jedenfalls, irgendwann war es dann soweit und dann haben wir die Wetterfahne da hochgezogen und das neue Teil glänzte dann vergoldet auf der Turmspitze.
4: Nach langem Leerstand wurden von 2011 bis 2016 im alten Gebäude, umgewidmet als Polizeirevier, Szenen für die Vorabend-Krimiserie »Alles klarer« mit Wolke Hegenbart gedreht.
11: »Alles klarer« war ja immer schön in der Werbung drin, aber auch die Serie wieder in Ordnung gewesen. Nun muss ich mal gucken, was jetzt wird.
12: Tatsächlich sind wir heute hier, weil wir die Serie uns immer angeschaut haben und dadurch waren wir jetzt sehr neugierig.
13: Wir sind ja Altblankenburger und haben uns sehr gefreut, dass damals der Film hier gedreht wurde.
14: Ich hoffe, ich habe mich klar und deutlich ausgedrückt.
15: Würde ich behaupten.
14: Frau Ding, freut mich, dass Sie sich auch noch entschieden haben, zum Dienst zu erscheinen.
16: Ich muss noch kurz außerplanmäßig...
14: Sparen Sie sich Ihre Ausreden. Ich habe in meiner Laufbahn alle gehört.
17: Ja, wo alles klarer gedreht wurde, wurde ich als Szenescout angeheuert. Das heißt, mir wurden dann immer die Drehbücher gegeben mit gelben Post-it-Zettel drin. Und da stand zum Beispiel dran, suchen ortsnah moorähnliches Gewässer. Das war dann der Schlossteich zum Beispiel. Der war ja zu damaliger Zeit, wo der gedreht wurde, auch relativ verschlammt. Ja, oder eben suche Felsen, ca. 3 bis 3,50 Meter hoch, aber ohne Leiter begehbar. Das war eine spannende Sache. Wir befinden uns jetzt hier im Fundus. Also hier war alles voll mit Kleiderständern und etlichen Kostümen von der Polizeiuniform bis zum Postbote. Ja, und das wurde dann hier an die Künstler und natürlich viele Statisten ausgegeben. Wir gehen jetzt gleich nochmal hoch. So, jetzt haben wir hier die Räume erreicht, wo der Stab des Filmes saß. Hier war das Geschäftsführerbüro. Und hier drüben waren dann die einzelnen Abteilungen. Wie hier war die Dame, die immer die Statisten ausbezahlt hat.

0: Hier saß eine, die hat nichts anderes gemacht, als täglich Wohnungen, also Ferienwohnungen angemietet oder Wohnmobile. Ja, die hat also da für die Künstler, waren ja sehr viele bekannte Künstler in dem Film drin, die haben ja aber nur in einer Folge mal mitgespielt. Ja, und die mussten natürlich auch dementsprechend eine Wohnung haben, eine Ferienwohnung, mit der sie einverstanden waren. Ja, also da könnte ich jetzt aus dem Nähkästchen plaudern. Da waren so manche Prominente, wo du gedacht hast, ach, das ist doch immer ein netter Typ. Oh, die konnten privat auch böse werden.
1: Doch was wird jetzt aus diesem attraktiven historischen Bau, der nun schon wieder 10 Jahre leer steht und dessen baulicher Zustand sich nicht verbessert?
0: Ja, nachdem eben alles klarer abgedreht wurde, lebt noch eine Familie hier drin im oberen Etage. Und ja, die Stadt ist auch bereit, es zu verkaufen. Es muss natürlich im Sinne der Stadt auch reinpassen. Ja, ich meine, da gibt es ein paar Ausschlusskriterien. Ja, der Preis, möchte ich jetzt nicht sagen, ist aber akzeptabel. Ja, so wie es im Buch steht, so wurde das verkauft. Und ja, es waren mehrere Anfragen. Ich selber habe, glaube ich, schon 3, 4 Leute hier durchgeführt von Gastronomie, die sich das gut hätten vorstellen können, auch gerade hier mit dem Postteich, da eine Außengastronomie mit Steak und so weiter zu machen. Aber das hat alles leider nicht geklappt.
1: Energiekosten für diesen alten Bau werden sicherlich auch bei künftigen Investoren eine Rolle spielen. Wo kommen wir her, wo gehen wir hin? Diesem Thema widmete sich Steffen Obst von den Blankenburger Stadtwerken, der über Energiepolitik, Preise und Verbrauch referierte, sowie über den Füllstand der Gasspeicher und die Situation der Stadtwerke informierte. Wahrscheinlich werden in diesem Gebäude demnächst weitere Szenen für einen neuen Film der Reihe »Die Schule der magischen Tiere« gedreht. Es wird also wieder etwas lebendiger in den alten Räumen. Aber die Zukunft ist damit noch nicht gesichert.
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0: wechselnd bewölkt mit wenig Sonne bei Temperaturen um 21 Grad. Mittags bleibt es bewölkt und es weht ein kräftiger, böiger Wind aus Westen. Der Abend wird überwiegend wolkig bei Temperaturen um 21 Grad. In der Nacht sind vereinzelt leichte Regenschauer möglich und es weht ein leichter Wind aus Süden. Am Montag wird es stark bewölkt mit Regen und Temperaturen um 20 Grad.
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4: 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Wissen Sie wohin? Ich brauche neue Ideen. Was Prickelndes. Keine Routine. Völlig abgewandt. Extravagant. Noch nie da gewesen. Und spacey. Aber mit Niveau. Schließlich kenne ich ja schon eine Menge. Also, ich meine, fast alles. Also, theoretisch kann ich mir alles vorstellen. Ich folge immer dem Ruf der Zukunft. Immer. Also kommen Sie mir bloß nicht mit der guten, alten, wenn ich das Wort Gewohnheit aussprechen soll, kriege ich Ausschlag. Da bin ich bei der letzten Silbe eingepennt. Oh, geht gar nicht. Na, was? Begleitung? Nö. Das mache ich lieber allein. Ich überrasche mich auch selber immer gern. Ja? Und außerdem, wenn man unterwegs reist, dann trifft man ja so viele Leute. Überall. Ja? Hat man da einen schönen großen, überall auf der Welt, mein Netzwerk, wunderbar. Ja, außerdem, wenn du zusammen verreist, dann musst du vorher gemeinsam planen. Und dann musst du auf den anderen warten. Und dann checkt er das nicht so schnell, was du denkst. Oh, das ist so lame, Alter. Oh, nee, das geht gar nicht. Überhaupt nicht. Und wenn du dann ein paar Mal zusammen verreist bist, dann musst du sonntags zum Tanz gehen. Dann womöglich auch noch heiraten. No way. Nee, nichts für mich. Nein. Nö, also, ja, neulich wollte ich auch mal wieder raus. Ja, oder ich musste raus. Und dann dachte ich, ja, was machst du? Fährst du zum See? Na, dann bin ich dann am See rum. War mir viel zu ruhig. Ja, also dachte ich, nee, gehst du weiter zum Fluss, ja, bin ich da am Fluss ein bisschen entlang und dann war mir das zu eintönig, war auch zu wenig Wasser drin irgendwie. Dann dachte ich, Mensch, dachte ich, fährst du mal raus zum Flughafen, Flugzeuge gucken, Freiheit und Abenteuer. Ja, oh, toll, ich da dahin und oh ja, und gucke, gehe da so lange und dachte, Mensch, dachte ich, was werden die so haben an Last Minute? So, naja, ich also abgecheckt, dann eingecheckt und ab mit dem Flieger. Wohin? Schnell mal mit dem A380 nach New York City. Lag auf dem Weg. Ja, bisschen Party und Statue of Liberty und so. Ja, Gepäck? Nö, hatte ich nicht. Ich war ja da, reicht doch. Ja, genau. Außerdem gab es Bungee Jumping von der Brooklyn Bridge. Da fällt dir sonst immer das Gras aus der Tasche. Kannst du auch nicht machen. Ja? Also, so ungefähr, dachte ich, ne? So, denken Sie mal mit, gucken Sie mal. Ich meine, ich kann mich jetzt auch nicht genau festlegen, ich muss auch gleich wieder los. Seien Sie mal kreativ, ja? Und, ja, Hauptsache, ist eigentlich egal wohin. Hauptsache, cool und anders. Anders ist ganz wichtig, wissen Sie? Ja, also, wichtig ist aber, im Flieger immer einen Platz am Notausgang reservieren. Ich brauche immer möglichen Fluchtweg. Ja? Ja. Und so ein kleiner Fallschirm kann ja auch nicht schaden. Ja? So. Was ist besondere Reiseziele, wenn ich kurzfristig Impfungen brauche? Mach ich selbst. Klar. Im Flieger ist doch immer viel zu langweilig drin. Ja, klar.

0: Schaffe ich das? Kriege ich hin? Vaccination to go.
1: Ja.
0: Ja, und wenn ich von dem Zeug noch ein bisschen was über habe, dann kann ich die Crew auch noch mit versorgen. Das wird nice. Stellen die mich dann rein als freien Mitarbeiter bei Spritz Airlines. Okay, kann man machen. Okay, ja. Also, wissen Sie, so in diese Richtung, dachte ich. Ja, gucken Sie mal, machen Sie mal und überraschen Sie mich.

0: 10. Bikertreffen mit Biker-Gottesdienst. Verabschiedung des jetzigen Event-Organisators.
1: Rund 140 Motorräder standen vergangene Woche in Bitterfeld-Wolfen. Das Bikertreffen fand zum 10. Mal statt. Und für Organisator Johannes Thoasbern ist es zugleich das letzte Mal in dieser Rolle.
2: 10 Jahre ist eine wunderbare Zeit. Es war Jahr für Jahr ein Höhepunkt. Und ich war glücklich, wenn es geklappt hat. Und ich war natürlich auch traurig im vorigen Jahr mit den anderen und erschrocken. Aber ich bin froh, dass es jetzt wieder so schön zu werden scheint. Und ja, es ist für mich sehr bewegend.
1: Vom Marktplatz geht es zunächst gemeinsam zum Bitterfelder Bogen. Dort feiern die Motorradfahrer ihren Gottesdienst. Mit dabei die Jazzband der Kreismusikschule Bitterfeld. In diesem Jahr ist der Gottesdienst auch ein Moment des Gedenkens. Im vergangenen Jahr war ein Quadfahrer bei der Ausfahrt tödlich verunglückt. Seine Sozia wurde schwer verletzt.
2: Heute ist natürlich ein ganz besonderer, das Bikertreffen, weil wir auch im Gottesdienst noch einmal Revue passieren lassen haben, dass im vergangenen Jahr ein Quadfahrer verstorben ist und die Sozia sehr schwer verletzt war und immer noch nicht ganz wieder gesund ist. Das bewegt einem natürlich, also dieses Gefühl bestärkt mich im Augenblick oder ist im Augenblick das, was mich am stärksten bewegt.
1: Danach starten die Motorräder zur gemeinsamen Ausfahrt durch die Region. Die Polizei begleitet den Konvoi. Die Strecke führt unter anderem nach Pratau und anschließend zurück Richtung Sandersdorf. Auch Oberbürgermeister Armin Schenk ist mit seinem Motorrad dabei.
2: Ich fahre eine Suzuki, eine 650 SV, mittlerweile schon seit 2018 bin ich sehr zufrieden. Es ist ein groß gewordenes Moped, könnte man fast sagen, aber es ist schnell genug und ist auch wendig. Und mir macht das nach wie vor sehr viel Spaß, mit diesem Motorrad unterwegs zu sein.
1: Die Ausfahrt endet im Strandbad Sandersdorf. Dort wartet ein Familienfest mit Musik, Grill und Feuer. Für Johannes Thoasbern heißt es damit: Abschied nehmen von der Organisation, aber nicht vom Bikertreffen.
2: Ich schätze, es sind jetzt ungefähr 140 Biker da und mal gucken, wie es weitergeht. Also die Hoffnung ist da, dass es weitergeht unter meinem Nachfolger.
1: 10 Jahre Bikertreffen, 10 Jahre gemeinsame Ausfahrten, Gottesdienste und Begegnungen. Und auch wenn Johannes Thoasbern künftig nicht mehr der Organisator sein wird, auf dem Motorrad bleibt er der Veranstaltung erhalten. Die Tradition soll also weiterrollen.

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0: Am Sonntagvormittag wird es wechselnd bewölkt mit wenig Sonne bei Temperaturen um 21 Grad. Mittags bleibt es bewölkt und es weht ein kräftiger, böiger Wind aus Westen. Der Abend wird überwiegend wolkig bei Temperaturen um 21 Grad. In der Nacht sind vereinzelt leichte Regenschauer möglich und es weht ein leichter Wind aus Süden. Am Montag wird es stark bewölkt mit Regen und Temperaturen um 20 Grad.
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2: Markus Söder in Wernigerode. Wahlkampfunterstützung für den Ministerpräsidenten. Stimmung wie in einem bayerischen Bierzelt im Veranstaltungssaal des HKKs in Wernigerode. Standesgemäß wurde der bayerische Ministerpräsident mit dem Defiliermarsch begrüßt und zog mit dem sachsen-anhaltinischen Ministerpräsidenten Sven Schulte, den Landtagsabgeordneten Ulrich Thomas und Alexander Reuscher sowie den CDU-Landtagskandidaten Artjom Pusch in den mit fast 400 CDU-Anhängern gefüllten Saal ein. Moderiert wurde die Veranstaltung von der CDU-Landtagskandidatin Bianca Heine. Der Zeitpunkt der Veranstaltung war natürlich im Vorfeld gut getimt worden. Sachsen-Anhalt befindet sich derzeit auf dem Höhepunkt des Landtagswahlkampfes. Daher war es auch nicht verwunderlich, dass fast die gesamte deutsche Presse vor Ort vertreten war. Dutzende von Kamerateams und Fotografen drängten sich um den Tisch, um die Eintragung ins Goldene Buch des bayerischen Ministerpräsidenten zu verfolgen. Gespannt wurden auch die Reden verfolgt vom sachsen-anhaltinischen Ministerpräsidenten Sven Schulze und natürlich auch die von Markus Söder. Eins war im Vorfeld schon klar: Wenn einer Wahlkampf kann, dann Söder. Denn schließlich muss er sich auch in einem aufgeheizten bayerischen Festzelt den Wählern stellen können.
3: Meine sehr verehrten Damen und Herren, zunächst mal schönen guten Abend und danke, dass so viele am heutigen Abend gekommen sind. Das ehrt mich und freut mich sehr.

heute bei uns da sein kann, im schönen Harz. Ich komme aus dem schönen Bayern, von der kleinen, schönen, bescheidenen CSU. Insofern vielen Dank für die Einladung. Es sind drei Gründe, warum ich heute da bin. Der erste ist, das will ich nochmal sagen, es gibt ja immer so die Einschätzungen Ost und West. Ich habe seit Jugend an eine hohe Affinität zu den neuen Ländern. Mein Großvater, einer meiner Großväter, stammt aus Leipzig. Deswegen habe ich immer schon Amerika, ja. Ich habe, muss ich dazu sagen, die war immer größer als zum Beispiel zum Rhein. Ja. Ich hätte wahrscheinlich mehr machen müssen, dann wäre dann um die 2021 sich klüger entschieden bei der Kanzlerwahl, aber okay. Hätte mir manchen Ärger vielleicht gehabt, aber egal. Jedenfalls lieber meine Nähe gehabt. Meine erste große Liebe kam auch aus Sachsen. So. Ja, nicht aus dem schönen Harz, aber immer noch Sachsen. Ich glaube, das ist okay. Und wenn man eine Grenze in Deutschland ziehen würde, genau in der Mitte, dann ist Bayern überraschenderweise eher Osten. Ich kann Ihnen noch eines sagen. Wir haben so viele Menschen, die aus Sachsen, Sachsen-Anhalt, Thüringen zu uns nach Bayern gekommen sind. Und Bayern hätte heute nicht diese Leistungskraft, wenn nicht so unglaublich viele junge, tolle Leute aus den neuen Ländern gekommen wären. Und so will ich das einfach mal sagen, am Anfang ein Dankeschön, dass wir auch stark sind. Verdanken wir auch ein großes Stück weit all den jungen Leuten, die mit Optimismus und Einsatzfreude herangegangen sind und gesagt haben, sie wollen ihre Zukunft neu gestalten. Und deswegen fühle ich mich auch persönlich, aber auch national. Und du weißt es auch bei den anderen Kollegen, immer auch verpflichtet, wenn es in Deutschland auch in der CDU Diskussionen gibt, auch unter den Ministerinnen, eben nicht immer nur die zu unterstützen, die ohnehin seit Jahrzehnten immer das große Wort führen, sondern ich finde, der Osten muss auch in Deutschland der Bundespolitik eine stärkere Rolle spielen. Zunächst einmal bin ich von Ihnen persönlich überzeugt. Sie haben gesagt, ich finde immer offenes Wort. Ich lobe jetzt nicht jeden. Ja, also es gibt unterschiedliche Abstufungen, klar, das ist unhöflich, aber ich lobe jetzt nicht jeden. Aber ich muss sagen, mich beeindrucken zwei Dinge. Das eine, was mich beeindruckt, einfach Sachkompetenz. Ja, es ist in diesen Zeiten einfach gut, jemanden als Ministerpräsident zu haben, der von Wirtschaft eine Ahnung hat. Überlegen Sie mal, wie viele Leute im deutschen Fernsehen jeden Tag, Sie sind auch viele aus der Wirtschaft da, jeden Tag quasseln und quaken über Wirtschaftspolitik, die meinen, mit höchsten Steuern was zu erreichen. Wer bis heute immer noch denkt, dass man mit viel höheren Steuern und mit Unternehmern, die man ständig nur gängelt, denen man ständig nur Vorschriften macht, denen man alles Mögliche mit politischer Korrektnis anerziehen will, denen man will, dass man Lieferkettengesetze macht oder kleinste Mittelständler ächzt unter den Auflagen. Das ist in Deutschland Standard im Fernsehen. Aber wir brauchen noch ein paar Leute, die eine Ahnung haben von Wirtschaft. Und da ist er einer davon. Wir leben heute, meine Damen und Herren, in einer vernetzteren Welt, als wir glauben. Weil es in Deutschland ist die Methode, wir blicken gern zurück. Und wie immer im Leben verklärt sich alles, ja. Jede Beziehung war toll, jeder Kontakt war toll, alles, was man im Leben gemacht hat, war toll. Keiner möchte so einen Fehler gemacht haben, alles super. So, das wird gern zurückgeblieben. So, ja, war doch alles besser. Und dann schon der alte Cicero gesagt, ich war jetzt sowohl in Latein, aber das hat man gemerkt, ja. So. Aber die wenigsten blicken zur Seite und überlegen, was geht denn gerade in der Welt ab. Und die Wahrheit ist natürlich, die anderen sind nicht schlechter geworden, sondern zum Teil besser. Bei China, 8 der 10 größten Forschungsinstitute der Welt sind heute chinesisch. Die arbeiten nicht nur länger, die arbeiten nicht nur intensiver, die sind mittlerweile technologisch innovativ auf einem Level. Da müssen wir uns strecken, dran zu bleiben. Von den Amerikanern sprechen wir. So. Jetzt heißt es, wenn man was für seine Region erreichen will, was ist eigentlich wichtig? Man braucht ein Konzept im eigenen Land, klar. Man muss auch die Wahrheit aussprechen können, klar. Sachsen-Anhalt ist riesengroß, aber nicht mal rein auf der Welt. So meine Einschätzung jetzt im Moment. Man muss vernetzt sein. Und man muss auch wissen, wo man anruft, um was zu erreichen. Das gilt in Europa übrigens. Also jemand, der sagt, ey, ich finde Europa total scheiße, ich lehne Europa völlig ab, ich hasse Europa. Der letzte ist übrigens bei den 100 Abwählern. Hat er nichts bekommen. So. Wenn man aber weiß, wo man aus Europa was erreichen kann, dann hilft es einem. Wenn man weiß, wo man in der Bundespolitik manchmal auch ein bisschen härter rangehen muss, um was zu erreichen.

0: auch irgendwie. Ja? Ja, meistens höflich, aber wenn es sein muss, auch robust so. Da braucht man jemanden, der nicht am Ende schon mit einer Stadt jetzt so isoliert ist, dass die Welt da nichts mehr zu tun haben will. Und jetzt will ich das einmal sagen, verwirtschaftlich. Ich habe gerade eine Studie in Bayern. Also Wirtschaft ist die stärkste in Deutschland. Wir haben unsere auch Herausforderungen mit China, USA, aber wir legen in Europa gerade zu. Und der europäische Markt ist im Moment die einzige Chance, manches im Export auszugleichen, was woanders schwierig ist. Und genau in dieser Phase erklärt gestern Frau Weil, wir wollen aus Europa und Euro raus. Also jetzt sagen wir ehrlich, das schlimmste wirtschaftliche Schredderprogramm, das man machen kann. Wir können unsere BMWs und Audis auch nicht alle Niederbayern verkaufen. Wir brauchen Partner. Und selbst die französischen Rechtsradikalen, selbst die italienischen Rechten, alle lehnen die Zusammenarbeit mit der AfD ab. Und ich kann nur von meiner sprechen, in Bayern. Die erzählen nicht nur, dass sie aus Europa raus wollen, da gibt es Leute, die sagen, der Geld ist eine Scheibe. Das ist kein Witz. Als sie eine Dame beworben und ein Vizepräsident, der Geld ist eine Scheibe. Ich habe gesagt, laufen Sie halt einmal zu. Dahinter, null Interesse an Technologie, null Vernetzung in Europa. Und deswegen sage ich Ihnen, wenn man will, dass Sachsen-Anhalt Schlagzeilen bekommt, ja, kann man das andere machen. Wenn man aber will, dass am Ende des Lebens sich wirklich etwas verbessern kann, dass man was erreichen kann an Investitionen, an Partnerschaften, auch an Hilfe, dann gibt es nur einen, der das kann, und es ist dieser Mann, der das jetzt mal macht.
1: Vielen Dank, liebe Bianca, sehr geehrte Damen und Herren, lieber Markus, wir freuen uns bis zum ersten Mal in Wernigerode und ich bin mir sicher, nicht zum letzten Mal, du tust es gleich, vielen Tausenden deiner Landsleute, wir sind froh und dankbar, dass viele auch Touristen aus Bayern regelmäßig hier sind und sich an Wernigerode erfreuen. Ich sage, die Bianca Heinertz gerade erzählt, ich habe ja noch ein anderes Leben gehabt. Heute bin ich Ministerpräsident, aber ich habe viele Jahre als Ingenieur gearbeitet für Maschinenbau und Medien Harz. Und ich bin ganz ehrlich, eigentlich hat es mich jede Woche nach Bayern gezogen, weil da viele Unternehmen waren, mit denen auch Unternehmen hier in Harz sehr eng zusammengearbeitet haben. Und wenn ich dann war auf der Ingolstadt bei Audi, dort war einer der großen Kunden, und wenn ich dann zurückgefahren bin und ein bisschen Zeit habe, dann bin ich ab und zu mal runtergefahren von der Autobahn, wenn es dann durch Bayern ging und wenn man da durch die Landkreise fuhr und heute noch fährt, da muss man schon sagen, ihr habt in Bayern echt was erreicht, echt was geschafft. Und ehrlich gesagt, das ist auch ein Stück weit Vorbild für uns, weil auch Bayern war nicht immer da, wo es heute ist, sondern es ist durch harte Arbeit passiert. Und das ist für mich der Punkt, der enorm wichtig ist. Man muss hart arbeiten, man muss Ziele auf sich setzen und dann kann man sie auch erreichen. Und schon allein deshalb, lieber Markus, ist das auch ein Stück weit Vorbild, was du, was ihr heute in Bayern erreicht habt, auch hier für uns in Sachsen-Anhalt. Und ich kann aber sagen, wenn wir heute in Wernigerode sind, im Harzkreis, dann müssen wir uns nicht verstecken. Und wer mal mit offenen Augen hier durch Wernigerode geht, durch eine Stadt, die jedes Jahr ca. 1 Million Übernachtungen hat, durch einen Landkreis, der hochattraktiv ist, der nicht nur touristisch attraktiv ist, sondern auch wirtschaftlich zu einem extrem starken Landkreis gehört. Wenn man sieht, wie viele fleißige Menschen hier jeden Tag aufstehen, zur Arbeit gehen, und wenn man sieht, was seit 1989 passiert ist, dann ist mein Hauptanliegen, das sage ich Ihnen heute und das sage ich auch jeden Tag bis zur Wahl, dass wir uns unser Land nicht permanent schlecht reden lassen, sondern dass wir auch mal stolz auf das sind, was die Menschen hier in diesem Land erreicht haben. Diskussion, die wir hier im Wahlkampf haben, wo es heißt, wo wollen wir denn eigentlich hin? Wo ich sage, natürlich kennen wir die Herausforderungen und natürlich haben wir viele auch noch vor uns, was wir gemeinsam schaffen müssen. Aber wenn ich dann manche höre, die sagen, wir wollen in das gute alte Deutschland zurück, dann frage ich mal, in welches Deutschland? In die 90er Jahre, wo wir hier doppelt so viel Arbeitslosigkeit hatten wie heute? Wo wir jungen Menschen, auch mir damals, 98 habe ich Abitur gemacht,

0: gesagt haben, es gibt, egal wie gut ihr seid, für euch nicht genug Ausbildungsplätze, nicht genug Arbeitsplätze, wo wir eine Zeit hatten, wo wir ganz, ganz viele Menschen verloren haben, die in den Westen gegangen sind, nach Bayern gegangen sind, nach Nordrhein-Westfalen, nach Hessen und viele von denen bis heute nicht wiedergekommen sind. Und eine andere Frage, die man stellen kann, wollen wir zurück in die DDR. Wenn der Hauptwettbewerber, den wir als CDU haben, auf seinem Parteitag die DDR-Hymne abspielt, dann ist das auch ein Zeichen. Und gerade hier in Berlin-Rode, wo wir wissen, wir konnten immer zum Brocken hochgucken, wir konnten aber die nicht erreichen. Und ich weiß noch die Ersten, die da zum Brocken hochlaufen konnten, die auf den Berg, auf den wir immer schauen konnten, endlich wieder in Freiheit gehen konnten. Ich habe ihn als Kind selber gesehen. Ich wusste aber, du kommst da nicht hoch. Diese Freiheit, die wir uns erkämpft haben, die die Menschen hier erkämpft haben, die wollen wir auch behalten. Also wir wollen weder in die 90er Jahre zurück, noch in die DDR, sondern wir wollen positiv nach vorn schauen. Wir wollen den Weg, den wir gemeinsam gegangen sind, auch weitergehen. Das ist das, wofür wir gemeinsam in den nächsten 14 Tagen kämpfen müssen. Und ich werde immer gefragt, was ist denn so das wichtigste Thema für dich? Kann ich Ihnen sagen, es gibt für mich ein wesentliches Thema, und das ist Jobs und Arbeitsplätze. 800.000 Menschen, die jeden Tag hier in Sachsen-Anhalt zur Arbeit gehen. Heute, jetzt wo wir hier sitzen, wieder Krankenschwestern sagen, ich gehe gleich zur Nachtschicht. Oder andere, gerade hier in Berlin-Rode, sagen, wir gehen jetzt zur Spätschicht, zur Nachtschicht und arbeiten sehr hart in diesem Land. Wo ich sage, um die geht es doch am Ende des Tages. Komm gerade auf der Autofahrt her, noch mit dem Vorstand eines großen Unternehmens telefoniert, weil wir wissen, es gibt gerade Herausforderungen, wo man aber weiß, wenn man zusammenhält, dann findet man auch Lösungen. So haben wir es in der Vergangenheit gemacht, so machen wir es auch in der Zukunft. Und wir wissen, ja, hier in Sachsen-Anhalt, auch in Berlin-Rode, Automobilzulieferindustrie, 25.000 Menschen arbeiten da. Wir wissen, es wird nicht jeder Job die nächsten Jahre überstehen, das ist klar, aber wir müssen auch in die Zukunft gehen, deswegen investieren wir gerade ganz viel auch in die Pharmaindustrie, haben große Ansiedlungen, auch aus Bayern, Wackerschmidt zum Beispiel, vor einigen Jahren, hier vor zwei Jahren in Halle groß investiert, 140 Millionen Euro, Merz Pharma, IDT Biologica, die ganzen großen Unternehmen, Salutas Pharma, über 700 Unternehmen mittlerweile in dem Bereich. Und ich habe vor kurzem ganz bewusst mich mit Ursula von der Leyen getroffen, weil ich ihr gesagt habe, wenn die Europäische Union die Pharma-Strategie jetzt umsetzt und wir wieder mehr Arzneimittel in Europa, in Deutschland produzieren wollen, dann sind wir als Sachsen-Anhalt das Land, wo man das machen kann, wo wir investieren werden, wo wir Gas geben werden. Das sind Zukunftsthemen und darum geht es mir, wenn wir mit den Menschen noch über wirtschaftspolitische Themen sprechen, nicht zu sagen, ach, heute reden wir mal nicht über Politik, sondern genau zu sagen, wie wir uns Sachsen-Anhalt in den nächsten Jahren vorstellen, das ist vernünftige Wirtschaftspolitik und dafür stehe ich als Ministerpräsident.
1: Zum Schluss bekam Markus Söder für seinen Heimweg eine Harzer Wurst und etwas zum Trinken von Bianca Heine überreicht.
2: Vielen Dank, dass Sie beide heute hier.
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0: Am Sonntagvormittag wird es wechselnd bewölkt mit wenig Sonne bei Temperaturen um 21 Grad. Mittags bleibt es bewölkt und es weht ein kräftiger, böiger Wind aus Westen. Der Abend wird überwiegend wolkig bei Temperaturen um 21 Grad. In der Nacht sind vereinzelt leichte Regenschauer möglich und es weht ein leichter Wind aus Süden. Am Montag wird es stark bewölkt mit Regen und Temperaturen um 20 Grad.
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0: Der Wahlkampf im Harz läuft auf Hochtouren. In Quedlinburg im Kaiserhof versammeln sich die Menschen, denn der Ministerpräsident aus Sachsen, Michael Kretschmer, ist hier zu Besuch. Er unterstützt den Wahlkampf der örtlichen CDU-Kandidaten und spricht auch zu den Gästen im Saal. Nach den Reden der Teilnehmenden auf der Bühne wird eine Fragerunde für die Besucher eröffnet. Das Ziel? Einen Austausch finden und ins Gespräch kommen mit Blick auf die Zukunft des Landes Sachsen-Anhalt.
1: Ja, ich bin aufgewachsen in Görlitz und wir hatten Nachbarn, die aus Thale kamen und die Hexe war irgendwie immer präsent und die Menschen hier. Ich habe den Harz sehr lieben gelernt und bin oft hier. Ich bin sehr dankbar, dass ich jetzt zum Wahlkampf eingeladen bin in Quedlinburg. Das ist eine große Ehre.
2: Na, zunächst finde ich das ja bemerkenswert, dass sich Herr Kretschmer die Zeit genommen hat, uns hier zu unterstützen. Es tut immer gut, auch mal den Blick von außen auf die Probleme zu bekommen. Er ist ja ein gestandener Ministerpräsident aus Sachsen, auch Kampferprobe, wenn ich das so sagen darf. Und sieht natürlich auch, was in Sachsen-Anhalt passiert, hat sich vom Harz sehr beeindruckt gezeigt, insbesondere auch von den Städten wie Wernigerode, Quedlinburg oder Halberstadt, auch Thale spielt da eine Rolle. Und ich glaube, er hat uns deutlich gesagt, wir müssen selbstbewusst bleiben. Das Glas ist nicht halb leer, es ist halb voll. Wir dürfen nicht in eine Jammerei uns einordnen lassen, sondern wir müssen mutig nach vorne sehen, optimistisch bleiben. Wenn wir uns helfen wollen, können wir uns nur selber helfen. Und da gibt es ja viele kluge, schlaue Leute, die dazu in der Lage sind. Und ich glaube, wenn die sich gemeinsam versammeln, dann wird uns um die Zukunft nicht bange sein.
1: Aber der Sven Schulze ist ein wirklich großartiger Kollege, hat viel Erfahrung und hat vor allen Dingen eine Art, mit Menschen umzugehen. Ich glaube, das merkt man hier im Land. Kann reden, kann zuhören, kann die Dinge auch umsetzen. Ist nicht jemand, der belehrt, wie man das immer wieder hört, aber auch kein Populist, der nur Sprüche macht, sondern ein harter Arbeiter, ein bodenständiger Typ. Und das sind diejenigen, die in Berlin auch Dinge durchsetzen. Wenn man sich anschaut, Helmut Kohl, der war genauso. Ganz bodenständig, ganz intensiv gelernt. Und dann sind das Persönlichkeiten, aus denen was Großes geworden ist.
0: Bekannt ist Michael Kretschmer unter anderem auch für seine Kritik an der Brandmauer. Ulrich Thomas, Vorsitzender der CDU im Harz, betont ebenfalls, dass der Austausch und die Gespräche wichtig sind, solange sie sich in bestimmten Grenzen bewegen.
3: Können Sie trotzdem noch die Worte Brandmauer und Rente mit 63 hören?
1: Ja, beide Sachen sind wichtig. Brandmauer als Begriff hat uns jetzt nicht sehr viel weitergebracht. Wir müssen die Dinge schon beim Namen nennen und wir müssen es so machen, wie Rainer Haseloff und Sven Schulze das gemacht hat. Immer gucken, was ist für das Land wichtig und dann gemeinsam Politik machen. Sich unterhaken in Mitteldeutschland, das ist jetzt gelungen, das ist eine besondere Situation. Mario Vogt, Sven Schulze, auch ich, wir können viele Dinge bewegen. Es darf jetzt nicht verloren gehen. Von dieser Wahl hier in Sachsen-Anhalt hängt ab, ob wir unsere ostdeutschen Interessen auch durchsetzen können.
2: Ja, auch wir reden hier mit allen. Und ich glaube, wenn wir nicht mehr miteinander reden, sondern wenn wir nur noch übereinander reden, ist das der falsche Weg. Es gibt rote Linien, die muss man ziehen. Und wenn der Gesprächspartner diese rote Linie nicht akzeptiert, ist es kein Gesprächspartner mehr. Wenn aber in Gesprächen die Sachfrage dominiert und nicht die Ideologie, dann ist mir persönlich jedes Gespräch willkommen, immer mit dem Ziel, hier eine Lösung zu finden. Und dieses Nicht-Miteinander-Sprechen, das hat noch nie geholfen.
0: Letzten Endes ist der Ministerpräsident aus Sachsen überzeugt von der Arbeit in Sachsen-Anhalt und den vergangenen Ministerpräsidenten. Nicht umsonst sieht er in Sven Schulze daher den richtigen Kandidaten, der das Amt in Zukunft besetzen soll.
1: Sie haben es geschafft vor 5 Jahren, da waren die Umfragewerte auch schwierig, da haben wir gekämpft gemeinsam, ich war auch oft da. Und es ist so viel erreicht worden. Es ist so eine positive Entwicklung. Wenn man nur alleine die 5 Jahre anschaut, wenn wir uns anschauen, wie wir mit Rainer Haseloff damals diese Milliarden für den Braunkohleausstieg erreicht haben, das hätte kein anderer hinbekommen. Das braucht Leute, die anschlussfähig sind. Und deswegen ist der Sven Schulze genau der Richtige.
0: Das ist nur eine der vielen Wahlkampfaktionen im Harz. Am 6. September ist Landtagswahl und jede Partei wünscht sich die Prozentpunkte, die am Ende über die Sitze im Landtag entscheiden.
4: Der offenen Tür im alten Postamt. Lost Place erzählt Geschichten. Die Historie der Blankenburger Postämter beginnt bereits Anfang des 18. Jahrhunderts. Das erste noch erhaltene Gebäude befindet sich seit 1790 in der Harzstraße. 1865 zog das Amt dann in ein neues Haus, heutige Sparkasse. Als es hier für die damalige kaiserliche Kreispostdirektion zu eng wurde, errichtete man 1905 sehr aufwendig einen neuen Gebäudekomplex im Stil des Historismus, der an eine kleine Burganlage mit großem Innenhof erinnert. Heute wird auch diese Post nicht mehr genutzt und bleibt ansonsten verschlossen. Der CDU-Stadtverband lud am 17. August zu einem Tag der offenen Tür und einem Energievortrag der Stadtwerke ein.
5: Es ist ein wichtiges Gebäude in Blankenburg. Die alte Post funktionierte als Polizei im Film. Das ist so das Letzte, wo da Leben drin war, was man kennt. Aber es ist natürlich die Post. Und ich denke und hoffe, dass die Blankenburger sich dafür interessieren, reinschauen. Das Energiethema ist uns wichtig. Es war gerade bei alten Gebäuden, spielt das eine Rolle. Wenn wir es sanieren, wer es saniert, wie kriege ich es hin? Ist ja auch mein großes Hobby, alte Gebäude zu erhalten und zu sanieren, Nachhaltigkeit. Und diese ganzen Dinge sind sehr, sehr spannend, glaube ich. Denkmaltechnisch, denke ich, ist es auch interessant.
4: Zahlreiche neugierige Blankenburger nutzten die Möglichkeit, sich in dem Gebäude einmal umzuschauen, die vielen Räume zu erkunden und das eine oder andere übrig gebliebene Detail aus der Kaiserzeit zu entdecken. Auch die DDR-Zeit hatte eindeutige Spuren in diesem Gebäude hinterlassen. Viele der Besucher erinnern sich noch daran, wie das Postgebäude zu DDR-Zeiten ausgesehen hat, wo die Briefe lagerten, die Pakete sortiert oder die Telefonanschlüsse vermittelt wurden.
6: Weil ich als Kind schon hier drin war und es spannend fand, von Schalter zu Schalter mal zu gucken und ein Paket abzuholen. Es ist eben ein altes Gebäude, was zu Blankenburg gehört und wieder Auffrischung verträgt.
7: Ich bin auch von Börnecke mit dem Postauto hinten in den Hof reingefahren. Der Fahrer hieß Klinke. Und dann durchgefahren nach Wernigerode. Und da habe ich dann meine Großeltern abgeholt, denn in Börnecke fuhr noch kein Bus zu der Zeit. Und ich weiß noch, hier war ein großes Aquarium drin mit, ich glaube nicht in dem Raum, sondern weiter hinten mit riesengroßen Schildkröten, Sumpfschildkröten.
8: In der Umstellung der Heizungsanlage haben wir von der PR Montage diese Arbeiten hier praktisch durchgeführt.
3: Wir befinden uns hier gerade in einem Treppenhaus, wo oben drüber der große Turm sich befindet. Das war der sogenannte Telefonturm. Da liefen damals alle Telefonleitungen zusammen, gingen dann über den Boden, hinten runter zum Fernamt.

0: Und da saß dann die Dame vom Amt. Dann haben wir hier in dem Haus drei Wohnungen. Eine ist noch bewohnt. Wir hatten hier in dem Postamt eine große Schalterhalle mit drei Briefschaltern, ein Lottoschalter, Paketannahme, Paketausgabe. Dann hatten wir eine große Paketkammer, wo am Samstag dann die Pakete abgeholt werden konnten, die nicht zustellbar waren. Dann hatten wir mehrere Zusteller, das waren ca. 12 Zusteller, die hatten hier in einem großen Raum jeder seinen Tisch mit seinem Zustellregal, was dann morgens sortiert wurde und dann sind die ausgeströmt.
1: Und man musste alles einfacher machen, Post zustellen, Briefkasten leeren und das Schlimmste war die Eilzustellung, weil auf dem Schloss SVK Genesungsheim war und alle kriegten Glückwunsch, die bunten Glückwunschtelegramme und dann musste man mit dem Fahrrad zigmal da hochfahren.
0: Gegenüber hatten wir die Postgaragen mit Werkstatt, mit dem Haus, wo der alte Werkstattmeister wohnte. Dort waren auch Aufenthalts- und Waschräume für die Werkstattleute.
2: Viele Jahre sind ins Land gegangen, bis endlich eine neue Wetterfahne auf den Turm gesetzt werden konnte. Und das war der Initiative von Jörg Müller zu verdanken.
0: Und da wir hier den Turmuhrmachermeister Lies hatten, der hier die Uhrenanlage betreute, dann habe ich das ganze Werkzeug, was man brauchen könnte, auf den Turm gebracht. Da kam, eine Stunde später war die Wetterfahne unten, jedenfalls das, was mal eine war. Und dann wurde die Wetterfahne nach Ilsenburg gefahren mit dem Multicar. Und dann wurde die dort bearbeitet. Jedenfalls irgendwann war es dann soweit und dann haben wir die Wetterfahne da hochgezogen und das neue Teil glänzte dann vergoldet auf der Turmspitze.
2: Nach langem Leerstand wurden von 2011 bis 2016 im alten Gebäude, umgewidmet als Polizeirevier, Szenen für die Vorabend-Krimiserie Alles klarer mit Wolke Hegenbart gedreht.
3: Alles klarer war ja immer schön in der Werbung drin, aber auch die Serie wieder in Ordnung gewesen. Jetzt muss ich mal gucken, was jetzt wird.
4: Tatsächlich sind wir heute hier, weil wir die Serie uns immer angeschaut haben und dadurch waren wir jetzt sehr neugierig.
5: Wir sind ja Altblankenburger und haben uns sehr gefreut, dass damals der Film hier gedreht wurde.
6: Ich hoffe, ich habe mich klar und deutlich ausgedrückt.
7: Würde ich behaupten.
6: Frau Degen, freut mich, dass Sie sich auch noch entschieden haben, zum Dienst zu erscheinen.
8: Ich muss noch kurz außerplanmäßig...
6: Sparen Sie sich Ihre Ausreden. Ich habe in meiner Laufbahn alle gehört.
9: Ja, wo Alles klarer gedreht wurde, wurde ich als Szenescout angeheuert. Das heißt, mir wurden dann immer die Drehbücher gegeben mit gelben Post-it-Zetteln drin. Und da stand zum Beispiel dran, suchen ortsnah moorähnliches Gewässer. Das war dann der Schlossteich zum Beispiel. Der war ja zu damaliger Zeit, wo der gedreht wurde, auch relativ verschlammt. Ja, oder eben suche Felsen, ca. 3 bis 3,50 Meter hoch, aber ohne Leiter begehbar. Das war eine spannende Sache. Wir befinden uns jetzt hier im Fundus. Also hier war alles voll mit Kleiderständern und etlichen Kostümen, von der Polizeiuniform bis zum Postbote. Ja, und das wurde dann hier an die Künstler und natürlich viele Statisten ausgegeben. Wir gehen jetzt gleich nochmal hoch. So, jetzt haben wir hier die Räume erreicht, wo der Stab des Filmes saß. Hier war das Geschäftsführerbüro und hier drüben waren dann die einzelnen Abteilungen. Wie hier war die Dame, die immer die Statisten ausbezahlt hat. Hier saß eine, die hat nichts anderes gemacht, als täglich Wohnungen, also Ferienwohnungen angemietet oder Wohnmobile. Ja, die hat also da für die Künstler, waren ja sehr viele bekannte Künstler in dem Film drin, die haben ja aber nur in einer Folge mal mitgespielt. Ja, und die mussten natürlich auch dementsprechend eine Wohnung haben, eine Ferienwohnung, mit der sie einverstanden waren. Ja, also da könnte ich jetzt aus dem Nähkästchen plaudern. Da waren so manche Prominente, wo du gedacht hast, ach, das ist doch immer ein netter Typ. Oh, die konnten privat auch böse werden.
2: Doch was wird jetzt aus diesem attraktiven historischen Bau, der nun schon wieder 10 Jahre leer steht und dessen baulicher Zustand sich nicht verbessert?
9: Ja, nachdem eben alles klarer abgedreht wurde, lebt noch eine Familie hier drin im oberen Etage. Und ja, die Stadt ist auch bereit, es zu verkaufen. Es muss natürlich im Sinne der Stadt auch reinpassen. Ja, ich meine, da gibt es ein paar Ausschlusskriterien. Ja, der Preis, möchte ich jetzt nicht sagen, ist aber akzeptabel. Ja, so wie es im Buch steht, so wurde das verkauft. Und ja, es waren mehrere Anfragen. Ich selber habe, glaube ich, schon 3-4 Leute hier durchgeführt von Gastronomie, die sich das gut hätten vorstellen können, auch gerade hier mit dem Postzeich, eine Außengastronomie mit Steak und so weiter zu machen. Aber das hat alles leider nicht geklappt.
2: Energiekosten für diesen alten Bau werden sicherlich auch bei künftigen Investoren eine Rolle spielen. Wo kommen wir her, wo gehen wir hin? Diesem Thema widmete sich Steffen Obst von den Blankenburger Stadtwerken, der über Energiepolitik, Preise und Verbrauch referierte, sowie über den Füllstand der Gasspeicher und die Situation der Stadtwerke informierte. Wahrscheinlich werden in diesem Gebäude demnächst weitere Szenen für einen neuen Film der Reihe »Die Schule der magischen Tiere« gedreht. Es wird also wieder etwas lebendiger in den alten Räumen. Aber die Zukunft ist damit noch nicht gesichert.
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0: Am Sonntagvormittag wird es wechselnd bewölkt mit wenig Sonne bei Temperaturen um 21 Grad. Mittags bleibt es bewölkt und es weht ein kräftiger, böiger Wind aus Westen. Der Abend wird überwiegend wolkig bei Temperaturen um 21 Grad. In der Nacht sind vereinzelt leichte Regenschauer möglich und es weht ein leichter Wind aus Süden. Am Montag wird es stark bewölkt mit Regen und Temperaturen um 20 Grad.
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2: Hey, alles cool, alles frisch? Ja? Ich muss wieder raus. Ich bin ja mal weg. Ich muss wieder weg. Wissen Sie wohin? Ich brauche neue Ideen. Was Prickelndes. Keine Routine. Völlig abgewahren. Extravagant. Noch nie da gewesen. Und spacey. Aber mit Niveau. Schließlich kenne ich ja schon eine Menge. Also, ich meine, fast alles. Also, theoretisch kann ich mir alles vorstellen. Ich folge immer dem Ruf der Zukunft. Immer. Also kommen Sie mir bloß nicht mit der guten, alten, für mich das Wort Gewohnheit aussprechen soll. Krieg ich Ausschlag. Und da bin ich bei der letzten Silbe eingepennt. Oh, geht gar nicht. Na, was? Begleitung? Nö. Das mache ich lieber allein. Ich überrasche mich auch selber immer gern. Ja? Und außerdem, wenn man unterwegs reist, dann trifft man ja so viele Leute. Überall. Ja? Hat man da einen schönen großen, überall auf der Welt, mein Netzwerk, wunderbar. Ja, außerdem, wenn du zusammen verreist, dann musst du vorher gemeinsam planen. Und dann musst du auf den anderen warten. Und dann checkt er das nicht so schnell, dass du denkst, oh, das ist so lame, Alter. Oh, nee, das geht gar nicht. Nee, überhaupt nicht. Und wenn du dann ein paar Mal zusammen verreist bist, dann musst du sonntags zum Tanz gehen. Dann womöglich auch noch heiraten. No way. Nee, nichts für mich. Nein. Nö, also, neulich wollte ich auch mal wieder raus. Ja, oder ich musste raus. Und dann dachte ich, ja, was machst du? Fährst du zum See? Na, dann bin ich dann da am See rum. War mir viel zu ruhig. Ja, also dachte ich, nee, gehst du weiter zum Fluss, ja, bin ich da am Fluss ein bisschen entlang und dann war mir das zu eintönig, war auch zu wenig Wasser drin irgendwie. Dann dachte ich, fährst du mal raus zum Flughafen, Flugzeuge gucken, Freiheit und Abenteuer. Ja, oh, toll, ich da dahin und oh ja, und gucke, geh da so lang und dachte, was werden die so haben an Last Minute? So, naja, ich also abgecheckt, dann eingecheckt und ab mit dem Flieger. Wohin? Schnell mal mit dem A380 nach New York City. Lag auf dem Weg. Ja, bisschen Party und Statue of Liberty und so. Ja, Gepäck? Nö, hatte ich nicht. Ich war ja da, reicht doch. Ja, genau. Außerdem gab's Bungee Jumping von der Brooklyn Bridge. Da fällt dir sonst immer das Gras aus der Tasche. Kannst du auch nicht machen. Ja? Also, so ungefähr, dachte ich, ne? So, denken Sie mal mit, gucken Sie mal. Ich meine, ich kann mich jetzt auch nicht genau festlegen, ich muss auch gleich wieder los. Seien Sie mal kreativ, ja? Und, Hauptsache, es ist eigentlich egal, wohin. Hauptsache, cool und anders. Anders ist ganz wichtig, wissen Sie? Ja, also, wichtig ist aber, im Flieger immer einen Platz am Notausgang reservieren. Ich brauche immer möglichen Fluchtweg. Ja? Ja. Und so ein kleiner Fallschirm kann ja auch nicht schaden. Ja? So. Was ist besondere Reiseziele, wenn ich kurzfristig Impfungen brauche? Mach ich selbst. Klar. Im Flieger ist doch immer viel zu langweilig drin. Ja klar. Schaffe ich das, kriege ich hin. Vaccination to go. Ja. Ja, und wenn ich von dem Zeug noch ein bisschen was überhabe, dann kann ich die Crew auch noch mit versorgen. Das wird nice. Stellen die mich dann rein als freien Mitarbeiter bei Spritz Airlines. Okay, kann man machen. Okay, ja. Also, wissen Sie, so in diese Richtung, dachte ich. Ja, gucken Sie mal, machen Sie mal und überraschen Sie mich.

0: 10. Bikertreffen mit Biker-Gottesdienst. Verabschiedung des jetzigen Eventorganisators.
1: Rund 140 Motorräder standen vergangene Woche in Bitterfeld-Wolfen. Das Bikertreffen fand zum 10. Mal statt. Und für Organisator Johannes Thoasbern ist es zugleich das letzte Mal in dieser Rolle.
2: 10 Jahre ist eine wunderbare Zeit. Es war Jahr für Jahr ein Höhepunkt. Und ich war glücklich, wenn es geklappt hat. Und ich war natürlich auch traurig im vorigen Jahr mit den anderen und erschrocken. Aber ich bin froh, dass es jetzt wieder so schön zu werden scheint. Und ja, es ist für mich sehr bewegend.
1: Vom Marktplatz geht es zunächst gemeinsam zum Bitterfelder Bogen. Dort feiern die Motorradfahrer ihren Gottesdienst. Mit dabei die Jazzband der Kreismusikschule Bitterfeld. In diesem Jahr ist der Gottesdienst auch ein Moment des Gedenkens. Im vergangenen Jahr war ein Quadfahrer bei der Ausfahrt tödlich verunglückt. Seine Sozia wurde schwer verletzt.
2: Heute ist natürlich ein ganz besonderer Bikertreffen, weil wir auch im Gottesdienst noch einmal Revue passieren lassen haben, dass im vergangenen Jahr ein Quadfahrer verstorben ist und die Sozia sehr schwer verletzt war. Und immer noch nicht ganz wieder gesund ist, das bewegt einem natürlich. Also dieses Gefühl bestärkt mich im Augenblick oder ist im Augenblick das, was mich am stärksten bewegt.
1: Danach starten die Motorräder zur gemeinsamen Ausfahrt durch die Region. Die Polizei begleitet den Konvoi. Die Strecke führt unter anderem nach Pratau und anschließend zurück Richtung Sandersdorf. Auch Oberbürgermeister Armin Schenk ist mit seinem Motorrad dabei.
2: Ich fahre eine Suzuki, eine 650 SV, mittlerweile schon seit 2018, bin ich sehr zufrieden. Es ist ein groß gewordenes Moped, könnte man fast sagen, aber es ist schnell genug und ist auch wendig. Und mir macht das nach wie vor sehr viel Spaß, mit diesem Motorrad unterwegs zu sein.
1: Die Ausfahrt endet im Strandbad Sandersdorf. Dort wartet ein Familienfest mit Musik, Grill und Feuer. Für Johannes Thoasbern heißt es damit: Abschied nehmen von der Organisation, aber nicht vom Bikertreffen.
2: Ich schätze, es sind jetzt ungefähr 140 Biker da. Und mal gucken, wie es weitergeht. Also die Hoffnung ist da, dass es weitergeht unter meinem Nachfolger.
1: 10 Jahre Bikertreffen, 10 Jahre gemeinsame Ausfahrten, Gottesdienste und Begegnungen. Und auch wenn Johannes Thoasbern künftig nicht mehr der Organisator sein wird, auf dem Motorrad bleibt er der Veranstaltung erhalten. Die Tradition soll also weiterrollen.

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0: Am Sonntagvormittag wird es wechselnd bewölkt mit wenig Sonne bei Temperaturen um 21 Grad. Mittags bleibt es bewölkt und es weht ein kräftiger, böiger Wind aus Westen. Der Abend wird überwiegend wolkig bei Temperaturen um 21 Grad. In der Nacht sind vereinzelt leichte Regenschauer möglich und es weht ein leichter Wind aus Süden. Am Montag wird es stark bewölkt mit Regen und Temperaturen um 20 Grad.
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2: Markus Söder in Wernigerode. Wahlkampfunterstützung für den Ministerpräsidenten. Stimmung wie in einem bayerischen Bierzelt im Veranstaltungssaal des HKKs in Wernigerode. Standesgemäß wurde der bayerische Ministerpräsident mit dem Defiliermarsch begrüßt und zog mit dem sachsen-anhaltinischen Ministerpräsidenten Sven Schulze, den Landtagsabgeordneten Ulrich Thomas und Alexander Reuscher sowie den CDU-Landtagskandidaten Artjom Pusch in den mit fast 400 CDU-Anhängern gefüllten Saal ein. Moderiert wurde die Veranstaltung von der CDU-Landtagskandidatin Bianca Heine. Der Zeitpunkt der Veranstaltung war natürlich im Vorfeld gut getimt worden. Sachsen-Anhalt befindet sich derzeit auf dem Höhepunkt des Landtagswahlkampfes. Daher war es auch nicht verwunderlich, dass fast die gesamte deutsche Presse vor Ort vertreten war. Dutzende von Kamerateams und Fotografen drängten sich um den Tisch, um die Eintragung ins Goldene Buch des bayerischen Ministerpräsidenten zu verfolgen. Gespannt wurden auch die Reden verfolgt vom sachsen-anhaltinischen Ministerpräsidenten Sven Schulze und natürlich auch die von Markus Söder. Eins war im Vorfeld schon klar: Wenn einer Wahlkampf kann, dann Söder. Denn schließlich muss er sich auch in einem aufgeheizten bayerischen Festzelt den Wählern stellen können.
3: Meine sehr verehrten Damen und Herren, zunächst mal schönen guten Abend und danke, dass so viele am heutigen Abend gekommen sind. Das ehrt mich und freut mich sehr, dass ich heute bei uns da sein kann, im schönen Harz. Ich komme aus dem schönen Bayern, von der kleinen, schönen, bescheidenen CSU. Insofern vielen Dank für die Einladung. Es sind drei Gründe, warum ich heute da bin. Der erste ist, das will ich nochmal sagen, es gibt ja immer so die Einschätzungen Ost und West. Ich habe seit Jugend an eine hohe Affinität zu den neuen Ländern. Mein Großvater, einer meiner Großväter, stammt aus Leipzig. Deswegen habe ich immer schon Amerika, ja. Ich habe, muss ich dazu sagen, die war immer größer als zum Beispiel zum Rhein. Ja. Ich hätte wahrscheinlich mehr machen müssen, dann wäre dann 20,

Zügel entschieden bei der Kanzlerwahl, aber okay. Hätten wir manchen Ärger vielleicht gekappt, aber egal. Jedenfalls lieber dann in die Nähe kam. Meine erste große Liebe kam auch aus Sachsen. So. Ja, du nennst einen schönen Harz, aber immer noch Sachsen. Ich glaube, das ist okay. Und wenn man eine Grenze in Deutschland ziehen würde, genau in der Mitte, dann ist Bayern überraschenderweise eher Osten. Ich kann Ihnen noch eines sagen. Wir haben so viele Menschen, die aus Sachsen, Sachsen-Anhalt, Thüringen zu uns nach Bayern gekommen sind. Und Bayern hätte heute nicht diese Leistungskraft, wenn nicht so unglaublich viele junge, tolle Leute aus den neuen Ländern gekommen wären. Und darum will ich das einfach mal sagen, am Anfang ein Dankeschön, dass wir auch stark sind. Verdanken wir auch ein großes Stück weit alle jungen Leuten, die mit Optimismus und Einsatzfreude herangegangen sind und gesagt haben, sie wollen ihre Zukunft neu gestalten. Und deswegen fühle ich mich auch persönlich, aber auch national. Und du weißt es auch bei den anderen Kollegen, immer auch verpflichtet, wenn es in Deutschland auch in der CDU Diskussionen gibt, auch unter den Ministerinnen, eben nicht immer nur die zu unterstützen, die es ohnehin seit Jahrzehnten immer das große Wort führen, sondern ich finde, der Osten muss auch in Deutschland der Bundespolitik eine stärkere Rolle haben. Zunächst einmal bin ich von Ihnen persönlich überzeugt. Sie haben gesagt, ich finde immer offenes Wort. Ich lobe jetzt nicht jeden. Ja, also es gibt unterschiedliche Abstufungen, klar, das ist dann unhöflich, aber ich lobe jetzt nicht jeden. Aber ich muss sagen, mich beeindrucken zwei Dinge. Das eine, was mich beeindruckt, einfach Sachkompetenz. Ja? Es ist in diesen Zeiten einfach gut, jemanden als Ministerpräsident zu haben, der von Wirtschaft eine Ahnung hat. Überlegen Sie mal, wie viele Leute im deutschen Fernsehen jeden Tag, Sie sind auch viele aus der Wirtschaft da, jeden Tag quasseln und quaken über Wirtschaftspolitik, die meinen, mit höchsten Steuern was zu erreichen. Wer bis heute immer noch denkt, dass man mit viel höheren Steuern und mit Unternehmern, die man ständig nur gängelt, denen man ständig nur Vorschriften macht, denen man alles Mögliche mit politischer Korrektnis anerziehen will, denen man will, dass man Lieferkettengesetze macht oder kleinste Mittelständler ächzt unter den Auflagen. Das ist in Deutschland Standard im Fernsehen. Aber wir brauchen auch ein paar Leute, die eine Ahnung haben von Wirtschaft. Und da ist er einer davon. Wir leben auch heute, meine Damen und Herren, in einer vernetzteren Welt, als wir glauben. Weil es in Deutschland ist die Methode, wir blicken gern zurück. Und wie immer im Leben verklärt sich alles, ja. Jede Beziehung war toll, jeder Kontakt war toll, alles, was man im Leben gemacht hat, war toll. Keiner möchte es noch einen Fehler gemacht haben, alles super. So, das wird gern zurückgeblickt. So, ja, war auch alles besser. Und dann schon der alte Cicero gesagt, ich war jetzt so gut in Latein, aber das haben wir gemerkt. Ja. So. Aber die wenigsten blicken zur Seite und überlegen, was geht denn gerade in der Welt ab. Und die Wahrheit ist natürlich, die anderen sind nicht schlechter geworden, sondern zum Teil besser. Bei China, 8 der 10 größten Forschungsinstitute der Welt sind heute chinesisch. Die arbeiten nicht nur länger, die arbeiten nicht nur intensiver, die sind mittlerweile technologisch innovativ auf einem Level. Da müssen wir uns strecken, dran zu bleiben. Von den Amerikanern sprechen wir. So. Jetzt heißt es, wenn man was für seine Region erreichen will, was ist eigentlich wichtig? Man braucht ein Konzept im eigenen Land, klar. Man muss auch die Wahrheit aussprechen können, klar. Sachsen-Anhalt ist riesengroß, aber nicht mal Weihnachten. So meine Einschätzung jetzt im Moment. Man muss vernetzt sein. Und man muss auch wissen, wo man anruft, um was zu erreichen. Das gilt in Europa übrigens. Also jemand, der sagt, ey, ich finde Europa total scheiße, ich lehne Europa völlig ab, ich hasse Europa. Der letzte ist übrigens bei den 100 Abwählern. Hat er nichts bekommen. So. Wenn man aber weiß, wo man aus Europa was erreichen kann, dann hilft es einem. Wenn man weiß, wo man in der Bundespolitik manchmal auch ein bisschen härter rangehen muss, um was zu erreichen. Wir Bayern machen das ja auch irgendwie. Ja? Ja, also meistens höflich, aber wenn es sein muss, auch robust. So. Da braucht man jemanden, der nicht am Ende schon in der Stadt jetzt so isoliert ist, dass die Welt da nichts mehr zu tun haben will. Und jetzt will ich das einmal sagen, verwirtschaftlich. Ich habe gerade eine Studie in Bayern. Also die Wirtschaft ist die stärkste in Deutschland. Wir haben unsere auch Herausforderungen mit China, USA, aber wir legen in Europa gerade zu. Und der europäische Markt ist im Moment die einzige Chance, manches im Export auszugleichen, was woanders schwierig ist. Und genau in dieser Phase erklärt gestern Frau Weidel, wir wollen aus Europa und Euro raus. Also jetzt sagen wir ehrlich, das schlimmste Wirtschaft.

Schredderprogramm, das wir machen können. Wir können unsere BMWs und Audis auch nicht alle Niederbayern verkaufen. Wir brauchen Partner. Und selbst die französischen Rechtsradikalen, selbst die italienischen Rechten, alle lehnen die Zusammenarbeit mit der AfD ab. Und ich kann nur von meiner sprechen, in Bayern. Die erzählen nicht nur, dass sie aus Europa raus wollen, da gibt es Leute, die sagen, der Erde ist eine Scheibe. Das ist kein Witz. Als sie eine Dame beworben und mein Vizepräsident, der Erde ist eine Scheibe. Ich habe gesagt, laufen Sie halt einmal zu. Technologie, null Vernetzung in Europa. Und deswegen sage ich Ihnen, wenn man will, dass Sachsen-Anhalt Schlagzeilen bekommt, ja, kann man das andere machen. Wenn man aber will, dass am Ende des Lebens sich wirklich etwas verbessern kann, dass man was erreichen kann an Investitionen, an Partnerschaften, auch an Hilfe, dann gibt es nur einen, der das kann, und das ist dieser Mann, der das jetzt mal macht.

0: konnten aber die nicht erreichen. Und ich weiß noch, die Ersten, die da zum Brocken hochlaufen konnten, die auf den Berg, auf den wir immer schauen konnten, endlich wieder in Freiheit gehen konnten. Ich habe ihn als Kind selber gesehen. Ich wusste auch, ich musste nicht hoch. Diese Freiheit, die wir uns erkämpft haben, die die Menschen erkämpft haben, die wollen wir auch behalten. Also wir wollen weder in die 90er Jahre zurück, noch in die DDR, sondern wir wollen positiv nach vorn schauen. Wir wollen den Weg, den wir gemeinsam gegangen sind, auch weitergehen. Das ist das, wofür wir gemeinsam in den nächsten 14 Tagen kämpfen müssen. Und ich werde immer gefragt, was ist denn so das wichtigste Thema für dich? Kann ich Ihnen sagen, es gibt für mich ein wesentliches Thema, und das ist Jobs und Arbeitsplätze. 800.000 Menschen, die jeden Tag hier in Sachsen-Anhalt zur Arbeit gehen. Heute, jetzt wo wir hier sitzen, wieder Krankenschwestern sagen, ich gehe gleich zur Nachtschicht. Oder andere, gerade hier in Wernigerode, sagen, wir gehen jetzt zur Spätschicht, zur Nachtschicht und arbeiten sehr hart in diesem Land. Wo ich sage, um die geht es doch am Ende des Tages. Komm gerade auf der Autofahrt her, noch im Vorstand eines großen Unternehmens telefoniert, weil wir wissen, es gibt gerade Herausforderungen, wo man aber weiß, wenn man zusammenhält, dann findet man auch Lösungen. So haben wir es in der Vergangenheit gemacht, so machen wir es auch in der Zukunft. Und wir wissen, ja, hier in Sachsen-Anhalt, auch in Wernigerode, Automobilzulieferindustrie, 25.000 Menschen arbeiten da. Wir wissen, es wird nicht jeder Job die nächsten Jahre überstehen, das ist klar, aber wir müssen auch in die Zukunft gehen. Deswegen investieren wir gerade ganz viel auch in die Pharmaindustrie, haben große Ansiedlungen, auch aus Bayern, Wackerschmidt zum Beispiel, vor allen Dingen Jahren, hier vor zwei Jahren in Halle groß investiert, 140 Millionen Euro, Merz Pharma, IDT Biologica und die ganzen großen Unternehmen, Salutas Pharma, über 700 Unternehmen mittlerweile in dem Bereich. Und ich habe vor kurzem ganz bewusst mich mit Ursula von der Leyen getroffen, weil ich ihr gesagt habe, wenn die Europäische Union die Pharma-Strategie jetzt umsetzt und wir wieder mehr Arzneimittel in Europa, in Deutschland produzieren wollen, dann sind wir als Sachsen-Anhalt das Land, wo man das machen kann, wo wir investieren werden, wo wir Gas geben werden. Das sind Zukunftsthemen und darum geht es mir, wenn wir mit den Menschen auch über wirtschaftspolitische Themen sprechen, nicht zu sagen, ach, heute reden wir mal nicht über Politik, sondern genau zu sagen, wie wir uns Sachsen-Anhalt in den nächsten Jahren vorstellen, das ist vernünftige Wirtschaftspolitik und dafür stehe ich als Ministerpräsident.
1: Zum Schluss bekam Markus Söder für seinen Heimweg eine Harzer Wurst und etwas zum Trinken von Bianca Heine überreicht.
2: Vielen Dank, dass Sie beide heute hier sind.
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0: Am Sonntagvormittag wird es wechselnd bewölkt mit wenig Sonne bei Temperaturen um 21 Grad. Mittags bleibt es bewölkt und es weht ein kräftiger, böiger Wind aus Westen. Der Abend wird überwiegend wolkig bei Temperaturen um 21 Grad. In der Nacht sind vereinzelt leichte Regenschauer möglich und es weht ein leichter Wind aus Süden. Am Montag wird es stark bewölkt mit Regen und Temperaturen um 20 Grad.
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0: Der Wahlkampf im Harz läuft auf Hochtouren. In Quedlinburg im Kaiserhof versammeln sich die Menschen, denn der Ministerpräsident aus Sachsen, Michael Kretschmer, ist hier zu Besuch. Er unterstützt den Wahlkampf der örtlichen CDU-Kandidaten und spricht auch zu den Gästen im Saal. Nach den Reden der Teilnehmenden auf der Bühne wird eine Fragerunde für die Besucher eröffnet. Das Ziel? Einen Austausch finden und ins Gespräch kommen, mit Blick auf die Zukunft des Landes Sachsen-Anhalt.
1: Ja, ich bin aufgewachsen in Görlitz und wir hatten Nachbarn, die aus Thale kamen und die Hexe war irgendwie immer präsent und die Menschen hier. Ich habe den Harz sehr lieben gelernt und bin oft hier. Ich bin sehr dankbar, dass ich jetzt zum Wahlkampf eingeladen bin in Quedlinburg. Das ist eine große Ehre.
2: Na, zunächst finde ich das ja bemerkenswert, dass sich Herr Kretschmer die Zeit genommen hat, uns hier zu unterstützen. Es tut immer gut, auch mal den Blick von außen auf die Probleme zu bekommen. Er ist ja ein gestandener Ministerpräsident aus Sachsen, auch Kampferprobe, wenn ich das so sagen darf. Und sieht natürlich auch, was in Sachsen-Anhalt passiert. Hat sich vom Harz sehr beeindruckt gezeigt, insbesondere auch von den Städten wie Wernigerode, Quedlinburg oder Halberstadt. Auch Thale spielt da eine Rolle. Und ich glaube, er hat uns deutlich gesagt, wir müssen selbstbewusst bleiben. Das Glas ist nicht halb leer, es ist halb voll. Wir dürfen nicht in eine Jammerei uns einordnen lassen, sondern wir müssen mutig nach vorne sehen, optimistisch bleiben. Wenn wir uns helfen wollen, können wir uns nur selber helfen. Und da gibt es ja viele kluge, schlaue Leute, die dazu in der Lage sind. Und ich glaube, wenn die sich gemeinsam versammeln, dann wird uns um die Zukunft nicht bange sein.
1: Aber der Sven Schulze ist ein wirklich großartiger Kollege, hat viel Erfahrung und hat vor allen Dingen eine Art, mit Menschen umzugehen. Ich glaube, das merkt man hier im Land, kann reden, kann zuhören, kann die Dinge auch umsetzen, ist nicht jemand, der belehrt, wie man das immer wieder hört, aber auch kein Populist, der nur Sprüche macht, sondern ein harter Arbeiter, ein bodenständiger Typ. Und das sind diejenigen, die in Berlin auch Dinge durchsetzen. Wenn man sich anschaut, Helmut Kohl, der war genauso, ganz bodenständig, ganz intensiv gelernt. Und dann sind das Persönlichkeiten, aus denen was Großes geworden ist.
0: Bekannt ist Michael Kretschmer unter anderem auch für seine Kritik an der Brandmauer. Ulrich Thomas, Vorsitzender der CDU im Harz, betont ebenfalls, dass der Austausch und die Gespräche wichtig sind, solange sie sich in bestimmten Grenzen bewegen.
3: Können Sie trotzdem noch die Worte Brandmauer und Rente mit 63 hören?
1: Ja, beide Sachen sind wichtig. Brandmauer als Begriff hat uns jetzt nicht sehr viel weitergebracht. Wir müssen die Dinge schon beim Namen nennen und wir müssen es so machen, wie Rainer Haseloff und Sven Schulze das gemacht hat. Immer gucken, was ist für das Land wichtig und dann gemeinsam Politik machen. Sich unterhaken in Mitteldeutschland, das ist jetzt gelungen, das ist eine besondere Situation. Mario Vogt, Sven Schulze, auch ich, wir können viele Dinge bewegen. Es darf jetzt nicht verloren gehen. Von dieser Wahl hier in Sachsen-Anhalt hängt ab, ob wir unsere ostdeutschen Interessen auch durchsetzen können.
2: Ja, auch wir reden hier mit allen. Und ich glaube, wenn wir nicht mehr miteinander reden, sondern wenn wir nur noch übereinander reden, ist das der falsche Weg. Es gibt rote Linien, die muss man ziehen. Und wenn der Gesprächspartner diese rote Linie nicht akzeptiert, ist es kein Gesprächspartner mehr. Wenn aber in Gesprächen die Sachfrage dominiert und nicht die Ideologie, dann ist mir persönlich jedes

0: Gespräch willkommen, immer mit dem Ziel, hier eine Lösung zu finden. Und dieses Nicht-Miteinander-Sprechen, das hat noch nie geholfen.
1: Letzten Endes ist der Ministerpräsident aus Sachsen überzeugt von der Arbeit in Sachsen-Anhalt und den vergangenen Ministerpräsidenten. Nicht umsonst sieht er in Sven Schulze daher den richtigen Kandidaten, der das Amt in Zukunft besetzen soll.
2: Sie haben es geschafft vor 5 Jahren, da waren die Umfragewerte auch schwierig, da haben wir gekämpft gemeinsam, ich war auch oft da. Und es ist so viel erreicht worden. Es ist so eine positive Entwicklung. Wenn man nur alleine die 5 Jahre anschaut, wenn wir uns anschauen, wie wir mit Rainer Haseloff damals diese Milliarden für den Braunkohleausstieg erreicht haben, das hätte kein anderer hinbekommen. Das braucht Leute, die anschlussfähig sind. Und deswegen ist der Sven Schulze genau der Richtige.
1: Das ist nur eine der vielen Wahlkampfaktionen im Harz. Am 6. September ist Landtagswahl und jede Partei wünscht sich die Prozentpunkte, die am Ende über die Sitze im Landtag entscheiden.
3: Tag der offenen Tür im alten Postamt. Lost Place erzählt Geschichten. Die Historie der Blankenburger Postämter beginnt bereits Anfang des 18. Jahrhunderts. Das erste noch erhaltene Gebäude befindet sich seit 1790 in der Harzstraße. 1865 zog das Amt dann in ein neues Haus, heutige Sparkasse. Als es hier für die damalige kaiserliche Kreispostdirektion zu eng wurde, errichtete man 1905 sehr aufwendig einen neuen Gebäudekomplex im Stil des Historismus, der an eine kleine Burganlage mit großem Innenhof erinnert. Heute wird auch diese Post nicht mehr genutzt und bleibt ansonsten verschlossen. Der CDU-Stadtverband lud am 17. August zu einem Tag der offenen Tür und einem Energievortrag der Stadtwerke ein.
4: Es ist ein wichtiges Gebäude in Blankenburg. Die alte Post funktionierte als Polizei im Film. Das ist so das Letzte, wo da Leben drin war, was man kennt. Aber es ist natürlich die Post. Und ich denke und hoffe, dass die Blankenburger sich dafür interessieren, reinschauen. Das Energiethema ist uns wichtig, weil gerade bei alten Gebäuden spielt das eine Rolle. Wenn wir es sanieren, wer es saniert, wie kriege ich es hin? Ist ja auch mein großes Hobby, alte Gebäude zu erhalten und zu sanieren, Nachhaltigkeit. Und diese ganzen Dinge sind sehr, sehr spannend, glaube ich. Denkmaltechnisch, denke ich, ist es auch interessant.
3: Zahlreiche neugierige Blankenburger nutzten die Möglichkeit, sich in dem Gebäude einmal umzuschauen, die vielen Räume zu erkunden und das eine oder andere übrig gebliebene Detail aus der Kaiserzeit zu entdecken. Auch die DDR-Zeit hatte eindeutige Spuren in diesem Gebäude hinterlassen. Viele der Besucher erinnern sich noch daran, wie das Postgebäude zu DDR-Zeiten ausgesehen hat, wo die Briefe lagerten, die Pakete sortiert oder die Telefonanschlüsse vermittelt wurden.
5: Weil ich als Kind schon hier drin war und es spannend fand, von Schalter zu Schalter mal zu gucken und ein Paket abzuholen. Es ist eben ein altes Gebäude, was zu Blankenburg gehört und wieder Auffrischung verträgt.
6: Ich bin auch von Börnecke mit dem Postauto hinten in den Hof reingefahren. Der Fahrer hieß Klinke. Und dann durchgefahren nach Wernigerode. Und da habe ich dann meine Großeltern abgeholt, denn in Börnecke fuhr noch kein Bus zu der Zeit. Und ich weiß noch, hier war ein großes Aquarium drin mit, ich glaube nicht in dem Raum, sondern weiter hinten mit riesengroßen Schildkröten, Sumpfschildkröten.
7: In der Umstellung der Heizungsanlage haben wir von der PR-Montage diese Arbeiten hier praktisch durchgeführt.
8: Wir befinden uns hier gerade in einem Treppenhaus, wo oben drüber der große Turm sich befindet. Das war der sogenannte Telefonturm. Da liefen damals alle Telefonleitungen zusammen, gingen dann über den Boden, hinten runter zum Fernamt. Und da saß dann die Dame vom Amt. Dann haben wir hier in dem Haus 3 Wohnungen. Eine ist noch bewohnt. Wir hatten hier in dem Postamt eine große Schalterhalle mit 3 Briefschaltern, ein Lottoschalter, Paketannahme, Paketausgabe. Dann hatten wir eine große Paketkammer, wo am Samstag dann die Pakete abgeholt werden konnten, die nicht zustellbar waren. Dann hatten wir mehrere Zusteller, das waren

0: Ca. 12 Zusteller, die hatten hier in einem großen Raum jeder seinen Tisch mit seinem Zustellregal, was dann morgens sortiert wurde und dann sind die ausgeströmt.
1: Und man musste alles einfacher machen, Post zustellen, Briefkasten leeren. Und das Schlimmste war die Eilzustellung, weil auf dem Schloss SVK Genesungsheim war und alle kriegten Glückwunsch, die bunten Glückwunschtelegramme. Und dann musste man mit dem Fahrrad zigmal da hochfahren.
0: Gegenüber hatten wir die Postgaragen mit Werkstatt, mit dem Haus, wo der alte Werkstattmeister wohnte. Dort waren auch Aufenthalts- und Waschräume für die Werkstattleute.
2: Viele Jahre sind ins Land gegangen, bis endlich eine neue Wetterfahne auf den Turm gesetzt werden konnte. Und das war der Initiative von Jörg Müller zu verdanken.
0: Und da wir hier den Turmuhrmachermeister Lies hatten, der hier die Uhrenanlage betreute, dann habe ich das ganze Werkzeug, was man brauchen könnte, auf den Turm gebracht. Da kam, eine Stunde später war die Wetterfahne unten, jedenfalls das, was mal eine war. Und dann wurde die Wetterfahne nach Ilsenburg gefahren mit dem Multicar und dann wurde die dort bearbeitet. Jedenfalls irgendwann war es dann soweit und dann haben wir die Wetterfahne da hochgezogen und das neue Teil glänzte dann vergoldet auf der Turmspitze.
2: Nach langem Leerstand wurden von 2011 bis 16 im alten Gebäude umgewidmet als Polizeirevier Szenen für die Vorabend-Krimiserie Alles klarer mit Wolke Hegenbart gedreht.
3: Alles klarer war ja immer schön in der Werbung drin, aber auch die Serie wieder in Ordnung gewesen. Muss ich mal gucken, was jetzt wird.
4: Tatsächlich sind wir heute hier, weil wir die Serie uns immer angeschaut haben und dadurch waren wir jetzt sehr neugierig.
5: Wir sind ja Altblankenburger und haben uns sehr gefreut, dass damals der Film hier gedreht wurde.
6: Ich hoffe, ich habe mich klar und deutlich ausgedrückt.
7: Würde ich behaupten.
6: Frau Degen, freut mich, dass Sie sich auch noch entschieden haben, zum Dienst zu erscheinen.
8: Ich muss noch kurz außerplanmäßig.
6: Sparen Sie sich Ihre Ausreden. Ich habe in meiner Laufbahn alle gehört.
9: Ja, wo alles klarer gedreht wurde, wurde ich als Szenescout angeheuert. Das heißt, mir wurden dann immer die Drehbücher gegeben mit gelben Post-it-Zetteln drin. Und da stand zum Beispiel dran: Suchen ortsnah moorähnliches Gewässer. Das war dann der Schlossteich zum Beispiel. Der war ja zu damaliger Zeit, wo der gedreht wurde, auch relativ verschlammt. Ja, oder eben suche Felsen, ca. 3 bis 3,50 Meter hoch, aber ohne Leiter begehbar. Das war eine spannende Sache. Wir befinden uns jetzt hier im Fundus. Also hier war alles voll mit Kleiderständern und etlichen Kostümen, von der Polizeiuniform bis zum Postbote. Ja, und das wurde dann hier an die Künstler und natürlich viele Statisten ausgegeben. Wir gehen jetzt gleich nochmal hoch. So, jetzt haben wir hier die Räume erreicht, wo der Stab des Films saß. Hier war das Geschäftsführerbüro. Und hier drüben waren dann die einzelnen Abteilungen. Wie hier war die Dame, die immer die Statisten ausbezahlt hat. Hier saß eine, die hat nichts anderes gemacht, als täglich Wohnungen, also Ferienwohnungen angemietet oder Wohnmobile. Ja, die hat also da für die Künstler, waren ja sehr viele bekannte Künstler in dem Film drin, die haben ja aber nur in einer Folge mal mitgespielt. Ja, und die mussten natürlich auch dementsprechend eine Wohnung haben, eine Ferienwohnung, mit der sie einverstanden waren. Ja, also da könnte ich jetzt aus dem Nähkästchen plaudern. Da waren so manche Prominente, wo du gedacht hast, ach, das ist doch immer ein netter Typ. Oh, die konnten privater böse werden.
2: Doch was wird jetzt aus diesem attraktiven historischen Bau, der nun schon wieder 10 Jahre leer steht und dessen baulicher Zustand sich nicht verbessert?
9: Ja, nachdem eben alles klarer abgedreht wurde, lebt noch eine Familie hier drin im oberen Etage. Und ja, die Stadt ist auch bereit, es zu verkaufen. Es muss natürlich im Sinne der Stadt auch reinpassen. Ja, ich meine, da gibt es ein paar Ausschlusskriterien. Ja, der Preis möchte ich jetzt nicht sagen, ist aber akzeptabel. Ja, so wie es im Buch steht, so würde das verkauft. Und ja,

0: Es waren mehrere Anfragen. Ich selber habe, glaube ich, schon 3, 4 Leute hier durchgeführt von Gastronomie, die sich das gut hätten vorstellen können, auch gerade hier mit dem Postteich eine Außengastronomie mit Steak und so weiter zu machen. Aber das hat alles leider nicht geklappt.
1: Energiekosten für diesen alten Bau werden sicherlich auch bei künftigen Investoren eine Rolle spielen. Wo kommen wir her, wo gehen wir hin? Diesem Thema widmete sich Steffen Obst von den Blankenburger Stadtwerken, der über Energiepolitik, Preise und Verbrauch referierte, sowie über den Füllstand der Gasspeicher und die Situation der Stadtwerke informierte. Wahrscheinlich werden in diesem Gebäude demnächst weitere Szenen für einen neuen Film der Reihe »Die Schule der magischen Tiere« gedreht. Es wird also wieder etwas lebendiger in den alten Räumen. Aber die Zukunft ist damit noch nicht gesichert.
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0: Am Sonntagvormittag wird es wechselnd bewölkt mit wenig Sonne bei Temperaturen um 21 Grad. Mittags bleibt es bewölkt und es weht ein kräftiger, böiger Wind aus Westen. Der Abend wird überwiegend wolkig bei Temperaturen um 21 Grad. In der Nacht sind vereinzelt leichte Regenschauer möglich und es weht ein leichter Wind aus Süden. Am Montag wird es stark bewölkt mit Regen und Temperaturen um 20 Grad.
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4: Hey, alles cool, alles frisch? Na? Ich muss wieder raus. Ich bin ja mal weg. Ich muss wieder weg. Wissen Sie wohin? Ich brauche neue Ideen. Was Prickelndes. Keine Routine. Völlig abgewandt. Extravagant. Noch nie da gewesen. Und spacey. Aber mit Niveau. Schließlich kenne ich ja schon eine Menge. Also, ich meine, fast alles. Also, theoretisch kann ich mir alles vorstellen. Ich folge immer dem Ruf der Zukunft. Immer. Also kommen Sie mir bloß nicht mit der guten, alten, soll ich das Wort Gewohnheit aussprechen soll. Krieg ich Ausschlag. Da bin ich bei der letzten Silbe eingepennt. Oh, geht gar nicht. Na, was? Begleitung? Nö. Das mache ich lieber allein. Ich überrasche mich auch selber immer gern. Ja? Und außerdem, wenn man unterwegs reist, dann trifft man ja so viele Leute. Überall. Ja? Hat man da einen schönen großen, überall auf der Welt, mein Netzwerk, wunderbar. Ja, außerdem, wenn du zusammen verreist, dann musst du vorher gemeinsam planen. Und dann musst du auf den anderen warten. Und dann checkt dir das nicht so schnell, was du denkst. Oh, das ist so lame, Alter. Oh, nee, das geht gar nicht. Überhaupt nicht. Und wenn du dann ein paar Mal zusammen verreist bist, dann musst du sonntags zum Tanz gehen. Dann womöglich auch noch heiraten. No way. Nee, nichts für mich. Nein. Nö, also, ja, neulich wollte ich auch mal wieder raus. Ja, oder ich musste raus. Und dann dachte ich, ja, was machst du? Fährst du zum See? Na, dann bin ich dann am See rum. War mir viel zu ruhig. Ja, also dachte ich, nee, gehst du weiter zum Fluss, ja, bin ich da am Fluss ein bisschen entlang und dann war mir das zu eintönig, war auch zu wenig Wasser drin irgendwie. Dann dachte ich, fährst du mal raus zum Flughafen, Flugzeuge gucken, Freiheit und Abenteuer. Ja, oh, toll, ich dann dahin und oh ja, und gucke, gehe da so lang und dachte, was werden die so haben an Last Minute? So, naja, ich also abgecheckt, dann eingecheckt und ab mit dem Flieger. Wohin? Schnell mal mit dem A380 nach New York City. Lag auf dem Weg. Ja, bisschen Party und Statue of Liberty und so. Ja, Gepäck? Nö, hatte ich nicht. Ich war ja da, reicht doch. Ja, genau. Außerdem gab es Bungee Jumping von der Brooklyn Bridge. Da fällt dir sonst immer das Gras aus der Tasche. Kannst du auch nicht machen. Ja? Also, so ungefähr, dachte ich, ne? So, denken Sie mal mit, gucken Sie mal. Ich meine, ich kann mich jetzt auch nicht genau festlegen, ich muss auch gleich wieder los. Seien Sie mal kreativ, ja? Und, ja, Hauptsache, ist eigentlich egal wohin. Hauptsache cool und anders. Anders ist ganz wichtig, wissen Sie? Ja, also, wichtig ist aber, im Flieger immer einen Platz am Notausgang reservieren. Ich brauche immer möglichen Fluchtweg. Ja? Ja. Und so ein kleiner Fallschirm kann ja auch nicht schaden. Ja? So. Was ist besondere Reiseziele, wenn ich kurzfristig Impfungen brauche? Mach ich selbst. Klar. Flieger. Ist doch immer viel zu langweilig drin. Ja klar. Schaffe ich das? Krieg ich hin? Vaccination to go. Ja, ja. Und wenn ich von dem Zeug noch ein bisschen was überhabe, dann kann ich die Crew auch noch mit versorgen. Das wird nice. Stellen die mich dann rein als freien Mitarbeiter bei Spritz Airlines. Okay, kann man machen. Okay, ja. Also, wissen Sie, so in diese Richtung dachte ich. Ja, gucken Sie mal, machen Sie mal und überraschen Sie mich.

0: 10. Bikertreffen mit Biker-Gottesdienst. Verabschiedung des jetzigen Event-Organisators.
1: Rund 140 Motorräder standen vergangene Woche in Bitterfeld-Wolfen. Das Bikertreffen fand zum 10. Mal statt. Und für Organisator Johannes Thoasbern ist es zugleich das letzte Mal in dieser Rolle.
2: 10 Jahre ist eine wunderbare Zeit. Es war Jahr für Jahr ein Höhepunkt. Und ich war glücklich, wenn es geklappt hat. Und ich war natürlich auch traurig im vorigen Jahr mit den anderen und erschrocken. Aber ich bin froh, dass es jetzt wieder so schön zu werden scheint. Und ja, es ist für mich sehr bewegend.
1: Vom Marktplatz geht es zunächst gemeinsam zum Bitterfelder Bogen. Dort feiern die Motorradfahrer ihren Gottesdienst. Mit dabei die Jazzband der Kreismusikschule Bitterfeld. In diesem Jahr ist der Gottesdienst auch ein Moment des Gedenkens. Im vergangenen Jahr war ein Quadfahrer bei der Ausfahrt tödlich verunglückt. Seine Sozia wurde schwer verletzt.
2: Heute ist natürlich ein ganz besonderer das Bikertreffen, weil wir auch im Gottesdienst noch einmal Revue passieren lassen haben, dass im vergangenen Jahr ein Quadfahrer verstorben ist und die Sozia sehr schwer verletzt war. Und immer noch nicht ganz wieder gesund ist, das bewegt einem natürlich. Also dieses Gefühl bestärkt mich im Augenblick oder ist im Augenblick das, was mich am stärksten bewegt.
1: Danach starten die Motorräder zur gemeinsamen Ausfahrt durch die Region. Die Polizei begleitet den Konvoi. Die Strecke führt unter anderem nach Pratau und anschließend zurück Richtung Sandersdorf. Auch Oberbürgermeister Armin Schenk ist mit seinem Motorrad dabei.
2: Ich fahre eine Suzuki, eine 650 SV, mittlerweile schon seit 2018, bin ich sehr zufrieden. Es ist ein groß gewordenes Moped, könnte man fast sagen, aber es ist schnell genug und ist auch wendig. Und mir macht das nach wie vor sehr viel Spaß, mit diesem Motorrad unterwegs zu sein.
1: Die Ausfahrt endet im Strandbad Sandersdorf. Dort wartet ein Familienfest mit Musik, Grill und Feuer. Für Johannes Thoasbern heißt es damit: Abschied nehmen von der Organisation, aber nicht vom Bikertreffen.
2: Ich schätze, es sind jetzt ungefähr 140 Biker da und mal gucken, wie es weitergeht. Also die Hoffnung ist da, dass es weitergeht unter meinem Nachfolger.
1: 10 Jahre Bikertreffen, 10 Jahre gemeinsame Ausfahrten, Gottesdienste und Begegnungen. Und auch wenn Johannes Thoasbern künftig nicht mehr der Organisator sein wird, auf dem Motorrad bleibt er der Veranstaltung erhalten. Die Tradition soll also weiterrollen.

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0: Am Sonntagvormittag wird es wechselnd bewölkt mit wenig Sonne bei Temperaturen um 21 Grad. Mittags bleibt es bewölkt und es weht ein kräftiger, böiger Wind aus Westen. Der Abend wird überwiegend wolkig bei Temperaturen um 21 Grad. In der Nacht sind vereinzelt leichte Regenschauer möglich und es weht ein leichter Wind aus Süden. Am Montag wird es stark bewölkt mit Regen und Temperaturen um 20 Grad.
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2: Markus Söder in Wernigerode. Wahlkampfunterstützung für den Ministerpräsidenten. Stimmung wie in einem bayerischen Bierzelt im Veranstaltungssaal des HKKs in Wernigerode. Standesgemäß wurde der bayerische Ministerpräsident mit dem Defiliermarsch begrüßt und zog mit dem sachsen-anhaltinischen Ministerpräsidenten Sven Schulte, den Landtagsabgeordneten Ulrich Thomas und Alexander Reuscher sowie den CDU-Landtagskandidaten Artjom Pusch in den mit fast 400 CDU-Anhängern gefüllten Saal ein. Moderiert wurde die Veranstaltung von der CDU-Landtagskandidatin Bianca Heine. Der Zeitpunkt der Veranstaltung war natürlich im Vorfeld gut getimt worden. Sachsen-Anhalt befindet sich derzeit auf dem Höhepunkt des Landtagswahlkampfes. Daher war es auch nicht verwunderlich, dass fast die gesamte deutsche Presse vor Ort vertreten war. Dutzende von Kamerateams und Fotografen drängten sich um den Tisch, um die Eintragung ins Goldene Buch des bayerischen Ministerpräsidenten zu verfolgen. Gespannt wurden auch die Reden verfolgt vom sachsen-anhaltinischen Ministerpräsidenten Sven Schulze und natürlich auch die von Markus Söder. Eins war im Vorfeld schon klar: Wenn einer Wahlkampf kann, dann Söder. Denn schließlich muss er sich auch in einem aufgeheizten bayerischen Festzelt den Wählern stellen können.
3: Meine sehr verehrten Damen und Herren, zunächst mal schönen guten Abend und danke, dass so viele am heutigen Abend gekommen sind. Es ehrt mich und freut mich sehr, dass ich heute bei uns da sein kann. Im schönen Harz. Ich komme aus dem schönen Bayern, ja, von der kleinen, schönen, bescheidenen CSU. Insofern vielen Dank für die Einladung. Es sind drei Gründe, warum ich heute da bin. Der erste ist, das will ich nochmal sagen, es gibt ja immer so die Einschätzungen Ost und West. Ich habe seit Jugend an eine hohe Affinität zu den neuen Ländern. Mein Großvater, einer meiner Großväter, stammt aus Leipzig. Deswegen habe ich immer schon Nähe gehabt, ja. Ich habe, muss ich dazu sagen, die war immer größer als zum Beispiel zum Rhein. Ja? Ich hätte wahrscheinlich mehr machen müssen, dann wäre dann irgendwie 2021 sich Klüger entschieden bei der Kanzlerwahl, aber okay. Hätte mir manchen Ärger vielleicht gehabt, aber egal. Jedenfalls immer mal die Nähe gehabt. Meine erste große Liebe kam auch aus Sachsen. So. Ja, nicht aus dem schönen Harz, aber immer noch aus Sachsen. Ich hoffe, das ist okay. Und wenn man eine Grenze in Deutschland ziehen würde, genau in der Mitte, dann ist Bayern überraschenderweise eher im Osten. Ich kann Ihnen noch eines sagen, wir haben so viele Menschen, die aus Sachsen, Sachsen-Anhalt, Thüringen zu uns nach Bayern gekommen sind. Und Bayern hätte heute nicht diese Leistungskraft, wenn nicht so unglaublich viele junge, tolle Leute aus den neuen Ländern gekommen wären. Und darum will ich das einfach mal sagen und einfach ein Dankeschön, dass wir auch stark sind. Verdanken wir auch ein großes Stück weit all den jungen Leuten, die mit Optimismus und Einsatzfreude herangegangen sind und gesagt haben, sie wollen ihre Zukunft neu gestalten. Und deswegen fühle ich mich auch persönlich, aber auch national. Und du weißt es, auch bei den anderen Kollegen, immer auch verpflichtet, wenn es in Deutschland auch in der CDU Diskussionen gibt, auch unter den Ministerpräsidenten, eben nicht immer nur die zu unterstützen, die ohnehin seit Jahrzehnten immer das große Wort führen, sondern ich finde, der Osten muss auch in Deutschland der Bundespolitik eine stärkere Rolle bekommen. Zunächst einmal bin ich von Ihnen persönlich überzeugt. Sie haben gesagt, ich finde immer offenes Wort. Ich lobe jetzt nicht jeden. Ja, also es gibt unterschiedliche Abstufungen, klar, das ist dann unhöflich, aber ich lobe jetzt nicht jeden. Aber ich muss sagen, mich beeindrucken zwei Dinge. Das eine, was mich beeindruckt, einfach Sachkompetenz. Ja? Es ist in diesen Zeiten einfach gut, jemanden als Ministerpräsident zu haben, der von Wirtschaft eine Ahnung hat. Überlegen Sie mal, wie viele Leute im deutschen Fernsehen jeden Tag Sie sind auch viele aus der Wirtschaft da. Jeden Tag quasseln und quaken über Wirtschaftspolitik, die meinen, mit höchsten Steuern was zu erreichen. Wer bis heute immer noch denkt, dass man mit viel höheren Steuern und mit Unternehmern, die man ständig nur gängelt, denen man ständig nur Vorschriften macht, denen man alles Mögliche mit politischer Korrektnis anerziehen will, denen man will, dass man Lieferkettengesetze macht oder kleinste Mittelständler ächzt unter den Auflagen. Das ist in Deutschland Standard im Fernsehen. Aber wir brauchen auch ein paar Leute, die eine Ahnung haben von Wirtschaft. Und da ist er einer davon. Wir leben heute, meine Damen und Herren, in einer vernetzteren Welt, als wir glauben. Weil es in Deutschland ist die Methode, wir blicken gern zurück. Und wie immer im Leben verklärt sich alles. Ja. Jede Beziehung war toll. Jeder Kontakt war toll, alles, was man im Leben gemacht hat, war toll. Keiner möchte es noch einen Fehler machen, alles super. So, das wird gern zurückgeblieben. So, ja, mach auch alles besser. Und dann schon der alte Cicero gesagt, ich war jetzt so gut in Latein, aber das habe ich mir gemerkt. Ja. So. Aber die wenigsten blicken zur Seite und überlegen, was geht denn gerade in der Welt ab. Und die Wahrheit ist natürlich, die anderen sind nicht schlechter geworden, sondern zum Teil besser. Bei China, 8 der 10 größten Forschungsinstitute der Welt sind heute chinesisch. Die arbeiten nicht nur länger, die arbeiten nicht nur intensiver, die sind mittlerweile technologisch innovativ auf einem Level. Da müssen wir uns strecken, dran zu bleiben. Von den Amerikanern sprechen wir. So. Jetzt heißt es, wenn man was für seine Region erreichen will, was ist eigentlich wichtig? Man braucht ein Konzept im eigenen Land, klar. Man muss auch die Wahrheit aussprechen können, klar. Sachsen-Anhalt ist riesengroß, aber nicht allein auf der Welt. So meine Einschätzung jetzt. Man muss vernetzt sein. Und man muss auch wissen, wo man anruft, um was zu erreichen. Das gilt in Europa übrigens. Also jemand, der sagt, ey, ich finde Europa total scheiße, ich lehne Europa völlig ab, ich hasse Europa. Der letzte ist übrigens bei den 100 Abwählern. Hat er nichts bekommen. So. Wenn man aber weiß, wo man aus Europa was erreichen kann, dann hilft es einem. Wenn man weiß, wo man in der Bundespolitik manchmal auch ein bisschen härter rangehen muss, um was zu erreichen. Wir Bayern machen das ja, auch irgendwie, ne? Ja, also meistens höflich, aber wenn es sein muss, auch robust so. Da braucht man jemanden, der nicht am Ende schon, wenn er startet, so isoliert ist, dass die Welt da nichts mit zu tun haben will. Und jetzt will ich das einmal sagen, verwirtschaftlich. Ich habe gerade eine Studie in Bayern. Also die Wirtschaft ist die stärkste in Deutschland. Wir haben unsere auch Herausforderungen mit China, USA, aber wir legen in Europa gerade zu. Und der europäische Markt ist im Moment die einzige Chance, manches im Export auszugleichen, was woanders schwierig ist. Und genau in dieser Phase erklärt gestern Frau Weil, wir wollen aus Europa und Euro raus. Also sagen wir ehrlich, das schlimmste wirtschaftliche Schredderprogramm, das man machen kann. Wir können unsere BMWs und Audis auch nicht alle in Niederbayern verkaufen. Wir brauchen Partner. Und selbst die französischen Rechtsradikalen, selbst die italienischen Rechten, alle lehnen die Zusammenarbeit mit der AfD ab. Und ich kann nur von meiner sprechen, in Bayern. Die erzählen nicht nur, dass es Europa raus wollen, da gibt es Leute, die sagen, der Erde ist eine Scheibe. Das ist kein Witz. Als eine Dame beworben und mein Vizepräsident, der Erde ist eine Scheibe. Ich habe gesagt, laufen Sie halt einmal zu.

0: sich für die Witzig formuliert, aber die Wahrheit steht dahinter. Null Interesse an Technologie, null Vernetzung in Europa. Und deswegen sage ich Ihnen, wenn man will, dass Sachsen-Anhalt Schlagzeilen bekommt, ja, kann man das andere machen. Wenn man aber will, dass am Ende des Lebens sich wirklich etwas verbessern kann, dass man was erreichen kann an Investitionen, an Partnerschaften, auch an Hilfe, dann gibt es nur einen, der das kann, und es ist dieser Mann, der das jetzt kann.
1: Vielen Dank, liebe Bianca, sehr geehrte Damen und Herren, lieber Markus, wir freuen uns bis zum ersten Mal in Wernigerode und ich bin mir sicher, nicht zum letzten Mal, du tust es gleich vielen Tausenden deiner Landsleute. Wir sind froh und dankbar, dass viele auch Touristen aus Bayern regelmäßig hier sind und sich an Wernigerode erfreuen. Ich sage, die Bianca Heinertz gerade erzählt, ich habe ja noch ein anderes Leben gehabt. Heute bin ich Ministerpräsident, aber ich habe viele Jahre als Ingenieur gearbeitet für Maschinenbauunternehmen hier in Harz. Und ich bin ganz ehrlich, eigentlich hat es mich jede Woche nach Bayern gezogen, weil da viele Unternehmen waren, mit denen auch Unternehmen hier in Harz sehr eng zusammengearbeitet haben. Und wenn ich dann war auf der Ingolstadt bei Audi, dort war einer der großen Kunden, und wenn ich dann zurückgefahren bin und ein bisschen Zeit habe, dann bin ich ab und zu mal runtergefahren von der Autobahn, wenn es dann durch Bayern ging und wenn man da durch die Landkreise fuhr und heute noch fährt, da muss man schon sagen, ihr habt in Bayern echt was erreicht, echt was geschafft. Und ehrlich gesagt, das ist auch ein Stück weit Vorbild für uns, weil auch Bayern war nicht immer da, wo es heute ist, sondern es ist durch harte Arbeit passiert. Und das ist für mich der Punkt, der enorm wichtig ist. Man muss hart arbeiten, man muss Ziele auf sich setzen und dann kann man sie auch erreichen. Und schon allein deshalb, lieber Markus, ist das auch ein Stück weit Vorbild, was du, was ihr in Bayern erreicht habt, auch hier für uns in Sachsen-Anhalt. Und ich kann aber sagen, wenn Leute in Wernigerode sind, im Harzkreis, dann müssen wir es nicht verstecken. Und wer mal mit offenen Augen hier durch Wernigerode geht, durch eine Stadt, die jedes Jahr ca. 1 Million Übernachtungen hat, durch einen Landkreis, der hochattraktiv ist, der nicht nur touristisch attraktiv ist, sondern auch wirtschaftlich zu einem extrem starken Landkreis gehört. Wenn man sieht, wie viele fleißige Menschen hier jeden Tag aufstehen, zur Arbeit gehen, und wenn man sieht, was seit 1989 passiert ist, dann ist mein Hauptanliegen, das sage ich Ihnen heute und das sage ich auch jeden Tag bis zur Wahl, dass wir uns unser Land nicht permanent schlecht reden lassen, sondern dass wir auch mal stolz auf das sind, was die Menschen hier in diesem Land erreicht haben. Diskussion, die wir hier im Wahlkampf haben, wo es heißt, wo wollen wir denn eigentlich hin? Wo ich sage, natürlich kennen wir die Herausforderungen und natürlich haben wir viele auch noch vor uns, was wir gemeinsam schaffen müssen. Aber wenn ich dann manche höre, die sagen, wir wollen in das gute alte Deutschland zurück, dann frage ich mal, in welches Deutschland? In die 90er Jahre, wo wir hier doppelt so viel Arbeitslosigkeit hatten wie heute? Wo wir jungen Menschen, auch mir damals, 98 habe ich Abitur gemacht, gesagt haben, es gibt, egal wie gut ihr seid, für euch nicht genug Ausbildungsplätze, nicht genug Arbeitsplätze, wo wir eine Zeit hatten, wo wir ganz, ganz viele Menschen verloren haben, die in den Westen gegangen sind, nach Bayern gegangen sind, nach Nordrhein-Westfalen, nach Hessen und viele von denen bis heute nicht wiedergekommen sind. Und eine andere Frage, die man stellen kann, weil wir zurück in die DDR. Wenn der Hauptwettbewerber, den wir als CDU haben, auf seinem Parteitag die DDR-Hymne abspielt, dann ist das auch ein Zeichen. Und gerade hier in Wernigerode, wo wir wissen, wir konnten immer zum Brocken hochgucken, wir konnten aber die nicht erreichen. Und ich weiß noch die Ersten, die da zum Brocken hochlaufen konnten, die auf den Berg, auf den wir immer schauen konnten, endlich wieder in Freiheit gehen konnten. Ich habe ihn als Kind selber gesehen. Ich wusste auch, du kommst da nicht hoch. Diese Freiheit, die wir uns erkämpft haben, die Menschen hier erkämpft haben, die wollen wir auch behalten. Also wir wollen weder in die 90er Jahre zurück, noch in die DDR, sondern wir wollen positiv nach vorn schauen. Wir wollen den Weg, den wir gemeinsam gegangen sind, auch weitergehen. Das ist das, wofür wir gemeinsam in den nächsten 14 Tagen kämpfen müssen. Und ich werde immer gefragt, was ist denn so das wichtigste Thema für dich? Kann ich Ihnen sagen, es gibt für mich ein wesentliches Thema, und das ist Jobs und Arbeitsplätze. 800.000 Menschen, die jeden Tag hier in Sachsen-Anhalt zur Arbeit gehen. Heute, jetzt wo wir hier sitzen, wieder Krankenschwestern sagen, ich gehe gleich zur Nachtschicht. Oder andere, gerade hier in Wernigerode, sagen, wir gehen jetzt zur Spätschicht, zur Nachtschicht und arbeiten sehr hart in diesem Land. Wo ich sage, um die geht es noch am Ende des Tages. Ich komme gerade auf der Autofahrt her, noch mit dem Vorstand eines großen Unternehmens telefoniert, weil wir wissen, es gibt gerade Herausforderungen. Wo man aber weiß, wenn man zusammenhält, dann findet man auch Lösungen. Wir haben was in der Vergangenheit gemacht, zu machen, was auch in der Zukunft. Und wir wissen, ja, hier in Sachsen-Anhalt, auch in Wernigerode, Automobilzulieferindustrie, 25.000 Menschen arbeiten da. Wir wissen, es wird nicht jeder Job die nächsten Jahre überstehen. Das ist klar, aber wir müssen auch in die Zukunft gehen. Deswegen investieren wir gerade ganz viel auch in die Pharmaindustrie. Wir haben große Ansiedlungen, auch aus Bayern und Wackerschmidt zum Beispiel, vor allen Dingen Jahren, hier vor zwei Jahren in Halle groß investiert, 140 Millionen Euro, Merz Pharma, IDT Biologica, die ganzen großen Unternehmen, Salutas Pharma, über 700 Unternehmen mittlerweile in dem Bereich. Und ich habe vor kurzem ganz bewusst mich mit Ursula von der Leyen getroffen, weil ich ihr gesagt habe, wenn die Europäische Union die Pharma-Strategie jetzt umsetzt und wir wieder mehr Arzneimittel in Europa, in Deutschland produzieren wollen, dann sind wir als Sachsen-Anhalt das Land, wo man das machen kann, wo wir investieren werden, wo wir Gas geben werden. Das sind Zukunftsthemen. Und darum geht es mir, wenn wir mit den Menschen noch über wirtschaftspolitische Themen sprechen, nicht zu sagen, ach, heute reden wir mal nicht über Politik, sondern genau zu sagen, wie wir uns Sachsen-Anhalt in den nächsten Jahren vorstellen, das ist vernünftige Wirtschaftspolitik und dafür stehe ich als Ministerpräsident.
2: Zum Schluss bekam Markus Söder für seinen Heimweg eine Harzer Wurst und etwas zum Trinken von Bianca Heine überreicht.
3: Bleiben. Vielen Dank, dass Sie beide heute hier

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0: Am Sonntagvormittag wird es wechselnd bewölkt mit wenig Sonne bei Temperaturen um 21 Grad. Mittags bleibt es bewölkt und es weht ein kräftiger, böiger Wind aus Westen. Der Abend wird überwiegend wolkig bei Temperaturen um 21 Grad. In der Nacht sind vereinzelt leichte Regenschauer möglich und es weht ein leichter Wind aus Süden. Am Montag wird es stark bewölkt mit Regen und Temperaturen um 20 Grad.
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0: Der Wahlkampf im Harz läuft auf Hochtouren. In Quedlinburg im Kaiserhof versammeln sich die Menschen, denn der Ministerpräsident aus Sachsen, Michael Kretschmer, ist hier zu Besuch. Er unterstützt den Wahlkampf der örtlichen CDU-Kandidaten und spricht auch zu den Gästen im Saal. Nach den Reden der Teilnehmenden auf der Bühne wird eine Fragerunde für die Besucher eröffnet. Das Ziel? Einen Austausch finden und ins Gespräch kommen, mit Blick auf die Zukunft des Landes Sachsen-Anhalt.
1: Ja, ich bin aufgewachsen in Görlitz und wir hatten Nachbarn, die aus Thale kamen. Und die Hexe war irgendwie immer präsent und die Menschen hier. Ich habe den Harz sehr lieben gelernt und bin oft hier. Ich bin sehr dankbar, dass ich jetzt zum Wahlkampf eingeladen bin in Quedlinburg. Das ist eine große Ehre.
2: Ja, zunächst finde ich das ja bemerkenswert, dass sich Herr Kretschmer die Zeit genommen hat, uns hier zu unterstützen. Es tut immer gut, auch mal den Blick von außen auf die Probleme zu bekommen. Er ist ja ein gestandener Ministerpräsident aus Sachsen, auch Kampferprobe, wenn ich das so sagen darf. Und sieht natürlich auch, was in Sachsen-Anhalt passiert, hat sich vom Harz sehr beeindruckt gezeigt, insbesondere auch von den Städten wie Wernigerode, Quedlinburg oder Halberstadt. Auch Thale spielt da eine Rolle. Und ich glaube, er hat uns deutlich gesagt, wir müssen selbstbewusst bleiben. Das Glas ist nicht halb leer, es ist halb voll. Wir dürfen nicht in eine Jammerei uns einordnen lassen, sondern wir müssen mutig nach vorne sehen, optimistisch bleiben. Wenn wir uns helfen wollen, können wir uns nur selber helfen. Und da gibt es ja viele kluge, schlaue Leute, die dazu in der Lage sind. Und ich glaube, wenn die sich gemeinsam versammeln, dann wird uns um die Zukunft nicht bange sein.
1: Aber der Sven Schulze ist ein wirklich großartiger Kollege, hat viel Erfahrung und hat vor allen Dingen eine Art, mit Menschen umzugehen. Ich glaube, das merkt man hier im Land. Kann reden, kann zuhören, kann die Dinge auch umsetzen, ist nicht jemand, der belehrt, wie man das immer wieder hört, aber auch kein Populist, der nur Sprüche macht, sondern ein harter Arbeiter, ein bodenständiger Typ. Und das sind diejenigen, die in Berlin auch Dinge durchsetzen. Wenn man sich anschaut, Helmut Kohl, der war genauso. Ganz bodenständig, ganz intensiv gelernt. Und dann sind das Persönlichkeiten, aus denen was Großes geworden ist.
0: Bekannt ist Michael Kretschmer unter anderem auch für seine Kritik an der Brandmauer. Ulrich Thomas, Vorsitzender der CDU im Harz, betont ebenfalls, dass der Austausch und die Gespräche wichtig sind, solange sie sich in bestimmten Grenzen bewegen.
3: Können Sie trotzdem noch die Worte Brandmauer und Rente mit 63 hören?
1: Ja, beide Sachen sind wichtig. Brandmauer als Begriff hat uns jetzt nicht sehr viel weitergebracht. Wir müssen die Dinge schon beim Namen nennen und wir müssen es so machen, wie Rainer Haseloff und Sven Schulze das gemacht hat. Immer gucken, was ist für das Land wichtig und dann gemeinsam Politik machen. Sich unterhaken in Mitteldeutschland, das ist jetzt gelungen, das ist eine besondere Situation. Mario Vogt, Sven Schulze, auch ich, wir können viele Dinge bewegen. Es darf jetzt nicht verloren gehen. Von dieser Wahl hier in Sachsen-Anhalt hängt ab, ob wir unsere ostdeutschen Interessen auch durchsetzen können.
2: Ja, auch wir reden hier mit allen. Und ich glaube, wenn wir nicht mehr miteinander reden, sondern wenn wir nur noch übereinander reden, ist das der falsche Weg. Es gibt rote Linien, die muss man ziehen. Und wenn der Gesprächspartner diese rote Linie nicht akzeptiert, ist es kein Gesprächspartner mehr. Wenn aber in Gesprächen die Sachfrage dominiert und nicht die Ideologie, dann ist mir persönlich jedes Gespräch willkommen, immer mit dem Ziel, hier eine Lösung zu finden. Und dieses Nicht-Miteinander-Sprechen, das hat noch nie geholfen.
0: Letzten Endes ist der Ministerpräsident aus Sachsen überzeugt von der Arbeit in Sachsen-Anhalt und den vergangenen Ministerpräsidenten. Nicht umsonst sieht er in Sven Schulze daher den richtigen Kandidaten, der das Amt in Zukunft besetzen soll.
1: Sie haben es geschafft vor 5 Jahren, da waren die Umfragewerte auch schwierig, da haben wir gekämpft gemeinsam, ich war auch oft da. Und es ist so viel erreicht worden. Es ist so eine positive Entwicklung. Wenn man nur alleine die 5 Jahre anschaut, wenn wir uns anschauen, wie

0: wir mit Rainer Haseloff damals diese Milliarden für den Braunkohleausstieg erreicht haben. Das hätte kein anderer hinbekommen. Das braucht Leute, die anschlussfähig sind. Und deswegen ist der Sven Schulze genau der Richtige.
1: Das ist nur eine der vielen Wahlkampfaktionen im Harz. Am 6. September ist Landtagswahl und jede Partei wünscht sich die Prozentpunkte, die am Ende über die Sitze im Landtag entscheiden.
2: Tag der offenen Tür im alten Postamt. Lost Place erzählt Geschichten. Die Historie der Blankenburger Postämter beginnt bereits Anfang des 18. Jahrhunderts. Das erste noch erhaltene Gebäude befindet sich seit 1790 in der Harzstraße. 1865 zog das Amt dann in ein neues Haus, heutige Sparkasse. Als es hier für die damalige kaiserliche Kreispostdirektion zu eng wurde, errichtete man 1905 sehr aufwendig einen neuen Gebäudekomplex im Stil des Historismus, der an eine kleine Burganlage mit großem Innenhof erinnert. Heute wird auch diese Post nicht mehr genutzt und bleibt ansonsten verschlossen. Der CDU-Stadtverband lud am 17. August zu einem Tag der offenen Tür und einem Energievortrag der Stadtwerke ein.
3: Es ist ein wichtiges Gebäude in Blankenburg. Die alte Post funktionierte als Polizei im Film. Das ist so das Letzte, wo da Leben drin war, was man kennt. Aber es ist natürlich die Post. Und ich denke und hoffe, dass die Blankenburger sich dafür interessieren, reinschauen. Das Energiethema ist uns wichtig, weil gerade bei alten Gebäuden spielt das eine Rolle. Wenn wir es sanieren, wer es saniert, wie kriege ich es hin? Ist ja auch mein großes Hobby, alte Gebäude zu erhalten und zu sanieren, Nachhaltigkeit. Und diese ganzen Dinge sind sehr, sehr spannend, glaube ich. Denkmaltechnisch, denke ich, ist es auch interessant.
2: Zahlreiche neugierige Blankenburger nutzten die Möglichkeit, sich in dem Gebäude einmal umzuschauen, die vielen Räume zu erkunden und das eine oder andere übrig gebliebene Detail aus der Kaiserzeit zu entdecken. Auch die DDR-Zeit hatte eindeutige Spuren in diesem Gebäude hinterlassen. Viele der Besucher erinnern sich noch daran, wie das Postgebäude zu DDR-Zeiten ausgesehen hat, wo die Briefe lagerten, die Pakete sortiert oder die Telefonanschlüsse vermittelt wurden.
4: Weil ich als Kind schon hier drin war und es spannend fand, von Schalter zu Schalter mal zu gucken und ein Paket abzuholen. Es ist eben ein altes Gebäude, was zu Blankenburg gehört und wieder Auffrischung verträgt.
5: Ich bin auch von Birnecke mit dem Postauto hinten in den Hof reingefahren. Der Fahrer hieß Klinke. Und dann durchgefahren nach Wernigerode. Und da habe ich dann meine Großeltern abgeholt, denn in Birnecke fuhr noch kein Bus zu der Zeit. Und ich weiß noch, hier war ein großes Aquarium drin mit, ich glaube nicht in dem Raum, sondern weiter hinten mit riesengroßen Schildkröten, Sumpfschildkröten.
6: In der Umstellung der Heizungsanlage haben wir von der PR Montage diese Arbeiten hier praktisch durchgeführt.
7: Wir befinden uns hier gerade in einem Treppenhaus, wo oben drüber der große Turm sich befindet. Das war der sogenannte Telefonturm. Da liefen damals alle Telefonleitungen zusammen, gingen dann über den Boden, hinten runter zum Fernamt. Und da saß dann die Dame vom Amt. Dann haben wir hier in dem Haus drei Wohnungen. Eine ist noch bewohnt. Wir hatten hier in dem Postamt eine große Schalterhalle mit drei Briefschaltern, ein Lottoschalter, Paketannahme, Paketausgabe. Dann hatten wir eine große Paketkammer, wo am Samstag dann die Pakete abgeholt werden konnten, die nicht zustellbar waren. Dann hatten wir mehrere Zusteller, das waren circa 12 Zusteller, die hatten hier in einem großen Raum jeder seinen Tisch mit seinem Zustellregal, was dann morgens sortiert wurde und dann sind die ausgeströmt.
8: Und man musste alles einfacher machen, Post zustellen, Briefkasten leeren und das Schlimmste war die Eilzustellung, weil auf dem Schloss SVK Genesungsheim war und alle kriegten Glückwunsch, die bunten Glückwunschtelegramme und dann musste man mit dem Fahrrad zigmal da hochfahren.

0: Gegenüber hatten wir die Postgaragen mit Werkstatt, mit dem Haus, wo der alte Werkstattmeister wohnte. Dort waren auch Aufenthalts- und Waschräume für die Werkstattleute.
1: Viele Jahre sind ins Land gegangen, bis endlich eine neue Wetterfahne auf den Turm gesetzt werden konnte. Und das war der Initiative von Jörg Müller zu verdanken.
0: Und da wir hier den Turmuhrmachermeister Lies hatten, der hier die Uhrenanlage betreute, dann habe ich das ganze Werkzeug, was man brauchen könnte, auf den Turm gebracht. Da kam, eine Stunde später war die Wetterfahne unten, jedenfalls das, was mal eine war. Und dann wurde die Wetterfahne nach Isenburg gefahren mit dem Multicar. Und dann wurde die dort bearbeitet. Jedenfalls irgendwann war es dann soweit und dann haben wir die Wetterfahne da hochgezogen und das neue Teil glänzte dann vergoldet auf der Turmspitze.
1: Nach langem Leerstand wurden von 2011 bis 2016 im alten Gebäude, umgewidmet als Polizeirevier, Szenen für die Vorabend-Krimiserie Alles klarer mit Wolke Hegenbart gedreht.
2: Alles klarer war ja immer schön in der Werbung drin, war auch die Serie wieder in Ordnung gewesen. Muss ich mal gucken, was jetzt wird.
3: Tatsächlich sind wir heute hier, weil wir die Serie uns immer angeschaut haben und dadurch waren wir jetzt sehr neugierig.
4: Wir sind ja Altblankenburger und haben uns sehr gefreut, dass damals der Film hier gedreht wurde.
5: Ich hoffe, ich habe mich klar und deutlich ausgedrückt.
6: Würde ich behaupten.
5: Frau Ding, freut mich, dass Sie sich auch noch entschieden haben, zum Dienst zu erscheinen.
7: Ich muss noch kurz außerplanmäßig...
5: Sparen Sie sich Ihre Ausreden. Ich habe in meiner Laufbahn alle gehört.
8: Ja, wo Alles klarer gedreht wurde, wurde ich als Szenescout angeheuert. Das heißt, mir wurden dann immer die Drehbücher gegeben mit gelben Post-it-Zetteln drin. Und da stand zum Beispiel dran, suchen ortsnah moorähnliches Gewässer. Das war dann der Schlossteich zum Beispiel. Der war ja zu damaliger Zeit, wo der gedreht wurde, auch relativ verschlammt. Ja, oder eben suche Felsen, ca. 3 bis 3,50 Meter hoch, aber ohne Leiter begehbar. Das war eine spannende Sache. Wir befinden uns jetzt hier im Fundus. Also hier war alles voll mit Kleiderständern und etlichen Kostümen, von der Polizeiuniform bis zum Postbote. Ja, und das wurde dann hier an die Künstler und natürlich viele Statisten ausgegeben. Wir gehen jetzt gleich nochmal hoch. So, jetzt haben wir hier die Räume erreicht, wo der Stab des Films saß. Hier war das Geschäftsführerbüro. Und hier drüben waren dann die einzelnen Abteilungen. Wie hier war die Dame, die immer die Statisten ausbezahlt hat. Hier saß eine, die hat nichts anderes gemacht, als täglich Wohnungen, also Ferienwohnungen angemietet oder Wohnmobile. Ja, die hat also da für die Künstler, waren ja sehr viele bekannte Künstler in dem Film drin, die haben ja aber nur in einer Folge mal mitgespielt. Ja, und die mussten natürlich auch dementsprechend eine Wohnung haben, eine Ferienwohnung, mit der sie einverstanden waren. Ja, also da könnte ich jetzt aus dem Nähkästchen plaudern. Da waren so manche Prominente, wo du gedacht hast, ach, das ist doch immer ein netter Typ. Oh, die konnten privat auch böse werden.
1: Doch was wird jetzt aus diesem attraktiven historischen Bau, der nun schon wieder 10 Jahre leer steht und dessen baulicher Zustand sich nicht verbessert?
8: Ja, nachdem eben Alles klarer abgedreht wurde, lebt noch eine Familie hier drin im oberen Etage. Und ja, die Stadt ist auch bereit, es zu verkaufen. Es muss natürlich im Sinne der Stadt auch reinpassen. Ja, ich meine, da gibt es ein paar Ausschlusskriterien. Ja, der Preis, möchte ich jetzt nicht sagen, ist aber akzeptabel. Ja, so wie es im Buch steht, so wurde das verkauft. Und ja, es waren mehrere Anfragen. Ich selber habe, glaube ich, schon 3, 4 Leute hier durchgeführt von Gastronomie, die sich das gut hätten vorstellen können, auch gerade hier mit dem Postzeichen, eine Außengastronomie mit Steak und so weiter zu machen. Aber das hat alles leider nicht geklappt.
1: Energiekosten für diesen alten Bau werden sicherlich auch bei künftigen Investoren eine Rolle spielen. Wo kommen wir her, wo gehen wir hin? Diesem Thema widmete sich Steffen Obst von den Blankenburger Stadtwerken, der über Energiepolitik, Preise und Verbrauch referierte, sowie über den Füllstand.

0: dann der Gasspeicher und die Situation der Stadtwerke informierte. Wahrscheinlich werden in diesem Gebäude demnächst weitere Szenen für einen neuen Film der Reihe Die Schule der magischen Tiere gedreht. Es wird also wieder etwas lebendiger in den alten Räumen. Aber die Zukunft ist damit noch nicht gesichert.
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0: Am Sonntagvormittag wird es wechselnd bewölkt mit wenig Sonne bei Temperaturen um 21 Grad. Mittags bleibt es bewölkt und es weht ein kräftiger, böiger Wind aus Westen. Der Abend wird überwiegend wolkig bei Temperaturen um 21 Grad. In der Nacht sind vereinzelt leichte Regenschauer möglich und es weht ein leichter Wind aus Süden. Am Montag wird es stark bewölkt mit Regen und Temperaturen um 20 Grad.
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4: Hey, alles cool, alles frisch? Ne? Ich muss wieder raus. Ich bin ja mal weg. Ich muss wieder weg. Wissen Sie wohin? Ich brauche neue Ideen. Was Prickelndes. Keine Routine. Völlig abgefahren. Extravagant. Noch nie da gewesen. Und spacey. Aber mit Niveau. Schließlich kenne ich ja schon eine Menge. Also ich meine, fast alles. Also theoretisch kann ich mir alles vorstellen. Ich folge immer dem Ruf der Zukunft. Immer. Also kommen Sie mir bloß nicht mit der guten, alten, wenn ich das Wort Gewohnheit aussprechen soll, kriege ich Ausschlag. Und dann bin ich bei der letzten Silbe eingepennt. Oh, geht gar nicht. Na, was? Begleitung? Nö. Das mache ich lieber allein. Ich überrasche mich auch selber immer gern. Ja? Und außerdem, wenn man unterwegs reist, dann trifft man ja so viele Leute. Überall. Ja? Hat man da einen schönen großen, überall auf der Welt, mein Netzwerk, wunderbar. Ja, außerdem, wenn du zusammen verreist, dann musst du vorher gemeinsam planen. Und dann musst du auf den anderen warten. Und dann checkt dir das nicht so schnell, was du denkst. Oh, das ist so lame, Alter. Oh, nee, das geht gar nicht. Überhaupt nicht. Und wenn du dann ein paar Mal zusammen verreist bist, dann musst du sonntags zum Tanz gehen. Dann womöglich auch noch heiraten. No way. Nee, nichts für mich. Nein. Nö, also, ja, neulich wollte ich auch mal wieder raus. Ja, oder ich musste raus. Und dann dachte ich, ja, was machst du? Fährst du zum See? Und dann bin ich dann am See rum. War mir viel zu ruhig. Ja, also dachte ich, nee, gehst du weiter zum Fluss. Ja, bin ich da am Fluss ein bisschen entlang. Und dann war mir das zu eintönig. War auch zu wenig Wasser drin irgendwie. Dann dachte ich, fährst du mal raus zum Flughafen. Flugzeuge gucken. Freiheit und Abenteuer. Ja. Oh, toll. Ich da dahin und, oh ja, und gucke, gehe da so lang und dachte, Mensch, dachte ich, was werden die so haben an Last Minute? So, naja, ich also abgecheckt, dann eingecheckt und ab mit dem Flieger. Wohin? Schnell mal mit dem A380 nach New York City. Lag auf dem Weg. Ja, bisschen Party und Statue of Liberty und so. Ja, Gepäck? Nö, hatte ich nicht. Ich war ja da, reicht doch. Ja, genau. Außerdem gab es Bungee-Jumping von der Brooklyn Bridge. Da fällt dir sonst immer das Gras aus der Tasche. Kannst du auch nicht machen. Ja? Also, so ungefähr, dachte ich. Ne? So, denken Sie mal mit. Gucken Sie mal. Ich meine, ich kann mich jetzt auch nicht genau festlegen. Ich muss auch gleich wieder los. Seien Sie mal kreativ. Ja? Und, ja, Hauptsache, es ist eigentlich egal, wohin. Hauptsache cool und anders. Anders ist ganz wichtig, wissen Sie? Ja? Also, wichtig ist aber, im Flieger immer einen Platz am Notausgang reservieren. Ich brauche immer möglichen Fluchtweg. Ja? Ja. Und so ein kleiner Fallschirm kann ja auch nicht schaden. Ja? So. Was ist besondere Reiseziele, wenn ich kurzfristig Impfungen brauche? Mach ich selbst. Ja. Flieger, ist doch immer viel zu langweilig drin. Ja klar, schaffe ich das, kriege ich hin, Vaccination to go. Ja, ja. Ja, und wenn ich von dem Zeug noch ein bisschen was über habe, dann kann ich die Crew auch noch mit versorgen. Das wird nice. Stell die mich dann noch ein als freien Mitarbeiter bei Spritz Airlines. Okay, kann man machen. Okay, ja. Also, wissen Sie, so in diese Richtung dachte ich. Ja, gucken Sie mal, machen Sie mal und überraschen Sie mich.

0: 10. Bikertreffen mit Biker-Gottesdienst. Verabschiedung des jetzigen Event-Organisators.
1: Rund 140 Motorräder standen vergangene Woche in Bitterfeld-Wolfen. Das Bikertreffen fand zum 10. Mal statt. Und für Organisator Johannes Thoasbern ist es zugleich das letzte Mal in dieser Rolle.
2: 10 Jahre ist eine wunderbare Zeit. Es war Jahr für Jahr ein Höhepunkt. Und ich war glücklich, wenn es geklappt hat. Und ich war natürlich auch traurig im vorigen Jahr mit den anderen und erschrocken. Aber ich bin froh, dass es jetzt wieder so schön zu werden scheint. Und ja, es ist für mich sehr bewegend.
1: Vom Marktplatz geht es zunächst gemeinsam zum Bitterfelder Bogen. Dort feiern die Motorradfahrer ihren Gottesdienst. Mit dabei die Jazzband der Kreismusikschule Bitterfeld. In diesem Jahr ist der Gottesdienst auch ein Moment des Gedenkens. Im vergangenen Jahr war ein Quadfahrer bei der Ausfahrt tödlich verunglückt. Seine Sozia wurde schwer verletzt.
2: Heute ist natürlich ein ganz besonderer das Bikertreffen, weil wir auch im Gottesdienst noch einmal Revue passieren lassen haben, dass im vergangenen Jahr ein Quadfahrer verstorben ist und die Sozia sehr schwer verletzt war und immer noch nicht ganz wieder gesund ist. Das bewegt einem natürlich, also dieses Gefühl bestärkt mich im Augenblick oder ist im Augenblick das, was mich am stärksten bewegt.
1: Danach starten die Motorräder zur gemeinsamen Ausfahrt durch die Region. Die Polizei begleitet den Konvoi. Die Strecke führt unter anderem nach Pratau und anschließend zurück Richtung Sandersdorf. Auch Oberbürgermeister Armin Schenk ist mit seinem Motorrad dabei.
2: Ich fahre eine Suzuki, eine 650 SV, mittlerweile schon seit 2018, bin ich sehr zufrieden. Es ist ein groß gewordenes Moped, könnte man fast sagen, aber es ist schnell genug und ist auch wendig. Und mir macht das nach wie vor sehr viel Spaß, mit diesem Motorrad unterwegs zu sein.
1: Die Ausfahrt endet im Strandbad Sandersdorf. Dort wartet ein Familienfest mit Musik, Grill und Feuer. Für Johannes Thoasbern heißt es damit: Abschied nehmen von der Organisation, aber nicht vom Bikertreffen.
2: Ich schätze, es sind jetzt ungefähr 140 Biker da und mal gucken, wie es weitergeht. Also die Hoffnung ist da, dass es weitergeht unter meinem Nachfolger.
1: 10 Jahre Bikertreffen, 10 Jahre gemeinsame Ausfahrten, Gottesdienste und Begegnungen. Und auch wenn Johannes Thoasbern künftig nicht mehr der Organisator sein wird, auf dem Motorrad bleibt er der Veranstaltung erhalten. Die Tradition soll also weiterrollen.

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0: Am Sonntagvormittag wird es wechselnd bewölkt mit wenig Sonne bei Temperaturen um 21 Grad. Mittags bleibt es bewölkt und es weht ein kräftiger, böiger Wind aus Westen. Der Abend wird überwiegend wolkig bei Temperaturen um 21 Grad. In der Nacht sind vereinzelt leichte Regenschauer möglich und es weht ein leichter Wind aus Süden. Am Montag wird es stark bewölkt mit Regen und Temperaturen um 20 Grad.
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2: Markus Söder in Wernigerode. Wahlkampfunterstützung für den Ministerpräsidenten. Stimmung wie in einem bayerischen Bierzelt im Veranstaltungssaal des HKKs in Wernigerode. Standesgemäß wurde der bayerische Ministerpräsident mit dem Defiliermarsch begrüßt und zog mit dem sachsen-anhaltinischen Ministerpräsidenten Sven Schulze, den Landtagsabgeordneten Ulrich Thomas und Alexander Reuscher sowie den CDU-Landtagskandidaten Artjom Pusch in den mit fast 400 CDU-Anhängern gefüllten Saal ein. Moderiert wurde die Veranstaltung von der CDU-Landtagskandidatin Bianca Heine. Der Zeitpunkt der Veranstaltung war natürlich im Vorfeld gut getimt worden. Sachsen-Anhalt befindet sich derzeit auf dem Höhepunkt des Landtagswahlkampfes. Daher war es auch nicht verwunderlich, dass fast die gesamte deutsche Presse vor Ort vertreten war. Dutzende von Kamerateams und Fotografen drängten sich um den Tisch, um die Eintragung ins Goldene Buch des bayerischen Ministerpräsidenten zu verfolgen. Gespannt wurden auch die Reden verfolgt vom sachsen-anhaltinischen Ministerpräsidenten Sven Schulze und natürlich auch die von Markus Söder. Eins war im Vorfeld schon klar: Wenn einer Wahlkampf kann, dann Söder. Denn schließlich muss er sich auch in einem aufgeheizten bayerischen Festzelt den Wählern stellen können.
3: Meine sehr verehrten Damen und Herren, zunächst mal schönen guten Abend und danke, dass so viele am heutigen Abend gekommen sind. Es ehrt mich und freut mich sehr, dass ich heute bei uns da sein kann, im schönen Harz. Ich komme aus dem schönen Bayern, von der kleinen, schönen, bescheidenen CSU. Insofern vielen Dank für die Einladung. Es sind drei Gründe, warum ich heute da bin. Der erste ist, das will ich nochmal sagen, es gibt ja immer so die Einschätzungen Ost und West. Ich habe seit Jugend an eine hohe Affinität zu den neuen Ländern. Mein Großvater, einer meiner Großväter, stammt aus Leipzig. Deswegen habe ich immer schon Amerika, ja. Ich habe, muss ich dazu sagen, die war immer größer als zum Beispiel zum Rhein. Ja. Ich hätte wahrscheinlich mehr machen müssen, dann wäre dann 2021 sich klüger entschieden bei der Kanzlerwahl, aber okay. Hätte mir manchen Ärger vielleicht gehabt, aber egal. Jedenfalls lieber dann die Nähe kam. Meine erste große Liebe kam auch aus Sachsen. So. Ja, nicht aus dem schönen Harz, aber immer noch Sachsen. Ich glaube, das ist okay. Und wenn man eine Grenze in Deutschland ziehen würde, genau in der Mitte, dann ist Bayern überraschenderweise eher Osten. Ich kann Ihnen noch eines sagen, wir haben so viele Menschen, die aus Sachsen, Sachsen-Anhalt, Thüringen zu uns nach Bayern gekommen sind. Und Bayern hätte heute nicht diese Leistungskraft, wenn nicht so unglaublich viele junge, tolle Leute aus den neuen Ländern gekommen wären. Und so will ich das einfach mal sagen, am Anfang ein Dankeschön, dass wir auch stark sind. Verdanken wir auch ein großes Stück weit alle jungen Leuten, die mit Optimismus und Einsatzfreude herangegangen sind und gesagt haben, sie wollen ihre Zukunft neu gestalten. Und deswegen fühle ich mich auch persönlich, aber auch national. Und du weißt es auch bei den anderen Kollegen, immer auch verpflichtet, wenn es in Deutschland auch in der CDU Diskussionen gibt, auch unter den Ministerpräsidenten, eben nicht immer nur die zu unterstützen, die es ohnehin seit Jahrzehnten immer das große Wort führen, sondern ich finde, der Osten muss auch in Deutschland der Bundespolitik eine stärkere Rolle spielen. Zunächst einmal bin ich von Ihnen persönlich überzeugt. Sie haben gesagt, ich finde immer offenes Wort. Ich lobe jetzt nicht jeden. Ja, also es gibt unterschiedliche Abstufungen, klar, das ist unhöflich, aber ich lobe jetzt nicht jeden. Aber ich muss sagen, mich beeindrucken zwei Dinge. Das eine, was mich beeindruckt, einfach Sachkompetenz. Ja, es ist in diesen Zeiten einfach gut, jemanden als Ministerpräsident zu haben, der von Wirtschaft eine Ahnung hat. Überlegen Sie mal, wie viele Leute im deutschen Fernsehen jeden Tag Sie sind auch viele aus der Wirtschaft da. Jeden Tag quasseln und quaken über Wirtschaftspolitik. Die meinen, mit höchsten Steuern was zu erreichen. Wer bis heute immer noch denkt, dass man mit viel höheren Steuern und mit Unternehmern, die man ständig nur gängelt, denen man ständig nur Vorschriften macht, denen man alles Mögliche mit politischer Korrektness anerziehen will, denen man will, dass man Lieferkettengesetze macht oder kleinste Mittelständler ächzt unter den Auflagen. Das ist in Deutschland Standard im Fernsehen. Aber wir brauchen auch ein paar Leute, die eine Ahnung haben von Wirtschaft. Und da ist er einer davon. Wir leben heute, meine Damen und Herren, in einer vernetzteren Welt, als wir glauben. Weil es in Deutschland ist die Methode, wir blicken gern zurück. Und wie immer im Leben verklärt sich alles. Ja. Jede Beziehung war toll, jeder Kontakt war toll, alles, was man im Leben gemacht hat, war toll. Keiner möchte so einen Fehler gemacht haben, alles super. So, das wird gern zurückgeblickt. So, ja, war auch alles besser. Und dann schon der alte Zitzer gesagt, ich war jetzt so gut in Latein, aber das hat immer gemerkt. Ja. So. Aber die wenigsten blicken zur Seite und überlegen, was geht denn gerade in der Welt ab. Und die Wahrheit ist natürlich, die anderen sind nicht schlechter geworden, sondern zum Teil besser. Bei China, 8 der 10 größten Forschungsinstitute der Welt sind heute chinesisch. Die arbeiten nicht nur länger, die arbeiten nicht nur intensiver, die sind mittlerweile technologisch innovativ auf einem Level. Da müssen wir uns strecken, dran zu bleiben. Von den Amerikanern sprechen wir. So. Jetzt heißt es, wenn man was für seine Region erreichen will, was ist eigentlich wichtig? Man braucht ein Konzept im eigenen Land, klar. Man muss auch die Wahrheit aussprechen können, klar. Sachsen-Anhalt ist riesengroß, aber nicht allein auf der Welt. So meine Einschätzung jetzt im Moment. Man muss vernetzt sein. Und man muss auch wissen, wo man anruft, um was zu erreichen. Das gilt in Europa übrigens. Also jemand, der sagt, hey, ich finde Europa total scheiße, ich lehne Europa völlig ab, ich hasse Europa. Der letzte ist übrigens bei den 100 Abwendungen. Hat er nichts bekommen. So. Wenn man aber weiß, wo man aus Europa was erreichen kann, dann hilft es einem. Wenn man weiß, wo man in der Bundespolitik manchmal auch ein bisschen härter rangehen muss, um was zu erreichen. Wir Bayern machen das ja auch irgendwie. Ja. Ja, meistens höflich, aber wenn es sein muss, auch robust so. Da braucht man jemanden, der nicht am Ende schon mit einer Stadt jetzt so isoliert ist, dass die Welt da nichts mehr zu tun haben will. Und jetzt will ich das einmal sagen, verwirtschaftlich. Wir haben gerade eine Studie in Bayern. Also die Wirtschaft ist die stärkste in Deutschland. Wir haben unsere auch Herausforderungen mit China, USA, aber wir legen in Europa gerade zu. Und der europäische Markt ist im Moment die einzige Chance, manches im Export auszugleichen, was woanders schwierig ist. Und genau in dieser Phase erklärt gestern Frau Weil. Wir wollen aus Europa und Euro raus. Also jetzt sagen wir ehrlich, das schlimmste wirtschaftliche Schredderprogramm, das man machen kann. Wir können unsere BMWs und Audis auch nicht alle Niederbayern verkaufen. Wir brauchen Partner. Und selbst die französischen Rechtsradikalen, selbst die italienischen Rechten, alle lehnen die Zusammenarbeit mit der AfD ab. Und ich kann nur von meiner sprechen, in Bayern. Die erzählen nicht nur, dass wir aus Europa raus wollen, da gibt es Leute, die sagen, hey, das ist eine Scheibe. Das ist kein Witz. Als sie eine Dame beworben und mein Vizepräsident, das ist eine Scheibe. Ich habe gesagt, laufen Sie halt einmal zu. Das ist eine witzig formuliert, aber die Wahrheit steht dahinter. Null Interesse an Technologie, null Vernetzung in Europa. Und deswegen sage ich Ihnen, wenn man will, dass Sachsen-Anhalt Schlagzeilen bekommt, kann man das andere machen. Wenn man aber will, dass am Ende des Lebens sich wirklich etwas verbessern kann, dass man was erreichen kann an Investitionen, an Partnerschaften, auch an Hilfe, dann gibt es nur einen, der das kann, und das ist dieser Mann, der das jetzt mal macht. Und deswegen
4: vielen Dank, liebe Bianca, sehr geehrte Damen und Herren, lieber Markus, wir freuen uns bis zum ersten Mal in Wernigerode und ich bin mir sicher, nicht zum letzten Mal, du tust es gleich vielen Tausenden deiner Landsleute, wir sind froh und dankbar, dass viele auch Touristen aus Bayern regelmäßig hier sind und sich an Wernigerode erfreuen. Ich sage, die Bianca Heimatsrat erzählt, ich habe ja noch ein anderes Leben gehabt. Heute bin ich Ministerpräsident, aber ich habe viele Jahre als Ingenieur gearbeitet für Maschinenbauunternehmen hier in Harz. Und ich bin ganz ehrlich, eigentlich hat es mich jede Woche nach Bayern gezogen, weil da viele Unternehmen waren, mit denen auch Unternehmen hier im Harz eng zusammengearbeitet haben. Und wenn ich dann war auf der Ingolstadt bei Audi, dort war einer der großen Kunden, und wenn ich dann zurückgefahren bin, ein bisschen Zeit habe, dann bin ich ab und zu mal runtergefahren von der Autobahn, wenn es dann durch Bayern ging, und wenn man da durch die Landkreise fuhr und heute noch fährt, da muss man schon sagen, ihr habt in Bayern echt was erreicht, echt was geschafft. Und ehrlich gesagt, das ist auch ein Stück weit Vorbild für uns, weil auch Bayern war nicht immer da, wo es heute ist, sondern es ist durch harte Arbeit passiert. Und das ist für mich der Punkt, der enorm wichtig ist. Man muss hart arbeiten, man muss Ziele auf sich setzen und dann kann man sie auch erreichen. Und schon allein deshalb, lieber Markus, ist das auch ein Stück weit Vorbild, was du, was ihr in Bayern erreicht habt, auch hier für uns in Sachsen-Anhalt. Und ich kann aber sagen, wenn Leute in Wernigerode sind, im Harzkreis, dann müssen wir es nicht verstecken. Und wer mal mit offenen Augen hier durch Wernigerode geht, durch eine Stadt, die jedes Jahr ca. 1 Million Übernachtungen hat, durch einen Landkreis, der hochattraktiv ist, der nicht nur touristisch attraktiv ist, sondern auch wirtschaftlich zu einem extrem starken Landkreis gehört. Wenn man sieht, wie viele fleißige Menschen hier jeden Tag aufstehen, zur Arbeit gehen, und wenn man sieht, was seit 1989 passiert ist, dann ist mein Hauptanliegen, das sage ich Ihnen heute und das sage ich auch jeden Tag bis zur Wahl, dass wir uns unser Land nicht permanent schlecht reden lassen, sondern dass wir auch mal stolz auf das sind, was die Menschen hier in diesem Land erreicht haben. Diskussion, die wir hier im Wahlkampf haben, wo es heißt, wo wollen wir denn eigentlich hin? Wo ich sage, natürlich kennen wir die Herausforderungen und natürlich haben wir viele auch noch vor uns, was wir gemeinsam schaffen müssen. Aber wenn ich dann manche höre, die sagen, wir wollen in das gute alte Deutschland zurück, dann frage ich mal, in welches Deutschland? In die 90er Jahre, wo wir hier doppelt so viel Arbeitslosigkeit hatten wie heute? Wo wir jungen Menschen, auch mir damals, 98 habe ich Abitur gemacht, gesagt haben, es gibt, egal wie gut ihr seid, für euch nicht genug Ausbildungsplätze, nicht genug Arbeitsplätze, wo wir eine Zeit hatten, wo wir ganz, ganz viele Menschen verloren haben, die in den Westen gegangen sind, nach Bayern gegangen sind, nach Nordrhein-Westfalen, nach Hessen und viele von denen bis heute nicht wiedergekommen sind. Und eine andere Frage, die man stellen kann, wollen wir zurück in die DDR. Wenn der Hauptwettbewerber, den wir als CDU haben, auf seinem Parteitag die DDR-Hymne abspielt, dann ist das auch ein Zeichen. Und gerade hier in Wernigerode, wo wir wissen, wir konnten immer zum Brocken hochgucken, wir konnten aber die nicht erreichen. Und ich weiß noch die Ersten, die da zum Brocken hochlaufen konnten, die auf den Berg, auf den wir immer schauen konnten, endlich wieder in Freiheit gehen konnten. Ich habe ihn als Kind selber gesehen. Ich wusste auch, kommst du nicht hoch. Diese Freiheit, die wir uns erkämpft haben, die die Menschen hier erkämpft haben, die wollen wir auch behalten. Also wir wollen weder in die 90er Jahre zurück, noch in die DDR, sondern wir wollen positiv nach vorn schauen. Wir wollen den Weg, den wir gemeinsam gegangen sind, auch weitergehen. Das ist das, wofür wir gemeinsam in den nächsten 14 Tagen kämpfen müssen. Ich werde immer gefragt, was ist denn so das wichtigste Thema für dich? Kann ich Ihnen sagen, es gibt für mich ein wesentliches Thema, und das ist Jobs und Arbeitsplätze. 800.000 Menschen, die jeden Tag hier in Sachsen-Anhalt zur Arbeit gehen. Heute, jetzt wo wir hier sitzen, wieder Krankenschwestern sagen, ich gehe gleich zur Nachtschicht. Oder andere, gerade hier in Wernigerode, sagen, wir gehen jetzt zur Spätschicht, zur Nachtschicht.

0: und arbeiten sehr hart in diesem Land, wo ich sage, um die geht es doch am Ende des Tages. Ich komme gerade auf der Autofahrt her noch mit dem Vorstand eines großen Unternehmens telefoniert, weil wir wissen, es gibt gerade Herausforderungen, wo man aber weiß, wenn man zusammenhält, dann findet man auch Lösungen. Wir haben es in der Vergangenheit gemacht, so machen wir es auch in der Zukunft. Und wir wissen, ja, hier in Sachsen-Anhalt, auch in Wernigerode, Automobilzulieferindustrie, 25.000 Menschen arbeiten da. Wir wissen, es wird nicht jeder Job die nächsten Jahre überstehen, das ist klar, aber wir müssen auch in die Zukunft gehen. Deswegen investieren wir gerade ganz viel auch in die Fahrerindustrie, in große Ansiedlungen, auch aus Bayern, Wackerschmidt zum Beispiel, vor allem in Jahren, hier vor zwei Jahren in Halle groß investiert, 140 Millionen Euro, Merz Pharma, IDT, Biologica, die ganzen großen Unternehmen, Salutas Pharma, über 700 Unternehmen mittlerweile in dem Bereich. Und ich habe vor kurzem ganz bewusst mich mit Ursula von der Leyen getroffen, weil ich ihr gesagt habe, wenn die Europäische Union die Pharma-Strategie jetzt umsetzt und wir wieder mehr Arzneimittel in Europa, in Deutschland produzieren wollen, dann sind wir als Sachsen-Anhalt das Land, wo man das machen kann, wo wir investieren werden, wo wir Gas geben werden. Das sind Zukunftsthemen. Und darum geht es mir, wenn wir mit den Menschen noch über wirtschaftspolitische Themen sprechen, nicht zu sagen, ach, heute reden wir mal nicht über Politik, sondern genau zu sagen, wie wir uns Sachsen-Anhalt in den nächsten Jahren vorstellen, das ist vernünftige Wirtschaftspolitik und dafür stehe ich als Ministerpräsident.
1: Zum Schluss bekam Markus Söder für seinen Heimweg eine Harzer Wurst und etwas zum Trinken von Bianca Heine überreicht.
2: Vielen Dank, dass Sie beide heute.
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0: Am Sonntagvormittag wird es wechselnd bewölkt mit wenig Sonne bei Temperaturen um 21 Grad. Mittags bleibt es bewölkt und es weht ein kräftiger, böiger Wind aus Westen. Der Abend wird überwiegend wolkig bei Temperaturen um 21 Grad. In der Nacht sind vereinzelt leichte Regenschauer möglich und es weht ein leichter Wind aus Süden. Am Montag wird es stark bewölkt mit Regen und Temperaturen um 20 Grad.
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0: Der Wahlkampf im Harz läuft auf Hochtouren. In Quedlinburg im Kaiserhof versammeln sich die Menschen, denn der Ministerpräsident aus Sachsen, Michael Kretschmer, ist hier zu Besuch. Er unterstützt den Wahlkampf der örtlichen CDU-Kandidaten und spricht auch zu den Gästen im Saal. Nach den Reden der Teilnehmenden auf der Bühne wird eine Fragerunde für die Besucher eröffnet. Das Ziel? Einen Austausch finden und ins Gespräch kommen, mit Blick auf die Zukunft des Landes Sachsen-Anhalt.
1: Ja, ich bin aufgewachsen in Görlitz und wir hatten Nachbarn, die aus Thale kamen. Und die Hexe war irgendwie immer präsent und die Menschen hier. Ich habe den Harz sehr lieben gelernt und bin oft hier. Ich bin sehr dankbar, dass ich jetzt zum Wahlkampf eingeladen bin in Quedlinburg. Das ist eine große Ehre.
2: Ja, zunächst finde ich das ja bemerkenswert, dass sich Herr Kretschmer die Zeit genommen hat, uns hier zu unterstützen. Es tut immer gut, auch mal den Blick von außen auf die Probleme zu bekommen. Er ist ja ein gestandener Ministerpräsident aus Sachsen, auch Kampferprobe, wenn ich das so sagen darf. Und sieht natürlich auch, was in Sachsen-Anhalt passiert, hat sich vom Harz sehr beeindruckt gezeigt, insbesondere auch von den Städten wie Wernigerode, Quedlinburg oder Halberstadt. Auch Thale spielt da eine Rolle. Und ich glaube, er hat uns deutlich gesagt, wir müssen selbstbewusst bleiben. Das Glas ist nicht halb leer, es ist halb voll. Wir dürfen nicht in eine Jammerei uns einordnen lassen, sondern wir müssen mutig nach vorne sehen, optimistisch bleiben. Wenn wir uns helfen wollen, können wir uns nur selber helfen. Und da gibt es ja viele kluge, schlaue Leute, die dazu in der Lage sind. Und ich glaube, wenn die sich gemeinsam versammeln, dann wird uns um die Zukunft nicht bange sein.
1: Aber der Sven Schulze ist ein wirklich großartiger Kollege, hat viel Erfahrung und hat vor allen Dingen eine Art, mit Menschen umzugehen. Ich glaube, das merkt man hier im Land. Kann reden, kann zuhören, kann die Dinge auch umsetzen, ist nicht jemand, der belehrt, wie man das immer wieder hört, aber auch kein Populist, der nur Sprüche macht, sondern ein harter Arbeiter, ein bodenständiger Typ. Und das sind diejenigen, die in Berlin auch Dinge durchsetzen. Wenn man sich anschaut, Helmut Kohl, der war genauso, ganz bodenständig, ganz intensiv gelernt. Und dann sind das Persönlichkeiten, aus denen was Großes geworden ist.
0: Bekannt ist Michael Kretschmer unter anderem auch für seine Kritik an der Brandmauer. Ulrich Thomas, Vorsitzender der CDU im Harz, betont ebenfalls, dass der Austausch und die Gespräche wichtig sind, solange sie sich in bestimmten Grenzen bewegen.
3: Können Sie trotzdem noch die Worte Brandmauer und Rente mit 63 hören?
1: Ja, beide Sachen sind wichtig. Brandmauer als Begriff hat uns jetzt nicht sehr viel weitergebracht. Wir müssen die Dinge schon beim Namen nennen und wir müssen es so machen, wie Rainer Haseloff und Sven Schulze das gemacht hat. Immer gucken, was ist für das Land wichtig und dann gemeinsam Politik machen. Sich unterhaken in Mitteldeutschland, das ist jetzt gelungen, das ist eine besondere Situation. Mario Vogt, Sven Schulze, auch ich, wir können viele Dinge bewegen. Es darf jetzt nicht verloren gehen. Von dieser Wahl hier in Sachsen-Anhalt hängt ab, ob wir unsere ostdeutschen Interessen auch durchsetzen können.
2: Ja, auch wir reden hier mit allen. Und ich glaube, wenn wir nicht mehr miteinander reden, sondern wenn wir nur noch übereinander reden, ist das der falsche Weg. Es gibt rote Linien, die muss man ziehen. Und wenn der Gesprächspartner diese rote Linie nicht akzeptiert, ist es kein Gesprächspartner mehr. Wenn aber in Gesprächen die Sachfrage dominiert und nicht die Ideologie, dann ist mir persönlich jedes Gespräch willkommen, immer mit dem Ziel, hier eine Lösung zu finden. Und dieses Nicht-Miteinander-Sprechen, das hat noch nie geholfen.
0: Letzten Endes ist der Ministerpräsident aus Sachsen überzeugt von der Arbeit in Sachsen-Anhalt und den vergangenen Ministerpräsidenten. Nicht umsonst sieht er in Sven Schulze daher den richtigen Kandidaten, der das Amt in Zukunft besetzen soll.
1: Sie haben es geschafft vor 5 Jahren, da waren die Umfragewerte auch schwierig, da haben wir gekämpft gemeinsam, ich war auch oft da. Und es ist so viel erreicht worden. Es ist so eine positive Entwicklung. Wenn man nur alleine die 5 Jahre anschaut, wenn wir uns anschauen, wie wir mit Rainer Haseloff damals diese Milliarden für den Braunkohleausstieg erreicht haben, das hätte kein anderer hinbekommen. Das braucht Leute, die anschlussfähig sind. Und deswegen ist der Sven Schulze genau der Richtige.
0: Das ist nur eine der vielen Wahlkampfaktionen im Harz. Am 6. September ist Landtagswahl und jede Partei wünscht sich die Prozentpunkte, die am Ende über die Sitze im Landtag entscheiden.
4: Der offenen Tür im alten Postamt. Lost Place erzählt Geschichten.

0: Die Historie der Blankenburger Postämter beginnt bereits Anfang des 18. Jahrhunderts. Das erste noch erhaltene Gebäude befindet sich seit 1790 in der Hartstraße. 1865 zog das Amt dann in ein neues Haus, heutige Sparkasse. Als es hier für die damalige kaiserliche Kreispostdirektion zu eng wurde, errichtete man 1905 sehr aufwendig einen neuen Gebäudekomplex im Stil des Historismus, der an eine kleine Burganlage mit großem Innenhof erinnert. Heute wird auch diese Post nicht mehr genutzt und bleibt ansonsten verschlossen. Der CDU-Stadtverband lud am 17. August zu einem Tag der offenen Tür und einem Energievortrag der Stadtwerke ein.
1: Es ist ein wichtiges Gebäude in Blankenburg. Die alte Post funktionierte als Polizei im Film. Das ist so das Letzte, wo da Leben drin war, was man kennt. Aber es ist natürlich die Post. Und ich denke und hoffe, dass die Blankenburger sich dafür interessieren, reinschauen. Das Energiethema ist uns wichtig, weil gerade bei alten Gebäuden spielt das eine Rolle. Wenn wir sanieren, wer es saniert, wie kriege ich es hin? Ist ja auch mein großes Hobby, alte Gebäude zu erhalten und zu sanieren, Nachhaltigkeit. Und diese ganzen Dinge sind sehr, sehr spannend, glaube ich. Denkmaltechnisch, denke ich, ist es auch interessant.
0: Zahlreiche neugierige Blankenburger nutzten die Möglichkeit, sich in dem Gebäude einmal umzuschauen, die vielen Räume zu erkunden und das eine oder andere übrig gebliebene Detail aus der Kaiserzeit zu entdecken. Auch die DDR-Zeit hatte eindeutige Spuren in diesem Gebäude hinterlassen. Viele der Besucher erinnern sich noch daran, wie das Postgebäude zu DDR-Zeiten ausgesehen hat, wo die Briefe lagerten, die Pakete sortiert oder die Telefonanschlüsse vermittelt wurden.
2: Weil ich als Kind schon hier drin war und es spannend fand, von Schalter zu Schalter mal zu gucken und ein Paket abzuholen. Es ist eben ein altes Gebäude, was zu Blankenburg gehört und wieder Auffrischung verträgt.
3: Ich bin auch von Börnecke mit dem Postauto hinten in den Hof reingefahren. Der Fahrer hieß Klinke. Und dann durchgefahren nach Wernigerode. Und da habe ich dann meine Großeltern abgeholt, denn in Börnecke fuhr noch kein Bus zu der Zeit. Und ich weiß noch, hier war ein großes Aquarium drin mit, ich glaube nicht in dem Raum, sondern weiter hinten mit riesengroßen Schildkröten, Sumpfschildkröten.
4: In der Umstellung der Heizungsanlage haben wir von der PR Montage diese Arbeiten hier praktisch durchgeführt.
5: Wir befinden uns hier gerade in einem Treppenhaus, wo oben drüber der große Turm sich befindet. Das war der sogenannte Telefonturm. Da liefen damals alle Telefonleitungen zusammen, gingen dann über den Boden, hinten runter zum Fernamt. Und da saß dann die Dame vom Amt. Dann haben wir hier in dem Haus drei Wohnungen. Eine ist noch bewohnt. Wir hatten hier in dem Postamt eine große Schalterhalle mit drei Briefschaltern, ein Lottoschalter, Paketannahme, Paketausgabe. Dann hatten wir eine große Paketkammer, wo am Samstag dann die Pakete abgeholt werden konnten, die nicht zustellbar waren. Dann hatten wir mehrere Zusteller, das waren ca. 12 Zusteller, die hatten hier in einem großen Raum jeder seinen Tisch mit seinem Zustellregal, was dann morgens sortiert wurde und dann sind die ausgeströmt.
6: Und man musste alles einfacher machen, Post zustellen, Briefkasten leeren und das Schlimmste war die Eilzustellung, weil auf dem Schloss SVK Genesungsheim war und alle kriegten Glückwunsch, die bunten Glückwunschtelegramme und dann musste man mit dem Fahrrad zigmal da hochfahren.
5: Gegenüber hatten wir die Postgaragen mit Werkstatt, mit dem Haus, wo der alte Werkstattmeister wohnte. Dort waren auch Aufenthalts- und Waschräume für die Werkstattleute.
0: Viele Jahre sind ins Land gegangen, bis endlich eine neue Wetterfahne auf den Turm gesetzt werden konnte. Und das war der Initiative von Jörg Müller zu verdanken.
5: Und da wir hier den Turmuhrmachermeister Lies hatten, der hier die Uhrenanlage betreute, dann habe ich das ganze Werkzeug, was man brauchen könnte,

0: auf den Turm gebracht. Da kam, eine Stunde später war die Wetterfahne unten, jedenfalls das, was mal eine war. Und dann wurde die Wetterfahne nach Isenburg gefahren mit dem Multicar. Und dann wurde die dort bearbeitet. Jedenfalls irgendwann war es dann soweit und dann haben wir die Wetterfahne da hochgezogen und das neue Teil glänzte dann vergoldet auf der Turmspitze.
1: Nach langem Leerstand wurden von 2011 bis 2016 im alten Gebäude, umgewidmet als Polizeirevier, Szenen für die Vorabend-Krimiserie Alles klarer mit Wolke Hegenbart gedreht.
2: Alles klarer war ja immer schön in der Werbung drin, war auch die Serie wieder in Ordnung gewesen. Nun muss ich mal gucken, was jetzt wird.
3: Tatsächlich sind wir heute hier, weil wir die Serie uns immer angeschaut haben und dadurch waren wir jetzt sehr neugierig.
4: Wir sind ja Altblankenburger und haben uns sehr gefreut, dass damals der Film hier gedreht wurde.
5: Ich hoffe, ich habe mich klar und deutlich ausgedrückt.
6: Würde ich behaupten.
5: Frau Ding, freut mich, dass Sie sich auch noch entschieden haben, zum Dienst zu erscheinen.
7: Ich muss noch kurz außerplanmäßig...
5: Sparen Sie sich Ihre Ausreden. Ich habe in meiner Laufbahn alle gehört.
8: Ja, wo Alles klarer gedreht wurde, wurde ich als Szenescout angeheuert. Das heißt, mir wurden dann immer die Drehbücher gegeben mit gelben Post-it-Zetteln drin. Und da stand zum Beispiel dran, suchen ortsnah moorähnliches Gewässer. Das war dann der Schlossteich zum Beispiel. Der war ja zu damaliger Zeit, wo der gedreht wurde, auch relativ verschlammt. Ja, oder eben suche Felsen, ca. 3 bis 3,50 Meter hoch, aber ohne Leiter begehbar. Das war eine spannende Sache. Wir befinden uns jetzt hier im Fundus. Also hier war alles voll mit Kleiderständern und etlichen Kostümen von der Polizeiuniform bis zum Postbote. Ja, und das wurde dann hier an die Künstler und natürlich viele Statisten ausgegeben. Wir gehen jetzt gleich nochmal hoch. So, jetzt haben wir hier die Räume erreicht, wo der Stab des Filmes saß. Hier war das Geschäftsführerbüro. Und hier drüben waren dann die einzelnen Abteilungen. Wie hier war die Dame, die immer die Statisten ausbezahlt hat. Hier saß eine, die hat nichts anderes gemacht, als täglich Wohnungen, also Ferienwohnungen angemietet oder Wohnmobile. Ja, die hat also da für die Künstler, waren ja sehr viele bekannte Künstler in dem Film drin, die haben ja aber nur in einer Folge mal mitgespielt. Ja, und die mussten natürlich auch dementsprechend eine Wohnung haben, eine Ferienwohnung, mit der sie einverstanden waren. Ja, also da könnte ich jetzt aus dem Nähkästchen plaudern. Da waren so manche Prominente, wo du gedacht hast, ach, das ist doch immer ein netter Typ. Oh, die konnten privat auch böse werden.
1: Doch was wird jetzt aus diesem attraktiven historischen Bau, der nun schon wieder 10 Jahre leer steht und dessen baulicher Zustand sich nicht verbessert?
8: Ja, nachdem eben Alles klarer abgedreht wurde, lebt noch eine Familie hier drin im oberen Etage. Und ja, die Stadt ist auch bereit, es zu verkaufen. Es muss natürlich im Sinne der Stadt auch reinpassen. Ja, ich meine, da gibt es ein paar Ausschlusskriterien. Ja, der Preis, möchte ich jetzt nicht sagen, ist aber akzeptabel. Ja, so wie es im Buch steht, so wurde das verkauft. Und ja, es waren mehrere Anfragen. Ich selber habe, glaube ich, schon 3, 4 Leute hier durchgeführt von Gastronomie, die sich das gut hätten vorstellen können, auch gerade hier mit dem Postzeich, da eine Außengastronomie mit Steak und so weiter zu machen. Aber das hat alles leider nicht geklappt.
1: Energiekosten für diesen alten Bau werden sicherlich auch bei künftigen Investoren eine Rolle spielen. Wo kommen wir her, wo gehen wir hin? Diesem Thema widmete sich Steffen Obst von den Blankenburger Stadtwerken, der über Energiepolitik, Preise und Verbrauch referierte, sowie über den Füllstand der Gasspeicher und die Situation der Stadtwerke informierte. Wahrscheinlich werden in diesem Gebäude demnächst weitere Szenen für einen neuen Film der Reihe »Die Schule der magischen Tiere« gedreht. Es wird also wieder etwas lebendiger in den alten Räumen. Aber die Zukunft ist damit noch nicht gesichert.
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0: Am Sonntagvormittag wird es wechselnd bewölkt mit wenig Sonne bei Temperaturen um 21 Grad. Mittags bleibt es bewölkt und es weht ein kräftiger, böiger Wind aus Westen. Der Abend wird überwiegend wolkig bei Temperaturen um 21 Grad. In der Nacht sind vereinzelt leichte Regenschauer möglich und es weht ein leichter Wind aus Süden. Am Montag wird es stark bewölkt mit Regen und Temperaturen um 20 Grad.
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4: Hey, alles cool, alles frisch? Ne? Ich muss wieder raus. Ich bin ja mal weg. Ich muss wieder weg. Wissen Sie wohin? Ich brauche neue Ideen. Was Prickelndes. Keine Routine. Völlig abgefahren. Extravagant. Noch nie da gewesen. Und spacey. Aber mit Niveau. Schließlich kenne ich ja schon eine Menge. Also, ich meine, fast alles. Also, theoretisch kann ich mir alles vorstellen. Ich folge immer dem Ruf der Zukunft. Immer. Also kommen Sie mir bloß nicht mit der guten, alten, wenn ich das Wort Gewohnheit aussprechen soll, kriege ich Ausschlag. Ja, da bin ich bei der letzten Silbe eingepennt. Oh, geht gar nicht. Na, was? Begleitung? Nö. Das mache ich lieber allein. Ich überrasche mich auch selber immer gern. Ja? Und außerdem, wenn man unterwegs reist, dann trifft man ja so viele Leute. Überall. Ja? Hat man da einen schönen großen, überall auf der Welt, mein Netzwerk, wunderbar. Ja, außerdem, wenn du zusammen verreist, dann musst du vorher gemeinsam planen. Und dann musst du auf den

anderen warten. Und dann checkt er das nicht so schnell, dass du denkst, oh, das ist so lame, Alter. Oh, nee, das geht gar nicht. Nee, überhaupt nicht. Und wenn du dann ein paar Mal zusammen verreist bist, dann musst du sonntags zum Tanzteam. Dann womöglich auch noch heiraten. No way. Nee, nichts für mich. Nein. Nö, also, neulich wollte ich auch mal wieder raus. Ja, oder ich musste raus. Und dann dachte ich, ja, was machst du? Fährst du zum See? Und dann bin ich dann da am See rum. War mir viel zu ruhig. Ja, also dachte ich, nee, gehst du weiter zum Fluss. Ja, bin ich da am Fluss ein bisschen entlang. Und dann war mir das so eintönig. War auch zu wenig Wasser drin irgendwie. Dann dachte ich, Mensch, dachte ich, fährst du mal raus zum Flughafen. Flugzeuge gucken. Freiheit und Abenteuer. Ja. Oh, toll. Ich dann dahin und oh ja, und gucke, gehe da so lang und dachte, Mensch, dachte ich, was werden die so haben an Last Minute? So, naja, ich also abgecheckt, dann eingecheckt und ab mit dem Flieger. Wohin? Schnell mal mit dem A380 nach New York City. Lag auf dem Weg. Ja, bisschen Party und Statue of Liberty und so. Ja, Gepäck? Nö, hatte ich nicht. Ich war ja da, reicht doch. Ja, genau. Außerdem gab es Bungee-Jumping von der Brooklyn Bridge. Da fällt dir sonst immer das Gras aus der Tasche. Kannst du auch nicht machen. Ja? Also, so ungefähr, dachte ich. Ne? So, denken Sie mal mit. Gucken Sie mal. Ich meine, ich kann mich jetzt auch nicht genau festlegen. Ich muss auch gleich wieder los. Seien Sie mal kreativ. Ja? Und, ja, Hauptsache, ist eigentlich egal wohin. Hauptsache cool und anders. Anders ist ganz wichtig, wissen Sie? Ja, also wichtig ist aber im Flieger immer einen Platz am Notausgang reservieren. Ich brauche immer möglichen Fluchtweg. Ja, ja. Und so ein kleiner Fallschirm kann ja auch nicht schaden. Ja, so. Was ist besondere Reiseziele, wenn ich kurzfristig Impfungen brauche? Mach ich selbst. Klar. Ein Flieger ist doch immer viel zu langweilig drin. Ja klar, schaffe ich das, kriege ich hin, Vaccination to go. Ja, ja. Und wenn ich von dem Zeug noch ein bisschen was überhabe, dann kann ich die Crew auch noch mit versorgen. Das wird nice. Stellen die mich dann rein als freien Mitarbeiter bei Spritz Airlines. Okay, kann man machen. Also, wissen Sie, so in diese Richtung, dachte ich. Ja, gucken Sie mal, machen Sie mal und überraschen Sie mich.

0: 10. Bikertreffen mit Biker-Gottesdienst. Verabschiedung des jetzigen Event-Organisators.
1: Rund 140 Motorräder standen vergangene Woche in Bitterfeld-Wolfen. Das Bikertreffen fand zum 10. Mal statt. Und für Organisator Johannes Thoasbern ist es zugleich das letzte Mal in dieser Rolle.
2: 10 Jahre ist eine wunderbare Zeit. Es war Jahr für Jahr ein Höhepunkt. Und ich war glücklich, wenn es geklappt hat. Und ich war natürlich auch traurig im vorigen Jahr mit den anderen und erschrocken. Aber ich bin froh, dass es jetzt wieder so schön zu werden scheint. Und ja, es ist für mich sehr bewegend.
1: Vom Marktplatz geht es zunächst gemeinsam zum Bitterfelder Bogen. Dort feiern die Motorradfahrer ihren Gottesdienst. Mit dabei die Jazzband der Kreismusikschule Bitterfeld. In diesem Jahr ist der Gottesdienst auch ein Moment des Gedenkens. Im vergangenen Jahr war ein Quadfahrer bei der Ausfahrt tödlich verunglückt. Seine Sozia wurde schwer verletzt.
2: Heute ist natürlich ein ganz besonderes Bikertreffen, weil wir auch im Gottesdienst noch einmal Revue passieren lassen haben, dass im vergangenen Jahr ein Quadfahrer verstorben ist und die Sozia sehr schwer verletzt war. Und immer noch nicht ganz wieder gesund ist, das bewegt einem natürlich. Also dieses Gefühl bestärkt mich im Augenblick oder ist im Augenblick das, was mich am stärksten bewegt.
1: Danach starten die Motorräder zur gemeinsamen Ausfahrt durch die Region. Die Polizei begleitet den Konvoi. Die Strecke führt unter anderem nach Pratau und anschließend zurück Richtung Sandersdorf. Auch Oberbürgermeister Armin Schenk ist mit seinem Motorrad dabei.
2: Ich fahre eine Suzuki, eine 650 SV, mittlerweile schon seit 2018, bin ich sehr zufrieden. Es ist ein groß gewordenes Moped, könnte man fast sagen, aber es ist schnell genug und ist auch wendig. Und mir macht das nach wie vor sehr viel Spaß, mit diesem Motorrad unterwegs zu sein.
1: Die Ausfahrt endet im Strandbad Sandersdorf. Dort wartet ein Familienfest mit Musik, Grill und Feuer. Für Johannes Thoasbern heißt es damit: Abschied nehmen von der Organisation, aber nicht vom Bikertreffen.
2: Ich schätze, es sind jetzt ungefähr 140 Biker da und mal gucken, wie es weitergeht. Also die Hoffnung ist da, dass es weitergeht unter meinem Nachfolger.
1: 10 Jahre Bikertreffen, 10 Jahre gemeinsame Ausfahrten, Gottesdienste und Begegnungen. Und auch wenn Johannes Thoasbern künftig nicht mehr der Organisator sein wird, auf dem Motorrad bleibt er der Veranstaltung erhalten. Die Tradition soll also weiterrollen.

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0: Am Sonntagvormittag wird es wechselnd bewölkt mit wenig Sonne bei Temperaturen um 21 Grad. Mittags bleibt es bewölkt und es weht ein kräftiger, böiger Wind aus Westen. Der Abend wird überwiegend wolkig bei Temperaturen um 21 Grad. In der Nacht sind vereinzelt leichte Regenschauer möglich und es weht ein leichter Wind aus Süden. Am Montag wird es stark bewölkt mit Regen und Temperaturen um 20 Grad.
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2: Markus Söder in Wernigerode. Wahlkampfunterstützung für den Ministerpräsidenten. Stimmung wie in einem bayerischen Bierzelt im Veranstaltungssaal des HKKs in Wernigerode. Standesgemäß wurde der bayerische Ministerpräsident mit dem Defiliermarsch begrüßt und zog mit dem sachsen-anhaltinischen Ministerpräsidenten Sven Schulte, den Landtagsabgeordneten Ulrich Thomas und Alexander Reuscher sowie den CDU-Landtagskandidaten Artjom Pusch in den mit fast 400 CDU-Anhängern gefüllten Saal ein. Moderiert wurde die Veranstaltung von der CDU-Landtagskandidatin Bianca Heine. Der Zeitpunkt der Veranstaltung war natürlich im Vorfeld gut getimt worden. Sachsen-Anhalt befindet sich derzeit auf dem Höhepunkt des Landtagswahlkampfes. Daher war es auch nicht verwunderlich, dass fast die gesamte deutsche Presse vor Ort vertreten war. Dutzende von Kamerateams und Fotografen drängten sich um den Tisch, um die Eintragung ins Goldene Buch des bayerischen Ministerpräsidenten zu verfolgen. Gespannt wurden auch die Reden verfolgt vom sachsen-anhaltinischen Ministerpräsidenten Sven Schulze und natürlich auch die von Markus Söder. Eins war im Vorfeld schon klar: Wenn einer Wahlkampf kann, dann Söder. Denn schließlich muss er sich auch in einem aufgeheizten bayerischen Festzelt den Wählern stellen können.
3: Meine sehr verehrten Damen und Herren, zunächst mal schönen guten Abend und danke, dass so viele am heutigen Abend gekommen sind. Es ehrt mich und freut mich sehr, dass ich heute bei uns da sein kann, im schönen Harz. Ich komme aus dem schönen Bayern, ja, von der kleinen, schönen, bescheidenen CSU. Insofern vielen Dank für die Einladung. Es sind drei Gründe, warum ich heute da bin. Der erste ist, das will ich nochmal sagen, es gibt ja immer so die Einschätzung Ost und West. Ich habe seit Jugend an eine hohe Affinität zu den neuen Ländern. Mein Großvater, einer meiner Großväter, stammt aus Leipzig. Deswegen habe ich immer schon Amerika, ja. Ich habe, muss ich dazu sagen, die war immer größer als zum Beispiel zum Rhein. Ja. Ich hätte wahrscheinlich mehr machen müssen, dann wäre dann 2021 sich klüger entschieden, war der Kanzlerwahl, aber okay. Hätte mir manchen Ärger vielleicht gekappt, aber egal. Jedenfalls lieber mal die Nähe kam. Meine erste große Liebe kam auch aus Sachsen. So. Ja, nicht aus dem schönen Harz, aber immer noch Sachsen. Ich hoffe, das ist okay. Und wenn man eine Grenze in Deutschland ziehen würde, genau in der Mitte, dann ist Bayern überraschenderweise eher Osten. Ich kann Ihnen noch eines sagen, wir haben so viele Menschen, die aus Sachsen, Sachsen-Anhalt, Thüringen zu uns nach Bayern gekommen sind. Und Bayern hätte heute nicht diese Leistungskraft, wenn nicht so unglaublich viele junge, tolle Leute aus den neuen Ländern gekommen wären. Und darum will ich das einfach mal sagen, am Anfang ein Dankeschön, dass wir auch stark sind. Verdanken wir auch ein großes Stück weit alle jungen Leuten, die mit Optimismus und Einsatzfreude herangegangen sind und gesagt haben, sie wollen ihre Zukunft neu gestalten. Und deswegen fühle ich mich auch persönlich, aber auch national. Und du weißt es auch bei den anderen Kollegen, immer auch verpflichtet, wenn es in Deutschland auch in der CDU Diskussionen gibt, auch unter den Ministerpräsidenten, eben nicht immer nur die zu unterstützen, die ohnehin seit Jahrzehnten immer das große Wort führen, sondern ich finde, der Osten muss auch in Deutschland der Bundespolitik eine stärkere Rolle bekommen. Zunächst einmal bin ich von Ihnen persönlich überzeugt. Sie haben gesagt, ich finde immer offenes Wort. Ich lobe jetzt nicht jeden. Ja, also es gibt unterschiedliche Abstufungen, klar, das ist dann unhöflich, aber ich lobe jetzt nicht jeden. Aber ich muss sagen, mich beeindrucken zwei Dinge. Das eine, was mich beeindruckt, einfach Sachkompetenz. Ja. Es ist in diesen Zeiten einfach gut, jemanden als Ministerpräsident zu haben, der von Wirtschaft eine Ahnung hat. Überlegen Sie mal, wie viele Leute im deutschen Fernsehen jeden Tag Es sind auch viele aus der Wirtschaft da. Jeden Tag quasseln und quaken über Wirtschaftspolitik. Die meinen, mit höchsten Steuern was zu erreichen. Wer bis heute immer noch denkt, dass man mit viel höheren Steuern und mit Unternehmern, die man ständig nur gängelt, denen man ständig nur Vorschriften macht, denen man alles Mögliche mit politischer Korrektnis anerziehen will, denen man will, dass man Lieferkettengesetze macht oder kleinste Mittelständler ächzt unter den Auflagen. Das ist in Deutschland Standard im Fernsehen. Aber wir brauchen auch ein paar Leute, die eine Ahnung haben von Wirtschaft. Und da ist er einer davon. Wir leben heute, meine Damen und Herren, in einer vernetzteren Welt, als wir glauben. Bei uns in Deutschland ist die Methode, wir blicken gern zurück. Und wie immer im Leben verklärt sich alles. Ja. Jede Beziehung war toll. Jeder Kontakt war toll. Alles, was man im Leben gemacht hat, war toll. Keiner möchte es auch immer Fehler gemacht haben. Alles super. So, das wird gern zurückgeblickt. So, ja, war auch alles besser. Und dann schon alle Zinser, ich war jetzt so wohl in Latein, aber das haben wir gemerkt. Ja. So. Aber die wenigsten blicken zur Seite und überlegen, was geht denn gerade in der Welt ab. Und die Wahrheit ist natürlich, die anderen sind nicht schlechter geworden, sondern zum Teil besser. Bei China, 8 der 10 größten Forschungsinstitute der Welt sind heute chinesisch. Die arbeiten nicht nur länger. Die arbeiten nicht intensiver, die sind mittlerweile technologisch innovativ auf einem Level. Da müssen wir uns strecken, dran zu bleiben. Von den Amerikanern sprechen wir. So. Jetzt heißt es, wenn man was für seine Region erreichen will, was ist eigentlich wichtig? Man braucht ein Konzept im eigenen Land, klar. Man muss auch die Wahrheit aussprechen können, klar. Sachsen-Anhalt ist riesengroß, aber nicht allein auf der Welt. So meine Einschätzung jetzt. Man muss vernetzt sein. Und man muss auch wissen, wo man anruft, um was zu erreichen. Das gilt in Europa übrigens. Also jemand, der sagt, ich finde Europa total scheiße, ich lehne Europa völlig ab, ich hasse Europa. Der letzte ist übrigens bei den 100 Abwendungen. Hat er nichts bekommen. So. Wenn man aber weiß, wo man aus Europa was erreichen kann, dann hilft es einem. Wenn man weiß, wo man in der Bundespolitik manchmal auch ein bisschen härter rangehen muss, um was zu erreichen. Wir Bayern machen das ja, auch irgendwie. Ne? Ja, also meistens höflich, aber wenn es sein muss, auch robust so. Da braucht man jemanden, der nicht am Ende schon mit der Stadt jetzt so isoliert ist, dass die Welt da nichts mehr zu tun haben will. Und jetzt will ich das einmal sagen, verwirtschaftlich. Wir haben gerade eine Studie in Bayern. Also die Wirtschaft ist die stärkste in Deutschland. Wir haben unsere auch Herausforderungen mit China, USA, aber wir legen in Europa gerade zu. Und der europäische Markt ist im Moment die einzige Chance, manches im Export auszugleichen, was woanders schwierig ist. Und genau in dieser Phase erklärt gestern Frau Heil, wir wollen aus Europa und Euro raus. Also jetzt sagen wir ehrlich, das schlimmste wirtschaftliche Schredderprogramm, das man machen kann. Wir können unsere BMWs und Audis auch nicht alle Niederbayern verkaufen. Wir brauchen Partner. Und selbst die französischen Rechtsradikalen, selbst die italienischen Rechten, alle lehnen die Zusammenarbeit mit der AfD ab. Und ich kann nur von meiner sprechen, in Bayern. Die erzählen nicht nur, dass es Europa raus wird, da gibt es Leute, die sagen, der Erde ist eine Scheibe. Das ist kein Witz. Hat sich eine Dame beworben und mein Vizepräsident, der Erde ist eine Scheibe. Ich habe gesagt, laufen Sie halt einmal zu. Das ist eine witzig formuliert, aber die Wahrheit steht dahinter. Null Interesse an Technologie, null Vernetzung in Europa. Und deswegen sage ich Ihnen, wenn man will, dass Sachsen-Anhalt Schlagzeilen bekommt, ja, kann man das andere machen. Wenn man aber will, dass am Ende des Lebens sich wirklich etwas verbessern kann, dass man was erreichen kann an Investitionen, an Partnerschaften, auch an Hilfe, dann gibt es nur einen, der das kann, und es ist dieser Mann, der das jetzt mal macht. Und deswegen
4: vielen Dank, liebe Bianca, sehr geehrte Damen und Herren, lieber Markus, wir freuen uns, du bist zum ersten Mal in Wernigerode und ich bin sicher nicht zum letzten Mal, du tust es gleich vielen Tausenden deiner Landsleute, wir sind froh und dankbar, dass viele auch Touristen aus Bayern regelmäßig hier sind und sich an Wernigerode erfreuen. Ich sage, die Bianca Heil hat es gerade erzählt, ich habe ja noch ein anderes Leben gehabt. Heute bin ich Ministerpräsident, aber ich habe viele Jahre als Ingenieur gearbeitet für Maschinenbau und Medien Harz. Und ich bin ganz ehrlich, eigentlich hat es mich jede Woche nach Bayern gezogen, weil da viele Unternehmen waren, mit denen auch Unternehmen hier im Harz sehr eng zusammengearbeitet haben. Und wenn ich dann war auf der Ingolstadt bei Audi, dort war einer der großen Kunden, und wenn ich dann zurückgefahren bin und ein bisschen Zeit habe, dann bin ich ab und zu mal runtergefahren von der Autobahn, wenn es dann durch Bayern ging, und wenn man da durch die Landkreise fuhr und heute noch fährt, da muss man schon sagen, ihr habt in Bayern echt was erreicht, echt was geschafft. Und ehrlich gesagt, das ist auch ein Stück weit Vorbild für uns, weil auch Bayern war nicht immer da, wo es heute ist, sondern es ist durch harte Arbeit passiert. Und das ist für mich der Punkt, der enorm wichtig ist. Man muss hart arbeiten, man muss Ziele auf sich setzen und dann kann man sie auch erreichen. Und schon allein deshalb, lieber Markus, ist das auch ein Stück weit Vorbild, was du, was ihr in Bayern erreicht habt, auch hier für uns in Sachsen-Anhalt. Und ich kann aber sagen, wenn Leute in Wernigerode sind, im Harzkreis, dann müssen wir es nicht verstecken. Und wer mal mit offenen Augen hier durch Wernigerode geht, durch eine Stadt, die jedes Jahr ca. 1 Million Übernachtungen hat, durch einen Landkreis, der hochattraktiv ist, der nicht nur touristisch attraktiv ist, sondern auch wirtschaftlich zu einem extrem starken Landkreis gehört. Wenn man sieht, wie viele fleißige Menschen hier jeden Tag aufstehen, zur Arbeit gehen, und wenn man sieht, was seit 1989 passiert ist, dann ist mein Hauptanliegen, das sage ich Ihnen heute und das sage ich auch jeden Tag bis zur Wahl, dass wir uns unser Land nicht permanent schlecht reden lassen, sondern dass wir auch mal stolz auf das sind, was die Menschen hier in diesem Land erreicht haben. Wo es heißt, wo wollen wir denn eigentlich hin? Wo ich sage, natürlich kennen wir die Herausforderungen. Und natürlich haben wir viele auch noch vor uns, was wir gemeinsam schaffen müssen. Aber wenn ich dann manche höre, die sagen, wir wollen in das gute alte Deutschland zurück, dann frage ich mal, in welches Deutschland? In die 90er Jahre, wo wir hier doppelt so viel Arbeitslosigkeit hatten wie heute, wo wir jungen Menschen, auch mir damals, 98 habe ich Abitur gemacht, gesagt haben, es gibt, egal wie gut ihr seid, für euch nicht genug Ausbildungsplätze, nicht genug Arbeitsplätze, wo wir eine Zeit hatten, wo wir ganz, ganz viele Menschen verloren haben, die in den Westen gegangen sind, nach Bayern gegangen sind, nach Nordrhein-Westfalen, nach Hessen und viele von denen bis heute nicht wiedergekommen sind. Und eine andere Frage, die man stellen kann, wollen wir zurück in die DDR. Wenn der Hauptwettbewerber, den wir als CDU haben, auf seinem Parteitag die DDR-Hymne abspielt, dann ist das auch ein Zeichen. Und gerade hier in Wernigerode, wo wir wissen, wir konnten immer zum Brocken hochgucken, wir konnten aber die nicht erreichen. Und ich weiß noch die Ersten, die da zum Brocken hochlaufen konnten, die auf den Berg, auf den wir immer schauen konnten, endlich wieder in Freiheit gehen konnten. Ich habe ihn als Kind selber gesehen. Ich wusste auch, du kommst da nicht hoch. Diese Freiheit, die wir uns erkämpft haben, die die Menschen hier erkämpft haben, die wollen wir auch behalten. Also wir wollen weder in die 90er Jahre zurück, noch in die DDR, sondern wir wollen positiv nach vorn schauen. Wir wollen den Weg, den wir gemeinsam gegangen sind, auch weitergehen. Das ist das, wofür wir gemeinsam in den nächsten 14 Tagen kämpfen müssen. Und ich werde immer gefragt, was ist denn so das wichtigste Thema für dich? Kann ich Ihnen sagen, es gibt für mich ein wesentliches Thema, das ist Jobs und Arbeitsplätze. 800.000 Menschen, die jeden Tag hier in Sachsen-Anhalt zur Arbeit gehen. Heute, jetzt wo wir hier sitzen, wieder Krankenschwestern sagen, ich gehe gleich zur Nachtschicht. Oder andere, gerade hier in Wernigerode, sagen, wir gehen zur Spätschicht, zur Nachtschicht und arbeiten sehr hart in diesem Land. Wo ich sage, um die geht es doch am Ende des Tages. Komm gerade auf der Autofahrt her noch mit dem Vorstand eines großen Unternehmens telefoniert, weil wir wissen, es gibt gerade Herausforderungen. Wo man aber weiß, wenn man zusammenhält, dann findet man auch Lösungen. Wir haben es in der Vergangenheit gemacht, so machen wir es auch in der Zukunft. Und wir wissen, ja, hier in Sachsen-Anhalt, auch in Wernigerode, Automobilzulieferindustrie, 25.000 Menschen arbeiten da. Wir wissen, es wird nicht jeder Job die nächsten Jahre überstehen. Das ist klar, aber wir müssen auch in die Zukunft gehen. Deswegen investieren wir gerade ganz viel auch in die Fahrerindustrie, in große Ansiedlungen, auch aus Bayern, Wackerschmidt zum Beispiel, vor allem in Jahren hier vor 2 Jahren in Halle, groß investiert, 140 Millionen Euro, Merz Pharma, IDT, Bionomica und die ganzen großen Unternehmen, Salutas Pharma, über 700 Unternehmen mittlerweile in dem Bereich. Und ich habe vor kurzem ganz bewusst mich mit Ursula von der Leyen getroffen, weil ich ihr gesagt habe, wenn die Europäische Union die Pharma-Strategie jetzt umsetzt und wir wieder mehr Arzneimittel in Europa, in Deutschland produzieren wollen, dann sind wir als Sachsen-Anhalt das Land, wo man das machen kann, wo wir investieren werden, wo wir Gas geben werden. Das sind Zukunftsthemen und darum geht es mir, wenn wir mit den Menschen auch über wirtschaftspolitische Themen sprechen, nicht zu sagen, ach, heute reden wir mal nicht über Politik, sondern genau zu sagen, wie wir uns Sachsen-Anhalt in den nächsten Jahren vorstellen, das ist vernünftige Wirtschaftspolitik und dafür stehe ich als Ministerpräsident.
2: Zum Schluss bekam Markus Söder für seinen Heimweg eine Harzer Wurst und etwas zum Trinken von Bianca Heine überreicht.
5: Vielen Dank, dass Sie beide heute hier sind.
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0: Am Sonntagvormittag wird es wechselnd bewölkt mit wenig Sonne bei Temperaturen um 21 Grad. Mittags bleibt es bewölkt und es weht ein kräftiger, böiger Wind aus Westen. Der Abend wird überwiegend wolkig bei Temperaturen um 21 Grad. In der Nacht sind vereinzelt leichte Regenschauer möglich und es weht ein leichter Wind aus Süden. Am Montag wird es stark bewölkt mit Regen und Temperaturen um 20 Grad.
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0: Der Wahlkampf im Harz läuft auf Hochtouren. In Quedlinburg im Kaiserhof versammeln sich die Menschen, denn der Ministerpräsident aus Sachsen, Michael Kretschmer, ist hier zu Besuch. Er unterstützt den Wahlkampf der örtlichen CDU-Kandidaten und spricht auch zu den Gästen im Saal. Nach den Reden der Teilnehmenden auf der Bühne wird eine Fragerunde für die Besucher eröffnet. Das Ziel? Einen Austausch finden und ins Gespräch kommen, mit Blick auf die Zukunft des Landes Sachsen-Anhalt.
1: Ja, ich bin aufgewachsen in Görlitz und wir hatten Nachbarn, die aus Thale kamen. Und die Hexe war irgendwie immer präsent und die Menschen hier. Ich habe den Harz sehr lieben gelernt und bin oft hier. Ich bin sehr dankbar, dass ich jetzt zum Wahlkampf eingeladen bin in Quedlinburg. Das ist eine große Ehre.
2: Ja, zunächst finde ich das ja bemerkenswert, dass sich Herr Kretschmer die Zeit genommen hat, uns hier zu unterstützen. Es tut immer gut, auch mal den Blick von außen auf die Probleme zu bekommen. Er ist ja ein gestandener Ministerpräsident aus Sachsen, auch Kampferprobe, wenn ich das so sagen darf. Und sieht natürlich auch, was in Sachsen-Anhalt passiert. Hat sich vom Harz sehr beeindruckt gezeigt, insbesondere auch von den Städten wie Wernigerode, Quedlinburg oder Halberstadt. Auch Thale spielt da eine Rolle. Und ich glaube, er hat uns deutlich gesagt, wir müssen selbstbewusst bleiben. Das Glas ist nicht halb leer, es ist halb voll. Wir dürfen nicht in eine Jammerei uns einordnen lassen, sondern wir müssen mutig nach vorne sehen, optimistisch bleiben. Wenn wir uns helfen wollen, können wir uns nur selber helfen. Und da gibt es ja viele kluge, schlaue Leute, die dazu in der Lage sind. Und ich glaube, wenn die sich gemeinsam versammeln, dann wird uns um die Zukunft nicht bange sein.
1: Aber der Sven Schulze ist ein wirklich großartiger Kollege, hat viel Erfahrung und hat vor allen Dingen eine Art, mit Menschen umzugehen. Ich glaube, das merkt man hier im Land. Kann reden, kann zuhören, kann die Dinge auch umsetzen. Ist nicht jemand, der belehrt, wie man das immer wieder hört, aber auch kein Populist, der nur Sprüche macht, sondern ein harter Arbeiter, ein bodenständiger Typ. Und das sind diejenigen, die in Berlin auch Dinge durchsetzen. Wenn man sich anschaut, Helmut Kohl, der war genauso. Ganz bodenständig, ganz intensiv gelernt. Und dann sind das Persönlichkeiten, aus denen was Großes geworden ist.
0: Bekannt ist Michael Kretschmer unter anderem auch für seine Kritik an der Brandmauer. Ulrich Thomas, Vorsitzender der CDU im Harz, betont ebenfalls, dass der Austausch und die Gespräche wichtig sind, solange sie sich in bestimmten Grenzen bewegen.
3: Können Sie trotzdem noch die Worte Brandmauer und Rente mit 63 hören?
1: Ja, beide Sachen sind wichtig. Brandmauer als Begriff hat uns jetzt nicht sehr viel weitergebracht. Wir müssen die Dinge schon beim Namen nennen und wir müssen es so machen, wie Rainer Haseloff und Sven Schulze das gemacht hat. Immer gucken, was ist für das Land wichtig und dann gemeinsam Politik machen. Sich unterhaken in Mitteldeutschland, das ist jetzt gelungen, das ist eine besondere Situation. Mario Vogt, Sven Schulze, auch ich, wir können viele Dinge bewegen. Es darf jetzt nicht verloren gehen. Von dieser Wahl hier in Sachsen-Anhalt hängt ab, ob wir unsere ostdeutschen Interessen auch durchsetzen können.
2: Ja, auch wir reden hier mit allen. Und ich glaube, wenn wir nicht mehr miteinander reden, sondern wenn wir nur noch übereinander reden, ist das der falsche Weg. Es gibt rote Linien, die muss man ziehen. Und wenn der Gesprächspartner diese rote Linie nicht akzeptiert, ist es kein Gesprächspartner mehr. Wenn aber in Gesprächen die Sachfrage dominiert und nicht die Ideologie, dann ist mir persönlich jedes Gespräch willkommen, immer mit dem Ziel, hier eine Lösung zu finden. Und dieses Nicht-Miteinander-Sprechen, das hat noch nie geholfen.
0: Letzten Endes ist der Ministerpräsident aus Sachsen überzeugt von der Arbeit in Sachsen-Anhalt und den vergangenen Ministerpräsidenten. Nicht umsonst sieht er in Sven Schulze daher den richtigen Kandidaten, der das Amt in Zukunft besetzen soll.
1: Sie haben es geschafft vor 5 Jahren, da waren die Umfragewerte auch schwierig, da haben wir gekämpft gemeinsam, ich war auch oft da. Und es ist so viel erreicht worden. Es ist so eine positive Entwicklung. Wenn man nur alleine die 5 Jahre anschaut, wenn wir uns anschauen, wie wir mit Rainer Haseloff damals diese Milliarden für den Braunkohleausstieg erreicht haben, das hätte kein anderer hinbekommen. Das braucht Leute, die anschlussfähig sind. Und deswegen ist der Sven Schulze genau der Richtige.
0: Das ist nur eine der vielen Wahlkampfaktionen im Harz. Am 6. September ist Landtagswahl und jede Partei wünscht sich die Prozentpunkte, die am Ende über die Sitze im Landtag entscheiden.
4: Der offenen Tür im alten Postamt. Lost Place erzählt Geschichten. Die Historie der Blankenburger Postämter beginnt bereits Anfang des 18. Jahrhunderts. Das erste noch erhaltene Gebäude befindet sich seit 1790 in der Harzstraße. 1865 zog das Amt dann in ein neues Haus, heutige Sparkasse. Als es hier für die damalige kaiserliche Kreispostdirektion zu eng wurde, errichtete man 1905 sehr aufwendig einen neuen Gebäudekomplex im Stil des Historismus, der an eine kleine Burganlage mit großem Innenhof erinnert. Heute wird auch diese Post nicht mehr genutzt und bleibt ansonsten verschlossen. Der CDU-Stadtverband lud am 17. August zu einem Tag der offenen Tür und einem Energievortrag der Stadtwerke ein.
5: Es ist ein wichtiges Gebäude in Blankenburg. Die alte Post funktionierte als Polizei im Film. Das ist so das Letzte, wo da Leben drin war, was man kennt. Aber es ist natürlich die Post. Und ich denke und hoffe, dass die Blankenburger sich dafür interessieren, reinschauen. Das Energiethema ist uns wichtig, weil gerade bei alten Gebäuden spielt das eine Rolle. Wenn wir es sanieren, wer es saniert, wie kriege ich es hin? Ist ja auch mein großes Hobby, alte Gebäude zu erhalten und zu sanieren, Nachhaltigkeit. Und diese ganzen Dinge sind sehr, sehr spannend, glaube ich. Denkmaltechnisch, denke ich, ist es auch interessant.
4: Zahlreiche neugierige Blankenburger nutzten die Möglichkeit, sich in dem Gebäude einmal umzuschauen, die vielen Räume zu erkunden und das eine oder andere übrig gebliebene Detail aus der Kaiserzeit zu entdecken. Auch die DDR-Zeit hatte eindeutige Spuren in diesem Gebäude hinterlassen. Viele der Besucher erinnern sich noch daran, wie das Postgebäude zu DDR-Zeiten ausgesehen hat, wo die Briefe lagerten, die Pakete sortiert oder die Telefonanschlüsse vermittelt wurden.
6: Weil ich als Kind schon hier drin war und es spannend fand, von Schalter zu Schalter mal zu gucken und ein Paket abzuholen. Es ist eben ein altes Gebäude, was zu Blankenburg gehört und wieder Auffrischung verträgt.
7: Ich bin auch von Börnecke mit dem Postauto hinten in den Hof reingefahren. Der Fahrer hieß Klinke. Und dann durchgefahren nach Wernigerode. Und da habe ich dann meine Großeltern abgeholt, denn in Börnecke fuhr noch kein Bus zu der Zeit. Und ich weiß noch, hier war ein großes Aquarium drin mit, ich glaube nicht in dem Raum, sondern weiter hinten mit riesengroßen Schildkröten, Sumpfschildkröten.
8: In der Umstellung der Heizungsanlage haben wir von der PR Montage diese Arbeiten hier praktisch durchgeführt.
3: Wir befinden uns hier gerade in einem Treppenhaus, wo oben drüber der große Turm sich befindet. Das war der sogenannte Telefonturm. Da liefen damals alle Telefonleitungen zusammen, gingen dann über den Boden, hinten runter zum Fernamt. Und da saß dann die Dame vom Amt. Dann haben wir hier in dem Haus drei Wohnungen. Eine ist noch bewohnt. Wir hatten hier in dem Postamt eine große Schalterhalle mit drei Briefschaltern, ein Lottoschalter, Paketannahme, Paketausgabe. Dann hatten wir eine große Paketkammer, wo am Samstag dann die Pakete abgeholt werden konnten, die nicht zustellbar waren. Dann hatten wir mehrere Zusteller, das waren circa 12 Zusteller, die hatten hier in einem großen Raum jeder seinen Tisch mit seinem Zustellregal, was dann morgens sortiert wurde und dann sind die ausgeströmt.
9: Und man musste alles einfacher machen, Post zustellen, Briefkasten leeren und das Schlimmste war die Eilzustellung, weil auf dem Schloss SVK Genesungsheim war und alle kriegten Glückwunsch, die bunten Glückwunschtelegramme und dann musste man mit dem Fahrrad zigmal da hochfahren.
3: Gegenüber hatten wir die Postgaragen mit Werkstatt, mit dem Haus, wo der alte Werkstattmeister wohnte. Dort waren auch Aufenthalts- und Waschräume für die Werkstattleute.
4: Viele Jahre sind ins Land gegangen, bis endlich eine neue Wetterfahne auf den Turm gesetzt werden konnte. Und das war der Initiative von Jörg Müller zu verdanken.
3: Und da wir hier den Turmuhrmachermeister Lies hatten, der hier die Uhrenanlage betreute, dann habe ich das ganze Werkzeug, was man brauchen könnte, auf den Turm gebracht. Da kam, eine Stunde später war die Wetterfahne unten, jedenfalls das, was mal eine war. Und dann wurde die Wetterfahne nach Isenburg gefahren mit dem Multicar. und dann wurde die dort bearbeitet. Jedenfalls irgendwann war es dann soweit und dann haben wir die Wetterfahne da hochgezogen und das neue Teil glänzte dann vergoldet auf der Turmspitze.
4: Nach langem Leerstand wurden von 2011 bis 2016 im alten Gebäude, umgewidmet als Polizeirevier, Szenen für die Vorabend-Krimiserie Alles klarer mit Wolke Hegenbart gedreht.
10: Alles klarer war ja immer schön in der Werbung drin, aber auch die Serie wieder in Ordnung gewesen. Nun muss ich mal gucken, was jetzt wird.
11: Tatsächlich sind wir heute hier, weil wir die Serie uns immer angeschaut haben und dadurch waren wir jetzt sehr neugierig.
12: Wir sind ja Altblankenburger und haben uns sehr gefreut, dass damals ja Film hier gedreht wurde.
13: Ich hoffe, ich habe mich klar und deutlich ausgedrückt.
14: Würde ich behaupten.
13: Frau Ding, freut mich, dass Sie sich auch noch entschieden haben, zum Dienst zu erscheinen.
15: Ich muss noch kurz außerplanmäßig...
13: Sparen Sie sich Ihre Ausreden. Ich habe in meiner Laufbahn alle gehört.
16: Ja, wo Alles klarer gedreht wurde, wurde ich als Szenescout angeheuert. Das heißt, mir wurden dann immer die Drehbücher gegeben mit gelben Post-it-Zetteln drin. Und da stand zum Beispiel dran, suchen ortsnah moorähnliches Gewässer. Das war dann der Schlossteich zum Beispiel. Der war ja zu damaliger Zeit, wo der gedreht wurde, auch relativ verschlammt. Ja, oder eben suche Felsen, ca. 3 bis 3,50 Meter hoch, aber ohne Leiter begehbar. Das war eine spannende Sache. Wir befinden uns jetzt hier im Fundus. Also hier war alles voll mit Kleiderständern und etlichen Kostümen, von der Polizeiuniform bis zum Postbote. Ja, und das wurde dann hier an die Künstler und natürlich viele Statisten ausgegeben. Wir gehen jetzt gleich nochmal hoch. So, jetzt haben wir hier die Räume erreicht, wo der Stab des Filmes saß. Hier war das Geschäftsführerbüro. Und hier drüben waren dann die einzelnen Abteilungen. Wie hier war die Dame, die immer die Statisten ausbezahlt hat. Hier saß eine, die hat nichts anderes gemacht, als täglich Wohnungen, also Ferienwohnungen angemietet oder Wohnmobile. Ja, die hat also da für die Künstler, waren ja sehr viele bekannte Künstler in dem Film drin, die haben ja aber nur in einer Folge mal mitgespielt. Ja, und die mussten natürlich auch dementsprechend eine Wohnung haben, eine Ferienwohnung, mit der sie einverstanden waren. Ja, also da könnte ich jetzt aus dem Nähkästchen plaudern. Da waren so manche Prominente, wo du gedacht hast, ach, das ist doch immer ein netter Typ. Oh, die konnten privat auch böse werden.
4: Doch was wird jetzt aus diesem attraktiven historischen Bau, der nun schon wieder 10 Jahre leer steht und dessen baulicher Zustand sich nicht verbessert?
16: Ja, nachdem eben Alles klarer abgedreht wurde, lebt noch eine Familie hier drin im oberen Etage. Und ja, die Stadt ist auch bereit, es zu verkaufen. Es muss natürlich im Sinne der Stadt auch reinpassen. Ja, ich meine, da gibt es ein paar Ausschlusskriterien. Ja, der Preis, möchte ich jetzt nicht sagen, ist aber akzeptabel. Ja, so wie es im Buch steht, so wurde das verkauft. Und ja, es waren mehrere Anfragen. Ich selber habe, glaube ich, schon 3, 4 Leute hier durchgeführt von Gastronomie, die sich das gut hätten vorstellen können, auch gerade hier mit dem Postzeich, da eine Außengastronomie mit Steak und so weiter zu machen. Aber das hat alles leider nicht geklappt.
4: Energiekosten für diesen alten Bau werden sicherlich auch bei künftigen Investoren eine Rolle spielen. Wo kommen wir her, wo gehen wir hin? Diesem Thema widmete sich Steffen Obst von den Blankenburger Stadtwerken, der über Energiepolitik, Preise und Verbrauch referierte, sowie über den Füllstand der Gasspeicher und die Situation der Stadtwerke informierte. Wahrscheinlich werden in diesem Gebäude demnächst weitere Szenen für einen neuen Film der Reihe »Die Schule der magischen Tiere« gedreht. Es wird also wieder etwas lebendiger in den alten Räumen. Aber die Zukunft ist damit noch nicht gesichert.
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0: Am Sonntagvormittag wird es wechselnd bewölkt mit wenig Sonne bei Temperaturen um 21 Grad. Mittags bleibt es bewölkt und es weht ein kräftiger, böiger Wind aus Westen. Der Abend wird überwiegend wolkig bei Temperaturen um 21 Grad. In der Nacht sind vereinzelt leichte Regenschauer möglich und es weht ein leichter Wind aus Süden. Am Montag wird es stark bewölkt mit Regen und Temperaturen um 20 Grad.
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4: Hey, alles cool, alles frisch? Ne? Ich muss wieder raus. Ich bin ja mal weg. Ich muss wieder weg. Wissen Sie wohin? Ich brauche neue Ideen. Was Prickelndes. Keine Routine. Völlig abgewandt. Extravagant. Noch nie da gewesen. Und spacey. Aber mit Niveau. Schließlich kenne ich ja schon eine Menge. Also ich meine, fast alles. Also theoretisch kann ich mir alles vorstellen. Ich folge immer dem Ruf der Zukunft. Immer. Also kommen Sie mir bloß nicht mit der guten, alten, wenn ich das Wort Gewohnheit aussprechen soll, kriege ich Ausschlag. Ja, da bin ich bei der letzten Silbe eingepennt. Oh, geht gar nicht. Na, was? Begleitung? Nö. Das mache ich lieber allein. Ich überrasche mich auch selber immer gern. Ja? Und außerdem, wenn man unterwegs reist, dann trifft man ja so viele Leute. Überall. Ja? Hat man da einen schönen großen, überall auf der Welt, mein Netzwerk, wunderbar. Ja, außerdem, wenn du zusammen verreist, dann musst du vorher gemeinsam planen. Und dann musst du auf den anderen warten. Und dann checkt dir das nicht so schnell, was du denkst. Oh, das ist so lame, Alter. Oh, nee, das geht gar nicht. Überhaupt nicht. Und wenn du dann ein paar Mal zusammen verreist bist, dann musst du sonntags zum Tanz gehen. Dann womöglich auch noch heiraten. No way. Nee, nichts für mich. Nein. Nö, also, neulich wollte ich auch mal wieder raus. Ja, oder ich musste raus. Und dann dachte ich, ja.

Was machst du? Gehst du? Fährst du zum See? Nein, bin ich dann da am See rum. War mir viel zu ruhig. Ja, also dachte ich, nee, gehst du weiter zum Fluss? Ja, bin ich da am Fluss ein bisschen entlang und war mir das zu eintönig. War auch zu wenig Wasser drin irgendwie. Dann dachte ich, Mensch, dachte ich, fährst du mal raus zum Flughafen? Flugzeuge gucken. Freiheit und Abenteuer. Ja, oh, toll. Ich dann dahin und oh ja, und gucke. Gehe da so lang und dachte, Mensch, dachte ich, was werden die so haben an der Last Minute? So, naja, ich also abgecheckt, dann eingecheckt und ab mit dem Flieger. Wohin? Schnell mal mit dem A380 nach New York City. Lag auf dem Weg. Ja, bisschen Party und Statue of Liberty und so. Ja, Gepäck? Nö, hatte ich nicht. Ich war ja da, reicht doch. Ja, genau. Außerdem gab es Bungee Jumping von der Brooklyn Bridge. Da fällt dir sonst immer das Gras aus der Tasche. Kannst du auch nicht machen. Ja? Also, so ungefähr, dachte ich, ne? So, denken Sie mal mit. Gucken Sie mal. Ich meine, ich kann mich jetzt auch nicht genau festlegen. Ich muss auch gleich wieder los. Seien Sie mal kreativ. Ja? Und, ja, Hauptsache, es ist eigentlich egal, wohin. Hauptsache cool und anders. Anders ist ganz wichtig, wissen Sie? Ja, also wichtig ist aber, im Flieger immer einen Platz am Notausgang reservieren. Ich brauche immer möglichen Fluchtweg. Ja, und so ein kleiner Fallschirm kann ja auch nicht schaden. Ja, so. Was ist besondere Reiseziele, wenn ich kurzfristig Impfungen brauche? Mach ich selbst. Klar. Im Flieger ist doch immer viel zu langweilig drin. Ja klar, schaffe ich das, kriege ich hin. Vaccination to go. Ja. Ja, und wenn ich von dem Zeug noch ein bisschen was über habe, dann kann ich die Crew auch noch mit versorgen. Das wird nice. Stell die mich dann mal rein als freien Mitarbeiter bei Spritz Airlines. Okay, kann man machen. Also, wissen Sie, so in diese Richtung dachte ich. Ja, gucken Sie mal, machen Sie mal und überraschen Sie mich.

0: 10. Bikertreffen mit Biker-Gottesdienst. Verabschiedung des jetzigen Event-Organisators.
1: Rund 140 Motorräder standen vergangene Woche in Bitterfeld-Wolfen. Das Bikertreffen fand zum 10. Mal statt. Und für Organisator Johannes Thoasbern ist es zugleich das letzte Mal in dieser Rolle.
2: 10 Jahre ist eine wunderbare Zeit. Es war Jahr für Jahr ein Höhepunkt. Und ich war glücklich, wenn es geklappt hat. Und ich war natürlich auch traurig im vorigen Jahr mit den anderen und erschrocken. Aber ich bin froh, dass es jetzt wieder so schön zu werden scheint. Und ja, es ist für mich sehr bewegend.
1: Vom Marktplatz geht es zunächst gemeinsam zum Bitterfelder Bogen. Dort feiern die Motorradfahrer ihren Gottesdienst. Mit dabei die Jazzband der Kreismusikschule Bitterfeld. In diesem Jahr ist der Gottesdienst auch ein Moment des Gedenkens. Im vergangenen Jahr war ein Quadfahrer bei der Ausfahrt tödlich verunglückt. Seine Sozia wurde schwer verletzt.
2: Das ist natürlich ein ganz besonderer, das Bikertreffen, weil wir auch im Gottesdienst noch einmal Revue passieren lassen haben, dass im vergangenen Jahr ein Quadfahrer verstorben ist und die Sozia sehr schwer verletzt war und immer noch nicht ganz wieder gesund ist. Das bewegt einem natürlich, also dieses Gefühl bestärkt mich im Augenblick oder ist im Augenblick das, was mich am stärksten bewegt.
1: Danach starten die Motorräder zur gemeinsamen Ausfahrt durch die Region. Die Polizei begleitet den Konvoi. Die Strecke führt unter anderem nach Pratau und anschließend zurück Richtung Sandersdorf. Auch Oberbürgermeister Armin Schenk ist mit seinem Motorrad dabei.
2: Ich fahre eine Suzuki, eine 650 SV, mittlerweile schon seit 2018, bin ich sehr zufrieden. Es ist ein groß gewordenes Moped, könnte man fast sagen, aber es ist schnell genug und ist auch wendig. Und mir macht das nach wie vor sehr viel Spaß, mit diesem Motorrad unterwegs zu sein.
1: Die Ausfahrt endet im Strandbad Sandersdorf. Dort wartet ein Familienfest mit Musik, Grill und Feuer. Für Johannes Thoasbern heißt es damit: Abschied nehmen von der Organisation, aber nicht vom Bikertreffen.
2: Ich schätze, es sind jetzt ungefähr 140 Biker da und mal gucken, wie es weitergeht. Also die Hoffnung ist da, dass es weitergeht unter meinem Nachfolger.
1: 10 Jahre Bikertreffen, 10 Jahre gemeinsame Ausfahrten, Gottesdienste und Begegnungen. Und auch wenn Johannes Thoasbern künftig nicht mehr der Organisator sein wird, auf dem Motorrad bleibt er der Veranstaltung erhalten. Die Tradition soll also weiterrollen.

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0: Am Sonntagvormittag wird es wechselnd bewölkt mit wenig Sonne bei Temperaturen um 21 Grad. Mittags bleibt es bewölkt und es weht ein kräftiger, böiger Wind aus Westen. Der Abend wird überwiegend wolkig bei Temperaturen um 21 Grad. In der Nacht sind vereinzelt leichte Regenschauer möglich und es weht ein leichter Wind aus Süden. Am Montag wird es stark bewölkt mit Regen und Temperaturen um 20 Grad.
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2: Markus Söder in Wernigerode. Wahlkampfunterstützung für den Ministerpräsidenten. Stimmung wie in einem bayerischen Bierzelt im Veranstaltungssaal des HKKs in Wernigerode. Standesgemäß wurde der bayerische Ministerpräsident mit dem Defiliermarsch begrüßt und zog mit dem sachsen-anhaltinischen Ministerpräsidenten Sven Schulte, den Landtagsabgeordneten Ulrich Thomas und Alexander Reuscher sowie den CDU-Landtagskandidaten Artjom Pusch in den mit fast 400 CDU-Anhängern gefüllten Saal ein. Moderiert wurde die Veranstaltung von der CDU-Landtagskandidatin Bianca Heine. Der Zeitpunkt der Veranstaltung war natürlich im Vorfeld gut getimt worden. Sachsen-Anhalt befindet sich derzeit auf dem Höhepunkt des Landtagswahlkampfes. Daher war es auch nicht verwunderlich, dass fast die gesamte deutsche Presse vor Ort vertreten war. Dutzende von Kamerateams und Fotografen drängten sich um den Tisch, um die Eintragung ins Goldene Buch des bayerischen Ministerpräsidenten zu verfolgen. Gespannt wurden auch die Reden verfolgt vom sachsen-anhaltinischen Ministerpräsidenten Sven Schulze und natürlich auch die von Markus Söder. Eins war im Vorfeld schon klar: Wenn einer Wahlkampf kann, dann Söder. Denn schließlich muss er sich auch in einem aufgeheizten bayerischen Festzelt den Wählern stellen können.
3: Meine sehr verehrten Damen und Herren, zunächst mal schönen guten Abend und danke, dass so viele am heutigen Abend gekommen sind. Es ehrt mich und freut mich sehr, dass ich heute bei uns da sein kann, im schönen Harz. Ich komme aus dem schönen Bayern, von der kleinen, schönen, bescheidenen CSU. Insofern vielen Dank für die Einladung. Es sind drei Gründe, warum ich heute da bin. Der erste ist, das will ich auch mal sagen, es gibt ja immer so die Einschätzung Ost und West. Ich habe seit Jugend an eine hohe Affinität zu den neuen Ländern. Mein Großvater, einer meiner Großväter, stammt aus Leipzig. Deswegen habe ich immer schon Nähe gehabt. Ja. Ich habe, muss ich dazu sagen, die war immer größer als zum Beispiel zum Rhein. Ja. Ich hätte wahrscheinlich mehr machen müssen, dann wäre dann 2021 sich klüger entschieden bei der Kanzlerwahl, aber okay. Hätte man manchen Ärger vielleicht gehabt, aber egal. Jedenfalls lieber mal die Nähe gehabt. Meine erste große Liebe kam auch aus Sachsen. So. Ja, nicht aus dem schönen Harz, aber immer noch aus Sachsen. Ich hoffe, das ist okay. Und wenn man eine Grenze in Deutschland ziehen würde, genau in der Mitte, dann ist Bayern überraschenderweise eher im Osten. Ich kann Ihnen noch eines sagen: Wir haben so viele Menschen, die aus Sachsen, Sachsen-Anhalt, Thüringen zu uns nach Bayern gekommen sind. Und Bayern hätte heute nicht diese Leistungskraft, wenn nicht so unglaublich viele junge, tolle Leute aus den neuen Ländern gekommen wären. Und darum will ich das einfach mal sagen, am Anfang ein Dankeschön, dass wir auch stark sind. Verdanken wir auch ein großes Stück weit alle jungen Leute, die mit Optimismus und Einsatzfreude herangegangen sind und gesagt haben, sie wollen ihre Zukunft neu gestalten. Und deswegen fühle ich mich auch persönlich, aber auch national. Und du weißt es auch bei den anderen Kollegen, immer auch verpflichtet, wenn es in Deutschland auch in der CDU Diskussionen gibt, auch unter den Ministerpräsidenten, eben nicht immer nur die zu unterstützen, die ohnehin seit Jahrzehnten immer das große Wort führen, sondern ich finde, der Osten muss auch in Deutschland der Bundespolitik eine stärkere Rolle bekommen. Zunächst einmal bin ich von Ihnen persönlich überzeugt. Sie haben gesagt, ich finde immer offenes Wort. Ich lobe jetzt nicht jeden. Ja, also es gibt unterschiedliche Abstufungen, klar, das ist dann unhöflich, aber ich lobe jetzt nicht jeden. Aber ich muss sagen, mich beeindrucken zwei Dinge. Das eine, was mich beeindruckt, einfach Sachkompetenz. Ja. Es ist in diesen Zeiten einfach gut, jemanden als Ministerpräsident zu haben, der von Wirtschaft eine Ahnung hat. Überlegen Sie mal, wie viele Leute im deutschen Fernsehen jeden Tag Es sind auch viele aus der Wirtschaft da. Jeden Tag quasseln und quaken über Wirtschaftspolitik. Die meinen, mit höchsten Steuern was zu erreichen. Wer bis heute immer noch denkt, dass man mit viel höheren Steuern und mit Unternehmern, die man ständig nur gängelt, denen man ständig nur Vorschriften macht, denen man alles Mögliche

0: Der die politische Korrektnis anerziehen will, den man will, dass man Lieferkettengesetze macht oder kleinste Mittelständler ächzt unter den Auflagen. Das ist in Deutschland Standard im Fernsehen. Aber wir brauchen auch ein paar Leute, die eine Ahnung haben von Wirtschaft. Und da ist er einer davon. Wir leben heute, meine Damen und Herren, in einer vernetzteren Welt, als wir glauben. Weil es in Deutschland ist die Methode, wir blicken gern zurück. Und wie immer im Leben verklärt sich alles, ja. Jede Beziehung war toll, jeder Kontakt war toll, alles, was man im Leben gemacht hat, war toll. Keiner möchte so einen Fehler gemacht haben, alles super. So, das wird gern zurückgeblickt. So, ja, war auch alles besser. Und dann schon der alte Cicero gesagt, ich war jetzt so gut in Latein, aber das habe ich mir gemerkt, ja. So. Aber die wenigsten blicken zur Seite und überlegen, was geht denn gerade in der Welt ab. Und die Wahrheit ist natürlich, die anderen sind nicht schlechter geworden, sondern zum Teil besser. Denn bei China, 8 der 10 größten Forschungsinstitute der Welt sind heute chinesisch. Die arbeiten nicht nur länger, die arbeiten nicht nur intensiver, die sind mittlerweile technologisch innovativ auf einem Level, da müssen wir uns strecken, dran zu bleiben. Von den Amerikanern sprechen wir. So. Jetzt heißt es, wenn man was für seine Region erreichen will, was ist eigentlich wichtig? Man braucht ein Konzept im eigenen Land, klar. Man muss auch die Wahrheit aussprechen können, klar. Sachsen-Anhalt ist riesengroß, aber nicht allein auf der Welt. So meine Einschätzung jetzt im Moment. Man muss vernetzt sein. Und man muss auch wissen, wo man anruft, um was zu erreichen. Das gilt in Europa übrigens. Also jemand, der sagt, ey, ich finde Europa total scheiße, ich lehne Europa völlig ab, ich hasse Europa. Der letzte ist übrigens bei der Hungerabwendung. Hat er nichts bekommen. So. Wenn man aber weiß, wo man aus Europa was erreichen kann, dann hilft es einem. Wenn man weiß, wo man in der Bundespolitik manchmal auch ein bisschen härter rangehen muss, um was zu erreichen. Wir Bayern machen das ja auch irgendwie. Ja. Ja, also meistens höflich, aber wenn es sein muss, auch robust so. Da braucht man jemanden, der nicht am Ende schon mit der Stadt jetzt so isoliert ist, dass die Welt da nichts mehr zu tun haben will. Und jetzt will ich das einmal sagen, wirtschaftlich. Wir haben gerade eine Studie in Bayern. Also die Wirtschaft ist die stärkste in Deutschland. Wir haben unsere auch Herausforderungen mit China, USA, aber wir legen in Europa gerade zu. Und der europäische Markt ist im Moment die einzige Chance, manches im Export auszugleichen, was woanders schwierig ist. Und genau in dieser Phase erklärt gestern Frau Weil, wir wollen aus Europa und Euro raus. Also jetzt sagen wir ehrlich, das schlimmste wirtschaftliche Schredderprogramm, das man machen kann. Wir können unsere BMWs und Audis auch nicht alle Niederbayern verkaufen. Wir brauchen Partner. Und selbst die französischen Rechtsradikalen, selbst die italienischen Rechten, alle lehnen die Zusammenarbeit mit der AfD ab. Und ich kann nur von meiner sprechen, in Bayern. Die erzählen nicht nur, dass es Europa raus will, da gibt es Leute, die sagen, der Erde ist eine Scheibe. Das ist kein Witz. Hat sich eine Dame beworben, um ein Vizepräsident, der Erde ist eine Scheibe. Ich habe gesagt, laufen Sie halt einmal zu. Null Vernetzung in Europa. Und deswegen sage ich Ihnen, wenn man will, dass Sachsen-Anhalt Schlagzeilen bekommt, ja, kann man das andere machen. Wenn man aber will, dass am Ende des Lebens sich wirklich etwas verbessern kann, dass man was erreichen kann an Investitionen, an Partnerschaften, auch an Hilfe, dann gibt es nur einen, der das kann, und es ist dieser Mann, der das jetzt mal macht.
1: Vielen Dank, liebe Bianca, sehr geehrte Damen und Herren, lieber Markus, wir freuen uns bis zum ersten Mal in Wernigerode und ich bin sicher nicht zum letzten Mal, du tust es gleich, vielen Tausenden deiner Landsleute, wir sind froh und dankbar, dass viele auch Touristen aus Bayern regelmäßig hier sind und sich an Wernigerode erfreuen. Ich sage, die Bianca Heil hat es gerade erzählt, ich habe ja noch ein anderes Leben gehabt. Heute bin ich Ministerpräsident, aber ich habe viele Jahre als Ingenieur gearbeitet für Maschinenbau und Medien Harz. Und ich bin ganz ehrlich, eigentlich hat es mich jede Woche nach Bayern gezogen, weil da viele Unternehmen waren, mit denen auch Unternehmen hier in Harz sehr eng zusammengearbeitet haben. Und wenn ich dann war auf der Ingolstadt bei Audi, dort war einer der großen Kunden, und wenn ich dann zurückgefahren bin, ein bisschen Zeit habe, dann bin ich ab und zu mal runtergefahren von der Autobahn, wenn es dann durch Bayern ging und wenn man da durch die Landkreise fuhr und heute noch fährt, da muss man schon sagen, ihr habt ja

0: Bayern echt was erreicht, echt was geschafft. Und ehrlich gesagt, das ist auch ein Stück weit Vorbild für uns, weil auch Bayern war nicht immer da, wo es heute ist, sondern es ist auch harte Arbeit passiert. Und das ist für mich der Punkt, der enorm wichtig ist. Man muss hart arbeiten, man muss Ziele auf sich setzen und dann kann man sie auch erreichen. Und schon allein deshalb, lieber Markus, ist das auch ein Stück weit Vorbild, was du, was ihr in Bayern erreicht habt, auch hier für uns in Sachsen-Anhalt. Und ich kann aber sagen, wenn Leute in Wernigerode sind, im Harzkreis, dann müssen wir es nicht verstecken. Und wer mal mit offenen Augen hier durch Wernigerode geht, durch eine Stadt, die jedes Jahr ca. 1 Million Übernachtungen hat, durch einen Landkreis, der hochattraktiv ist, der nicht nur touristisch attraktiv ist, sondern auch wirtschaftlich zu einem extrem starken Landkreis gehört. Wenn man sieht, wie viele fleißige Menschen hier jeden Tag aufstehen, zur Arbeit gehen, und wenn man sieht, was seit 1989 passiert ist, dann ist mein Hauptanliegen, das sage ich Ihnen heute und das sage ich auch jeden Tag bis zur Wahl, dass wir uns unser Land nicht permanent schlecht reden lassen oder dass wir auch mal stolz auf das sind, was die Menschen hier in diesem Land erreicht haben. Und es ist ja gerade so die Diskussion, die wir hier im Wahlkampf haben, wo es heißt, wo wollen wir denn eigentlich hin? Wo ich sage, natürlich kennen wir die Herausforderungen und natürlich haben wir viele auch noch vor uns, was wir gemeinsam schaffen müssen. Aber wenn ich dann manche höre, die sagen, wir wollen in das gute alte Deutschland zurück, dann frage ich mal, in welches Deutschland? In die 90er Jahre, wo wir hier doppelt so viel Arbeitslosigkeit hatten wie heute, wo wir jungen Menschen, auch mir damals, 98 habe ich Abitur gemacht, gesagt haben, es gibt, egal wie gut ihr seid, für euch nicht genug Ausbildungsplätze, nicht genug Arbeitsplätze, wo wir eine Zeit hatten, wo wir ganz, ganz viele Menschen verloren haben, die in den Westen gegangen sind, nach Bayern gegangen sind, nach Nordrhein-Westfalen, nach Hessen und viele von denen bis heute nicht wiedergekommen sind. Und eine andere Frage, die man stellen kann, wollen wir zurück in die DDR. Wenn der Hauptwettbewerber, den wir als CDU haben, auf seinem Parteitag die DDR-Hymne abspielt, dann ist das auch ein Zeichen. Und gerade hier in Wernigerode, wo wir wissen, wir konnten immer zum Brocken hochgucken, wir konnten aber die nicht erreichen. Und ich weiß noch die Ersten, die dann zum Brocken hochlaufen konnten, die auf den Berg, auf den wir immer schauen konnten, endlich wieder in Freiheit gehen konnten. Ich habe ihn als Kind selber gesehen. Ich wusste auch, du kommst da nicht hoch. Diese Freiheit, die wir uns erkämpft haben, die Menschen hier erkämpft haben, die wollen wir auch behalten. Also wir wollen weder in die 90er Jahre zurück, noch in die DDR, sondern wir wollen positiv nach vorn schauen. Wir wollen den Weg, den wir gemeinsam gegangen sind, auch weitergehen. Das ist das, wofür wir gemeinsam in den nächsten 14 Tagen kämpfen müssen. Und ich werde immer gefragt, was ist denn so das wichtigste Thema für dich? Kann ich Ihnen sagen, es gibt für mich ein wesentliches Thema, und das ist Jobs und Arbeitsplätze. 800.000 Menschen, die jeden Tag hier in Sachsen-Anhalt zur Arbeit gehen. Heute, jetzt wo wir hier sitzen, wieder Krankenschwestern sagen, ich gehe gleich zur Nachtschicht. Oder andere, gerade hier in Wernigerode, sagen, wir gehen jetzt zur Spätschicht, zur Nachtschicht und arbeiten sehr hart in diesem Land. Wo ich sage, um die geht es doch am Ende des Tages. Komm gerade auf der Autofahrt her noch mit dem Vorstand eines großen Unternehmens telefoniert, weil wir wissen, es gibt gerade Herausforderungen, wo man aber weiß, wenn man zusammenhält, dann findet man auch Lösungen. Wir haben es in der Vergangenheit gemacht, so machen wir es auch in der Zukunft. Und wir wissen, ja, hier in Sachsen-Anhalt, auch in Wernigerode, Automobilzulieferindustrie, 25.000 Menschen arbeiten da. Wir wissen, es wird nicht jeder Job die nächsten Jahre überstehen, das ist klar, aber wir müssen auch in die Zukunft gehen, deswegen investieren wir gerade ganz viel auch in die Pharmaindustrie, haben große Ansiedlungen, auch aus Bayern, Wackerschmidt zum Beispiel, vor allem in Jahren, hier vor 2 Jahren in Halle groß investiert, 140 Millionen Euro, Merz Pharma, IDT, Biologica, die ganzen großen Unternehmen, Salutas Pharma, über 700 Unternehmen mittlerweile in dem Bereich. Und ich habe vor kurzem ganz bewusst mich mit Ursula von der Leyen getroffen, weil ich ihr gesagt habe, wenn die Europäische Europäische Union die Pharma-Strategie jetzt umsetzt und wir wieder mehr Arzneimittel in Europa, in Deutschland produzieren wollen, dann sind wir als Sachsen-Anhalt das Land, wo man das machen kann, wo wir investieren werden, wo wir Gas geben werden. Das sind Zukunftsthemen und darum geht es mir, wenn wir mit den Menschen auch über wirtschaftspolitische Themen sprechen, nicht zu sagen, ach, heute reden wir mal nicht über Politik, sondern genau zu sagen, wie wir uns Sachsen-Anhalt in den nächsten Jahren vorstellen, das ist vernünftige Wirtschaftspolitik und dafür stehe ich als Ministerpräsident.
1: Zum Schluss bekam Markus Söder für seinen Heimweg eine Harzer Wurst und etwas zum Trinken von Bianca Heine überreicht.
2: Vielen Dank, dass Sie beide heute.
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Am Sonntagvormittag wird es wechselnd bewölkt mit wenig Sonne bei Temperaturen um 21 Grad. Mittags bleibt es bewölkt und es weht ein kräftiger, böiger Wind aus Westen. Der Abend wird überwiegend wolkig bei Temperaturen um 21 Grad.

0: In der Nacht sind vereinzelt leichte Regenschauer möglich und es weht ein leichter Wind aus Süden. Am Montag wird es stark bewölkt mit Regen und Temperaturen um 20 Grad.
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0: Der Wahlkampf im Harz läuft auf Hochtouren. In Quedlinburg im Kaiserhof versammeln sich die Menschen, denn der Ministerpräsident aus Sachsen, Michael Kretschmer, ist hier zu Besuch. Er unterstützt den Wahlkampf der örtlichen CDU-Kandidaten und spricht auch zu den Gästen im Saal. Nach den Reden der Teilnehmenden auf der Bühne wird eine Fragerunde für die Besucher eröffnet. Das Ziel? Einen Austausch finden und ins Gespräch kommen, mit Blick auf die Zukunft des Landes Sachsen-Anhalt.
1: Ja, ich bin aufgewachsen in Görlitz und wir hatten Nachbarn, die aus Thale kamen. Und die Hexe war irgendwie immer präsent und die Menschen hier. Ich habe den Harz sehr lieben gelernt und bin oft hier. Ich bin sehr dankbar, dass ich jetzt zum Wahlkampf eingeladen bin in Quedlinburg. Das ist eine große Ehre.
2: Ja, zunächst finde ich das ja bemerkenswert, dass sich Herr Kretschmer die Zeit genommen hat, uns hier zu unterstützen. Es tut immer gut, auch mal den Blick von außen

0: auf die Probleme zu bekommen. Er ist ja ein gestandener Ministerpräsident aus Sachsen, auch Kampferprobe, wenn ich das so sagen darf. Und sieht natürlich auch, was in Sachsen-Anhalt passiert, hat sich vom Harz sehr beeindruckt gezeigt, insbesondere auch von den Städten wie Wernigerode, Quedlinburg oder Halberstadt. Auch Thale spielt da eine Rolle. Und ich glaube, er hat uns deutlich gesagt, wir müssen selbstbewusst bleiben. Das Glas ist nicht halb leer, es ist halb voll. Wir dürfen nicht in eine Jammerei uns einordnen lassen, sondern wir müssen mutig nach vorne sehen, optimistisch bleiben. Wenn wir uns helfen wollen, können wir uns nur selber helfen. Und da gibt es ja viele kluge, schlaue Leute, die dazu in der Lage sind. Und ich glaube, wenn die sich gemeinsam versammeln, dann wird uns um die Zukunft nicht bange sein.
1: Aber der Sven Schulze ist ein wirklich großartiger Kollege, hat viel Erfahrung und hat vor allen Dingen eine Art, mit Menschen umzugehen. Ich glaube, das merkt man hier im Land. Kann reden, kann zuhören, kann die Dinge auch umsetzen. Ist nicht jemand, der belehrt, wie man das immer wieder hört, aber auch kein Populist, der nur Sprüche macht, sondern ein harter Arbeiter, ein bodenständiger Typ. Und das sind diejenigen, die in Berlin auch Dinge durchsetzen. Wenn man sich anschaut, Helmut Kohl, der war genauso. Ganz bodenständig, ganz intensiv gelernt. Und dann sind das Persönlichkeiten, aus denen was Großes geworden ist.
2: Bekannt ist Michael Kretschmer unter anderem auch für seine Kritik an der Brandmauer. Ulrich Thomas, Vorsitzender der CDU im Harz, betont ebenfalls, dass der Austausch und die Gespräche wichtig sind, solange sie sich in bestimmten Grenzen bewegen.
3: Können Sie trotzdem noch die Worte Brandmauer und Rente mit 63 hören?
1: Ja, beide Sachen sind wichtig. Brandmauer als Begriff hat uns jetzt nicht sehr viel weitergebracht. Wir müssen die Dinge schon beim Namen nennen und wir müssen es so machen, wie Rainer Haseloff und Sven Schulze das gemacht hat. Immer gucken, was ist für das Land wichtig und dann gemeinsam Politik machen. Sich unterhaken in Mitteldeutschland, das ist jetzt gelungen, das ist eine besondere Situation. Mario Vogt, Sven Schulze, auch ich, wir können viele Dinge bewegen. Es darf jetzt nicht verloren gehen. Von dieser Wahl hier in Sachsen-Anhalt hängt ab, ob wir unsere ostdeutschen Interessen auch durchsetzen können.
0: Ja, auch wir reden hier mit allen. Und ich glaube, wenn wir nicht mehr miteinander reden, sondern wenn wir nur noch übereinander reden, ist das der falsche Weg. Es gibt rote Linien, die muss man ziehen. Und wenn der Gesprächspartner diese rote Linie nicht akzeptiert, ist es kein Gesprächspartner mehr. Wenn aber in Gesprächen die Sachfrage dominiert und nicht die Ideologie, dann ist mir persönlich jedes Gespräch willkommen, immer mit dem Ziel, hier eine Lösung zu finden. Und dieses Nicht-Miteinander-Sprechen, das hat noch nie geholfen.
2: Letzten Endes ist der Ministerpräsident aus Sachsen überzeugt von der Arbeit in Sachsen-Anhalt und den vergangenen Ministerpräsidenten. Nicht umsonst sieht er in Sven Schulze daher den richtigen Kandidaten, der das Amt in Zukunft besetzen soll.
1: Sie haben es geschafft vor 5 Jahren, da waren die Umfragewerte auch schwierig, da haben wir gekämpft gemeinsam, ich war auch oft da. Und es ist so viel erreicht worden. Es ist so eine positive Entwicklung. Wenn man nur alleine die 5 Jahre anschaut, wenn wir uns anschauen, wie wir mit Rainer Haseloff damals diese Milliarden für den Braunkohleausstieg erreicht haben, das hätte kein anderer hinbekommen. Das braucht Leute, die anschlussfähig sind. Und deswegen ist der Sven Schulze genau der Richtige.
2: Das ist nur eine der vielen Wahlkampfaktionen im Harz. Am 6. September ist Landtagswahl und jede Partei wünscht sich die Prozentpunkte, die am Ende über die Sitze im Landtag entscheiden.
4: Der offenen Tür im alten Postamt. Lost Place erzählt Geschichten. Die Historie der Blankenburger Postämter beginnt bereits Anfang des 18. Jahrhunderts. Das erste noch erhaltene Gebäude befindet sich seit 1790 in der Harzstraße. 1865 zog das Amt dann in ein neues Haus, heutige Sparkasse. Als es hier für die damalige kaiserliche Kreispostdirektion zu eng wurde, errichtete man 1905 sehr aufwendig einen neuen Gebäudekomplex im Stil des Historismus, der an eine kleine Burganlage mit großem Innenhof erinnert. Heute wird auch diese Post nicht mehr genutzt und bleibt ansonsten verschlossen. Der CDU-Stadtverband lud am 17. August zu einem Tag der offenen Tür und einem Energievortrag der Stadtwerke ein.
5: Es ist ein wichtiges Gebäude in Blankenburg. Die alte Post funktionierte als Polizei im Film. Das ist so das Letzte, wo da Leben drin war, was man kennt. Aber es ist natürlich die Post. Und ich denke und hoffe, dass die Blankenburger sich dafür interessieren, reinschauen. Das Energiethema ist uns wichtig, weil gerade bei alten Gebäuden spielt das eine Rolle. Wenn wir sanieren, wer es saniert, wie kriege ich es hin? Ist ja auch mein großes Hobby, alte Gebäude zu erhalten und zu sanieren, Nachhaltigkeit. Und diese ganzen Dinge sind sehr, sehr spannend, glaube ich. Denkmaltechnisch, denke ich, ist es auch interessant.
4: Zahlreiche neugierige Blankenburger nutzten die Möglichkeit, sich in dem Gebäude einmal umzuschauen, die vielen Räume zu erkunden und das eine oder andere übrig gebliebene Detail aus der Kaiserzeit zu entdecken. Auch die DDR-Zeit hatte eindeutige Spuren in diesem Gebäude hinterlassen. Viele der Besucher erinnern sich noch daran, wie das Postgebäude zu DDR-Zeiten ausgesehen hat, wo die Briefe lagerten, die Pakete sortiert oder die Telefonanschlüsse vermittelt wurden.
6: Weil ich als Kind schon hier drin war und es spannend fand, von Schalter zu Schalter mal zu gucken und ein Paket abzuholen. Es ist eben ein altes Gebäude, was zu Blankenburg gehört und wieder Auffrischung verträgt.
7: Ich bin auch von Börnecke mit dem Postauto hinten in den Hof reingefahren. Der Fahrer hieß Klinke. Und dann durchgefahren nach Wernigerode. Und da habe ich dann meine Großeltern abgeholt, denn in Börnecke fuhr noch kein Bus zu der Zeit. Und ich weiß noch, hier war ein großes Aquarium drin mit, ich glaube nicht in dem Raum, sondern weiter hinten mit riesengroßen Schildkröten, Sumpfschildkröten.
8: In der Umstellung der Heizungsanlage haben wir von der PR Montage diese Arbeiten hier praktisch durchgeführt.
3: Wir befinden uns hier gerade in einem Treppenhaus, wo oben drüber der große Turm sich befindet. Das war der sogenannte Telefonturm. Da liefen damals alle Telefonleitungen zusammen, gingen dann über den Boden, hinten runter zum Fernamt. Und da saß dann die Dame vom Amt. Dann haben wir hier in dem Haus drei Wohnungen. Eine ist noch bewohnt. Wir hatten hier in dem Postamt eine große Schalterhalle mit drei Briefschaltern, ein Lottoschalter, Paketannahme, Paketausgabe. Dann hatten wir eine große Paketkammer, wo am Samstag dann die Pakete abgeholt werden konnten, die nicht zustellbar waren. Dann hatten wir mehrere Zusteller, das waren circa 12 Zusteller, die hatten hier in einem großen Raum jeder seinen Tisch mit seinem Zustellregal, was dann morgens sortiert wurde und dann sind die ausgeströmt.
9: Und man musste alles einfacher machen, Post zustellen, Briefkasten leeren und das Schlimmste war die Eilzustellung, weil auf dem Schloss SVK Genesungsheim war und alle kriegten Glückwunsch, die bunten Glückwunschtelegramme und dann musste man mit dem Fahrrad zigmal da hochfahren.
3: Gegenüber hatten wir die Postgaragen mit Werkstatt, mit dem Haus, wo der alte Werkstattmeister wohnte. Dort waren auch Aufenthalts- und Waschräume für die Werkstattleute.
4: Viele Jahre sind ins Land gegangen, bis endlich eine neue Wetterfahne auf den Turm gesetzt werden konnte. Und das war der Initiative von Jörg Müller zu verdanken.
3: Und da wir hier den Turmuhrmachermeister Lies hatten, der hier die Uhrenanlage betreute, dann habe ich das ganze Werkzeug, was man brauchen könnte, auf den Turm gebracht. Da kam, eine Stunde später war die Wetterfahne unten, jedenfalls das, was mal eine war. Und dann wurde die Wetterfahne nach Ilsenburg gefahren mit dem Multicar und dann wurde die dort bearbeitet. Jedenfalls, irgendwann war es dann soweit und dann haben wir die Wetterfahne da hochgezogen und das neue Teil glänzte dann vergoldet auf der Turmspitze.
4: Nach langem Leerstand wurden von 2011 bis 2016 im alten Gebäude, umgewidmet als Polizeirevier, Szenen für die Vorabend-Krimiserie »Alles klarer« mit Wolke Hegenbart gedreht.
10: Alles klarer war ja immer schön in der Werbung drin, da war auch die Serie wieder in Ordnung gewesen. Nun muss ich mal gucken, was jetzt wird.
11: Hauptsächlich sind wir heute hier, weil wir die Serie uns immer angeschaut haben und dadurch waren wir jetzt sehr neugierig.
12: Wir sind ja Altblankenburger und haben uns sehr gefreut, dass damals der Film hier gedreht wurde.
13: Ich hoffe, ich habe mich klar und deutlich ausgedrückt.
14: Würde ich behaupten.
13: Frau Ding,

0: freut mich, dass Sie sich auch noch entschieden haben, zum Dienst zu erscheinen.
1: Ich muss noch kurz außerplanmäßig...
0: Sparen Sie sich Ihre Ausreden. Ich habe in meiner Laufbahn alle gehört.
2: Ja, wo alles klarer gedreht wurde, wurde ich als Szenescout angeheuert. Das heißt, mir wurden dann immer die Drehbücher gegeben mit gelben Post-it-Zetteln drin. Und da stand zum Beispiel dran, suchen ortsnah moorähnliches Gewässer. Das war dann der Schlossteich zum Beispiel. Der war ja zu damaliger Zeit, wo der gedreht wurde, auch relativ verschlammt. Ja, oder eben suche Felsen, ca. 3 bis 3,50 Meter hoch, aber ohne Leiter begehbar. Das war eine spannende Sache. Wir befinden uns jetzt hier im Fundus. Also hier war alles voll mit Kleiderständern und etlichen Kostümen, von der Polizeiuniform bis zum Postbote. Ja, und das wurde dann hier an die Künstler und natürlich viele Statisten ausgegeben. Wir gehen jetzt gleich nochmal hoch. So, jetzt haben wir hier die Räume erreicht, wo der Stab des Films saß. Hier war das Geschäftsführerbüro. Und hier drüben waren dann die einzelnen Abteilungen. Hier war die Dame, die immer die Statisten ausbezahlt hat. Hier saß eine, die hat nichts anderes gemacht, als täglich Wohnungen, also Ferienwohnungen angemietet oder Wohnmobile. Ja, die hat also da für die Künstler, waren ja sehr viele bekannte Künstler in dem Film drin, die haben ja aber nur in einer Folge mal mitgespielt. Ja, und die mussten natürlich auch dementsprechend eine Wohnung haben, eine Ferienwohnung, mit der sie einverstanden waren. Ja, also da könnte ich jetzt aus dem Nähkästchen plaudern. Da waren so manche Prominente, wo du gedacht hast, ach, das ist doch immer ein netter Typ. Oh, die konnten privater böse werden.
3: Doch was wird jetzt aus diesem attraktiven historischen Bau, der nun schon wieder 10 Jahre leer steht und dessen baulicher Zustand sich nicht verbessert?
2: Ja, nachdem eben alles klarer abgedreht wurde, lebt noch eine Familie hier drin im oberen Etage. Und ja, die Stadt ist auch bereit, es zu verkaufen. Es muss natürlich im Sinne der Stadt auch reinpassen. Ja, ich meine, da gibt es ein paar Ausschlusskriterien. Ja, der Preis, möchte ich jetzt nicht sagen, ist aber akzeptabel. Ja, so wie es im Buch steht, so wurde das verkauft. Und ja, es waren mehrere Anfragen. Ich selber habe, glaube ich, schon 3, 4 Leute hier durchgeführt von Gastronomie, die sich das gut hätten vorstellen können, auch gerade hier mit dem Postzeich, da eine Außengastronomie mit Steak und so weiter zu machen. Aber das hat alles leider nicht geklappt.
3: Energiekosten für diesen alten Bau werden sicherlich auch bei künftigen Investoren eine Rolle spielen. Wo kommen wir her, wo gehen wir hin? Diesem Thema widmete sich Steffen Obst von den Blankenburger Stadtwerken, der über Energiepolitik, Preise und Verbrauch referierte, sowie über den Füllstand der Gasspeicher und die Situation der Stadtwerke informierte. Wahrscheinlich werden in diesem Gebäude demnächst weitere Szenen für einen neuen Film der Reihe »Die Schule der magischen Tiere« gedreht. Es wird also wieder etwas lebendiger in den alten Räumen. Aber die Zukunft ist damit noch nicht gesichert.
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0: Am Sonntagvormittag wird es wechselnd bewölkt mit wenig Sonne bei Temperaturen um 21 Grad. Mittags bleibt es bewölkt und es weht ein kräftiger, böiger Wind aus Westen. Der Abend wird überwiegend wolkig bei Temperaturen um 21 Grad. In der Nacht sind vereinzelt leichte Regenschauer möglich und es weht ein leichter Wind aus Süden. Am Montag wird es stark bewölkt mit Regen und Temperaturen um 20 Grad.
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4: Hey, alles cool, alles frisch? Ne? Ich muss wieder raus. Ich bin ja mal weg. Ich muss wieder weg. Wissen Sie wohin? Ich brauche neue Ideen. Was Prickelndes. Keine Routine. Völlig abgefahren. Extravagant. Noch nie da gewesen. Und spacey. Aber mit Niveau. Schließlich kenne ich ja schon eine Menge. Also ich meine, fast alles. Also theoretisch kann ich mir alles vorstellen. Ich folge immer dem Ruf der Zukunft. Immer. Also kommen Sie mir bloß nicht mit der guten, alten, für mich das Wort Gewohnheit aussprechen soll. Kriege ich Ausschlag. Und da bin ich bei der letzten Silbe eingepennt. Oh, geht gar nicht. Na, was? Begleitung? Nö. Das mache ich lieber allein. Ich überrasche mich auch selber immer gern. Ja? Und außerdem, wenn man unterwegs reist, dann trifft man ja so viele Leute. Überall. Ja? Hat man da einen schönen großen, überall auf der Welt, mein Netzwerk. Wunderbar. Ja, außerdem, wenn du zusammen verreist, dann musst du vorher gemeinsam planen. Und dann musst du auf den anderen warten. Und dann check dir das nicht so schnell, was du denkst. Oh, das ist so lame, Alter. Oh, nee, das geht gar nicht. Nee, überhaupt nicht. Und wenn du dann ein paar Mal zusammen verreist bist, dann musst du sonntags zum Tanz gehen. Dann womöglich auch noch heiraten. No way. Nee, nichts für mich. Nein. Nö, also, neulich wollte ich auch mal wieder raus. Ja, oder ich musste raus. Und dann dachte ich, ja, was machst du? Fährst du zum See? Und dann bin ich dann am See rum. War mir viel zu ruhig. Ja, also dachte ich, nee, gehst du weiter zum Fluss? Ja, bin ich da am Fluss ein bisschen entlang. Und dann war mir das zu eintönig. War auch zu wenig Wasser drin irgendwie. Dann dachte ich, fährst du mal raus zum Flughafen? Flugzeuge gucken. Freiheit und Abenteuer. Ja. Oh, toll. Ich da rein und, oh ja, und gucke, gehe da so lang und dachte, Mensch, dachte ich, was werden die so haben an Last Minute? So, naja, ich also abgecheckt,

eingecheckt und ab mit dem Flieger. Wohin? Schnell mal mit dem A380 nach New York City. Lag auf dem Weg. Ja, bisschen Party und Statue of Liberty und so. Ja, Gepäck? Nö, hatte ich nicht. Ich war ja da, reicht doch. Ja, genau. Außerdem gab es Bungee Jumping von der Brooklyn Bridge. Da fällt dir sonst immer das Gras aus der Tasche. Kannst du auch nicht machen. Ja? Also, so ungefähr, dachte ich, ne? So, denken Sie mal mit. Gucken Sie mal. Ich meine, ich kann mich jetzt auch nicht genau festlegen. Ich muss auch gleich wieder los. Seien Sie mal kreativ, ja? Und, ja, Hauptsache, es ist eigentlich egal, wohin. Hauptsache, cool und anders. Anders ist ganz wichtig, wissen Sie? Ja, also, wichtig ist aber, im Flieger immer einen Platz am Notausgang reservieren. Ich brauche immer möglichen Fluchtweg. Ja, ja. Und so ein kleiner Fallschirm kann ja auch nicht schaden. Ja? So. Was ist besondere Reiseziele, wenn ich kurzfristig Impfungen brauche? Mach ich selbst. Klar. Ein Flieger ist doch immer viel zu langweilig drin. Ja klar. Schaffe ich das, kriege ich hin. Vaccination to go. Ja, ja. Ja, und wenn ich von dem Zeug noch ein bisschen was überhabe, dann kann ich die Crew auch noch mit versorgen. Das wird nice. Stellen die mich nachher mal rein als freien Mitarbeiter bei Spritz Airlines. Okay, kann man machen. Also, wissen Sie, so in diese Richtung, dachte ich. Ja, gucken Sie mal, machen Sie mal und überraschen Sie mich.

0: 10. Bikertreffen mit Biker-Gottesdienst. Verabschiedung des jetzigen Event-Organisators.
1: Rund 140 Motorräder standen vergangene Woche in Bitterfeld-Wolfen. Das Bikertreffen fand zum 10. Mal statt. Und für Organisator Johannes Thoasbern ist es zugleich das letzte Mal in dieser Rolle.
2: 10 Jahre ist eine wunderbare Zeit. Es war Jahr für Jahr ein Höhepunkt. Und ich war glücklich, wenn es geklappt hat. Und ich war natürlich auch traurig im vorigen Jahr mit den anderen und erschrocken. Aber ich bin froh, dass es jetzt wieder so schön zu werden scheint. Und ja, es ist für mich sehr bewegend.
1: Vom Marktplatz geht es zunächst gemeinsam zum Bitterfelder Bogen. Dort feiern die Motorradfahrer ihren Gottesdienst. Mit dabei die Jazzband der Kreismusikschule Bitterfeld. In diesem Jahr ist der Gottesdienst auch ein Moment des Gedenkens. Im vergangenen Jahr war ein Quadfahrer bei der Ausfahrt tödlich verunglückt. Seine Sozia wurde schwer verletzt.
2: Heute ist natürlich ein ganz besonderer, das Bikertreffen, weil wir auch im Gottesdienst noch einmal Revue passieren lassen haben, dass im vergangenen Jahr ein Quadfahrer verstorben ist und die Sozia sehr schwer verletzt war und immer noch nicht ganz wieder gesund ist. Das bewegt einen natürlich. Also dieses Gefühl bestärkt mich im Augenblick oder ist im Augenblick das, was mich am stärksten bewegt.
1: Danach starten die Motorräder zur gemeinsamen Ausfahrt durch die Region. Die Polizei begleitet den Konvoi. Die Strecke führt unter anderem nach Pratau und anschließend zurück Richtung Sandersdorf. Auch Oberbürgermeister Armin Schenk ist mit seinem Motorrad dabei.
2: Ich fahre eine Suzuki, eine 650 SV, mittlerweile schon seit 2018 bin ich sehr zufrieden. Es ist ein groß gewordenes Moped, könnte man fast sagen, aber es ist schnell genug und ist auch wendig. Und mir macht das nach wie vor sehr viel Spaß, mit diesem Motorrad unterwegs zu sein.
1: Die Ausfahrt endet im Strandbad Sandersdorf. Dort wartet ein Familienfest mit Musik, Grill und Feuer. Für Johannes Thoasbern heißt es damit: Abschied nehmen von der Organisation, aber nicht vom Bikertreffen.
2: Ich schätze, es sind jetzt ungefähr 140 Biker da und mal gucken, wie es weitergeht. Also die Hoffnung ist da, dass es weitergeht unter meinem Nachfolger.
1: 10 Jahre Bikertreffen, 10 Jahre gemeinsame Ausfahrten, Gottesdienste und Begegnungen. Und auch wenn Johannes Thoasbern künftig nicht mehr der Organisator sein wird, auf dem Motorrad bleibt

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0: Am Sonntagvormittag wird es wechselnd bewölkt mit wenig Sonne bei Temperaturen um 21 Grad. Mittags bleibt es bewölkt und es weht ein kräftiger, böiger Wind aus Westen. Der Abend wird überwiegend wolkig bei Temperaturen um 21 Grad. In der Nacht sind vereinzelt leichte Regenschauer möglich und es weht ein leichter Wind aus Süden. Am Montag wird es stark bewölkt mit Regen und Temperaturen um 20 Grad.
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2: Markus Söder in Wernigerode. Wahlkampfunterstützung für den Ministerpräsidenten. Stimmung wie in einem bayerischen Bierzelt im

0: Veranstaltungssaal des HKKs in Wernigerode. Standesgemäß wurde der bayerische Ministerpräsident mit dem Defiliermarsch begrüßt und zog mit dem sachsen-anhaltinischen Ministerpräsidenten Sven Schulze, den Landtagsabgeordneten Ulrich Thomas und Alexander Reuscher sowie den CDU-Landtagskandidaten Artjom Pusch in den mit fast 400 CDU-Anhängern gefüllten Saal ein. Moderiert wurde die Veranstaltung von der CDU-Landtagskandidatin Bianca Heine. Der Zeitpunkt der Veranstaltung war natürlich im Vorfeld gut getimt worden. Sachsen-Anhalt befindet sich derzeit auf dem Höhepunkt des Landtagswahlkampfes. Daher war es auch nicht verwunderlich, dass fast die gesamte deutsche Presse vor Ort vertreten war. Dutzende von Kamerateams und Fotografen drängten sich um den Tisch, um die Eintragung ins Goldene Buch des bayerischen Ministerpräsidenten zu verfolgen. Gespannt wurden auch die Reden verfolgt vom sachsen-anhaltinischen Ministerpräsidenten Sven Schulze und natürlich auch die von Markus Söder. Eins war im Vorfeld schon klar: Wenn einer Wahlkampf kann, dann Söder. Denn schließlich muss er sich auch in einem aufgeheizten bayerischen Festzelt den Wählern stellen können.
1: Meine sehr verehrten Damen und Herren, zunächst mal schönen guten Abend und danke, dass so viele am heutigen Abend gekommen sind. Es ehrt mich und freut mich sehr, dass ich heute bei uns da sein kann, im schönen Harz. Ich komme aus dem schönen Bayern, von der kleinen, schönen, bescheidenen CSU. Insofern vielen Dank für die Einladung. Es sind drei Gründe, warum ich heute da bin. Der erste ist, das will ich auch mal sagen, es gibt ja immer so die Einschätzungen Ost und West. Ich habe seit Jugend an eine hohe Affinität zu den neuen Ländern. Mein Großvater, einer meiner Großväter, stammt aus Leipzig. Deswegen habe ich immer schon Nähe gehabt. Ja. Ich habe, muss ich dazu sagen, die war immer größer als zum Beispiel zum Rhein. Ja. Ich hätte wahrscheinlich mehr machen müssen, dann wäre dann 2021 sich klüger entschieden bei der Kanzlerwahl, aber okay. Hätte mir manchen Ärger vielleicht gehabt, aber egal. Jedenfalls lieber mal die Nähe gehabt. Meine erste große Liebe kam auch aus Sachsen. So. Ja, nicht aus dem schönen Harz, aber immer aus Sachsen. Ich hoffe, das ist okay. Und wenn man eine Grenze in Deutschland ziehen würde, genau in der Mitte, dann ist Bayern überraschenderweise eher im Osten. Ich kann Ihnen noch eines sagen: Wir haben so viele Menschen, die aus Sachsen, Sachsen-Anhalt, Thüringen zu uns nach Bayern gekommen sind. Und Bayern hätte heute nicht diese Leistungskraft, wenn nicht so unglaublich viele junge, tolle Leute aus den neuen Ländern gekommen wären. Und darum will ich das einfach mal sagen, am Anfang ein Dankeschön, dass wir auch stark sind. Verdanken wir auch ein großes Stück weit alle jungen Leuten, die mit Optimismus und Einsatzfreude herangegangen sind und gesagt haben, sie wollen ihre Zukunft neu gestalten. Und deswegen fühle ich mich auch persönlich, aber auch national. Und du weißt es, auch bei den anderen Kollegen, immer auch verpflichtet, wenn es in Deutschland auch in der CDU Diskussionen gibt, auch unter den Ministerpräsidenten, eben nicht immer nur die zu unterstützen, die ohnehin seit Jahrzehnten immer das große Wort führen, sondern ich finde, der Osten muss auch in Deutschland in der Bundespolitik eine stärkere Rolle haben. Zunächst einmal bin ich von Ihnen persönlich überzeugt. Sie haben gesagt, ich finde immer offenes Wort. Ich lobe jetzt nicht jeden. Ja, also es gibt unterschiedliche Abstufungen, klar, das ist dann unhöflich, aber ich lobe jetzt nicht jeden. Aber ich muss sagen, mich beeindrucken zwei Dinge. Das eine, was mich beeindruckt, einfach Sachkompetenz. Ja. Es ist in diesen Zeiten einfach gut, jemanden als Ministerpräsident zu haben, der von Wirtschaft eine Ahnung hat. Überlegen Sie mal, wie viele Leute im deutschen Fernsehen jeden Tag, Sie sind auch viele aus der Wirtschaft da, jeden Tag quasseln und quaken über Wirtschaftspolitik, die meinen, mit höchsten Steuern was zu erreichen. Wer bis heute immer noch denkt, dass man mit viel höheren Steuern und mit Unternehmern, die man ständig nur gängelt, denen man ständig nur Vorschriften macht, denen man alles Mögliche mit politischer Korrektnis anerziehen will, denen man will, dass man Lieferkettengesetze macht oder kleinste Mittelständler ächzt unter den Auflagen. Das ist in Deutschland Standard im Fernsehen. Aber wir brauchen auch ein paar Leute, die eine Ahnung haben von Wirtschaft. Und da ist er einer davon. Wir leben heute, meine Damen und Herren, in einer vernetzteren Welt, als wir glauben. Weil es in Deutschland ist ja die Methode, wir blicken gern zurück. Und wie immer im Leben verklärt sich alles, ja. Jede Beziehung war toll, jeder Kontakt war toll, alles, was man im Leben gemacht hat, war toll. Keiner möchte so einen Fehler gemacht haben, alles super. So, das wird gern zurückgegeben. So, ja, mach auf alles besser. Und dann schon der alte Zitzer und sagt, ich war jetzt so gut in Latein, aber das habe ich mir gemerkt. Ja. So. Aber die wenigsten blicken zur Seite und überlegen, was geht denn gerade in der Welt ab? Und die Wahrheit ist natürlich, die anderen sind nicht schlechter geworden, sondern zum Teil besser. Denn bei China, 8 der 10 größten Forschungsinstitute der Welt sind heute chinesisch. Die arbeiten nicht nur länger, die arbeiten nicht nur intensiver, die sind mittlerweile technologisch innovativ auf einem Level, da müssen wir uns strecken, dran zu bleiben. Von den Amerikanern sprechen wir auch so. Jetzt heißt es, wenn man was für seine Region erreichen will, was ist eigentlich wichtig? Man braucht ein Konzept im eigenen Land, klar. Man muss auch die Wahrheit aussprechen können, klar. Sachsen-Anhalt ist riesengroß, aber nicht bei Weihnachten mit. So meine Einschätzung jetzt. Man muss vernetzt sein. Und man muss auch wissen, wo man anruft, um was zu erreichen. Das gilt in Europa übrigens. Also jemand, der sagt, ey, ich finde Europa total scheiße, ich lehne Europa völlig ab, ich hasse Europa. Der letzte ist übrigens bei den 100 Abwählern. Hat er nichts bekommen. So. Wenn man aber weiß, wo man aus Europa was erreichen kann, dann hilft es einem. Wenn man weiß, wo man in der Bundespolitik manchmal auch ein bisschen härter rangehen muss, um was zu erreichen. Wir Bayern machen das ja, auch irgendwie. Ja. Ja, also meistens höflich, aber wenn es sein muss, auch robust so. Da braucht man jemanden, der nicht am Ende schon in der Stadt jetzt so isoliert ist, dass die Welt da nichts mehr zu tun haben will. Und jetzt will ich das einmal sagen, verwirtschaftlich. Ich habe gerade eine Studie in Bayern. Also die Wirtschaft ist die stärkste in Deutschland. Wir haben unsere auch Herausforderungen mit China, USA, aber wir legen in Europa gerade zu. Und der europäische Markt ist im Moment die einzige Chance, manches im Export auszugleichen, was woanders schwierig ist. Und genau in dieser Phase erklärt gestern Frau Biden, wir wollen aus Europa und Euro raus. Also jetzt sagen wir ehrlich, das schlimmste wirtschaftliche Schredderprogramm, das man machen kann. Wir können unsere BMWs und Audis auch nicht alle Niederbayern verkaufen. Wir brauchen Partner. Und selbst die französischen Rechtsradikalen, selbst die italienischen Rechten, alle lehnen die Zusammenarbeit mit der AfD ab. Und ich kann nur von meiner sprechen, in Bayern. Die erzählen nicht nur, dass es Europa raus wird, da gibt es Leute, die sagen, die Erde ist eine Scheibe. Das ist kein Witz. Als eine Dame beworben und mein Vizepräsident, die Erde ist eine Scheibe. Ich habe gesagt, laufen Sie halt mal zu. Das ist eine witzige Formulierung, aber die Wahrheit steht dahinter. Null Interesse an Technologie, null Vernetzung in Europa. Und deswegen sage ich Ihnen, wenn man will, dass Sachsen-Anhalt Schlagzeilen bekommt, ja, kann man das andere machen. Wenn man aber will, dass am Ende des Lebens sich wirklich etwas verbessern kann, dass man was erreichen kann an Investitionen, an Partnerschaften, auch an Hilfe, dann gibt es nur einen, der das kann, und es ist dieser Mann, der das jetzt kann. Herr Schulze,
2: bitte.
1: Herr Schulze,
3: vielen Dank, liebe Bianca, sehr geehrte Damen und Herren, lieber Markus, wir freuen uns bis zum ersten Mal in Wernigerode und ich bin mir sicher, nicht zum letzten Mal, du tust es gleich vielen Tausenden deiner Landsleute. Wir sind froh und dankbar, dass viele auch Touristen aus Bayern regelmäßig hier sind und sich an Wernigerode erfreuen. Ich sage, die Bianca Heil hat es gerade erzählt, ich habe ja noch ein anderes Leben gehabt. Heute bin ich Ministerpräsident, aber ich habe viele Jahre als Ingenieur gearbeitet für Maschinenbauunternehmen hier im Harz. Und ich bin ganz ehrlich, eigentlich hat es mich jede Woche nach Bayern gezogen, weil da viele Unternehmen waren, mit denen auch Unternehmen hier im Harz sehr eng zusammengearbeitet haben. Und wenn ich dann war auf der Ingolstadt bei Audi, dort war einer der großen Kunden, und wenn ich dann zurückgefahren bin und ein bisschen Zeit habe, dann bin ich ab und zu mal runtergefahren von der Autobahn, wenn es dann durch Bayern ging und wenn man da durch die Landkreise fuhr und heute noch fährt, da muss man schon sagen, ihr habt in Bayern echt was erreicht, echt was geschafft. Und ehrlich gesagt, das ist auch ein Stück weit Vorbild für uns, weil auch Bayern war nicht immer da, wo es heute ist, sondern es ist auch harte Arbeit passiert. Und das ist für mich der Punkt, der enorm wichtig ist. Man muss hart arbeiten, man muss Ziele auf sich setzen und dann kann man sie auch erreichen. Und schon allein deshalb, lieber Markus, ist das auch ein Stück weit Vorbild, was du, was ihr in Bayern erreicht habt, auch hier für uns in Sachsen-Anhalt. Und ich kann aber sagen, wenn Leute in Wernigerode sind, im Harzkreis, dann müssen wir es nicht verstecken. Und wer mal mit offenen Augen hier durch Wernigerode geht, durch eine Stadt, die jedes Jahr ca. 1 Million Übernachtungen hat. Durch einen Landkreis, der hochattraktiv ist, der nicht nur touristisch attraktiv ist, sondern auch wirtschaftlich zu einem extrem starken Landkreis gehört. Wenn man sieht, wie viele fleißige Menschen hier jeden Tag aufstehen, zur Arbeit gehen, und wenn man sieht, was seit 1989 passiert ist, dann ist mein Hauptanliegen, das sage ich Ihnen heute und das sage ich auch jeden Tag bis zur Wahl, dass wir uns unser Land nicht permanent schlecht reden lassen, sondern dass wir auch mal stolz auf das sind, was die Menschen hier in diesem Land erreicht haben. Und es ist ja gerade so die Diskussion, die wir hier im Wahlkampf haben, wo es heißt, wo wollen wir denn eigentlich hin? Wo ich sage, natürlich kennen wir die Herausforderungen und natürlich haben wir viele auch noch vor uns, was wir gemeinsam schaffen müssen. Aber wenn ich dann manche höre, die sagen, wir wollen in das gute alte Deutschland zurück, dann frage ich mal, in welches Deutschland? In die 90er Jahre, wo wir hier doppelt so viel Arbeitslosigkeit hatten wie heute, wo wir jungen Menschen, auch mir damals, 98 habe ich Abitur gemacht, gesagt haben, es gibt, egal wie gut ihr seid, für euch nicht genug Ausbildungsplätze, nicht genug Arbeitsplätze, wo wir eine Zeit hatten, wo wir ganz, ganz viele Menschen verloren haben, die in den Westen gegangen sind, nach Bayern gegangen sind, nach Nordrhein-Westfalen, nach Hessen und viele von denen bis heute nicht wiedergekommen sind. Und eine andere Frage, die man stellen kann, weil wir zurück in die DDR. Wenn der Hauptwettbewerber, den wir als CDU haben, auf seinem Parteitag die DDR-Hymne abspielt, dann ist das auch ein Zeichen. Und gerade hier in Wernigerode, wo wir wissen, wir konnten immer zum Brockenhoch gucken, wir konnten aber die nicht erreichen. Und ich weiß noch die Ersten, die da zum Brockenhoch laufen konnten, die auf den Berg, auf den wir immer schauen konnten, endlich wieder in Freiheit gehen konnten. Ich habe ihn als Kind selber gesehen. Ich wusste auch, du kommst da nicht hoch. Diese Freiheit, die wir uns erkämpft haben, die Menschen hier erkämpft haben, die wollen wir auch behalten. Also wir wollen weder in die 90er Jahre zurück, noch in die DDR, sondern wir wollen positiv nach vorn schauen. Wir wollen den Weg, den wir gemeinsam gegangen sind, auch weitergehen. Das ist das, wofür wir gemeinsam in den nächsten 14 Tagen kämpfen müssen. Ich werde immer gefragt, was ist denn so das wichtigste Thema für dich? Kann ich Ihnen sagen, es gibt für mich ein wesentliches Thema, das ist Jobs und Arbeitsplätze. 800.000 Menschen, die jeden Tag hier in Sachsen-Anhalt zur Arbeit gehen. Heute, jetzt wo wir hier sitzen, wieder Krankenschwestern sagen, ich gehe gleich zur Nachtschicht. Oder andere, gerade hier in Wernigerode, sagen, ich gehe zur Spätschicht, zur Nachtschicht und arbeiten sehr hart. In diesem Land, wo ich sage, um die geht es doch am Ende des Tages. Ich komme gerade auf der Autofahrt her, noch mit dem Vorstand eines großen Unternehmens telefoniert, weil wir wissen, es gibt gerade Herausforderungen, wo man aber weiß, wenn man zusammenhält, dann findet man auch Lösungen. Wir haben es in der Vergangenheit gemacht, so machen wir es auch in der Zukunft. Und wir wissen, ja, hier in Sachsen-Anhalt, auch in Wernigerode, Automobilzulieferindustrie, 25.000 Menschen arbeiten da. Wir wissen, es wird nicht jeder Job die nächsten Jahre überstehen, das ist klar, aber wir müssen auch in die Zukunft gehen. Deswegen investieren wir gerade ganz viel auch in die Fahrerindustrie, haben große Ansiedlungen, auch aus Bayern und Wackerschmidt zum Beispiel, vor einigen Jahren, hier vor 2 Jahren in Halle groß investiert, 140 Millionen Euro, Merz Pharma, IDT, Biologica, die ganzen großen Unternehmen, Salutas Pharma, über 700 Unternehmen mittlerweile in dem Bereich. Und ich habe vor kurzem ganz bewusst mich mit Ursula von der Leyen getroffen, weil ich ihr gesagt habe, wenn die Europäische Union die Pharma-Strategie jetzt umsetzt und wir wieder mehr Arzneimittel in Europa, in Deutschland produzieren wollen, dann sind wir als Sachsen-Anhalt das Land, wo man das machen kann, wo wir investieren werden, wo wir Gas geben werden. Das sind Zukunftsthemen und darum geht es mir, wenn wir mit den Menschen auch über wirtschaftspolitische Themen sprechen, nicht zu sagen, ach, heute reden wir mal nicht über Politik, sondern genau zu sagen, wie wir uns Sachsen-Anhalt in den nächsten Jahren vorstellen, das ist vernünftige Wirtschaftspolitik und dafür stehe ich als Ministerpräsident.
0: Zum Schluss bekam Markus Söder für seinen Heimweg eine Harzer Wurst und etwas zum Trinken von Bianca Heine überreicht. Ja.

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0: Am Sonntagvormittag wird es wechselnd bewölkt mit wenig Sonne bei Temperaturen um 21 Grad. Mittags bleibt es bewölkt und es weht ein kräftiger, böiger Wind aus Westen. Der Abend wird überwiegend wolkig bei Temperaturen um 21 Grad. In der Nacht sind vereinzelt leichte Regenschauer möglich und es weht ein leichter Wind aus Süden. Am Montag wird es stark bewölkt mit Regen und Temperaturen um 20 Grad.
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0: Der Wahlkampf im Harz läuft auf Hochtouren. In Quedlinburg im Kaiserhof versammeln sich die Menschen, denn der Ministerpräsident aus Sachsen, Michael Kretschmer, ist hier zu Besuch. Er unterstützt den Wahlkampf der örtlichen CDU-Kandidaten und spricht auch zu den Gästen im Saal. Nach den Reden der Teilnehmenden auf der Bühne wird eine Fragerunde für die Besucher eröffnet. Das Ziel? Einen Austausch finden und ins Gespräch kommen, mit Blick auf die Zukunft des Landes Sachsen-Anhalt.
1: Ja, ich bin aufgewachsen in Görlitz und wir hatten Nachbarn, die aus Thale kamen. Und die Hexe war irgendwie immer präsent und die Menschen hier. Ich habe den Harz sehr lieben gelernt und bin oft hier. Ich bin sehr dankbar, dass ich jetzt zum Wahlkampf eingeladen bin in Quedlinburg. Das ist eine große Ehre.
2: Ja, zunächst finde ich das ja bemerkenswert, dass sich Herr Kretschmer die Zeit genommen hat, uns hier zu unterstützen. Es tut immer gut, auch mal den Blick von außen auf die Probleme zu bekommen. Er ist ja ein gestandener Ministerpräsident aus Sachsen, auch Kampferprobe, wenn ich das so sagen darf. Und sieht natürlich auch, was in Sachsen-Anhalt passiert. Hat sich vom Harz sehr beeindruckt gezeigt, insbesondere auch von den Städten wie Wernigerode, Quedlinburg oder Halberstadt. Auch Thale spielt da eine Rolle. Und ich glaube, er hat uns deutlich gesagt, wir müssen selbstbewusst bleiben. Das Glas ist nicht halb leer, es ist halb voll. Wir dürfen nicht in eine Jammerei uns einordnen lassen, sondern wir müssen mutig nach vorne sehen, optimistisch bleiben. Wenn wir uns helfen wollen, können wir uns nur selber helfen. Und da gibt es ja viele kluge, schlaue Leute, die dazu in der Lage sind. Und ich glaube, wenn die sich gemeinsam versammeln, dann wird uns um die Zukunft nicht bange sein.
1: Aber der Sven Schulze ist ein wirklich großartiger Kollege, hat viel Erfahrung und hat vor allen Dingen eine Art, mit Menschen umzugehen. Ich glaube, das merkt man hier im Land. Kann reden, kann zuhören, kann die Dinge auch umsetzen. Ist nicht jemand, der belehrt, wie man das immer wieder hört, aber auch kein Populist, der nur Sprüche macht, sondern ein harter Arbeiter, ein bodenständiger Typ. Und das sind diejenigen, die in Berlin auch Dinge durchsetzen. Wenn man sich anschaut, Helmut Kohl, der war genauso. Ganz bodenständig, ganz intensiv gelernt. Und dann sind das Persönlichkeiten, aus denen was Großes geworden ist.
0: Bekannt ist Michael Kretschmer unter anderem auch für seine Kritik an der Brandmauer. Ulrich Thomas, Vorsitzender der CDU im Harz, betont ebenfalls, dass der Austausch und die Gespräche wichtig sind, solange sie sich in bestimmten Grenzen bewegen.
3: Können Sie trotzdem noch die Worte Brandmauer und Rente mit 63 hören?
1: Ja, beide Sachen sind wichtig. Brandmauer als Begriff hat uns jetzt nicht sehr viel weitergebracht. Wir müssen die Dinge schon beim Namen nennen und wir müssen es so machen, wie Rainer Haseloff und Sven Schulze das gemacht hat. Immer gucken, was ist für das Land wichtig und dann gemeinsam Politik machen. Sich unterhaken in Mitteldeutschland, das ist jetzt gelungen, das ist eine besondere Situation. Mario Vogt, Sven Schulze, auch ich, wir können viele Dinge bewegen. Es darf jetzt nicht verloren gehen. Von dieser Wahl hier in Sachsen-Anhalt hängt ab, ob wir unsere ostdeutschen Interessen auch durchsetzen können.
2: Ja, auch wir reden hier mit allen. Und ich glaube, wenn wir nicht mehr miteinander reden, sondern wenn wir nur noch übereinander reden, ist das der falsche Weg. Es gibt rote Linien, die muss man ziehen. Und wenn der Gesprächspartner diese rote Linie nicht akzeptiert, ist es kein Gesprächspartner mehr. Wenn aber in Gesprächen die Sachfrage dominiert und nicht die Ideologie, dann ist mir persönlich jedes Gespräch willkommen, immer mit dem Ziel, hier eine Lösung zu finden. Und dieses Nicht-Miteinander-Sprechen, das hat noch nie geholfen.
0: Letzten Endes ist der Ministerpräsident aus Sachsen überzeugt von der Arbeit in Sachsen-Anhalt und den vergangenen Ministerpräsidenten. Nicht umsonst sieht er in Sven Schulze daher den richtigen Kandidaten, der das Amt in Zukunft besetzen soll.
1: Sie haben es geschafft vor 5 Jahren, da waren die Umfragewerte auch schwierig, da haben wir gekämpft gemeinsam, ich war auch oft da. Und es ist so viel erreicht worden. Es ist so eine positive Entwicklung. Wenn man nur alleine die 5 Jahre anschaut, wenn wir uns anschauen, wie wir mit Rainer Haseloff damals diese Milliarden für den Braunkohleausstieg erreicht haben, das hätte kein anderer hinbekommen. Das braucht Leute, die anschlussfähig sind. Und deswegen ist der Sven Schulze genau der Richtige.
0: Das ist nur eine der vielen Wahlkampfaktionen im Harz. Am 6. September ist Landtagswahl und jede Partei wünscht sich die Prozentpunkte, die am Ende über die Sitze im Landtag entscheiden.
4: Der offenen Tür im alten Postamt. Lost Place erzählt Geschichten. Die Historie der Blankenburger Postämter beginnt bereits Anfang des 18. Jahrhunderts. Das erste noch erhaltene Gebäude befindet sich seit 1790 in der Harzstraße. 1865 zog das Amt dann in ein neues Haus, heutige Sparkasse. Als es hier für die damalige kaiserliche Kreispostdirektion zu eng wurde, errichtete man 1905 sehr aufwendig einen neuen Gebäudekomplex im Stil des Historismus, der an eine kleine Burganlage mit großem Innenhof erinnert. Heute wird auch diese Post nicht mehr genutzt und bleibt ansonsten verschlossen. Der CDU-Stadtverband lud am 17. August zu einem Tag der offenen Tür und einem Energievortrag der Stadtwerke ein.
5: Es ist ein wichtiges Gebäude in Blankenburg. Die alte Post funktionierte als Polizei im Film. Das ist so das Letzte, wo da Leben drin war, was man kennt. Aber es ist natürlich die Post. Und ich denke und hoffe, dass die Blankenburger sich dafür interessieren, reinschauen. Das Energiethema ist uns wichtig, weil gerade bei alten Gebäuden spielt das eine Rolle. Wenn wir es sanieren, wer es saniert, wie kriege ich es hin? Ist ja auch mein großes Hobby, alte Gebäude zu erhalten und zu sanieren, Nachhaltigkeit. Und diese ganzen Dinge sind sehr, sehr spannend, glaube ich. Denkmaltechnisch, denke ich, ist es auch interessant.
4: Zahlreiche neugierige Blankenburger nutzten die Möglichkeit, sich in dem Gebäude einmal umzuschauen, die vielen Räume zu erkunden und das eine oder andere übrig gebliebene Detail aus der Kaiserzeit zu entdecken. Auch die DDR

0: Vorzeit hatte eindeutige Spuren in diesem Gebäude hinterlassen. Viele der Besucher erinnern sich noch daran, wie das Postgebäude zu DDR-Zeiten ausgesehen hat, wo die Briefe lagerten, die Pakete sortiert oder die Telefonanschlüsse vermittelt wurden.
1: Weil ich als Kind schon hier drin war und es spannend fand, von Schalter zu Schalter mal zu gucken und ein Paket abzuholen. Es ist eben ein altes Gebäude, was zu Blankenburg gehört und wieder Auffrischung verträgt.
2: Ich bin auch von Birnecke mit dem Postauto hinten in den Hof reingefahren. Der Fahrer hieß Klinke und dann durchgefahren nach Wernigerode. Und da habe ich dann meine Großeltern abgeholt, denn in Birnecke fuhr noch kein Bus zu der Zeit. Und ich weiß noch, hier war ein großes Aquarium drin mit, ich glaube nicht in dem Raum, sondern weiter hinten mit riesengroßen Schildkröten, Sumpfschildkröten.
3: In der Umstellung der Heizungsanlage haben wir von der PR Montage diese Arbeiten hier praktisch durchgeführt.
4: Wir befinden uns hier gerade in einem Treppenhaus, wo oben drüber der große Turm sich befindet. Das war der sogenannte Telefonturm. Da liefen damals alle Telefonleitungen zusammen, gingen dann über den Boden, hinten runter zum Fernamt. Und da saß dann die Dame vom Amt. Dann haben wir hier in dem Haus drei Wohnungen. Eine ist noch bewohnt. Wir hatten hier in dem Postamt eine große Schalterhalle mit drei Briefschaltern, ein Lottoschalter, Paketannahme, Paketausgabe. Dann hatten wir eine große Paketkammer, wo am Samstag dann die Pakete abgeholt werden konnten, die nicht zustellbar waren. Dann hatten wir mehrere Zusteller, das waren circa 12 Zusteller, die hatten hier in einem großen Raum jeder seinen Tisch mit seinem Zustellregal, was dann morgens sortiert wurde und dann sind die ausgeströmt.
5: Und man musste alles einfacher machen, Post zustellen, Briefkasten leeren und das Schlimmste war die Eilzustellung, weil auf dem Schloss SVK Genesungsheim war und alle kriegten Glückwunsch, die bunten Glückwunschtelegramme und dann musste man mit dem Fahrrad zigmal da hochfahren.
4: Gegenüber hatten wir die Postgaragen mit Werkstatt, mit dem Haus, wo der alte Werkstattmeister wohnte. Dort waren auch Aufenthalts- und Waschräume für die Werkstattleute.
0: Viele Jahre sind ins Land gegangen, bis endlich eine neue Wetterfahne auf den Turm gesetzt werden konnte. Und das war der Initiative von Jörg Müller zu verdanken.
4: Und da wir hier den Turmuhrmachermeister Lies hatten, der hier die Uhrenanlage betreute, dann habe ich das ganze Werkzeug, was man brauchen könnte, auf den Turm gebracht. Da kam, eine Stunde später war die Wetterfahne unten, jedenfalls das, was mal eine war. Und dann wurde die Wetterfahne nach Isenburg gefahren mit dem Multicar. Und dann wurde die dort bearbeitet. Jedenfalls irgendwann war es dann soweit und dann haben wir die Wetterfahne da hochgezogen und das neue Teil glänzte dann vergoldet auf der Turmspitze.
0: Nach langem Leerstand wurden von 2011 bis 2016 im alten Gebäude, umgewidmet als Polizeirevier, Szenen für die Vorabend-Krimiserie Alles klarer mit Wolke Hegenbart gedreht.
6: Alles klarer war ja immer schön in der Werbung drin, war auch die Serie wieder in Ordnung gewesen. Nun muss ich mal gucken, was jetzt wird.
7: Tatsächlich sind wir heute hier, weil wir die Serie uns immer angeschaut haben und dadurch waren wir jetzt sehr neugierig.
8: Wir sind ja Altblankenburger und haben uns sehr gefreut, dass damals der Film hier gedreht wurde.
9: Ich hoffe, ich habe mich klar und deutlich ausgedrückt.
10: Würde ich behaupten.
9: Frau Ding, freut mich, dass Sie sich auch noch entschieden haben, zum Dienst zu erscheinen.
11: Ich muss noch kurz außerplanmäßig...
9: Sparen Sie sich Ihre Ausreden. Ich habe in meiner Laufbahn alle gehört.
12: Ja, wo Alles klarer gedreht wurde, wurde ich als Szenescout angeheuert. Das heißt, mir wurden dann immer die Drehbücher gegeben mit gelben Post-it-Zettel drin. Und da stand zum Beispiel dran, suchen ortsnah moorähnliches Gewässer. Das war dann der Schlossteich zum Beispiel. Der war ja zu damaliger Zeit, wo der gedreht wurde, auch relativ verschlammt. Ja, oder eben suche

0: Felsen, ca. 3 bis 3,50 Meter hoch, aber ohne Leiter begehbar. Das war eine spannende Sache. Wir befinden uns jetzt hier im Fundus. Also hier war alles voll mit Kleiderständern und etlichen Kostümen, von der Polizeiuniform bis zum Postbote. Ja, und das wurde dann hier an die Künstler und natürlich viele Statisten ausgegeben. Wir gehen jetzt gleich nochmal hoch. So, jetzt haben wir hier die Räume erreicht, wo der Stab des Filmes saß. Hier war das Geschäftsführerbüro und hier drüben waren dann die einzelnen Abteilungen. Wie hier war die Dame, die immer die Statisten ausbezahlt hat. Hier saß eine, die hat nichts anderes gemacht, als täglich Wohnungen, also Ferienwohnungen angemietet oder Wohnmobile. Ja, die hat also da für die Künstler, waren ja sehr viele bekannte Künstler in dem Film drin, die haben ja aber nur in einer Folge mal mitgespielt. Ja, und die mussten natürlich auch dementsprechend eine Wohnung haben, eine Ferienwohnung, mit der sie einverstanden waren. Ja, also da könnte ich jetzt aus dem Nähkästchen plaudern. Da waren so manche Prominente, wo du gedacht hast, ach, das ist doch immer ein netter Typ. Oh, die konnten privater böse werden.
1: Doch was wird jetzt aus diesem attraktiven historischen Bau, der nun schon wieder 10 Jahre leer steht und dessen baulicher Zustand sich nicht verbessert?
0: Ja, nachdem eben alles klarer abgedreht wurde, lebt noch eine Familie hier drin im oberen Etage. Und ja, die Stadt ist auch bereit, es zu verkaufen. Es muss natürlich im Sinne der Stadt auch reinpassen. Ja, ich meine, da gibt es ein paar Ausschlusskriterien. Ja, der Preis, möchte ich jetzt nicht sagen, ist aber akzeptabel. Ja, so wie es im Buch steht, so wurde das verkauft. Und ja, es waren mehrere Anfragen. Ich selber habe, glaube ich, schon 3, 4 Leute hier durchgeführt von Gastronomie, die sich das gut hätten vorstellen können, auch gerade hier mit dem Postzeich, da eine Außengastronomie mit Steak und so weiter zu machen. Aber das hat alles leider nicht geklappt.
1: Energiekosten für diesen alten Bau werden sicherlich auch bei künftigen Investoren eine Rolle spielen. Wo kommen wir her, wo gehen wir hin? Diesem Thema widmete sich Steffen Obst von den Blankenburger Stadtwerken, der über Energiepolitik, Preise und Verbrauch referierte, sowie über den Füllstand der Gasspeicher und die Situation der Stadtwerke informierte. Wahrscheinlich werden in diesem Gebäude demnächst weitere Szenen für einen neuen Film der Reihe »Die Schule der magischen Tiere« gedreht. Es wird also wieder etwas lebendiger in den alten Räumen. Aber die Zukunft ist damit noch nicht gesichert.
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0: Am Sonntagvormittag wird es wechselnd bewölkt mit wenig Sonne bei Temperaturen um 21 Grad. Mittags bleibt es bewölkt und es weht ein kräftiger, böiger Wind aus Westen. Der Abend wird überwiegend wolkig bei Temperaturen um 21 Grad. In der Nacht sind vereinzelt leichte Regenschauer möglich und es weht ein leichter Wind aus Süden. Am Montag wird es stark bewölkt mit Regen und Temperaturen um 20 Grad.
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4: Hey, alles cool, alles frisch? Ne? Ich muss wieder raus. Ich bin ja mal weg. Ich muss wieder weg. Wissen Sie wohin? Ich brauche neue Ideen. Was Prickelndes. Keine Routine. Völlig abgefahren. Extravagant. Noch nie da gewesen. Und spacey. Aber mit Niveau. Schließlich kenne ich ja schon eine Menge. Also, ich meine, fast alles. Also, theoretisch kann ich mir alles vorstellen. Ich folge immer dem Ruf der Zukunft. Immer. Also kommen Sie mir bloß nicht mit der guten, alten, wenn ich das Wort Gewohnheit aussprechen soll, kriege ich Ausschlag. Da bin ich bei der letzten Silbe eingepennt. Oh, geht gar nicht. Na, was? Begleitung? Nein. Das mache ich lieber allein. Ich überrasche mich auch selber immer gern. Ja? Und außerdem, wenn man unterwegs reist, dann trifft man ja so viele Leute. Überall. Ja? Hat man da einen schönen großen, überall auf der Welt, mein Netzwerk, wunderbar. Ja, außerdem, wenn du zusammen verreist, dann musst du vorher gemeinsam planen. Und dann musst du auf den anderen warten. Und dann checkt er das nicht so schnell, was du denkst. Oh, das ist ja lame, Alter. Oh, nee, das geht gar nicht. Überhaupt nicht. Und wenn du dann ein paar Mal zusammen verreist bist, dann musst du sonntags zum Tanz gehen. Dann womöglich auch noch heiraten. No way. Nee, nichts für mich. Nein. Nö, also, ja, neulich wollte ich auch mal wieder raus. Ja, oder ich musste raus. Und dann dachte ich, ja, was machst du? Fährst du zum See? Na, bin ich dann am See rum. War mir viel zu ruhig. Ja, also dachte ich, nee, gehst du weiter zum Fluss, ja, bin ich da am Fluss ein bisschen entlang und dann war mir das zu eintönig, war auch zu wenig Wasser drin irgendwie. Dann dachte ich, Mensch, fährst du mal raus zum Flughafen, Flugzeuge gucken, Freiheit und Abenteuer. Ja, oh, toll, ich da dahin und oh ja, und gucke, gehe da so lang und dachte, Mensch, was werden die so haben an Last Minute? So, naja, ich also abgecheckt, dann eingecheckt und ab mit dem Flieger. Wohin? Schnell mal mit dem A380 nach New York City. Lag auf dem Weg. Ja, bisschen Party und Statue of Liberty und so. Ja, Gepäck? Nö, hatte ich nicht. Ich war ja da, reicht doch. Ja, genau. Außerdem gab es Bungee Jumping von der Brooklyn Bridge. Da fällt dir sonst immer das Gras aus der Tasche. Kannst du auch nicht machen. Ja? Also, so ungefähr, dachte ich, ne? So, denken Sie mal mit, gucken Sie mal. Ich meine, ich kann mich jetzt auch nicht genau festlegen, ich muss auch gleich wieder los. Seien Sie mal kreativ, ja? Und, ja, Hauptsache, es ist eigentlich egal, wohin. Hauptsache, cool und anders. Anders ist ganz wichtig, wissen Sie? Ja, also, wichtig ist aber, im Flieger immer einen Platz am Notausgang reservieren. Ich brauche immer möglich einen Fluchtweg. Ja? Ja. Und so ein kleiner Fallschirm kann ja auch nicht schaden. Ja? So. Was ist besondere Reiseziele, wenn ich kurzfristig Impfungen brauche? Mach ich selbst. Ja. Flieger, ist doch immer viel zu langweilig drin. Ja klar, schaffe ich das, kriege ich hin, Vaccination to go. Ja, ja. Ja, und wenn ich von dem Zeug noch ein bisschen was über habe, dann kann ich die Crew auch noch mit versorgen. Das wird nice. Stell die mich dann noch ein als freien Mitarbeiter bei Spritz Airlines. Okay, kann man machen. Okay, ja. Also, wissen Sie, so in diese Richtung dachte ich. Ja, gucken Sie mal, machen Sie mal und überraschen Sie mich.

0: 10. Bikertreffen mit Biker-Gottesdienst. Verabschiedung des jetzigen Event-Organisators.
1: Rund 140 Motorräder standen vergangene Woche in Bitterfeld-Wolfen. Das Bikertreffen fand zum 10. Mal statt. Und für Organisator Johannes Thoasbern ist es zugleich das letzte Mal in dieser Rolle.
2: 10 Jahre ist eine wunderbare Zeit. Es war Jahr für Jahr ein Höhepunkt. Und ich war glücklich, wenn es geklappt hat. Und ich war natürlich auch traurig im vorigen Jahr mit den anderen und erschrocken. Aber ich bin froh, dass es jetzt wieder so schön zu werden scheint. Und ja, es ist für mich sehr bewegend.
1: Vom Marktplatz geht es zunächst gemeinsam zum Bitterfelder Bogen. Dort feiern die Motorradfahrer ihren Gottesdienst. Mit dabei die Jazzband der Kreismusikschule Bitterfeld. In diesem Jahr ist der Gottesdienst auch ein Moment des Gedenkens. Im vergangenen Jahr war ein Quadfahrer bei der Ausfahrt tödlich verunglückt. Seine Sozia wurde schwer verletzt.
2: Heute ist natürlich ein ganz besonderer Bikertreffen, weil wir auch im Gottesdienst noch einmal Revue passieren lassen haben, dass im vergangenen Jahr ein Quadfahrer verstorben ist und die Sozia sehr schwer verletzt war und immer noch nicht ganz wieder gesund ist. Das bewegt einem natürlich, also dieses Gefühl bestärkt mich im Augenblick oder ist im Augenblick das, was mich am stärksten bewegt.
1: Danach starten die Motorräder zur gemeinsamen Ausfahrt durch die Region. Die Polizei begleitet den Konvoi. Die Strecke führt unter anderem nach Pratau und anschließend zurück Richtung Sandersdorf. Auch Oberbürgermeister Armin Schenk ist mit seinem Motorrad dabei.
2: Ich fahre eine Suzuki, eine 650 SV, mittlerweile schon seit 2018, bin ich sehr zufrieden. Es ist ein groß gewordenes Moped, könnte man fast sagen, aber es ist schnell genug und ist auch wendig. Und mir macht das nach wie vor sehr viel Spaß, mit diesem Motorrad unterwegs zu sein.
1: Die Ausfahrt endet im Strandbad Sandersdorf. Dort wartet ein Familienfest mit Musik, Grill und Feuer. Für Johannes Thoasbern heißt es damit: Abschied nehmen von der Organisation, aber nicht vom Bikertreffen.
2: Ich schätze, es sind jetzt ungefähr 140 Biker da und mal gucken, wie es weitergeht. Also die Hoffnung ist da, dass es weitergeht unter meinem Nachfolger.
1: 10 Jahre Bikertreffen, 10 Jahre gemeinsame Ausfahrten, Gottesdienste und Begegnungen. Und auch wenn Johannes Thoasbern künftig nicht mehr der Organisator sein wird, auf dem Motorrad bleibt er der Veranstaltung erhalten. Die Tradition soll also weiterrollen.

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0: Am Sonntagvormittag wird es wechselnd bewölkt mit wenig Sonne bei Temperaturen um 21 Grad. Mittags bleibt es bewölkt und es weht ein kräftiger, böiger Wind aus Westen. Der Abend wird überwiegend wolkig bei Temperaturen um 21 Grad. In der Nacht sind vereinzelt leichte Regenschauer möglich und es weht ein leichter Wind aus Süden. Am Montag wird es stark bewölkt mit Regen und Temperaturen um 20 Grad.
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2: Markus Söder in Wernigerode. Wahlkampfunterstützung für den Ministerpräsidenten. Stimmung wie in einem bayerischen Bierzelt im Veranstaltungssaal des HKKs in Wernigerode. Standesgemäß wurde der bayerische Ministerpräsident mit dem Defiliermarsch begrüßt und zog mit dem sachsen-anhaltinischen Ministerpräsidenten Sven Schulze, den Landtagsabgeordneten Ulrich Thomas und Alexander Reuscher sowie den CDU-Landtagskandidaten Artjom Pusch in den mit fast 400 CDU-Anhängern gefüllten Saal ein. Moderiert wurde die Veranstaltung von der CDU-Landtagskandidatin Bianca Heine. Der Zeitpunkt der Veranstaltung war natürlich im Vorfeld gut getimt worden.

0: Sachsen-Anhalt befindet sich derzeit auf dem Höhepunkt des Landtagswahlkampfes. Daher war es auch nicht verwunderlich, dass fast die gesamte deutsche Presse vor Ort vertreten war. Dutzende von Kamerateams und Fotografen drängten sich um den Tisch, um die Eintragung ins Goldene Buch des bayerischen Ministerpräsidenten zu verfolgen. Gespannt wurden auch die Reden verfolgt vom sachsen-anhaltinischen Ministerpräsidenten Sven Schulze und natürlich auch die von Markus Söder. Eins war im Vorfeld schon klar: Wenn einer Wahlkampf kann, dann Söder. Denn schließlich muss er sich auch in einem aufgeheizten bayerischen Festzelt den Wählern stellen können.
1: Meine sehr verehrten Damen und Herren, zunächst mal schönen guten Abend und danke, dass so viele am heutigen Abend gekommen sind. Es ehrt mich und freut mich sehr, dass ich heute bei uns da sein kann, im schönen Harz. Ich komme aus dem schönen Bayern, ja, von der kleinen, schönen, bescheidenen CSU. Insofern vielen Dank für die Einladung. Es sind drei Gründe, warum ich heute da bin. Der erste ist, das will ich nochmal sagen, es gibt ja immer so die Einschätzung Ost und West. Ich habe seit Jugend an eine hohe Affinität zu den neuen Ländern. Mein Großvater, einer meiner Großväter, stammt aus Leipzig. Deswegen habe ich immer schon Amerika, ja. Ich habe, muss ich dazu sagen, die war immer größer als zum Beispiel zum Rhein. Ja. Ich hätte wahrscheinlich mehr machen müssen, dann wäre dann irgendwie 2021 sich klüger entschieden bei der Kanzlerwahl, aber okay. Hätte mir manchen Ärger vielleicht gehabt, aber egal. Jedenfalls immer mal die Nähe kam. Meine erste große Liebe kam auch aus Sachsen. So. Ja, nicht aus dem schönen Harz, aber immer noch Sachsen. Ich hoffe, das ist okay. Und wenn man eine Grenze in Deutschland ziehen würde, genau in der Mitte, dann ist Bayern überraschenderweise eher im Osten. Ich kann Ihnen noch eines sagen. Wir haben so viele Menschen, die aus Sachsen, Sachsen-Anhalt, Thüringen zu uns nach Bayern gekommen sind. Und Bayern hätte heute nicht diese Leistungskraft, wenn nicht so unglaublich viele junge, tolle Leute aus den neuen Ländern gekommen wären. Und darum will ich das einfach mal sagen, am Anfang ein Dankeschön, dass wir auch stark sind, verdanken wir auch ein großes Stück weit all den jungen Leuten, die mit Optimismus und Einsatzfreude herangegangen sind und gesagt haben, sie wollen ihre Zukunft neu gestalten. Und deswegen fühle ich mich auch persönlich, aber auch national. Und du weißt es, auch bei den anderen Kollegen, immer auch verpflichtet, wenn es in Deutschland auch in der CDU Diskussionen gibt, auch unter den Ministerinnen, eben nicht immer nur die zu unterstützen, die ohnehin seit Jahrzehnten immer das große Wort führen, sondern ich finde, der Osten muss auch in Deutschland in der Bundespolitik eine stärkere Rolle bekommen. Zunächst einmal bin ich von Ihnen persönlich überzeugt. Sie haben gesagt, ich finde immer offenes Wort. Ich lobe jetzt nicht jeden. Ja, also es gibt unterschiedliche Abstufungen, klar, das ist dann unhöflich, aber ich lobe jetzt nicht jeden. Aber ich muss sagen, mich beeindrucken zwei Dinge. Das eine, was mich beeindruckt, einfach Sachkompetenz. Ja. Es ist in diesen Zeiten einfach gut, jemanden als Ministerpräsident zu haben, der von Wirtschaft eine Ahnung hat. Überlegen Sie mal, wie viele Leute im deutschen Fernsehen jeden Tag, Sie sind auch viele aus der Wirtschaft da, jeden Tag quasseln und quaken über Wirtschaftspolitik, die meinen, mit höchsten Steuern was zu erreichen. Wer bis heute immer noch denkt, dass man mit viel höheren Steuern und mit Unternehmern, die man ständig nur gängelt, denen man ständig nur Vorschriften macht, denen man alles Mögliche mit politischer Korrektnis anerziehen will, denen man will, dass man Lieferkettengesetze macht oder kleinste Mittelständler ächzt unter den Auflagen. Das ist in Deutschland Standard im Fernsehen. Aber wir brauchen auch ein paar Leute, die eine Ahnung haben von Wirtschaft. Und da ist er einer davon. Wir leben heute, meine Damen und Herren, in einer vernetzteren Welt, als wir glauben. Weil es in Deutschland ist ja die Methode, wir blicken gern zurück. Und wie immer im Leben verklärt sich alles, ja. Jede Beziehung war toll, jeder Kontakt war toll, alles, was man im Leben gemacht hat, war toll. Keiner möchte es noch einen Fehler gemacht haben, war alles super. So, das wird gern zurückgeblickt. So, ja, war auch alles besser. Und dann schon der alte Cicero gesagt, ich war jetzt nicht so gut in Latein, aber das habe ich mir gemerkt. Ja. So. Aber die wenigsten blicken zur Seite und überlegen, was geht denn gerade in der Welt ab. Und die Wahrheit ist natürlich, die anderen sind nicht schlechter geworden, sondern zum Teil besser. Bei China, 8 der 10 größten Forschungsinstitute der Welt sind heute chinesisch. Die arbeiten nicht nur länger, die arbeiten nicht nur intensiver, die sind mittlerweile technologisch innovativ auf einem Level, Da müssen wir uns strecken, dran zu bleiben. Von den Amerikanern sprechen wir. So. Jetzt heißt es, wenn man was für seine Region erreichen will, was ist eigentlich wichtig? Man braucht ein Konzept im eigenen Land, klar. Man muss auch die Wahrheit aussprechen können, klar. Sachsen-Anhalt ist riesengroß, aber nicht mal Weihnachten mit. So meine Einschätzung jetzt im Moment. Man muss vernetzt sein. Und man muss auch wissen, wo man anruft, um was zu erreichen. Das gilt in Europa übrigens. Also jemand, der sagt, ey, ich finde Europa total scheiße, ich lehne Europa völlig ab, ich hasse Europa. Der letzte ist übrigens bei der Ungarn-Abwendung. Hat er nichts bekommen. So. Wenn man aber weiß, wo man aus Europa was erreichen kann, dann hilft es einem. Wenn man weiß, wo man in der Bundespolitik manchmal auch ein bisschen härter rangehen muss, um was zu erreichen. Wir Bayern machen das ja auch irgendwie. Ja, ja, also meistens höflich, aber wenn es sein muss, auch robust so. Da braucht man jemanden, der nicht am Ende schon in der Stadt jetzt so isoliert ist, dass die Welt da nichts mit zu tun haben will. Und jetzt will ich das einmal sagen, verwirtschaftlich. Wir haben gerade eine Studie in Bayern. Also die Wirtschaft ist die stärkste in Deutschland. Wir haben unsere auch Herausforderungen in China, USA, aber wir legen in Europa gerade zu. Und der europäische Markt ist im Moment die einzige Chance, manches im Export auszugleichen, was woanders schwierig ist. Und genau in dieser Phase erklärt gestern Frau Heil, wir wollen aus Europa und Euro raus. Also jetzt sagen wir ehrlich, das schlimmste wirtschaftliche Schredderprogramm, das man machen kann. Wir können unsere BMWs und Audis auch nicht alle Niederbayern verkaufen. Wir brauchen Partner. Und selbst die französischen Rechtsradikalen, selbst die italienischen Rechten, alle lehnen die Zusammenarbeit mit der AfD ab. Und ich kann nur von meiner sprechen, in Bayern. Die erzählen nicht nur, dass es Europa raus wird, da gibt es Leute, die sagen, die Erde ist eine Scheibe. Das ist kein Witz. Hat sich eine Dame beworben und mein Vizepräsident, die Erde ist eine Scheibe. Ich habe gesagt, laufen Sie halt mal zu. Technologie, null Vernetzung in Europa. Und deswegen sage ich Ihnen, wenn man will, dass Sachsen-Anhalt Schlagzeilen bekommt, ja, kann man das andere machen. Wenn man aber will, dass am Ende des Lebens sich wirklich etwas verbessern kann, dass man was erreichen kann an Investitionen, an Partnerschaften, auch an Hilfe, dann gibt es nur einen, der das kann, und es ist dieser Mann, der das jetzt mal hat.
2: Vielen Dank, liebe Bianca, sehr geehrte Damen und Herren, lieber Markus, wir freuen uns bis zum ersten Mal in Wernigerode und ich bin mir sicher, nicht zum letzten Mal, du tust es gleich, vielen Tausenden Lander Landsleute, wir sind froh und dankbar, dass viele auch Touristen aus Bayern regelmäßig hier sind und sich an Wernigerode erfreuen. Ich sage, die Bianca Heil hat es gerade erzählt, ich habe ja noch ein anderes Leben gehabt. Heute bin ich Ministerpräsident, aber ich habe viele Jahre als Ingenieur gearbeitet für Maschinenbauunternehmen hier in Harz. Und ich bin ganz ehrlich, eigentlich hat es mich jede Woche nach Bayern gezogen, weil da viele Unternehmen waren, mit denen auch Unternehmen hier in Harz sehr eng zusammengearbeitet haben. Und wenn ich dann war auf der Ingolstadt bei Audi, dort war einer der großen Kunden, und wenn ich dann zurückgefahren bin und ein bisschen Zeit habe, dann bin ich ab und zu mal runtergefahren von der Autobahn, wenn es dann durch Bayern ging und wenn man da durch die Landkreise fuhr und heute noch fährt, da muss man schon sagen, ihr habt in Bayern echt was erreicht, echt was geschafft. Und ehrlich gesagt, das ist auch ein Stück weit Vorbild für uns, weil auch Bayern war nicht immer da, wo es heute ist, sondern es ist durch harte Arbeit passiert. Und das ist für mich der Punkt, der enorm wichtig ist. Man muss hart arbeiten, man muss Ziele auf sich setzen und dann kann man sie auch erreichen. Und schon allein deshalb, lieber Markus, ist das auch ein Stück weit Vorbild, was du, was ihr in Bayern erreicht habt, auch hier für uns in Sachsen-Anhalt. Und ich kann aber sagen, wenn Leute in Wernigerode sind, im Harzkreis, dann müssen wir es nicht verstecken. Und wer mal mit offenen Augen hier durch Wernigerode geht, durch eine Stadt, die jedes Jahr ca. 1 Million Übernachtungen hat, durch einen Landkreis, der hochattraktiv ist, der nicht nur touristisch attraktiv ist, sondern auch wirtschaftlich zu einem extrem starken Landkreis gehört. Wenn man sieht, wie viele fleißige Menschen hier jeden Tag aufstehen, zur Arbeit gehen, und wenn man sieht, was seit 1989 passiert ist, dann ist mein Hauptanliegen, das sage ich Ihnen heute und das sage ich auch jeden Tag bis zur Wahl, dass wir uns unser Land nicht permanent schlecht reden lassen, sondern dass wir auch

0: stolz auf das sind, was die Menschen hier in diesem Land erreicht haben. Und es ist ja gerade so die Diskussion, die wir hier im Wahlkampf haben, wo es heißt, wo wollen wir denn eigentlich hin? Wo ich sage, natürlich kennen wir die Herausforderungen und natürlich haben wir viele auch noch vor uns, was wir gemeinsam schaffen müssen. Aber wenn ich dann manche höre, die sagen, wir wollen in das gute alte Deutschland zurück, dann frage ich mal, in welches Deutschland? In die 90er Jahre, wo wir hier doppelt so viel Arbeitslosigkeit hatten wie heute, wo wir jungen Menschen, auch mir damals, 98 habe ich Abitur gemacht, gesagt haben, es gibt, egal wie gut ihr seid, für euch nicht genug Ausbildungsplätze, nicht genug Arbeitsplätze, wo wir eine Zeit hatten, wo wir ganz, ganz viele Menschen verloren haben, die in den Westen gegangen sind, nach Bayern gegangen sind, nach Nordrhein-Westfalen, nach Hessen und viele von denen bis heute nicht wiedergekommen sind. Und eine andere Frage, die man stellen kann, weil wir zurück in die DDR. Wenn der Hauptwettbewerber, den wir als CDU haben, auf seinem Parteitag die DDR-Hymne abspielt, dann ist das auch ein Zeichen. Und gerade hier in Wernigerode, wo wir wissen, wir konnten immer zum Brockenhoch gucken, wir konnten aber die nicht erreichen. Und ich weiß noch die Ersten, die da zum Brockenhoch laufen konnten, die auf den Berg, auf den wir immer schauen konnten, endlich wieder in Freiheit gehen konnten. Ich habe ihn als Kind selber gesehen. Ich wusste auch, du kommst da nicht hoch. Diese Freiheit, die wir uns erkämpft haben, die die Menschen hier erkämpft haben, die wollen wir auch behalten. Also wir wollen weder in die 90er Jahre zurück, noch in die DDR, sondern wir wollen positiv nach vorn schauen. Wir wollen den Weg, den wir gemeinsam gegangen sind, auch weitergehen. Das ist das, wofür wir gemeinsam in den nächsten 14 Tagen kämpfen müssen. Und ich werde immer gefragt, was ist denn so das wichtigste Thema für dich? Kann ich Ihnen sagen, es gibt für mich ein wesentliches Thema, das ist Jobs und Arbeitsplätze. 800.000 Menschen, die jeden Tag hier in Sachsen-Anhalt zur Arbeit gehen. Heute, jetzt wo wir hier sitzen, wieder Krankenschwestern sagen, ich gehe gleich zur Nachtschicht. Oder andere, gerade hier in Wernigerode, sagen, wir gehen jetzt zur Spätschicht, zur Nachtschicht und arbeiten sehr hart in diesem Land. Wo ich sage, um die geht es doch am Ende des Tages. Kommt gerade auf der Autofahrt her noch im Vorstand eines großen Unternehmens telefoniert, weil wir wissen, es gibt gerade Herausforderungen, wo man aber weiß, wenn man zusammenhält, dann findet man auch Lösungen. So haben wir es in der Vergangenheit gemacht, so machen wir es auch in der Zukunft. Und wir wissen, ja, hier in Sachsen-Anhalt, auch in Wernigerode, Automobilzulieferindustrie, 25.000 Menschen arbeiten da. Wir wissen, es wird nicht jeder Job die nächsten Jahre überstehen, das ist klar, aber wir müssen auch in die Zukunft gehen. Deswegen investieren wir gerade ganz viel auch in die Pharmaindustrie, haben große Ansiedlungen, auch aus Bayern, Wackerschmidt zum Beispiel, vor allen Dingen Jahren hier vor zwei Jahren in Halle groß investiert, 140 Millionen Euro, Merz Pharma, IDT, Bionomica und die ganzen großen Unternehmen, Salutas Pharma, über 700 Unternehmen mittlerweile in dem Bereich. Und ich habe vor kurzem ganz bewusst mich mit Ursula von der Leyen getroffen, weil ich ihr gesagt habe, wenn die Europäische Union die Pharma-Strategie jetzt umsetzt und wir wieder mehr Arzneimittel in Europa, in Deutschland produzieren wollen, dann sind wir als Sachsen-Anhalt das Land, wo man das machen kann, wo wir investieren werden, wo wir Gas geben werden. Das sind Zukunftsthemen und darum geht es mir, wenn wir mit den Menschen auch über wirtschaftspolitische Themen sprechen, nicht zu sagen, ach, heute reden wir mal nicht über Politik, sondern genau zu sagen, wie wir uns Sachsen-Anhalt in den nächsten Jahren vorstellen, das ist vernünftige Wirtschaftspolitik und dafür stehe ich als Ministerpräsident.
1: Zum Schluss bekam Markus Söder für seinen Heimweg eine Harzer Wurst und etwas zum Trinken von Bianca Heine überreicht.
2: Bleiben. Vielen Dank, dass Sie beide heute hier

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0: Am Sonntagvormittag wird es wechselnd bewölkt mit wenig Sonne bei Temperaturen um 21 Grad. Mittags bleibt es bewölkt und es weht ein kräftiger, böiger Wind aus Westen. Der Abend wird überwiegend wolkig bei Temperaturen um 21 Grad. In der Nacht sind vereinzelt leichte Regenschauer möglich und es weht ein leichter Wind aus Süden. Am Montag wird es stark bewölkt mit Regen und Temperaturen um 20 Grad.
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0: Der Wahlkampf im Harz läuft auf Hochtouren. In Quedlinburg im Kaiserhof versammeln sich die Menschen, denn der Ministerpräsident aus Sachsen, Michael Kretschmer, ist hier zu Besuch. Er unterstützt den Wahlkampf der örtlichen CDU-Kandidaten und spricht auch zu den Gästen im Saal. Nach den Reden der Teilnehmenden auf der Bühne wird eine Fragerunde für die Besucher eröffnet. Das Ziel? Einen Austausch finden und ins Gespräch kommen mit Blick auf die Zukunft des Landes Sachsen-Anhalt.
1: Ja, ich bin aufgewachsen in Görlitz und wir hatten Nachbarn, die aus Thale kamen und die Hexe war irgendwie immer präsent und die Menschen hier. Ich habe den Harz sehr lieben gelernt und bin oft hier. Ich bin sehr dankbar, dass ich jetzt zum Wahlkampf eingeladen bin in Quedlinburg. Das ist eine große Ehre.
2: Ja, zunächst finde ich das ja bemerkenswert, dass sich Herr Kretschmer die Zeit genommen hat, uns hier zu unterstützen. Es tut immer gut, auch mal den Blick von außen auf die Probleme zu bekommen. Er ist ja ein gestandener Ministerpräsident aus Sachsen, auch Kampferprobe, wenn ich das so sagen darf. Und sieht natürlich auch, was in Sachsen-Anhalt passiert. Hat sich vom Harz sehr beeindruckt gezeigt, insbesondere auch von den Städten wie Wernigerode, Quedlinburg oder Halberstadt. Auch Thale spielt da eine Rolle. Und ich glaube, er hat uns deutlich gesagt, wir müssen selbstbewusst bleiben. Das Glas ist nicht halb leer, es ist halb voll. Wir dürfen nicht in eine Jammerei uns einordnen lassen, sondern wir müssen mutig nach vorne sehen, optimistisch bleiben. Wenn wir uns helfen wollen, können wir uns nur selber helfen. Und da gibt es ja viele kluge, schlaue Leute, die dazu in der Lage sind. Und ich glaube, wenn die sich gemeinsam versammeln, dann wird uns um die Zukunft nicht bange sein.
1: Aber der Sven Schulze ist ein wirklich großartiger Kollege, hat viel Erfahrung und hat vor allen Dingen eine Art, mit Menschen umzugehen. Ich glaube, das merkt man hier im Land. Kann reden, kann zuhören, kann die Dinge auch umsetzen. Ist nicht jemand, der belehrt, wie man das immer wieder hört, aber auch kein Populist, der nur Sprüche macht, sondern ein harter Arbeiter, ein bodenständiger Typ. Und das sind diejenigen, die in Berlin auch Dinge durchsetzen. Wenn man sich

0: anschaut, Helmut Kohl, der war genauso. Ganz bodenständig, ganz intensiv gelernt. Und dann sind das Persönlichkeiten, aus denen was Großes geworden ist.
1: Bekannt ist Michael Kretschmer unter anderem auch für seine Kritik an der Brandmauer. Ulrich Thomas, Vorsitzender der CDU im Harz, betont ebenfalls, dass der Austausch und die Gespräche wichtig sind, solange sie sich in bestimmten Grenzen bewegen.
2: Können Sie trotzdem noch die Worte Brandmauer und Rente mit 63 hören?
0: Ja, beide Sachen sind wichtig. Brandmauer als Begriff hat uns jetzt nicht sehr viel weitergebracht. Wir müssen die Dinge schon beim Namen nennen und wir müssen es so machen, wie Rainer Haseloff und Sven Schulze das gemacht hat. Immer gucken, was ist für das Land wichtig und dann gemeinsam Politik machen. Sich unterhaken in Mitteldeutschland, das ist jetzt gelungen, das ist eine besondere Situation. Mario Vogt, Sven Schulze, auch ich, wir können viele Dinge bewegen. Es darf jetzt nicht verloren gehen. Von dieser Wahl hier in Sachsen-Anhalt hängt ab, ob wir unsere ostdeutschen Interessen auch durchsetzen können.
3: Ja, auch wir reden hier mit allen. Und ich glaube, wenn wir nicht mehr miteinander reden, sondern wenn wir nur noch übereinander reden, ist das der falsche Weg. Es gibt rote Linien, die muss man ziehen. Und wenn der Gesprächspartner diese rote Linie nicht akzeptiert, ist es kein Gesprächspartner mehr. Wenn aber in Gesprächen die Sachfrage dominiert und nicht die Ideologie, dann ist mir persönlich jedes Gespräch willkommen, immer mit dem Ziel, hier eine Lösung zu finden. Und dieses Nicht-Miteinander-Sprechen, das hat noch nie geholfen.
1: Letzten Endes ist der Ministerpräsident aus Sachsen überzeugt von der Arbeit in Sachsen-Anhalt und den vergangenen Ministerpräsidenten. Nicht umsonst sieht er in Sven Schulze daher den richtigen Kandidaten, der das Amt in Zukunft besetzen soll.
0: Sie haben es geschafft vor 5 Jahren, da waren die Umfragewerte auch schwierig, da haben wir gekämpft gemeinsam, ich war auch oft da. Und es ist so viel erreicht worden. Es ist so eine positive Entwicklung. Wenn man nur alleine die 5 Jahre anschaut, wenn wir uns anschauen, wie wir mit Rainer Haseloff damals diese Milliarden für den Braunkohleausstieg erreicht haben, das hätte kein anderer hinbekommen. Das braucht Leute, die anschlussfähig sind. Und deswegen ist der Sven Schulze genau der Richtige.
1: Das ist nur eine der vielen Wahlkampfaktionen im Harz. Am 6. September ist Landtagswahl und jede Partei wünscht sich die Prozentpunkte, die am Ende über die Sitze im Landtag entscheiden.
4: Der offenen Tür im alten Postamt. Lost Place erzählt Geschichten. Die Historie der Blankenburger Postämter beginnt bereits Anfang des 18. Jahrhunderts. Das erste noch erhaltene Gebäude befindet sich seit 1790 in der Harzstraße. 1865 zog das Amt dann in ein neues Haus, heutige Sparkasse. Als es hier für die damalige kaiserliche Kreispostdirektion zu eng wurde, errichtete man 1905 sehr aufwendig einen neuen Gebäudekomplex im Stil des Historismus, der an eine kleine Burganlage mit großem Innenhof erinnert. Heute wird auch diese Post nicht mehr genutzt und bleibt ansonsten verschlossen. Der CDU-Stadtverband lud am 17. August zu einem Tag der offenen Tür und einem Energievortrag der Stadtwerke ein.
5: Es ist ein wichtiges Gebäude in Blankenburg. Die alte Post funktionierte als Polizei im Film. Das ist so das Letzte, wo da Leben drin war, was man kennt. Aber es ist natürlich die Post. Und ich denke und hoffe, dass die Blankenburger sich dafür interessieren, reinschauen. Das Energiethema ist uns wichtig. Weil gerade bei alten Gebäuden spielt das eine Rolle. Wenn wir es sanieren, wer es saniert, wie kriege ich es hin? Ist ja auch mein großes Hobby, alte Gebäude zu erhalten und zu sanieren, Nachhaltigkeit. Und diese ganzen Dinge sind sehr, sehr spannend, glaube ich. Denkmaltechnisch, denke ich, ist es auch interessant.
4: Zahlreiche neugierige Blankenburger nutzten die Möglichkeit, sich in dem Gebäude einmal umzuschauen, die vielen Räume zu erkunden und das eine oder andere übrig gebliebene Detail aus der Kaiserzeit zu entdecken. Auch die DDR-Zeit hatte eindeutige Spuren in diesem Gebäude hinterlassen. Viele der Besucher erinnern sich noch daran, wie das Postgebäude zu DDR-Zeiten ausgesehen hat. Wo die Briefe lagerten, die Pakete sortiert oder die Telefonanschlüsse vermittelt wurden.
6: Weil ich als Kind schon hier drin war und es spannend fand, von Schalter zu Schalter mal zu gucken und ein Paket abzuholen. Es ist eben ein altes Gebäude, was zu Blankenburg gehört und wieder Auffrischung verträgt.
7: Ich bin auch von Börnecke mit dem Postauto.

0: hinten in den Hof reingefahren. Der Fahrer hieß Klinke. Und dann durchgefahren nach Wernigerode. Und da habe ich dann meine Großeltern abgeholt, denn in Börnecke fuhr noch kein Bus zu der Zeit. Und ich weiß noch, hier war ein großes Aquarium drin mit, ich glaube nicht in dem Raum, sondern weiter hinten mit riesengroßen Schildkröten, Sumpfschildkröten.
1: In der Umstellung der Heizungsanlage haben wir von der PR-Montage diese Arbeiten hier praktisch durchgeführt.
2: Wir befinden uns hier gerade in einem Treppenhaus, wo oben drüber der große Turm sich befindet. Das war der sogenannte Telefonturm. Da liefen damals alle Telefonleitungen zusammen, gingen dann über den Boden, hinten runter zum Fernamt. Und da saß dann die Dame vom Amt. Dann haben wir hier in dem Haus drei Wohnungen. Eine ist noch bewohnt. Wir hatten hier in dem Postamt eine große Schalterhalle mit drei Briefschaltern, einen Lottoschalter, Paketannahme, Paketausgabe. Dann hatten wir eine große Paketkammer, wo am Samstag dann die Pakete abgeholt werden konnten, die nicht zustellbar waren. Dann hatten wir mehrere Zusteller, das waren circa 12 Zusteller, die hatten hier in einem großen Raum jeder seinen Tisch mit seinem Zustellregal, was dann morgens sortiert wurde und dann sind die ausgeströmt.
3: Und man musste alles einfacher machen, Post zustellen, Briefkasten leeren und das Schlimmste war die Eilzustellung, weil auf dem Schloss SVK Genesungsheim war und alle kriegten Glückwunsch, die bunten Glückwunschtelegramme und dann musste man mit dem Fahrrad zigmal da hochfahren.
2: Gegenüber hatten wir die Postgaragen mit Werkstatt, mit dem Haus, wo der alte Werkstattmeister wohnte. Dort waren auch Aufenthalts- und Waschräume für die Werkstattleute.
4: Viele Jahre sind ins Land gegangen, bis endlich eine neue Wetterfahne auf den Turm gesetzt werden konnte. Und das war der Initiative von Jörg Müller zu verdanken.
2: Und da wir hier den Turmuhrmachermeister Lies hatten, der hier die Uhrenanlage betreute, dann habe ich das ganze Werkzeug, was man brauchen könnte, auf den Turm gebracht. Da kam, eine Stunde später war die Wetterfahne unten, jedenfalls das, was mal eine war. Und dann wurde die Wetterfahne nach Ilsenburg gefahren mit dem Multicar und dann wurde die dort bearbeitet. Jedenfalls, irgendwann war es dann soweit und dann haben wir die Wetterfahne da hochgezogen und das neue Teil glänzte dann vergoldet auf der Turmspitze.
4: Nach langem Leerstand wurden von 2011 bis 2016 im alten Gebäude, umgewidmet als Polizeirevier, Szenen für die Vorabend-Krimiserie »Alles klarer« mit Wolke Hegenbart gedreht.
5: Alles klarer war ja immer schön in der Werbung drin, war auch die Serie wieder in Ordnung gewesen. Nun muss ich mal gucken, was jetzt wird.
6: Tatsächlich sind wir heute hier, weil wir die Serie uns immer angeschaut haben und dadurch waren wir jetzt sehr neugierig.
7: Wir sind ja Altblankenburger und haben uns sehr gefreut, dass damals der Film hier gedreht wurde.
8: Ich hoffe, ich habe mich klar und deutlich ausgedrückt.
9: Würde ich behaupten.
8: Frau Degen, freut mich, dass Sie sich auch noch entschieden haben, zum Dienst zu erscheinen.
10: Ich muss noch kurz außerplanmäßig...
8: Sparen Sie sich Ihre Ausreden. Ich habe in meiner Laufbahn alle gehört.
11: Ja, wo alles klarer gedreht wurde, wurde ich als Szenescout angeheuert. Das heißt, mir wurden dann immer die Drehbücher gegeben mit gelben Post-it-Zetteln drin. Und da stand zum Beispiel dran, suchen ortsnah moorähnliches Gewässer. Das war dann der Schlossteich zum Beispiel. Der war ja zu damaliger Zeit, wo der gedreht wurde, auch relativ verschlammt. Ja, oder eben suche Felsen, ca. 3 bis 3,50 Meter hoch, aber ohne Leiter begehbar. Das war eine spannende Sache. Wir befinden uns jetzt hier im Fundus. Also hier war alles voll mit Kleiderständern und etlichen Kostümen, von der Polizeiuniform bis zum Postbote. Ja, und das wurde dann hier an die Künstler und natürlich viele Statisten ausgegeben. Wir gehen jetzt gleich nochmal hoch. So, jetzt haben wir hier die Räume erreicht, wo der Stab des Filmes saß. Hier war das Geschäftsführerbüro. Und Hier drüben waren dann die einzelnen Abteilungen. Wie hier war die Dame, die immer die Statisten ausbezahlt hat. Hier saß eine, die hat nichts anderes gemacht, als täglich Wohnungen, also Ferienwohnungen angemietet oder Wohnmobile. Ja, die hat also da für die Künstler, waren ja sehr viele bekannte Künstler in dem Film drin, die haben ja aber nur in einer Folge mal mitgespielt. Ja, und die mussten natürlich auch dementsprechend eine Wohnung haben, eine Ferienwohnung, mit der sie einverstanden waren. Ja, also da könnte ich jetzt aus dem Nähkästchen plaudern. Da waren so manche Prominente, wo du gedacht hast, ach, das ist doch immer ein netter Typ. Oh, die konnten privater böse werden.
4: Doch was wird jetzt aus diesem attraktiven historischen Bau, der nun schon wieder 10 Jahre leer steht und dessen baulicher Zustand sich nicht verbessert?
11: Ja, nachdem eben alles klarer abgedreht wurde, lebt noch eine Familie hier drin im oberen Etage. Und ja, die Stadt ist auch bereit, es zu verkaufen. Es muss natürlich im Sinne der Stadt auch reinpassen. Ja, ich meine, da gibt es ein paar Ausschlusskriterien. Ja, der Preis, möchte ich jetzt nicht sagen, ist aber akzeptabel. Ja, so wie es im Buch steht, so wurde das verkauft. Und ja, es waren mehrere Anfragen. Ich selber habe, glaube ich, schon 3-4 Leute hier durchgeführt von Gastronomie, die sich das gut hätten vorstellen können, auch gerade hier mit dem Postzeich, da eine Außengastronomie mit Steak und so weiter zu machen. Aber das hat alles leider nicht geklappt.
4: Energiekosten für diesen alten Bau werden sicherlich auch bei künftigen Investoren eine Rolle spielen. Wo kommen wir her, wo gehen wir hin? Diesem Thema widmete sich Steffen Obst von den Blankenburger Stadtwerken, der über Energiepolitik, Preise und Verbrauch referierte, sowie über den Füllstand der Gasspeicher und die Situation der Stadtwerke informierte. Wahrscheinlich werden in diesem Gebäude demnächst weitere Szenen für einen neuen Film der Reihe »Die Schule der magischen Tiere« gedreht. Es wird also wieder etwas lebendiger in den alten Räumen. Aber die Zukunft ist damit noch nicht gesichert.
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0: Am Sonntagvormittag wird es wechselnd bewölkt mit wenig Sonne bei Temperaturen um 21 Grad. Mittags bleibt es bewölkt und es weht ein kräftiger, böiger Wind aus Westen. Der Abend wird überwiegend wolkig bei Temperaturen um 21 Grad. In der Nacht sind vereinzelt leichte Regenschauer möglich und es weht ein leichter Wind aus Süden. Am Montag wird es stark bewölkt mit Regen und Temperaturen um 20 Grad.
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4: Hey, alles cool, alles frisch? Ne? Ich muss wieder raus. Ich bin ja mal weg. Ich muss wieder weg. Wissen Sie wohin? Ich brauche neue Ideen. Was Prickelndes, keine Routine. Völlig abgefahren. Extravagant. Noch nie da gewesen. Und spacey. Aber mit Niveau. Schließlich kenne ich ja schon eine Menge. Also, ich meine, fast alles. Also, theoretisch kann ich mir alles vorstellen. Ich folge immer dem Ruf der Zukunft. Immer. Also, kommen Sie mir bloß nicht mit der guten, alten, für mich das Wort Gewohnheit aussprechen soll. Kriege ich Ausschlag. Oder bin ich bei der letzten Silbe eingepennt? Oh, geht gar nicht. Na, was? Begleitung? Nein. Das mache ich lieber allein. Ich überrasche mich auch selber immer gern. Ja? Und außerdem, wenn man unterwegs reist, dann trifft man ja so viele Leute. Überall. Ja? Hat man da einen schönen großen, überall auf der Welt, mein Netzwerk. Wunderbar. Ja, außerdem, wenn du zusammen verreist, dann musst du vorher gemeinsam planen. Und dann musst du auf den anderen warten. Und dann check dir das nicht so schnell, was du denkst. Oh, das ist so lame, Alter. Oh, nee, das geht gar nicht. Nee, überhaupt nicht. Und wenn du dann ein paar Mal zusammen verreist bist, dann musst du sonntags zum Tanz gehen. Dann womöglich auch noch heiraten. No way. Nee, nichts für mich. Nein. Nö, also, ja, neulich wollte ich auch mal wieder raus. Ja, oder ich musste raus. Und dann dachte ich, ja, was machst du? Fährst du zum See? Und dann bin ich dann am See rum. War mir viel zu ruhig. Ja, also dachte ich, nee, gehst du weiter zum Fluss? Ja, bin ich da am Fluss ein bisschen entlang. Und dann war mir das zu eintönig. War auch zu wenig Wasser drin irgendwie. Dann dachte ich, fährst du mal raus zum Flughafen? Flugzeuge gucken. Freiheit und Abenteuer. Ja. Oh, toll. Ich da dahin und oh ja, und gucke, gehe da so lang und dachte, Mensch, dachte ich, was werden die so haben an Last Minute? So, naja, ich also abgecheckt, dann eingecheckt und ab mit dem Flieger. Wohin? Schnell mal mit dem A380 nach New York City. Lag auf dem Weg. Ja, bisschen Party und Statue of Liberty und so. Ja, Gepäck? Nö, hatte ich nicht. Ich war ja da, reicht doch. Ja, genau. Außerdem gab es Bungee-Jumping von der Brooklyn Bridge. Da fällt dir sonst immer das Gras aus der Tasche. Kannst du auch nicht machen. Ja? Also, so ungefähr, dachte ich, ne? So, denken Sie mal mit. Gucken Sie mal. Ich meine, ich kann mich jetzt auch nicht genau festlegen. Ich muss auch gleich wieder los. Seien Sie mal kreativ. Ja? Und, ja, Hauptsache, es ist eigentlich egal, wohin. Hauptsache cool und anders. Anders ist ganz wichtig, wissen Sie? Ja, also wichtig ist aber, im Flieger immer einen Platz am Notausgang reservieren. Ich brauche immer möglichen Fluchtweg. Ja, ja. Und so ein kleiner Fallschirm kann ja auch nicht schaden. Ja? So. Was ist besondere Reiseziele, wenn ich kurzfristig Impfungen brauche? Mach ich selbst. Klar. Flieger, ist doch immer viel zu langweilig drin. Ja klar, schaffe ich das, kriege ich hin, Vaccination to go. Ja, ja. Ja, und wenn ich von dem Zeug noch ein bisschen was überhabe, dann kann ich die Crew auch noch mit versorgen. Das wird nice. Stell die mich nachher rein als freien Mitarbeiter bei Spritz Airlines. Okay, kann man machen. Okay, ja. Also, wissen Sie, so in diese Richtung dachte ich. Ja, gucken Sie mal, machen Sie mal und überraschen Sie mich.

0: 10. Bikertreffen mit Biker-Gottesdienst. Verabschiedung des jetzigen Eventorganisators.
1: Rund 140 Motorräder standen vergangene Woche in Bitterfeld-Wolfen. Das Bikertreffen fand zum 10. Mal statt. Und für Organisator Johannes Thoasbern ist es zugleich das letzte Mal in dieser Rolle.
2: 10 Jahre ist eine wunderbare Zeit. Es war Jahr für Jahr ein Höhepunkt. Und ich war glücklich, wenn es geklappt hat. Und ich war natürlich auch traurig im vorigen Jahr mit den anderen und erschrocken. Aber ich bin froh, dass es jetzt wieder so schön zu werden scheint. Und ja, es ist für mich sehr bewegend.
1: Vom Marktplatz geht es zunächst gemeinsam zum Bitterfelder Bogen. Dort feiern die Motorradfahrer ihren Gottesdienst. Mit dabei die Jazzband der Kreismusikschule Bitterfeld. In diesem Jahr ist der Gottesdienst auch ein Moment des Gedenkens. Im vergangenen Jahr war ein Quadfahrer bei der Ausfahrt tödlich verunglückt. Seine Sozia wurde schwer verletzt.
2: Heute ist natürlich ein ganz besonderer, das Bikertreffen, weil wir auch im Gottesdienst noch einmal Revue passieren lassen haben, dass im vergangenen Jahr ein Quadfahrer verstorben ist und die Sozia sehr schwer verletzt war und immer noch nicht ganz wieder gesund ist. Das bewegt einem natürlich, also dieses Gefühl bestärkt mich im Augenblick oder ist im Augenblick das, was mich am stärksten bewegt.
1: Danach starten die Motorräder zur gemeinsamen Ausfahrt durch die Region. Die Polizei begleitet den Konvoi. Die Strecke führt unter anderem nach Pratau und anschließend zurück Richtung Sandersdorf. Auch Oberbürgermeister Armin Schenk ist mit seinem Motorrad dabei.
2: Ich fahre eine Suzuki, eine 650 SV, mittlerweile schon seit 2018, bin ich sehr zufrieden. Es ist ein groß gewordenes Moped, könnte man fast sagen, aber es ist schnell genug und ist auch wendig. Und mir macht das nach wie vor sehr viel Spaß, mit diesem Motorrad unterwegs zu sein.
1: Die Ausfahrt endet im Strandbad Sandersdorf. Dort wartet ein Familienfest mit Musik, Grill und Feuer. Für Johannes Thoasbern heißt es damit: Abschied nehmen von der Organisation, aber nicht vom Bikertreffen.
2: Ich schätze, es sind jetzt ungefähr 140 Biker da und mal gucken, wie es weitergeht. Also die Hoffnung ist da, dass es weitergeht unter meinem Nachfolger.
1: 10 Jahre Bikertreffen, 10 Jahre gemeinsame Ausfahrten, Gottesdienste und Begegnungen. Und auch wenn Johannes Thoasbern künftig nicht mehr der Organisator sein wird, auf dem Motorrad bleibt er der Veranstaltung erhalten. Die Tradition soll also weiterrollen.

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0: Am Sonntagvormittag wird es wechselnd bewölkt mit wenig Sonne bei Temperaturen um 21 Grad. Mittags bleibt es bewölkt und es weht ein kräftiger, böiger Wind aus Westen. Der Abend wird überwiegend wolkig bei Temperaturen um 21 Grad. In der Nacht sind vereinzelt leichte Regenschauer möglich und es weht ein leichter Wind aus Süden. Am Montag wird es stark bewölkt mit Regen und Temperaturen um 20 Grad.
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2: Markus Söder in Wernigerode. Wahlkampfunterstützung für den Ministerpräsidenten. Stimmung wie in einem bayerischen Bierzelt im Veranstaltungssaal des HKKs in Wernigerode. Standesgemäß wurde der bayerische Ministerpräsident mit dem Defiliermarsch begrüßt und zog mit dem sachsen-anhaltinischen Ministerpräsidenten Sven Schulte, den Landtagsabgeordneten Ulrich Thomas und Alexander Reuscher sowie den CDU-Landtagskandidaten Artjom Pusch in den mit fast 400 CDU-Anhängern gefüllten Saal ein. Moderiert wurde die Veranstaltung von der CDU-Landtagskandidatin Bianca Heine. Der Zeitpunkt der Veranstaltung war natürlich im Vorfeld gut getimt worden. Sachsen-Anhalt befindet sich derzeit auf dem Höhepunkt des Landtagswahlkampfes. Daher war es auch nicht verwunderlich, dass fast die gesamte deutsche Presse vor Ort vertreten war. Dutzende von Kamerateams und Fotografen drängten sich um den Tisch, um die Eintragung ins Goldene Buch des bayerischen Ministerpräsidenten zu verfolgen. Gespannt wurden auch die Reden verfolgt vom sachsen-anhaltinischen Ministerpräsidenten Sven Schulze und natürlich auch die von Markus Söder. Eins war im Vorfeld schon klar: Wenn einer Wahlkampf kann, dann Söder. Denn schließlich muss er sich auch in einem

0: im aufgeheizten bayerischen Festzelt den WLAN stellen können.
1: Meine sehr verehrten Damen und Herren, zunächst mal schönen guten Abend und danke, dass so viele am heutigen Abend gekommen sind. Es ehrt mich und freut mich sehr, dass ich heute bei uns da sein kann, im schönen Harz. Ich komme aus dem schönen Bayern, von der kleinen, schönen, bescheidenen CSU. Insofern vielen Dank für die Einladung. Es sind drei Gründe, warum ich heute da bin. Der erste ist, das will ich nochmal sagen, es gibt ja immer so die Einschätzungen Ost und West. Ich habe seit Jugend an eine hohe Affinität zu den neuen Ländern. Mein Großvater, einer meiner Großväter, stammt aus Leipzig. Deswegen habe ich immer schon Amerika, ja. Ich habe, muss ich dazu sagen, die war immer größer als zum Beispiel zum Rhein. Ja. Ich hätte wahrscheinlich mehr machen müssen, dann wäre dann irgendwie 2021 sich klüger entschieden bei der Kanzlerwahl, aber okay. Hätte man manchen Ärger vielleicht gehabt, aber egal. Jedenfalls lieber meine Nähe kam. Meine erste große Liebe kam auch aus Sachsen. So. Ja, nicht aus dem schönen Harz, aber immer noch aus Sachsen. Ich hoffe, das ist okay. Und wenn man eine Grenze in Deutschland ziehen würde, genau in der Mitte, dann ist Bayern überraschenderweise eher Osten. Ich kann Ihnen noch eines sagen. Wir haben so viele Menschen, die aus Sachsen, Sachsen-Anhalt, Thüringen zu uns nach Bayern gekommen sind. Und Bayern hätte heute nicht diese Leistungskraft, wenn nicht so unglaublich viele junge, tolle Leute aus den neuen Ländern gekommen wären. Und darum will ich das einfach mal sagen, am Anfang ein Dankeschön, dass wir auch stark sind, verdanken wir auch ein großes Stück weit all den jungen Leuten, die mit Optimismus und Einsatzfreude herangegangen sind und gesagt haben, sie wollen ihre Zukunft neu gestalten. Und deswegen fühle ich mich auch persönlich, aber auch national. Und du weißt es auch bei den anderen Kollegen, immer auch verpflichtet, wenn es in Deutschland auch in der CDU Diskussionen gibt, auch unter den Ministerinnen, eben nicht immer nur die zu unterstützen, die ohnehin seit Jahrzehnten immer das große Wort führen, sondern ich finde, der Osten muss auch in Deutschland der Bundespolitik eine stärkere Rolle haben. Warum unterstütze ich jetzt euren Ministerin? Zunächst einmal bin ich von Ihnen persönlich überzeugt. Sie haben gesagt, ich finde immer offenes Wort. Ich lobe jetzt nicht jeden. Ja, also es gibt unterschiedliche Abstufungen, klar, das ist unhöflich, aber ich lobe jetzt nicht jeden, aber ich muss sagen, mich beeindrucken zwei Dinge. Das eine, was mich beeindruckt, einfach Sachkompetenz. Ja. Es ist in diesen Zeiten einfach gut, jemanden als Ministerpräsident zu haben, der von Wirtschaft eine Ahnung hat. Überlegen Sie mal, wie viele Leute im deutschen Fernsehen jeden Tag, Sie sind auch viele aus der Wirtschaft da, jeden Tag quasseln und quaken über Wirtschaftspolitik, die meinen, mit höchsten Steuern was zu erreichen. Wer bis heute immer noch denkt, dass man mit viel höheren Steuern und mit Unternehmern, die man ständig nur gängelt, denen man ständig nur Vorschriften macht, denen man alles Mögliche mit politischer Korrektnis anerziehen will, denen man will, dass man Lieferkettengesetze macht oder kleinste Mittelständler ächzt unter den Auflagen. Das ist in Deutschland Standard im Fernsehen. Aber wir brauchen auch ein paar Leute, die eine Ahnung haben von Wirtschaft. Und da ist er einer davon. Wir leben heute, meine Damen und Herren, in einer vernetzteren Welt, als wir glauben. Weil es in Deutschland ist ja die Methode, wir blicken gern zurück. Und wie immer im Leben verklärt sich alles. Ja. Jede Beziehung war toll. Jeder Kontakt war toll. Alles, was man im Leben gemacht hat, war toll. Keiner möchte so einen Fehler gemacht haben. Alles super. So, das wird gern zurückgeblickt. So, ja, war auch alles besser. Und dann schon der alte Zitzer gesagt, ich war jetzt nicht so gut in Latein, aber das habe ich mir gemerkt. Ja. So. Aber die wenigsten blicken zur Seite und überlegen, was geht denn gerade in der Welt ab. Und die Wahrheit ist natürlich, die anderen sind nicht schlechter geworden, sondern zum Teil besser. Bei China, 8 der 10 größten Forschungsinstitute der Welt sind heute chinesisch. Die arbeiten nicht nur länger. Die arbeiten nicht nur den Zielen, die sind mittlerweile technologisch innovativ auf einem Level. Da müssen wir uns strecken, dran zu bleiben. Von den Amerikanern sprechen wir. So. Jetzt heißt es, wenn man was für seine Region erreichen will, was ist eigentlich wichtig? Man braucht ein Konzept im eigenen Land. Klar. Man muss auch die Wahrheit aussprechen können. Klar. Sachsen-Anhalt ist riesengroß, aber nicht allein auf der Welt. So meine Einschätzung dazu. Man muss vernetzt sein. Und man muss auch wissen, wo man anruft, um was zu erreichen. Das gilt in Europa übrigens. Also jemand, der sagt, ey, ich finde Europa total scheiße, ich lehne Europa völlig ab, ich hasse Europa. Der letzte ist übrigens gerade in der Abwehr. Hat er nichts bekommen. So. Wenn man aber weiß, wo man aus Europa was erreichen kann, dann hilft es einem. Wenn man weiß, wo man in der Bundespolitik manchmal auch ein bisschen härter rangehen muss, um was zu erreichen. Wir Bayern machen das ja auch irgendwie. Ja. Ja, meistens höflich, aber wenn es sein muss, auch robust so. Da braucht man jemanden, der nicht am Ende schon in der Stadt jetzt so isoliert ist, dass die Welt da nichts mit zu tun haben will. Und jetzt will ich das einmal sagen, verwirtschaftlich. Wir haben gerade eine Studie in Bayern. Also die Wirtschaft ist die stärkste in Deutschland. Wir haben unsere auch Herausforderungen in China, USA, aber wir leben in Europa geradezu. Und der europäische Markt ist im Moment die einzige Chance, manches in Export auszugleichen, was woanders schwierig ist. Und genau in dieser Phase erklärt gestern Frau Weil, wir wollen aus Europa und Euro raus. Also sagen wir ehrlich, das schlimmste wirtschaftliche Schredderprogramm, das man machen kann. Wir können unsere BMWs und Audis auch nicht alle Niederbayern verkaufen. Wir brauchen Partner. Und selbst die französischen Rechtsradikalen, selbst die italienischen Rechten, alle lehnen die Zusammenarbeit mit der AfD ab. Und ich kann nur von meiner sprechen, in Bayern. Die erzählen nicht nur, dass es Europa rauskommt, da gibt es Leute, die sagen, die Erde ist eine Scheibe. Das ist kein Witz. Hat sich eine Dame beworben, um ein Vizepräsident, die Erde ist eine Scheibe. Ich habe gesagt, laufen Sie halt einmal zu. Null Vernetzung in Europa. Und deswegen sage ich Ihnen, wenn man will, dass Sachsen-Anhalt Schlagzeilen bekommt, ja, kann man das andere machen. Wenn man aber will, dass am Ende des Lebens sich wirklich etwas verbessern kann, dass man was erreichen kann an Investitionen, an Partnerschaften, auch an Hilfe, dann gibt es nur einen, der das kann, und es ist dieser Mann, der das jetzt mal hat. Und deswegen
2: vielen Dank, liebe Bianca, sehr geehrte Damen und Herren, lieber Markus, wir freuen uns bis zum ersten Mal in Wernigerode und ich bin mir sicher, nicht zum letzten Mal, du tust es gleich, 4000 deiner Landsleute, wir sind froh und dankbar, dass viele auch Touristen aus Bayern regelmäßig hier sind und sich an Wernigerode erfreuen. Ich sage, die Bianca Heinertz gerade erzählt, ich habe ja noch ein anderes Leben gehabt. Heute bin ich Ministerpräsident, aber ich habe viele Jahre als Ingenieur gearbeitet für Maschinenbau und Medien Harz. Und ich bin ganz ehrlich, eigentlich hat es mich jede Woche nach Bayern gezogen, weil da viele Unternehmen waren, mit denen auch Unternehmen hier in Harz sehr eng zusammengearbeitet haben. Und wenn ich dann war auf der Ingolstadt bei Audi, dort war einer der großen Kunden, und wenn ich dann zurückgefahren bin und ein bisschen Zeit habe, dann bin ich ab und zu mal runtergefahren von der Autobahn, wenn es dann durch Bayern ging und wenn man da durch die Landkreise fuhr und heute noch fährt, da muss man schon sagen, ihr habt in Bayern echt was erreicht, echt was geschafft. Und ehrlich gesagt, das ist auch ein Stück weit Vorbild für uns, weil auch Bayern war nicht immer da, wo es heute ist, sondern es ist auch harte Arbeit passiert. Und das ist für mich der Punkt, der enorm wichtig ist. Man muss hart arbeiten, man muss Ziele auf sich setzen und dann kann man sie auch erreichen. Und schon allein deshalb, lieber Markus, ist das auch ein Stück weit Vorbild, was du, was ihr in Bayern erreicht habt, auch hier für uns in Sachsen-Anhalt. Und ich kann aber sagen, wenn Leute in Wernigerode sind, im Harzkreis, dann müssen wir es nicht verstecken. Und wer mal mit offenen Augen hier durch Wernigerode geht, durch eine Stadt, die jedes Jahr ca. 1 Million Übernachtungen hat, durch einen Landkreis, der hochattraktiv ist, der nicht nur touristisch attraktiv ist, sondern auch wirtschaftlich zu einem extrem starken Landkreis gehört. Wenn man sieht, wie viele fleißige Menschen hier jeden Tag aufstehen, zur Arbeit gehen, und wenn man sieht, was seit 1989 passiert ist, dann ist mein Hauptanliegen, das sage ich Ihnen heute und das sage ich auch jeden Tag bis zur Wahl, dass wir uns unser Land nicht permanent schlecht reden lassen, sondern dass wir auch mal stolz auf das sind, was die Menschen hier in diesem Land erreicht haben. Diskussion, die wir hier im Wahlkampf haben, wo es heißt, wo wollen wir denn eigentlich hin? Wo ich sage, natürlich kennen wir die Herausforderungen und natürlich haben wir viele auch noch vor uns, was wir gemeinsam schaffen müssen. Aber wenn ich dann manche höre, die sagen, wir wollen in das gute alte Deutschland zurück, Und dann frage ich mal, in welches deutsche

0: in die 90er Jahre, wo wir hier doppelt so viel Arbeitslosigkeit hatten wie heute, wo wir jungen Menschen, auch mir damals, 98 habe ich Abitur gemacht, gesagt haben, es gibt, egal wie gut ihr seid, für euch nicht genug Ausbildungsplätze, nicht genug Arbeitsplätze, wo wir eine Zeit hatten, wo wir ganz, ganz viele Menschen verloren haben, die in den Westen gegangen sind, nach Bayern gegangen sind, nach Nordrhein-Westfalen, nach Hessen und viele von denen bis heute nicht wiedergekommen sind. Und eine andere Frage, die man stellen kann, weil wir zurück in die Idee haben. Wenn der Hauptwettbewerber, den wir als CDU haben, auf seinem Parteitag die DDR-Hymne abspielt, dann ist das auch ein Zeichen. Und gerade hier in Wernigerode, wo wir wissen, wir konnten immer zum Brocken hochgucken, wir konnten aber die nicht erreichen. Und ich weiß noch die Ersten, die da zum Brocken hochlaufen konnten, die auf den Berg, auf den wir immer schauen konnten, endlich wieder in Freiheit gehen konnten. Ich habe ihn als Kind selber gesehen. Ich wusste auch, du kommst da nicht hoch. Diese Freiheit, die wir uns erkämpft haben, die die Menschen hier erkämpft haben, die wollen wir auch behalten. Also wir wollen weder in die 90er Jahre zurück, noch in die DDR, sondern wir wollen positiv nach vorn schauen. Wir wollen den Weg, den wir gemeinsam gegangen sind, auch weitergehen. Das ist das, wofür wir gemeinsam in den nächsten 14 Tagen kämpfen müssen. Und ich werde immer gefragt, was ist denn so das wichtigste Thema für dich? Kann ich Ihnen sagen, es gibt für mich ein wesentliches Thema, das ist Jobs und Arbeitsplätze. 800.000 Menschen, die jeden Tag hier in Sachsen-Anhalt zur Arbeit gehen. Heute, jetzt wo wir hier sitzen, wieder Krankenschwestern sagen, ich gehe gleich zur Nachtschicht. Oder andere, gerade hier in Wernigerode, sagen, wir gehen jetzt zur Spätschicht, zur Nachtschicht und arbeiten sehr hart in diesem Land. Wo ich sage, um die geht es doch am Ende des Tages. Ich komme gerade auf der Autofahrt her, noch mit dem Vorstand eines großen Unternehmens telefoniert, weil wir wissen, es gibt gerade Herausforderungen. Wo man aber weiß, wenn man zusammenhält, dann findet man auch Lösungen. So haben wir es in der Vergangenheit gemacht, so machen wir es auch in der Zukunft. Und wir wissen, ja, hier in Sachsen-Anhalt, auch in Wernigerode, Automobilzulieferindustrie, 25.000 Menschen arbeiten da. Wir wissen, es wird nicht jeder Job die nächsten Jahre überstehen. Das ist klar, aber wir müssen auch in die Zukunft gehen. Deswegen investieren wir gerade ganz viel auch in die Pharmaindustrie, in große Ansiedlungen, auch aus Bayern, Wackerschmidt zum Beispiel, vor einigen Jahren, hier vor zwei Jahren in Halle groß investiert, 140 Millionen Euro, Merz Pharma, IDT, Biologica und die ganzen großen Unternehmen, Sanitas Pharma, über 700 Unternehmen mittlerweile in dem Bereich. Und ich habe vor kurzem ganz bewusst mich mit Ursula von der Leyen getroffen, weil ich ihr gesagt habe, wenn die Europäische Union die Pharma-Strategie jetzt umsetzt und wir wieder mehr Arzneimittel in Europa, in Deutschland produzieren wollen, dann sind wir als Sachsen-Anhalt das Land, wo man das machen kann, wo wir investieren werden, wo wir Gas geben werden. Das sind Zukunftsthemen und darum geht es mir, wenn wir mit den Menschen auch über wirtschaftspolitische Themen sprechen, nicht zu sagen, ach, heute reden wir mal nicht über Politik, sondern genau zu sagen, wie wir uns Sachsen-Anhalt in den nächsten Jahren vorstellen, das ist vernünftige Wirtschaftspolitik und dafür stehe ich als Ministerpräsident.
1: Zum Schluss bekam Markus Söder für seinen Heimweg eine Harzer Wurst und etwas zum Trinken von Bianca Heine überreicht.
2: Vielen Dank, dass

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0: Am Sonntagvormittag wird es wechselnd bewölkt mit wenig Sonne bei Temperaturen um 21 Grad. Mittags bleibt es bewölkt und es weht ein kräftiger, böiger Wind aus Westen. Der Abend wird überwiegend wolkig bei Temperaturen um 21 Grad. In der Nacht sind vereinzelt leichte Regenschauer möglich und es weht ein leichter Wind aus Süden. Am Montag wird es stark bewölkt mit Regen und Temperaturen um 20 Grad.
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0: Der Wahlkampf im Harz läuft auf Hochtouren. In Quedlinburg im Kaiserhof versammeln sich die Menschen, denn der Ministerpräsident aus Sachsen, Michael Kretschmer, ist hier zu Besuch. Er unterstützt den Wahlkampf der örtlichen CDU-Kandidaten und spricht auch zu den Gästen im Saal. Nach den Reden der Teilnehmenden auf der Bühne wird eine Fragerunde für die Besucher eröffnet. Das Ziel? Einen Austausch finden und ins Gespräch kommen, mit Blick auf die Zukunft des Landes Sachsen-Anhalt.
1: Ja, ich bin aufgewachsen in Görlitz und wir hatten Nachbarn, die aus Thale kamen und die Hexe war irgendwie immer präsent und die Menschen hier. Ich habe den Harz sehr lieben gelernt und bin oft hier. Ich bin sehr dankbar, dass ich jetzt zum Wahlkampf eingeladen bin in Quedlinburg. Das ist eine große Ehre.
2: Ja, zunächst finde ich das ja bemerkenswert, dass sich Herr Kretschmer die Zeit genommen hat, uns hier zu unterstützen. Es tut immer gut, auch mal den Blick von außen auf die Probleme zu bekommen. Er ist ja ein gestandener Ministerpräsident aus Sachsen, auch Kampferprobe, wenn ich das so sagen darf. Und sieht natürlich auch, was in Sachsen-Anhalt passiert, hat sich vom Harz sehr beeindruckt gezeigt, insbesondere auch von den Städten wie Wernigerode, Quedlinburg oder Halberstadt. Auch Thale spielt da eine Rolle. Und ich glaube, er hat uns deutlich gesagt, wir müssen selbstbewusst bleiben. Das Glas ist nicht halb leer, es ist halb voll. Wir dürfen nicht in eine Jammerei uns einordnen lassen, sondern wir müssen mutig nach vorne sehen, optimistisch bleiben. Wenn wir uns helfen wollen, können wir uns nur selber helfen. Und da gibt es ja viele kluge, schlaue Leute, die dazu in der Lage sind. Und ich glaube, wenn die sich gemeinsam versammeln, dann wird uns um die Zukunft nicht bange sein.
1: Aber der Sven Schulze ist ein wirklich großartiger Kollege, hat viel Erfahrung und hat vor allen Dingen eine Art, mit Menschen umzugehen. Ich glaube, das merkt man hier im Land. Kann reden, kann zuhören, kann die Dinge auch umsetzen. Ist nicht jemand, der belehrt, wie man das immer wieder hört, aber auch kein Populist, der nur Sprüche macht, sondern ein harter Arbeiter, ein bodenständiger Typ. Und das sind diejenigen, die in Berlin auch Dinge durchsetzen. Wenn man sich anschaut, Helmut Kohl, der war genauso. Ganz bodenständig, ganz intensiv gelernt. Und dann sind das Persönlichkeiten, aus denen was Großes geworden ist.
0: Bekannt ist Michael Kretschmer unter anderem auch für seine Kritik an der Brandmauer. Ulrich Thomas, Vorsitzender der CDU im Harz, betont ebenfalls, dass der Austausch und die Gespräche wichtig sind, solange sie sich in bestimmten Grenzen bewegen.
3: Können Sie trotzdem noch die Worte Brandmauer und Rente mit 63 hören?
1: Ja, beide Sachen sind wichtig. Brandmauer als Begriff hat uns jetzt nicht

0: sehr viel weitergebracht. Wir müssen die Dinge schon beim Namen nennen und wir müssen es so machen, wie Rainer Haseloff und Sven Schulze das gemacht hat. Immer gucken, was ist für das Land wichtig und dann gemeinsam Politik machen. Sich unterhaken in Mitteldeutschland, das ist jetzt gelungen, das ist eine besondere Situation. Mario Vogt, Sven Schulze, auch ich, wir können viele Dinge bewegen. Es darf jetzt nicht verloren gehen. Von dieser Wahl hier in Sachsen-Anhalt hängt ab, ob wir unsere ostdeutschen Interessen auch durchsetzen können.
1: Ja, auch wir reden hier mit allen. Und ich glaube, wenn wir nicht mehr miteinander reden, sondern wenn wir nur noch übereinander reden, ist das der falsche Weg. Es gibt rote Linien, die muss man ziehen. Und wenn der Gesprächspartner diese rote Linie nicht akzeptiert, ist es kein Gesprächspartner mehr. Wenn aber in Gesprächen die Sachfrage dominiert und nicht die Ideologie, dann ist mir persönlich jedes Gespräch willkommen, immer mit dem Ziel, hier eine Lösung zu finden. Und dieses Nicht-Miteinander-Sprechen, das hat noch nie geholfen.
2: Letzten Endes ist der Ministerpräsident aus Sachsen überzeugt von der Arbeit in Sachsen-Anhalt und den vergangenen Ministerpräsidenten. Nicht umsonst sieht er in Sven Schulze daher den richtigen Kandidaten, der das Amt in Zukunft besetzen soll.
0: Sie haben es geschafft vor 5 Jahren, da waren die Umfragewerte auch schwierig, da haben wir gekämpft gemeinsam, ich war auch oft da. Und es ist so viel erreicht worden. Es ist so eine positive Entwicklung. Wenn man nur alleine die 5 Jahre anschaut, wenn wir uns anschauen, wie wir mit Rainer Haseloff damals diese Milliarden für den Braunkohleausstieg erreicht haben, das hätte kein anderer hinbekommen. Das braucht Leute, die anschlussfähig sind. Und deswegen ist der Sven Schulze genau der Richtige.
2: Das ist nur eine der vielen Wahlkampfaktionen im Harz. Am 6. September ist Landtagswahl und jede Partei wünscht sich die Prozentpunkte, die am Ende über die Sitze im Landtag entscheiden.
3: Der offenen Tür im alten Postamt. Lost Place erzählt Geschichten. Die Historie der Blankenburger Postämter beginnt bereits Anfang des 18. Jahrhunderts. Das erste noch erhaltene Gebäude befindet sich seit 1790 in der Harzstraße. 1865 zog das Amt dann in ein neues Haus, heutige Sparkasse. Als es hier für die damalige kaiserliche Kreispostdirektion zu eng wurde, errichtete man 1905 sehr aufwendig einen neuen Gebäudekomplex im Stil des Historismus, der an eine kleine Burganlage mit großem Innenhof erinnert. Heute wird auch diese Post nicht mehr genutzt und bleibt ansonsten verschlossen. Der CDU-Stadtverband lud am 17. August zu einem Tag der offenen Tür und einem Energievortrag der Stadtwerke ein.
4: Es ist ein wichtiges Gebäude in Blankenburg. Die alte Post funktionierte als Polizei im Film. Das ist so das Letzte, wo da Leben drin war, was man kennt. Aber es ist natürlich die Post. Und ich denke und hoffe, dass die Blankenburger sich dafür interessieren, reinschauen. Das Energiethema ist uns wichtig, weil gerade bei alten Gebäuden spielt das eine Rolle. Wenn wir es sanieren, wer es saniert, wie kriege ich es hin? Ist ja auch mein großes Hobby, alte Gebäude zu erhalten und zu sanieren, Nachhaltigkeit. Und diese ganzen Dinge sind sehr, sehr spannend, glaube ich. Denkmaltechnisch, denke ich, ist es auch interessant.
3: Zahlreiche neugierige Blankenburger nutzten die Möglichkeit, sich in dem Gebäude einmal umzuschauen, die vielen Räume zu erkunden und das eine oder andere übrig gebliebene Detail aus der Kaiserzeit zu entdecken. Auch die DDR-Zeit hatte eindeutige Spuren in diesem Gebäude hinterlassen. Viele der Besucher erinnern sich noch daran, wie das Postgebäude zu DDR-Zeiten ausgesehen hat, wo die Briefe lagerten, die Pakete sortiert oder die Telefonanschlüsse vermittelt wurden.
5: Weil ich als Kind schon hier drin war und es spannend fand, von Schalter zu Schalter mal zu gucken und ein Paket abzuholen. Es ist eben ein altes Gebäude, was zu Blankenburg gehört und wieder Auffrischung verträgt.
6: Ich bin auch von Börnecke mit dem Postauto hinten in den Hof reingefahren. Der Fahrer hieß Klinke. Und dann durchgefahren nach Wernigerode. Und da habe ich dann meine Großeltern abgeholt, denn in Börnecke fuhr noch kein Bus zu der Zeit. Und ich weiß noch, hier war ein großes Aquarium drin mit, ich glaube nicht in dem Raum, sondern weiter hinten mit riesengroßen Schildkröten, Sumpfschildkröten.
7: In der Umstellung der Heizungsanlage haben wir von der PR Montage diese Arbeiten hier praktisch durchgeführt.
8: Wir befinden uns

0: hier gerade in einem Treppenhaus, wo oben drüber der große Turm sich befindet. Das war der sogenannte Telefonturm. Da liefen damals alle Telefonleitungen zusammen, gingen dann über den Boden, hinten runter zum Fernamt. Und da saß dann die Dame vom Amt. Dann haben wir hier in dem Haus drei Wohnungen. Eine ist noch bewohnt. Wir hatten hier in dem Postamt eine große Schalterhalle mit drei Briefschaltern, ein Lottoschalter, Paketannahme, Paketausgabe. Dann hatten wir eine große Paketkammer, wo am Samstag dann die Pakete abgeholt werden konnten, die nicht zustellbar waren. Dann hatten wir mehrere Zusteller, das waren ca. 12 Zusteller, die hatten hier in einem großen Raum jeder seinen Tisch mit seinem Zustellregal, was dann morgens sortiert wurde und dann sind die ausgeströmt.
1: Und man musste alles einfacher machen, Post zustellen, Briefkasten leeren und das Schlimmste war die Eilzustellung, weil auf dem Schloss SVK Genesungsheim war und alle kriegten Glückwunsch, die bunten Glückwunschtelegramme und dann musste man mit dem Fahrrad zigmal da hochfahren.
0: Gegenüber hatten wir die Postgaragen mit Werkstatt, mit dem Haus, wo der alte Werkstattmeister wohnte. Dort waren auch Aufenthalts- und Waschräume für die Werkstattleute.
2: Viele Jahre sind ins Land gegangen, bis endlich eine neue Wetterfahne auf den Turm gesetzt werden konnte. Und das war der Initiative von Jörg Müller zu verdanken.
0: Und da wir hier den Turmuhrmachermeister Lies hatten, der hier die Uhrenanlage betreute, dann habe ich das ganze Werkzeug, was man brauchen könnte, auf den Turm gebracht. Da kam, eine Stunde später war die Wetterfahne unten, jedenfalls das, was mal eine war. Und dann wurde die Wetterfahne nach Isenburg gefahren mit dem Multicar. Und dann wurde die dort bearbeitet. Jedenfalls, irgendwann war es dann soweit und dann haben wir die Wetterfahne da hochgezogen und das neue Teil glänzte dann vergoldet auf der Turmspitze.
2: Nach langem Leerstand wurden von 2011 bis 2016 im alten Gebäude, umgewidmet als Polizeirevier, Szenen für die Vorabend-Krimiserie »Alles klarer« mit Wolke Hegenbart gedreht.
3: Alles klarer war ja immer schön in der Werbung drin, aber auch die Serie wieder in Ordnung gewesen. Nun muss ich mal gucken, was jetzt wird.
4: Tatsächlich sind wir heute hier, weil wir die Serie uns immer angeschaut haben und dadurch waren wir jetzt sehr neugierig.
5: Wir sind ja Altblankenburger und haben uns sehr gefreut, dass damals der Film hier gedreht wurde.
6: Ich hoffe, ich habe mich klar und deutlich ausgedrückt.
7: Würde ich behaupten.
6: Frau Degen, freut mich, dass Sie sich auch noch entschieden haben, zum Dienst zu erscheinen.
8: Ich muss noch kurz außer Plan messen.
6: Sparen Sie sich Ihre Ausreden. Ich habe in meiner Laufbahn alle gehört.
9: Ja, wo alles klarer gedreht wurde, wurde ich als Szenescout angeheuert. Das heißt, mir wurden dann immer die Drehbücher gegeben mit gelben Post-it-Zettel drin. Und da stand zum Beispiel dran, suchen ortsnah moorähnliches Gewässer. Das war dann der Schlossteich zum Beispiel. Der war ja zu damaliger Zeit, wo der gedreht wurde, auch relativ verschlammt. Ja, oder eben suche Felsen, ca. 3 bis 3,50 Meter hoch, aber ohne Leiter begehbar. Das war eine spannende Sache. Wir befinden uns jetzt hier im Fundus. Also hier war alles voll mit Kleiderständern und etlichen Kostümen, von der Polizeiuniform bis zum Postbote. Ja, und das wurde dann hier an die Künstler und natürlich viele Statisten ausgegeben. Wir gehen jetzt gleich nochmal hoch. So, jetzt haben wir hier die Räume erreicht, wo der Stab des Filmes saß. Hier war das Geschäftsführerbüro und hier drüben waren dann die einzelnen Abteilungen. Wie hier war die Dame, die immer die Statisten ausbezahlt hat. Hier saß eine, die hat nichts anderes gemacht, als täglich Wohnungen, also Ferienwohnungen angemietet oder Wohnmobile. Ja, die hat also da für die Künstler, waren ja sehr viele bekannte Künstler in dem Film drin, die haben ja aber nur in einer Folge mal mitgespielt. Ja, und die mussten natürlich auch dementsprechend eine Wohnung haben, eine Ferienwohnung, mit der sie einverstanden waren.

0: Ja, also da könnte ich jetzt aus dem Nähkästchen plaudern. Da waren so manche Prominente, wo du gedacht hast, ach, das ist doch immer ein netter Typ. Oh, die konnten privater böse werden.
1: Doch was wird jetzt aus diesem attraktiven historischen Bau, der nun schon wieder 10 Jahre leer steht und dessen baulicher Zustand sich nicht verbessert?
0: Ja, nachdem eben alles klarer abgedreht wurde, lebt noch eine Familie hier drin im oberen Etage. Und ja, die Stadt ist auch bereit, es zu verkaufen. Es muss natürlich im Sinne der Stadt auch reinpassen. Ja, ich meine, da gibt es ein paar Ausschlusskriterien. Ja, der Preis, möchte ich jetzt nicht sagen, ist aber akzeptabel. Ja, so wie es im Buch steht, so wurde das verkauft. Und ja, es waren mehrere Anfragen. Ich selber habe, glaube ich, schon 3, 4 Leute hier durchgeführt von Gastronomie, die sich das gut hätten vorstellen können, auch gerade hier mit dem Postteich, da eine Außengastronomie mit Steak und so weiter zu machen. Aber das hat alles leider nicht geklappt.
1: Energiekosten für diesen alten Bau werden sicherlich auch bei künftigen Investoren eine Rolle spielen. Wo kommen wir her, wo gehen wir hin? Diesem Thema widmete sich Steffen Obst von den Blankenburger Stadtwerken, der über Energiepolitik, Preise und Verbrauch referierte, sowie über den Füllstand der Gasspeicher und die Situation der Stadtwerke informierte. Wahrscheinlich werden in diesem Gebäude demnächst weitere Szenen für einen neuen Film der Reihe »Die Schule der magischen Tiere« gedreht. Es wird also wieder etwas lebendiger in den alten Räumen. Aber die Zukunft ist damit noch nicht gesichert.
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Am Sonntagvormittag wird es wechselnd bewölkt mit wenig Sonne bei Temperaturen um 21 Grad. Mittags bleibt es bewölkt und es weht ein kräftiger, böiger Wind aus Westen. Der Abend wird überwiegend wolkig bei Temperaturen um 21 Grad. In der Nacht sind vereinzelt leichte Regenschauer möglich und es weht ein leichter Wind aus Süden. Am Montag wird es stark bewölkt mit Regen.

0: und Temperaturen um 20 Grad.
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4: Hey, alles cool, alles frisch? Na? Ich muss wieder raus. Ich bin ja mal weg. Ich muss wieder weg. Wissen Sie wohin? Ich brauche neue Ideen. Was Prickelndes. Keine Routine. Völlig abgefahren. Extravagant. Noch nie da gewesen. Und spacey. Aber mit Niveau. Schließlich kenne ich ja schon eine Menge. Also, ich meine, fast alles. Also, theoretisch kann ich mir alles vorstellen. Ich folge immer dem Ruf der Zukunft. Immer. Also kommen Sie mir bloß nicht mit der guten, alten, wenn ich das Wort Gewohnheit aussprechen soll, kriege ich Ausschlag. Da bin ich bei der letzten Silbe eingepennt. Oh, geht gar nicht. Na, was? Begleitung? Nö. Das mache ich lieber allein. Ich überrasche mich auch selber immer gern. Ja? Und außerdem, wenn man unterwegs reist, dann trifft man ja so viele Leute. Überall. Ja? Hat man da einen schönen großen, überall auf der Welt, mein Netzwerk, wunderbar. Ja, außerdem, wenn du zusammen verreist, dann musst du vorher gemeinsam planen. Und dann musst du auf den anderen warten. Und dann checkt er das nicht so schnell, dass du denkst, oh, das ist ja lame, Alter. Oh, nee, das geht gar nicht. Überhaupt nicht. Und wenn du dann ein paar Mal zusammen verreist bist, dann musst du sonntags zum Tanz gehen. Dann womöglich auch noch heiraten. No way. Nee, nichts für mich. Nein. Nö, also, ja, neulich wollte ich auch mal wieder raus. Ja, oder ich musste raus. Und dann dachte ich, ja, was machst du? Fährst du zum See? Na, dann bin ich dann da am See rum. War mir viel zu ruhig. Ja, also dachte ich, nee, gehst du weiter zum Fluss, ja, bin ich da am Fluss ein bisschen entlang und dann war mir das zu eintönig, war auch zu wenig Wasser drin irgendwie. Dann dachte ich, fährst du mal raus zum Flughafen, Flugzeuge gucken, Freiheit und Abenteuer. Ja, oh, toll, ich dann dahin und oh ja, und gucke, gehe da so lang und dachte, was werden die so haben an Last Minute? So, naja, ich also abgecheckt, dann eingecheckt und ab mit dem Flieger. Wohin? Schnell mal mit dem A380 nach New York City. Lag auf dem Weg. Ja, bisschen Party und Statue of Liberty und so. Ja, Gepäck? Nö, hatte ich nicht. Ich war ja da, reicht doch. Ja, genau. Außerdem gab es Bungee Jumping von der Brooklyn Bridge. Da fällt dir sonst immer das Gras aus der Tasche. Kannst du auch nicht machen. Ja? Also, so ungefähr, dachte ich, ne? So, denken Sie mal mit, gucken Sie mal. Ich meine, ich kann mich jetzt auch nicht genau festlegen, ich muss auch gleich wieder los. Seien Sie mal kreativ, ja? Und, ja, Hauptsache, ist eigentlich egal wohin. Hauptsache cool und anders. Anders ist ganz wichtig, wissen Sie? Ja, also, wichtig ist aber, im Flieger immer einen Platz am Notausgang reservieren. Ich brauche immer möglichen Fluchtweg. Ja? Ja. Und so ein kleiner Fallschirm kann ja auch nicht schaden. Ja? So. Was ist besondere Reiseziele, wenn ich kurzfristig Impfungen brauche? Mach ich selbst. Klar. Im Flieger ist doch immer viel zu langweilig drin. Ja klar. Schaffe ich das? Kriege ich hin? Vaccination to go. Ja. Und wenn ich von dem Zeug noch ein bisschen was über habe, dann kann ich die Crew auch noch mit versorgen. Das wird nice. Stellen die mich dann rein als freien Mitarbeiter bei Spritz Airlines. Okay, kann man machen. Okay, ja. Also, wissen Sie, so in diese Richtung.

0: 10. Bikertreffen mit Bikergottesdienst. Verabschiedung des jetzigen Eventorganisators.
1: Rund 140 Motorräder standen vergangene Woche in Bitterfeld-Wolfen. Das Bikertreffen fand zum 10. Mal statt. Und für Organisator Johannes Thoasbern ist es zugleich das letzte Mal in dieser Rolle.
2: 10 Jahre ist eine wunderbare Zeit. Es war Jahr für Jahr ein Höhepunkt. Und ich war glücklich, wenn es geklappt hat. Und ich war natürlich auch traurig im vorigen Jahr mit den anderen und erschrocken. Aber ich bin froh, dass es jetzt wieder so schön zu werden scheint. Und ja, es ist für mich sehr bewegend.
1: Vom Marktplatz geht es zunächst gemeinsam zum Bitterfelder Bogen. Dort feiern die Motorradfahrer ihren Gottesdienst. Mit dabei die Jazzband der Kreismusikschule Bitterfeld. In diesem Jahr ist der Gottesdienst auch ein Moment des Gedenkens. Im vergangenen Jahr war ein Quadfahrer bei der Ausfahrt tödlich verunglückt. Seine Sozia wurde schwer verletzt.
2: Heute ist natürlich ein ganz besonderer Bikertreffen, weil wir auch im Gottesdienst noch einmal Revue passieren lassen haben, dass im vergangenen Jahr ein Quadfahrer verstorben ist und die Sozia sehr schwer verletzt war und immer noch nicht ganz wieder gesund ist. Das bewegt einem natürlich. Also dieses Gefühl bestärkt mich im Augenblick oder ist im Augenblick das, was mich am stärksten bewegt.
1: Danach starten die Motorräder zur gemeinsamen Ausfahrt durch die Region. Die Polizei begleitet den Konvoi. Die Strecke führt unter anderem nach Pratau und anschließend zurück Richtung Sandersdorf. Auch Oberbürgermeister Armin Schenk ist mit seinem Motorrad dabei.
2: Ich fahre eine Suzuki, eine 650 SV, mittlerweile schon seit 2018 bin ich sehr zufrieden. Es ist ein groß gewordenes Moped, könnte man fast sagen, aber es ist schnell genug und ist auch wendig. Und mir macht das nach wie vor sehr viel Spaß, mit diesem Motorrad unterwegs zu sein.
1: Die Ausfahrt endet im Strandbad Sandersdorf. Dort wartet ein Familienfest mit Musik, Grill und Feuer. Für Johannes Thoasbern heißt es damit: Abschied nehmen von der Organisation, aber nicht vom Bikertreffen.
2: Ich schätze, es sind jetzt ungefähr 140 Biker da und mal gucken, wie es weitergeht. Also die Hoffnung ist da, dass es weitergeht unter meinem Nachfolger.
1: 10 Jahre Bikertreffen, 10 Jahre gemeinsame Ausfahrten, Gottesdienste und Begegnungen. Und auch wenn Johannes Thoasbern künftig nicht mehr der Organisator sein wird, auf dem Motorrad bleibt er der Veranstaltung erhalten. Die Tradition soll also weiterrollen.

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0: Am Sonntagvormittag wird es wechselnd bewölkt mit wenig Sonne bei Temperaturen um 21 Grad. Mittags bleibt es bewölkt und es weht ein kräftiger, böiger Wind aus Westen. Der Abend wird überwiegend wolkig bei Temperaturen um 21 Grad. In der Nacht sind vereinzelt leichte Regenschauer möglich und es weht ein leichter Wind aus Süden. Am Montag wird es stark bewölkt mit Regen und Temperaturen um 20 Grad.
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2: Markus Söder in Wernigerode. Wahlkampfunterstützung für den Ministerpräsidenten. Stimmung wie in einem bayerischen Bierzelt im Veranstaltungssaal des HKKs in Wernigerode. Standesgemäß wurde der bayerische Ministerpräsident mit dem Defiliermarsch begrüßt und zog mit dem sachsen-anhaltinischen Ministerpräsidenten Sven Schulte, den Landtagsabgeordneten Ulrich Thomas und Alexander Reuscher sowie den CDU-Landtagskandidaten Artjom Pusch in den mit fast 400 CDU-Anhängern gefüllten Saal ein. Moderiert wurde die Veranstaltung von der CDU-Landtagskandidatin Bianca Heine. Der Zeitpunkt der Veranstaltung war natürlich im Vorfeld gut getimt worden. Sachsen-Anhalt befindet sich derzeit auf dem Höhepunkt des Landtagswahlkampfes. Daher war es auch nicht verwunderlich, dass fast die gesamte deutsche Presse vor Ort vertreten war. Dutzende von Kamerateams und Fotografen drängten sich um den Tisch, um die Eintragung ins Goldene Buch des bayerischen Ministerpräsidenten zu verfolgen. Gespannt wurden auch die Reden verfolgt vom sachsen-anhaltinischen Ministerpräsidenten Sven Schulze und natürlich auch die von Markus Söder. Eins war im Vorfeld schon klar: Wenn einer Wahlkampf kann, dann Söder. Denn schließlich muss er sich auch in einem aufgeheizten bayerischen Festzelt den Wählern stellen können.
3: Meine sehr verehrten Damen und Herren, zunächst mal schönen guten Abend und danke, dass so viele am heutigen Abend gekommen sind. Es ehrt mich und freut mich sehr, dass ich heute bei uns da sein kann, im schönen Harz. Ich komme aus dem schönen Bayern, ja, von der kleinen, schönen, bescheidenen CSU. Insofern vielen Dank für die Einladung. Es sind drei Gründe, warum ich heute da bin. Der erste ist, das will ich auch mal sagen, es gibt ja immer so die Einschätzungen Ost und West. Ich habe seit Jugend an eine hohe Affinität zu den neuen Ländern. Mein Großvater

Großväter stammt aus Leipzig. Deswegen habe ich immer schon Amerika, ja. Ich habe, muss ich dazu sagen, die war immer größer als zum Beispiel zum Rhein. Ja. Ich hätte wahrscheinlich mehr machen müssen, dann wäre dann irgendwie 2021 sich klüger entschieden bei der Kanzlerwahl, aber okay. Hätte mir manchen Ärger vielleicht gehabt, aber egal. Jedenfalls lieber mal die Nähe gehabt. Meine erste große Liebe kam auch aus Sachsen. So. Ja, nicht aus dem schönen Harz, aber immer noch Sachsen. Ich hoffe, das ist okay. Und wenn man eine Grenze in Deutschland ziehen würde, genau in der Mitte, dann ist Bayern überraschenderweise eher Osten. Ich kann Ihnen noch eines sagen. Wir haben so viele Menschen, die aus Sachsen, Sachsen-Anhalt, Thüringen zu uns nach Bayern gekommen sind. Und Bayern hätte heute nicht diese Leistungskraft, wenn nicht so unglaublich viele junge, tolle Leute aus den neuen Ländern gekommen wären. Und darum will ich das einfach mal sagen, am Anfang ein Dankeschön, dass wir auch stark sind. Verdanken wir auch ein großes Stück weit alle jungen Leuten, die mit Optimismus und Einsatzfreude herangegangen sind und gesagt haben, sie wollen ihre Zukunft neu gestalten. Und deswegen fühle ich mich auch persönlich, aber auch national. Und du weißt es auch bei den anderen Kollegen, immer auch verpflichtet, wenn es in Deutschland auch in der CDU Diskussionen gibt, auch unter den Ministerpräsidenten, eben nicht immer nur die zu unterstützen, die ohnehin seit Jahrzehnten immer das große Wort führen, sondern ich finde, der Osten muss auch in Deutschland in der Bundespolitik eine stärkere Rolle haben. Zunächst einmal bin ich von Ihnen persönlich überzeugt. Sie haben gesagt, ich finde immer offenes Wort. Ich lobe jetzt nicht jeden. Ja, also es gibt unterschiedliche Abstufungen, klar, das ist unhöflich, aber ich lobe jetzt nicht jeden. Aber ich muss sagen, mich beeindrucken zwei Dinge. Das eine, was mich beeindruckt, einfach Sachkompetenz. Ja. Es ist in diesen Zeiten einfach gut, jemanden als Ministerpräsident zu haben, der von Wirtschaft eine Ahnung hat. Überlegen Sie mal, wie viele Leute im deutschen Fernsehen jeden Tag, Sie sind auch viel aus der Wirtschaft da, jeden Tag quasseln und quaken über Wirtschaftspolitik, die meinen, mit höchsten Steuern was zu erreichen. Wer bis heute immer noch denkt, dass man mit viel höheren Steuern und mit Unternehmern, die man ständig nur gängelt, denen man ständig nur Vorschriften macht, denen man alles Mögliche mit politischer Korrektness anerziehen will, denen man will, dass man Lieferkettengesetze macht, wo der kleinste Mittelständler ächzt unter den Auflagen. Das ist in Deutschland Standard im Fernsehen. Aber wir brauchen noch ein paar Leute, die eine Ahnung haben von Wirtschaft. Und da ist er einer davon. Wir leben heute, meine Damen und Herren, in einer vernetzteren Welt, als wir glauben. Weil es in Deutschland ist ja die Methode, wir blicken gern zurück. Und wie immer im Leben verklärt sich alles. Ja. Jede Beziehung war toll, jeder Kontakt war toll, alles, was man im Leben gemacht hat, war toll. Keiner möchte es auch einen Fehler gemacht haben, alles super. So, das wird gern zurückgeblickt. So, ja, war auch alles besser. Und dann schon der alte Zitzer gesagt, ich war jetzt so gut in Latein, aber das habe ich mir gemerkt. Ja. So. Aber die wenigsten blicken zur Seite und überlegen, was geht denn gerade in der Welt ab. Und die Wahrheit ist natürlich, die anderen sind nicht schlechter geworden, sondern zum Teil besser. Bei China, 8 der 10 größten Forschungsinstitute der Welt sind heute chinesisch. Die arbeiten nicht nur länger, die arbeiten nicht nur intensiver, die sind mittlerweile technologisch innovativ auf einem Level. Da müssen wir uns strecken, dran zu bleiben, von den Amerikanern sprechen. So. Jetzt heißt es, wenn man was für seine Region erreichen will, was ist eigentlich wichtig? Man braucht ein Konzept im eigenen Land, klar. Man muss auch die Wahrheit aussprechen können, klar. Sachsen-Anhalt ist riesengroß, aber nicht allein auf der Welt. So meine Einschätzung jetzt im Moment. Man muss vernetzt sein. Und man muss auch wissen, wo man anruft, um was zu erreichen. Das gilt in Europa übrigens. Also jemand, der sagt, ey, ich finde Europa total scheiße, ich lehne Europa völlig ab, ich hasse Europa. Der letzte ist übrigens bei der Ungarn-Abwendung. Hat er nichts bekommen. So. Wenn man aber weiß, wo man aus Europa was erreichen kann, dann hilft es einem. Wenn man weiß, wo man in der Bundespolitik manchmal auch ein bisschen härter rangehen muss, um was zu erreichen. Wir Bayern machen das ja auch irgendwie. Ja? Ja, meistens höflich, aber wenn es sein muss, auch robust so. Da braucht man jemanden, der nicht am Ende schon in der Stadt jetzt so isoliert ist, dass die Welt da nichts mit zu tun haben will. Und jetzt will ich das einmal sagen, verwirtschaftlich. Ich habe gerade eine Studie in Bayern. Also die Wirtschaft ist die stärkste in Deutschland. Wir haben unsere auch Herausforderungen mit China, USA, aber wir legen in Europa gerade zu.

0: Und der europäische Markt ist im Moment die einzige Chance, manches im Export auszugleichen, was woanders schwierig ist. Und genau in dieser Phase erklärt gestern Frau Biden: Wir wollen aus Europa und Euro raus. Also jetzt sagen wir ehrlich, das schlimmste wirtschaftliche Schredderprogramm, das wir machen können. Wir können unsere BMWs und Audis auch nicht alle Niederbayern verkaufen. Wir brauchen Partner. Und selbst die französischen Rechtsradikalen, selbst die italienischen Rechten, alle lehnen die Zusammenarbeit mit der AfD ab. Und ich kann nur von meiner sprechen, in Bayern. Die erzählen nicht nur, dass es Europa raus wird, da gibt es Leute, die sagen, hey, das ist eine Scheibe. Das ist kein Witz. Als ich eine Dame beworben und mein Vizepräsident, dann sagt er, das ist eine Scheibe. Ich habe gesagt, laufen Sie halt einmal zu. Dahinter, null Interesse an Technologie, null Vernetzung in Europa. Und deswegen sage ich Ihnen, wenn man will, dass Sachsen-Anhalt Schlagzeilen bekommt, ja, kann man das andere machen. Wenn man aber will, dass am Ende des Lebens sich wirklich etwas verbessern kann, dass man was erreichen kann an Investitionen, an Partnerschaften, auch an Hilfe, dann gibt es nur einen, der das kann, und es ist dieser Mann, der das jetzt mal hat.
1: Vielen Dank, liebe Bianca, sehr geehrte Damen und Herren, lieber Markus, wir freuen uns bis zum ersten Mal in Wernigerode und ich bin mir sicher, nicht zum letzten Mal, du tust es gleich vielen Tausenden deiner Landsleute, wir sind froh und dankbar, dass viele auch Touristen aus Bayern regelmäßig hier sind und sich an Wernigerode erfreuen. Ich sage, die Bianca Heim hat es gerade erzählt, ich habe ja noch ein anderes Leben gehabt. Heute bin ich Ministerpräsident, aber ich habe viele Jahre als Ingenieur gearbeitet für Maschinenbauunternehmen hier in Harz. Und ich bin ganz ehrlich, eigentlich hat es mich jede Woche nach Bayern gezogen, weil da viele Unternehmen waren, mit denen auch Unternehmen hier in Harz sehr eng zusammengearbeitet haben. Und wenn ich dann war auf der Ingolstadt bei Audi, dort war einer der großen Kunden, und wenn ich dann zurückgefahren bin und ein bisschen Zeit habe, dann bin ich ab und zu mal runtergefahren von der Autobahn, wenn es dann durch Bayern ging und wenn man da durch die Landkreise fuhr und heute noch fährt, da muss man schon sagen, ihr habt in Bayern echt was erreicht, echt was geschafft. Und ehrlich gesagt, das ist auch ein Stück weit Vorbild für uns, weil auch Bayern war nicht immer da, wo es heute ist, sondern es ist durch harte Arbeit passiert. Und das ist für mich der Punkt, der enorm wichtig ist. Man muss hart arbeiten, man muss Ziele auf sich setzen und dann kann man sie auch erreichen. Und schon allein deshalb, lieber Markus, ist das auch ein Stück weit Vorbild, was du, was ihr in Bayern erreicht habt, auch hier für uns in Sachsen-Anhalt. Und ich kann aber sagen, wenn wir heute in Wernigerode sind, im Harzkreis, dann müssen wir uns nicht verstecken. Und wer mal mit offenen Augen hier durch Wernigerode geht, durch eine Stadt, die jedes Jahr ca. 1 Million Übernachtungen hat, durch einen Landkreis, der hochattraktiv ist, der nicht nur touristisch attraktiv ist, sondern auch wirtschaftlich zu einem extrem starken Landkreis gehört. Wenn man sieht, wie viele fleißige Menschen hier jeden Tag aufstehen, zur Arbeit gehen, und wenn man sieht, was seit 1989 passiert ist, dann ist mein Hauptanliegen, das sage ich Ihnen heute und das sage ich auch jeden Tag bis zur Wahl, dass wir uns unser Land nicht permanent schlecht reden lassen, sondern dass wir auch mal stolz auf das sind, was die Menschen hier in diesem Land erreicht haben. Diskussion, die wir hier im Wahlkampf haben, wo es heißt, wo wollen wir denn eigentlich hin? Wo ich sage, natürlich kennen wir die Herausforderungen und natürlich haben wir viele auch noch vor uns, was wir gemeinsam schaffen müssen. Aber wenn ich dann manche höre, die sagen, wir wollen in das gute alte Deutschland zurück, dann frage ich mal, in welches Deutschland? In die 90er Jahre, wo wir hier doppelt so viel Arbeitslosigkeit hatten wie heute, wo wir jungen Menschen, auch mir damals, 98 habe ich Abitur gemacht, gesagt haben, es gibt, egal wie gut ihr seid, für euch nicht genug Ausbildungsplätze, nicht genug Arbeitsplätze, wo wir eine Zeit hatten, wo wir ganz, ganz viele Menschen verloren haben, die in den Westen gegangen sind, nach Bayern gegangen sind, nach Nordrhein-Westfalen, nach Hessen und viele von denen bis heute nicht wiedergekommen sind. Und eine andere Frage.

0: stellen kann, weil wir zurück in die DDR haben. Wenn der Hauptwettbewerber, den wir als CDU haben, auf seinem Parteitag die DDR-Hymne abspielt, dann ist das auch ein Zeichen. Und gerade hier in Wernigerode, wo wir wissen, wir könnten immer zum Brocken hochgucken, wir könnten aber die nicht erreichen. Und ich weiß noch die Ersten, die da zum Brocken hochlaufen konnten, die auf den Berg, auf den wir immer schauen konnten, endlich wieder in Freiheit gehen konnten. Ich habe ihn als Kind selber gesehen. Ich wusste aber, du kommst da nicht hoch. Diese Freiheit, die wir uns erkämpft haben, die die Menschen hier erkämpft haben, die wollen wir auch behalten. Also wir wollen weder in die 90er Jahre zurück, noch in die DDR, sondern wir wollen positiv nach vorn schauen. Wir wollen den Weg, den wir gemeinsam gegangen sind, auch weitergehen. Das ist das, wofür wir gemeinsam in den nächsten 14 Tagen kämpfen müssen. Und ich werde immer gefragt, was ist denn so das wichtigste Thema für dich? Kann ich Ihnen sagen, es gibt für mich ein wesentliches Thema. Das ist Jobs und Arbeitsplätze. 800.000 Menschen, die jeden Tag hier in Sachsen-Anhalt zur Arbeit gehen. Heute, jetzt wo wir hier sitzen, wieder Krankenschwestern sagen, ich gehe gleich zur Nachtschicht. Oder andere, gerade hier in Wernigerode, sagen, wir gehen jetzt zur Spätschicht, zur Nachtschicht und arbeiten sehr hart in diesem Land. Wo ich sage, um die geht es doch am Ende des Tages. Ich komme gerade auf der Autofahrt her noch mit dem Vorstand eines großen Unternehmens telefoniert, weil wir wissen, es gibt gerade Herausforderungen, wo man aber weiß, wenn man zusammenhält, dann findet man auch Lösungen. So haben wir es in der Vergangenheit gemacht, so machen wir es auch in der Zukunft. Und wir wissen, ja, hier in Sachsen-Anhalt, auch in Wernigerode, Automobilzulieferindustrie, 25.000 Menschen arbeiten da. Wir wissen, es wird nicht jeder Job die nächsten Jahre überstehen. Das ist klar, aber wir müssen auch in die Zukunft gehen. Deswegen investieren wir gerade ganz viel auch in die Pharmaindustrie, haben große Ansiedlungen, auch aus Bayern, Wackerschnitt zum Beispiel, vor allen Dingen Jahren hier vor zwei Jahren in Halle groß investiert, 140 Millionen Euro, Merz Pharma, IDT, Bionomica, die ganzen großen Unternehmen, Salutas Pharma, über 700 Unternehmen mittlerweile in dem Bereich. Und ich habe vor kurzem ganz bewusst mich mit Ursula von der Leyen getroffen, weil ich ihr gesagt habe, wenn die Europäische Union die Pharma-Strategie jetzt umsetzt und wir wieder mehr Arzneimittel in Europa, in Deutschland produzieren wollen, dann sind wir als Sachsen-Anhalt das Land, wo man das machen kann, wo wir investieren werden, wo wir Gas geben werden. Das sind Zukunftsthemen und darum geht es mir, wenn wir mit den Menschen auch über wirtschaftspolitische Themen sprechen, nicht zu sagen, ach, heute reden wir mal nicht über Politik, sondern genau zu sagen, wie wir uns Sachsen-Anhalt in den nächsten Jahren vorstellen, das ist vernünftige Wirtschaftspolitik und dafür stehe ich als Ministerpräsident.
1: Zum Schluss bekam Markus Söder für seinen Heimweg eine Harzer Wurst und etwas zum Trinken von Bianca Heine überreicht.
2: Nein. Vielen Dank, dass Sie beide heute hier sind.

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0: Am Sonntagvormittag wird es wechselnd bewölkt mit wenig Sonne bei Temperaturen um 21 Grad. Mittags bleibt es bewölkt und es weht ein kräftiger, böiger Wind aus Westen. Der Abend wird überwiegend wolkig bei Temperaturen um 21 Grad. In der Nacht sind vereinzelt leichte Regenschauer möglich und es weht ein leichter Wind aus Süden. Am Montag wird es stark bewölkt mit Regen und Temperaturen um 20 Grad.
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0: Der Wahlkampf im Harz läuft auf Hochtouren. In Quedlinburg im Kaiserhof versammeln sich die Menschen, denn der Ministerpräsident aus Sachsen, Michael Kretschmer, ist hier zu Besuch. Er unterstützt den Wahlkampf der örtlichen CDU-Kandidaten und spricht auch zu den Gästen im Saal. Nach den Reden der Teilnehmenden auf der Bühne wird eine Fragerunde für die Besucher eröffnet. Das Ziel? Einen Austausch finden und ins Gespräch kommen mit Blick auf die Zukunft des Landes Sachsen-Anhalt.
1: Ja, ich bin aufgewachsen in Görlitz und wir hatten Nachbarn, die aus Thale kamen und die Hexe war irgendwie immer präsent und die Menschen hier. Ich habe den Harz sehr lieben gelernt und bin oft hier. Ich bin sehr dankbar, dass ich jetzt zum Wahlkampf eingeladen bin in Quedlinburg. Das ist eine große Ehre.
2: Na, zunächst finde ich das ja bemerkenswert, dass sich Herr Kretschmer die Zeit genommen hat, uns hier zu unterstützen. Es tut immer gut, auch mal den Blick von außen auf die Probleme zu bekommen. Er ist ja ein gestandener Ministerpräsident aus Sachsen, auch Kampferprobe, wenn ich das so sagen darf. Und sieht natürlich auch, was in Sachsen-Anhalt passiert, hat sich vom Harz sehr beeindruckt gezeigt, insbesondere auch von den Städten wie Wernigerode, Quedlinburg oder Halberstadt. Auch Thale spielt da eine Rolle. Und ich glaube, er hat uns deutlich gesagt, wir müssen selbstbewusst bleiben. Das Glas ist nicht halb leer, es ist halb voll. Wir dürfen nicht in eine Jammerei uns einordnen lassen, sondern wir müssen mutig nach vorne sehen, optimistisch bleiben. Wenn wir uns helfen wollen, können wir uns nur selber helfen. Und da gibt es ja viele kluge, schlaue Leute, die dazu in der Lage sind. Und ich glaube, wenn die sich gemeinsam versammeln, dann wird uns um die Zukunft nicht bange sein.
1: Aber der Sven Schulze ist ein wirklich großartiger Kollege, hat viel Erfahrung und hat vor allen Dingen eine Art, mit Menschen umzugehen. Ich glaube, das merkt man hier im Land. Kann reden, kann zuhören, kann die Dinge auch umsetzen. Ist nicht jemand, der belehrt, wie man das immer wieder hört, aber auch kein Populist, der nur Sprüche macht, sondern ein harter Arbeiter, ein bodenständiger Typ. Und das sind diejenigen, die in Berlin auch Dinge durchsetzen. Wenn man sich anschaut, Helmut Kohl, der war genauso. Ganz bodenständig, ganz intensiv gelernt. Und dann sind das Persönlichkeiten, aus denen was Großes geworden ist.
0: Bekannt ist Michael Kretschmer unter anderem auch für seine Kritik an der Brandmauer. Ulrich Thomas, Vorsitzender der CDU im Harz, betont ebenfalls, dass der Austausch und die Gespräche wichtig sind, solange sie sich in bestimmten Grenzen bewegen.
3: Können Sie trotzdem noch die Worte Brandmauer und Rente mit 63 hören?
1: Ja, beide Sachen sind wichtig. Brandmauer als Begriff hat uns jetzt nicht sehr viel weitergebracht. Wir müssen die Dinge schon beim Namen nennen und wir müssen es so machen, wie Rainer Haseloff und Sven Schulze das gemacht hat. Immer gucken, was ist für das Land wichtig und dann gemeinsam Politik machen. Sich unterhaken in Mitteldeutschland, das ist jetzt gelungen, das ist eine besondere Situation. Mario Vogt, Sven Schulze, auch ich, wir können viele Dinge bewegen. Es darf jetzt nicht verloren gehen. Von dieser Wahl hier in Sachsen-Anhalt hängt ab, ob wir unsere ostdeutschen Interessen auch durchsetzen können.
2: Ja, auch wir reden hier mit allen. Und ich glaube, wenn wir nicht mehr miteinander reden, sondern wenn wir nur noch übereinander reden, ist das der falsche Weg. Es gibt rote Linien, die muss man ziehen. Und wenn der Gesprächspartner diese rote Linie nicht akzeptiert, ist es kein Gesprächspartner mehr. Wenn aber in Gesprächen die Sachfrage dominiert und nicht die Ideologie, dann ist mir persönlich jedes Gespräch willkommen, immer mit dem Ziel, hier eine Lösung zu finden. Und dieses Nicht-Miteinander-Sprechen, das hat noch nie geholfen.
0: Letzten Endes ist der Ministerpräsident aus Sachsen überzeugt von der Arbeit in Sachsen-Anhalt und den vergangenen Ministerpräsidenten. Nicht umsonst sieht er in Sven Schulze daher den richtigen Kandidaten, der das Amt in Zukunft besetzen soll.
1: Sie haben es geschafft vor 5 Jahren, da waren die Umfragewerte auch schwierig, da haben wir gekämpft gemeinsam, ich war auch oft da. Und es ist so viel erreicht worden. Es ist so eine positive Entwicklung. Wenn man nur alleine die 5 Jahre anschaut, wenn wir uns anschauen, wie wir mit Rainer Haseloff damals diese Milliarden für den Braunkohleausstieg erreicht haben, das hätte kein anderer hinbekommen. Das braucht Leute, die anschlussfähig sind. Und deswegen ist der Sven Schulze genau der Richtige.
0: Das ist nur eine der vielen Wahlkampfaktionen im Harz. Am 6. September ist Landtagswahl und jede Partei wünscht sich die Prozentpunkte, die am Ende über die Sitze im Landtag entscheiden.
4: Der offenen Tür im alten Postamt. Lost Place erzählt Geschichten. Die Historie der Blankenburger Postämter beginnt bereits Anfang des 18. Jahrhunderts. Das erste noch erhaltene Gebäude befindet sich seit 1790 in der Harzstraße. 1865 zog das Amt dann in ein neues Haus, heutige Sparkasse. Als es hier für die damalige kaiserliche Kreispostdirektion zu eng wurde, errichtete man 1905 sehr aufwendig einen neuen Gebäudekomplex im Stil des Historismus, der an eine kleine Burganlage mit großem Innenhof erinnert. Heute wird auch diese Post nicht mehr genutzt und bleibt ansonsten verschlossen. Der CDU-Stadtverband lud am 17. August zu einem Tag der offenen Tür und einem Energievortrag der Stadtwerke ein.
5: Es ist ein wichtiges Gebäude in Blankenburg. Die alte Post funktionierte als Polizei im Film. Das ist so das Letzte, wo da Leben drin war, was man kennt. Aber es ist natürlich die Post. Und ich denke und hoffe, dass die Blankenburger sich dafür interessieren, reinschauen. Das Energiethema ist uns wichtig, weil gerade bei alten Gebäuden spielt das eine Rolle. Wenn wir es sanieren, wer es saniert, wie kriege ich es hin? Ist ja auch mein großes Hobby, alte Gebäude zu erhalten und zu sanieren, Nachhaltigkeit. Und diese ganzen Dinge sind sehr, sehr spannend, glaube ich. Denkmaltechnisch, denke ich, ist es auch interessant.
4: Zahlreiche neugierige Blankenburger nutzten die Möglichkeit, sich in dem Gebäude einmal umzuschauen, die vielen Räume zu erkunden und das eine oder andere übrig gebliebene Detail aus der Kaiserzeit zu entdecken. Auch die DDR-Zeit hatte eindeutige Spuren in diesem Gebäude hinterlassen. Viele der Besucher erinnern sich noch daran, wie das Postgebäude zu DDR-Zeiten ausgesehen hat, wo die Briefe lagerten, die Pakete sortiert oder die Telefonanschlüsse vermittelt wurden.
6: Weil ich als Kind schon hier drin war und es spannend fand, von Schalter zu Schalter mal zu gucken und ein Paket abzuholen. Es ist eben ein altes Gebäude, was zu Blankenburg gehört und wieder Auffrischung verträgt.
7: Ich bin auch von Börnecke mit dem Postauto hinten in den Hof reingefahren. Der Fahrer hieß Klinke. Und dann durchgefahren nach Wernigerode. Und da habe ich dann meine Großeltern abgeholt, denn in Börnecke fuhr noch kein Bus zu der Zeit. Und ich weiß noch, hier war ein großes Aquarium drin mit, ich glaube nicht in dem Raum, sondern weiter hinten mit riesengroßen Schildkröten, Sumpfschildkröten.
8: In der Umstellung der Heizungsanlage haben wir von der PR-Montage diese Arbeiten hier praktisch durchgeführt.
3: Wir befinden uns hier gerade in einem Treppenhaus, wo oben drüber der große Turm sich befindet. Das war der sogenannte Telefonturm. Da liefen damals alle Telefonleitungen zusammen, gingen dann über den Boden, hinten runter zum Fernamt. Und da saß dann die Dame vom Amt. Dann haben wir hier in dem Haus drei Wohnungen. Eine ist noch bewohnt. Wir hatten hier in dem Postamt eine große Schalterhalle mit drei Briefschaltern, ein Lottoschalter, Paket.

0: Paketannahme, Paketausgabe. Dann hatten wir eine große Paketkammer, wo am Samstag dann die Pakete abgeholt werden konnten, die nicht zustellbar waren. Dann hatten wir mehrere Zusteller, das waren circa 12 Zusteller, die hatten hier in einem großen Raum jeder seinen Tisch mit seinem Zustellregal, was dann morgens sortiert wurde und dann sind die ausgeströmt.
1: Und man musste alles einfacher machen, Post zustellen, Briefkasten leeren und das Schlimmste war die Eilzustellung, weil auf dem Schloss SVK Genesungsheim war und alle kriegten Glückwunsch, die bunten Glückwunschtelegramme und dann musste man mit dem Fahrrad zigmal da hochfahren.
0: Gegenüber hatten wir die Postgaragen mit Werkstatt, mit dem Haus, wo der alte Werkstattmeister wohnte. Dort waren auch Aufenthalts- und Waschräume für die Werkstattleute.
2: Viele Jahre sind ins Land gegangen, bis endlich eine neue Wetterfahne auf den Turm gesetzt werden konnte. Und das war der Initiative von Jörg Müller zu verdanken.
0: Und da wir hier den Turmuhrmachermeister Lies hatten, der hier die Uhrenanlage betreute, dann habe ich das ganze Werkzeug, was man brauchen könnte, auf den Turm gebracht. Da kam, eine Stunde später war die Wetterfahne unten, jedenfalls das, was mal eine war. Und dann wurde die Wetterfahne nach Ilsenburg gefahren mit dem Multicar und dann wurde die dort bearbeitet. Jedenfalls irgendwann war es dann soweit und dann haben wir die Wetterfahne da hochgezogen und das neue Teil glänzte dann vergoldet auf der Turmspitze.
2: Nach langem Leerstand wurden von 2011 bis 2016 im alten Gebäude, umgewidmet als Polizeirevier, Szenen für die Vorabend-Krimiserie Alles klarer mit Wolke Hegenbart gedreht.
3: Alles klarer war ja immer schön in der Werbung drin, aber auch die Serie wieder in Ordnung gewesen. Nun muss ich mal gucken, was jetzt wird.
4: Tatsächlich sind wir heute hier, weil wir die Serie uns immer angeschaut haben und dadurch waren wir jetzt sehr neugierig.
5: Wir sind ja Altblankenburger und haben uns sehr gefreut, dass damals der Film hier gedreht wurde.
6: Ich hoffe, ich habe mich klar und deutlich ausgedrückt.
7: Würde ich behaupten.
6: Frau Ding, freut mich, dass Sie sich auch noch entschieden haben, zum Dienst zu erscheinen.
8: Ich muss noch kurz außerplanmäßig...
6: Sparen Sie sich Ihre Ausreden. Ich habe in meiner Laufbahn alle gehört.
9: Ja, wo alles klarer gedreht wurde, wurde ich als Szenescout angeheuert. Das heißt, mir wurden dann immer die Drehbücher gegeben mit gelben Post-it-Zettel drin. Und da stand zum Beispiel dran, suchen ortsnah moorähnliches Gewässer. Das war dann der Schlossteich zum Beispiel. Der war ja zu damaliger Zeit, wo der gedreht wurde, auch relativ verschlammt. Ja, oder eben suche Felsen, ca. 3 bis 3,50 Meter hoch, aber ohne Leiter begehbar. Das war eine spannende Sache. Wir befinden uns jetzt hier im Fundus. Also hier war alles voll mit Kleiderständern und etlichen Kostümen, von der Polizeiuniform bis zum Postbote. Ja, und das wurde dann hier an die Künstler und natürlich viele Statisten ausgegeben. Wir gehen jetzt gleich nochmal hoch. So, jetzt haben wir hier die Räume erreicht, wo der Stab des Filmes saß. Hier war das Geschäftsführerbüro. Und hier drüben waren dann die einzelnen Abteilungen. Wie hier war die Dame, die immer die Statisten ausbezahlt hat. Hier saß eine, die hat nichts anderes gemacht, als täglich Wohnungen, also Ferienwohnungen angemietet oder Wohnmobile. Ja, die hat also da für die Künstler, waren ja sehr viele bekannte Künstler in dem Film drin, die haben ja aber nur in einer Folge mal mitgespielt. Ja, und die mussten natürlich auch dementsprechend eine Wohnung haben, eine Ferienwohnung, mit der sie einverstanden waren. Ja, also da könnte ich jetzt aus dem Nähkästchen plaudern. Da waren so manche Prominente, wo du gedacht hast, ach, das ist doch immer ein netter Typ. Oh, die konnten privat auch böse werden.
2: Doch was wird jetzt aus diesem attraktiven historischen Bau, der nun schon wieder 10 Jahre leer steht und dessen baulicher Zustand sich nicht verbessert?
9: Ja, nachdem eben alles klarer abgedreht wurde, lebt noch eine Familie hier drin im oberen Etage. Und ja, die Stadt ist auch bereit, es zu verkaufen. Es muss natürlich im Sinne der Stadt auch reinpassen. Ja, ich meine, da gibt es ein paar Ausschlusskriterien. Ja, der Preis, möchte ich jetzt nicht sagen, ist aber akzeptabel. Ja, so wie es im Buch steht, so wurde das verkauft. Und ja, es waren mehrere Anfragen. Ich selber habe, glaube ich, schon 3-4 Leute hier durchgeführt von Gastronomie, die sich das gut hätten vorstellen können, auch gerade hier mit dem Postteich, da eine Außengastronomie mit Steak und so weiter zu machen. Aber das hat alles leider nicht geklappt.
2: Energiekosten für diesen alten Bau werden sicherlich auch bei künftigen Investoren eine Rolle spielen. Wo kommen wir her, wo gehen wir hin? Diesem Thema widmete sich Steffen Obst von den Blankenburger Stadtwerken, der über Energiepolitik, Preise und Verbrauch referierte, sowie über den Füllstand der Gasspeicher und die Situation der Stadtwerke informierte. Wahrscheinlich werden in diesem Gebäude demnächst weitere Szenen für einen neuen Film der Reihe »Die Schule der magischen Tiere« gedreht. Es wird also wieder etwas lebendiger in den alten Räumen. Aber die Zukunft ist damit noch nicht gesichert.
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0: Am Sonntagvormittag wird es wechselnd bewölkt mit wenig Sonne bei Temperaturen um 21 Grad. Mittags bleibt es bewölkt und es weht ein kräftiger, böiger Wind aus Westen. Der Abend wird überwiegend wolkig bei Temperaturen um 21 Grad. In der Nacht sind vereinzelt leichte Regenschauer möglich und es weht ein leichter Wind aus Süden. Am Montag wird es stark bewölkt mit Regen und Temperaturen um 20 Grad.
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1: Hey, alles cool, alles frisch? Ne? Ich muss wieder raus. Ich bin ja mal weg. Ich muss wieder weg. Wissen Sie wohin? Ich brauche neue Ideen. Was Prickelndes, keine Routine. Völlig abgefahren, extravagant, noch nie da gewesen und spacey, aber mit Niveau. Schließlich kenne ich ja schon eine Menge, also ich meine, fast alles. Also theoretisch kann ich mir alles vorstellen. Ich folge immer dem Ruf der Zukunft. Immer. Also kommen Sie mir bloß nicht mit der guten, alten, wenn ich das Wort Gewohnheit aussprechen soll, kriege ich Ausschlag. Und da bin ich bei der letzten Silbe eingepennt. Oh, geht gar nicht. Na, was? Begleitung? Nö. Das mache ich lieber allein. Ich überrasche mich auch selber immer gern. Ja? Und außerdem, wenn man unterwegs reist, dann trifft man ja so viele Leute. Überall. Ja? Hat man da einen schönen großen, überall auf der Welt, mein Netzwerk. Wunderbar. Ja, außerdem, wenn du zusammen verreist, dann musst du vorher gemeinsam planen. Und dann musst du auf den anderen warten. Und dann checkt er das nicht so schnell, dass du denkst, oh, das ist ja lame, Alter. Oh, nee, das geht gar nicht. Überhaupt nicht. Und wenn du dann ein paar Mal zusammen verreist bist, dann musst du sonntags zum Tanz gehen. Dann womöglich auch noch heiraten. No way. Nee, nichts für mich. Nein. Nö, also... neulich wollte ich auch mal wieder raus. Ja, oder ich musste raus. Und dann dachte ich, ja, was machst du? Fährst du zum See? Und dann bin ich dann am See rum. War mir viel zu ruhig. Ja, also dachte ich, nee, gehst du weiter zum Fluss? Ja, bin ich da am Fluss ein bisschen entlang. Und dann war mir das zu eintönig. War auch zu wenig Wasser drin irgendwie. Dann dachte ich, fährst du mal raus zum Flughafen? Flugzeuge gucken. Freiheit und Abenteuer. Ja, oh, toll. Ich da dahin und oh ja, und gucke. Gehe da so lang und dachte, Mensch, dachte ich, was werden die so haben an Last Minute? So, naja, ich also abgecheckt, dann eingecheckt und ab mit dem Flieger. Wohin? Schnell mal mit dem A380 nach New York City. Lag auf dem Weg. Ja, bisschen Party und Statue of Liberty und so, ja. Gepäck? Nö, hatte ich nicht. Ich war ja da, reicht doch. Ja, genau. Außerdem gab es Bungee-Jumping von der Brooklyn Bridge. Da fällt dir sonst immer das Gras aus der Tasche. Kannst du auch nicht machen. Ja? Also, so ungefähr, dachte ich, ne? So, denken Sie mal mit. Gucken Sie mal. Ich meine, ich kann mich jetzt auch nicht genau festlegen. Ich muss auch gleich wieder los. Seien Sie mal kreativ. Ja? Und, ja, Hauptsache, ist eigentlich egal wohin. Hauptsache cool und anders. Anders ist ganz wichtig, wissen Sie? Ja, also wichtig ist aber im Flieger immer einen Platz am Notausgang reservieren. Ich brauche immer möglichen Fluchtweg. Ja, ja. Und so ein kleiner Fallschirm kann ja auch nicht schaden. Ja, so. Was ist besondere Reiseziele, wenn ich kurzfristig Impfungen brauche? Mach ich selbst. Klar. Ein Flieger ist doch immer viel zu langweilig drin. Ja klar. Schaffe ich das, kriege ich hin. Vaccination to go. Ja, ja. Ja, und wenn ich von dem Zeug noch ein bisschen was überhabe, dann kann ich die Crew auch noch mit versorgen. Das wird nice. Stell die mich nachher rein als freien Mitarbeiter bei Spritz Airlines. Okay, kann man machen. Also, wissen Sie, so in diese Richtung, dachte ich. Ja, gucken Sie mal, machen Sie mal und überraschen Sie mich.

0: Feldwolfen. Das Bikertreffen fand zum 10. Mal statt. Und für Organisator Johannes Thoasbern ist es zugleich das letzte Mal in dieser Rolle.
1: 10 Jahre ist eine wunderbare Zeit. Es war Jahr für Jahr ein Höhepunkt. Und ich war glücklich, wenn es geklappt hat. Und ich war natürlich auch traurig im vorigen Jahr mit den anderen und erschrocken. Aber ich bin froh, dass es jetzt wieder so schön zu werden scheint. Und ja, es ist für mich sehr bewegend.
0: Vom Marktplatz geht es zunächst gemeinsam zum Bitterfelder Bogen. Dort feiern die Motorradfahrer ihren Gottesdienst. Mit dabei die Jazzband der Kreismusikschule Bitterfeld. In diesem Jahr ist der Gottesdienst auch ein Moment des Gedenkens. Im vergangenen Jahr war ein Quadfahrer bei der Ausfahrt tödlich verunglückt. Seine Sozia wurde schwer verletzt.
1: Heute ist natürlich ein ganz besonderer, das Bikertreffen, weil wir auch im Gottesdienst noch einmal Revue passieren lassen haben, dass im vergangenen Jahr ein Quadfahrer verstorben ist und die Sozia sehr schwer verletzt war. Und immer noch nicht ganz wieder gesund ist, das bewegt einem natürlich. Also dieses Gefühl bestärkt mich im Augenblick oder ist im Augenblick das, was mich am stärksten bewegt.
0: Danach starten die Motorräder zur gemeinsamen Ausfahrt durch die Region. Die Polizei begleitet den Konvoi. Die Strecke führt unter anderem nach Pratau und anschließend zurück Richtung Sandersdorf. Auch Oberbürgermeister Armin Schenk ist mit seinem Motorrad dabei.
1: Ich fahre eine Suzuki, eine 650 SV, mittlerweile schon seit 2018, bin ich sehr zufrieden. Es ist ein groß gewordenes Moped, könnte man fast sagen, aber es ist schnell genug und ist auch wendig. Und mir macht das nach wie vor sehr viel Spaß, mit diesem Motorrad unterwegs zu sein.
0: Die Ausfahrt endet im Strandbad Sandersdorf. Dort wartet ein Familienfest mit Musik, Grill und Feuer. Für Johannes Thoasbern heißt es damit: Abschied nehmen von der Organisation, aber nicht vom Bikertreffen.
1: Ich schätze, es sind jetzt ungefähr 140 Biker da und mal gucken, wie es weitergeht. Also die Hoffnung ist da, dass es weitergeht unter meinem Nachfolger.
0: 10 Jahre Bikertreffen, 10 Jahre gemeinsame Ausfahrten, Gottesdienste und Begegnungen. Und auch wenn Johannes Thoasbern künftig nicht mehr der Organisator sein wird, auf dem Motorrad bleibt er der Veranstaltung erhalten. Die Tradition soll also weiterrollen.

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0: Am Sonntagvormittag wird es wechselnd bewölkt mit wenig Sonne bei Temperaturen um 21 Grad. Mittags bleibt es bewölkt und es weht ein kräftiger, böiger Wind aus Westen. Der Abend wird überwiegend wolkig bei Temperaturen um 21 Grad. In der Nacht sind vereinzelt leichte Regenschauer möglich und es weht ein leichter Wind aus Süden. Am Montag wird es stark bewölkt mit Regen und Temperaturen um 20 Grad.
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2: Markus Söder in Wernigerode. Wahlkampfunterstützung für den Ministerpräsidenten. Stimmung wie in einem bayerischen Bierzelt im Veranstaltungssaal des HKKs in Wernigerode. Standesgemäß wurde der bayerische Ministerpräsident mit dem Defiliermarsch begrüßt und zog mit dem sachsen-anhaltinischen Ministerpräsidenten Sven Schulte, den Landtagsabgeordneten Ulrich Thomas und Alexander Reuscher sowie den CDU-Landtagskandidaten Artjom Pusch in den mit fast 400 CDU-Anhängern gefüllten Saal ein. Moderiert wurde die Veranstaltung von der CDU-Landtagskandidatin Bianca Heine. Der Zeitpunkt der Veranstaltung war natürlich im Vorfeld gut getimt worden. Sachsen-Anhalt befindet sich derzeit auf dem Höhepunkt des Landtagswahlkampfes. Daher war es auch nicht verwunderlich, dass fast die gesamte deutsche Presse vor Ort vertreten war. Dutzende von Kamerateams und Fotografen drängten sich um den Tisch, um die Eintragung ins Goldene Buch des bayerischen Ministerpräsidenten zu verfolgen. Gespannt wurden auch die Reden verfolgt vom sachsen-anhaltinischen Ministerpräsidenten Sven Schulze und natürlich auch die von Markus Söder. Eins war im Vorfeld schon klar: Wenn einer Wahlkampf kann, dann Söder. Denn schließlich muss er sich auch in einem aufgeheizten bayerischen Festzelt den Wählern stellen können.
3: Meine sehr verehrten Damen und Herren, zunächst mal schönen guten Abend und danke, dass so viele am heutigen Abend gekommen sind. Es ehrt mich und freut mich sehr, dass ich heute bei uns da sein kann, im schönen Harz. Ich komme aus dem schönen Bayern, ja, von der kleinen, schönen, bescheidenen CSU. Insofern vielen Dank für die Einladung. Es sind drei Gründe, warum ich heute da bin. Der erste ist, das will ich nochmal sagen, es gibt ja immer so die Einschätzungen Ost und West. Ich habe seit Jugend an eine hohe Affinität zu den neuen Ländern. Mein Großvater, einer meiner Großväter, stammt aus Leipzig. Deswegen habe ich immer schon Amerika, ja. Ich habe, muss ich dazu sagen, die war immer größer als zum Beispiel zum Rhein. Ja. Ich hätte wahrscheinlich mehr machen müssen, dann wäre dann in die 2021 sich Tübingen entschieden bei der Kanzlerwahl, aber okay. Hätte mir manchen Ärger vielleicht gehabt, aber egal. Jedenfalls lieber mal die Nähe gehabt. Meine erste große Liebe kam auch aus Sachsen. So. Ja, nicht aus dem schönen Harz, aber immer noch aus Sachsen. Ich hoffe, das ist okay. Und wenn man eine Grenze in Deutschland ziehen würde, genau in der Mitte,

ist Bayern überraschenderweise ehrlos. Ich kann Ihnen noch eines sagen, wir haben so viele Menschen, die aus Sachsen, Sachsen-Anhalt, Thüringen zu uns nach Bayern gekommen sind, und Bayern hätte heute nicht diese Leistungskraft, wenn nicht so unglaublich viele junge, tolle Leute aus den neuen Ländern gekommen wären. Und so will ich das einfach mal sagen, am Anfang ein Dankeschön, dass wir auch stark sind, verdanken wir auch ein großes Stück weit alle jungen Leuten, die mit Optimismus und Einsatzfreude herangegangen sind und gesagt haben, sie wollen ihre Zukunft neu gestalten. Und deswegen fühle ich mich auch persönlich, aber auch national, und du weißt es auch bei den anderen Kollegen, immer auch verpflichtet, wenn es in Deutschland auch in der CDU Diskussionen gibt, auch unter den Ministerinnen, eben nicht immer nur die zu unterstützen, die ohnehin seit Jahrzehnten immer das große Wort führen, sondern ich finde, der Osten muss auch in Deutschland der Bundespolitik eine stärkere Rolle bekommen. Zunächst einmal bin ich von Ihnen persönlich überzeugt. Sie haben gesagt, ich finde immer offenes Wort. Ich lobe jetzt nicht jeden. Ja, also es gibt unterschiedliche Abstufungen, klar, das ist unhöflich, aber ich lobe jetzt nicht jeden. Aber ich muss sagen, mich beeindrucken zwei Dinge. Das eine, was mich beeindruckt, einfach Sachkompetenz. Ja? Es ist in diesen Zeiten einfach gut, jemanden als Ministerpräsident zu haben, der von Wirtschaft eine Ahnung hat. Überlegen Sie mal, wie viele Leute im deutschen Fernsehen jeden Tag, Sie sind auch viele aus der Wirtschaft da, jeden Tag quasseln und quaken über Wirtschaftspolitik, die meinen, mit höchsten Steuern was zu erreichen. Wer bis heute immer noch denkt, dass man mit viel höheren Steuern und mit Unternehmern, die man ständig nur gängelt, denen man ständig nur Vorschriften macht, denen man alles Mögliche mit politischer Korrektnis anerziehen will, denen man will, dass man Lieferkettengesetze macht oder kleinste Mittelständler ächzt unter den Auflagen. Das ist in Deutschland Standard im Fernsehen. Aber wir brauchen noch ein paar Leute, die eine Ahnung haben von Wirtschaft. Und da ist er einer davon. Wir leben heute, meine Damen und Herren, in einer vernetzteren Welt, als wir glauben. Bei uns in Deutschland ist die Methode, wir blicken gern zurück. Und wie immer im Leben verklärt sich alles, ja. Jede Beziehung war toll, jeder Kontakt war toll, alles, was man im Leben gemacht hat, war toll. Keiner möchte so einen Fehler gemacht haben, alles super. So, das wird gern zurückgeblickt. So, ja, war auch alles besser. Und dann schon der alte Cicero, ich war jetzt so gut in Latein, aber das habe ich mir gemerkt, ja. So. Aber die wenigsten blicken zur Seite und überlegen, was geht denn gerade in der Welt ab. Und die Wahrheit ist natürlich, die anderen sind nicht schlechter geworden, sondern zum Teil besser. Bei China, 8 der 10 größten Forschungsinstitute der Welt sind heute chinesisch. Die arbeiten nicht nur länger, die arbeiten nicht nur intensiver, die sind mittlerweile technologisch innovativ auf einem Level. Da müssen wir uns strecken, dran zu bleiben, von den Amerikanern sprechen wir. So. Jetzt heißt es, wenn man was für seine Region erreichen will, was ist eigentlich wichtig? Man braucht ein Konzept im eigenen Land, klar. Man muss auch die Wahrheit aussprechen können, klar. Sachsen-Anhalt ist riesengroß, aber nicht mehr Weihnachten. So meine Einschätzung jetzt im Moment. Man muss vernetzt sein. Und man muss auch wissen, wo man anruft, um was zu erreichen. Das gilt in Europa übrigens. Also jemand, der sagt, ey, ich finde Europa total scheiße, ich lehne Europa völlig ab, ich hasse Europa. Der letzte ist übrigens bei der Ungarn-Abwendung. Hat er nichts bekommen. So. Wenn man aber weiß, wo man aus Europa was erreichen kann, dann hilft es einem. Wenn man weiß, wo man in der Bundespolitik manchmal auch ein bisschen härter rangehen muss, um was zu erreichen. Wir Bayern machen das ja auch irgendwie. Ja? Ja, meistens höflich, aber wenn es sein muss, auch robust so. Da braucht man jemanden, der nicht am Ende schon, wenn er startet, so isoliert ist, dass die Welt da nichts mit zu tun haben will. Und jetzt will ich das einmal sagen, verwirtschaftlich. Wir haben gerade eine Studie in Bayern. Also die Wirtschaft ist die stärkste in Deutschland. Wir haben unsere auch Herausforderungen mit China, USA, aber wir legen in Europa gerade zu. Und der europäische Markt ist im Moment die einzige Chance, manches im Export auszugleichen, was woanders schwierig ist. Und genau in dieser Phase erklärt gestern Frau Biden, wir wollen aus Europa und Euro raus. Also jetzt sagen wir ehrlich, das schlimmste wirtschaftliche Schredderprogramm, das man machen kann. Wir können unsere BMWs und Audis auch nicht alle Niederbayern verkaufen. Wir brauchen Partner. Und selbst die französischen Rechtsradikalen, selbst die italienischen Rechten, alle lehnen die Zusammenarbeit mit der AfD ab. Und ich kann nur von meiner sprechen, in Bayern. Die erzählen,

0: dass es Europa rauskommt, da gibt es Leute, die sagen, die Erde ist eine Scheibe. Das ist kein Witz. Hat sich eine Dame beworben und ein Vizepräsident, die Erde ist eine Scheibe. Ich habe gesagt, laufen Sie halt einmal zu. Null Vernetzung in Europa. Und deswegen sage ich Ihnen, wenn man will, dass Sachsen-Anhalt Schlagzeilen bekommt, ja, kann man das andere machen. Wenn man aber will, dass am Ende des Lebens sich wirklich etwas verbessern kann, dass man was erreichen kann an Investitionen, an Partnerschaften, auch an Hilfe, dann gibt es nur einen, der das kann, und das ist dieser Mann, der das jetzt mal hat.
1: Vielen Dank, liebe Bianca, sehr geehrte Damen und Herren, lieber Markus, wir freuen uns bis zum ersten Mal in Wernigerode und ich bin mir sicher, nicht zum letzten Mal, du tust es gleich, vielen Tausenden deiner Landsleute, wir sind froh und dankbar, dass viele auch Touristen aus Bayern regelmäßig hier sind und sich an Wernigerode erfreuen. Ich sage, die Bianca Heiratsrat erzählt, ich habe ja noch ein anderes Leben gehabt. Heute bin ich Ministerpräsident, aber ich habe viele Jahre als Ingenieur gearbeitet für Maschinenbau und Medien Harz. Und ich bin ganz ehrlich, eigentlich hat es mich jede Woche nach Bayern gezogen, weil da viele Unternehmen waren, mit denen auch Unternehmen hier in Harz sehr eng zusammengearbeitet haben. Und wenn ich dann war auf der Ingolstadt bei Audi, dort war einer der großen Kunden, und wenn ich dann zurückgefahren bin, ein bisschen Zeit habe, dann bin ich ab und zu mal runtergefahren von der Autobahn, wenn es dann durch Bayern ging und wenn man da durch die Landkreise fuhr und heute noch fährt, da muss man schon sagen, ihr habt in Bayern echt was erreicht, echt was geschafft. Und ehrlich gesagt, das ist auch ein Stück weit Vorbild für uns, weil auch Bayern war nicht immer da, wo es heute ist, sondern es ist durch harte Arbeit passiert. Und das ist für mich der Punkt, der enorm wichtig ist. Man muss hart arbeiten, man muss Ziele auf sich setzen und dann kann man sie auch erreichen. Und schon allein deshalb, lieber Markus, ist das auch ein Stück weit Vorbild, was du, was ihr in Bayern erreicht habt, auch hier für uns in Sachsen-Anhalt. Und ich kann aber sagen, wenn Leute in Wernigerode sind, im Harzkreis, dann müssen wir es nicht verstecken. Und wer mal mit offenen Augen hier durch Wernigerode geht, durch eine Stadt, die jedes Jahr ca. 1 Million Übernachtungen hat, durch einen Landkreis, der hochattraktiv ist, der nicht nur touristisch attraktiv ist, sondern auch wirtschaftlich zu einem extrem starken Landkreis gehört. Wenn man sieht, wie viele fleißige Menschen hier jeden Tag aufstehen, zur Arbeit gehen, und wenn man sieht, was seit 1989 passiert ist, dann ist mein Hauptanliegen, das sage ich Ihnen heute und das sage ich auch jeden Tag bis zur Wahl, dass wir uns unser Land nicht permanent schlecht reden lassen, sondern dass wir auch mal stolz auf das sind, was die Menschen hier in diesem Land erreicht haben. Diskussion, die wir hier im Wahlkampf haben, wo es heißt, wo wollen wir denn eigentlich hin? Wo ich sage, natürlich kennen wir die Herausforderungen und natürlich haben wir viele auch noch vor uns, was wir gemeinsam schaffen müssen. Aber wenn ich dann manche höre, die sagen, wir wollen in das gute alte Deutschland zurück, dann frage ich mal, in welches Deutschland? In die 90er Jahre, wo wir hier doppelt so viel Arbeitslosigkeit hatten wie heute? Wo wir jungen Menschen, auch mir damals, 98 habe ich Abitur gemacht, gesagt haben, es gibt, egal wie gut ihr seid, für euch nicht genug Ausbildungsplätze, nicht genug Arbeitsplätze, wo wir eine Zeit hatten, wo wir ganz, ganz viele Menschen verloren haben, die in den Westen gegangen sind, nach Bayern gegangen sind, nach Nordrhein-Westfalen, nach Hessen und viele von denen bis heute nicht wiedergekommen sind. Und eine andere Frage, die man stellen kann, wollen wir zurück in die DDR. Wenn der Hauptwettbewerber, den wir als CDU haben, auf seinem Parteitag die DDR-Hymne abspielt, dann ist das auch ein Zeichen. Und gerade hier in Wernigerode, wo wir wissen, wir konnten immer zum Brockenhoch gucken, wir konnten aber die nicht erreichen. Und ich weiß noch die Ersten, die da zum Brockenhoch laufen konnten, die auf den Berg, auf den wir immer schauen konnten, endlich wieder in Freiheit gehen konnten. Ich habe ihn als Kind selber gesehen. Ich wusste auch, du kommst da nicht hoch. diese Freiheit, die wir uns erkämpft haben, die die Menschen ja erkämpft haben, die wollen wir auch behalten. Also wir wollen weder in die 90er Jahre zurück, noch in die DDR, sondern wir wollen positiv nach vorn schauen. Wir wollen den Weg, den wir gemeinsam gegangen sind, auch weitergehen. Das ist das, wofür wir gemeinsam in den nächsten 14 Tagen kämpfen müssen. Und ich werde immer gefragt, was ist denn so das wichtigste Thema für dich? Kann ich Ihnen sagen, es gibt für mich ein wesentliches Thema, und das ist Jobs und Arbeitsplätze. 800.000 Menschen, die jeden Tag hier in Sachsen-Anhalt zur Arbeit gehen. Heute, jetzt wo wir hier sitzen, wieder Krankenschwestern sagen, ich gehe gleich zur Nachtschicht. Oder andere, gerade hier in Wernigerode, sagen, wir gehen jetzt zur Spätschicht, zur Nachtschicht und arbeiten sehr hart in diesem Land. Wo ich sage, um die geht es doch am Ende des Tages. Ich komme gerade auf der Autofahrt her, noch mit dem Vorstand eines großen Unternehmens telefoniert, weil wir wissen, es gibt gerade Herausforderungen, wo man aber weiß, wenn man zusammenhält, dann findet man auch Lösungen. So haben wir es in der Vergangenheit gemacht, so machen wir es auch in der Zukunft. Und wir wissen ja, hier in Sachsen-Anhalt, auch in Wernigerode, Automobilzulieferindustrie, 25.000 Menschen arbeiten da. Wir wissen, es wird nicht jeder Job die nächsten Jahre überstehen, das ist klar, aber wir müssen auch in die Zukunft gehen, deswegen investieren wir gerade ganz viel auch in die Fahrerindustrie, haben große Ansiedlungen, auch aus Bayern, Wackerschütz zum Beispiel, vor einigen Jahren, hier vor zwei Jahren in Halle groß investiert, 140 Millionen Euro, Merz Pharma, IDT Biologica, die ganzen großen Unternehmen, Salutas Pharma, über 700 Unternehmen mittlerweile in dem Bereich. Und ich habe vor kurzem ganz bewusst mich mit Ursula von der Leyen getroffen, weil ich ihr gesagt habe, wenn die Europäische Union die Pharma-Strategie jetzt umsetzt und wir wieder mehr Arzneimittel in Europa, in Deutschland produzieren wollen, dann sind wir als Sachsen-Anhalt das Land, wo man das machen kann, wo wir investieren werden, wo wir Gas geben werden. Das sind Zukunftsthemen und darum geht es mir, wenn wir mit den Menschen auch über wirtschaftspolitische Themen sprechen, nicht zu sagen, ach, heute reden wir mal nicht über Politik, sondern genau zu sagen, wie wir uns Sachsen-Anhalt in den nächsten Jahren vorstellen, das ist vernünftige Wirtschaftspolitik und dafür stehe ich als Ministerpräsident.
2: Zum Schluss bekam Markus Söder für seinen Heimweg eine Harzer Wurst und etwas zum Trinken von Bianca Heine überreicht.
3: Nein. Vielen Dank, dass

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0: Am Sonntagvormittag wird es wechselnd bewölkt mit wenig Sonne bei Temperaturen um 21 Grad. Mittags bleibt es bewölkt und es weht ein kräftiger, böiger Wind aus Westen. Der Abend wird überwiegend wolkig bei Temperaturen um 21 Grad. In der Nacht sind vereinzelt leichte Regenschauer möglich und es weht ein leichter Wind aus Süden. Am Montag wird es stark bewölkt mit Regen und Temperaturen um 20 Grad.
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0: Der Wahlkampf im Harz läuft auf Hochtouren. In Quedlinburg im Kaiserhof versammeln sich die Menschen, denn der Ministerpräsident aus Sachsen, Michael Kretschmer, ist hier zu Besuch. Er unterstützt den Wahlkampf der örtlichen CDU-Kandidaten und spricht auch zu den Gästen im Saal. Nach den Reden der Teilnehmenden auf der Bühne wird eine Fragerunde für die Besucher eröffnet. Das Ziel? Einen Austausch finden und ins Gespräch kommen mit Blick auf die Zukunft des Landes Sachsen-Anhalt.
1: Ja, ich bin aufgewachsen in Görlitz und wir hatten Nachbarn, die aus Thale kamen und die Hexe war irgendwie immer präsent und die Menschen hier. Ich habe den Harz sehr lieben gelernt und bin oft hier. Ich bin sehr dankbar, dass ich jetzt zum Wahlkampf eingeladen bin in Quedlinburg. Das ist eine große Ehre.
2: Ja, zunächst finde ich das ja bemerkenswert, dass sich Herr Kretschmer die Zeit genommen hat, uns hier zu unterstützen. Es tut immer gut, auch mal den Blick von außen auf die Probleme zu bekommen. Er ist ja ein gestandener Ministerpräsident aus Sachsen, auch kampferprobt, wenn ich das so sagen darf. Und sieht natürlich auch, was in Sachsen-Anhalt passiert, hat sich vom Harz sehr beeindruckt gezeigt, insbesondere auch von den Städten wie Wernigerode, Quedlinburg oder Halberstadt. Auch Thale spielt da eine Rolle. Und ich glaube, er hat uns deutlich gesagt, wir müssen selbstbewusst bleiben. Das Glas ist nicht halb leer, es ist halb voll. Wir dürfen nicht in eine Jammerei uns einordnen lassen, sondern wir müssen mutig nach vorne sehen, optimistisch bleiben. Wenn wir uns helfen wollen, können wir uns nur selber helfen. Und da gibt es ja viele kluge, schlaue Leute, die dazu in der Lage sind. Und ich glaube, wenn die sich gemeinsam versammeln, dann wird uns in die Zukunft nicht bange sein.
1: Aber der Sven Schulze ist ein wirklich großartiger Kollege, hat viel Erfahrung und hat vor allen Dingen eine Art, mit Menschen umzugehen. Ich glaube, das merkt man hier im Land, kann reden, kann zuhören, kann die Dinge auch umsetzen, ist nicht jemand, der belehrt, wie man das immer wieder hört, aber auch kein Populist, der nur Sprüche macht, sondern ein harter Arbeiter, ein bodenständiger Typ. Und das sind diejenigen, die in Berlin auch Dinge durchsetzen. Wenn man sich anschaut, Helmut Kohl, der war genauso, ganz bodenständig, ganz intensiv gelernt. Und dann sind das Persönlichkeiten, aus denen was Großes geworden ist.
0: Bekannt ist Michael Kretschmer unter anderem auch für seine Kritik an der Brandmauer. Ulrich Thomas, Vorsitzender der CDU im Harz, betont ebenfalls, dass der Austausch und die Gespräche wichtig sind, solange sie sich in bestimmten Grenzen bewegen.
3: Können Sie trotzdem noch die Worte Brandmauer und Rente mit 63 hören?
1: Ja, beide Sachen sind wichtig. Brandmauer als Begriff hat uns jetzt nicht sehr viel weitergebracht. Wir müssen die Dinge schon beim Namen nennen und wir müssen es so machen, wie Rainer Haseloff und Sven Schulze das gemacht hat. Immer gucken, was ist für das Land wichtig und dann gemeinsam Politik machen. Sich unterhaken in Mitteldeutschland, das ist jetzt gelungen, das ist eine besondere Situation. Mario Vogt, Sven Schulze, auch ich, wir können viele Dinge bewegen. Es darf jetzt nicht verloren gehen. Von dieser Wahl hier in Sachsen-Anhalt hängt ab, ob wir unsere ostdeutschen Interessen auch durchsetzen können.
2: Ja, auch wir reden hier mit allen. Und ich glaube, wenn wir nicht mehr miteinander reden, sondern wenn wir nur noch übereinander reden, ist das der falsche Weg. Es gibt rote Linien, die muss man ziehen. Und wenn der Gesprächspartner diese rote Linie nicht akzeptiert, ist es kein Gesprächspartner mehr. Wenn aber in Gesprächen die Sachfrage dominiert und nicht die Ideologie, dann ist mir persönlich jedes Gespräch willkommen, immer mit dem Ziel, hier eine Lösung zu finden. Und dieses Nicht-Miteinander-Sprechen, das hat noch nie geholfen.
0: Letzten Endes ist der Ministerpräsident aus Sachsen überzeugt von der Arbeit in Sachsen-Anhalt und den vergangenen Ministerpräsidenten. Nicht umsonst sieht er in Sven Schulze daher den richtigen Kandidaten, der das Amt in Zukunft besetzen soll.

0: Sie haben es geschafft vor 5 Jahren, da waren die Umfragewerte auch schwierig, da haben wir gekämpft gemeinsam, ich war auch oft da und es ist so viel erreicht worden, es ist so eine positive Entwicklung. Wenn man nur alleine die 5 Jahre anschaut, wenn wir uns anschauen, wie wir mit Rainer Haseloff damals diese Milliarden für den Braunkohleausstieg erreicht haben, das hätte kein anderer hinbekommen. Das braucht Leute, die anschlussfähig sind und deswegen ist der Sven Schulze genau der Richtige.
1: Das ist nur eine der vielen Wahlkampfaktionen im Harz. Am 6. September ist Landtagswahl und jede Partei wünscht sich die Prozentpunkte, die am Ende über die Sitze im Landtag entscheiden.
2: Tag der offenen Tür im alten Postamt. Lost Place erzählt Geschichten. Die Historie der Blankenburger Postämter beginnt bereits Anfang des 18. Jahrhunderts. Das erste noch erhaltene Gebäude befindet sich seit 1790 in der Harzstraße. 1865 zog das Amt dann in ein neues Haus, heutige Sparkasse. Als es hier für die damalige kaiserliche Kreispostdirektion zu eng wurde, errichtete man 1905 sehr aufwendig einen neuen Gebäudekomplex im Stil des Historismus, der an eine kleine Burganlage mit großem Innenhof erinnert. Heute wird auch diese Post nicht mehr genutzt und bleibt ansonsten verschlossen. Der CDU-Stadtverband lud am 17. August zu einem Tag der offenen Tür und einem Energievortrag der Stadtwerke ein.
3: Es ist ein wichtiges Gebäude in Blankenburg. Die alte Post funktionierte als Polizei im Film. Das ist so das Letzte, wo da Leben drin war, was man kennt. Aber es ist natürlich die Post. Und ich denke und hoffe, dass die Blankenburger sich dafür interessieren, reinschauen. Das Energiethema ist uns wichtig. Weil gerade bei alten Gebäuden spielt das eine Rolle. Wenn wir es sanieren, wer es saniert, wie kriege ich es hin? Ist ja auch mein großes Hobby, alte Gebäude zu erhalten und zu sanieren, Nachhaltigkeit. Und diese ganzen Dinge sind sehr, sehr spannend, glaube ich. Denkmaltechnisch, denke ich, ist es auch interessant.
2: Zahlreiche neugierige Blankenburger nutzten die Möglichkeit, sich in dem Gebäude einmal umzuschauen, die vielen Räume zu erkunden und das eine oder andere übrig gebliebene Detail aus der Kaiserzeit zu entdecken. Auch die DDR-Zeit hatte eindeutige Spuren in diesem Gebäude hinterlassen. Viele der Besucher erinnern sich noch daran, wie das Postgebäude zu DDR-Zeiten ausgesehen hat. Wo die Briefe lagerten, die Pakete sortiert oder die Telefonanschlüsse vermittelt wurden.
4: Weil ich als Kind schon hier drin war und es spannend fand, von Schalter zu Schalter mal zu gucken und ein Paket abzuholen. Es ist eben ein altes Gebäude, was zu Blankenburg gehört und wieder Auffrischung verträgt.
5: Ich bin auch von Börnecke mit dem Postauto hinten in den Hof reingefahren. Der Fahrer hieß Klinke. Und dann durchgefahren nach Wernigerode. Und da habe ich dann meine Großeltern abgeholt, denn in Börnecke fuhr noch kein Bus zu der Zeit. Und ich weiß noch, hier war ein großes Aquarium drin mit, ich glaube nicht in dem Raum, sondern weiter hinten mit riesengroßen Schildkröten, Sumpfschildkröten.
6: In der Umstellung der Heizungsanlage haben wir von der PR Montage diese Arbeiten hier praktisch durchgeführt.
7: Wir befinden uns hier gerade in einem Treppenhaus, wo oben drüber der große Turm sich befindet. Das war der sogenannte Telefonturm. Da liefen damals alle Telefonleitungen zusammen, gingen dann über den Boden, hinten runter zum Fernamt. Und da saß dann die Dame vom Amt. Dann haben wir hier in dem Haus 3 Wohnungen. Eine ist noch bewohnt. Wir hatten hier in dem Postamt eine große Schalterhalle mit 3 Briefschaltern, ein Lottoschalter, Paketannahme, Paketausgabe. Dann hatten wir eine große Paketkammer, wo am Samstag dann die Pakete abgeholt werden konnten, die nicht zustellbar waren. Dann hatten wir mehrere Zusteller, das waren ca. 12 Zusteller, die hatten hier in einem großen Raum jeder seinen Tisch mit seinem Zustellregal, was dann morgens sortiert wurde und dann sind die ausgeströmt.
8: Und man musste alles einfacher machen, Post zustellen, Briefkasten leeren und das Schlimmste war die Eilzustellung. weil auf dem Schloss SVK Genesungsheim war und alle kriegten Glückwunsch, die bunten Glückwunschtelegramme, und dann musste man mit dem Fahrrad zigmal da hochfahren.
7: Gegenüber hatten wir die Postgaragen mit Werkstatt, mit dem Haus, wo der alte Werkstattmeister wohnte. Dort waren auch Aufenthalts- und Waschräume für die Werkstattleute.
2: Viele Jahre sind ins Land gegangen, bis endlich eine neue Wetterfahne auf den Turm gesetzt werden konnte. Und das war der Initiative von Jörg Müller zu verdanken.
7: Und da wir hier den Turmuhrmachermeister Lies hatten, der hier die Uhrenanlage betreute, dann habe ich das ganze Werkzeug, was man brauchen könnte, auf den Turm gebracht. Da kam, eine Stunde später war die Wetterfahne unten, jedenfalls das, was mal eine war. Und dann wurde die Wetterfahne nach Isenburg gefahren mit dem Multicar. Und dann wurde die dort bearbeitet. Jedenfalls, irgendwann war es dann soweit und dann haben wir die Wetterfahne da hochgezogen und das neue Teil glänzte dann vergoldet auf der Turmspitze.
2: Nach langem Leerstand wurden von 2011 bis 2016 im alten Gebäude, umgewidmet als Polizeirevier, Szenen für die Vorabend-Krimiserie »Alles klarer« mit Wolke Hegenbart gedreht.
9: Alles klarer war ja immer schön in der Werbung drin, aber auch die Serie wieder in Ordnung gewesen. Jetzt muss ich mal gucken, was jetzt wird.
10: Tatsächlich sind wir heute hier, weil wir die Serie uns immer angeschaut haben und dadurch waren wir jetzt sehr neugierig.
11: Wir sind ja Altblankenburger und haben uns sehr gefreut, dass damals der Film hier gedreht wurde.
12: Ich hoffe, ich habe mich klar und deutlich ausgedrückt.
13: Würde ich behaupten.
12: Frau Ding, freut mich, dass Sie sich auch noch entschieden haben, zum Dienst zu erscheinen.
14: Ich muss noch kurz außerplanmäßig...
12: Sparen Sie sich Ihre Ausreden. Ich habe in meiner Laufbahn alle gehört.
15: Ja, wo alles klarer gedreht wurde, wurde ich als Szenescout angeheuert. Das heißt, mir wurden dann immer die Drehbücher gegeben mit gelben Post-it-Zetteln drin. Und da stand zum Beispiel dran, suchen ortsnah moorähnliches Gewässer. Das war dann der Schlossteich zum Beispiel. Der war ja zu damaliger Zeit, wo der gedreht wurde, auch relativ verschlammt. Ja, oder eben suche Felsen, ca. 3 bis 3,50 Meter hoch, aber ohne Leiter begehbar. Das war eine spannende Sache. Wir befinden uns jetzt hier im Fundus. Also hier war alles voll mit Kleiderständern und etlichen Kostümen, von der Polizeiuniform bis zum Postbote. Ja, und das wurde dann hier an die Künstler und natürlich viele Statisten ausgegeben. Wir gehen jetzt gleich nochmal hoch. So, jetzt haben wir hier die Räume erreicht, wo der Stab des Filmes saß. Hier war das Geschäftsführerbüro und hier drüben waren dann die einzelnen Abteilungen. Wie hier war die Dame, die immer die Statisten ausbezahlt hat. Hier saß eine, die hat nichts anderes gemacht, als täglich Wohnungen, also Ferienwohnungen angemietet oder Wohnmobile. Ja, die hat also da für die Künstler, waren ja sehr viele bekannte Künstler in dem Film drin, die haben ja aber nur in einer Folge mal mitgespielt. Ja, und die mussten natürlich auch dementsprechend eine Wohnung haben, eine Ferienwohnung, mit der sie einverstanden waren. Ja, also da könnte ich jetzt aus dem Nähkästchen plaudern. Da waren so manche Prominente, wo du gedacht hast, ach, das ist doch immer ein netter Typ. Oh, die konnten privater böse werden.
2: Doch was wird jetzt aus diesem attraktiven historischen Bau, der nun schon wieder 10 Jahre leer steht und dessen baulicher Zustand sich nicht verbessert?
15: Ja, nachdem eben alles klarer abgedreht wurde, lebt noch eine Familie hier drin im oberen Etage. Und ja, die Stadt ist auch bereit, es zu verkaufen. Es muss natürlich im Sinne der Stadt auch reinpassen. Ja, ich meine, da gibt es ein paar Ausschlusskriterien. Ja, der Preis, möchte ich jetzt nicht sagen, ist aber akzeptabel. Ja, so wie es im Buch steht, so würde das verkauft. Und ja, es waren mehrere Anfragen. Ich selber habe, glaube ich, schon 3, 4 Leute hier durchgeführt von Gastronomie, die sich das gut hätten vorstellen können, auch gerade hier mit dem Postteich, da eine Außengastronomie mit Steak und so weiter zu machen. Aber das hat alles leider nicht geklappt.
2: Energiekosten für diesen alten Bau werden sicherlich auch bei künftigen Investoren eine Rolle spielen. Wo kommen wir her? Wo gehen wir

0: hin. Diesem Thema widmete sich Steffen Obst von den Blankenburger Stadtwerken, der über Energiepolitik, Preise und Verbrauch referierte, sowie über den Füllstand der Gasspeicher und die Situation der Stadtwerke informierte. Wahrscheinlich werden in diesem Gebäude demnächst weitere Szenen für einen neuen Film der Reihe »Die Schule der magischen Tiere« gedreht. Es wird also wieder etwas lebendiger in den alten Räumen. Aber die Zukunft ist damit noch nicht gesichert.
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0: Am Sonntagvormittag wird es wechselnd bewölkt mit wenig Sonne bei Temperaturen um 21 Grad. Mittags bleibt es bewölkt und es weht ein kräftiger, böiger Wind aus Westen. Der Abend wird überwiegend wolkig bei Temperaturen um 21 Grad. In der Nacht sind vereinzelt leichte Regenschauer möglich und es weht ein leichter Wind aus Süden. Am Montag wird es stark bewölkt mit Regen und Temperaturen um 20 Grad.
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4: Hey, alles cool, alles frisch? Ne? Ich muss wieder raus. Ich bin ja mal weg. Ich muss wieder weg. Wissen Sie wohin? Ich brauche neue Ideen. Was Prickelndes. Keine Routine. Völlig abgefahren. Extravagant. Noch nie da gewesen. Und spacey. Aber mit Niveau. Schließlich kenne ich ja schon eine Menge. Also, ich meine,

Fast alles. Also theoretisch kann ich mir alles vorstellen. Ich folge immer dem Ruf der Zukunft. Immer. Also kommen Sie mir bloß nicht mit der guten alten, wenn ich das Wort Gewohnheit aussprechen soll, kriege ich Ausschlag. Ja, da bin ich bei der letzten Silbe eingepennt. Oh, geht gar nicht. Na, was? Begleitung? Nö, nö, nö, nö. Das mache ich lieber allein. Ich überrasche mich auch selber immer gern. Ja? Und außerdem, wenn man unterwegs reist, dann trifft man ja so viele Leute. Überall. Ja? Hat man da einen schönen großen, überall auf der Welt, mein Netzwerk. Wunderbar. Ja, außerdem, wenn du zusammen verreist, dann musst du vorher gemeinsam planen. Und dann musst du auf den anderen warten. Und dann checkt er das nicht so schnell, was du denkst. Oh, das ist so lame, Alter. Oh, nee, das geht gar nicht. Nee, überhaupt nicht. Und wenn du dann ein paar Mal zusammen verreist bist, dann musst du sonntags zum Tanztee. Dann womöglich auch noch heiraten. No way. Nee, nee, nichts für mich. Nein, nein, nein. Nö, also. Ja, neulich wollte ich auch mal wieder raus. Ja, oder ich musste raus. Und dann dachte ich, ja, was machst du? Fährst du zum See? Und dann bin ich dann am See rum. War mir viel zu ruhig. Ja, also dachte ich, nee, gehst du weiter zum Fluss. Ja, bin ich da am Fluss ein bisschen entlang und dann war mir das zu eintönig. War auch zu wenig Wasser drin irgendwie. Dann dachte ich, Mensch, dachte ich, fährst du mal raus zum Flughafen? Flugzeuge gucken. Freiheit und Abenteuer. Ja, oh, toll. Ich dann dahin und oh ja, und gucke. Gehe da so lang und dachte, Mensch, dachte ich, was werden die so haben an Last Minute? So, naja, ich also abgecheckt, dann eingecheckt und ab mit dem Flieger. Wohin? Schnell mal mit dem A380 nach New York City. Lag auf dem Weg. Ja, bisschen Party und Statue of Liberty und so, ja. Gepäck? Nö, hatte ich nicht. Ich war ja da, reicht doch. Ja, genau. Außerdem gab es Bungee Jumping von der Brooklyn Bridge. Da fällt dir sonst immer das Gras aus der Tasche. Kannst du auch nicht machen. Ja? Also, so ungefähr, dachte ich, ne? So, denken Sie mal mit. Gucken Sie mal. Ich meine, ich kann mich jetzt auch nicht genau festlegen. Ich muss auch gleich wieder los. Seien Sie mal kreativ. Ja? Und, ja, Hauptsache, ist eigentlich egal wohin. Hauptsache cool und anders. Anders ist ganz wichtig, wissen Sie? Ja, also wichtig ist aber im Flieger immer einen Platz am Notausgang reservieren. Ich brauche immer möglichen Fluchtweg. Ja, und so ein kleiner Fallschirm kann ja auch nicht schaden. Ja, so. Was ist besondere Reiseziele, wenn ich kurzfristig Impfungen brauche? Mach ich selbst. Klar. Ein Flieger ist doch immer viel zu langweilig drin. Ja klar. Schaffe ich das, kriege ich hin. Vaccination to go. Ja. Ja, und wenn ich von dem Zeug noch ein bisschen was über habe, dann kann ich die Crew auch noch mit versorgen. Das wird nice. Stellen die mich nachher mal rein als freien Mitarbeiter bei Spritz Airlines. Okay, kann man machen. Also, wissen Sie, so in diese Richtung dachte ich. Ja, gucken Sie mal, machen Sie mal und überraschen Sie mich.

0: 10. Bikertreffen mit Biker-Gottesdienst. Verabschiedung des jetzigen Event-Organisators.
1: Rund 140 Motorräder standen vergangene Woche in Bitterfeld-Wolfen. Das Bikertreffen fand zum 10. Mal statt. Und für Organisator Johannes Thoasbern ist es zugleich das letzte Mal in dieser Rolle.
2: 10 Jahre ist eine wunderbare Zeit. Es war Jahr für Jahr ein Höhepunkt. Und ich war glücklich, wenn es geklappt hat. Und ich war natürlich auch traurig im vorigen Jahr mit den anderen und erschrocken. Aber ich bin froh, dass es jetzt wieder so schön zu werden scheint. Und ja, es ist für mich sehr bewegend.
1: Du lässt dich nicht dauern. Vom Markt

0: Abfahrts geht es zunächst gemeinsam zum Bitterfelder Bogen. Dort feiern die Motorradfahrer ihren Gottesdienst. Mit dabei die Jazzband der Kreismusikschule Bitterfeld. In diesem Jahr ist der Gottesdienst auch ein Moment des Gedenkens. Im vergangenen Jahr war ein Quadfahrer bei der Ausfahrt tödlich verunglückt. Seine Sozia wurde schwer verletzt.
1: Heute ist natürlich ein ganz besonderer, das Bikertreffen, weil wir auch im Gottesdienst noch einmal Revue passieren lassen haben, dass im vergangenen Jahr ein Quadfahrer verstorben ist und die Sozia sehr schwer verletzt war. Und immer noch nicht ganz wieder gesund ist, das bewegt einem natürlich. Also dieses Gefühl bestärkt mich im Augenblick oder ist im Augenblick das, was mich am stärksten bewegt.
0: Danach starten die Motorräder zur gemeinsamen Ausfahrt durch die Region. Die Polizei begleitet den Konvoi. Die Strecke führt unter anderem nach Pratau und anschließend zurück Richtung Sandersdorf. Auch Oberbürgermeister Armin Schenk ist mit seinem Motorrad dabei.
1: Ich fahre eine Suzuki, eine 650 SV, mittlerweile schon seit 2018, bin ich sehr zufrieden. Es ist ein groß gewordenes Moped, könnte man fast sagen, aber es ist schnell genug und ist auch wendig. Und mir macht das nach wie vor sehr viel Spaß, mit diesem Motorrad unterwegs zu sein.
0: Die Ausfahrt endet im Strandbad Sandersdorf. Dort wartet ein Familienfest mit Musik, Grill und Feuer. Für Johannes Thorsbern heißt es damit: Abschied nehmen von der Organisation, aber nicht vom Bikertreffen.
2: Ich schätze, es sind jetzt ungefähr 140 Biker da. Und mal gucken, wie es weitergeht. Also die Hoffnung ist da, dass es weitergeht unter meinem Nachfolger.
0: 10 Jahre Bikertreffen, 10 Jahre gemeinsame Ausfahrten, Gottesdienste und Begegnungen. Und auch wenn Johannes Thorsbern künftig nicht mehr der Organisator sein wird, auf dem Motorrad bleibt er der Veranstaltung erhalten. Die Tradition soll also weiterrollen.

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0: Am Sonntagvormittag wird es wechselnd bewölkt mit wenig Sonne bei Temperaturen um 21 Grad. Mittags bleibt es bewölkt und es weht ein kräftiger, böiger Wind aus Westen. Der Abend wird überwiegend wolkig bei Temperaturen um 21 Grad. In der Nacht sind vereinzelt leichte Regenschauer möglich und es weht ein leichter Wind aus Süden. Am Montag wird es stark bewölkt mit Regen und Temperaturen um 20 Grad.
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2: Markus Söder in Wernigerode. Wahlkampfunterstützung für den Ministerpräsidenten. Stimmung wie in einem bayerischen Bierzelt im Veranstaltungssaal des HKKs in Wernigerode. Standesgemäß wurde der bayerische Ministerpräsident mit dem Defiliermarsch begrüßt und zog mit dem sachsen-anhaltinischen Ministerpräsidenten Sven Schulze, den Landtagsabgeordneten Ulrich Thomas und Alexander Reuscher sowie den CDU-Landtagskandidaten Artjom Pusch in den mit fast 400 CDU-Anhängern gefüllten Saal ein. Moderiert wurde die Veranstaltung von der CDU-Landtagskandidatin Bianca Heine. Der Zeitpunkt der Veranstaltung war natürlich im Vorfeld gut getimt worden. Sachsen-Anhalt befindet sich derzeit auf dem Höhepunkt des Landtagswahlkampfes. Daher war es auch nicht verwunderlich, dass fast die gesamte deutsche Presse vor Ort vertreten war. Dutzende von Kamerateams und Fotografen drängten sich um den Tisch, um die Eintragung ins Goldene Buch des bayerischen Ministerpräsidenten zu verfolgen. Gespannt wurden auch die Reden verfolgt vom sachsen-anhaltinischen Ministerpräsidenten Sven Schulze und natürlich auch die von Markus Söder. Eins war im Vorfeld schon klar: Wenn einer Wahlkampf kann, dann Söder. Denn schließlich muss er sich auch in einem aufgeheizten bayerischen Festzelt den Wählern stellen können.
3: Meine sehr verehrten Damen und Herren, zunächst mal schönen guten Abend und danke, dass so viele am heutigen Abend gekommen sind. Es ehrt mich und freut mich sehr, dass ich heute bei uns da sein kann, im schönen Harz. Ich komme aus dem schönen Bayern, von der kleinen, schönen, bescheidenen CSU. Insofern vielen Dank für die Einladung. Es sind drei Gründe, warum ich heute da bin. Der erste ist, das will ich nochmal sagen, es gibt ja immer so die Einschätzungen Ost und West. Ich habe seit Jugend an eine hohe Affinität zu den neuen Ländern. Mein Großvater, einer meiner Großväter, stammt aus Leipzig. Deswegen habe ich immer schon Amerika, ja. Ich habe, muss ich dazu sagen, die war immer größer als zum Beispiel zum Rhein. Ja. Ich hätte wahrscheinlich mehr machen müssen, dann wäre dann um die 2021 sich klüger entschieden bei der Kanzlerwahl, aber okay. Hätte mir manchen Ärger vielleicht gehabt, aber egal. Jedenfalls immer meine Nähe gehabt. Meine erste große Liebe kam auch aus Sachsen. So. Ja, nicht aus dem schönen Harz, aber immer noch Sachsen. Ich glaube, das ist okay. Und wenn man eine Grenze in Deutschland ziehen würde, genau in der Mitte, dann ist Bayern überraschenderweise eher Osten. Ich kann Ihnen noch eines sagen, wir haben so viele Menschen, die aus Sachsen, Sachsen-Anhalt, Thüringen zu uns nach Bayern gekommen sind. Und Bayern hätte heute nicht diese Leistungskraft, wenn nicht so unglaublich viele junge, tolle Leute aus den neuen Ländern gekommen wären. Und so will ich das einfach mal sagen, am Anfang ein Dankeschön, dass wir auch stark sind. Verdanken wir auch ein großes Stück weit alle jungen Leuten, die mit Optimismus und Einsatzfreude herangegangen sind und gesagt haben, sie wollen ihre Zukunft neu gestalten. Und deswegen

auch persönlich, aber auch national. Und du weißt es auch bei den anderen Kollegen, immer auch verpflichtet, wenn es in Deutschland auch in der CDU Diskussionen gibt, auch unter den Ministerpräsidenten, eben nicht immer nur die zu unterstützen, die ohnehin seit Jahrzehnten immer das große Wort führen, sondern ich finde, der Osten muss auch in Deutschland der Bundespolitik eine stärkere Rolle haben. Warum versteht sich jetzt euer Ministerpräsident? Zunächst einmal bin ich von Ihnen persönlich überzeugt. Sie haben gesagt, ich finde immer offenes Wort. Ich lobe jetzt nicht jeden. Ja, also es gibt unterschiedliche Abstufungen, klar, das wäre unhöflich, aber ich lobe jetzt nicht jeden. Aber ich muss sagen, mich beeindrucken zwei Dinge. Das eine, was mich beeindruckt, einfach Sachkompetenz. Ja, es ist in diesen Zeiten einfach gut, jemanden als Ministerpräsident zu haben, der von Wirtschaft eine Ahnung hat. Überlegen Sie mal, wie viele Leute im deutschen Fernsehen jeden Tag, Sie sind auch viele aus der Wirtschaft da, jeden Tag quasseln und quaken über Wirtschaftspolitik, die meinen, mit höchsten Steuern was zu erreichen. Wer bis heute immer noch denkt, dass man mit viel höheren Steuern und mit Unternehmern, die man ständig nur gängelt, denen man ständig nur Vorschriften macht, denen man alles Mögliche mit politischer Korrektnis anerziehen will, denen man will, dass man Lieferkettengesetze macht oder kleinste Mittelständler ächzt unter den Auflagen. Das ist in Deutschland Standard im Fernsehen. Aber wir brauchen noch ein paar Leute, die eine Ahnung haben von Wirtschaft. Und da ist er einer davon. Wir leben heute, meine Damen und Herren, in einer vernetzteren Welt, als wir glauben. Weil es in Deutschland ist die Methode, wir blicken gern zurück. Und wie immer im Leben verklärt sich alles. Ja. Jede Beziehung war toll. Jeder Kontakt war toll. Alles, was man im Leben gemacht hat, war toll. Keiner möchte so einen Fehler gemacht haben. Alles super. So, das wird gern zurückgeblickt. So, ja, war auch alles besser. Und dann schon der alte Zitzer gesagt, ich war jetzt so gut in Latein, aber das habe ich mir gemerkt. Ja. So. Aber die wenigsten blicken zur Seite und überlegen, was geht denn gerade in der Welt ab. Und die Wahrheit ist natürlich, die anderen sind nicht schlechter geworden, sondern zum Teil besser. Bei China, 8 der 10 größten Forschungsinstitute der Welt sind heute chinesisch. Die arbeiten nicht nur länger. Die arbeiten nicht intensiver, die sind mittlerweile technologisch innovativ auf einem Level, da müssen wir uns strecken, dran zu bleiben. Von den Amerikanern sprechen wir. So. Jetzt heißt es, wenn man was für seine Region erreichen will, was ist eigentlich wichtig? Man braucht ein Konzept im eigenen Land, klar. Man muss auch die Wahrheit aussprechen können, klar. Sachsen-Anhalt ist riesengroß, aber nicht allein auf der Welt. So meine Einschätzung jetzt im Moment. Man muss vernetzt sein. Und man muss auch wissen, wo man anruft, um was zu erreichen. Das gilt in Europa übrigens. Also jemand, der sagt, ich finde Europa total scheiße, ich lehne Europa völlig ab, ich hasse Europa. Der letzte ist übrigens bei der Ungarn-Abwendung. Hat er nichts bekommen. So. Wenn man aber weiß, wo man aus Europa was erreichen kann, dann hilft es einem. Wenn man weiß, wo man in der Bundespolitik manchmal auch ein bisschen härter rangehen muss, um was zu erreichen. Wir Bayern machen das ja auch irgendwie. Ja. Ja, also meistens höflich, aber wenn es sein muss, auch robust so. Da braucht man jemanden, der nicht am Ende schon, wenn er startet, so isoliert ist, dass die Welt da nichts mehr zu tun haben will. Und jetzt will ich das einmal sagen, verwirtschaftlich. Wir haben gerade eine Studie in Bayern. Also die Wirtschaft ist die stärkste in Deutschland. Wir haben unsere auch Herausforderungen mit China, USA, aber wir legen in Europa gerade zu. Und der europäische Markt ist im Moment die einzige Chance, manches im Export auszugleichen, was woanders schwierig ist. Und genau in dieser Phase erklärt gestern Frau Weil, wir wollen aus Europa und Euro raus. Also jetzt sagen wir ehrlich, das schlimmste wirtschaftliche Schredderprogramm, das man machen kann. Wir können unsere BMWs und Audis auch nicht alle Niederbayern verkaufen. Wir brauchen Partner. Und selbst die französischen Rechtsradikalen, selbst die italienischen Rechten, alle lehnen die Zusammenarbeit mit der AfD ab. Und ich kann nur von meiner sprechen, in Bayern. Die erzählen nicht nur, dass es Europa rauskommt, da gibt es Leute, die sagen, hey, das ist eine Scheibe. Das ist kein Witz. Hat sich eine Dame beworben und ein Vizepräsident, das ist eine Scheibe. Ich habe gesagt, laufen Sie halt einmal zu. Das ist schon witzig formuliert, aber die Wahrheit steht dahinter. Null Interesse an Technologie, null Vernetzung in Europa. Und deswegen sage ich Ihnen, wenn man will, dass Sachsen-Anhalt Schlagzeilen bekommt, kann man das andere machen. Wenn man aber will, dass am Ende des Lebens sich wirklich

0: was verbessern kann, dass man was erreichen kann an Investitionen, an Partnerschaften, auch an Hilfe, dann gibt es nur einen, der das kann, und das ist dieser Mann, der das jetzt mal hat.
1: Vielen Dank, liebe Bianca, sehr geehrte Damen und Herren, lieber Markus, wir freuen uns bis zum ersten Mal in Wernigerode und ich bin mir sicher, nicht zum letzten Mal, du tust es gleich, vielen Tausenden deiner Landsleute, wir sind froh und dankbar, dass viele auch Touristen aus Bayern regelmäßig hier sind und sich an Wernigerode erfreuen. Ich sage, die Bianca Heiner hat es gerade erzählt, ich habe ja noch ein anderes Leben gehabt. Heute bin ich Ministerpräsident, aber ich habe viele Jahre als Ingenieur gearbeitet für Maschinenbauunternehmen hier in Harz. Und ich bin ganz ehrlich, eigentlich hat es mich jede Woche nach Bayern gezogen, weil da viele Unternehmen waren, mit denen auch Unternehmen hier in Harz sehr eng zusammengearbeitet haben. Und wenn ich dann war auf der Ingolstadt bei Audi, dort war einer der großen Kunden, und wenn ich dann zurückgefahren bin und ein bisschen Zeit habe, dann bin ich ab und zu mal runtergefahren von der Autobahn, wenn es dann durch Bayern ging und wenn man da durch die Landkreise fuhr und heute noch fährt, da muss man schon sagen, ihr habt in Bayern echt was erreicht, echt was geschafft. Und ehrlich gesagt, das ist auch ein Stück weit Vorbild für uns, weil auch Bayern war nicht immer da, wo es heute ist, sondern es ist durch harte Arbeit passiert. Und das ist für mich der Punkt, der enorm wichtig ist. Man muss hart arbeiten, man muss Ziele auf sich setzen und dann kann man sie auch erreichen. Und schon allein deshalb, lieber Markus, ist das auch ein Stück weit Vorbild, was du, was ihr in Bayern erreicht habt, auch hier für uns in Sachsen-Anhalt. Und ich kann aber sagen, wenn Leute in Wernigerode sind, im Harzkreis, dann müssen wir es nicht verstecken. Und wer mal mit offenen Augen hier durch Wernigerode geht, durch eine Stadt, die jedes Jahr ca. 1 Million Übernachtungen hat, durch einen Landkreis, der hochattraktiv ist, der nicht nur touristisch attraktiv ist, sondern auch wirtschaftlich zu einem extrem starken Landkreis gehört. Wenn man sieht, wie viele fleißige Menschen hier jeden Tag aufstehen, zur Arbeit gehen, und wenn man sieht, was seit 1989 passiert ist, dann ist mein Hauptanliegen, das sage ich Ihnen heute und das sage ich auch jeden Tag bis zur Wahl, dass wir uns unser Land nicht permanent schlecht reden lassen, sondern dass wir auch mal stolz auf das sind, was die Menschen hier in diesem Land erreicht haben. Diskussion, die wir hier im Wahlkampf haben, wo es heißt, wo wollen wir denn eigentlich hin? Wo ich sage, natürlich kennen wir die Herausforderungen und natürlich haben auch viele auch noch vor uns, was wir gemeinsam schaffen müssen. Aber wenn ich dann manche höre, die sagen, wir wollen in das gute alte Deutschland zurück, dann frage ich mal, in welches Deutschland? In die 90er Jahre, wo wir hier doppelt so viel Arbeitslosigkeit hatten wie heute? Wo wir jungen Menschen, auch mir damals, 98 habe ich Abitur gemacht, gesagt haben, es gibt, egal wie gut ihr seid, für euch nicht genug Ausbildungsplätze, nicht genug Arbeitsplätze, wo wir eine Zeit hatten, wo wir ganz, ganz viele Menschen verloren haben, die in den Westen gegangen sind, nach Bayern gegangen sind, nach Nordrhein-Westfalen, nach Hessen und viele von denen bis heute nicht wiedergekommen sind. Und eine andere Frage, die man stellen kann, wollen wir zurück in die DDR. Wenn der Hauptwettbewerber, den wir als CDU haben, auf seinem Parteitag die DDR-Hymne abspielt, dann ist das auch ein Zeichen. Und gerade hier in Wernigerode, wo wir wissen, wir konnten immer zum Brocken hochgucken, wir konnten aber die nicht erreichen. Und ich weiß noch die Ersten, die da zum Brocken hochlaufen konnten, die auf den Berg, auf den wir immer schauen konnten, endlich wieder in Freiheit gehen konnten. Ich habe ihn als Kind selber gesehen. Ich wusste auch, du kommst da nicht hoch. Diese Freiheit, die wir uns erkämpft haben, die die Menschen hier erkämpft haben, die wollen wir auch behalten. Also wir wollen weder in die 90er Jahre zurück, noch in die DDR, sondern wir wollen positiv nach vorn schauen. Wir wollen den Weg, den wir gemeinsam gegangen sind, auch weitergehen. Das ist das, wofür wir gemeinsam in den nächsten 14 Tagen kämpfen müssen. Und ich werde immer gefragt, was ist denn so das wichtigste Thema für dich? Kann ich Ihnen sagen, es gibt für mich ein wesentliches Thema, und das ist Jobs und Arbeitsplätze. 800.000 Menschen jeden Tag hier in Sachsen-Anhalt.

0: Arbeit gehen. Heute, jetzt wo wir hier sitzen, wieder Krankenschwestern sagen, ich gehe gleich zur Nachtschicht. Oder andere, gerade hier in Wernigerode, sagen, wir gehen jetzt zur Spätschicht, zur Nachtschicht und arbeiten sehr hart in diesem Land. Wo ich sage, um die geht es doch am Ende des Tages. Ich komme gerade auf der Autofahrt her, noch im Vorstand eines großen Unternehmens telefoniert, weil wir wissen, es gibt gerade Herausforderungen. Wo man aber weiß, wenn man zusammenhält, dann findet man auch Lösungen. So haben wir es in der Vergangenheit gemacht, so machen wir es auch in der Zukunft. Und wir wissen, ja, hier in Sachsen-Anhalt, auch in Wernigerode, Automobilzulieferindustrie, 25.000 Menschen arbeiten da. Wir wissen, es wird nicht jeder Job die nächsten Jahre überstehen. Das ist klar, aber wir müssen auch in die Zukunft gehen. Deswegen investieren wir gerade ganz viel auch in die Fahrerindustrie. Wir haben große Ansiedlungen, auch aus Bayern, Wackerschiff zum Beispiel, vor einigen Jahren, hier vor zwei Jahren in Halle groß investiert, 140 Millionen Euro, Merz Pharma, IDT Biologica, die ganzen großen Unternehmen, Salutas Pharma, über 700 Unternehmen mittlerweile in dem Bereich. Und ich habe vor kurzem ganz bewusst mich mit Ursula von der Leyen getroffen, weil ich ihr gesagt habe, wenn die Europäische Union die Pharma-Strategie jetzt umsetzt und wir wieder mehr Arzneimittel in Europa, in Deutschland produzieren wollen, dann sind wir als Sachsen-Anhalt das Land, wo man das machen kann, wo wir investieren werden, wo wir Gas geben werden. Das sind Zukunftsthemen und darum geht es mir, wenn wir mit den Menschen auch über wirtschaftspolitische Themen sprechen, nicht zu sagen, ach, heute reden wir mal nicht über Politik, sondern genau zu sagen, wie wir uns Sachsen-Anhalt in den nächsten Jahren vorstellen, das ist vernünftige Wirtschaftspolitik und dafür stehe ich als Ministerpräsident.
1: Zum Schluss bekam Markus Söder für seinen Heimweg eine Harzer Wurst und etwas zum Trinken von Bianca Heine überreicht.
2: Vielen Dank, dass Sie beide heute hier.
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0: Am Sonntagvormittag wird es wechselnd bewölkt mit wenig Sonne bei Temperaturen um 21 Grad. Mittags bleibt es bewölkt und es weht ein kräftiger, böiger Wind aus Westen. Der Abend wird überwiegend wolkig bei Temperaturen um 21 Grad. In der Nacht sind vereinzelt leichte Regenschauer möglich und es weht ein leichter Wind aus Süden. Am Montag wird es stark bewölkt mit Regen und Temperaturen um 20 Grad.
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0: Der Wahlkampf im Harz läuft auf Hochtouren. In Quedlinburg im Kaiserhof versammeln sich die Menschen, denn der Ministerpräsident aus Sachsen, Michael Kretschmer, ist hier zu Besuch. Er unterstützt den Wahlkampf der örtlichen CDU-Kandidaten und spricht auch zu den Gästen im Saal. Nach den Reden der Teilnehmenden auf der Bühne wird eine Fragerunde für die Besucher eröffnet. Das Ziel? Einen Austausch finden und ins Gespräch kommen mit Blick auf die Zukunft des Landes Sachsen-Anhalt.
1: Ja, ich bin aufgewachsen in Görlitz und wir hatten Nachbarn, die aus Thale kamen und die Hexe war irgendwie immer präsent und die Menschen hier. Ich habe den Harz sehr lieben gelernt und bin oft hier. Ich bin sehr dankbar, dass ich jetzt zum Wahlkampf eingeladen bin in Quedlinburg. Das ist eine große Ehre.
2: Zunächst finde ich das ja bemerkenswert, dass sich Herr Kretschmer die Zeit genommen hat, uns hier zu unterstützen. Es tut immer gut, auch mal den Blick von außen auf die Probleme zu bekommen. Er ist ja ein gestandener Ministerpräsident aus Sachsen, auch Kampferprobe, wenn ich das so sagen darf. Und sieht natürlich auch, was in Sachsen-Anhalt passiert, hat sich vom Harz sehr beeindruckt gezeigt, insbesondere auch von den Städten wie Wernigerode, Quedlinburg oder Halberstadt. Auch Thale spielt da eine Rolle. Und ich glaube, er hat uns deutlich gesagt, wir müssen selbstbewusst bleiben. Das Glas ist nicht halb leer, es ist halb voll. Wir dürfen nicht in eine Jammerei uns einordnen lassen, sondern wir müssen mutig nach vorne sehen, optimistisch bleiben. Wenn wir uns helfen wollen, können wir uns nur selber helfen. Und da gibt es ja viele kluge, schlaue Leute, die dazu in der Lage sind. Und ich glaube, wenn die sich gemeinsam versammeln, dann wird uns in die Zukunft nicht bange sein.
1: Aber der Sven Schulze ist ein wirklich großartiger Kollege, hat viel Erfahrung und hat vor allen Dingen eine Art, mit Menschen umzugehen. Ich glaube, das merkt man hier im Land, kann reden, kann zuhören, kann die Dinge auch umsetzen, ist nicht jemand, der belehrt, wie man das immer wieder hört, aber auch kein Populist, der nur Sprüche macht, sondern ein harter Arbeiter, ein bodenständiger Typ. Und das sind diejenigen, die in Berlin auch Dinge durchsetzen. Wenn man sich anschaut, Helmut Kohl, der war genauso. Ganz bodenständig, ganz intensiv gelernt. Und dann sind das Persönlichkeiten, aus denen was Großes geworden ist.
0: Bekannt ist Michael Kretschmer unter anderem auch für seine Kritik an der Brandmauer. Ulrich Thomas, Vorsitzender der CDU im Harz, betont ebenfalls, dass der Austausch und die Gespräche wichtig sind, solange sie sich in bestimmten Grenzen bewegen.
3: Können Sie trotzdem noch die Worte Brandmauer und Rente mit 63 hören?
1: Ja, beide Sachen sind wichtig. Brandmauer als Begriff hat uns jetzt nicht sehr viel weitergebracht. Wir müssen die Dinge schon beim Namen nennen und wir müssen es so machen, wie Rainer Haseloff und Sven Schulze das gemacht hat. Immer gucken, was ist für das Land wichtig und dann gemeinsam Politik machen. Sich unterhaken in Mitteldeutschland, das ist jetzt gelungen, das ist eine besondere Situation. Mario Vogt, Sven Schulze, auch ich, wir können viele Dinge bewegen. Es darf jetzt nicht verloren gehen. Von dieser Wahl hier in Sachsen-Anhalt hängt ab, ob wir unsere ostdeutschen Interessen auch durchsetzen können.
2: Ja, auch wir reden hier mit allen. Und ich glaube, wenn wir nicht mehr miteinander reden, sondern wenn wir nur noch übereinander reden, ist das der falsche Weg. Es gibt rote Linien, die muss man ziehen. Und wenn der Gesprächspartner diese rote Linie nicht akzeptiert, ist es kein Gesprächspartner mehr. Wenn aber in Gesprächen die Sachfrage dominiert und nicht die Ideologie, dann ist mir persönlich jedes Gespräch willkommen, immer mit dem Ziel, hier eine Lösung zu finden. Und dieses Nicht-Miteinander-Sprechen, das hat noch nie geholfen.
0: Letzten Endes ist der Ministerpräsident aus Sachsen überzeugt von der Arbeit in Sachsen-Anhalt und den vergangenen Ministerpräsidenten. Nicht umsonst sieht er in Sven Schulze daher den richtigen Kandidaten, der das Amt in Zukunft besetzen soll.
1: Sie haben es geschafft vor 5 Jahren, da waren die Umfragewerte auch schwierig, da haben wir gekämpft gemeinsam, ich war auch oft da. Und es ist so viel erreicht worden. Es ist so eine positive Entwicklung. Wenn man nur alleine die 5 Jahre anschaut, wenn wir uns anschauen, wie wir mit Rainer Haseloff damals diese Milliarden für den Braunkohleausstieg erreicht haben, das hätte kein anderer hinbekommen. Das braucht Leute, die anschlussfähig sind. Und deswegen ist der Sven Schulze genau der Richtige.
0: Das ist nur eine der vielen Wahlkampfaktionen im Harz. Am 6. September ist Landtagswahl und jede Partei wünscht sich die Prozentpunkte, die am Ende über die Sitze im Landtag entscheiden.

0: der offenen Tür im alten Postamt. Lost Place erzählt Geschichten. Die Historie der Blankenburger Postämter beginnt bereits Anfang des 18. Jahrhunderts. Das erste noch erhaltene Gebäude befindet sich seit 1790 in der Hartstraße. 1865 zog das Amt dann in ein neues Haus, heutige Sparkasse. Als es hier für die damalige kaiserliche Kreispostdirektion zu eng wurde, errichtete man 1905 sehr aufwendig einen neuen Gebäudekomplex im Stil des Historismus, der an eine kleine Burganlage mit großem Innenhof erinnert. Heute wird auch diese Post nicht mehr genutzt und bleibt ansonsten verschlossen. Der CDU-Stadtverband lud am 17. August zu einem Tag der offenen Tür und einem Energievortrag der Stadtwerke ein.
1: Es ist ein wichtiges Gebäude in Blankenburg. Die alte Post funktionierte als Polizei im Film. Das ist so das Letzte, wo da Leben drin war, was man kennt. Aber es ist natürlich die Post. Und ich denke und hoffe, dass die Blankenburger sich dafür interessieren, reinschauen. Das Energiethema ist uns wichtig, weil gerade bei alten Gebäuden spielt das eine Rolle. Wenn wir es sanieren, wer es saniert, wie kriege ich es hin? Ist ja auch mein großes Hobby, alte Gebäude zu erhalten und zu sanieren, Nachhaltigkeit. Und diese ganzen Dinge sind sehr, sehr spannend, glaube ich. Denkmaltechnisch, denke ich, ist es auch interessant.
0: Zahlreiche neugierige Blankenburger nutzten die Möglichkeit, sich in dem Gebäude einmal umzuschauen, die vielen Räume zu erkunden und das eine oder andere übrig gebliebene Detail aus der Kaiserzeit zu entdecken. Auch die DDR-Zeit hatte eindeutige Spuren in diesem Gebäude hinterlassen. Viele der Besucher erinnern sich noch daran, wie das Postgebäude zu DDR-Zeiten ausgesehen hat, wo die Briefe lagerten, die Pakete sortiert oder die Telefonanschlüsse vermittelt wurden.
2: Weil ich als Kind schon hier drin war und es spannend fand, von Schalter zu Schalter mal zu gucken und ein Paket abzuholen. Es ist eben ein altes Gebäude, was zu Blankenburg gehört und wieder Auffrischung verträgt.
3: Ich bin auch von Börnecke mit dem Postauto hinten in den Hof reingefahren. Der Fahrer hieß Klinke. Und dann durchgefahren nach Wernigerode. Und da habe ich dann meine Großeltern abgeholt, denn in Börnecke fuhr noch kein Bus zu der Zeit. Und ich weiß noch, hier war ein großes Aquarium drin mit, ich glaube nicht in dem Raum, sondern weiter hinten mit riesengroßen Schildkröten, Sumpfschildkröten.
4: In der Umstellung der Heizungsanlage haben wir von der PR-Montage diese Arbeiten hier praktisch durchgeführt.
5: Wir befinden uns hier gerade in einem Treppenhaus, wo oben drüber der große Turm sich befindet. Das war der sogenannte Telefonturm. Da liefen damals alle Telefonleitungen zusammen, gingen dann über den Boden, hinten runter zum Fernamt. Und da saß dann die Dame vom Amt. Dann haben wir hier in dem Haus drei Wohnungen. Eine ist noch bewohnt. Wir hatten hier in dem Postamt eine große Schalterhalle mit drei Briefschaltern, ein Lottoschalter, Paketannahme, Paketausgabe. Dann hatten wir eine große Paketkammer, wo am Samstag dann die Pakete abgeholt werden konnten, die nicht zustellbar waren. Dann hatten wir mehrere Zusteller, das waren circa 12 Zusteller, die hatten hier in einem großen Raum jeder seinen Tisch mit seinem Zustellregal, was dann morgens sortiert wurde und dann sind die ausgeströmt.
6: Und man musste alles einfacher machen, Post zustellen, Briefkasten leeren und das Schlimmste war die Eilzustellung, weil auf dem Schloss SVK Genesungsheim war und alle kriegten Glückwunsch, die bunten Glückwunschtelegramme und dann musste man mit dem Fahrrad zigmal da hochfahren.
5: Gegenüber hatten wir die Postgaragen mit Werkstatt, mit dem Haus, wo der alte Werkstattmeister wohnte. Dort waren auch Aufenthalts- und Waschräume für die Werkstattleute.
0: Viele Jahre sind ins Land gegangen, bis endlich eine neue Wetterfahne auf den Turm gesetzt werden konnte. Und das war der Initiative von Jörg Müller zu verdanken.
5: Und da wir hier den Turmuhrmachermeister Lies hatten, der hier die Uhrenanlage betreute, dann habe ich das ganze Werkzeug, was man brauchen könnte, auf den Turm gebracht. Da kam, eine Stunde später war die Wetterfahne unten, jedenfalls das, was mal eine war. Und dann wurde die Wetterfahne nach Ilsenburg gefahren mit dem Multicar. Und dann wurde die dort bearbeitet. Jedenfalls, irgendwann war es dann soweit und dann haben wir die Wetterfahne da hochgezogen und das neue Teil glänzte dann vergoldet auf der Turmspitze.
0: Nach langem Leerstand wurden von 2011 bis 2016 im alten Gebäude, umgewidmet als Polizeirevier, Szenen für die Vorabend-Krimiserie »Alles klarer« mit Wolke Hegenbart gedreht.
7: Alles klarer war ja immer schön in der Werbung drin, aber auch die Serie wieder in Ordnung gewesen. Nun muss ich mal gucken, was jetzt wird.
8: Tatsächlich sind wir heute hier, weil wir die Serie uns immer angeschaut haben und dadurch waren wir jetzt sehr neugierig.
9: Wir sind ja Altblankenburger und haben uns sehr gefreut, dass damals der Film hier gedreht wurde.
10: Ich hoffe, ich habe mich klar und deutlich ausgedrückt.
11: Würde ich behaupten.
10: Frau Degen, freut mich, dass Sie sich auch noch entschieden haben, zum Dienst zu erscheinen.
12: Ich muss noch kurz außerplanmäßig...
10: Sparen Sie sich Ihre Ausreden. Ich habe in meiner Laufbahn alle gehört.
13: Ja, wo alles klarer gedreht wurde, wurde ich als Szenescout angeheuert. Das heißt, mir wurden dann immer die Drehbücher gegeben mit gelben Post-it-Zetteln drin. Und da stand zum Beispiel dran, suchen ortsnah moorähnliches Gewässer. Das war dann der Schlossteich zum Beispiel. Der war ja zu damaliger Zeit, wo der gedreht wurde, auch relativ verschlammt. Ja, oder eben suche Felsen, ca. 3 bis 3,50 Meter hoch, aber ohne Leiter begehbar. Das war eine spannende Sache. Wir befinden uns jetzt hier im Fundus. Also hier war alles voll mit Kleiderständern und etlichen Kostümen, von der Polizeiuniform bis zum Postbote. Ja, und das wurde dann hier an die Künstler und natürlich viele Statisten ausgegeben. Wir gehen jetzt gleich nochmal hoch. So, jetzt haben wir hier die Räume erreicht, wo der Stab des Filmes saß. Hier war das Geschäftsführerbüro und hier drüben waren dann die einzelnen Abteilungen. Wie hier war die Dame, die immer die Statisten ausbezahlt hat. Hier saß eine, die hat nichts anderes gemacht, als täglich Wohnungen, also Ferienwohnungen angemietet oder Wohnmobile. Ja, die hat also da für die Künstler, waren ja sehr viele bekannte Künstler in dem Film drin, die haben ja aber nur in einer Folge mal mitgespielt. Ja, und die mussten natürlich auch dementsprechend eine Wohnung haben, eine Ferienwohnung, mit der sie einverstanden waren. Ja, also da könnte ich jetzt aus dem Nähkästchen plaudern. Da waren so manche Prominente, wo du gedacht hast, ach, das ist doch immer ein netter Typ. Oh, die konnten privat auch böse werden.
0: Doch was wird jetzt aus diesem attraktiven historischen Bau, der nun schon wieder 10 Jahre leer steht und dessen baulicher Zustand sich nicht verbessert?
13: Ja, nachdem eben alles klarer abgedreht wurde, lebt noch eine Familie hier drin im oberen Etage. Und ja, die Stadt ist auch bereit, es zu verkaufen. Es muss natürlich im Sinne der Stadt auch reinpassen. Ja, ich meine, da gibt es ein paar Ausschlusskriterien. Ja, der Preis, möchte ich jetzt nicht sagen, ist aber akzeptabel. Ja, so wie es im Buch steht, so wurde das verkauft. Und ja, es waren mehrere Anfragen. Ich selber habe, glaube ich, schon 3, 4 Leute hier durchgeführt von Gastronomie, die sich das gut hätten vorstellen können, auch gerade hier mit dem Postzeich, da eine Außengastronomie mit Steak und so weiter zu machen. Aber das hat alles leider nicht geklappt.
0: Energiekosten für diesen alten Bau werden sicherlich auch bei künftigen Investoren eine Rolle spielen. Wo kommen wir her, wo gehen wir hin? Diesem Thema widmete sich Steffen Obst von den Blankenburger Stadtwerken, der über Energiepolitik, Preise und Verbrauch referierte, sowie über den Füllstand der Gasspeicher und die Situation der Stadtwerke informierte. Wahrscheinlich werden in diesem Gebäude demnächst weitere Szenen für einen neuen Film der Reihe »Die Schule der magischen Tiere« gedreht. Es wird also wieder etwas lebendiger in den alten Räumen. Aber die Zukunft ist damit noch nicht gesichert.

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0: Am Sonntagvormittag wird es wechselnd bewölkt mit wenig Sonne bei Temperaturen um 21 Grad. Mittags bleibt es bewölkt und es weht ein kräftiger, böiger Wind aus Westen. Der Abend wird überwiegend wolkig bei Temperaturen um 21 Grad. In der Nacht sind vereinzelt leichte Regenschauer möglich und es weht ein leichter Wind aus Süden. Am Montag wird es stark bewölkt mit Regen und Temperaturen um 20 Grad.
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4: 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Schließlich kenne ich ja schon eine Menge, also ich meine, fast alles. Also theoretisch kann ich mir alles vorstellen. Ich folge immer dem Ruf der Zukunft. Immer. Also kommen Sie mir bloß nicht mit der guten, alten, wenn ich das Wort Gewohnheit aussprechen soll, kriege ich Ausschlag. Oder bin ich bei der letzten Silbe eingepennt? Oh, geht gar nicht. Na, was? Begleitung? Nö. Das mache ich lieber allein. Ich überrasche mich auch selber immer gern. Ja? Und außerdem, wenn man unterwegs reist, dann trifft man ja so viele Leute. Überall. Ja? Hat man da einen schönen großen, überall auf der Welt, mein Netzwerk. Wunderbar. Ja, außerdem.

denn, wenn du zusammen verreist, dann musst du vorher gemeinsam planen. Und dann musst du auf den anderen warten. Und dann checkt er das nicht so schnell, dass du denkst, oh, das ist so lame, Alter. Oh, nee, das geht gar nicht. Nee, überhaupt nicht. Und wenn du dann ein paar Mal zusammen verreist bist, dann musst du sonntags zum Tanztee. Dann womöglich auch noch heiraten. No way. Nee, nee, nichts für mich. Nein, nein, nein. Nö, also, ja, neulich wollte ich auch mal wieder raus. Ja, oder ich musste raus. Und dann dachte ich, ja, was machst du? Fährst du zum See? Und dann bin ich dann da am See rum. War mir viel zu ruhig. Ja, also dachte ich, nee, gehst du weiter zum Fluss. Ja, bin ich da am Fluss ein bisschen entlang und dann war mir das zu eintönig. War auch zu wenig Wasser drin irgendwie. Dann dachte ich, Mensch, dachte ich, fährst du mal raus zum Flughafen. Flugzeuge gucken. Freiheit und Abenteuer. Ja. Oh, toll. Ich dann dahin und oh ja, und gucke, gehe da so lang und dachte, Mensch, dachte ich, was werden die so haben an Last Minute? So, naja, ich also abgecheckt, dann eingecheckt und ab mit dem Flieger. Wohin? Schnell mal mit dem A380 nach New York City. Lag auf dem Weg. Ja, bisschen Party und Statue of Liberty und so. Ja, Gepäck? Nö, hatte ich nicht. Ich war ja da, reicht doch. Ja, genau. Außerdem gab es Bungee Jumping von der Brooklyn Bridge. Da fällt dir sonst immer das Gras aus der Tasche. Kannst du auch nicht machen. Ja? Also, so ungefähr, dachte ich, ne? So, denken Sie mal mit. Gucken Sie mal. Ich meine, ich kann mich jetzt auch nicht genau festlegen. Ich muss auch gleich wieder los. Seien Sie mal kreativ. Ja? Und, ja, Hauptsache, es ist eigentlich egal, wohin. Hauptsache cool und anders. Anders ist ganz wichtig, wissen Sie? Ja, also wichtig ist aber im Flieger immer einen Platz am Notausgang reservieren. Ich brauche immer möglichen Fluchtweg. Ja, und so ein kleiner Fallschirm kann ja auch nicht schaden. Ja, so. Was ist besondere Reiseziele, wenn ich kurzfristig Impfungen brauche? Mach ich selbst. Klar. Ein Flieger ist doch immer viel zu langweilig drin. Ja klar, schaffe ich das, kriege ich hin, Vaccination to go. Ja. Ja, und wenn ich von dem Zeug noch ein bisschen was über habe, dann kann ich die Crew auch noch mit versorgen. Das wird nice. Stellen die mich nachher rein als freien Mitarbeiter bei Spritz Airlines. Okay, kann man machen. Also, wissen Sie, so in diese Richtung dachte ich. Ja, gucken Sie mal, machen Sie mal und überraschen Sie mich.

0: 10. Bikertreffen mit Biker-Gottesdienst. Verabschiedung des jetzigen Event-Organisators.
1: Rund 140 Motorräder standen vergangene Woche in Bitterfeld-Wolfen. Das Bikertreffen fand zum 10. Mal statt. Und für Organisator Johannes Thoasbern ist es zugleich das letzte Mal in dieser Rolle.
2: 10 Jahre ist eine wunderbare Zeit. Es war Jahr für Jahr ein Höhepunkt. Und ich war glücklich, wenn es geklappt hat. Und ich war natürlich auch traurig im vorigen Jahr mit den anderen und erschrocken. Aber ich bin froh, dass es jetzt wieder so schön zu werden scheint. Und ja, es ist für mich sehr bewegend.
1: Vom Marktplatz geht es zunächst gemeinsam zum Bitterfelder Bogen. Dort feiern die Motorradfahrer ihren Gottesdienst. Mit dabei die Jazzband der Kreismusikschule Bitterfeld. In diesem Jahr ist der Gottesdienst auch ein Moment des Gedenkens. Im vergangenen Jahr war ein Quadfahrer bei der Ausfahrt tödlich verunglückt. Seine Sozia wurde schwer verletzt.
2: Heute ist natürlich ein ganz besonderer das Bikertreffen, weil wir auch im Gottesdienst noch einmal Revue passieren lassen haben, dass im vergangenen Jahr ein Quadfahrer verstorben ist und die Sozia sehr schwer verletzt war und immer noch nicht ganz wieder gesund ist. Das bewegt einem natürlich. Also dieses Gefühl bestärkt mich im Augenblick oder ist im Augenblick das, was mich am stärksten bewegt.
1: Danach starten die Motorräder zur gemeinsamen Ausfahrt durch die Region. Die Polizei begleitet den Konvoi. Die Strecke führt unter anderem nach Pratau und anschließend zurück Richtung Sandersdorf. Auch Oberbürgermeister Armin Schenk ist mit seinem Motorrad dabei.
2: Ich fahre eine Suzuki, eine 650 SV, mittlerweile schon seit 2018, bin ich sehr zufrieden. Es ist ein groß gewordenes Moped, könnte man fast sagen, aber es ist schnell genug und ist auch wendig. Und mir macht das nach wie vor sehr viel Spaß, mit diesem Motorrad unterwegs zu sein.
1: Die Ausfahrt endet im Strandbad Sandersdorf. Dort wartet ein Familienfest mit Musik, Grill und Feuer. Für Johannes Thoasbern heißt es damit: Abschied nehmen von der Organisation, aber nicht vom Bikertreffen.
2: Ich schätze, es sind jetzt ungefähr 140 Biker da und mal gucken, wie es weitergeht. Also die Hoffnung ist da, dass es weitergeht unter meinem Nachfolger.
1: 10 Jahre Bikertreffen, 10 Jahre gemeinsame Ausfahrten, Gottesdienste und Begegnungen. Und auch wenn Johannes Thoasbern künftig nicht mehr der Organisator sein wird, auf dem Motorrad bleibt er der Veranstaltung erhalten. Die Tradition soll also weiterrollen.

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0: Am Sonntagvormittag wird es wechselnd bewölkt mit wenig Sonne bei Temperaturen um 21 Grad. Mittags bleibt es bewölkt und es weht ein kräftiger, böiger Wind aus Westen. Der Abend wird überwiegend wolkig bei Temperaturen um 21 Grad. In der Nacht sind vereinzelt leichte Regenschauer möglich und es weht ein leichter Wind aus Süden. Am Montag wird es stark bewölkt mit Regen und Temperaturen um 20 Grad.
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2: Markus Söder in Wernigerode. Wahlkampfunterstützung für den Ministerpräsidenten. Stimmung wie in einem bayerischen Bierzelt im Veranstaltungssaal des HKKs in Wernigerode. Standesgemäß wurde der bayerische Ministerpräsident mit dem Defiliermarsch begrüßt und zog mit dem sachsen-anhaltinischen Ministerpräsidenten Sven Schulte, den Landtagsabgeordneten Ulrich Thomas und Alexander Reuscher sowie den CDU-Landtagskandidaten Artjom Pusch in den mit fast 400 CDU-Anhängern gefüllten Saal ein. Moderiert wurde die Veranstaltung von der CDU-Landtagskandidatin Bianca Heine. Der Zeitpunkt der Veranstaltung war natürlich im Vorfeld gut getimt worden. Sachsen-Anhalt befindet sich derzeit auf dem Höhepunkt des Landtagswahlkampfes. Daher war es auch nicht verwunderlich, dass fast die gesamte deutsche Presse vor Ort vertreten war. Dutzende von Kamerateams und Fotografen drängten sich um den Tisch, um die Eintragung ins Goldene Buch des bayerischen Ministerpräsidenten zu verfolgen. Gespannt wurden auch die Reden verfolgt vom sachsen-anhaltinischen Ministerpräsidenten Sven Schulze und natürlich auch die von Markus Söder. Eins war im Vorfeld schon klar: Wenn einer Wahlkampf kann, dann Söder. Denn schließlich muss er sich auch in einem aufgeheizten bayerischen Festzelt den Wählern stellen können.
3: Meine sehr verehrten Damen und Herren, zunächst mal schönen guten Abend und danke, dass so viele am heutigen Abend gekommen sind. Es ehrt mich und freut mich sehr, dass ich heute bei uns da sein kann. Im schönen Harz. Ich komme aus dem schönen Bayern, ja, von der kleinen, schönen, bescheidenen CSU. Insofern vielen Dank für die Einladung. Es sind drei Gründe, warum ich heute da bin. Der erste ist, das will ich nochmal sagen, es gibt ja immer so die Einschätzung Ost und West. Ich habe seit Jugend an eine hohe Affinität zu den neuen Ländern. Mein Großvater, einer meiner Großväter, stammt aus Leipzig. Deswegen habe ich immer schon Amerika, ja. Ich habe, muss ich dazu sagen, die war immer größer als zum Beispiel zum Rhein. Ja. Ich hätte wahrscheinlich mehr machen müssen, dann wäre dann irgendwie 2021 sich klüger entschieden bei der Kanzlerwahl, aber okay. Hätte mir manchen Ärger vielleicht gehabt, aber egal. Jedenfalls immer mal die Nähe gehabt. Meine erste große Liebe kam auch aus Sachsen. So. Ja, nicht aus dem schönen Harz, aber immer noch aus Sachsen. Ich hoffe, das ist okay. Und wenn man eine Grenze in Deutschland ziehen würde, genau in der Mitte, dann ist Bayern überraschenderweise eher im Osten. Ich kann Ihnen noch eines sagen, wir haben so viele Menschen, die aus Sachsen, Sachsen-Anhalt, Thüringen zu uns nach Bayern gekommen sind. Und Bayern hätte heute nicht diese Leistungskraft, wenn nicht so unglaublich viele junge, tolle Leute aus den neuen Ländern gekommen wären. Und darum will ich das einfach mal sagen, am Anfang ein Dankeschön, dass wir auch stark sind. Verdanken wir auch ein großes Stück weit alle jungen Leute, die mit Optimismus und Einsatzfreude herangegangen sind und gesagt haben, sie wollen ihre Zukunft neu gestalten. Und deswegen fühle ich mich auch persönlich, aber auch national. Und du weißt es auch bei den anderen Kollegen, immer auch verpflichtet, wenn es in Deutschland auch in der CDU Diskussionen gibt, auch unter den Ministerpräsidenten, eben nicht immer nur die zu unterstützen, die ohnehin seit Jahrzehnten immer das große Wort führen, sondern ich finde, der Osten muss auch in Deutschland der Bundespolitik eine stärkere Rolle spielen. Zunächst einmal bin ich von Ihnen persönlich überzeugt. Sie haben gesagt, ich finde immer offenes Wort. Ich lobe jetzt nicht jeden. Ja, also es gibt unterschiedliche Abstufungen, klar, das ist dann unhöflich, aber ich lobe jetzt nicht jeden. Aber ich muss sagen, mich beeindrucken zwei Dinge. Das eine, was mich beeindruckt, einfach Sachkompetenz. Ja, es ist in diesen Zeiten einfach gut, jemanden als Ministerpräsident zu haben, der von Wirtschaft eine Ahnung hat. Überlegen Sie mal, wie viele Leute im deutschen Fernsehen jeden Tag Sie sind auch viele aus der Wirtschaft da. Jeden Tag quasseln und quaken über Wirtschaftspolitik. Die meinen, mit höchsten Steuern was zu erreichen. Wer bis heute immer noch denkt, dass man mit viel höheren Steuern und mit Unternehmern, die man ständig nur gängelt, denen man ständig nur Vorschriften macht, denen man alles Mögliche mit politischer Korrektness anerziehen will, denen man will, dass man Lieferkettengesetze macht oder kleinste Mittelständler ächzt unter den Auflagen. Das ist in Deutschland Standard im Fernsehen. Aber wir brauchen auch ein paar Leute, die eine Ahnung haben von Wirtschaft. Und da ist er einer davon. Wir leben auch heute, meine Damen und Herren, in einer vernetzteren Welt, als wir glauben. Bei uns in Deutschland ist die Methode, wir blicken gern zurück. Und wie immer im Leben verklärt sich alles. Ja, jede Beziehung war toll, jeder Kontakt war toll, alles, was man im Leben gemacht hat, war toll. Keiner möchte es noch einen Fehler gemacht haben, alles super. So, das wird gern zurückgeblickt. So, ja, war auch alles besser. Und dann schon alle Zitzer, ich glaube, ich war jetzt so gut in Latein, aber das habe ich mir gemerkt. Ja. So. Aber die wenigsten blicken zur Seite und überlegen, was geht denn gerade in der Welt ab. Und die Wahrheit ist natürlich, die anderen sind nicht schlechter geworden, sondern zum Teil besser. Bei China, 8 der 10 größten Forschungsinstitute der Welt sind heute chinesisch. Die arbeiten nicht nur länger, die arbeiten nicht nur intensiver, die sind mittlerweile technologisch innovativ auf einem Level. Da müssen wir uns strecken, dran zu bleiben. Von den Amerikanern sprechen wir so. Jetzt heißt es, wenn man was für seine Region erreichen will, was ist eigentlich wichtig? Man braucht ein Konzept im eigenen Land, klar. Man muss auch die Wahrheit aussprechen können, klar. Sachsen-Anhalt ist riesengroß, aber nicht allein auf der Welt. So meine Einschätzung jetzt im Moment. Man muss vernetzt sein. Und man muss auch wissen, wo man anruft, um was zu erreichen. Das gilt in Europa übrigens. Also jemand, der sagt, ich finde Europa total scheiße, ich lehne Europa völlig ab, ich hasse Europa. Der letzte ist übrigens gerade 100 Abwehr. Hat er nichts bekommen. So. Wenn man aber weiß, wo man aus Europa was erreichen kann, dann hilft es einem. Wenn man weiß, wo man in der Bundespolitik manchmal auch ein bisschen härter rangehen muss, um was zu erreichen. Wir Bayern machen das ja, auch irgendwie. Ja. Ja, also meistens höflich, aber wenn es sein muss, auch robust so. Da braucht man jemanden, der nicht am Ende schon, wenn er startet, so isoliert ist, dass die Welt da nichts mit zu tun haben will. Und jetzt will ich das einmal sagen, verwirtschaftlich. Wir haben gerade eine Studie in Bayern. Also die Wirtschaft ist die stärkste in Deutschland. Wir haben unsere auch Herausforderungen in China, USA, aber wir legen in Europa gerade zu. Und der europäische Markt ist im Moment die einzige Chance, manches im Export auszugleichen, was woanders schwierig ist. Und genau in dieser Phase erklärt gestern Frau Weil. Wir wollen aus Europa und Euro raus. Also jetzt sagen wir ehrlich, das schlimmste wirtschaftliche Schredderprogramm, das man machen kann. Wir können unsere BMWs und Audis auch nicht alle Niederbayern verkaufen. Wir brauchen Partner. Und selbst die französischen Rechtsradikalen, selbst die italienischen Rechten, alle lehnen die Zusammenarbeit mit der AfD ab. Und ich kann nur von meiner sprechen, in Bayern. Die erzählen nicht nur, dass sie aus Europa raus wollen, da gibt es Leute, die sagen, der Geld ist eine Scheibe. Das ist kein Witz. Hat sich eine Dame beworben und ein Vizepräsident. Ich habe gesagt, laufen Sie halt einmal zu. Das ist eine witzige Formulierung, aber die Wahrheit steht dahinter. Null Interesse an Technologie, null Vernetzung in Europa. Und deswegen sage ich Ihnen, wenn man will, dass Sachsen-Anhalt Schlagzeilen bekommt, kann man das andere machen. Wenn man aber will, dass am Ende des Lebens sich wirklich etwas verbessern kann, dass man was erreichen kann an Investitionen, an Partnerschaften, auch an Hilfe, dann gibt es nur einen, der das kann, und es ist dieser Mann, der das jetzt mal hat. Sven Schulze, bitte.
4: Vielen Dank, liebe Bianca, sehr geehrte Damen und Herren, lieber Markus, für freuen uns bis zum ersten Mal in Wernigerode und ich bin sicher nicht zum letzten Mal. Du tust es gleich vielen Tausenden deiner Landsleute. Wir sind froh und dankbar, dass viele auch Touristen aus Bayern regelmäßig hier sind und sich an Wernigerode erfreuen. Ich sage, die Bianca Heil hat es gerade erzählt, ich habe ja noch ein anderes Leben gehabt. Heute bin ich Ministerpräsident, aber ich habe viele Jahre als Ingenieur gearbeitet für Maschinenbauunternehmen hier in Harz. Und ich bin ganz ehrlich, eigentlich hat es mich jede Woche nach Bayern gezogen, weil da viele Unternehmen waren, mit denen auch Unternehmen hier im Harz sehr eng zusammengearbeitet haben. Und wenn ich dann war auf der Ingolstadt bei Audi, dort war einer der großen Kunden, und wenn ich dann zurückgefahren bin, ein bisschen Zeit habe, dann bin ich ab und zu mal runtergefahren von der Autobahn, wenn es dann durch Bayern ging, und wenn man da durch die Landkreise fuhr und heute noch fährt, da muss man schon sagen, ihr habt in Bayern echt was erreicht, echt was geschafft. Und ehrlich gesagt, das ist auch ein Stück weit Vorbild für uns, weil auch Bayern war nicht immer da, wo es heute ist, sondern es ist auch harte Arbeit passiert. Und das ist für mich der Punkt, der enorm wichtig ist. Man muss hart arbeiten, man muss Ziele auf sich setzen und dann kann man sie auch erreichen. Und schon allein deshalb, lieber Markus, ist das auch ein Stück weit Vorbild, was ihr in Bayern erreicht habt, auch hier für uns in Sachsen-Anhalt. Und ich kann aber sagen, wenn Leute in Wernigerode sind, im Harzkreis, dann müssen wir es nicht verstecken. Und wer mal mit offenen Augen hier durch Wernigerode geht, durch eine Stadt, die jedes Jahr ca. 1 Million Übernachtungen hat, durch einen Landkreis, der hochattraktiv ist, der nicht nur touristisch attraktiv ist, sondern auch wirtschaftlich zu einem extrem starken Landkreis gehört. Wenn man sieht, wie viele fleißige Menschen hier jeden Tag aufstehen, zur Arbeit gehen, und wenn man sieht, was seit 1989 passiert ist, dann ist mein Hauptanliegen, das sage ich Ihnen heute und das sage ich auch jeden Tag bis zur Wahl, dass wir uns unser Land nicht permanent schlecht reden lassen, sondern dass wir auch mal stolz auf das sind, was die Menschen hier in diesem Land erreicht haben. Und es ist ja gerade so die Diskussion, die wir hier im Wahlkampf haben, wo es heißt, wo wollen wir denn eigentlich hin? Wo ich sage, natürlich kennen wir die Herausforderungen und natürlich haben wir viele auch noch vor uns, was wir gemeinsam schaffen müssen. Aber wenn ich dann manche höre, die sagen, wir wollen in das gute alte Deutschland zurück, dann frage ich mal, in welches Deutschland? In die 90er Jahre, wo wir hier doppelt so viel Arbeitslosigkeit hatten wie heute, wo wir jungen Menschen, auch mir damals, 98 habe ich Abitur gemacht, gesagt haben, es gibt, egal wie gut ihr seid, für euch nicht genug Ausbildungsplätze, nicht genug Arbeitsplätze, wo wir eine Zeit hatten, wo wir ganz, ganz viele Menschen verloren haben, die in den Westen gegangen sind, nach Bayern gegangen sind, nach Nordrhein-Westfalen, nach Hessen und viele von denen bis heute nicht wiedergekommen sind. Und eine andere Frage, die man stellen kann, wollen wir zurück in die DDR. Wenn der Hauptwettbewerber, den wir als CDU haben, auf seinem Parteitag die DDR-Hymne abspielt, dann ist das auch ein Zeichen. Und gerade hier in Wernigerode, wo wir wissen, wir konnten immer zum Brocken hochgucken, wir konnten aber die nicht erreichen. Und ich weiß noch die Ersten, die dann zum Brocken hochlaufen konnten, die auf den Berg, auf den wir immer schauen konnten, endlich wieder in Freiheit gehen konnten. Ich habe ihn als Kind selber gesehen. Ich wusste auch, du kommst da nicht hoch. Diese Freiheit, die wir uns erkämpft haben, die Menschen hier erkämpft haben, die wollen wir auch behalten. Also wir wollen weder in die 90er Jahre zurück, noch in die DDR, sondern wir wollen positiv nach vorn schauen. Wir wollen den Weg, den wir gemeinsam gegangen sind, auch weitergehen. Das ist das, wofür wir gemeinsam in den nächsten 14 Tagen kämpfen müssen. Ich werde immer gefragt, was ist denn so das wichtigste Thema für dich? Kann ich Ihnen sagen, es gibt für mich ein wesentliches Thema, das ist Jobs und Arbeitsplätze. 800.000 Menschen, die jeden Tag hier in Sachsen-Anhalt zur Arbeit gehen. Heute, jetzt wo wir hier sitzen, wieder Krankenschwestern sagen, ich gehe gleich zur Nachtschicht. Oder andere, gerade hier in Wernigerode, sagen, wir gehen jetzt zur Spätschicht, zur Nachtschicht und arbeiten sehr hart. In diesem Land, wo ich sage, um die geht es doch am Ende des Tages. Ich komme gerade auf der Autofahrt her noch mit dem Vorstand eines großen Unternehmens telefoniert, weil wir wissen, es gibt gerade Herausforderungen, wo man aber weiß, wenn man zusammenhält, dann findet man auch Lösungen. Wir haben es in der Vergangenheit gemacht, so machen wir es auch in der Zukunft. Und wir wissen, ja, hier in Sachsen-Anhalt, auch in Wernigerode, Automobilzulieferindustrie, 25.000 Menschen arbeiten da. Wir wissen, es wird nicht jeder Job die nächsten Jahre überstehen, das ist klar, aber wir müssen auch in die Zukunft gehen, deswegen investieren wir gerade ganz viel auch in die Pharmaindustrie, in große Ansiedlungen, auch aus Bayern, Wackerschmidt zum Beispiel, vor allem in Jahren, hier vor 2 Jahren in Halle groß investiert, 140 Millionen Euro, Merz Pharma, IDT, Bionomica und die ganzen großen Unternehmen. Salutas Pharma, über 700 Unternehmen mittlerweile in dem Bereich. Und habe vor kurzem ganz bewusst mich mit Ursula von der Leyen getroffen, weil ich ihr gesagt habe, wenn die Europäische Union die Pharma-Strategie jetzt umsetzt und wir wieder mehr Arzneimittel in Europa, in Deutschland produzieren wollen, dann sind wir als Sachsen-Anhalt das Land, wo man das machen kann, wo wir investieren werden, wo wir Gas geben werden. Das sind Zukunftsthemen und darum geht es mir, wenn wir mit den Menschen noch über wirtschaftspolitische Themen sprechen, nicht zu sagen, ach, heute reden wir nicht über Politik, sondern genau zu sagen, wie wir uns Sachsen-Anhalt in den nächsten Jahren vorstellen, das ist vernünftige Wirtschaftspolitik und dafür stehe ich als Ministerpräsident.
2: Zum Schluss bekam Markus Söder für seinen Heimweg eine Harzer Wurst und etwas zum Trinken von Bianca Heine überreicht.
5: Nein, vielen Dank, dass Sie beide heute hier im Werk sind.
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0: Am Sonntagvormittag wird es wechselnd bewölkt mit wenig Sonne bei Temperaturen um 21 Grad. Mittags bleibt es bewölkt und es weht ein kräftiger, böiger Wind aus Westen. Der Abend wird überwiegend wolkig bei Temperaturen um 21 Grad. In der Nacht sind vereinzelt leichte Regenschauer möglich und es weht ein leichter Wind aus Süden. Am Montag wird es stark bewölkt mit Regen und Temperaturen um 20 Grad.
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0: versammeln sich die Menschen, denn der Ministerpräsident aus Sachsen, Michael Kretschmer, ist hier zu Besuch. Er unterstützt den Wahlkampf der örtlichen CDU-Kandidaten und spricht auch zu den Gästen im Saal. Nach den Reden der Teilnehmenden auf der Bühne wird eine Fragerunde für die Besucher eröffnet. Das Ziel? Einen Austausch finden und ins Gespräch kommen, mit Blick auf die Zukunft des Landes Sachsen-Anhalt.
1: Ja, ich bin aufgewachsen in Görlitz und wir hatten Nachbarn, die aus Thale kamen. Und die Hexe war irgendwie immer präsent und die Menschen hier. Ich habe den Harz sehr lieben gelernt und bin oft hier. Ich bin sehr dankbar, dass ich jetzt zum Wahlkampf eingeladen bin in Quedlinburg. Das ist eine große Ehre.
2: Ja, zunächst finde ich das ja bemerkenswert, dass sich Herr Kretschmer die Zeit genommen hat, uns hier zu unterstützen. Es tut immer gut, auch mal den Blick von außen auf die Probleme zu bekommen. Er ist ja ein gestandener Ministerpräsident aus Sachsen, auch Kampferprobe, wenn ich das so sagen darf. Und sieht natürlich auch, was in Sachsen-Anhalt passiert, hat sich vom Harz sehr beeindruckt gezeigt, insbesondere auch von den Städten wie Wernigerode, Quedlinburg oder Halberstadt. Auch Thale spielt da eine Rolle. Und ich glaube, er hat uns deutlich gesagt, wir müssen selbstbewusst bleiben. Das Glas ist nicht halb leer, es ist halb voll. Wir dürfen nicht in eine Jammerei uns einordnen lassen, sondern wir müssen mutig nach vorne sehen, optimistisch bleiben. Wenn wir uns helfen wollen, können wir uns nur selber helfen. Und da gibt es ja viele kluge, schlaue Leute, die dazu in der Lage sind. Und ich glaube, wenn die sich gemeinsam versammeln, dann wird uns um die Zukunft nicht bange sein.
1: Aber der Sven Schulze ist ein wirklich großartiger Kollege, hat viel Erfahrung und hat vor allen Dingen eine Art, mit Menschen umzugehen. Ich glaube, das merkt man hier im Land, kann reden, kann zuhören, kann die Dinge auch umsetzen, ist nicht jemand, der belehrt, wie man das immer wieder hört, aber auch kein Populist, der nur Sprüche macht, sondern ein harter Arbeiter, ein bodenständiger Typ. Und das sind diejenigen, die in Berlin auch Dinge durchsetzen. Wenn man sich anschaut, Helmut Kohl, der war genauso, ganz bodenständig, ganz intensiv gelernt. Und dann sind das Persönlichkeiten, aus denen was Großes geworden ist.
0: Bekannt ist Michael Kretschmer unter anderem auch für seine Kritik an der Brandmauer. Ulrich Thomas, Vorsitzender der CDU im Harz, betont ebenfalls, dass der Austausch und die Gespräche wichtig sind, solange sie sich in bestimmten Grenzen bewegen.
3: Können Sie trotzdem noch die Worte Brandmauer und Rente mit 63 hören?
1: Ja, beide Sachen sind wichtig. Brandmauer als Begriff hat uns jetzt nicht sehr viel weitergebracht. Wir müssen die Dinge schon beim Namen nennen und wir müssen es so machen, wie Rainer Haseloff und Sven Schulze das gemacht hat. Immer gucken, was ist für das Land wichtig und dann gemeinsam Politik machen. Sich unterhaken in Mitteldeutschland, das ist jetzt gelungen, das ist eine besondere Situation. Mario Vogt, Sven Schulze, auch ich, wir können viele Dinge bewegen. Es darf jetzt nicht verloren gehen. Von dieser Wahl hier in Sachsen-Anhalt hängt ab, ob wir unsere ostdeutschen Interessen auch durchsetzen können.
2: Ja, auch wir reden hier mit allen. Und ich glaube, wenn wir nicht mehr miteinander reden, sondern wenn wir nur noch übereinander reden, ist das der falsche Weg. Es gibt rote Linien, die muss man ziehen. Und wenn der Gesprächspartner diese rote Linie nicht akzeptiert, ist es kein Gesprächspartner mehr. Wenn aber in Gesprächen die Sachfrage dominiert und nicht die Ideologie, dann ist mir persönlich jedes Gespräch willkommen, immer mit dem Ziel, hier eine Lösung zu finden. Und dieses Nicht-Miteinander-Sprechen, das hat noch nie geholfen.
0: Letzten Endes ist der Ministerpräsident aus Sachsen überzeugt von der Arbeit in Sachsen-Anhalt und den vergangenen Ministerpräsidenten. Nicht umsonst sieht er in Sven Schulze daher den richtigen Kandidaten, der das Amt in Zukunft besetzen soll.
1: Sie haben es geschafft vor 5 Jahren, da waren die Umfragewerte auch schwierig, da haben wir gekämpft gemeinsam, ich war auch oft da. Und es ist so viel erreicht worden. Es ist so eine positive Entwicklung. Wenn man nur alleine die 5 Jahre anschaut, wenn wir uns anschauen, wie wir mit Rainer Haseloff damals diese Milliarden für den Braunkohleausstieg erreicht haben, das hätte kein anderer hinbekommen. Das braucht Leute, die anschlussfähig sind. Und deswegen ist der Sven Schulze genau der Richtige.
0: Das ist nur eine der vielen Wahlkampfaktionen im Harz. 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
4: Tag der offenen Tür im alten Postamt. Lost Place erzählt Geschichten. Die Historie der Blankenburger Postämter beginnt bereits Anfang des 18. Jahrhunderts. Das erste noch erhaltene Gebäude befindet sich seit 1790 in der Hartstraße. 1865 zog das Amt dann in ein neues Haus, heutige Sparkasse. Als es hier für die damalige kaiserliche Kreispostdirektion zu eng wurde, errichtete man 1905 sehr aufwendig einen neuen Gebäudekomplex im Stil des Historismus, der an eine kleine Burganlage mit großem Innenhof erinnert. Heute wird auch diese Post nicht mehr genutzt und bleibt ansonsten verschlossen. Der CDU-Stadtverband lud am 17. August zu einem Tag der offenen Tür und einem Energievortrag der Stadtwerke ein.
5: Es ist ein wichtiges Gebäude in Blankenburg. Die alte Post funktionierte als Polizei im Film. Das ist so das Letzte, wo da Leben drin war, was man kennt. Aber es ist natürlich die Post. Und ich denke und hoffe, dass die Blankenburger sich dafür interessieren, reinschauen. Das Energiethema ist uns wichtig. Weil gerade bei alten Gebäuden spielt das eine Rolle. Wenn wir sanieren, wer es saniert, wie kriege ich es hin? Ist ja auch mein großes Hobby, alte Gebäude zu erhalten und zu sanieren, Nachhaltigkeit. Und diese ganzen Dinge sind sehr, sehr spannend, glaube ich. Denkmaltechnisch, denke ich, ist es auch interessant.
4: Zahlreiche neugierige Blankenburger nutzten die Möglichkeit, sich in dem Gebäude einmal umzuschauen, die vielen Räume zu erkunden und das eine oder andere übrig gebliebene Detail aus der Kaiserzeit zu entdecken. Auch die DDR-Zeit hatte eindeutige Spuren in diesem Gebäude hinterlassen. Viele der Besucher erinnern sich noch daran, wie das Postgebäude zu DDR-Zeiten ausgesehen hat, wo die Briefe lagerten, die Pakete sortiert oder die Telefonanschlüsse vermittelt wurden.
6: Weil ich als Kind schon hier drin war und es spannend fand, von Schalter zu Schalter mal zu gucken und ein Paket abzuholen. Es ist eben ein altes Gebäude, was zu Blankenburg gehört und wieder Auffrischung verträgt.
7: Ich bin auch von Börnecke mit dem Postauto hinten in den Hof reingefahren. Der Fahrer hieß Klinke. Und dann durchgefahren nach Wernigerode. Und da habe ich dann meine Großeltern abgeholt, denn in Börnecke fuhr noch kein Bus zu der Zeit. Und ich weiß noch, hier war ein großes Aquarium drin mit, ich glaube nicht in dem Raum, sondern weiter hinten mit riesengroßen Schildkröten, Sumpfschildkröten.
8: In der Umstellung der Heizungsanlage haben wir von der PR Montage diese Arbeiten hier praktisch durchgeführt.
3: Wir befinden uns hier gerade in einem Treppenhaus, wo oben drüber der große Turm sich befindet. Das war der sogenannte Telefonturm. Da liefen damals alle Telefonleitungen zusammen, gingen dann über den Boden, hinten runter zum Fernamt. Und da saß dann die Dame vom Amt. Dann haben wir hier in dem Haus drei Wohnungen. Eine ist noch bewohnt. Wir hatten hier in dem Postamt eine große Schalterhalle mit drei Briefschaltern, ein Lottoschalter, Paketannahme, Paketausgabe. Dann hatten wir eine große Paketkammer, wo am Samstag dann die Pakete abgeholt werden konnten, die nicht zustellbar waren. Dann hatten wir mehrere Zusteller, das waren ca. 12 Zusteller, die hatten hier in einem großen Raum jeder seinen Tisch mit seinem Zustellregal, was dann morgens sortiert wurde und dann sind die ausgeströmt.
9: Und man musste alles einfacher machen, Post zustellen, Briefkasten leeren und das Schlimmste war die Eilzustellung, weil auf dem Schloss SVK Genesungsheim war und alle kriegten Glückwunsch, die bunten Glückwunschtelegramme und dann musste man mit dem Fahrrad zigmal da hochfahren.
3: Gegenüber hatten wir die Postgaragen mit Werkstatt, mit dem Haus, wo der alte Werkstattmeister wohnte. Dort waren auch Aufenthalts- und Waschräume für die Werkstattleute.
4: Viele Jahre sind ins Land gegangen, bis endlich eine neue Wetterfahne auf den Turm gesetzt werden konnte. Und das war der Initiative von Jörg Müller zu verdanken.
3: Und da wir hier den Turmuhrmachermeister Lies hatten, der hier die Uhrenanlage betreute, dann habe ich das ganze Werkzeug, was man brauchen könnte, auf den Turm gebracht. Da kam, eine Stunde später war die Wetterfahne unten, jedenfalls das, was mal eine war. Und dann wurde die Wetterfahne nach Ilsenburg gefahren mit dem Multicar und dann wurde die dort bearbeitet.
10: Jedenfalls irgendwann war es dann soweit und dann haben wir die Wetterfahne da hochgezogen und das neue Teil glänzte dann vergoldet auf der Turmspitze.
4: Nach langem Leerstand wurden von 2011 bis 2016 im alten Gebäude, umgewidmet als Polizeirevier, Szenen für die Vorabend-Krimiserie Alles klarer mit Wolke Hegenbart gedreht.
11: Alles klarer war ja immer schön in der Werbung drin, aber auch die Serie wieder in Ordnung gewesen. Jetzt muss ich mal gucken, was jetzt wird.
12: Tatsächlich sind wir heute hier, weil wir die Serie uns immer angeschaut haben und dadurch waren wir jetzt sehr neugierig.
13: Wir sind ja Altblankenburger und haben uns sehr gefreut, dass damals der Film hier gedreht wurde.
14: Ich hoffe, ich habe mich klar und deutlich ausgedrückt.
15: Würde ich behaupten.
14: Frau Degen, freut mich, dass Sie sich auch noch entschieden haben, zum Dienst zu erscheinen.
16: Ich muss noch kurz außerplanen.
14: Sparen Sie sich Ihre Ausreden. Ich habe in meiner Laufbahn alle gehört.
17: Ja, wo Alles klarer gedreht wurde, wurde ich als Szenescout angeheuert. Das heißt, mir wurden dann immer die Drehbücher gegeben mit gelben Post-it-Zetteln drin. Und da stand zum Beispiel dran, suchen ortsnah moorähnliches Gewässer. Das war dann der Schlossteich zum Beispiel. Der war ja zu damaliger Zeit, wo der gedreht wurde, auch relativ verschlammt. Ja, oder eben suche Felsen, ca. 3 bis 3,50 Meter hoch, aber ohne Leiter begehbar. Das war eine spannende Sache. Wir befinden uns jetzt hier im Fundus. Also hier war alles voll mit Kleiderständern und etlichen Kostümen, von der Polizeiuniform bis zum Postbote. Ja, und das wurde dann hier an die Künstler und natürlich viele Statisten ausgegeben. Wir gehen jetzt gleich nochmal hoch. So, jetzt haben wir hier die Räume erreicht, wo der Stab des Films saß. Hier war das Geschäftsführerbüro. Und hier drüben waren dann die einzelnen Abteilungen. Wie hier war die Dame, die immer die Statisten ausbezahlt hat. Hier saß eine, die hat nichts anderes gemacht, als täglich Wohnungen, also Ferienwohnungen angemietet oder Wohnmobile. Ja, die hat also da für die Künstler, waren ja sehr viele bekannte Künstler in dem Film drin, die haben ja aber nur in einer Folge mal mitgespielt. Ja, und die mussten natürlich auch dementsprechend eine Wohnung haben, eine Ferienwohnung, mit der sie einverstanden waren. Ja, also da könnte ich jetzt aus dem Nähkästchen plaudern. Da waren so manche Prominente, wo du gedacht hast, ach, das ist doch immer ein netter Typ. Oh, die konnten privat auch böse werden.
4: Doch was wird jetzt aus diesem attraktiven historischen Bau, der nun schon wieder 10 Jahre leer steht und dessen baulicher Zustand sich nicht verbessert?
17: Ja, nachdem eben Alles klarer abgedreht wurde, lebt noch eine Familie hier drin im oberen Etage. Und ja, die Stadt ist auch bereit, es zu verkaufen. Es muss natürlich im Sinne der Stadt auch reinpassen. Ja, ich meine, da gibt es ein paar Ausschlusskriterien. Ja, der Preis, möchte ich jetzt nicht sagen, ist aber akzeptabel. Ja, so wie es im Buch steht, so wurde das verkauft. Und ja, es waren mehrere Anfragen. Ich selber habe, glaube ich, schon 3, 4 Leute hier durchgeführt von Gastronomie, die sich das gut hätten vorstellen können, auch gerade hier mit dem Postteich, da eine Außengastronomie mit Steak und so weiter zu machen. Aber das hat alles leider nicht geklappt.
4: Energiekosten für diesen alten Bau werden sicherlich auch bei künftigen Investoren eine Rolle spielen. Wo kommen wir her, wo gehen wir hin? Diesem Thema widmete sich Steffen Obst von den Blankenburger Stadtwerken, der über Energiepolitik, Preise und Verbrauch referierte, sowie über den Füllstand der Gasspeicher und die Situation der Stadtwerke informierte. Wahrscheinlich werden in diesem Gebäude demnächst weitere Szenen für einen neuen Film der Reihe »Die Schule der magischen Tiere« gedreht. Es wird also wieder etwas lebendiger in den alten Räumen. Aber die Zukunft ist damit noch nicht gesichert.
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0: Am Sonntagvormittag wird es wechselnd bewölkt mit wenig Sonne bei Temperaturen um 21 Grad. Mittags bleibt es bewölkt und es weht ein kräftiger, böiger Wind aus Westen. Der Abend wird überwiegend wolkig bei Temperaturen um 21 Grad. In der Nacht sind vereinzelt leichte Regenschauer möglich und es weht ein leichter Wind aus Süden. Am Montag wird es stark bewölkt mit Regen und Temperaturen um 20 Grad.
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4: Hey, alles cool, alles frisch? Ne? Ich muss wieder raus. Ich bin da mal weg. Ich muss wieder weg. Wissen Sie wohin? Ich brauche neue Ideen. Was Prickelndes. Keine Routine. Völlig abgefahren. Extravagant. Noch nie da gewesen. Und spacey. Aber mit Niveau. Schließlich kenne ich ja schon eine Menge. Also, ich meine, fast alles. Also, theoretisch kann ich mir alles vorstellen. Ich folge immer dem Ruf der Zukunft. Immer. Also kommen Sie mir bloß nicht mit der guten, alten, schlechte Sorte Gewohnheit aussprechen soll. Kriege ich Ausschlag. Ja, da bin ich bei der letzten Silbe eingepennt. Oh, geht gar nicht. Na, was? Begleitung? Nö. Das mache ich lieber allein. Ich überrasche mich auch selber immer gern. Ja? Und außerdem, wenn man unterwegs reist, dann trifft man ja so viele Leute. Überall. Ja? Hat man da einen schönen großen, überall auf der Welt, mein Netzwerk, wunderbar. Ja, außerdem, wenn du zusammen verreist, dann musst du vorher gemeinsam planen. Und dann musst du auf den anderen warten. Und dann checkt er das nicht so schnell, was du denkst. Oh, das ist so lame, Alter. Oh, nee, das geht gar nicht. Überhaupt nicht. Und wenn du dann ein paar Mal zusammen verreist bist, dann musst du sonntags zum Tanz gehen. Dann womöglich auch noch heiraten. No way.

Hey, nee, nee, nichts für mich. Nein, nein, nein. Nö, also, ja, neulich wollte ich auch mal wieder raus. Ja, oder ich musste raus. Und dann dachte ich, ja, was machst du? Fährst du zum See? Dann bin ich dann da am See rum. War mir viel zu ruhig. Ja, also dachte ich, nee, gehst du weiter zum Fluss. Ja, bin ich da am Fluss ein bisschen entlang und dann war mir das zu eintönig. War auch zu wenig Wasser drin irgendwie. Dann dachte ich, Mensch, dachte ich, fährst du mal raus zum Flughafen. Flugzeuge gucken. Freiheit und Abenteuer. Ja, oh, toll. Ich dann dahin und oh ja, und gucke. Gehe da so lang und dachte, Mensch, dachte ich, was werden die so haben an Last Minute? So, naja, ich also abgecheckt, dann eingecheckt und ab mit dem Flieger. Wohin? Schnell mal mit dem A380 nach New York City. Lag auf dem Weg. Ja, bisschen Party und Statue of Liberty und so. Ja, Gepäck? Nö, hatte ich nicht. Ich war ja da, reicht doch. Ja, genau. Außerdem gab es Bungee Jumping von der Brooklyn Bridge. Da fällt dir sonst immer das Gras aus der Tasche. Kannst du auch nicht machen. Ja? Also, so ungefähr, dachte ich, ne? So, denken Sie mal mit. Gucken Sie mal. Ich meine, ich kann mich jetzt auch nicht genau festlegen. Ich muss auch gleich wieder los. Seien Sie mal kreativ, ja? Und, ja, Hauptsache, ist eigentlich egal wohin. Hauptsache cool und anders. Anders ist ganz wichtig, wissen Sie? Ja, also wichtig ist aber im Flieger immer einen Platz am Notausgang reservieren. Ich brauche immer möglichen Fluchtweg. Ja, und so ein kleiner Fallschirm kann ja auch nicht schaden. Ja, so. Was ist besondere Reiseziele, wenn ich kurzfristig Impfungen brauche? Mach ich selbst. Klar. Ein Flieger ist doch immer viel zu langweilig drin. Ja klar. Schaffe ich das? Krieg ich hin? Vaccination to go. Ja. Ja, und wenn ich von dem Zeug noch ein bisschen was über habe, dann kann ich die Crew auch noch mit versorgen. Das wird nice. Stellen die mich dann rein als freien Mitarbeiter bei Spritz Airlines. Okay, kann man machen. Also, wissen Sie, so in diese Richtung dachte ich. Ja, gucken Sie mal, machen Sie mal und überraschen Sie mich.

0: 10. Bikertreffen mit Biker-Gottesdienst. Verabschiedung des jetzigen Event-Organisators.
1: Rund 140 Motorräder standen vergangene Woche in Bitterfeld-Wolfen. Das Bikertreffen fand zum 10. Mal statt. Und für Organisator Johannes Thoasbern ist es zugleich das letzte Mal in dieser Rolle.
2: 10 Jahre ist eine wunderbare Zeit. Es war Jahr für Jahr ein Höhepunkt. Und ich war glücklich, wenn es geklappt hat. Und ich war natürlich auch traurig im vorigen Jahr mit den anderen und erschrocken. Aber ich bin froh, dass es jetzt wieder so schön zu werden scheint. Und ja, es ist für mich sehr bewegend.
1: Vom Marktplatz geht es zunächst gemeinsam zum Bitterfelder Bogen. Dort feiern die Motorradfahrer ihren Gottesdienst. Mit dabei die Jazzband der Kreismusikschule Bitterfeld. In diesem Jahr ist der Gottesdienst auch ein Moment des Gedenkens. Im vergangenen Jahr war ein Quadfahrer bei der Ausfahrt tödlich verunglückt. Seine Sozia wurde schwer verletzt.
2: Heute ist natürlich ein ganz besonderer das Bikertreffen, weil wir auch im Gottesdienst noch einmal Revue passieren lassen haben, dass im vergangenen Jahr ein Quadfahrer verstorben ist und die Sozia sehr schwer verletzt war und immer noch nicht ganz wieder gesund ist. Das bewegt einem natürlich. Also dieses Gefühl bestärkt mich im Augenblick oder ist im Augenblick das, was mich am stärksten bewegt. Im Theater und mit der
1: schwarzen Wolke dahinter. Danach starten die Motorräder zur gemeinsamen Ausfahrt durch die Region. Die Polizei begleitet den Konvoi. Die Strecke führt unter anderem nach Pratau und anschließend zurück Richtung Sandersdorf. Auch Oberbürgermeister Armin Schenk ist mit seinem Motorrad dabei.
2: Ich fahre eine Suzuki, eine 650 SV, mittlerweile schon seit 2 Jahren.

0: 2018 bin ich sehr zufrieden. Es ist ein groß gewordenes Moped, könnte man fast sagen, aber es ist schnell genug und ist auch wendig und mir macht das nach wie vor sehr viel Spaß, mit diesem Motorrad unterwegs zu sein.
1: Die Ausfahrt endet im Strandbad Sandersdorf. Dort wartet ein Familienfest mit Musik, Grill und Feuer. Für Johannes Thorsbern heißt es damit Abschied nehmen von der Organisation, aber nicht vom Bikertreffen.
0: Ich schätze, es sind jetzt ungefähr 140 Biker da und mal gucken, wie es weitergeht. Also die Hoffnung ist da, dass es weitergeht unter meinem Nachfolger.
1: 10 Jahre Bikertreffen, 10 Jahre gemeinsame Ausfahrten, Gottesdienste und Begegnungen. Und auch wenn Johannes Thorsbern künftig nicht mehr der Organisator sein wird, auf dem Motorrad bleibt er der Veranstaltung erhalten. Die Tradition soll also weiterrollen.

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Am Sonntagvormittag wird es wechselnd bewölkt mit wenig Sonne bei Temperaturen um 21 Grad. Mittags bleibt es bewölkt und es weht ein kräftiger

0: Mäßiger, böiger Wind aus Westen. Der Abend wird überwiegend wolkig bei Temperaturen um 21 Grad. In der Nacht sind vereinzelt leichte Regenschauer möglich und es weht ein leichter Wind aus Süden. Am Montag wird es stark bewölkt mit Regen und Temperaturen um 20 Grad.
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2: Markus Söder in Wernigerode. Wahlkampfunterstützung für den Ministerpräsidenten. Stimmung wie in einem bayerischen Bierzelt im Veranstaltungssaal des HKKs in Wernigerode. Standesgemäß wurde der bayerische Ministerpräsident mit dem Defiliermarsch begrüßt und zog mit dem sachsen-anhaltinischen Ministerpräsidenten Sven Schulze, den Landtagsabgeordneten Ulrich Thomas und Alexander Reuscher sowie den CDU-Landtagskandidaten Artjom Pusch in den mit fast 400 CDU-Anhängern gefüllten Saal ein. Moderiert wurde die Veranstaltung von der CDU-Landtagskandidatin Bianca Heine. Der Zeitpunkt der Veranstaltung war natürlich im Vorfeld gut getimt worden. Sachsen-Anhalt befindet sich derzeit auf dem Höhepunkt des Landtagswahlkampfes. Daher war es auch nicht verwunderlich, dass fast die gesamte deutsche Presse vor Ort vertreten war. Dutzende von Kamerateams und Fotografen drängten sich um den Tisch, um die Eintragung ins Goldene Buch des bayerischen Ministerpräsidenten zu verfolgen. Gespannt wurden auch die Reden verfolgt vom sachsen-anhaltinischen Ministerpräsidenten Sven Schulze und natürlich auch die von Markus Söder. Eins war im Vorfeld schon klar: Wenn einer Wahlkampf kann, dann Söder. Denn schließlich muss er sich auch in einem aufgeheizten bayerischen Festzelt den Wählern stellen können.
3: Meine sehr verehrten Damen und Herren, zunächst mal schönen guten Abend und danke, dass so viele am heutigen Abend gekommen sind. Es ehrt mich und freut mich sehr, dass ich heute bei uns da sein kann, im schönen Harz. Ich komme aus dem schönen Bayern, von der kleinen, schönen, bescheidenen CSU. Insofern vielen Dank für die Einladung. Es sind drei Gründe, warum ich heute da bin. Der erste ist, das will ich nochmal sagen, es gibt ja immer so die Einschätzungen Ost und West. Ich habe seit Jugend an eine hohe Affinität zu den neuen Ländern. Mein Großvater, einer meiner Großväter, stammt aus Leipzig. Deswegen habe ich immer schon Amerika, ja, ich habe, muss ich dazu sagen, die war immer größer als zum Beispiel zum Rhein, ja. Hätte wahrscheinlich mehr machen müssen, dann wäre dann um die 2021 sich klüger entschieden bei der Kanzlerwahl, aber okay. Hätten wir manchen Ärger vielleicht gehabt, aber egal. Jedenfalls lieber dann die Nähe gehabt. Meine erste große Liebe kam auch aus Sachsen. So, ja, nicht aus dem schönen Harz, aber immer noch aus Sachsen, ich glaube, das ist okay. Und wenn man eine Grenze in Deutschland ziehen würde, genau in der Mitte, dann ist Bayern überraschenderweise eher Osten. Ich kann Ihnen noch eines sagen. Wir haben so viele Menschen, die aus Sachsen, Sachsen-Anhalt, Thüringen zu uns nach Bayern gekommen sind. Und Bayern hätte heute nicht diese Leistungskraft, wenn nicht so unglaublich viele junge, tolle Leute aus den neuen Ländern gekommen wären. Und will ich das einfach mal sagen, am Anfang ein Dankeschön, dass wir auch stark sind, verdanken wir auch ein großes Stück weit all den jungen Leuten, die mit Optimismus und Einsatzfreude herangegangen sind und gesagt haben, sie wollen ihre Zukunft neu gestalten. Und deswegen fühle ich mich auch persönlich, aber auch national. Und du weißt es auch bei den anderen Kollegen, immer auch verpflichtet, wenn es in Deutschland auch in der CDU Diskussionen gibt, auch unter den Ministerpräsidenten, eben nicht immer nur die zu unterstützen, die sind ohnehin seit Jahrzehnten immer das große Wort führen, sondern ich finde, der Osten muss auch in Deutschland der Bundespolitik eine stärkere Rolle haben. Zunächst einmal bin ich von Ihnen persönlich überzeugt. Sie haben gesagt, ich finde immer offenes Wort. Ich lobe jetzt nicht jeden. Ja, also es gibt unterschiedliche Abstufungen, klar, das ist unhöflich, aber ich lobe jetzt nicht jeden. Aber ich muss sagen, mich beeindrucken zwei Dinge. Das eine, was mich beeindruckt, einfach Sachkompetenz. Ja, es ist in diesen Zeiten einfach gut, jemanden als Ministerpräsident zu haben, der von Wirtschaft eine Ahnung hat. Überlegen Sie mal, wie viele Leute im deutschen Fernsehen jeden Tag, Sie sind auch viele aus der Wirtschaft da, jeden Tag quasseln und quaken über Wirtschaftspolitik, die meinen, mit höchsten Steuern was zu erreichen. Wer bis heute immer noch denkt, dass man mit viel höheren Steuern und mit Unternehmern, die man ständig nur gängelt, denen man ständig nur Vorschriften macht, denen man alles Mögliche mit politischer Korrektheit anerziehen will, denen man will, dass man Lieferkettengesetze macht oder kleinste Mittelständler ächzt unter den Auflagen. Das ist in Deutschland Standard im Fernsehen. Aber wir brauchen auch ein paar Leute, die eine Ahnung haben von Wirtschaft. Und da ist er einer davon. Wir leben heute, meine Damen und Herren, in einer vernetzteren Welt, als wir glauben. Weil in Deutschland ist ja die Methode, wir blicken gern zurück. Und wie immer im Leben verklärt sich alles. Ja. Jede Beziehung war toll, jeder Kontakt war toll, alles, was man im Leben gemacht hat, war toll. Keiner möchte es noch einen Fehler gemacht haben, war alles super. So, und es wird gern zurückgeblickt. Früher war auch alles besser. Und dann schon der alte Cicero gesagt, ich war jetzt nicht so gut in Latein, aber das haben wir gemerkt. Ja. So. Aber die wenigsten blicken zur Seite und überlegen, was geht denn gerade in der Welt ab. Und die Wahrheit ist natürlich, die anderen sind nicht schlechter geworden, sondern zum Teil besser. Bei China, 8 der 10 größten Forschungsinstitute der Welt sind heute chinesisch. Die arbeiten nicht nur länger, die arbeiten nicht nur intensiver, die sind mittlerweile technologisch innovativ auf einem Level. Da müssen wir uns strecken, dran zu bleiben. Von den Amerikanern sprechen wir. So. Jetzt heißt es, wenn man was für seine Region erreichen will, was ist eigentlich wichtig? Man braucht ein Konzept im eigenen Land, klar. Man muss auch die Wahrheit aussprechen können, klar. Sachsen-Anhalt ist riesengroß, aber nicht mal Weihnachten. So meine Einschätzung jetzt im Moment. Man muss vernetzt sein. Und man muss auch wissen, wo man anruft, um was zu erreichen. Das gilt in Europa übrigens. Also jemand, der sagt, ey, ich finde Europa total scheiße, ich lehne Europa völlig ab, ich hasse Europa. Der letzte ist übrigens gerade 100 Abwendungen. War da nichts bekommen. So. Wenn man aber weiß, wo man aus Europa was erreichen kann, dann hilft es einem. Wenn man weiß, wo man in der Bundespolitik machen auch ein bisschen härter rangehen muss, um was zu erreichen. Wir Bayern machen das ja auch irgendwie. Ja. Ja, also meistens höflich, aber wenn es sein muss, auch robust so. Da braucht man jemanden, der nicht am Ende schon mit der Stadt jetzt so isoliert ist, dass die Welt da nichts mehr zu tun haben will. Und jetzt will ich das einmal sagen, verwirtschaftlich. Ich habe gerade eine Studie in Bayern. Also die Wirtschaft ist die stärkste in Deutschland. Wir haben unsere auch Herausforderungen mit China, USA, aber wir legen in Europa gerade zu. Und der europäische Markt ist im Moment die einzige Chance, manches in Export auszugleichen, was woanders schwierig ist. Und genau in dieser Phase erklärt gestern Frau Biden, wir wollen aus Europa und Euro raus. Also sagen wir ehrlich, das schlimmste wirtschaftliche Schredderprogramm, das man machen kann. Wir können unsere BMWs und Audis auch nicht alle in Niederbayern verkaufen. Wir brauchen Partner. Und selbst die französischen Rechtsradikalen, selbst die italienischen Rechten, alle lehnen die Zusammenarbeit mit der AfD ab. Und ich kann nur von meiner sprechen, in Bayern. Die erzählen nicht nur, dass es Europa raus will, da gibt es Leute, die sagen, die Erde ist eine Scheibe. Das ist kein Witz. Als sie eine Dame beworben und mein Vizepräsident, die Erde ist eine Scheibe. Ich habe gesagt, laufen Sie halt einmal zu. Dahinter, null Interesse an Technologie, null Vernetzung in Europa. Und deswegen sage ich Ihnen, wenn man will, dass Sachsen-Anhalt Schlagzeilen bekommt, ja, kann man das andere machen. Wenn man aber will, dass am Ende des Lebens sich wirklich etwas verbessern kann, dass man was erreichen kann an Investitionen, an Partnerschaften, auch an Hilfe, dann gibt es nur einen, der das kann, und es ist dieser Mann, der das jetzt mal macht.
4: Zusammengearbeitet haben. Und wenn ich dann auf den Ingolstadt bei Audi Dort war einer der großen Kunden. Und wenn ich dann zurückgefahren bin und ein bisschen Zeit habe, dann bin ich ab und zu mal runtergefahren von der Autobahn, wenn es dann durch Bayern ging. Und wenn man da durch die Landkreise fuhr und heute noch fährt, da muss man schon sagen, ihr habt in Bayern echt was erreicht, echt was geschafft. Und ehrlich gesagt, das ist auch ein Stück weit Vorbild für uns, weil auch Bayern war nicht immer da, wo es heute ist, sondern es ist durch harte Arbeit passiert. Und das ist für mich der Punkt, der enorm wichtig ist. Man muss hart arbeiten, man muss Ziele auf sich setzen und dann kann man sie auch erreichen. Und schon allein deshalb, lieber Markus, ist das auch ein Stück weit Vorbild, was du, was ihr in Bayern erreicht habt, auch hier für uns in Sachsen-Anhalt. Und ich kann aber sagen, wenn Leute in Wernigerode sind, im Harzkreis, dann müssen wir es nicht verstecken. Und wer mal mit offenen Augen hier durch Wernigerode geht, durch eine Stadt, die jedes Jahr ca. 1 Million Übernachtungen hat, durch einen Landkreis, der hochattraktiv ist, der nicht nur touristisch attraktiv ist, sondern auch wirtschaftlich zu einem extrem starken Landkreis gehört. Wenn man sieht, wie viele fleißige Menschen hier jeden Tag aufstehen, zur Arbeit gehen, und wenn man sieht, was seit 1989 passiert ist, dann ist mein Hauptanliegen, das sage ich Ihnen heute und das sage ich auch jeden Tag bis zur Wahl, dass wir uns unser Land nicht permanent schlecht reden lassen, sondern dass wir auch mal stolz auf das sind, was die Menschen hier in diesem Land erreicht haben. Wo es heißt, wo wollen wir denn eigentlich hin? Wo ich sage, natürlich kennen wir die Herausforderungen. Und natürlich haben wir viele auch noch vor uns, was wir gemeinsam schaffen müssen. Aber wenn ich dann manche höre, die sagen, wir wollen in das gute alte Deutschland zurück, dann frage ich mal, in welches Deutschland? In die 90er Jahre, wo wir hier doppelt so viel Arbeitslosigkeit hatten wie heute, wo wir jungen Menschen, auch mir damals, 98 habe ich Abitur gemacht, gesagt haben, es gibt, egal wie gut ihr seid, für euch nicht genug Ausbildungsplätze, nicht genug Arbeitsplätze, wo wir eine Zeit hatten, wo wir ganz, ganz viele Menschen verloren haben, die in den Westen gegangen sind, nach Bayern gegangen sind, nach Nordrhein-Westfalen, nach Hessen und viele von denen bis heute nicht wiedergekommen sind. Und eine andere Frage, die man stellen kann, weil wir zurück in die Idee haben. Wenn der Hauptwettbewerber, den wir als CDU haben, auf seinem Parteitag die DDR-Hymne abspielt, dann ist das auch ein Zeichen. Und gerade hier in Wernigerode, wo wir wissen, wir konnten immer zum Brockenhoch gucken, wir konnten aber die nicht erreichen. Und ich weiß noch die Ersten, die da zum Brockenhoch laufen konnten, die auf den Berg, auf den wir immer schauen konnten, endlich wieder in Freiheit gehen konnten. Ich habe ihn als Kind selber gesehen. Ich wusste aber, du kommst da nicht hoch. Diese Freiheit, die wir uns erkämpft haben, die die Menschen hier erkämpft haben, die wollen wir auch behalten. Also wir wollen weder in die 90er Jahre zurück, noch in die DDR, sondern wir wollen positiv nach vorn schauen. Wir wollen den Weg, den wir gemeinsam gegangen sind, auch weitergehen. Das ist das, wofür wir gemeinsam in den nächsten 14 Tagen kämpfen müssen. Ich werde immer gefragt, was ist denn so das wichtigste Thema für dich? Kann ich Ihnen sagen, es gibt für mich ein wesentliches Thema, und das ist Jobs und Arbeitsplätze. 800.000 Menschen, die jeden Tag hier in Sachsen-Anhalt zur Arbeit gehen. Heute, jetzt wo wir hier sitzen, wieder Krankenschwestern sagen, ich gehe gleich zur Nachtschicht. Oder andere, gerade hier in Wernigerode, sagen, wir gehen jetzt zur Spätschicht, zur Nachtschicht und arbeiten sehr hart in diesem Land, wo ich sage, um die geht es doch am Ende des Tages. Komm gerade auf der Autofahrt her, noch mit dem Vorstand eines großen Unternehmens telefoniert, weil wir wissen, es gibt gerade Herausforderungen, wo man aber weiß, wenn man zusammenhält, dann findet man auch Lösungen. Wir haben es in der Vergangenheit gemacht, zu machen, was auch in der Zukunft. Und wir wissen, ja, hier in Sachsen-Anhalt, auch in Wernigerode, Automobilzulieferindustrie, 25.000 Menschen arbeiten da. Wir wissen, es wird nicht jeder Job die nächsten Jahre überstehen, das ist klar, aber wir müssen auch in die Zukunft gehen. Deswegen investieren wir gerade ganz viel auch in die Pharmaindustrie, haben große Ansiedlungen, auch aus Bayern, Wackerschmidt zum Beispiel, vor einigen Jahren, hier vor 2 Jahren in Halle groß investiert, 140 Millionen Euro, Merz Pharma, IDT Bionomica und die ganzen großen Unternehmen, Salutas Pharma, über 700 Unternehmen mittlerweile in dem Bereich. Und ich habe vor kurzem ganz bewusst mich mit Ursula von der Leyen getroffen, weil ich ihr gesagt habe, wenn die Europäische Union die Pharma-Strategie jetzt umsetzt und wir wieder mehr Arzneimittel in Europa, in Deutschland produzieren wollen, dann sind wir als Sachsen-Anhalt das Land, wo man das machen kann, wo wir investieren werden, wo wir Gas geben werden. Das sind Zukunftsthemen und darum geht es mir, wenn wir mit den Menschen auch über wirtschaftspolitische Themen sprechen, nicht zu sagen, ach, heute reden wir mal nicht über Politik, sondern genau zu sagen, wie wir uns Sachsen-Anhalt in den nächsten Jahren vorstellen, das ist vernünftige Wirtschaftspolitik und dafür stehe ich als Ministerpräsident.
2: Zum Schluss bekam Markus Söder für seinen Heimweg eine Harzer Wurst und etwas zum Trinken von Bianca Heine überreicht.
5: Vielen Dank, dass Sie

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0: Mittags bleibt es bewölkt und es weht ein kräftiger, böiger Wind aus Westen. Der Abend wird überwiegend wolkig bei Temperaturen um 21 Grad. In der Nacht sind vereinzelt leichte Regenschauer möglich und es weht ein leichter Wind aus Süden. Am Montag wird es stark bewölkt mit Regen und Temperaturen um 20 Grad.
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0: Der Wahlkampf im Harz läuft auf Hochtouren. In Quedlinburg im Kaiserhof versammeln sich die Menschen, denn der Ministerpräsident aus Sachsen, Michael Kretschmer, ist hier zu Besuch. Er unterstützt den Wahlkampf der örtlichen CDU-Kandidaten und spricht auch zu den Gästen im Saal. Nach den Reden der Teilnehmenden auf der Bühne wird eine Fragerunde für die Besucher eröffnet. Das Ziel? Einen Austausch finden und ins Gespräch kommen, mit Blick auf die Zukunft des Landes Sachsen-Anhalt.
1: Ja, ich bin aufgewachsen in Görlitz und wir hatten Nachbarn, die aus Thale kamen. Und die Hexe war irgendwie immer präsent und die Menschen hier. Ich habe den Harz sehr lieben gelernt und bin oft hier. Ich bin sehr dankbar, dass ich jetzt zum Wahlkampf

0: eingeladen bin in Quedlinburg. Das ist eine große Ehre.
1: Na, zunächst finde ich das ja bemerkenswert, dass sich Herr Kretschmer die Zeit genommen hat, uns hier zu unterstützen. Es tut immer gut, auch mal den Blick von außen auf die Probleme zu bekommen. Er ist ja ein gestandener Ministerpräsident aus Sachsen, auch Kampferprobe, wenn ich das so sagen darf. Und sieht natürlich auch, was in Sachsen-Anhalt passiert, hat sich vom Harz sehr beeindruckt gezeigt, insbesondere auch von den Städten wie Wernigerode, Quedlinburg oder Halberstadt. Auch Thale spielt da eine Rolle. Und ich glaube, er hat uns deutlich gesagt, wir müssen selbstbewusst bleiben. Das Glas ist nicht halb leer, es ist halb voll. Wir dürfen nicht in eine Jammerei uns einordnen lassen, sondern wir müssen mutig nach vorne sehen, optimistisch bleiben. Wenn wir uns helfen wollen, können wir uns nur selber helfen. Und da gibt es ja viele kluge, schlaue Leute, die dazu in der Lage sind. Und ich glaube, wenn die sich gemeinsam versammeln, dann wird uns um die Zukunft nicht bange sein.
0: Aber der Sven Schulze ist ein wirklich großartiger Kollege, hat viel Erfahrung und hat vor allen Dingen eine Art, mit Menschen umzugehen. Ich glaube, das merkt man hier im Land. Kann reden, kann zuhören, kann die Dinge auch umsetzen. Ist nicht jemand, der belehrt, wie man das immer wieder hört, aber auch kein Populist, der nur Sprüche macht, sondern ein harter Arbeiter, ein bodenständiger Typ. Und das sind diejenigen, die in Berlin auch Dinge durchsetzen. Wenn man sich anschaut, Helmut Kohl, der war genauso. Ganz bodenständig, ganz intensiv gelernt. Und dann sind das Persönlichkeiten, aus denen was Großes geworden ist.
2: Bekannt ist Michael Kretschmer unter anderem auch für seine Kritik an der Brandmauer. Ulrich Thomas, Vorsitzender der CDU im Harz, betont ebenfalls, dass der Austausch und die Gespräche wichtig sind, solange sie sich in bestimmten Grenzen bewegen.
3: Können Sie trotzdem noch die Worte Brandmauer und Rente mit 63 hören?
0: Ja, beide Sachen sind wichtig. Brandmauer als Begriff hat uns jetzt nicht sehr viel weitergebracht. Wir müssen die Dinge schon beim Namen nennen und wir müssen es so machen, wie Rainer Haseloff und Sven Schulze das gemacht hat. Immer gucken, was ist für das Land wichtig und dann gemeinsam Politik machen. Sich unterhaken in Mitteldeutschland, das ist jetzt gelungen, das ist eine besondere Situation. Mario Vogt, Sven Schulze, auch ich, wir können viele Dinge bewegen. Es darf jetzt nicht verloren gehen. Von dieser Wahl hier in Sachsen-Anhalt hängt ab, ob wir unsere ostdeutschen Interessen auch durchsetzen können.
1: Ja, auch wir reden hier mit allen. Und ich glaube, wenn wir nicht mehr miteinander reden, sondern wenn wir nur noch übereinander reden, ist das der falsche Weg. Es gibt rote Linien, die muss man ziehen. Und wenn der Gesprächspartner diese rote Linie nicht akzeptiert, ist es kein Gesprächspartner mehr. Wenn aber in Gesprächen die Sachfrage dominiert und nicht die Ideologie, dann ist mir persönlich jedes Gespräch willkommen, immer mit dem Ziel, hier eine Lösung zu finden. Und dieses Nicht-Miteinander-Sprechen, das hat noch nie geholfen.
2: Letzten Endes ist der Ministerpräsident aus Sachsen überzeugt von der Arbeit in Sachsen-Anhalt und den vergangenen Ministerpräsidenten. Nicht umsonst sieht er in Sven Schulze daher den richtigen Kandidaten, der das Amt in Zukunft besetzen soll.
0: Sie haben es geschafft vor 5 Jahren, da waren die Umfragewerte auch schwierig, da haben wir gekämpft gemeinsam, ich war auch oft da. Und es ist so viel erreicht worden. Es ist so eine positive Entwicklung. Wenn man nur alleine die 5 Jahre anschaut, wenn wir uns anschauen, wie wir mit Rainer Haseloff damals diese Milliarden für den Braunkohleausstieg erreicht haben, das hätte kein anderer hinbekommen. Das braucht Leute, die anschlussfähig sind. Und deswegen ist der Sven Schulze genau der Richtige.
2: Das ist nur eine der vielen Wahlkampfaktionen im Harz. Am 6. September ist Landtagswahl und jede Partei wünscht sich die Prozentpunkte, die am Ende über die Sitze im Landtag entscheiden.
4: Tag der offenen Tür im alten Postamt. Lost Place erzählt Geschichten. Die Historie der Blankenburger Postämter beginnt bereits Anfang des 18. Jahrhunderts. Das erste noch erhaltene Gebäude befindet sich seit 1790 in der Harzstraße. 1865 zog das Amt dann in ein neues Haus, heutige Sparkasse. Als es hier für die damalige kaiserliche Kreispostdirektion zu eng wurde, errichtete man 1905 sehr aufwendig einen neuen Gebäudekomplex im Stil des Historismus, der an eine kleine Burganlage mit großem Innenhof erinnert. Heute wird auch diese Post nicht mehr genutzt und bleibt ansonsten verschlossen. Der CDU-Stadtverband lud am 17. August zu einem Tag der offenen Tür und einem Energievortrag der Stadtwerke ein.
5: Es ist ein wichtiges Gebäude in Blankenburg. Die alte Post funktionierte als Polizei im Film. Das ist so das Letzte, wo da Leben drin war, was man kennt. Aber es ist natürlich die Post. Und ich denke und hoffe, dass die Blankenburger sich dafür interessieren, reinschauen. Das Energiethema ist uns wichtig, weil gerade bei alten Gebäuden spielt das eine Rolle. Wenn wir es sanieren, wer es saniert, wie kriege ich es hin? Ist ja auch mein großes Hobby, alte Gebäude zu erhalten und zu sanieren, Nachhaltigkeit. Und diese ganzen Dinge sind sehr, sehr spannend, glaube ich. Denkmaltechnisch, denke ich, ist es auch interessant.
4: Zahlreiche neugierige Blankenburger nutzten die Möglichkeit, sich in dem Gebäude einmal umzuschauen, die vielen Räume zu erkunden und das eine oder andere übrig gebliebene Detail aus der Kaiserzeit zu entdecken. Auch die DDR-Zeit hatte eindeutige Spuren in diesem Gebäude hinterlassen. Viele der Besucher erinnern sich noch daran, wie das Postgebäude zu DDR-Zeiten ausgesehen hat, wo die Briefe lagerten, die Pakete sortiert oder die Telefonanschlüsse vermittelt wurden.
6: Weil ich als Kind schon hier drin war und es spannend fand, von Schalter zu Schalter mal zu gucken und ein Paket abzuholen. Es ist eben ein altes Gebäude, was zu Blankenburg gehört und wieder Auffrischung verträgt.
7: Ich bin auch von Börnecke mit dem Postauto hinten in den Hof reingefahren. Der Fahrer hieß Klinke. Und dann durchgefahren nach Wernigerode. Und da habe ich dann meine Großeltern abgeholt, denn in Börnecke fuhr noch kein Bus zu der Zeit. Und ich weiß noch, hier war ein großes Aquarium drin mit, ich glaube nicht in dem Raum, sondern weiter hinten mit riesengroßen Schildkröten, Sumpfschildkröten.
8: In der Umstellung der Heizungsanlage haben wir von der PR-Montage diese Arbeiten hier praktisch durchgeführt.
3: Wir befinden uns hier gerade in einem Treppenhaus, wo oben drüber der große Turm sich befindet. Das war der sogenannte Telefonturm. Da liefen damals alle Telefonleitungen zusammen, gingen dann über den Boden, hinten runter zum Fernamt. Und da saß dann die Dame vom Amt. Dann haben wir hier in dem Haus drei Wohnungen. Eine ist noch bewohnt. Wir hatten hier in dem Postamt eine große Schalterhalle mit drei Briefschaltern, ein Lottoschalter, Paketannahme, Paketausgabe. Dann hatten wir eine große Paketkammer, wo am Samstag dann die Pakete abgeholt werden konnten, die nicht zustellbar waren. Dann hatten wir mehrere Zusteller, das waren ca. 12 Zusteller, die hatten hier in einem großen Raum jeder seinen Tisch mit seinem Zustellregal, was dann morgens sortiert wurde und dann sind die ausgeströmt.
9: Und man musste alles einfacher machen, Post zustellen, Briefkasten leeren und das Schlimmste war die Eilzustellung, weil auf dem Schloss SVK Genesungsheim war und alle kriegten Glückwunsch, die bunten Glückwunschtelegramme und dann musste man mit dem Fahrrad zigmal da hochfahren.
3: Gegenüber hatten wir die Postgaragen mit Werkstatt, mit dem Haus, wo der alte Werkstattmeister wohnte. Dort waren auch Aufenthalts- und Waschräume für die Werkstattleute.
4: Viele Jahre sind ins Land gegangen, bis endlich eine neue Wetterfahne auf den Turm gesetzt werden konnte. Und das war der Initiative von Jörg Müller zu verdanken.
3: Und da wir hier den Turmuhrmachermeister Lies hatten, der hier die Uhrenanlage betreute, dann habe ich das ganze Werkzeug, was man brauchen könnte, auf den Turm gebracht. Da kam, eine Stunde später war die Wetterfahne unten, jedenfalls das, was mal eine war. Und dann wurde die Wetterfahne nach Ilsenburg gefahren mit dem Multicar und dann wurde die dort bearbeitet. Jedenfalls, irgendwann war es dann soweit und dann haben wir die Wetterfahne da hochgezogen und das neue Teil glänzte dann vergoldet auf der Turmspitze.
4: Nach langem Leerstand wurden von 2011 bis 2016 im alten Gebäude, umgewidmet als Polizeirevier, Szenen für die Vorabend-Krimiserie »Alles klarer« mit Wolke Hegenbart gedreht.
10: Alles klarer war ja immer schön in der Werbung drin, war auch die Serie wieder in Ordnung gewesen. Muss ich mal gucken, was jetzt wird.
11: Hauptsächlich sind wir heute hier, weil wir die Serie uns immer angeschaut haben und dadurch waren wir jetzt sehr neugierig.
12: Wir sind ja Altblankenburger und haben uns sehr gefreut, dass damals der Film hier gedreht wurde.
13: Ich hoffe, ich habe mich klar und deutlich ausgedrückt.
14: Würde ich behaupten.
13: Frau Ding, freut mich, dass Sie sich auch noch entschieden haben, zum Dienst zu erscheinen.
15: Ich muss noch kurz außerplanmäßig...
13: Sparen Sie sich Ihre Ausreden. Ich habe in meiner Laufbahn alle gehört.
16: Ja, wo alles klarer gedreht wurde, wurde ich als Szenescout angeheuert. Das heißt, mir wurden dann immer die Drehbücher gegeben mit gelben Post-it-Zetteln drin. Und da stand zum Beispiel dran, suchen ortsnah moorähnliches Gewässer. Das war dann der Schlossteich zum Beispiel. Der war ja zu damaliger Zeit, wo der gedreht wurde, auch relativ verschlammt. Ja, oder eben suche Felsen, ca. 3 bis 3,50 Meter hoch, aber ohne Leiter begehbar. Das war eine spannende Sache. Wir befinden uns jetzt hier im Fundus. Also hier war alles voll mit Kleiderständern und etlichen Kostümen, von der Polizeiuniform bis zum Postbote. Ja, und das wurde dann hier an die Künstler und natürlich viele Statisten ausgegeben. Wir gehen jetzt gleich nochmal hoch. So, jetzt haben wir hier die Räume erreicht, wo der Stab des Filmes saß. Hier war das Geschäftsführerbüro. Und hier drüben waren dann die einzelnen Abteilungen. Wie hier war die Dame, die immer die Statisten ausbezahlt hat. Hier saß eine, die hat nichts anderes gemacht, als täglich Wohnungen, also Ferienwohnungen angemietet oder Wohnmobile. Ja, die hat also da für die Künstler, waren ja sehr viele bekannte Künstler in dem Film drin, die haben ja aber nur in einer Folge mal mitgespielt. Ja, und die mussten natürlich auch dementsprechend eine Wohnung haben, eine Ferienwohnung, mit der sie einverstanden waren. Ja, also da könnte ich jetzt aus dem Nähkästchen plaudern. Da waren so manche Prominente, wo du gedacht hast, ach, das ist doch immer ein netter Typ. Oh, die konnten privat auch böse werden.
4: Doch was wird jetzt aus diesem attraktiven historischen Bau, der nun schon wieder 10 Jahre leer steht und dessen baulicher Zustand sich nicht verbessert?
16: Ja, nachdem eben alles klarer abgedreht wurde, lebt noch eine Familie hier drin im oberen Etage. Und ja, die Stadt ist auch bereit, es zu verkaufen. Es muss natürlich im Sinne der Stadt auch reinpassen. Ja, ich meine, da gibt es ein paar Ausschlusskriterien. Ja, der Preis, möchte ich jetzt nicht sagen, ist aber akzeptabel. Ja, so wie es im Buch steht, so wurde das verkauft. Und ja, es waren mehrere Anfragen. Ich selber habe, glaube ich, schon 3-4 Leute hier durchgeführt von Gastronomie, die sich das gut hätten vorstellen können, auch gerade hier mit dem Postzeichen, eine Außengastronomie mit Steak und so weiter zu machen. Aber das hat alles leider nicht geklappt.
4: Energiekosten für diesen alten Bau werden sicherlich auch bei künftigen Investoren eine Rolle spielen. Wo kommen wir her, wo gehen wir hin? Diesem Thema widmete sich Steffen Obst von den Blankenburger Stadtwerken, der über Energiepolitik, Preise und Verbrauch referierte, sowie über den Füllstand der Gasspeicher und die Situation der Stadtwerke informierte. Wahrscheinlich werden in diesem Gebäude demnächst weitere Szenen für einen neuen Film der Reihe »Die Schule der magischen Tiere« gedreht. Es wird also wieder etwas lebendiger in den alten Räumen. Aber die Zukunft ist damit noch nicht gesichert.
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0: Am Sonntagvormittag wird es wechselnd bewölkt mit wenig Sonne bei Temperaturen um 21 Grad. Mittags bleibt es bewölkt und es weht ein kräftiger, böiger Wind aus Westen. Der Abend wird überwiegend wolkig bei Temperaturen um 21 Grad. In der Nacht sind vereinzelt leichte Regenschauer möglich und es weht ein leichter Wind aus Süden. Am Montag wird es stark bewölkt mit Regen und Temperaturen um 20 Grad.
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4: Hey, alles cool, alles frisch? Na? Ich muss wieder raus. Ich bin ja mal weg. Ich muss wieder weg. Wissen Sie wohin? Ich brauche neue Ideen. Was Prickelndes. Keine Routine. Völlig abgefahren. Extravagant. Noch nie da gewesen. Und spacey. Aber mit Niveau. Schließlich kenne ich ja schon eine Menge. Also, ich meine, fast alles. Also, theoretisch kann ich mir alles vorstellen. Ich folge immer dem Ruf der Zukunft. Immer. Also kommen Sie mir bloß nicht mit der guten, alten, wenn ich das Wort Gewohnheit aussprechen soll, kriege ich Ausschlag. Da bin ich bei der letzten Silbe eingepennt. Oh, geht gar nicht. Na, was? Begleitung? Nö. Das mache ich lieber allein. Ich überrasche mich auch selber immer gern. Ja? Und außerdem, wenn man unterwegs reist, dann trifft man ja so viele Leute. Überall. Ja? Hat man da einen schönen großen, überall auf der Welt, mein Netzwerk, wunderbar. Ja, außerdem, wenn du zusammen verreist, dann musst du vorher gemeinsam planen. Und dann musst du auf den anderen warten. Und dann checkt er das nicht so schnell, was du denkst. Oh, das ist so lame, Alter. Oh, nee, das geht gar nicht. Überhaupt nicht. Und wenn du dann ein paar Mal zusammen verreist bist, dann musst du sonntags zum Tanzteam. Dann womöglich auch noch heiraten. No way. Nee, nichts für mich. Nein. Nö, also, ja, neulich wollte ich auch mal wieder raus. Ja, oder ich musste raus. Und dann dachte ich, ja, was machst du? Fährst du zum See? Na, dann bin ich dann am See rum. War mir viel zu ruhig. Ja, also dachte ich, nee, gehst du weiter zum Fluss, ja, bin ich da am Fluss ein bisschen entlang und dann war mir das zu eintönig, war auch zu wenig Wasser drin irgendwie. Dann dachte ich, Mensch, fährst du mal raus zum Flughafen, Flugzeuge gucken, Freiheit und Abenteuer. Ja, oh, toll, ich da dahin und oh ja, und

gucke, gehe da so lang und dachte, Mensch, dachte ich, was werden die so haben an Last Minute? So, naja, ich also abgecheckt, dann eingecheckt und ab mit dem Flieger. Wohin? Schnell mal mit dem A380 nach New York City. Lag auf dem Weg. Ja, bisschen Party und Statue of Liberty und so. Ja, Gepäck? Nö, hatte ich nicht. Ich war ja da, reicht doch. Ja, genau. Außerdem gab es Bungee Jumping von der Brooklyn Bridge. Da fällt dir sonst immer das Gras aus der Tasche. Kannst du auch nicht machen. Ja? Also, so ungefähr, dachte ich, ne? So, denken Sie mal mit. Gucken Sie mal. Ich meine, ich kann mich jetzt auch nicht genau festlegen. Ich muss auch gleich wieder los. Seien Sie mal kreativ, ja? Und, ja, Hauptsache, ist eigentlich egal, wohin. Hauptsache, cool und anders. Anders ist ganz wichtig, wissen Sie? Ja, also, wichtig ist aber, im Flieger immer einen Platz am Notausgang reservieren. Ich brauche immer möglichen Fluchtweg. Ja, ja. Und so ein kleiner Fallschirm kann ja auch nicht schaden. Ja? So. Was ist besondere Reiseziele, wenn ich kurzfristig Impfungen brauche? Mach ich selbst. Klar. Ein Flieger ist doch immer viel zu langweilig drin. Ja klar, schaffe ich das, kriege ich hin. Vaccination to go. Ja, ja. Ja, und wenn ich von dem Zeug noch ein bisschen was über habe, dann kann ich die Crew auch noch mit versorgen. Das wird nice. Stellen die mich dann rein als freien Mitarbeiter bei Spritz Airlines. Okay, kann man machen. Okay, ja. Also, wissen Sie, so in diese Richtung, dachte ich. Ja, gucken Sie mal, machen Sie mal und überraschen Sie mich.

0: 10. Bikertreffen mit Biker-Gottesdienst. Verabschiedung des jetzigen Eventorganisators.
1: Rund 140 Motorräder standen vergangene Woche in Bitterfeld-Wolfen. Das Bikertreffen fand zum 10. Mal statt. Und für Organisator Johannes Thoasbern ist es zugleich das letzte Mal in dieser Rolle.
2: 10 Jahre ist eine wunderbare Zeit. Es war Jahr für Jahr ein Höhepunkt. Und ich war glücklich, wenn es geklappt hat. Und ich war natürlich auch traurig im vorigen Jahr mit den anderen und erschrocken. Aber ich bin froh, dass es jetzt wieder so schön zu werden scheint. Und ja, es ist für mich sehr bewegend.
1: Vom Marktplatz geht es zunächst gemeinsam zum Bitterfelder Bogen. Dort feiern die Motorradfahrer ihren Gottesdienst. Mit dabei die Jazzband der Kreismusikschule Bitterfeld. In diesem Jahr ist der Gottesdienst auch ein Moment des Gedenkens. Im vergangenen Jahr war ein Quadfahrer bei der Ausfahrt tödlich verunglückt. Seine Sozia wurde schwer verletzt.
2: Ist natürlich ein ganz besonderer, das Bikertreffen, weil wir auch im Gottesdienst noch einmal Revue passieren lassen haben, dass im vergangenen Jahr ein Quadfahrer verstorben ist und die Sozia sehr schwer verletzt war und immer noch nicht ganz wieder gesund ist. Das bewegt einem natürlich, also dieses Gefühl bestärkt mich im Augenblick oder ist im Augenblick das, was mich am stärksten bewegt.
1: Danach starten die Motorräder zur gemeinsamen Ausfahrt durch die Region. Die Polizei begleitet den Konvoi. Die Strecke führt unter anderem nach Pratau und anschließend zurück Richtung Sandersdorf. Auch Oberbürgermeister Armin Schenk ist mit seinem Motorrad dabei.
2: Ich fahre eine Suzuki, eine 650 SV, mittlerweile schon seit 2018, bin ich sehr zufrieden. Es ist ein groß gewordenes Moped, könnte man fast sagen, aber es ist schnell genug und ist auch wendig. Und mir macht das nach wie vor sehr viel Spaß, mit diesem Motorrad unterwegs zu sein.
1: Die Ausfahrt endet im Strandbad Sandersdorf. Dort wartet ein Familienfest mit Musik, Grill und Feuer. Für Johannes Thoasbern heißt es damit: Abschied nehmen von der Organisation, aber nicht vom Bikertreffen.
2: Ich schätze, es sind jetzt ungefähr 140 Biker da und mal gucken, wie es weitergeht. Also die Hoffnung ist da, dass es weitergeht unter meinem Nachfolger.
1: 10 Jahre Bikertreffen, 10 Jahre gemeinsame Ausfahrten, Gottesdienste und Begegnungen. Und auch wenn Johannes Thoasbern künftig nicht mehr der Organisator sein wird, auf dem Motorrad bleibt er der Veranstaltung erhalten. Die Tradition soll also weiterrollen.

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0: Am Sonntagvormittag wird es wechselnd bewölkt mit wenig Sonne bei Temperaturen um 21 Grad. Mittags bleibt es bewölkt und es weht ein kräftiger, böiger Wind aus Westen. Der Abend wird überwiegend wolkig bei Temperaturen um 21 Grad. In der Nacht sind vereinzelt leichte Regenschauer möglich und es weht ein leichter Wind aus Süden. Am Montag wird es stark bewölkt mit Regen und Temperaturen um 20 Grad.
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2: Markus Söder in Wernigerode. Wahlkampfunterstützung für den Ministerpräsidenten.
3: Was hat denn hier?
2: Stimmung wie in einem bayerischen Bierzelt im Veranstaltungssaal des HKKs in Wernigerode. Standesgemäß wurde der bayerische Ministerpräsident mit dem Defiliermarsch begrüßt und zog mit dem sachsen-anhaltinischen Ministerpräsidenten Sven Schulze, den Landtagsabgeordneten Ulrich Thomas und Alexander Reuscher sowie den CDU-Landtagskandidaten Artjom Pusch in den mit fast 400 CDU-Anhängern gefüllten Saal ein. Moderiert wurde die Veranstaltung von der CDU-Landtagskandidatin Bianca Heine. Der Zeitpunkt der Veranstaltung war natürlich im Vorfeld gut getimt worden. Sachsen-Anhalt befindet sich derzeit auf dem Höhepunkt des Landtagswahlkampfes. Daher war es auch nicht verwunderlich, dass fast die gesamte deutsche Presse vor Ort vertreten war. Dutzende von Kamerateams und Fotografen drängten sich um den Tisch, um die Eintragung ins Goldene Buch des bayerischen Ministerpräsidenten zu verfolgen. Gespannt wurden auch die Reden verfolgt vom sachsen-anhaltinischen Ministerpräsidenten Sven Schulze und natürlich auch die von Markus Söder. Eins war im Vorfeld schon klar: Wenn einer Wahlkampf kann, dann Söder. Denn schließlich muss er sich auch in einem aufgeheizten bayerischen Festzelt den Wählern stellen können.
4: Meine sehr verehrten Damen und Herren, zunächst mal schönen guten Abend und danke, dass so viele am heutigen Abend gekommen sind. Es ehrt mich und freut mich sehr, dass ich heute bei uns da sein kann, im schönen Harz. Ich komme aus dem schönen Bayern, von der kleinen, schönen, bescheidenen CSU. Insofern vielen Dank für die Einladung. Es sind drei Gründe, warum ich heute da bin. Der erste ist, das will ich nochmal sagen, es gibt ja immer so die Einschätzungen Ost und West. Ich habe seit Jugend an eine hohe Affinität zu den neuen Ländern. Mein Großvater, einer meiner Großväter, stammt aus Leipzig. Deswegen habe ich immer schon Amerika, ja. Ich habe, muss ich dazu sagen, die war immer größer als zum Beispiel zum Rhein. Ja. Ich hätte wahrscheinlich mehr machen müssen, dann wäre dann 2021 sich klüger entschieden bei der Kanzlerwahl, aber okay. Hätte mir manchen Ärger vielleicht gehabt, aber egal. Jedenfalls lieber dann in die Nähe kam. Meine erste große Liebe kam auch aus Sachsen. So. Ja, nicht aus dem schönen Harz, aber immer noch Sachsen. Ich glaube, das ist okay. Und wenn man eine Grenze in Deutschland ziehen würde, genau in der Mitte, dann ist Bayern überraschenderweise eher Osten. Ich kann Ihnen noch eines sagen: Wir haben so viele Menschen, die aus Sachsen, Sachsen-Anhalt, Thüringen zu uns nach Bayern gekommen sind. Und Bayern hätte heute nicht diese Leistungskraft, wenn nicht so unglaublich viele junge, tolle Leute aus den neuen Ländern gekommen wären. Und darum will ich das einfach mal sagen, am Anfang ein Dankeschön, dass wir auch stark sind. Verdanken wir auch ein großes Stück weit all den jungen Leuten, die mit Optimismus und Einsatzfreude herangegangen sind und gesagt haben, sie wollen ihre Zukunft neu gestalten. Und deswegen fühle ich mich auch persönlich, aber auch national. Und du weißt es auch bei den anderen Kollegen, immer auch verpflichtet, wenn es in Deutschland auch in der CDU Diskussionen gibt, auch unter den Ministerpräsidenten, eben nicht immer nur die zu unterstützen, die ohnehin seit Jahrzehnten immer das große Wort führen, sondern ich finde, der Osten muss auch in Deutschland in der Bundespolitik eine stärkere Rolle spielen. Zunächst einmal bin ich von Ihnen persönlich überzeugt. Sie haben gesagt, ich finde immer offenes Wort. Ich lobe jetzt nicht jeden. Ja, also es gibt unterschiedliche Abstufungen, klar, das ist unhöflich, aber ich lobe jetzt nicht jeden. Aber ich muss sagen, mich beeindrucken zwei Dinge. Das eine, was mich beeindruckt, einfach Sachkompetenz. Ja, es ist in diesen Zeiten einfach gut, jemanden als Ministerpräsident zu haben, der von Wirtschaft eine Ahnung hat. Überlegen Sie mal, wie viele Leute im deutschen Fernsehen jeden Tag Es sind auch viele aus der Wirtschaft da. Jeden Tag quasseln und quaken über Wirtschaftspolitik. Die meinen, mit höchsten Steuern was zu erreichen. Wer bis heute immer noch denkt, dass man mit viel höheren Steuern und mit Unternehmern, die man ständig nur gängelt, denen man ständig nur Vorschriften macht, denen man alles Mögliche mit politischer Korrektness anerziehen will, denen man will, dass man Lieferkettengesetze macht oder kleinste Mittelständler ächzt unter den Auflagen. Das ist in Deutschland Standard im Fernsehen. Aber wir brauchen noch ein paar Leute, die eine Ahnung haben von Wirtschaft. Und da ist er einer davon. Wir leben heute, meine Damen und Herren, in einer vernetzteren Welt, als wir glauben. Bei uns in Deutschland ist ja die Methode, wir blicken gern zurück. Und wie immer im Leben.

0: verklärt sich alles. Ja. Jede Beziehung war toll, jeder Kontakt war toll, alles, was man im Leben gemacht hat, war toll. Keiner möchte so einen Fehler gemacht haben, alles super. So, das wird gern zurückgeblieben. Früher war auch alles besser. Und dann schon der alte Cicero gesagt, ich war jetzt nicht so gut in Latein, aber das habe ich mir gemerkt. Ja. So. Aber die wenigsten blicken zur Seite und überlegen, was geht denn gerade in der Welt ab. Und die Wahrheit ist natürlich, die anderen sind nicht schlechter geworden, sondern zum Teil besser. Bei China, 8 der 10 größten Forschungsinstitute der Welt sind heute chinesisch. Die arbeiten nicht nur länger, die arbeiten nicht nur intensiver, die sind mittlerweile technologisch innovativ auf einem Level. Da müssen wir uns strecken, dran zu bleiben. Von den Amerikanern sprechen wir. So. Jetzt heißt es, wenn man was für seine Region erreichen will, was ist eigentlich wichtig? Man braucht ein Konzept im eigenen Land, klar. Man muss auch die Wahrheit aussprechen können, klar. Sachsen-Anhalt ist riesengroß, aber nicht allein auf der Welt. So meine Einschätzung jetzt im Moment. Man muss vernetzt sein. Und man muss auch wissen, wo man anruft, um was zu erreichen. Das gilt in Europa übrigens. Also jemand, der sagt, ey, ich finde Europa total scheiße, ich lehne Europa völlig ab, ich hasse Europa. Der letzte ist übrigens bei den 100 Abwählern. Hat er nichts bekommen. So. Wenn man aber weiß, wo man aus Europa was erreichen kann, dann hilft es einem. Wenn man weiß, wo man in der Bundespolitik mal auch ein bisschen härter rangehen muss, um was zu erreichen. Wir Bayern machen das ja auch irgendwie. Ja? Ja, meistens höflich, aber wenn es sein muss, auch robust so. Da braucht man jemanden, der nicht am Ende schon mit der Stadt jetzt so isoliert ist, dass die Welt da nichts mehr zu tun haben will. Und jetzt will ich das einmal sagen, verwirtschaftlich. Ich habe gerade eine Studie in Bayern. Also die Wirtschaft ist die stärkste in Deutschland. Wir haben unsere auch Herausforderungen mit China, USA, aber wir legen in Europa gerade zu. Und der europäische Markt ist im Moment die einzige Chance, manches in Export auszugleichen, was woanders schwierig ist. Und genau in dieser Phase erklärt gestern Frau Weil, wir wollen aus Europa und Euro raus. Also jetzt sagen wir ehrlich, das schlimmste wirtschaftliche Schredderprogramm, das man machen kann. Wir können unsere BMWs und Audis auch nicht alle Niederbayern verkaufen. Wir brauchen Partner. Und selbst die französischen Rechtsradikalen, selbst die italienischen Rechten, alle lehnen die Zusammenarbeit mit der AfD ab. Und ich kann nur von meiner sprechen, in Bayern. Die erzählen nicht nur, dass es Europa raus wird, da gibt es Leute, die sagen, der Erde ist eine Scheibe. Das ist kein Witz. Hat sich eine Dame beworben und mein Vizepräsident, der Erde ist eine Scheibe. Ich habe gesagt, laufen Sie halt einmal zu. Dahinter, null Interesse an Technologie, null Vernetzung in Europa. Und deswegen sage ich Ihnen, wenn man will, dass Sachsen-Anhalt Schlagzeilen bekommt, ja, kann man das andere machen. Wenn man aber will, dass am Ende des Lebens sich wirklich etwas verbessern kann, dass man was erreichen kann an Investitionen, an Partnerschaften, auch an Hilfe, dann gibt es nur einen, der das kann, und das ist dieser Mann, der das jetzt mal macht.
1: Vielen Dank, liebe Bianca, sehr geehrte Damen und Herren, lieber Markus, wir freuen uns bis zum ersten Mal in Wernigerode und ich bin sicher nicht zum letzten Mal, du tust es gleich, 4000 deiner Landsleute, wir sind froh und dankbar, dass viele auch Touristen aus Bayern regelmäßig hier sind und sich an Wernigerode erfreuen. Ich sage, die Bianca Heinertz hat erzählt, ich habe ja noch ein anderes Leben gehabt. Heute bin ich Ministerpräsident, aber ich habe viele Jahre als Ingenieur gearbeitet für Maschinenbauunternehmen hier in Harz. Und ich bin ganz ehrlich, eigentlich hat es mich jede Woche nach Bayern gezogen, weil da viele Unternehmen waren, mit denen auch Unternehmen hier in Harz sehr eng zusammengearbeitet haben. Und wenn ich dann war auf der Ingolstadt bei Audi, dort war einer der großen Kunden, und wenn ich dann zurückgefahren bin und ein bisschen Zeit habe, dann bin ich ab und zu mal runtergefahren von der Autobahn, wenn es dann durch Bayern ging und wenn man da durch die Landkreise fuhr und heute noch fährt, da muss man schon sagen, ihr habt in Bayern echt was erreicht, echt was geschafft. Und ehrlich gesagt, das ist auch ein Stück weit Vorbild für uns, weil auch Bayern war nicht immer da, wo es heute ist, sondern es ist durch harte Arbeit passiert. Und das ist für mich der Punkt, der enorm wichtig ist. Man muss hart arbeiten, man muss Ziele auf sich setzen und dann kann man sie auch erreichen. Und schon allein deshalb, lieber Markus, ist das auch ein Stück weit Vorbild, was du, was ihr in Bayern erreicht habt, auch hier für uns in Sachsen-Anhalt. Und Ich kann aber sagen, wenn Leute in der Garderobe sind, im Harzkreis, dann müssen wir es nicht verstecken. Und wer mal mit offenen Augen hier durch eine Garderobe geht, durch eine Stadt, die jedes Jahr ca. 1 Million Übernachtungen hat, durch einen Landkreis, der hochattraktiv ist, der nicht nur touristisch attraktiv ist, sondern auch wirtschaftlich zu einem extrem starken Landkreis gehört. Wenn man sieht, wie viele fleißige Menschen hier jeden Tag aufstehen, zur Arbeit gehen, und wenn man sieht, was seit 1989 passiert ist, dann ist mein Hauptanliegen, das sage ich Ihnen heute und das sage ich auch jeden Tag bis zur Wahl, dass wir uns unser Land nicht permanent schlecht reden lassen, sondern dass wir auch mal stolz auf das sind, was die Menschen hier in diesem Land erreicht haben. Wo es heißt, wo wollen wir denn eigentlich hin? Wo ich sage, natürlich kennen wir die Herausforderungen. Und natürlich haben auch viele auch noch vor uns, was wir gemeinsam schaffen müssen. Aber wenn ich dann manche höre, die sagen, wir wollen in das gute alte Deutschland zurück, dann frage ich mal, in welches Deutschland? In die 90er Jahre, wo wir hier doppelt so viel Arbeitslosigkeit hatten wie heute, wo wir jungen Menschen, auch mir damals, 98 habe ich Abitur gemacht, gesagt haben, es gibt, egal wie gut ihr seid, für euch nicht genug Ausbildungsplätze, nicht genug Arbeitsplätze, wo wir eine Zeit hatten, wo wir ganz, ganz viele Menschen verloren haben, die in den Westen gegangen sind, nach Bayern gegangen sind, nach Nordrhein-Westfalen, nach Hessen und viele von denen bis heute nicht wiedergekommen sind. Und eine andere Frage, die man stellen kann, weil wir zurück in die DDR. Wenn der Hauptwettbewerber, den wir als CDU haben, auf seinem Parteitag die DDR-Hymne abspielt, dann ist das auch ein Zeichen. Und gerade hier in Wernigerode, wo wir wissen, wir konnten immer zum Brocken hochgucken, wir konnten aber die nicht erreichen. Und ich weiß noch die Ersten, die da zum Brocken hochlaufen konnten, die auf den Bergen, auf den wir immer schauen konnten, endlich wieder in Freiheit gehen konnten. Ich habe ihn als Kind selber gesehen. Ich wusste aber, du kommst da nicht hoch. Diese Freiheit, die wir uns erkämpft haben, die die Menschen hier erkämpft haben, die wollen wir auch behalten. Also wir wollen weder in die 90er Jahre zurück, noch in die DDR, sondern wir wollen positiv nach vorn schauen. Wir wollen den Weg, den wir gemeinsam gegangen sind, auch weitergehen. Das ist das, wofür wir gemeinsam in den nächsten 14 Tagen kämpfen müssen. Und ich werde immer gefragt, was ist denn so das wichtigste Thema für dich? Kann ich Ihnen sagen, es gibt für mich ein wesentliches Thema, und das ist Jobs und Arbeitsplätze. 800.000 Menschen, die jeden Tag hier in Sachsen-Anhalt zur Arbeit gehen. Heute, jetzt wo wir hier sitzen, wieder Krankenschwestern sagen, ich gehe gleich zur Nachtschicht. Oder andere, gerade hier in Wernigerode, sagen, wir gehen jetzt zur Spätschicht, zur Nachtschicht und arbeiten sehr hart in diesem Land. Wo ich sage, um die geht es doch am Ende des Tages. Komm gerade auf der Autofahrt her noch mit dem Vorstand eines großen Unternehmens telefoniert, weil wir wissen, es gibt gerade Herausforderungen, wo man aber weiß, wenn man zusammenhält, dann findet man auch Lösungen. So haben wir es in der Vergangenheit gemacht, so machen wir es auch in der Zukunft. Und wir wissen, ja, hier in Sachsen-Anhalt, auch in Wernigerode, Automobilzulieferindustrie, 25.000 Menschen arbeiten da. Wir wissen, es wird nicht jeder Job die nächsten Jahre überstehen, das ist klar, aber wir müssen auch in die Zukunft gehen, deswegen investieren wir gerade ganz viel auch in die Pharmaindustrie, haben große Ansiedlungen, auch aus Bayern, Wackerschmidt zum Beispiel, vor allem in Jahren, hier vor 2 Jahren in Halle groß investiert, 140 Millionen Euro, Merz Pharma, IDT Bionomica und die ganzen großen Unternehmen, Salutas Pharma, über 700 Unternehmen mittlerweile in dem Bereich. Und habe vor kurzem ganz bewusst mich mit Ursula von der Leyen getroffen, weil ich ihr gesagt habe, wenn die Europäische Union die Pharma-Strategie jetzt umsetzt und wir wieder mehr Arzneimittel in Europa, in Deutschland produzieren wollen, dann sind wir als Sachsen-Anhalt das Land, wo man das machen kann, wo wir investieren werden, wo wir Gas geben werden. Das sind Zukunftsthemen und darum geht es mir, wenn wir mit den Menschen noch über wirtschaftspolitische Themen sprechen, nicht zu sagen, ach, heute reden wir mal nicht über Politik, sondern genau zu sagen, wie wir uns Sachsen-Anhalt in den nächsten Jahren vorstellen, das ist vernünftige Wirtschaftspolitik und dafür stehe ich als Ministerpräsident.
2: Zum Schluss bekam Markus Söder für seinen Heimweg eine Harzer Wurst und etwas zum Trinken von Bianca Heine überreicht.
3: Vielen Dank, dass Sie

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0: Der Wahlkampf im Harz läuft auf Hochtouren. In Quedlinburg im Kaiserhof versammeln sich die Menschen, denn der Ministerpräsident aus Sachsen, Michael Kretschmer, ist hier zu Besuch. Er unterstützt den Wahlkampf der örtlichen CDU-Kandidaten und spricht auch zu den Gästen im Saal. Nach den Reden der Teilnehmenden auf der Bühne wird eine Fragerunde für die Besucher eröffnet. Das Ziel? Einen Austausch finden und ins Gespräch kommen, mit Blick auf die Zukunft des Landes Sachsen-Anhalt.
1: Ja, ich bin aufgewachsen in Görlitz und wir hatten Nachbarn, die aus Thale kamen. Und die Hexe war irgendwie immer präsent und die Menschen hier. Ich habe den Harz sehr lieben gelernt und bin oft hier. Ich bin sehr dankbar, dass ich jetzt zum Wahlkampf eingeladen bin in Quedlinburg. Das ist eine große Ehre.
2: Ja, zunächst finde ich das ja bemerkenswert, dass sich Herr Kretschmer die Zeit genommen hat, uns hier zu unterstützen. Es tut immer gut, auch mal den Blick von außen auf die Probleme zu bekommen. Er ist ja ein gestandener Ministerpräsident aus Sachsen, auch Kampferprobe, wenn ich das so sagen darf. Und sieht natürlich auch, was in Sachsen-Anhalt passiert, hat sich vom Harz sehr beeindruckt gezeigt, insbesondere auch von den Städten wie Wernigerode, Quedlinburg oder Halberstadt. Auch Thale spielt da eine Rolle. Und ich glaube, er hat uns deutlich gesagt, wir müssen selbstbewusst bleiben. Das Glas ist nicht halb leer.

0: halb voll. Wir dürfen nicht in eine Jammerei uns einordnen lassen, sondern wir müssen mutig nach vorne sehen, optimistisch bleiben. Wenn wir uns helfen wollen, können wir uns nur selber helfen. Und da gibt es ja viele kluge, schlaue Leute, die dazu in der Lage sind. Und ich glaube, wenn die sich gemeinsam versammeln, dann wird uns um die Zukunft nicht bange sein.
1: Aber der Sven Schulze ist ein wirklich großartiger Kollege, hat viel Erfahrung und hat vor allen Dingen eine Art, mit Menschen umzugehen. Ich glaube, das merkt man hier im Land. Kann reden, kann zuhören, kann die Dinge auch umsetzen. Ist nicht jemand, der belehrt, wie man das immer wieder hört, aber auch kein Populist, der nur Sprüche macht, sondern ein harter Arbeiter, ein bodenständiger Typ. Und das sind diejenigen, die in Berlin auch Dinge durchsetzen. Wenn man sich anschaut, Helmut Kohl, der war genauso. Ganz bodenständig, ganz intensiv gelernt. Und dann sind das Persönlichkeiten, aus denen was Großes geworden ist.
2: Bekannt ist Michael Kretschmer unter anderem auch für seine Kritik an der Brandmauer. Ulrich Thomas, Vorsitzender der CDU im Harz, betont ebenfalls, dass der Austausch und die Gespräche wichtig sind, solange sie sich in bestimmten Grenzen bewegen.
3: Können Sie trotzdem noch die Worte Brandmauer und Rente mit 63 hören?
1: Ja, beide Sachen sind wichtig. Brandmauer als Begriff hat uns jetzt nicht sehr viel weitergebracht. Wir müssen die Dinge schon beim Namen nennen und wir müssen es so machen, wie Rainer Haseloff und Sven Schulze das gemacht hat. Immer gucken, was ist für das Land wichtig und dann gemeinsam Politik machen. Sich unterhaken in Mitteldeutschland, das ist jetzt gelungen, das ist eine besondere Situation. Mario Vogt, Sven Schulze, auch ich, wir können viele Dinge bewegen. Es darf jetzt nicht verloren gehen. Von dieser Wahl hier in Sachsen-Anhalt hängt ab, ob wir unsere ostdeutschen Interessen auch durchsetzen können.
0: Ja, auch wir reden hier mit allen. Und ich glaube, wenn wir nicht mehr miteinander reden, sondern wenn wir nur noch übereinander reden, ist das der falsche Weg. Es gibt rote Linien, die muss man ziehen. Und wenn der Gesprächspartner diese rote Linie nicht akzeptiert, ist es kein Gesprächspartner mehr. Wenn aber in Gesprächen die Sachfrage dominiert und nicht die Ideologie, dann ist mir persönlich jedes Gespräch willkommen, immer mit dem Ziel, hier eine Lösung zu finden. Und dieses Nicht-Miteinander-Sprechen, das hat noch nie geholfen.
2: Letzten Endes ist der Ministerpräsident aus Sachsen überzeugt von der Arbeit in Sachsen-Anhalt und den vergangenen Ministerpräsidenten. Nicht umsonst sieht er in Sven Schulze daher den richtigen Kandidaten, der das Amt in Zukunft besetzen soll.
1: Sie haben es geschafft vor 5 Jahren, da waren die Umfragewerte auch schwierig, da haben wir gekämpft gemeinsam, ich war auch oft da. Und es ist so viel erreicht worden. Es ist so eine positive Entwicklung. Wenn man nur alleine die 5 Jahre anschaut, wenn wir uns anschauen, wie wir mit Rainer Haseloff damals diese Milliarden für den Braunkohleausstieg erreicht haben, das hätte kein anderer hinbekommen. Das braucht Leute, die anschlussfähig sind. Und deswegen ist der Sven Schulze genau der Richtige.
2: Das ist nur eine der vielen Wahlkampfaktionen im Harz. Am 6. September ist Landtagswahl und jede Partei wünscht sich die Prozentpunkte, die am Ende über die Sitze im Landtag entscheiden.
4: Der offenen Tür im alten Postamt. Lost Place erzählt Geschichten. Die Historie der Blankenburger Postämter beginnt bereits Anfang des 18. Jahrhunderts. Das erste noch erhaltene Gebäude befindet sich seit 1790 in der Harzstraße. 1865 zog das Amt dann in ein neues Haus, heutige Sparkasse. Als es hier für die damalige kaiserliche Kreispostdirektion zu eng wurde, errichtete man 1905 sehr aufwendig einen neuen Gebäudekomplex im Stil des Historismus, der an eine kleine Burganlage mit großem Innenhof erinnert. Heute wird auch diese Post nicht mehr genutzt und bleibt ansonsten verschlossen. Der CDU-Stadtverband lud am 17. August zu einem Tag der offenen Tür und einem Energievortrag der Stadtwerke ein.
5: Es ist ein wichtiges Gebäude in Blankenburg. Die alte Post funktionierte als Polizei im Film. Das ist so das Letzte, wo da Leben drin war, was man kennt. Aber es ist natürlich die Post. Und ich denke und hoffe, dass die Blankenburger sich dafür interessieren, reinschauen. Das Energiethema ist uns wichtig, weil gerade bei alten Gebäuden spielt das eine Rolle. Wenn wir es sanieren, wer es saniert, wie kriege ich es hin? Ist ja auch mein großes Hobby, alte Gebäude zu erhalten und zu sanieren, Nachhaltigkeit. Und diese ganzen Dinge sind sehr, sehr spannend, glaube ich. Denkmaltechnisch, denke ich, ist es auch interessant.
4: Zahlreiche neugierige Blankenburger nutzten die Möglichkeit, sich in dem Gebäude einmal umzuschauen, die vielen Räume zu erkunden

0: und das eine oder andere übrig gebliebene Detail aus der Kaiserzeit zu entdecken. Auch die DDR-Zeit hatte eindeutige Spuren in diesem Gebäude hinterlassen. Viele der Besucher erinnern sich noch daran, wie das Postgebäude zu DDR-Zeiten ausgesehen hat, wo die Briefe lagerten, die Pakete sortiert oder die Telefonanschlüsse vermittelt wurden.
1: Weil ich als Kind schon hier drin war und es spannend fand, von Schalter zu Schalter mal zu gucken und ein Paket abzuholen. Es ist eben ein altes Gebäude, was zu Blankenburg gehört und wieder Auffrischung verträgt.
2: Ich bin auch von Börnecke mit dem Postauto hinten in den Hof reingefahren. Der Fahrer hieß Klinke. Und dann durchgefahren nach Wernigerode. Und da habe ich dann meine Großeltern abgeholt, denn in Börnecke fuhr noch kein Bus zu der Zeit. Und ich weiß noch, hier war ein großes Aquarium drin mit, ich glaube nicht in dem Raum, sondern weiter hinten mit riesengroßen Schildkröten, Sumpfschildkröten.
3: In der Umstellung der Heizungsanlage haben wir von der PR-Montage diese Arbeiten hier praktisch durchgeführt.
4: Wir befinden uns hier gerade in einem Treppenhaus, wo oben drüber der große Turm sich befindet. Das war der sogenannte Telefonturm. Da liefen damals alle Telefonleitungen zusammen, gingen dann über den Boden, hinten runter zum Fernamt. Und da saß dann die Dame vom Amt. Dann haben wir hier in dem Haus drei Wohnungen. Eine ist noch bewohnt. Wir hatten hier in dem Postamt eine große Schalterhalle mit drei Briefschaltern, ein Lottoschalter, Paketannahme, Paketausgabe. Dann hatten wir eine große Paketkammer, wo am Samstag dann die Pakete abgeholt werden konnten, die nicht zustellbar waren. Dann hatten wir mehrere Zusteller, das waren circa 12 Zusteller, die hatten hier in einem großen Raum jeder seinen Tisch mit seinem Zustellregal, was dann morgens sortiert wurde und dann sind die ausgeströmt.
5: Und man musste alles einfacher machen, Post zustellen, Briefkasten leeren und das Schlimmste war die Eilzustellung, weil auf dem Schloss SVK Genesungsheim war und alle kriegten Glückwunsch, die bunten Glückwunschtelegramme und dann musste man mit dem Fahrrad zigmal da hochfahren.
4: Gegenüber hatten wir die Postgaragen mit Werkstatt, mit dem Haus, wo der alte Werkstattmeister wohnte. Dort waren auch Aufenthalts- und Waschräume für die Werkstattleute.
0: Viele Jahre sind ins Land gegangen, bis endlich eine neue Wetterfahne auf den Turm gesetzt werden konnte. Und das war der Initiative von Jörg Müller zu verdanken.
4: Und da wir hier den Turmuhrmachermeister Lies hatten, der hier die Uhrenanlage betreute, dann habe ich das ganze Werkzeug, was man brauchen könnte, auf den Turm gebracht. Da kam, eine Stunde später war die Wetterfahne unten, jedenfalls das, was mal eine war. Und dann wurde die Wetterfahne nach Ilsenburg gefahren mit dem Multicar und dann wurde die dort bearbeitet. Jedenfalls, irgendwann war es dann soweit und dann haben wir die Wetterfahne da hochgezogen und das neue Teil glänzte dann vergoldet auf der Turmspitze.
0: Nach langem Leerstand wurden von 2011 bis 2016 im alten Gebäude, umgewidmet als Polizeirevier, Szenen für die Vorabend-Krimiserie »Alles klarer« mit Wolke Hegenbart gedreht.
6: Alles klarer war ja immer schön in der Werbung drin, war auch die Serie wieder in Ordnung gewesen. Nun muss ich mal gucken, was jetzt wird.
7: Tatsächlich sind wir heute hier, weil wir die Serie uns immer angeschaut haben und dadurch waren wir jetzt sehr neugierig.
8: Wir sind ja Altblankenburger und haben uns sehr gefreut, dass damals der Film hier gedreht wurde.
9: Ich hoffe, ich habe mich klar und deutlich ausgedrückt.
10: Würde ich behaupten.
9: Frau Ding, freut mich, dass Sie sich auch noch entschieden haben, zum Dienst zu erscheinen.
11: Ich muss noch kurz außerplanmäßig...
9: Sparen Sie sich Ihre Ausreden. Ich habe in meiner Laufbahn alle gehört.
12: Ja, wo alles klarer gedreht wurde, wurde ich als Szenescout angeheuert. Das heißt, mir wurden dann immer die Drehbücher gegeben mit gelben Post-it-Zetteln drin. Und da stand zum Beispiel dran, suchen ortsnah moorähnliches Gewässer. Das war

0: Dann der Schlossteich zum Beispiel, der war ja zu damaliger Zeit, wo der gedreht wurde, auch relativ verschlammt. Ja, oder eben suche Felsen, ca. 3 bis 3,50 Meter hoch, aber ohne Leiter begehbar. Das war eine spannende Sache. Wir befinden uns jetzt hier im Fundus, also hier war alles voll mit Kleiderständern und etlichen Kostümen, von der Polizeiuniform bis zum Postbote. Ja, und das wurde dann hier an die Künstler und natürlich viele Statisten ausgegeben. Wir gehen jetzt gleich nochmal hoch. So, jetzt haben wir hier die Räume erreicht, wo der Stab des Filmes saß. Hier war das Geschäftsführerbüro und hier drüben waren dann die einzelnen Abteilungen. Wie hier war die Dame, die immer die Statisten ausbezahlt hat. Hier saß eine, die hat nichts anderes gemacht, als täglich Wohnungen, also Ferienwohnungen angemietet oder Wohnmobile. Ja, die hat also da für die Künstler, waren ja sehr viele bekannte Künstler in dem Film drin, die haben ja aber nur in einer Folge mal mitgespielt. Ja, und die mussten natürlich auch dementsprechend eine Wohnung haben, eine Ferienwohnung, mit der sie einverstanden waren. Ja, also da könnte ich jetzt aus dem Nähkästchen plaudern. Da waren so manche Prominente, wo du gedacht hast, ach, das ist doch immer ein netter Typ. Oh, die konnten privat auch böse werden.
1: Doch was wird jetzt aus diesem attraktiven historischen Bau, der nun schon wieder 10 Jahre leer steht und dessen baulicher Zustand sich nicht verbessert?
0: Ja, nachdem eben alles klarer abgedreht wurde, lebt noch eine Familie hier drin im oberen Etage. Und ja, die Stadt ist auch bereit, es zu verkaufen. Es muss natürlich im Sinne der Stadt auch reinpassen. Ja, ich meine, da gibt es ein paar Ausschlusskriterien. Ja, der Preis, möchte ich jetzt nicht sagen, ist aber akzeptabel. Ja, so wie es im Buch steht, so wurde das verkauft. Und ja, es waren mehrere Anfragen. Ich selber habe, glaube ich, schon 3, 4 Leute hier durchgeführt von Gastronomie, die sich das gut hätten vorstellen können, auch gerade hier mit dem Postzeichen, eine Außengastronomie mit Steak und so weiter zu machen. Aber das hat alles leider nicht geklappt.
1: Energiekosten für diesen alten Bau werden sicherlich auch bei künftigen Investoren eine Rolle spielen. Wo kommen wir her, wo gehen wir hin? Diesem Thema widmete sich Steffen Obst von den Blankenburger Stadtwerken, der über Energiepolitik, Preise und Verbrauch referierte, sowie über den Füllstand der Gasspeicher und die Situation der Stadtwerke informierte. Wahrscheinlich werden in diesem Gebäude demnächst weitere Szenen für einen neuen Film der Reihe »Die Schule der magischen Tiere« gedreht. Es wird also wieder etwas lebendiger in den alten Räumen. Aber die Zukunft ist damit noch nicht gesichert.
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0: Am Sonntagvormittag wird es wechselnd bewölkt mit wenig Sonne bei Temperaturen um 21 Grad. Mittags bleibt es bewölkt und es weht ein kräftiger, böiger Wind aus Westen. Der Abend wird überwiegend wolkig bei Temperaturen um 21 Grad. In der Nacht sind vereinzelt leichte Regenschauer möglich und es weht ein leichter Wind aus Süden. Am Montag wird es stark bewölkt mit Regen und Temperaturen um 20 Grad.
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4: Hey, alles cool, alles frisch? Ne? Ich muss wieder raus. Ich bin ja mal weg. Ich muss wieder weg. Wissen Sie wohin? Ich brauche neue Ideen. Was Prickelndes, keine Routine. Völlig abgefahren, extravagant, noch nie da gewesen und spacey, aber mit Niveau. Schließlich kenne ich ja schon eine Menge, also ich meine, fast alles. Also theoretisch kann ich mir alles vorstellen. Ich folge immer dem Ruf der Zukunft. Immer. Also kommen Sie mir bloß nicht mit der guten alten, für mich das Wort Gewohnheit aussprechen soll. Krieg ich Ausschlag. Da bin ich bei der letzten Silbe eingepennt. Oh, geht gar nicht. Na, was? Begleitung? Nein. Das mache ich lieber allein. Ich überrasche mich auch selber immer gern. Ja? Und außerdem, wenn man unterwegs reist, dann trifft man ja so viele Leute. Überall. Ja? Hat man da einen schönen großen, überall auf der Welt, mein Netzwerk. Wunderbar. Ja, außerdem, wenn du zusammen verreist, dann musst du vorher gemeinsam planen und dann musst du auf den anderen warten und dann checkt er das nicht so schnell, was du denkst. Oh, das ist so lame, Alter. Oh, nee, das geht gar nicht. Überhaupt nicht. Und wenn du dann ein paar Mal zusammen verreist bist, dann musst du sonntags zum Tanz gehen. Dann womöglich auch noch heiraten. No way. Nee, nichts für mich. Nein. Nö, also, ja, neulich wollte ich auch mal wieder raus. Ja, oder ich musste raus. Und dann dachte ich, ja, was machst du? Fährst du zum See? Na, dann bin ich dann da am See rum. War mir viel zu ruhig. Ja, also dachte ich, nee, gehst du weiter zum Fluss. Ja, bin ich da am Fluss ein bisschen entlang und dann war mir das zu eintönig. War auch zu wenig Wasser drin irgendwie. Dann dachte ich, Mensch, fährst du mal raus zum Flughafen. Flugzeuge gucken. Freiheit und Abenteuer. Ja, oh, toll. Ich dann dahin und oh ja, und gucke. Gehe da so lang und dachte, Mensch, was werden die so haben an Last Minute? So, naja, ich also abgecheckt, dann eingecheckt und ab mit dem Flieger. Wohin? Schnell mal mit dem A380 nach New York City. Lag auf dem Weg. Ja, bisschen Party und Statue of Liberty und so. Ja, Gepäck? Nö, hatte ich nicht. Ich war ja da, reicht doch. Ja, genau. Außerdem gab's Bungee Jumping von der Brooklyn Bridge. Da fällt dir sonst immer das Gras aus der Tasche. Kannst du auch nicht machen. Ja?

Also, so ungefähr, dachte ich, ne? So, denken Sie mal mit, gucken Sie mal. Ich meine, ich kann mich jetzt auch nicht genau festlegen, ich muss auch gleich wieder los. Seien Sie mal kreativ, ja? Und, ja, Hauptsache, es ist eigentlich egal wohin. Hauptsache, cool und anders. Anders ist ganz wichtig, wissen Sie? Ja? Also, wichtig ist aber, im Flieger immer einen Platz am Notausgang reservieren. Ich brauche immer möglichen Fluchtweg. Ja? Ja, und so ein kleiner Fallschirm kann ja auch nicht schaden. Ja? So. Was ist besondere Reiseziele, wenn ich kurzfristig Impfungen brauche? Mach ich selbst. Klar. Im Flieger ist doch immer viel zu langweilig drin. Ja, klar. Schaffe ich das? Krieg ich hin? Vaccination to go. Ja. Ja, und wenn ich von dem Zeug noch ein bisschen was über habe, dann kann ich die Crew auch noch mit versorgen. Das wird nice. Stellen die mich dann noch ein als freien Mitarbeiter bei Spritz Airlines. Okay, kann man machen. Also, wissen Sie, so in diese Richtung dachte ich. Ja, gucken Sie mal, machen Sie mal und überraschen Sie mich.

0: 10. Bikertreffen mit Biker-Gottesdienst. Verabschiedung des jetzigen Event-Organisators.
1: Rund 140 Motorräder standen vergangene Woche in Bitterfeld-Wolfen. Das Bikertreffen fand zum 10. Mal statt. Und für Organisator Johannes Thoasbern ist es zugleich das letzte Mal in dieser Rolle.
2: 10 Jahre ist eine wunderbare Zeit. Es war Jahr für Jahr ein Höhepunkt. Und ich war glücklich, wenn es geklappt hat. Und ich war natürlich auch traurig im vorigen Jahr mit den anderen und erschrocken. Aber ich bin froh, dass es jetzt wieder so schön zu werden scheint. Und ja, es ist für mich sehr bewegend.
1: Vom Marktplatz geht es zunächst gemeinsam zum Bitterfelder Bogen. Dort feiern die Motorradfahrer ihren Gottesdienst. Mit dabei die Jazzband der Kreismusikschule Bitterfeld. In diesem Jahr ist der Gottesdienst auch ein Moment des Gedenkens. Im vergangenen Jahr war ein Quadfahrer bei der Ausfahrt tödlich verunglückt. Seine Sozia wurde schwer verletzt.
2: Heute ist natürlich ein ganz besonderer das Bikertreffen, weil wir auch im Gottesdienst noch einmal Revue passieren lassen haben, dass im vergangenen Jahr ein Quadfahrer verstorben ist und die Sozia sehr schwer verletzt war und immer noch nicht ganz wieder gesund ist. Das bewegt einem natürlich, also dieses Gefühl bestärkt mich im Augenblick oder ist im Augenblick das, was mich am stärksten bewegt.
1: Danach starten die Motorräder zur gemeinsamen Ausfahrt durch die Region. Die Polizei begleitet den Konvoi. Die Strecke führt unter anderem nach Pratau und anschließend zurück Richtung Sandersdorf. Auch Oberbürgermeister Armin Schenk ist mit seinem Motorrad dabei.
2: Ich fahre eine Suzuki, eine 650 SV, mittlerweile schon seit 2018, bin ich sehr zufrieden. Es ist ein groß gewordenes Moped, könnte man fast sagen, aber es ist schnell genug und ist auch wendig. Und mir macht das nach wie vor sehr viel Spaß, mit diesem Motorrad unterwegs zu sein.
1: Die Ausfahrt endet im Strandbad Sandersdorf. Dort wartet ein Familienfest mit Musik, Grill und Feuer. Für Johannes Thoasbern heißt es damit: Abschied nehmen von der Organisation, aber nicht vom Bikertreffen.
2: Ich schätze, es sind jetzt ungefähr 140 Biker da und mal gucken, wie es weitergeht. Also die Hoffnung ist da, dass es weitergeht unter meinem Nachfolger.
1: 10 Jahre Bikertreffen, 10 Jahre gemeinsame Ausfahrten, Gottesdienste und Begegnungen. Und auch wenn Johannes Thoasbern künftig nicht mehr der Organisator sein wird, auf dem Motorrad bleibt er der Veranstaltung erhalten. Die Tradition soll also weiterrollen.

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0: Am Sonntagvormittag wird es wechselnd bewölkt mit wenig Sonne bei Temperaturen um 21 Grad. Mittags bleibt es bewölkt und es weht ein kräftiger, böiger Wind aus Westen. Der Abend wird überwiegend wolkig bei Temperaturen um 21 Grad. In der Nacht sind vereinzelt leichte Regenschauer möglich und es weht ein leichter Wind aus Süden. Am Montag wird es stark bewölkt mit Regen und Temperaturen um 20 Grad.
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2: Markus Söder in Wernigerode. Wahlkampfunterstützung für den Ministerpräsidenten. Stimmung wie in einem bayerischen Bierzelt im Veranstaltungssaal des HKKs in Wernigerode. Standesgemäß wurde der bayerische Ministerpräsident mit dem Defiliermarsch begrüßt und zog mit dem sachsen-anhaltinischen Ministerpräsidenten Sven Schulze, den Landtagsabgeordneten Ulrich Thomas und Alexander Reuscher sowie den CDU-Landtagskandidaten Artjom Pusch in den mit fast 400 CDU-Anhängern gefüllten Saal ein. Moderiert wurde die Veranstaltung von der CDU-Landtagskandidatin Bianca Heine. Der Zeitpunkt der Veranstaltung war natürlich im Vorfeld gut getimt worden. Sachsen-Anhalt befindet sich derzeit auf dem Höhepunkt des Landtagswahlkampfes. Daher war es auch nicht verwunderlich, dass fast die gesamte deutsche Presse vor Ort vertreten war. Dutzende von Kamerateams und Fotografen drängten sich um den Tisch, um die Eintragung ins Goldene Buch des bayerischen Ministerpräsidenten zu verfolgen. Gespannt wurden auch die Reden verfolgt vom sachsen-anhaltinischen Ministerpräsidenten Sven Schulze und natürlich auch die von Markus Söder. Eins war im Vorfeld schon klar: Wenn einer Wahlkampf kann, dann Söder. Denn schließlich muss er sich auch in einem aufgeheizten bayerischen Festzelt den Wählern stellen können.
3: Meine sehr verehrten Damen und Herren, zunächst mal schönen guten Abend und danke, dass so viele am heutigen Abend gekommen sind. Es ehrt mich und freut mich sehr, dass ich heute bei uns da sein kann, im schönen Harz. Ich komme aus dem schönen Bayern, ja, von der kleinen, schönen, bescheidenen CSU. Insofern vielen Dank für die Einladung. Es sind drei Gründe, warum ich heute da bin. Der erste ist, das will ich nochmal sagen, es gibt ja immer so die Einschätzungen Ost und West. Ich habe seit Jugend an eine hohe Affinität zu den neuen Ländern. Mein Großvater, einer meiner Großväter, stammt aus Leipzig. Deswegen habe ich immer schon Amerika, ja. Ich habe, muss ich dazu sagen, die war immer größer als zum Beispiel zum Rhein. Ja. Ich hätte wahrscheinlich mehr machen müssen, dann wäre dann irgendwie 2021 sich Klüger entschieden bei der Kanzlerwahl, aber okay. Hätte mir manchen Ärger vielleicht gehabt, aber egal. Jedenfalls immer mal die Nähe kam. Meine erste große Liebe kam auch aus Sachsen. So. Ja, nicht aus dem schönen Harz, aber immer noch Sachsen. Ich glaube, das ist okay. Und wenn man eine Grenze in Deutschland ziehen würde, genau in der Mitte, dann ist Bayern überraschenderweise eher Osten. Ich kann Ihnen noch eines sagen, wir haben so viele Menschen, die aus Sachsen, Sachsen-Anhalt, Thüringen zu uns nach Bayern gekommen sind, und Bayern hätte heute nicht diese Leistungskraft, wenn nicht so unglaublich viele junge, tolle Leute aus den neuen Ländern gekommen wären. Und so will ich das einfach mal sagen, am Anfang ein Dankeschön, dass wir auch stark sind. Verdanken wir auch ein großes Stück weit all den jungen Leuten, die mit Optimismus und Einsatzfreude herangegangen sind und gesagt haben, sie wollen ihre Zukunft neu gestalten. Und deswegen fühle ich mich auch persönlich, aber auch national, und du weißt es auch bei den anderen Kollegen, immer auch verpflichtet, wenn es in Deutschland auch in der CDU Diskussionen gibt, auch unter den Ministerpräsidenten, eben nicht immer nur die zu unterstützen, die ohnehin seit Jahrzehnten immer das große Wort führen, sondern ich finde, der Osten muss auch in Deutschland der Bundespolitik eine stärkere Rolle spielen. Zunächst einmal bin ich von Ihnen persönlich überzeugt. Sie haben gesagt, ich finde immer offenes Wort. Ich lobe es nicht jeden. Ja, also es gibt unterschiedliche Abstufungen, klar, das ist dann unhöflich, aber ich lobe jetzt nicht jeden. Aber ich muss sagen, mich beeindrucken zwei Dinge. Das eine, was mich beeindruckt, einfach Sachkompetenz. Ja. Es ist in diesen Zeiten einfach gut, jemanden als Ministerpräsident zu haben, der von Wirtschaft eine Ahnung hat. Überlegen Sie mal, wie viele Leute im deutschen Fernsehen jeden Tag Es sind auch viele aus der Wirtschaft da. Jeden Tag quasseln und quaken über Wirtschaftspolitik, die meinen, mit höchsten Steuern was zu erreichen. Wer bis heute immer noch denkt, dass man mit viel höheren Steuern und mit Unternehmern, die man ständig nur gängelt, denen man ständig nur Vorschriften macht, denen man alles Mögliche mit politischer Korrektness anerziehen will, denen man will, dass man Lieferkettengesetze macht oder kleinste Mittelständler ächzt unter den Auflagen. Das ist in Deutschland Standard im Fernsehen. Aber wir brauchen auch ein paar Leute, die eine Ahnung haben von Wirtschaft. Und da ist er einer davon. Wir leben heute, meine Damen und Herren, in einer vernetzteren Welt, als wir glauben. Weil es in Deutschland ist die Methode, wir blicken gern zurück. Und wie immer im Leben verklärt sich alles. Ja, jede Beziehung war toll. Jeder Kontakt war toll. Alles, was man im Leben gemacht hat, war toll. Keiner möchte so einen Fehler gemacht haben. Alles super. So, das wird gern zurückgeblieben. So, ja, mach auch alles besser. Und dann schon alle Zinser und gesagt, ich war jetzt so gut in Latein, aber das haben wir gemerkt. Ja. So. Aber die wenigsten blicken zur Seite und überlegen, was geht denn gerade in der Welt ab. Und die Wahrheit ist natürlich, die anderen sind nicht schlechter geworden, sondern zum Teil besser. Bei China, 8 der 10 größten Forschungsinstitute der Welt sind heute chinesisch. Die arbeiten nicht nur länger. Die arbeiten nicht intensiver, die sind mittlerweile technologisch innovativ auf einem Level, da müssen wir uns strecken, dran zu bleiben. Von den Amerikanern sprechen wir. So. Jetzt heißt es, wenn man was für seine Region erreichen will, was ist eigentlich wichtig? Man braucht ein Konzept im eigenen Land, klar. Man muss auch die Wahrheit aussprechen können, klar. Sachsen-Anhalt ist riesengroß, aber nicht allein auf der Welt. So meine Einschätzung jetzt. Man muss vernetzt sein. Und man muss auch wissen, wo man anruft, um was zu erreichen. Das gilt in Europa übrigens. Also jemand, der sagt, ich finde Europa total scheiße, ich lehne Europa völlig ab, ich hasse Europa. Der letzte ist übrigens bei den 100 Abwählern. Hat er nichts bekommen. So. Wenn man aber weiß, wo man aus Europa was erreichen kann, dann hilft es einem. Wenn man weiß, wo man in der Bundespolitik manchmal auch ein bisschen härter rangehen muss, um was zu erreichen. Wir Bayern machen das ja auch irgendwie, ne? Ja, also meistens höflich, aber wenn es sein muss, auch robust so. Da braucht man jemanden, der nicht am Ende schon, wenn eine Stadt jetzt so isoliert ist, dass die Welt da nichts mehr zu tun haben will. Und jetzt will ich das einmal sagen, verwirtschaftlich. Ich habe gerade eine Studie in Bayern. Also die Wirtschaft ist die stärkste in Deutschland. Wir haben unsere auch Herausforderungen mit China, USA, aber wir legen in Europa gerade zu. Und der europäische Markt ist im Moment die einzige Chance, manches in Export auszugleichen, was woanders schwierig ist. Und genau in dieser Phase erklärt gestern Frau Weil, wir wollen aus Europa und Euro raus. Also jetzt sagen wir ehrlich, das schlimmste wirtschaftliche Schredderprogramm, das man machen kann. Wir können unsere BMWs und Audis auch nicht alle Niederbayern verkaufen. Wir brauchen Partner. Und selbst die französischen Rechtsradikalen, selbst die italienischen Rechten, alle lehnen die Zusammenarbeit mit der AfD ab. Und ich kann nur von meiner sprechen, in Bayern. Die erzählen nicht nur, dass es Europa raus will, da gibt es Leute, die sagen, der Erde ist eine Scheibe. Das ist kein Witz. Hat sich eine Dame beworben, um ein Vizepräsident, der Erde ist eine Scheibe. Ich habe gesagt, laufen Sie halt einmal zu. Das ist eine witzig formuliert, aber die Wahrheit steht dahinter. Null Interesse an Technologie, null Vernetzung in Europa. Und deswegen sage ich Ihnen, wenn man will, dass Sachsen-Anhalt Schlagzeilen bekommt, ja, kann man das andere machen. Wenn man aber will, dass am Ende des Lebens sich wirklich etwas verbessern kann, dass man was erreichen kann an Investitionen, an Partnerschaften, auch an Hilfe, dann gibt es nur einen, der das kann, und das ist dieser Mann, der das jetzt mal macht. Und deswegen
4: vielen Dank, liebe Bianca, sehr geehrte Damen und Herren, lieber Markus, wir freuen uns bis zum ersten Mal in Wernigerode und ich bin sicher nicht zum letzten Mal, du tust es gleich vielen Tausenden deiner Landsleute. Wir sind froh und dankbar, dass viele auch Touristen aus Bayern regelmäßig hier sind und sich an Wernigerode erfreuen. Ich sage, die Bianca Heil hat es gerade erzählt, ich habe ja noch ein anderes Leben gehabt. Heute bin ich Ministerpräsident, aber ich habe viele Jahre als Ingenieur gearbeitet für Maschinenbau und Medien und Harz. Und ich bin ganz ehrlich, eigentlich hat es mich jede Woche nach Bayern bezogen, weil da viele Unternehmen waren, mit denen auch Unternehmen hier im Harz sehr eng zusammengearbeitet haben. Und wenn ich dann war auf der Ingolstadt bei Audi, dort war einer der großen Kunden, und wenn ich dann zurückgefahren bin und ein bisschen Zeit habe, dann bin ich ab und zu mal runtergefahren von der Autobahn, wenn es dann durch Bayern ging, und wenn man da durch die Landkreise fuhr und heute noch fährt, da muss man schon sagen, ihr habt in Bayern echt was erreicht, echt was geschafft. Und ehrlich gesagt, das ist auch ein Stück weit Vorbild für uns, weil auch Bayern war nicht immer da, wo es heute ist, sondern es ist durch harte Arbeit passiert. Und das ist für mich der Punkt, der enorm wichtig ist. Man muss hart arbeiten, man muss Ziele auf sich setzen und dann kann man sie auch erreichen. Und schon allein deshalb, lieber Markus, ist das auch ein Stück weit Vorbild, was du, was ihr in Bayern erreicht habt, auch hier für uns in Sachsen-Anhalt. Und ich kann aber sagen, wenn Leute in Wernigerode sind, im Harzkreis, dann müssen wir es nicht verstecken. Und wer mal mit offenen Augen hier durch Wernigerode geht, durch eine Stadt, die jedes Jahr ca. 1 Million Übernachtungen hat, durch einen Landkreis, der hochattraktiv ist, der nicht nur touristisch attraktiv ist, sondern auch wirtschaftlich zu einem extrem starken Landkreis gehört. Wenn man sieht, wie viele fleißige Menschen hier jeden Tag aufstehen, zur Arbeit gehen, und wenn man sieht, was seit 1989 passiert ist, dann ist mein Hauptanliegen, das sage ich Ihnen heute und das sage ich auch jeden Tag bis zur Wahl, dass wir uns unser Land nicht permanent schlecht reden lassen, sondern dass wir auch mal stolz auf das sind, was die Menschen hier in diesem Land erreicht haben. Wo es heißt, wo wollen wir denn eigentlich hin? Wo ich sage, natürlich kennen wir die Herausforderungen. Und natürlich haben wir viele auch noch vor uns, was wir gemeinsam schaffen müssen. Aber wenn ich dann manche höre, die sagen, wir wollen in das gute alte Deutschland zurück, dann frage ich mal, in welches Deutschland? In die 90er Jahre, wo wir hier doppelt so viel Arbeitslosigkeit hatten wie heute, wo wir jungen Menschen, auch mir damals, 98 habe ich Abitur gemacht, gesagt haben, es gibt, egal wie gut ihr seid, für euch nicht genug Ausbildungsplätze, nicht genug Arbeitsplätze, wo wir eine Zeit hatten, wo wir ganz, ganz viele Menschen verloren haben, die in den Westen gegangen sind, nach Bayern gegangen sind, nach Nordrhein-Westfalen, nach Hessen und viele von denen bis heute nicht wiedergekommen sind. Und eine andere Frage, die man stellen kann, weil wir zurück in die DDR. Wenn der Hauptwettbewerber, den wir als CDU haben, auf seinem Parteitag die DDR-Hymne abspielt, dann ist das auch ein Zeichen. Und gerade hier in Wernigerode, wo wir wissen, wir konnten immer zum Brockenhoch gucken, wir konnten aber die nicht erreichen. Und ich weiß noch die Ersten, die da zum Brockenhoch laufen konnten, die auf den Berg, auf den wir immer schauen konnten, endlich wieder in Freiheit gehen konnten. Ich habe ihn als Kind selber gesehen. Ich wusste auch, du kommst da nicht hoch. Diese Freiheit, die wir uns erkämpft haben, die die Menschen hier erkämpft haben, die wollen wir auch behalten. Also wir wollen weder in die 90er Jahre zurück, noch in die DDR, sondern wir wollen positiv nach vorn schauen. Wir wollen den Weg, den wir gemeinsam gegangen sind, auch weitergehen. Das ist das, wofür wir gemeinsam in den nächsten 14 Tagen kämpfen müssen. Und ich werde immer gefragt, was ist denn so das wichtigste Thema für dich? Kann ich Ihnen sagen, es gibt für mich ein wesentliches Thema, das ist Jobs und Arbeitsplätze. 800.000 Menschen, die jeden Tag hier in Sachsen-Anhalt zur Arbeit gehen. Heute, jetzt wo wir hier sitzen, wieder Krankenschwestern sagen, ich gehe gleich zur Nachtschicht. Oder andere, gerade hier in Wernigerode, sagen, ich gehe zur Spätschicht, zur Nachtschicht und arbeiten sehr hart in diesem Land. Wo ich sage, um die geht es doch am Ende des Tages. Komm gerade auf der Autofahrt her noch mit dem Vorstand eines großen Unternehmens telefoniert, weil wir wissen, es gibt gerade Herausforderungen, wo man aber weiß, wenn man zusammenhält, dann findet man auch Lösungen. Wir haben es in der Vergangenheit gemacht, so machen wir es auch in der Zukunft. Und wir wissen, ja, hier in Sachsen-Anhalt, auch in Wernigerode, Automobilzulieferindustrie, 25.000 Menschen arbeiten da. Wir wissen, es wird nicht jeder Job die nächsten Jahre überstehen, das ist klar, aber wir müssen auch in die Zukunft gehen, deswegen investieren wir gerade ganz viel auch in die Pharmaindustrie, in große Ansiedlungen, auch aus Bayern, Wackerschmidt zum Beispiel, vor allem in Jahren hier vor 2 Jahren in Halle, groß investiert, 140 Millionen Euro, Merz Pharma, IDT, Biologica und die ganzen großen Unternehmen, Salutas Pharma, über 700 Unternehmen mittlerweile in dem Bereich. Und ich habe vor kurzem ganz bewusst mich mit Ursula von der Leyen getroffen, weil ich ihr gesagt habe, wenn die Europäische Union die Pharma-Strategie jetzt umsetzt und wir wieder mehr Arzneimittel in Europa, in Deutschland produzieren wollen, dann sind wir als Sachsen-Anhalt das Land, wo man das machen kann, wo wir investieren werden, wo wir Gas geben werden. Das sind Zukunftsthemen und darum geht es mir, wenn wir mit den Menschen auch über wirtschaftspolitische Themen sprechen, nicht zu sagen, ach, heute reden wir mal nicht über Politik, sondern genau zu sagen, wie wir uns Sachsen-Anhalt in den nächsten Jahren vorstellen, das ist vernünftige Wirtschaftspolitik und dafür stehe ich als Ministerpräsident.
2: Zum Schluss bekam Markus Söder für seinen Heimweg eine Harzer Wurst und etwas zum Trinken von Bianca Heine überreicht. Ja.

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0: Am Sonntagvormittag wird es wechselnd bewölkt mit wenig Sonne bei Temperaturen um 21 Grad. Mittags bleibt es bewölkt und es weht ein kräftiger, böiger Wind aus Westen. Der Abend wird überwiegend wolkig bei Temperaturen um 21 Grad. In der Nacht sind vereinzelt leichte Regenschauer möglich und es weht ein leichter Wind aus Süden. Am Montag wird es stark bewölkt mit Regen und Temperaturen um 20 Grad.
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0: Der Wahlkampf im Harz läuft auf Hochtouren. In Quedlinburg im Kaiserhof versammeln sich die Menschen, denn der Ministerpräsident aus Sachsen, Michael Kretschmer, ist hier zu Besuch. Er unterstützt den Wahlkampf der örtlichen CDU-Kandidaten und spricht auch zu den Gästen im Saal. Nach den Reden der Teilnehmenden auf der Bühne wird eine Fragerunde für die Besucher eröffnet. Das Ziel? Einen Austausch finden und ins Gespräch kommen mit Blick auf die Zukunft des Landes Sachsen-Anhalt.
1: Ja, ich bin aufgewachsen in Görlitz und wir hatten Nachbarn, die aus Thale kamen und die Hexe war irgendwie immer präsent und die Menschen hier. Ich habe den Harz sehr lieben gelernt und bin oft hier. Ich bin sehr dankbar, dass ich jetzt zum Wahlkampf eingeladen bin in Quedlinburg. Das ist eine große Ehre.
2: Na, zunächst finde ich das ja bemerkenswert, dass sich Herr Kretschmer die Zeit genommen hat, uns hier zu unterstützen. Es tut immer gut, auch mal den Blick von außen auf die Probleme zu bekommen. Er ist ja ein gestandener Ministerpräsident aus Sachsen, auch Kampferprobe, wenn ich das so sagen darf. Und sieht natürlich auch, was in Sachsen-Anhalt passiert, hat sich vom Harz sehr beeindruckt gezeigt, insbesondere auch von den Städten wie Wernigerode, Quedlinburg oder Halberstadt. Auch Thale spielt da eine Rolle. Und ich glaube, er hat uns deutlich gesagt, wir müssen selbstbewusst bleiben. Das Glas ist nicht halb leer, es ist halb voll. Wir dürfen nicht in eine Jammerei uns einordnen lassen, sondern wir müssen mutig nach vorne sehen, optimistisch bleiben. Wenn wir uns helfen wollen, können wir uns nur selber helfen. Und da gibt es ja viele kluge, schlaue Leute, die dazu in der Lage sind. Und ich glaube, wenn die sich gemeinsam versammeln, dann wird uns in die Zukunft nicht bange sein.
1: Aber der Sven Schulze ist ein wirklich großartiger Kollege, hat viel Erfahrung und hat vor allen Dingen eine Art, mit Menschen umzugehen. Ich glaube, das merkt man hier im Land. Kann reden, kann zuhören, kann die Dinge auch umsetzen. Ist nicht jemand, der belehrt, wie man das immer wieder hört, aber auch kein Populist, der nur Sprüche